0: Venus.
1: Verstehe.
0: Ihre Überraschung verstärkt meinen Verdacht, dass Sie davon gar nichts wissen und dass die Unterschrift unter der Klausur vielleicht gar nicht von Ihnen ist.
1: Doch. Also, die ist vielleicht nicht ganz so gut gelungen, aber ich hatte einen Unfall mit dem Roller. Ich habe mir die Hand verstaucht.
0: Ja, aber bitte sprechen Sie mit Hannah.
1: Natürlich, natürlich.
0: Gut, Frau Kuckuck.

0: Okay, stell dir vor, du sitzt in einem vollen Club.
1: Ich werde es versuchen. Wär du erstmal so alt wie ich, höre ich im Loop in meinem Ohr, dann wirst du völlig anders denken. Hätte meine Mom mir dauernd vor. Sicher macht mich Abi schlau, doch ich glaube, Leben macht mich weise. Mom, willst du aus Liebe, dass ich Abi mach? Dann lieb mich lieber leise.
2: Ja, toll.
0: Ja?
2: Aber ganz schön ernst.
0: Naja, lustig soll's ja auch nicht sein, Oma.
3: Das ist es auch nicht. Ich habe mit deiner Mathelehrerin telefoniert. Du hast mich angelogen. Und ich musste so tun, als wüsste ich, wovon die Frau spricht.
2: Also hast du auch gelogen.
3: Was machst denn du überhaupt hier?
2: Ich bin Testpublikum für Hanna. Und sie weiß es durchaus zu schätzen, dass sie mal endlich was Ordentliches zu essen kriegt. Und wie war dein Tag heute so?
3: Das ist doch jetzt egal. Ups, oh nein. Scheiße. Mann, ist nass.
2: Warst du bei Kai Budenski?
3: Das geht dich gar nichts an, Mama.
2: Ein toller Mann. Und der ist pleite?
3: Es geht hier nicht um Kai Budenski, es geht um deine Enkelin, okay?
2: Na ja, Hanna. Weißt du eigentlich, dass dein Vater auch ein Riesenfan von diesem Budenski war?
3: Es geht um dein Abitur, meine Liebe.
2: Natürlich. Aber jetzt wird erstmal gegessen. Nun setzt euch doch, bitte.
3: Mann, nichts.
0: Was ist denn das überhaupt, Oma?
2: Peruanisch. Nach der Serie Street Food Latinamericano. Ich lerne gerade Spanisch. Das passt ganz wunderbar. Jetzt kostet doch mal.
3: Ich bin stinksauer, ehrlich. Warum erzählst du mir nicht, dass du in Mathe auf einer 5 stehst? Handy weg beim Essen. Das gilt doch für dich, Mama.
0: Ich wollte dich mit der Schule einfach nicht nerven.
3: Deswegen fälschst du meine Unterschrift?
2: Das ist doch noch gar nicht bewiesen.
3: Nein. Wer sonst soll denn die 5 minus unterschrieben haben, hm? Nein. Du hast meine Unterschrift gefälscht,
0: Oma,
3: Mama.
0: Versteht mich eben.
3: Wie bitte?
2: Oh. Wer mag das wohl sein?
0: Mama, ich wollte...
2: Schau mal, wer hier zufällig vorbeigekommen ist.
4: Zufällig? Wieso zufällig? Ich habe doch von dir gerade eine SMS bekommen.
3: Stopp! Hanna, du gehst auf dein Zimmer, du hast Hausarrest.
0: Was? Ich habe heute noch einen Auftritt.
3: Das hättest du dir früher überlegen sollen.
4: Was gibt's denn Gutes?
3: Und du brauchst dich gar nicht erst hinzusetzen. Du begleitest meine Mutter hinaus.
4: Du willst wohl alleine sein mit mir?
3: Nein, ich will alleine sein mit mir. Tschüss, Mama.
2: Tschüss, Pupsilein.

0: auch, Schwester. Hast du gleich noch Bock, an reinzugehen? Bisschen chillen?
1: Kannst du dir lieber mal überlegen, wie wir an Geld für die Boxschule kommen?
0: Soll ich eine Bank überfallen? Entspann dich doch mal. Der Coach regelt das schon. Was ist denn jetzt? Kommst du mit, oder was?

0: Hanna? Hanna! Ich find's ja super, was du machst. Poetry Slam ist bestimmt ein tolles Hobby, aber du musst das eben irgendwie mit der Schule unter einen Hut kriegen, okay? Hanna. Hey. Hm? Gut. Ich habe vielleicht ein bisschen überreagiert, aber ich war einfach sauer, weil es mich wirklich verletzt, dass du mir nicht vertraust. Ich dachte, wir könnten über alles reden. Nicht so, wie es bei Oma und mir immer war. Hanna? Okay. Also langsam wird's albern. Mach jetzt auf. Ich kann die Tür auch eintreten, meine Liebe.
1: Hanna!
0: Klopfen, großartige Idee. Da wäre ich nie drauf gekommen.
1: Wahrscheinlich hat sie die Kopfhörer auf und liegt auf dem Bett.
0: Kannst du die Tür aufmachen?
1: Klar.

0: super.
1: Hätten Sie mich bei der Polizei nicht genommen, wäre ich halt der Einbrecher.
0: Was ist los? Mama? Sag mal, spinnst du? Ich stehe hier vor der Tür und rede mit den Mundfusseln und du sagst nichts?
1: Was sicher schwer für sie war.
2: Ich dachte, du würdest irgendwann wieder gehen.
0: Was machst du hier überhaupt?
3: Ja, sollte ich vielleicht so lange in der Kälte rumstehen, bis Hannah wieder zurück ist?
0: Wie bist du denn reingekommen?
3: Na, so wie Hannah rausgekommen ist.
2: Ich hab die Leiter im Schuppen geholt.
0: Durchs Fenster? Ich glaub's nicht. Gunnar, sagst du bitte auch mal was?
1: Ja? Yeah. Also, sowas ist nicht ganz ungefährlich.
0: Du bist eine große Hilfe. Meine Mutter bestärkt deine Tochter darin, meine Autorität zu untergraben.
2: Mein Gott, sie hat sich doch so auf diesen Auftritt gefreut. Und überhaupt, was wolltest du denn vorher damit sagen? Nicht so, wie es bei Oma und mir immer war.
0: Da kannst du mal drüber nachdenken.
4: Oh, Mist. Was machst du denn hier?
1: Wir machen uns Sorgen um dich.
0: Ich hoffe, dein Auftritt war gut. Es war nämlich dein letzter bis zum Abi. Und du?
3: Auch Hausarrest?
1: Das ist nicht lustig.
0: Mit einer Leiter. Also ehrlich.
1: Ihre Liebe zur Bühne scheint aber echt zu sein.
0: Dass sie mit dieser blöden Klausur ausgerechnet zu meiner Mutter geht. Warum vertraut sie mir nicht mehr?
1: Ich rede mit Hannah.
0: Danke.
1: Wann ist das nochmal vorbei mit der Pubertät?
0: Wenn man sich meine Mutter anschaut, wahrscheinlich nie.
1: Bei Christel können wir uns wenigstens sicher sein, dass sie nicht schwanger nach Hause kommt.
0: Hör auf. Jetzt habe ich Bilder im Kopf. Du könntest mir morgen beruflich helfen. Ich bräuchte bei einem Klienten etwas Polizeipräsenz.
1: Das ist kein Problem.

0: Morgen. Ohne Polizei gehe ich da nicht rein.
1: Morgen.
2: Erstmal nur bereithalten, damit die Kids nicht auf dumme Gedanken kommen, ja?
1: Warum hast du denn nicht gesagt, dass es um Budenski geht?
2: Ist das wichtig?
1: Er ist der Amboss. Das ist ein Boxergott. Du kannst ihm doch nicht einfach den Strom abdrehen.
2: Ach Gott, da müssen ihre Rechnungen zahlen. Kommen Sie.
3: Hey, du Heulsusel.
4: Nicht die ganze Zeit damit rühren. Wir wollen die Zwiebeln scharf anbraten.
5: Alles klar, Coach.
4: Ja, heulen ist okay. Anbrennen lassen ist nicht okay. Finde den Mittelweg. Komm.
5: Na klar, vorher rühre ich doch um.
4: Sehr gut.
6: 16 Boxhandschuhen schneide ich schneller als du.
7: Ich bin froh, dass ich keine anhab.
8: Ja, niemand da, das ist mal gut. Ne?
9: Zeit für die Tomaten. Wer seid ihr?
10: Ja, ich glaube, es reicht jetzt langsam.
2: Besser, wenn ich da erstmal alleine reingehe.
8: Ja, bitte.
2: Hi.
4: Es wird leider heute nichts mehr mit unserer Spaghetti Bolognese.
2: Sie kochen hier.
4: Wonach sieht's aus?
2: Haben Sie die Anzahlung?
4: Habe ich nicht.
2: Dann muss ich Ihnen jetzt den Strom abstellen lassen.
4: Ja, machen Sie das.
8: Und?
2: Ja, stellen Sie ab.
8: Übrigens, draußen wartet die Polizei.
4: Ja, keine Sorge, hier tut Ihnen keiner was.

0: Schön, dass die Polizei mal da ist, wo man sie braucht.
1: Warum soll ich sie verhaften?
0: Ich melde mich, wenn ich sie brauche.
2: Danke, danke schön.
3: Komm, bleibt ruhig.
4: Leg dich nicht auf.
0: Hallo.
5: Hallo. Sie sind?
0: Clemens Siebert. Ich bin der Eigentümer der Halle. Und Sie sind?
5: Willi Kuckuck, Gerichtsvollzieherin.
0: Entschuldigung, Kuckuck jetzt ernsthaft?
5: Ich hatte die Wahl zwischen Ornithologin und Gerichtsvollzieherin.
0: Der Strom wurde abgeklemmt? Dann stehen wohl nicht noch meine Mieten offen.
4: Was macht der?
3: Was wird denn das, wenn es fertig ist?
0: Ich dokumentiere hier nur die Zweckentfremdung dieser Räume. Sie wohnen hier illegal.
3: Hier wohnt keiner.
0: Nun, ich bin nicht mehr länger gewillt, Ihre armen Küche zu alimentieren, Herr Bodensky.
2: Was für Armenküche, Alter.
3: Hey, Leute, Leute, bleibt ruhig. Lasst euch nicht provozieren. Lasst euch nicht provozieren. Hey.
0: Ich dachte, Sie waren mal Boxweltmeister. Müssen Sie jetzt Kinder vorschicken, oder was?
3: Ich schicke gar niemanden vor. Jetzt ist mal gut, ja?
0: Soll ich jetzt Angst vor euch bekommen, ha? Vor dir?
6: Ja.
0: Oder vor dir?
6: Ja.
0: Oder vor dem Fettsack da?
3: Was soll das denn?
5: Herr Siebert?
0: Vielen Dank. Damit hast du mir einen großen Gefallen getan. Sie wollten noch jemanden verhaften? Bitte schön. Körperverletzung. Das kann sogar die Gerichtsvollzieherin hier bestätigen.
5: Was?
1: Was war denn los?
5: Es gab eine Auseinandersetzung und plötzlich lag er am Boden. Mehr habe ich nicht gesehen.
0: Wollt ihr mich verarschen? Sie standen direkt daneben. Hier, Sie war's. Ich möchte eine Anzeige machen.
1: Ja, dann geben Sie mir mal Ihren Fahrzeugschein.
0: Sag doch, braucht man für eine Anzeige einen Fahrzeugschein?
1: Den brauche ich für meine Anzeige, falls Ihre Auspuffanlage nicht eingetragen ist. Und das klären wir jetzt gleich draußen, ja? Entschuldigung, Champ, vielleicht können Sie, danke.
5: Spinnst du? Ich arbeite hier.
1: Ja, ich auch. Du hast mich ja herbestellt.
3: Ja.
1: Danke.
3: Kommst du mal mit? Warum drehst du so durch? Boxeneiskontrolle, wenn du dich so von deinen Gefühlen leiten lässt, dann hast du gleich verloren. Alles, was du mit dieser Aktion erreicht hast, ist, dass dieser Siebert uns hier im hohen Bogen rausschmeißt.
7: Verdient hat er es trotzdem.
5: Ich bräuchte hier noch eine Unterschrift.
7: Und Sie hätten ruhig sagen können, dass ich zugeschlagen habe.
3: Ja. Das ist Ihre Art, Danke zu sagen.
5: Sie scheinen sehr gut zu kennen.
3: Warum interessiert Sie das? Sie haben Ihren Job doch erledigt.
5: Sie wissen ja offenbar ganz genau, was der Job einer Gerichtsvollzieherin ist.
3: Ja? Geld eintreiben.
5: Und der Job eines Boxers ist es, Leute zu schlagen.
3: Das denn für ein Schwachsinn?
5: Eben. Das hier ist doch nicht nur ein Boxstudio, oder?
3: Darüber müssen Sie sich jetzt wirklich keine Gedanken machen. Ich habe einen Showkampf zugesagt und ich bekomme ein ganz ordentliches Preisgeld.
8: Bodensky will hier den K.O. Er will sich den Titel nicht so einfach wegnehmen lassen. Und er bekommt den K.O. Kai Bodensky, meine Damen und Herren, verteidigt seinen Weltmeistertitel durch K.O. in der Abwehr. Er hat es geschafft. Was für ein Kampf, was für eine Ausnahme.
5: Hanna ist noch nicht da.
1: Hanna? Wieso Hanna?
5: Die gefälschte Unterschrift.
1: Ach so. Ja, genau. Ja, das mache ich. Also, ich rede mit dir dann in Ruhe.
5: Bist du nicht mehr im Dienst?
1: Nichts los heute.
5: Ha.
1: Ich bin wegen dir gekommen.
5: Hanna müsste gleich hier sein.
1: Übrigens, der Vermieter von Bodensky, der hat seine Anzeige zurückgezogen.
5: Ach, wie hast du das geschafft?
1: Ich nicht. Du hast nicht gesehen, wer ihm die Nase gebrochen hat.
5: Hab ich auch nicht.
1: Eben, und das habe ich ihm erklärt. Ohne Zeugenaussage, da verläuft so ein Verfahren im Sand.
5: Ja, dafür hat der feine Herr auch keine Sekunde gezögert, seine Mietschulden einzutreiben. Ciao.
1: Verstreckungsbescheid, echt, das
5: und
1: ist...
5: Und ich darf ihm den morgen zustellen.
1: Das hat der Champ nicht verdient. Nein, nicht, dass du, das, der Bescheid, das ist so eine Katastrophe.
5: Er ist angezählt, aber noch nicht geschlagen. Er will wieder in den Ring steigen.
1: Nein, das will er nicht.
5: Doch, er macht einen Showkampf. Er denkt, er kann damit alles bezahlen.
1: Nein, das macht er nicht. Er hat nur noch eine Niere. Das Resultat von seinem letzten Kampf. Wusstest du das nicht?
5: Was?
1: Ja, sowas weiß man doch. Deswegen hat er die Karriere beendet. Ein Schlag auf seine noch vorhandene Niere und er kann sterben.

0: Sterben. Tod.
1: Nierenschäden? Steigst du in den Organhandel ein?
2: Ich hoffe, auf der Bühne bist du origineller.
1: Klar, wenn ich auftreten darf. Kann ich das Tablet gleich mal haben?
2: Für Mathe?
1: Kann ich es jetzt haben?
2: Nein, ich muss hier was recherchieren. Ich mach mir Sorgen um einen Klienten.
1: Natürlich. Um irgendwelche Klienten machst du dir Sorgen, aber deine Tochter kann verhungern.
2: Ach, Hanna.
3: Nee, aber der hat eine Tochter. Jessica, glaube ich. Ja, aber die muss doch eine Adresse haben. Ach, Gunnar, jetzt komme nicht mit Datenschutz. Es geht um deinen Boxergott. Genau.
1: Mama?
4: Wollen Sie zu uns?
5: Ich weiß nicht, wer bist du denn?
4: Nils Burdenski.
5: Ja, dann will ich tatsächlich zu euch.
4: Und wer bist du?
5: Ich heiße Billy. Kann ich Ihnen helfen?
4: Das ist Billy.
5: Hallo. Mein Name ist Billy Kuckuck, ich bin Gerichtsvollzieherin. Es geht um Ihren Vater.
4: Mein Opa?
5: Ich denke schon, ja.
3: Schatz, geh doch schon mal rein.
5: Hier.
3: Na los.
5: Ihr Vater hat ein paar finanzielle Probleme.
3: Was wollen Sie von mir? Ich habe auch kein Geld.
5: Er will wieder in den Ring steigen für einen Showkampf.
3: Klar, ist bereit, sich dafür umzubringen.
5: Dieser Egoist. Er macht das, glaube ich, nicht für sich.
3: Ach nein?
5: Es gibt da ein paar Jugendliche, die es nicht so leicht haben. Um die kümmert er sich.
3: Er kümmert sich? Das ist jetzt wirklich was ganz Neues. Meine Mutter und mich hat er einfach so sitzen gelassen. Unterhalt hat er auch nicht gezahlt.
5: Aber er war doch Weltmeister.
3: Ja, Weltmeister im Geldverprassen. Der hat sich um nichts und niemanden gekümmert.
5: Ich will Ihnen wirklich nicht zu nahe treten, Frau Budenski, aber ich habe da jemand ganz anderen kennengelernt. Vielleicht hat sich Ihr Vater ja geändert.
3: Das Gesülze habe ich schon mal gehört. Er stand genau da, wo Sie jetzt stehen. Ich blöde Kuh. Ich habe Ihnen schon viel zu viel erzählt. Mein Vater hat mich immer nur im Stich gelassen, solange ich denken kann. Ich bin fertig mit ihm, endgültig.
5: Danke trotzdem, dass Sie mich angehört haben.
4: Billy! Kennst du meinen Opa wirklich?
5: Ja. Dein Opa ist ein ziemlich cooler Typ.
4: Den würde ich auch gerne mal kennenlernen.
5: Nils? Kommst du mal bitte?

0: Hi. Ich suche euren Coach.
1: Ist nicht da. Ist niemand da außer mir.
0: Dann komme ich später wieder.
1: Ich passe hier ein bisschen auf.
0: Darf ich kurz durch?

0: Einer ihrer Jungs hat mir verraten, wo ich sie finden kann.
1: Hm. Ja, ich bin manchmal ein sentimentaler alter Sack. Ich bin ihr ja das erste Mal begegnet.
2: Bei Joggen.
1: Da stand sie hier, umringt von 4 Typen. Wollten ja an die Wäsche.
0: Sammy.
1: Ihr seid Jungs, lasst das Mädchen in Ruhe. Heute bin ich gar nicht gekommen. Sind alle auf mich losgegangen.
0: Ich kann mir schon vorstellen, wie das Ganze geendet hat. Hm.
1: Nicht gut für die 4 Assis, hm. Nicht gut. Für sie war ich danach sowas wie ein Engel. Sammy hatte nur noch einen Wunsch. Genauso kämpfen zu können.
0: Den Wunsch haben sie ja erfüllt.
1: Ja. Das ist das beste Mädchen, das ich in meinem ganzen Leben trainiert habe. Könnte ganz locker um die deutsche Meisterschaft boxen.
0: Papa?
1: Will sie nicht verheizen. Soll erst mal ihre Schule machen.
0: Sie wohnt bei der Jugendhilfe. Hat sie keine Familie?
1: Nein. Ihre Eltern und ihr kleiner Bruder sind im Mittelmeer ertrunken. Auf der Flucht aus Afghanistan.
0: Scheiße.
1: Aber was ist denn eigentlich so wichtig, dass Sie mir bis hierher folgen?
3: Ja. Herr Sievert will seine Miete.
0: Diesen Vollstreckungsbescheid muss ich Ihnen zustellen.
1: Ja. Dann sagen Sie dem guten Herrn Sievert doch mal bitte, dass er bald sein ganzes Geld kriegt, ja?
0: Ich möchte nicht, dass Sie kämpfen.
1: Was?
0: Sie riskieren damit Ihr Leben. Was soll das Sami und den Kids werden, wenn sie im Boxring sterben?
1: Ich werde nicht sterben, weil ich nicht verliere. Ich steige in den Boxring, um zu gewinnen. Es ist schön, dass Sie sich meinen Kopf zerbrechen. Aber ich komme ganz gut alleine klar, ja?
0: Ja. Aber wenn es blöd läuft...
1: Ja, was dann?
0: Dann wird Ihr Enkel Sie nie kennenlernen.
1: Was?
0: Sie wissen gar nicht, dass Sie einen Enkel haben, oder?
1: Tun Sie mir einfach einen Gefallen. Halten Sie aus meinem Leben raus, ja?
3: Er heißt Nils.

0: Hey.
1: Naja, wie ist das Leben so zu dir?
0: Ach, kann ich klagen.
1: Nicht klagen? Sei ehrlich, du trauerst deinem Sanitäter immer noch nach.
0: Vorbei ist vorbei.
1: Oh, das klingt aber ganz schön wehmütig. Der Sex mit ihm war schon gut, ne?
0: Was nimmst du?
1: Ich nehme einen strammen Callboy, wenn ich unterversorgt bin.
0: Ich glaube, ich nehme die Penne.
1: Soll ich dir eine Telefonnummer geben?
0: Ich stehe nicht so auf One-Night-Stands, das weißt du doch, Susanne.
1: Ach, Willi, wie soll das denn weitergehen mit dir?
0: Ja, ich nehme die Penne. Penne à la Neran. Ich habe einfach keine Lust auf eine neue Beziehung. Wieder irgend so einer, der sich unbedingt in mein Leben einbringen möchte. Das ist mir einfach zu anstrengend in meinem Alter.
1: Du willst auch nicht als Trockenpflaume enden, oder?
0: Ich glaube nicht.
1: So klingst du schon besser.
0: Tschüss.
1: Sag mal, was ist eigentlich mit deinem Ex-Mann?
0: Wir sind nicht geschieden.
1: Das ist ja noch besser. Vielleicht erinnerst du Gunnar einfach mal wieder an seine ehrlichen Pflichten. War das nicht immer ganz schön mit dem?

0: Hey! Und was sagst du? Cooler Laden, oder?
1: Cool, ja. Ich habe sogar die passende Jacke an. Was steht an?
0: Ach, ich dachte, wir könnten einfach mal wieder was trinken.
2: Bierchen? Alle beide?
3: Jo. Ja.
2: Da seid ihr euch ja schon mal einig.
1: Du, ich habe mit Hanna geredet und ich habe ihr wirklich klar gemacht, dass ihr Abi auf dem Spiel steht.
2: Gut.
1: Und sie hat gesagt, sie reißt sich jetzt den allerwertesten auf.

0: Genau, das waren ihre Worte. Also fast. Genau.
1: Zeig doch mal die Jacke. Du schaust richtig gut aus. Das steht dir. Dreh dich mal um. Das macht dich irgendwie jünger.
0: Das ist das Erstbeste, was ich zwischen die Finger gekriegt habe. Aber unterschrieben vom Champ. Eine echte Bordensky.
2: Was willst du denn dafür? Ein Honey?
0: Wenn du sagst, ein Honey, der ist 500 wert.
2: Naja. 300.
0: Nee, behalte ich schön für mich selber.
1: Sie würden 300 Euro für eine Jacke zahlen, die Bordensky noch nicht mal gehört hat. Nur mit seiner Unterschrift.
2: Klar. Vom Amboss? Die wird super hier reinpassen.
1: Bordensky hat doch bestimmt noch jede Menge von diesem Zeug.
0: Ja, aber das sind Erinnerungsstücke. Davon trennt man sich nicht. Was ist mit diesem Flüchtlingsmädchen?
3: Ich glaube, Sami ist so eine Art Ersatztochter für ihn. Wahrscheinlich will er bei ihr richtig machen, was er bei seiner eigenen Tochter verbockt hat. Die gibt nämlich keinen Pfifferling mehr auf ihren Vater.
0: Aber diese Sami, die schwört auf ihn.
3: Vielleicht sollte die mal mit der Tochter reden. Du schaust irgendwie gerade aus wie so ein Highschool-Boy, der seinen Schwarm nach dem ersten Date nach Hause bringt.
0: Sein Schwarm? Aber du weißt, dass in Amerika frühestens nach dem dritten Date was läuft.
3: Ja, wenn man unsere Verlobung und unsere Hochzeit dazu zählt.

0: Ich kann nicht.
1: Wie?
0: Ich will Melly nicht mehr belügen. Es frisst mich auf, sei mir nicht böse.

0: Sami? Entschuldige den Überfall. Können wir uns kurz unterhalten?
1: Ich muss los.
0: Ich habe übrigens eine Tochter in deinem Alter, die heißt Hannah.
1: Was wollen Sie jetzt von mir? Soll ich mich für gestern bedanken oder was?
0: Deswegen bin ich nicht hier. Es geht um deinen Coach. Der will wieder in den Ring steigen.
1: Was? Ein falscher Schlag.
0: Ich weiß. Er tut es für dich und die anderen, um euer Studio zu retten.
1: Aber das ist doch Schwachsinn. Ich rede mit ihm.
0: Ich glaube, wir müssen da geschickt vorgehen. Dein Coach kann ein ziemlicher Sturkopf sein. Skill, Brains and Guts.
1: Mein Motto. Talent, Köpfchen und Eier. Also Mut.
0: Ich brauche jetzt dein Köpfchen, okay?

0: So, da wären wir. Hey!
1: Hallo, Billy.
0: Grüß dich. Warte. Oh, sorry. Das ist übrigens dein Enkel.
2: Was wollen Sie denn schon wieder hier?
0: Ach, hallo. Geben Sie uns 10 Minuten. Das ist Sammy. Sie würde gerne kurz mit Ihnen reden.
2: Und warum?
0: Für Sammy ist Ihr Vater der wichtigste Mensch auf der Welt.
1: Und schon wieder ein Tor für Nils.
3: Toll.
1: Guckst ja gar nicht.
3: Doch.
1: Was reden die denn da?
0: Ich glaube, Sammy erzählt deiner Mama gerade was von deinem Opa.
1: Echt? Was denn?
3: Naja, dass dein Opa jetzt eigentlich ganz okay ist.
1: Ja, ist mein Opa okay. Ist ja mein Opa. Aber Mama findet ihn doof.

0: Du?
1: Sami war bei mir. Es wird jetzt aber keine kitschige Versöhnung oder sowas.
0: Okay.
1: Du bist so ein scheiß Egoist. Dir geht's doch gar nicht um die anderen und um Sami. Dir geht's doch nur um das Bild von dir selbst. Der Kämpfer, der niemals aufgibt. Und das ziehst du durch bis zum bitteren Ende, hä?
0: Warum bist du gekommen?
1: Ich will, dass du den Kampf absagst.
0: Das kann ich nicht. Das geht nicht. Es ist besser, du gehst.
1: Wenn du den Kampf absagst, erlaube ich dir, deinen Enkel zu sehen.
0: Das ist Erpressung.
1: Ist deine Entscheidung. Und? Keine Ahnung. Er ist alt geworden.
2: Hanna, kommst du? Das Essen ist fertig. Du kochst?
3: Klar, wieso?
2: Was ist mit dir los?
3: Ich kümmere mich einfach um das leibliche Wohl meiner Tochter.
2: Aber Oma hat...
4: Was hat Oma?
5: Ich habe uns einen Tisch in unserem Restaurant bestellt.
2: Wieso das denn?
5: Ja, vielleicht wollte ich mich mal mit meiner Tochter und meiner Enkelin in Ruhe unterhalten.
2: Ach.
5: Ja, und ich wollte mich auch entschuldigen für diverse Eingriffe in familiäre Betriebsabläufe. Und du hast ja vollkommen recht, Hanna. Zuerst kommt das Abitur und dann das Vergnügen.
2: Gut. Dann kannst du ja den Tisch im Restaurant wieder abbestellen, aufhören zu schleimen und

0: mich nämlich ausnahmsweise von dir inspirieren lassen und ein südamerikanisches Rezept ausprobieren.
1: Oh.
0: Kommt aus Bolivien.
2: Also wie schon gesagt, zuerst wird an die Schule gedacht. Das sehe ich ganz genauso. Aber wenn Hannah das gemacht hat, dann könnte sie doch theoretisch einen kleinen Auftritt...
0: Das ist jetzt nicht dein Ernst. Was ist das? Paco Mutu. Guten Appetit.
2: Du, das schmeckt bestimmt ganz köstlich, was deine Mutter gekocht hat.
3: Schmeckt, wie es klingt.
0: Danke.
2: Schade, dass ich gerade gar keinen so großen Hunger habe.
0: Ach, aber einen Tisch im Restaurant bestellen, ja? Du lügst doch schon wieder. Und überhaupt, so schlimm kann das doch gar nicht sein. Das ist nicht schlimm, das ist ungenießbar. Dabei habe ich mich genau an das Rezept gehalten. Ich schmeiß das weg, oder?

0: Hallo, Billy. Ich wollte für nächste Woche Sperrmüll bestellen. Wollte. Sag mal, was riecht denn hier so komisch?
1: Pagomoto. Habe ich für dich gekocht.
0: Du hast für mich gekocht? Na klar, Liebe geht durch den Magen, ne?
1: Guten Appetit. Budenski?
2: Ich sag den Kampf ab.
1: Gut.
3: Kein Schimmer, wie ich sonst zu Geld kommen soll.
1: Ich auch nicht, Papa.
3: Ja, keine Sorge. Schaffst du schon irgendwie.

0: Entschuldigung, hier ist besetzt. Voll.
1: Wie?
0: Einfach in die gelbe Tonne werfen.
1: Das geht nicht. Das hier ist der Restmüll. Mhm. Und ich kenne da einen Nachbarn, der mir die letzten Monate dauernd Vorträge über korrekte Mülltrennung gehalten hat.
0: Genau.
1: Steht doch auf deinen ganzen Zetteln hier.
0: Natürlich, Mülltrennung ist
1: wichtig. Mein Paco Mutu. Und dafür gab's dann wohl Pizza.
0: Das ist nicht so, wie es aussieht.
1: Ich habe dafür stundenlang in der Küche gestanden. Die Zutaten habe ich extra einfliegen lassen.
0: Echt? Mensch, wenn ich das gewusst hätte.
1: Ich bin enttäuscht.
0: Lilly.
1: Ich bin wirklich enttäuscht.
0: Mensch, wie kann ich das denn wieder gut machen? Billy!
1: Was machst du denn schon wieder hier?
2: Ich mach euch den Strom wieder an, okay?
3: Ja, mach endlich, Alter.
1: Schafft er es ohne Polizeischutz? Er hat den Kampf abgesagt.
4: Das sind die Originalen vom Kampf.
3: Vegas 95.
4: Wahnsinn. Hey, Stevenson, der war doch in der dritten Runde, war der reif, oder?
3: Nee.
1: Ach, schon wieder auf Autogrammjagd?
3: Ja, Gunnar wollte mal ein paar Infos aus erster Hand haben.
1: Ihr seid schon beim Du.
4: Naja, nee, unter Sportsfreunden.
5: Hm. Yeah!
6: Was ist jetzt passiert?
1: Hat wohl jemand ihre Rechnung gezahlt?

0: Wenn wir für deine hässliche Jacke schon 500 kriegen, was glaubst du, was diese Gürtel erst bringen? Sie bleiben ja Weltmeister.
1: Und jetzt?
0: Wenn sie versteigert.
1: Gut.
0: Wow.
1: Kannst du da gar nicht.
2: Ein Jammer, dass diese Sammlung einzeln versteigert wird.
0: Muss sie nicht. Mach mir ein Angebot, das ich nicht ablehnen kann.
2: Da bin ich in der falschen Besoldungsstufe.
0: Hallo.
3: Hi.
0: Und? Was sagen Sie?
3: Ja?
0: Ich bin schon gespannt auf Ihre Gebote.
3: Oh, ich bin eigentlich nur rein privat hier.
0: Von mir aus können Sie auch Ihr privates Geld hier lassen.
2: Na, na. In diesen Handschuhen, da steckt ein Cole in der 10. Runde. WM-Kampf 95. Cole? Hm?
3: Deshalb gehören die auch mir.
2: Nein, die sind schon für mich reserviert.
3: Abwarten.
4: Kannst du nicht anklopfen?
5: Entspann dich mal. Ich bringe die Post.

0: Gedanken. Ich spann auf die Fresse gedenken. Wir kamen gar alles klar. Wir kamen gar alles klar. Was ist das dazu?
1: Hey Sami, ist alles okay bei dir? Hey.
2: Diese wunderschönen Boxhandschuhe von der WM 95 für 750 Euro. Wer bietet mehr?
3: 780.
2: 780 Euro. Sehr gut. 780 Euro zum Ersten. 780 Euro zum Zweiten. Und
4: 800.
3: 900.
2: 900 Euro zum Ersten. 900 Euro zum Zweiten. Und 900. 1000 Euro. Sehr schön, der Herr. 1000 Euro für diese wunderschönen Handschuhe zum Ersten. 1000 Euro zum Zweiten und zum. Gratuliere Ihnen.
5: Stop wasting my time. 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
0: 2000.
2: 2000 Euro zum Dritten. An den Herrn mit der Nummer 8.
0: 1400.
2: Do I have to come right back? 1400 zum Ersten, 1400 zum Zweiten und 1400 zum Dritten. 3500 zum Dritten.
6: 2500.
0: 3100.
2: 3100 zum Zweiten und 3100 zum Dritten.
1: Ja?
2: Lektion war ein voller Erfolg.

0: Das reicht aber nicht für die gesamten Mietschulden.
1: Die habe ich doch längst getilgt. Das ist das, was übrig ist.
0: So viel ist da zusammengekommen.
1: Begeistert scheinen Sie ja nicht gerade zu sein.
0: Doch. Aber ich mache mir Sorgen um Sammy. Die ist nicht zum Training gekommen. Ist überhaupt nicht ihre Art. Ja?

0: keine Ruhe gegeben.
1: Hast du Lust, an Boxsack mal eine Runde zu gehen?
2: Ja.
1: Ja? Komm, ich zeig's dir. Ist okay?
0: Haben Sie vielleicht Lust auf einen schlechten Kaffee?
1: Ja, da. Hier ist rein. Ganz tief.
2: Geht.
1: Ja, wir müssen gut sitzen. Später kaufe ich die richtig gute. Nur für dich. So. Den willst du haben? Gut. So, jetzt pass auf, ich zeig dir, was du machst. Hände hoch. Schau mich an. Und dann machst du eins, eins, zwei. Hammer. Pass auf und so. Die Hand darf nicht so weit nach hinten, dann bist du offen.
0: Was Nüssner von ihm will. Das ist so ein Opa.
1: Links, rechts. Genau, die Deckung muss oben bleiben.
2: Ach so?
1: Ja, genau. So?
0: Es war immer wie ein Stich in mein Herz, wenn er nach ihm gefragt hat. Wir sind eine komische Gerichtsvollzieherin.
3: Sagen Sie das nicht meinem Vorgesetzten.
0: Nein, mach ich nie.
1: Richtig gut. Und er bewegt sich.
2: Ich stell mir blöd mal vor.
1: Ja, hast du jemanden Konkreten im Kopf?
2: Ja.
1: Ja? Oh, der wird aber in Zukunft richtig Angst haben müssen vor dir.
2: Gut. Bin ich jetzt ein Boxer?
1: Ja, ein Boxer ist man, wenn man im Ring ist. Komm mal mit. Ja.
4: Was wollen Sie denn noch hier? Sie haben ja doch alles überwiesen.
3: Ja, eben. Was wollen Sie denn hier?
4: Herr Mudenski die Kündigung überreichen. Und zwar persönlich.
3: Was? Warum das denn?
4: Herr Mudenski!
3: Was soll das? Sie haben doch selbst gesagt, es ist alles gezahlt. Herr Sievert!
4: Das ist die Kündigung.
1: Was wollen Sie denn noch? Was?
4: Dass Sie so schnell wie möglich diese Halle räumen.
1: Kann er das so einfach?
3: Ja.
4: Allerdings. Auch wenn Herr Mudenski hier zu wohnen scheint, handelt es sich doch immer noch um Gewerberäume. Schönen Tag noch.
0: Was läuft da?
1: Kriegen Sie das raus?
0: Klar. Ist ja der Job einer Gerichtsvollzieherin.
1: Nils, alles in Ordnung.

0: Meins, Wohnungsamt.
1: Na, endlich.
0: Na, endlich? Was heißt mir, na, endlich? Ich bin gerade von der Pause gekommen.
1: Olga?
0: Ach, Billy. Ja, schön, dass du mal anrufst.
1: Ich habe eine Frage.
0: Natürlich, frag nur.
1: Es geht um das Boxstudio in der Auenstraße, ja?
0: Ja, und? Was habe ich damit zu tun?
1: Gibt's da vielleicht irgendwelche Planungen oder so?
0: Planungen? Dafür bin ich nicht zuständig.
1: Holger.
0: Wer ist denn der Eigentümer?
1: Ein gewisser Clemens Sievert.
0: Da braucht er es gar nicht nachschauen. Das weiß doch jeder, dass der ganz Mainz zubaut.
1: Echt? Der Herr Sievert baut ganz Mainz zu?
0: Das nennt man Gentrifizierung, Billy. Überall Luxuswohnungen.
1: Die Pläne für so ein Projekt, die müssen doch öffentlich ausliegen, oder?
0: Ja, interessiert aber kaum jemanden.
1: Aber mich interessiert das. Kannst du bitte rausfinden, ob solche Pläne zufällig für das Boxstudio in der Auenstraße ausliegen?
0: Wenn du das möchtest, Billy.
1: Ja, das möchte ich, lieber.

0: suche Sami. Weißt du, wo die ist?
1: Die ist weg.
2: Sami hat heute einen Brief bekommen. So einen gelben.
0: Behördenpost.
3: Danach war sie irgendwie...
0: Wie?
3: Keine Ahnung, total durcheinander irgendwie.
0: Magst du mir mal aufschließen? Bitte.

0: Und? Was ist das?
1: Fuck.
2: Allerdings.
1: Abgelehnt? Ja, wenn ich mal gewusst, dass sie einen Asylantrag gestellt hat.
3: Als unbegleiteter Flüchtling konnte man sie nicht abschieben, solange sie minderjährig ist. Aber sie wird nächsten Monat 18 und da hat ihr Vormund automatisch den Asylantrag gestellt.
1: Das ist doch Irrsinn. Ich meine, außer irgendein Onkel in Kabul hat sie nichts mit Afghanistan zu tun. Das Mädchen lebt hier, das hat hier ihre Freunde. Das macht hier ihr Abi.
3: Ich verstehe, dass Sie sich Sorgen machen. Wo könnte die denn sein?
1: Ich glaube, ich weiß wo.
4: Opa, ich habe schon ganz oft getroffen.
1: Super. Hör mal, Jungs, ich muss mal eine Weile weg. Könnt ihr auf ihn aufpassen?
5: Ja, klar, Groß.
1: Bist du ja noch da? Verstehe. Willst du mich alleine lassen?
6: Und du lässt ihn jetzt allein?
1: Nein, ich lasse ihn nicht allein. Für jeden Einzelnen von meinen Jungs da draußen lege ich die Hand ins Feuer. Aber wenn du meinst, du musst ihn mitnehmen, dann mach das. Ich muss zu Sami. Die brauchen mich jetzt.
3: Bringst du ihn nachher vorbei?
1: Ganz sicher.

0: Warum bist du nicht zu mir gekommen?
1: Ist doch egal.
0: Nein, das ist nicht egal. Du bist mir nicht egal. Du bist wie eine Tochter für mich.
1: Ja, aber eben nur wie.
0: Du hast mich mit Nils gesehen.
1: Es war so schön. Störe ich doch bloß.
0: Ja. Ich hoffe, du störst mich noch mein ganzes Leben.

0: Und wenn ich das Land nicht verlasse, werde ich abgeschoben.
1: Das geht nicht so schnell.
0: Was soll ich denn in Afghanistan? Und wie soll ich da boxen als Mädchen?
1: Man kann gegen den Bescheid Widerspruch einlegen.
2: Und dann?

0: Nehmen wir Zeit.
1: Ja, was? Ein paar Tage, Monate, vielleicht ein paar Wochen? Ist doch egal. Ja, dann werde ich jetzt erst in einem Jahr abgeschoben, wenn ich anfange zu studieren.
2: Der hat mir die Perspektive genommen.

0: Meine Mom ist so strange. Sie schenkt mir safe als erstes Auto einen Panzer, weil sie packt in Lunchpakete Knieschoner, Helme und einen Anker. Naja, irgendwie bin ich dankbar, auch wenn sie mir bindet ans Bein ihre Ängste, ihre Sorgen, gemeißelt in Stein. Aber Mama, lass mal los. Ich bin doch gar nicht taub. Ich weiß, du willst nur Gutes, doch dein Gedankenlärm ist laut. Ich mach Fehler und werd fallen, doch davor habe ich keine Angst, weil jeder sich auf der Tanzfläche des Lebens mal vertanzt. Gerade du musst doch am besten wissen. Du hast mir doch beigebracht. Ich bin die Tochter einer Heldin und deshalb weiß ich, dass ich alles schaffe. Und was ich alles mache, ist doch irgendwie aus dir entsprungen. Und selbst wenn ich dich verlasse, werde ich immer wiederkommen.
1: Und? So, was machst du also, wenn du nachts aus dem Fenster steigst? Gut, dass du es gemacht hast.
2: Was ist los? Du hast doch was.
1: Es geht um eine Boxerin von Bodensky. Ihr Asylantrag wurde abgelehnt und sie muss das Land verlassen. Ich weiß einfach nicht, was ich noch machen kann.
2: Das, was du immer machst, weiterkämpfen und nicht aufgeben.

0: Schön, dass das geklappt hat.
1: Hi.
0: Hi. Alles in Ordnung?
1: Ach, ich habe mir eine neue Robe bestellt und jetzt fusselt dieser verdammte Sandbesatz. Hier ist alles voll.
0: Das schwere Schicksal einer Richterin.
1: Ach, ich wollte einfach nicht so viel Geld ausgeben. Also, wie war's?
0: Was?
1: Du hattest eine wilde Nacht und hast mich zum Frühstück herbestellt, um mir alles zu erzählen.
0: Nein.
1: Ja, das habe ich mir schon gedacht, wie du hier reingekommen bist. Also, du hast nicht mit Gunnar...
0: Ich wollte, aber...
1: Aber...
0: Er kann Melanie nicht mehr betrügen.
1: Der Herr wird ja richtig moralisch auf seine alten Tage.
0: Das hätte ich mir mal früher gewünscht.
1: Okay, und weshalb bin ich dann jetzt hier?
0: Es gibt da ein Mädchen, das in großen Schwierigkeiten steckt.
1: Natürlich.
0: Und jetzt geht's darum, die Abschiebung zu verhindern. Kann man sie nicht irgendwie einbürgern?
1: Willst du sie mit einem Deutschen verheiraten?
0: Nö.
1: Adoption?
0: Sie wird in 3 Wochen volljährig.
1: Dann gibt's höchstens noch Sport.
0: Sport?
1: Sie boxt, sagst du? Gut?
0: Ihr Trainer glaubt, sie könnte um die Meisterschaft boxen, aber...
1: Dann besteht eventuell ein besonderes öffentliches Interesse.
0: Das verstehe ich nicht.
1: Ein besonderes öffentliches Interesse bei einer Einbürgerung im Bereich des Sports setzt voraus, dass sich die Einbürgerungsbewerberin seit 3 Jahren im Inland aufhält und konkret in einer deutschen Nationalmannschaft eingesetzt werden soll.
0: Und du meinst, das funktioniert?
1: Ja, was glaubst du, wie viele Sportler vor Olympischen Spielen noch schnell den deutschen Pass bekommen? Bei Medaillenhoffnungen geht das auf einmal ganz fix. Und wir beide werden am besten lesbisch.
0: Was?
1: Nie wieder Stress mit Männern.
0: Danke.

0: Wie gut ist sie wirklich? Ist sie so gut, dass sie es in den Kader der Nationalmannschaft schafft?
1: Ach, ist illusorisch.
0: Wie jetzt auf einmal? Sie haben doch gesagt, dass sie um die deutsche Meisterschaft boxen könnte.
1: Ja, aber es ist noch viel zu früh.
0: Nein, es ist vielleicht schon viel zu spät. Nur auf diesem Weg bekommt sie in so kurzer Zeit die Staatsbürgerschaft. Geht's hier nur um Sami?
2: Ist das wirklich der einzige Weg?
0: Ja.
2: Ich wollte sie immer vor diesem Zirkus beschützen.
0: Weil sie Angst haben, dass sie die gleichen Fehler macht wie sie damals?
2: Boxen ist ein Haifischbecken. Zocker, Betrüger. Kann man so schnell den falschen Leuten vertrauen.
0: Und Glück, dass sie dem Richtigen vertraut. Wenn einer weiß, welche Fehler man machen kann, dann doch wohl sie. Das ist die einzige Chance, die sie hat. Das ist nicht dein Ernst, Holger. Wann ist die Frist abgelaufen?
3: Schon gestern. Es tut mir leid.
0: Das heißt, Sievert kann seine Kündigung durchziehen und die Halle platt machen.
3: Ja, kann er. Die Einspruchsfrist ist zwar abgelaufen, das heißt aber noch lange nicht, dass der Antrag auf Nutzungsänderung durch ist.
0: Verstehe. Holger, ich möchte, dass du dafür sorgst, dass das mit dem Antrag auch noch länger so bleibt.
3: Wie soll ich das denn machen?
0: Wie das im Amt eben so läuft. Da rutscht der Antrag aus Versehen im Stapel ganz nach unten.
3: Billy, das geht nicht.
0: Ich sage nur Pakumutu. Wenn du mir hilfst, bin ich bereit, zu vergessen, was du mit meinem Essen gemacht hast. Holger? Holger? Hallo, bist du noch dran? Holger!
3: Ich mach's.
0: Du bist ein Schatz. Dann koche ich auch noch mal für dich.
3: Nein, danke. Billy, nein, so habe ich das nicht gemeint. Entschuldigung, Billy, so habe ich das nicht gemeint. Nein, nein, nein! Mensch, Billy!
4: Man kann Deutsch werden, mit Boxen.
0: Ja. Wenn man so gut ist, dass einer die Nationalmannschaft aufnimmt.
1: Ich habe mit dem zuständigen Trainer vom Olympiastützpunkt in Köln telefoniert. Wollte mich abwimmeln. Dann habe ich ihm gesagt, dass der Amboss ein wirklich talentiertes Mädchen trainiert. Und hat dazu gesagt.
0: Was hat er dazu gesagt?
1: Der hat einen Kampf, nächste Woche. Im Olympischen Leistungszentrum.
4: Ja, aber ich kann das doch gar nicht.
1: Natürlich kannst du das. Du bist das beste Mädchen, was ich je in meinem Leben trainiert habe.
4: Quatsch. Und warum hast du mir das dann nie gesagt?
0: Jetzt weißt du's.

0: war dann wohl nix.
1: Es wäre extra hergefahren, dann dürfen wir nicht rein. Das gibt's ja nicht.
0: Doch, leider.
1: Was machen wir denn jetzt?
0: Früher hättest du mich gefragt, ob wir noch ein bisschen rumfahren wollen.
1: Wollen wir noch ein bisschen rumfahren?
0: Wenn es dich nicht zerreißt.
1: Ich glaube, hier soll man eh nicht parken.

0: erwischt.
1: Gut, gut. Deck sie ein, deck sie ein. Sehr gut. Dran. Geh in die Distanz. Weg, weg, weg von hier.
0: Du aufpassen. Versuch sie mit deiner Führhand auf Distanz zu halten. Ganz ruhig bleiben. Nichts erzwingen. Darauf warte ich nur. Hast du gehört? Gut. Alles gut? Okay.

0: Geh ran, geh ran! Weiter, hinterher, geh hinterher, geh hinterher!
1: Ganz weit vorne. Keine Sorge. Warte jetzt auf eine Lücke in ihrer Deckung. Wenn du die siehst, dann gehst du rein. Sofort.
2: Tschüss. Gut. Tschüss. Hi!

0: Spaß.
1: Da ist sie schon.
2: Hey, und?
3: Ah, Mist.
2: Tut mir leid.
4: Was für ein Kampf! Du kannst wirklich stolz auf dich sein.
2: Ich hab verloren.
0: Ja, das stimmt. Aber du hast die amtierende deutsche Meisterin an den Rand einer Niederlage gebracht.
3: Aber dafür kann sie sich jetzt auch nichts kaufen.
0: Muss sie auch nichts kaufen. Weil sie trainiert ab jetzt hier, im Leistungszentrum.
2: Wie bitte? Ohne Scheiß.
0: Trainer war schwer beeindruckt von dir. Hat gesagt, hey, die Kleine will ich im Auge behalten. Das ist deine Aussicht auf den Kaderplatz.
2: Das ist ja großartig. Hey, gratuliere. Oder muss ich ja weg aus Mainz?
0: Bin immer da.
4: Hey!
0: Mach dir keine Sorgen. Bin immer da.
3: Schade, dass wir den Kampf nicht sehen konnten.

0: Was soll das? Haben Sie da Ihre Finger im Spiel?
1: Wobei?
0: Mein Antrag auf Nutzungsänderung hängt aus unerfindlichen Gründen im Bauamt fest.
1: Ach, das ist aber schade. Solange der nicht durch ist, können Sie ja gar nichts machen. Gut, dass Herr Bodensky seine Miete schon gezahlt hat. Sonst wäre das hier ja alles, wie sagt man, totes Kapital.
2: Ja,

0: habe gerade meinen Vermieter verpasst.
1: Hm, wir sind uns noch begegnet. Es war nett.
0: Und, was kann ich heute für Sie tun? Ich meine, so richtig pleite bin ich eigentlich erst in 3 bis 4 Monaten.
1: Ich wollte mal fragen, wie es Sammy geht.
0: Gut. Kommt am Wochenende. Wir gehen zusammen mit Nils in die Boulderhalle.
2: Klingt ja richtig nach einer heilen Familie.
0: Ja. Haben Sie ganz schön was angerichtet, Sie komische Gerichtsvollzieherin.
1: Apropos, wir beide sind noch nicht ganz fertig miteinander. Ich habe hier einen Fragebogen. Die Stadt Mainz überlegt, ob sie ihre Boxschule als Jugendprojekt fördert. Wenn sie einen Verein gründen, dann würde sie ihnen sogar eine alte Turnhalle zur Verfügung stellen.
0: Was heißt, ich soll hier raus?
1: Keine Sorge, die Turnhalle ist genauso renovierungsbedürftig wie dieser Schuppen hier. Nee, ernsthaft. Solange das Bauamt Sieverts Antrag nicht bearbeitet, kann er nichts machen. Aber das wird nicht ewig so gehen.
0: Alten Baum verpflanzt man nicht.
1: Ich sehe keinen alten Baum.
0: Niemals aufgeben, was?
1: Schwebe wie ein Schmetterling und stich wie eine Biene. Das gefällt mir besser.
0: Mohammed Ali. Beste Boxer aller Zeiten. In seiner Gewichtsklasse.
1: Gunnar, ich weiß nicht.
3: Du wirst sehen, das ist ein toller Ausgleich. Wenn du mal einen schlechten Tag hast, dann kannst du beim Boxen den ganzen Frust rauslassen.
1: Ich hab keinen Frust.
3: Das ist doch egal. Jetzt hau einfach mal zu, so fest du kannst.
0: Gunnar, Deckung hoch. Deckung hoch.
4: Guter Schlag.

0: Australien 1895. Die kleine Annette Kellerman muss Stützklammern tragen. Die Ursache bleibt unbekannt. Die Ärzte sind ratlos.
1: Probieren wir etwas aus. Schwimm, Annette, schwimm!
0: Und tatsächlich. Sie schwimmt. Mit 15 ist Annette geheilt. Und tut drei Dinge leidenschaftlich gern. Schwimmen, schwimmen und schwimmen.
2: Und ich mag gern schwimmen.
0: Da trifft es sich gut, dass sie auch noch eine sehr gute Schwimmerin ist. Sie fordert sich selbst heraus. Als einzige Frau unter männlichen Teilnehmern durchquert Annette den Ärmelkanal. Nun ja, sie versucht es.
2: Ich habe es nicht geschafft, aber ich habe all diese Männer überholt. Sogar mit Bluderhosen. Ich werde nun vor ihren Augen den schwindelerregendsten Sprung ausführen, den je eine Frau gewagt hat. Etwas Show gehört nun mal dazu. So kann's nicht weitergehen. In sowas kann doch niemand schwimmen.

0: Zu jener Zeit wurden Frauen verhaftet, wenn sie sich zu körperbetont anzogen. Doch Annette kämpft weiter für ihr Recht und tritt vor der Königsfamilie auf.
1: Tada! Seht her, mein Badeanzug! Und vielen Dank für die Einladung.
0: Nach dem Skandal im Mai 1905 geht Annette sogar noch einen Schritt weiter.
1: Und jetzt weg mit dem unteren Teil.
2: Verhaftet wegen Unsittlichkeit.
1: Unsittlichkeit? Unsittlich ist es, Frauen vorzuschreiben, wie sie sich anzuziehen haben. Einspruch, euer Ehren. Ihr seht doch, dass diese Schwimmkleidung praktisch ist, oder?
2: Stattgegeben.
0: Und so wurde Annettes Badeanzug weltberühmt. Der Kellerman. Stolz getragen von Stars und Sternchen erobert er schnell den Markt und die gesamte Damenwelt. Ein Symbol der Selbstbestimmung. Hollywood ist fasziniert von Annettes skandalumwitterter Ausstrahlung. Sie zögert nicht lange, als ihr eine Rolle als Nixe angeboten wird.
1: Und da ich keine halben Sachen mache, gehe ich

0: genau in die Filmgeschichte ein. Total nackt. Wie bekommt man denn nur so einen Körper?
1: Was ist Ihr Geheimnis?
0: Geheimnis? Sich um sich selbst kümmern. Genug Sport treiben und vegetarisch essen.
1: Was?
2: Ich sehe schon viel Arbeit.
3: Annette sieht eine neue Chance, ihr Engagement fortzusetzen. 1918 erscheint ihr Fitnessratgeber und sie eröffnet einen Naturkostladen, was für die damalige Zeit revolutionär ist. Wie heißt es doch? Man ist nicht als Frau geboren, man wird es. Annette befolgt ihre eigenen Ratschläge und schwimmt jeden Tag. Bis ans Ende ihres Lebens. Mit 89 Jahren.
0: Egal wie alt ihr seid, seid stolz auf euren Körper.

0: Wu Zitian, geboren am 17. Februar 624 in China.
1: Mutter und ich wollen, dass du noch mehr liest.
2: Danke, Vater.
0: Wu ist ein Mädchen von seltener Schönheit.
2: Und Intelligenz.
0: Mit 12 steigt sie die Karriereleiter so weit hinauf, wie es Frauen damals möglich ist.
2: Konkubine des Kaisers? Oh. Tolle Karriere.
1: Na nun, du kannst lesen.
2: Und schreiben in 5 Sprachen. Warum?
0: Gaozong, der Sohn des Kaisers, erliegt ihrem Charme.
1: Ich befördere dich zur Schriftführerin.
2: Na bitte, das ist doch mal spannend.
0: Aber als der Kaiser 649 stirbt, werden Wu und die anderen Konkubinen in ein Kloster geschickt.
2: Etwa für immer? Hm.
0: Wu? Gaozong, was machst du denn hier?
1: Ich kann dich nicht hier lassen.
2: Jetzt, wo du Kaiser bist, bring mich zurück in den Palast.
1: Ganz wie du wünschst.
2: Aber willst du dieses Gesetz wirklich verabschieden?
1: Oh, du denkst immer nur an das eine.
2: Psst. Hallo, Süßer. Nicht vergessen, ich bin deine Lieblingskonkubine. Also bitte, ja? So kann man doch nicht regieren. Überlass das mir.

0: Also, wer hat das Sagen in der Politik? 17 Jahre später stirbt der Kaiser. Meine Söhne, ich muss zwischen euch beiden den neuen Kaiser wählen. Du passt perfekt. Und du geh mir aus den Augen. Was hältst du von dem Dekret?
1: Dem was? Mach du das, lieber Mutter. Du kannst das besser.
0: Wu Zetian wird die erste und einzige Kaiserin von China. Wurde aber auch Zeit. Ich habe eine Dynastie zu gründen. Psst,
2: diese Frau bildet sich doch nicht etwa ein.
0: Bitte? Sagtet ihr etwas?
1: Nein.
0: So, Platz für frisches Blut. 690 gründet Wu ihre eigene Dynastie. Alle, die Vorschläge zum Wohl des Landes haben, sollen vortreten. Ihr habt alle das Recht dazu. Das gilt auch für dich. Verfasse 12 Dekrete für die Rechte der Frauen. Bildung ist für alle da, auch für Mädchen. Bessere Arbeitsbedingungen.
1: Oh!
0: Mein Statuenprojekt genehmigt.
1: Juhu! Tja, jetzt habe ich aber nichts mehr für den Krieg.
0: Komm her, mein Sohn, es tut mir leid, du bist wieder dran. Im Jahr 705 mit 81 Jahren gibt Wu ihre Macht ab. Die Dynastie der ehrgeizigen Kaiserin Wu ist eine der blühendsten in der chinesischen Geschichte.
3: Ehrgeiz ist nicht nur was für Männer. Vor allem, wenn er dem Wohl des Volkes dient.

0: Josephine Baker kommt 1906 in den USA zur Welt. Ihre Eltern sind arm und so fängt es nicht gerade gut für sie an.
1: Ratet mal, wer hinter den anderen herwischen muss.
2: Vergiss nicht, die Toilette zu schrubben, Josephine, aber zack, zack!
1: Vergiss nicht, ne, Josephine.

0: Hübscher Tanz, Kleine.
1: Man kann mit Tanzen Geld verdienen?
0: Sag das doch. Sie! Wie heißen Sie?
1: Josephine Baker. Ich nehme Sie mit nach Paris.
2: Oh.
0: Bonsoir, Paris! So was habe ich noch nie gesehen.
3: 1935 ist Josephine ein richtiger Star.
1: Hier fühle ich mich frei.
0: Das Bananenröckchen hat ausgedient.
3: Josephine erhält die französische Staatsbürgerschaft 1937.
1: Ich habe zwei Lieben. Mein Land und Paris.
3: Kurz vor der Besetzung.
1: Nein! Wir dürfen unsere Freiheit nicht verlieren. Ab in den Widerstand.

0: Nachricht, General de Gaulle.
1: Für Ihren beispielhaften Verdienst im Widerstand und für Ihre Tapferkeit.
0: Ich habe nur meine Popularität genutzt, um anderen zu helfen. Josephine adoptiert 12 Kinder.
2: Aus 12 Engeln!
0: Da seid ihr ja, meine Regenbogenkinder. Oh. Je mehr, desto besser. Hallo, New York? Okay. So, liebe Kinder, Mama geht in die USA, um dort zu arbeiten.
2: Viel Spaß!
0: 1963 kehrt Josephine an den Broadway zurück.
1: Willkommen, Miss Baker.
0: Josephine! Zutritt nur für Weiße? Geht's noch?
1: Aber Sie sind anders. Sie sind ein Star.
0: Also hat sich in all diesen Jahren nichts geändert?
2: Ja!
0: Josephine schließt sich dem Bürgerrechtsmarsch von Martin Luther King an.
3: Freiheit und Gleichheit für Menschen jeder Hautfarbe!
1: Miss Baker, wollen Sie das Showgeschäft etwa aufgeben?
0: Die Bühne kann warten. Mein Kampf findet auf der Straße statt. Aber in finanzieller Hinsicht wird es leider schwieriger.
4: Zum Glück kann Josephine, die immer für andere da ist, auf ihre Freunde zählen. Sie tritt wieder auf. Und feiert ihr 50-jähriges Jubiläum auf der Bühne des Bobineau in Paris.
0: Ich habe euch alle so sehr vermisst.
4: Oh. 1975 erleidet sie einen Schlaganfall, an dem sie stirbt.
0: Tanzen und singen, das ist wirklich wichtig. Aber sich für andere einzusetzen, ist eine Pflicht.

0: Nellie Bly kommt 1864 in Pennsylvania zur Welt.
1: Sind alle bereit? Setzen wir uns.
2: Sehr gut, meine Kleine. Du wirst es weit bringen.
0: Als ihr Vater stirbt, sieht sich Nellies Mutter gezwungen, einen neuen Ernährer zu suchen.
3: Was? Kein Wein mehr da?
1: Rühr meine Mutter nicht an, du Säufer! Es ist schlimm, von Männern abhängig zu sein.
0: Mit 15 versucht Nellie, Lehrerin zu werden, aber sie hat nicht genug Geld, um ihre Ausbildung fortzusetzen.
1: Wie soll man das alles nur als junge Frau schaffen?
4: Wozu sind Frauen gut? Der Platz einer Frau ist zu Hause. Eine berufstätige Frau ist eine Ungeheuerlichkeit.
1: Was ihr nicht sagt, den werde ich jetzt schreiben.
3: Gezeichnet das kleine wütende Waisenmädchen.
1: Das bin ich.
3: Nun, ich veröffentliche Ihren Brief. Was macht Sie sonst noch wütend?
1: Kennen Sie die Arbeitsbedingungen der Fabrikarbeiterin nebenan?
0: Und so wird sie mit 25 Jahren Journalistin.
1: Hier, bitte.
3: Guter Artikel. Beim nächsten sollte das Thema aber weiblicher sein.
1: Das heißt?
3: Gartenarbeit. Nähen.
1: Das ist nichts für mich. Ich gehe nach New York.
2: Thema Nummer 1, die Entwicklung der Eisenbahn.
5: Mach ich.
2: Agrarwirtschaft.
5: Ich.
2: Psychiatrische Heilanstalten für Frauen.
1: Das Thema übernehme ich. Nellie Bly, Journalistin.
2: Ich stelle sie ein.
0: Nellie gelingt es mit irritierender Leichtigkeit, sich in das Blackwell's Island Hospital einweisen zu lassen.
1: Nein, was hier passiert, darf nicht länger geheim gehalten werden.

0: gefoltert!
1: Ihr Artikel führt zu einer Verbesserung der Pflegebedingungen in psychiatrischen Anstalten.
0: Ein Artikel ist nicht bloß Druckerschwärze.
1: Nellie Bly wird zur Pionierin des investigativen Journalismus.
2: Nellie, was ist Ihre nächste Herausforderung?
0: Ich reise um die Welt.
3: Ganz allein?
0: Aber natürlich.
1: Wir schreiben das Jahr 1889. Die Leser sind fasziniert von ihrer Reise und entdecken durch sie neue Kulturen.
0: Und hier sind die Nachrichten der Welt. Wie Jules Vernes Helden reise ich um die Welt, aber in nur 72 Tagen. Ein neuer Rekord. Hallo, Europa? Ich komme.
1: Es ist 1914 und der Krieg ist gerade ausgebrochen.
0: Auf einer Skala von 1 bis 10, wie fühlen Sie sich?
1: Nellie wird die erste weibliche Kriegsberichterstatterin. 1920 kehrt sie nach New York zurück und schreibt regelmäßig über alles, was sie in Rage bringt.
0: Korruption, Lobbyismus, Kinderheime. Und wann werden Frauen das Wahlrecht bekommen? Ich habe nicht genug Finger, um alle Ungerechtigkeiten aufzuzählen.
1: Und nicht genug Lebenszeit. Nellie stirbt mit 57 an einer Lungenentzündung.
0: Die Wahrheit ist unbequem, aber sie muss ans Licht, um etwas zu verändern.

0: Lima Bowie kommt 1972 in Liberia zur Welt, einem Land, in dem ehemalige amerikanische Sklaven angesiedelt wurden. Mama, ich bin weg! Sie wächst innerhalb einer afrikanisch-amerikanischen Kultur auf. Hallo Mädels! 1989 ergreift Charles Taylor, Anführer einer Rebellengruppe, gewaltsam die Macht. Pass auf, Mama! Von nun an lebt Lima in einem Lager für Geflüchtete.
1: Wie kann ich nur mein Studium fortsetzen?
0: Geht's noch? Lass sie gefälligst in Ruhe! Hallo, ich bin Daniel.
1: Danke sehr.
0: Wieder laufen die Dinge nicht so, wie Lima es sich vorgestellt hat.
1: Los, Kinder, kommt. Ich bringe uns hier raus. Haben Sie Arbeit für mich? Egal was. Hauptsache, ich komme hier weg.
0: UNICEF schlägt vor, Sozialarbeiterinnen auszubilden, die den Opfern des Bürgerkriegs helfen.
1: Ich versuch's.
0: Lima betreut traumatisierte Kinder und Jugendliche, Frauen, die vergewaltigt und verstümmelt wurden.
1: Oh, vielen Dank. Sie können wirklich gut zuhören.
2: Tja, dann scheint das wohl mein Ding zu sein.
1: Jetzt weiß ich, was ich machen werde.

0: 2003, als ein neuer Bürgerkrieg ausbricht, wird Lima zu einer engagierten Friedensaktivistin. Ihr besitzt Macht, also nutzt sie! Lima ermutigt die Frauen zu einem Sexstreik, um Druck auf die Männer auszuüben. Egal, was eure Religion ist, euer sozialer Status, euer Stamm, schließt euch uns an! Gemeinsam werden wir den Bürgerkrieg beenden!
1: Wir wollen Frieden! Wir wollen Frieden!
0: Durch ihre Aktion gelingt es Lima, Charles Taylor zur Teilnahme an den UN-geführten Friedensverhandlungen zu zwingen.
2: Ich denke, es ist notwendig...
0: Stopp! Es wird Zeit, dass Frauen beginnen, auf den Putz zu hauen! Lima droht sich zu entblößen, denn in manchen afrikanischen Ländern gilt ein Mann als verflucht, wenn er sieht, wie eine ältere Frau sich auszieht.
1: Hurra!
0: Wurde aber auch Zeit. Der internationale Druck nimmt zu. Charles Taylor wird am 11. August 2003 zum Rücktritt gezwungen. Zwei Jahre später hat Liberia seine erste Präsidentin, Ellen Johnson Sirleaf.
3: Lima, möchtest du in meiner Regierung arbeiten?
0: Danke, aber mein Platz ist bei den Menschen. Im Jahr 2011 wird Lima mit dem Friedensnobelpreis ausgezeichnet. Und mein Kampf geht weiter. Sie gründet eine Stiftung für die Bildung und Emanzipation junger Mädchen. Wenn Frauen sich zusammentun, können sie eine Gesellschaft verändern.

Temple Grandin kommt 1947 in Boston in den USA zur Welt. Ich habe Kekse gebacken. Bald merken die Eltern,

0: Eltern, dass mit ihr etwas nicht stimmt.
1: Sie ist eindeutig nicht normal.
0: Temple ist Autistin. Schatzi doch mal. Oh. Stimmt, du bist nicht wie die anderen. Aber du bist nicht weniger intelligent. Vergiss das nicht.
1: Stopp! Sie gehört hier nicht hin.
2: Das werden wir ja sehen.
0: Ich wünsche dir einen schönen Tag. Doch manche Kleinigkeiten, die ganz alltäglich erscheinen, sind für Temple unerträglich.
2: Von jetzt an nennen wir dich einfach Blödi, okay?
3: Temple. Ich heiße aber Temple.
2: Ja, klar, Blödi.
1: Fass meine Haare nicht an.
0: Mein Schatz. Warum gehst du nicht einfach zu deiner Tante nach Arizona? Mit 15 verbringt Temple die Ferien auf einer Ranch und endlich einmal fühlt sie sich gut. Stresst dich dieser Lärm etwa auch? Warte, ist es so besser? Stecken sie euch da rein, um euch zu impfen? Wenn ich Angst habe, beruhigt mich so eine Enge auch. Wenn ich euch so gut verstehe, sollte ich euch helfen.

0: Ich habe meinen Weg gefunden. Ich werde Wissenschaftlerin.
1: Auf welchem Forschungsgebiet?
0: Tierwissenschaften.
1: Fachbereich Haustiere?
0: Nein, Nutztiere.
1: Oh.
2: 1974 wird dem Wohlergehen der Tiere, die wir essen, nicht gerade viel Bedeutung zuteil.
0: Das geht gar nicht. Eure Rinder sind komplett verstört.
3: Na und?
0: Wenn ihr Qualitätserzeugnisse haben wollt, braucht ihr glückliche Tiere.
3: Schmeckt eine glückliche Kuh etwa besser?
0: Genau. Und der Ertrag ist dann auch viel höher. Wenn ihr mehr als 3 Mus in einer Gruppe von 100 Kühen hört, sind sie gestresst. Und Stress ist der Feind der Produktivität.
2: Tempels Einfluss wächst so rasant, dass sie von einem Vertreter einer großen Fastfood-Kette angesprochen wird.
1: Können Sie uns bei der Auswahl der Betriebe beraten?
0: Ja, aber nur, wenn Sie auch meine Methode anwenden.
2: Noch heute nutzt Tempel ihre wissenschaftliche Expertise, um sich dafür einzusetzen, Nutztiere nicht als Ware zu behandeln.
1: Vor einem Publikum aus Kühen würde ich mich wohler fühlen.
2: Und sie nutzt ihren Erfolg, um die Wahrnehmung von Autismus in der Gesellschaft zu verbessern.
0: Nehmt euer Anderssein an. Macht es zu eurer Stärke.

0: Nasik Alabit kommt 1898 in einer wohlhabenden syrischen Familie zur Welt. Schnell merkt sie, dass sie privilegiert ist.
1: Was treibst du da bei den Dienern? Komm zum Essen!
2: Aber ich bin doch beim Essen, Vater! Ich bin schließlich nicht der Sultan!
0: Nasik hegt bereits eine tiefe Abneigung gegen das Osmanische Reich, das ihr Land tyrannisiert und seine Bewohner unterdrückt.
2: Du Dummer!
1: Tut uns leid, Entschuldigung.
0: Als sie 15 ist, schickt ihr Vater sie nach Istanbul, damit sie Landwirtschaft studiert.
3: Kapitel 1. Wie man fruchtbaren Boden erkennt.
2: Aber es gibt doch andere wichtigere Dinge, oder? Sehen Sie sich an, was auf der Straße passiert.
0: Nasik setzt sich ein.
2: Nein zur Diskriminierung von arabischen Studierenden. Nein zur sozialen Ungleichheit.
1: Nasik!
0: Nasik muss zurück nach Syrien, aber sie bleibt rebellisch wie eh und je.
2: Für das Frauenwahlrecht, für die Gleichberechtigung.
4: Hör zu, wir sind einer Meinung mit dir, aber du bringst uns wirklich alle in Gefahr.
2: Nieder mit der osmanischen Herrschaft!
5: Na los, raus! Ab nach Ägypten mit euch!
4: Bravo, Nasik.
0: 1918, das Ende des Osmanischen Reichs ist gekommen.
2: Juhu!
0: Nach 400 Jahren osmanischer Besetzung hat Syrien wieder eine Zukunft.
2: Es lebe das unabhängige Syrien!
1: Meine Tochter, freu dich nicht zu früh, wir sind unter französischem Mandat.
2: Wie bitte? Wir können Syrien auch allein regieren.

0: Mit 22 Jahren führt Nasik die syrischen Rebellen gegen die französische Armee an. Die Schlacht von Maïsalun endet blutig. Nasik ist einer der wenigen Überlebenden.
1: Aber Syrien ist immer noch nicht frei.
2: Nun, hören Sie auf, sich in die Politik einzumischen, Mademoiselle.
1: Versprochen.
0: Doch Nasik bleibt weiter aktiv im Widerstand.
2: Keine Bewegung! Was? Sie schon wieder?
1: Oh, schon gut, schon gut. Ich finde selbst raus.
0: Das bringt das Fass zum Überlaufen. 1927 wird sie in den Libanon ausgewiesen.
1: Oh, Nasik? Muhammad, bist du auch geflüchtet?
0: Sie begegnet dem Politiker Muhammad Jamil Bayham.
1: Auf den Mutterschaftsurlaub!
2: Und das Wahlrecht für Frauen!
3: Und die Liebe!
0: Beeindruckt vom Engagement seiner Frau, finanziert Muhammad ihre Projekte, darunter die Veröffentlichung der Werke feministischer Autorinnen.
1: Und ich finanziere den Bau eines Kinderkrankenhauses.
4: Mama!
1: Oh. Nanu, was ist denn passiert? Hast du dich geprügelt?
4: Ja, der Anwar hat Kleine geärgert.
1: Alles richtig gemacht.
0: 1959 stirbt Nasik. Ihre Heldinnentaten sind für immer untrennbar mit der Geschichte Syriens verbunden.
1: Nichts darf den Kampf gegen Ungerechtigkeit aufhalten.

0: Tove Jansson kommt 1914 in Finnland zur Welt und wächst in einer Künstlerfamilie auf.
1: Das ist wunderschön, Tove. Das ist ein Drache.
0: Schon als Kind lässt sie ihrer Fantasie freien Lauf.
1: Ich möchte mein ganzes Leben lang so glücklich sein.
0: Mit 16 zieht Tove nach Stockholm und studiert Kunst.
2: Wirklich scheußlich, Jansson. Suchen Sie sich lieber einen Ehemann.
3: Ich werde lieber Künstlerin als Ehefrau. Vielleicht bevorzuge ich ja auch Frauen.
0: Tove kehrt nach Helsinki zurück.
3: Hallo, Bruderherz.
2: Witzige Verkleidung.
4: Ich muss an die Front.
0: Der Zweite Weltkrieg ist ausgebrochen.
3: Das ist das Erwachsenenleben? Aber ich habe noch meine Erinnerung und meine Fantasie.

0: kann eine ideale Welt erschaffen, in der ich leben möchte. Du, Mama, du sorgst für unser Wohl. Und du, Papa, du beschützt uns. Und du, Bruder Herz, ich bin froh, dass du wieder da bist.
1: 1945 schreibt Tuve die Geschichte der Mumins.
0: Sie handelt von einer friedlichen Trollfamilie, inspiriert von meiner Kindheit. Hallo? Die Mumins werden in einer britischen Zeitschrift veröffentlicht? Das ist genial! Ich werde von meinen Zeichnungen leben können.
1: Der Erfolg ist überwältigend. 12 Millionen Leser und Leserinnen auf der ganzen Welt verfolgen die Abenteuer der Mumins.
0: Jeden Tag?
2: Das ist einfach zu viel für mich.
3: Meine Schatz, die nächste Geschichte. Wir wollen Mumins.
0: Ich mache das ununterbrochen seit 7 Jahren. Ich kann nicht mehr. Hm?
1: Guten Abend. Möchtest du tanzen?
0: Oh.
1: Alle starren uns an.
0: Ist mir egal.
1: Wie heißt du?
4: Tuliki.
1: Homosexualität ist 1956 in Finnland verboten. So bauen sich Tuve und Tuliki ein Häuschen ohne Strom auf einer einsamen Insel.
0: Willst du die neue Figur in meinen Büchern sein? Du hilfst den Mumins, durch den Winter zu kommen.
3: Ah, die Chefin der Mumins!
2: Toto, komm, mach mal.
0: Nicht mal hier haben wir unsere Ruhe. Lass uns gehen. Für lange Zeit.
1: Aber was soll denn jetzt aus den Mumins werden?
0: Um die kümmert sich mein Bruder.
2: Hey! Aber was essen die Mumins denn überhaupt?
3: Hier fällt schon was ein.
1: Ab 1970 schreibt Tuve die Mumin-Abenteuer nicht mehr selbst.
0: Auf das Leben!
1: Tuve verbringt den Rest ihres Lebens mit Malen und Reisen an der Seite der Liebe ihres Lebens.
0: Das Glück im Leben besteht aus der Liebe und Kreativität.

0: Margaret Hamilton.
1: Das bin ich.
0: Die nächste.
1: Aber lassen Sie mich doch wenigstens vorsprechen.
0: Lassen Sie sich vorher erstmal die Nase machen.
1: Ich mag meine Nase. Na, na, na, na, na, ich bin zu dies, ich bin zu das. Ich werde nicht meine Nase ändern, sondern meine Taktik.

0: bin ich hier richtig zum Casting für den Zauberer von Oz?
1: Bravo, Sie haben die Rolle.
0: Yes! Hollywood, na endlich!
2: Da eine berühmte Kollegin keine hässliche Hexe spielen will, bekommt Margaret die Rolle.
0: Die Entscheidung bereut die feine Kollegin bis heute. Deine Nase und dein Kinn sind zu klein. Hm? Darum kleben wir dir was Falsches an. Das ist mal was Neues.
1: Action!
2: Am Filmset bricht ein Feuer aus. Sie erleidet Verbrennungen zweiten Grades an Gesicht und Händen. Es dauert 6 Wochen, bis sie sich erholt.
0: Geschafft! Ich bin geheilt!
3: Nun ja, fast. Ihre Haut wird leider noch eine Weile grün bleiben.
0: Perfekt. Ich drehe sofort weiter.
2: Margarets Auftritt als furchterregende Hexe geht in die Filmgeschichte ein. In den 60er Jahren wird sie zu einer echten Ikone.
0: Mama, da ist die Hexe aus der Zauberer von Oz.
1: Margaret Hamilton, ich habe eine Rolle für Sie in die Addams Family.
0: Ich denke drüber nach. Übrigens... ich habe meine Gage erhöht.
1: Margaret!
0: Und Platz 4 der größten Filmschurken aller Zeiten und damit die beste Schurkin, Margaret Hamilton! Vielen Dank. Es ist mir eine Ehre.
2: Margaret spielt bis ins hohe Alter in vielen Filmen und Fernsehserien mit.
0: Wir sollten alle unsere Einzigartigkeit umarmen.

0: Georgina Reed kommt 1908 in Italien zur Welt. Sie ist ein sehr aufgewecktes Kind. Nanu, was machst du denn da?
1: Ich versuche, die Zentrifugalkraft zu verstehen. Ich demonstriere. Whee!
0: 1923 besucht sie eine Kunstschule in New York. Mit nur 15 Jahren.
2: Oh, interessant.
1: Obstkörbe langweilen mich. Eigentlich träume ich ja davon, am Meer zu leben.
0: Ich auch. Ich heiße übrigens Donald.
1: Georgina.
0: Georgina und Donald heiraten. Nachdem sie ihr ganzes Leben lang gespart haben, kaufen sie sich in den 60er Jahren ein Haus. An den Klippen von Rocky Point auf Long Island.
1: Oh, geht's uns nicht gut?
2: Oh.
3: Lass uns das Haus verkaufen und woanders hinziehen.
1: Auf gar keinen Fall.
0: Ich habe da was in einem Buch gesehen.
1: Ah, hier ist es. Schatz, ich habe die Lösung.

0: Hast du gesehen? Oh. Die Kliffkante bleibt stabil. Oh. Die Terrassierungstechnik hat funktioniert. Jetzt können wir doch noch die Aussicht genießen. Oh nein! Der Leuchtturm! Ich rette den Montauk-Leuchtturm.
1: Sie verschwenden Ihre Zeit, meine Dame.
0: Ich habe die Technik dafür entwickelt.
1: Aber...
0: Passen Sie auf. Das Schilf gibt dem Boden den nötigen Halt. Durch dieses Rohr fließt das Wasser ab und hier ist eine Schicht Gewebe, die das Wasser filtert und den Sand festhält.
1: Aber...
0: Und alles läuft über Spenden.
1: Gut abgemacht.
0: Ich gehe dann mal.

0: Im April 1970 beginnt Georgina am Fuß des Leuchtturms mit dem Terrassenbau.
1: Ja!
0: Jedes Wochenende, Jahr für Jahr, baut Georgina die Terrassen in mühevoller Kleinarbeit auf, eine nach der anderen. Mit Freiwilligen, wenn das Wetter gut ist. Und allein, wenn es stürmt und regnet.
1: Das macht mir nichts aus. Oh, 15 Jahre harte Arbeit. Kommt schon, Wellen. Ich warte auf euch. Juhu!
0: 1985 gilt der Leuchtturm offiziell als gerettet.
2: Der Präsident der Vereinigten Staaten dankt Ihnen im Namen aller Amerikaner.
0: Am Ende ihres Lebens löscht Alzheimer alle Erinnerungen aus Georginas Gedächtnis. Die Erinnerung an sie und ihr Verfahren jedoch bleibt bestehen.
1: Beharrlichkeit ist die größte Stärke.

0: Dorothy, Betty und Helen Wiggins verbringen eine ereignislose Kindheit in der Kleinstadt Fremont in den USA. Bis eines Tages das Schicksal an ihre Tür klopft.
1: Mein Sohn, erinnere dich an meine Weissagung. Deine Töchter werden... Rockstars? Kinder, ihr gründet jetzt auf der Stelle eine Rockband.
2: Oh. Aber Papa, wir dürfen doch noch nicht mal Musik hören.
1: Hier sind eure Instrumente.
2: Das ist aber eine ziemlich große Geige.
0: Das ist eine Gitarre.
1: Eure Band heißt The Shags. Ich habe euch bei einer Talentshow angemeldet. Los geht's. 1, 2, 3, 4.
3: Ha!
2: Wir sind so schlecht. Wir geben auf.
1: Von wegen. Ihr müsst euch einfach mehr anstrengen. Töchter, ab jetzt müsst ihr Tag und Nacht üben, wenn ihr Stars werden wollt.
0: Aber Papa, wir wollen keine Stars werden.
4: Die Wiggins-Schwestern werden von der Schule genommen und dürfen nur noch sonntags das Haus verlassen.
1: Und jetzt ab ins Tonstudio.
3: Nein, bitte nicht.
1: Wir machen eine Platte.
4: 1969 nehmen die Shags ihr erstes selbstproduziertes Album auf. Philosophy of the World.
1: Ich werde es an alle Plattenfirmen schicken. Das mit den Plattenfirmen wird wohl nichts.
3: Juhu!
1: Aber ich habe den Festsaal gemietet.
3: Nein!
0: 1, 2, 3.
4: Die Wiggins-Schwestern spielen jeden Samstag in Fremont und werden zum Gespött der Jugendlichen, bis ihr Vater stirbt. Er erleidet mit 47 einen Herzinfarkt.
1: Die Shags sind tot!
3: Lang leben die Shags!

0: Endlich sind wir frei.
1: Nach 10 Jahren löst sich die Band auf. Die Geschichte hätte hier enden können, aber dann...
2: Und jetzt lauschen wir einer seltsamen musikalischen Entdeckung.
3: Unser Album wurde wieder veröffentlicht.
0: Das gibt's doch nicht. Wir wollen unsere Ruhe.
1: Zu Beginn der 90er Jahre werden die Shags von zahlreichen Musikern gefeiert. Angefangen von Kurt Cobain.
4: Ihre Musik hat mich inspiriert.
5: Omas Weissagung wird wahr.
0: The Shags, das Comeback des Jahres? Aber wir hatten doch nie Erfolg.
1: Mit nur einem produzierten Album haben die Shags Rockgeschichte geschrieben.
6: Erfolg kommt, wenn man nicht auf ihn wartet.

0: May Jamison wächst in den 60er Jahren in Chicago auf.
1: Entschuldigung?
2: Ja, May.
1: Kann man auf anderen Planeten auch atmen? Was ist die Schwerkraft? Kann man zur Sonne fliegen?
2: Los, die Stunde ist zu Ende.

0: War es schön in der Schule?
1: Nein, die Lehrerin hat keine Ahnung vom Weltraum.
0: Dann lies doch einfach ein Buch darüber.
1: Na gut, ich hätte gern ein Buch über Asteroiden. Mama, ist es überall so?
0: Ich weiß es nicht, aber eins ist sicher. Wir ziehen in ein anderes Viertel. In ihrer neuen Schule ist May das einzige afroamerikanische Mädchen.
1: Star Trek!
2: Der Weltraum. Unendliche Weiten. Wir schreiben das Jahr 2200.
3: Soeben ist der Bürgerrechtler Martin Luther King in Memphis ermordet worden. Im ganzen Land sind Unruhen ausgebrochen.
0: Die Polizei schießt auf die Demonstrierenden?
1: Haben wir Schwarze nicht die gleichen Rechte?
0: Schon, in der Theorie.
2: Wenn du schwarz bist und ein Mädchen, musst du doppelt so gut sein, um deine Ziele zu erreichen.
1: Ich lasse mir von niemandem sagen, dass ich weniger wert bin.

0: bin schwarz, ich bin eine Frau und ich lasse mich von niemandem einschränken.
1: May hat Abschlüsse in Chemie, Afrikanistik, Afroamerikanistik und Medizin.
2: Und was hast du jetzt vor?
0: Ich mache ein Praktikum bei einer NGO. Ich gehe nach Afrika! Oh. Hallo.
1: May arbeitet als Ärztin in Lagern für Geflüchtete.
0: Alles bestens. Du kannst gehen.
1: Und mein Traum vom Weltraum? Sie bewirbt sich bei der NASA.
0: Aufgenommen!
1: May ist eine der 15 Ausgewählten.
0: Bei 2000 Bewerbungen.
3: 3, 2, 1, lift off!
0: Da ist Chicago.
1: Damit ist sie die erste afroamerikanische Frau im All.
0: Ja, nach 5 Jahren Vorbereitung und Training.
1: Nach ihrer Zeit bei der NASA gibt May ihre Liebe zur Wissenschaft weiter und unterrichtet an einer Universität.
0: Glaub immer an dich und deine Träume. Ich habe auch noch einen Traum. Mr. Spock, es ist mir eine Ehre.
4: Ruhe bitte!
5: Und Action!
1: May Jemison ist die erste echte Astronautin, die in Star Trek zu sehen ist.
0: Glaub an dich, dann kannst du weit kommen. Unendlich weit.

0: Peggy Guggenheim kommt 1898 in New York zur Welt. Ihre Eltern sammeln begeistert Kunst.
1: Du kommst aber spät, Vater.
2: Hier, mein Liebling, um es wieder gut zu machen.
1: Oh, ein Matisse. Skandalös, aber ich liebe es.
2: Es wird dich an mich erinnern.
1: Gute Reise, Vater.
0: Ihr Vater stirbt beim Untergang der Titanic. Peggy ist untröstlich.
3: Mir ist langweilig, mir ist so langweilig.
4: Ein wohlerzogenes Mädchen seufzt nicht in diesem Hause.
1: Gut, dann geht das wohlerzogene Mädchen eben woanders hin. Europa, ich komme!
0: 1920 geht Peggy nach Paris und arbeitet zunächst in einer avantgardistischen Buchhandlung.
4: Ist das im Stil von Montmartre? Zu klassisch. Zu passé. Zu banal.
1: Oh, voilà!
4: Das hier nenne ich revolutionär. Ich bin verliebt in die moderne Kunst. Ich kaufe sie ab. Damit starte ich meine Sammlung.

0: Ich habe ein gutes Auge, aber ich wähle mit dem Herzen.
1: Peggy Guggenheim stellt die größte Kunstsammlung des 20. Jahrhunderts zusammen.
0: Und ich schlafe nur mit talentierten Künstlern.
1: Die deutsche Armee ist in Paris einmarschiert.
0: Die Nazis!
1: Peggy stammt aus einer jüdischen Familie und doch fürchtet sie nur eines.
0: Hände weg von meinen Babys! Ich habe gehört, dass der Louvre ein geheimes Versteck für seine Werke hat.

0: Bitte, nehmen Sie meine Sammlung mit.
1: Diesen Schrott wollen wir hier nicht haben.
0: Wir reden hier über Dali, Picabia, Miro. Ach, was soll's. Ich schaffe das schon allein. Zurück nach Amerika!
2: Peggy reist nach New York, um ihre Sammlung zu retten und nimmt einige Künstler mit.
0: So, bitte, hier ist dein Visum. So, bitte, hier sind die Schlüssel zu deiner Wohnung. Und du, an die Arbeit. Was für ein Strich. Dieses Bild wird das Highlight meiner nächsten Ausstellung sein.
3: Ein Foto, bitte. Ein Foto.
0: Bitte lächeln. Peggy. Meine Lieblinge, ihr versetzt alle in Verzückung.
2: Die Präsentation ihrer Sammlung auf der Biennale in Venedig ist ein Erfolg.
0: Möchtet ihr, dass wir bleiben? Gibt es hier einen Palazzo zu kaufen? Da!
2: Peggy kauft einen unvollendeten Palazzo am Canal Grande.
0: Dieses Haus wird das Glanzstück meiner Sammlung. Beachten Sie mich gar nicht. Bewundern Sie lieber die vielen Werke.
2: 1952 beschließt sie, ihren Palast in ein Museum umzuwandeln, das heute noch Millionen Kunstfans anlockt.
0: Wenn du ein Auge für das Schöne hast, solltest du es mit anderen teilen.

0: Sunita Alizadeh kommt 1996 in Afghanistan zur Welt.
1: Boom, boom, chick. Boom, boom, chick.
0: Das Land wird von den Taliban kontrolliert. Ihr Vater stirbt, als sie 9 Jahre alt ist.
2: Meine Tochter, wir brauchen Geld. Wir müssen dich verheiraten.
1: Bekomme ich ein schönes Kleid?
2: Aber ich dachte, das ist ein Spiel.
0: Zum Glück findet die Hochzeit nicht statt. Sunitas Familie flüchtet in Richtung Iran.
1: Gerettet. Nein, die Taliban.
3: Geld her, oder wir nehmen das Mädchen mit.
1: Was soll das? Ich bin keine Ware. Oh.
0: Mit 12 Jahren wird sie von ihrer Familie getrennt.
2: Ist hier das Zentrum für geflüchtete Kinder?
1: Ja. Wir beschäftigen dich in Teilzeit und du bekommst Essen und eine Unterkunft. Ich habe keine Papiere, keinen Status, aber ich bin bereit zu arbeiten. Er hat mich für $3,000 gekauft. Was bist du wert?
2: Hast du ein Glück. Dein Mann ist 20 und hat keine Kinder.
0: Nicht alle Mädchen können der Zwangsheirat entkommen.
1: Das ist ekelhaft. Jeder weiß es und niemanden interessiert es, was mit uns passiert.
2: Die lassen ihre Wut raus und die Leute hören zu.
1: Jetzt weiß ich, was ich machen will.

0: anderen Mädchen hier sitze ich im Käfig.
1: Sunita! Sunita!
2: Das ist genau das, was ich meinem Vater gern sagen würde.
0: Ich rappe unsere Geschichten in die Welt, egal wie.
3: Sie nimmt ihr erstes Demo mit einem Produzenten auf.
4: Du weißt, dass es für Frauen im Iran verboten ist zu singen?
0: Ja, aber ich gehe das Risiko ein.
3: Regisseurin Rochsare Gaemagami entdeckt Sunitas Rap.
2: Hallo, darf ich dich vielleicht filmen?
0: Tu so, als wäre ich gar nicht hier. Hallo, Mama? Meine Familie will mich für 9000 Dollar verheiraten, dann können sie meinem Bruder eine Frau kaufen.
2: Aber wenn ich schon zu kaufen bin, willst du mich nicht kaufen?
0: Nur bis mein Song fertig ist.
2: Mach dir keine Sorgen, ich kümmere mich darum.
0: Danke, 6 Monate Zeit gewonnen. Wir drehen ein Video.
3: Mit Hilfe von Rochsare dreht Sunita den Videoclip Brides for Sale.
0: Ich stelle ihn auf YouTube. Boah, 600.000 Klicks.
2: Hallo, ich arbeite für eine amerikanische NGO. Würdest du vielleicht gerne in den USA zur Schule gehen?
0: Oh ja. Nicht vergessen, morgen schreiben wir einen Test.
2: Super.
5: Du bist aber motiviert.
0: Ja, denn ich will Anwältin werden und mich für Frauenrechte einsetzen.
3: 2015 geht Sunita erstmals in eine richtige Schule. In Englisch macht sie schnell Fortschritte.
0: Damit alle meine Songs verstehen. Und heute Abend ist mein erster Auftritt.
3: Sunita rappt weiter und hofft so, das Schicksal anderer Mädchen zu verändern und eines Tages in Afghanistan zu rappen.
0: Was zählt ist, deiner Stimme überall Gehör zu verschaffen.

0: Delia Akeley kommt 1869 in Wisconsin zur Welt.
1: Genug ist genug. Ich gehe.
2: Wenn du das tust, reiß ich dir die Augen raus, Delia.
1: Versuch's doch.
0: Mit 13 reist Delia nach Chicago und wird ein paar Jahre später Assistentin eines bekannten Tierpräparators.
1: Die Augen, Mr. Akeley. Ich habe den Eindruck, sie schielt etwas.
2: Sie sind wirklich begabt, Miss.
0: Delia heiratet Carl Akeley im Jahr 1902 und begleitet ihn auf seinen Reisen.
1: Oh, das ist faszinierend. Carl, sieh doch! Ein Elefant! So einen suchen wir doch fürs Museum.
2: Mein Gewehr, Schatz!
0: Die Expeditionen wecken ihre Abenteuerlust.
1: Achtung, Carl! Hau ab! Kusch, kusch!
0: Seine Träger lassen Carl zum Sterben zurück. Allein seine Frau harrt bei ihm aus.
2: Ach, Delia, du dummes Ding! Hättest du mir mein Gewehr doch eher gegeben.
0: Bei den gemeinsamen Expeditionen rettet Delia ihrem Mann das Leben.
1: Und zwar mehrfach.
0: Zurück daheim verlässt Carl Delia für eine jüngere Frau.
3: Was soll ich denn nur ohne ihn machen? Ich bin doch jetzt schon 50.
1: Obwohl, wer sagt eigentlich, dass man zum Reisen einen Mann braucht?

0: Waffe und ohne Mann. Mein Abenteuer kann beginnen. Wenn meine Berechnungen stimmen, sollte das Dorf dort drüben sein. Im Jahre 1924 durchquert Delia als erste Forscherin ganz allein Afrika.
1: Nun ja, fast allein.
0: Oh, hallo. Danke für Ihre Gastfreundschaft. Delia lebt für einige Monate bei einem Waldvolk.
1: Das ist wirklich äußerst clever.
0: Ihre Forschungen inspirieren Delia zu mehreren Büchern, darunter Jungle Portraits, das 1930 veröffentlicht wird.
1: Ihre Vision einer Gemeinschaft ist entwickelt wie unsere. Außer, dass sie fast nackt leben.
0: Delia lässt sich schließlich in Florida nieder.
1: Was macht ihr denn da?
2: Wir jagen.
1: Aber nein, so ist das nicht richtig. Ich werde es euch zeigen.
2: Aber du bist zu alt dafür.
0: Delia verstirbt mit 100 Jahren nach einer erfüllten zweiten Lebenshälfte.
1: Es ist niemals zu spät für ein Abenteuer.

0: Holan Devi kommt 1963 in Indien zur Welt. Sie gehört einer der untersten Kasten an.
1: Hey, du da! Heb das auf!
2: Wenn du meinem Vater noch einmal drohst, bring ich dich um!
3: Lass nur, mein Kind. Gott hat gewollt, dass die Welt so ist.
2: Gott? Der hilft nur den Reichen. Du bist bettelarm und dazu noch ein Mädchen. Du brauchst einen Ehemann, der dich beschützt.
4: Aber vor was denn, Mama?
0: Und so wird Polan mit nur 11 Jahren verheiratet.
4: Was genau ist ein Ehemann?
1: Ich werde es dir zeigen.
0: Jeden Tag wird Polan missbraucht. Sie wird krank und ihr Mann weigert sich, sie behandeln zu lassen. Ihre Ehe wird aufgekündigt.
4: Mama, er hat mich...
1: Ich weiß. Du bist eine Schande für das Dorf.
4: Ich habe nichts getan.
0: Polan wird verstoßen und im Dschungel ausgesetzt. Dort finden sie Banditen, die als blutrünstige Monster gelten. Die Dekoits.
2: Was wollt ihr? Ich bin schon tot. Ich hab vor nichts mehr Angst.
1: Hey, ganz ruhig. Komm. Ich will dir doch nichts tun. Ich bin Vikram, Anführer der Dekoits. Und wir beschützen die Armen.
2: Ihr kämpft gegen Ungerechtigkeit?
1: Genau. Machst du mit?
2: Ja. Ich werde meine ganze Wut für eure Sache einsetzen.

0: Mary, die Beschützerin der Schwachen und Armen.
1: Die Decoits werden ihre zweite Familie.
0: Vikram, findest du nicht auch, wir sind ein bisschen wie Robin Hood?
1: Eines Nachts wird Vikram von einem Rivalen innerhalb der Bande ermordet.
0: Ich räche Vikram. Ich räche die Frauen. Ich räche die Unterdrückten.
1: Mit 17 gründet Polan ihre eigene Bande. Wohin sie gerufen wird, bestraft sie die Täter gnadenlos.
2: Das ist Polan Devi, die Banditenkönigin, meine Heldin.
1: Sie gilt im ganzen Land als Staatsfeindin Nummer 1.
0: Psst, ich muss weg. Zwei Jahre auf der Flucht. Ich verstecke mich nicht mehr. Ich stelle mich. Im Gegenzug verlange ich Land für meine Eltern und einen fairen Prozess für alle.
1: Nach 11 Jahren Gefängnis wird Polan freigelassen.
0: Ich werde weiterhin für euch kämpfen. Aber ab jetzt wird kein Blut mehr fließen.
1: Mit Hilfe der Sozialistischen Partei erhält die Volksheldin einen Sitz im Parlament.
0: Von nun an will ich Gesetze zum Schutz der Frauen und Armen durchsetzen.
1: 2001 wird Polan Devi mit 38 Jahren von politischen Gegnern ermordet.
0: Die Stimme des Zorns und der Empörung gegen Ungerechtigkeit darf niemals verstummen.

0: Jessalyn Redack kommt 1970 in der Nähe von Washington zur Welt.
1: Im Namen der Universität Yale überreiche ich Ihnen Ihren Juraabschluss.
0: Danke. Ich fühle mich geehrt.
1: Und was sind Ihre Pläne?
0: Ich will meinem Land dienen, im Justizministerium arbeiten, damit ich immer auf der Seite der Wahrheit stehe. Und das gelingt ihr auch. Hier spricht die Frau mit dem Traumjob. 1995 wechselt sie als Justiziarin in die Abteilung für Fehlverhalten im Amt. Ich überwache die Wächter der Wahrheit. Doch dann erschüttern die Terroranschläge des 11. September 2001 Amerika. Und die Justiz soll hart durchgreifen.
2: Entweder Sie sind auf unserer Seite oder auf der Terroristen.
0: Das haben allein die Gerichte zu entscheiden. Jessalyn erhält einen Anruf aus dem Justizministerium. Hallo?
1: Das FBI hat einen Amerikaner verhaftet, der für die Taliban kämpft. Okay, wenn er keinen Anwalt kriegt?
0: Natürlich nicht. Das ist illegal.
1: Okay, ihr könnt ihn ohne Beistand verhören. Bringt ihn zum Reden.
0: Nein! Oh. Dieser Mann hat das Recht auf Rechtsbeistand. Achten Sie die Menschenrechte! So etwas darf nicht passieren. Jessalyn empfiehlt, die Vernehmung auf der Stelle zu beenden.
2: Der Verdächtige John Walker Lind hat vor wenigen Stunden ein komplettes Geständnis abgelegt.
0: Oh, ich habe an die Gerechtigkeit meines Landes geglaubt. Chefin, die versuchen das alles zu vertuschen. Dabei habe ich E-Mails verschickt, um ihnen zu sagen, dass sie nicht das Recht haben, ihn zu befragen.
1: E-Mails? Ich kann nicht sehen.
0: Meine E-Mails sind verschwunden.
1: Vergessen Sie diese Geschichte.
0: Nein, lieber trete ich zurück. Aber zuerst muss ich was erledigen.

0: Ich bin bereit, alles für die Gerechtigkeit zu tun. Veröffentlichen Sie das.
1: Das Magazin Newsweek veröffentlicht Jesselyns E-Mails und löst damit einen nationalen Skandal aus. Jesselyns Identität wird preisgegeben und ein Strafverfahren eingeleitet.
0: Kriminell? Ich?
2: Hier, schau! Jesselyn!
3: Alles los!
1: So, hier sind wir wenigstens sicher.
4: Wir werden Sie in Ihrem Haus verhaften.
5: Sie denken, Sie verteidigen die Freiheit, aber in Wirklichkeit helfen Sie den Terroristen.
6: Jesselyn!
0: Jesselyn!
1: Wenn ich eine Lügnerin bin, warum verwendet man dann so viel Energie, um mich zum Schweigen zu bringen? Die Anklage wird schließlich fallen gelassen.
7: Ist jetzt alles vorbei?
0: Nein. Ich bin nicht die Einzige, die schikaniert wird, weil sie es wagt, die Wahrheit zu sagen.
2: Was werden Sie jetzt tun?
0: Das Informationsrecht ist grundlegend. Und deshalb werde ich mich von nun an im Namen der Meinungsfreiheit für Whistleblowerinnen und Whistleblower einsetzen.
1: Im Jahr 2015 gründet sie Whisper, ein Informations- und Quellenschutzprogramm.
7: Helfen Sie mir! Ich habe Foltermethoden der CIA aufgedeckt und soll verurteilt werden.
0: Das lassen wir nicht zu.
1: Trotz aller Widrigkeiten kämpft Jesselyn weiter für das Recht auf Information.
0: Denn für die Wahrheit lohnt es sich unbedingt zu kämpfen.

0: Christine Jorgensen kommt 1926 in den USA im Körper eines Jungen zur Welt. Ihr Geburtsname ist George.
1: Hey, der spielt ja mit Puppen. Na los, kämpf doch, wenn du ein Junge bist. Schlaf, Schwanz.
2: Ich bin kein Junge. Ich bin ein Mädchen.
0: 1945 wird George zum Militär eingezogen.
2: Ich versuche, nicht aufzufallen.
0: Doch ihr Gefühl, anders zu sein, isoliert sie und stürzt sie in großes Leid.
2: Ich will verstehen, was mit mir los ist.
0: Am Ende ihres Militärdienstes nimmt George ein Stipendium in Anspruch, um Biologie zu studieren.
2: Professor, angenommen, ein Mann kriegt weibliche Hormone verabreicht.
0: Sie beschließt, an sich selbst eine Hormonbehandlung durchzuführen.
2: Also gut, auf in den Kampf.
3: Halt! Das ist gefährlich. Hör sofort mit dem Unsinn auf. Und geh dahin, wo man deine Probleme ernst nimmt.
0: Mit 23 Jahren kommt George nach Dänemark und lernt dort Professor Christian Hamburger kennen.
2: Guten Tag, Professor. Ich bin nicht so, wie andere mich sehen. Ich befinde mich irgendwie in einem Niemandsland zwischen Mann und Frau. Was ist denn bloß los mit mir?
3: Sie haben die Geschlechtsmerkmale eines Mannes, aber in Ihrem Inneren sind Sie eine Frau.
2: Ganz genau so ist es.
3: Wenn Sie wollen, dass Ihr Körper weiblich wird, kann die Medizin Ihnen helfen. Aber das wird ein langer Weg.
2: Egal, so kann ich einfach nicht mehr weiterleben. Auf geht's.

0: Endlich können mich alle so sehen, wie ich bin. Jetzt bin ich bereit für die geschlechtsangleichende Operation. Nach 3 Jahren Hormonbehandlung und einer Operation erhält George endlich die offizielle Anerkennung. Ab jetzt heiße ich Christine. Gute Reise für Sie, Miss Jorgensen. Christine kehrt in die USA zurück.
1: Christine! Christine!
0: In den frühen 50er Jahren wird sie zum Symbol des medizinischen Fortschritts.
1: Bravo!
0: Ich bin froh, wieder hier zu sein.
2: Welch ein Mut!
0: Ihre Geschichte fasziniert die Amerikaner. Doch dann wird diese Faszination zum Albtraum.
3: Und haben Sie Ihre Periode? Funktioniert wirklich noch alles nach dem Schnippschnapp?
4: Aber was sind Sie eigentlich genau? Ein Mann, eine Frau oder eine Transe?
0: Euer Spott bringt mich nicht zum Schweigen. Diese emotionale Folter muss sofort beendet werden.
5: Danke, Christine. Dank Ihnen schäme ich mich nicht mehr für das, was ich bin.
0: Wir lassen uns nicht unterkriegen. Christine schreibt auch ein Buch über ihre Erfahrungen.
1: Mit Ihrem Buch hat sich der Blick auf uns endlich verändert.
0: Wenn man schon im Rampenlicht steht, kann man sich auch für die Sache einsetzen. Christine wird zur Stimme der Transgender. Sie ist so berühmt, dass ein Agent ihr vorschlägt, auf die Bühne zu gehen.
4: I enjoy being a girl.
0: Nach einer erfolgreichen Gesangskarriere stirbt Christine 1989.
4: Die Natur hat einen Fehler gemacht und ich habe ihn korrigiert.

0: Thérèse Claire kommt 1927 in einem Pariser Vorort zur Welt. Ihre Eltern sind streng katholisch.
1: Thérèse, das Wichtigste für ein junges Mädchen ist es, hübsch und nett zu sein.
2: Ja, Papa.
1: Und bleib bis zur Ehe Jungfrau.
2: Ja, Mama.
1: Heute Abend, Thérèse, werde ich ein weiteres Kind zeugen.
2: Natürlich, Schatz.
0: Ihre einzige Ablenkung ist die Kirche.
2: Karl Marx?
0: Eines Tages mit 42 entdeckt Thérèse dank der Arbeiterpriester den Aktivismus.
1: Kameraden, man muss sich unbedingt befreien.
2: Und Frau?
0: Wir wollen die Freiheit abzutreiben und zu verhüten? 1968 ist Thérèse nicht die Einzige, die Fragen stellt.
3: Wusstest du, dass illegale Abtreibungen die Haupttodesursache bei französischen Frauen sind?
2: Bist du dabei?
4: Mein Körper gehört mir! Mein Körper gehört mir!
3: Nicht nur mein Körper gehört mir, sondern auch mein Leben.

0: Therese zieht mit ihren Kindern nach Montreuil. Der Feminismus ist meine Chance. Und Frau schlägt eine Schlacht nicht allein.
1: Hurra! Hoch lebe Therese!
0: Sind Sie Therese?
2: Ja.
0: Ich will abtreiben. Flüstere es nicht, sondern schrei es raus. Gemeinsam finden wir eine Lösung.
3: Therese führt trotz aller Risiken heimlich Abtreibungen durch.
1: Mein Körper gehört mir!
0: Kinder, ja, aber nur wenn ich es will. Psst, es geht gleich los. Keine Frau entscheidet sich leichten Herzens für eine Abtreibung. Man muss den Frauen nur zuhören.
4: Es ist jedes Mal eine Tragödie, jedes Mal. Wir haben es geschafft. Wir haben gewonnen.
3: Dank eines Gesetzes bleiben Schwangerschaftsabbrüche seit 1975 straffrei.
0: Mein Aktivismus ist damit nicht beendet. Mama, es macht mich traurig, dass du allein bist. Was du brauchst, ist ein Ort, an dem andere Frauen wie du ihr Recht auf Frieden, Glück und Autonomie ausleben können.
3: Ihr Projekt scheitert nach 10 Jahren an den immensen Kosten.
0: Das wird mich nicht aufhalten. Ja, hallo Staat. Ich brauche eine Finanzierung für ein Altersheim. Oh. Hallo Bezirk, Hallo Rathaus von Montreuil. Dankeschön. Wow. Ich erkläre das Anti-Altersheim für eröffnet. Hier können Frauen zusammen aktiv bleiben.
3: Ihr selbstverwaltetes Wohnheim für ältere Frauen wird 2012 in Montreuil eröffnet.
0: Und hier packen alle mit an.
3: Therese stirbt mit 88. Ihr Leben ist bis zum Schluss ein Kampf und ein Fest zugleich.
0: Alt werden ist gut, aber gut alt werden ist besser.

0: Agnodike kommt um 300 vor Christus als Tochter einer reichen Familie in Athen zur Welt.
1: Mama, was ist hier los?
2: Bete für deine Tante Agnodike, damit sie überlebt. Lasst uns die Götter beschwören.
1: Sollten wir nicht lieber einen Arzt holen?
2: Nein, eine Geburt ist einzig und allein Frauensache, mein Schatz. Und Ärztinnen, die gibt es nicht mehr.
0: Frauen durften damals den Arztberuf nicht mehr ausüben, weil sie im Verdacht standen, Abtreibungen vorzunehmen.
1: Aber wieso? Das ist unfair.
2: Du wirst es verstehen, wenn du älter bist. So, jetzt will ich endlich eine Erklärung. Hol deinen Arzt. Das kann doch nicht wahr sein. Wenn Beten Leiden verhindern könnte, wüssten wir das doch. Also ich werde Ärztin.
1: Aber wie? Du bist doch kein Mann.
2: Das wird mich nicht aufhalten. Wirst sehen.

0: Jetzt bin ich spezialisiert auf Frauenkörper.
1: Meinen Glückwunsch.
2: Dank ihrer List studiert Agnodike Heilkunde in Alexandria.
0: Ich werde in Athen erwartet. Oh nein, keine Gebete mehr. Los, lass mich durch, ich bin Arzt. Hm?
3: Vertrauen Sie mir. Es wird alles gut, ja? Sind Sie bereit? Los geht's. Einatmen, pressen. Einatmen, pressen. Oh, Handtuch bitte. Ja! Und hopp, was für ein wunderschönes Baby.
4: Dankeschön. Sie sind ganz anders als die anderen Ärzte.
3: Was Sie nicht sagen.
5: Nächste.
2: Agnodike wird der gefragteste Geburtshelfer in Athen und der am meisten beneidete.
3: Haben Sie einen Termin?
0: Sie werden beschuldigt, das Vertrauen des Rates der Ärzte zu missbrauchen, um verheiratete Frauen zu verführen.
6: Buh!
0: Was? Aber das ist völliger Quatsch.
6: Beweisen Sie es.
0: Also gut, ihr habt so gewollt.
6: Eine Frau?
0: Wir verurteilen dich wegen verbotener Ausübung der Medizin zum Tode.
7: Verboten? Es sollte verboten sein, Frauen leiden und bei der Geburt sterben zu lassen.
0: Führt sie ab!
8: Sie sei des Todes.
4: Wer kümmert sich jetzt um die Patientinnen?
9: Schluss damit! Lieber sterbe ich, als von einem Mann behandelt zu werden.
7: Wenn männliche Ärzte auf uns hören würden, wären sie nicht so unfähig.
4: Egal ob Mann oder Frau, wir müssen was unternehmen.
7: Frauen sollten die Kontrolle über ihre Körper zurückerlangen. Und Männer sollten endlich ernst nehmen, welchem Leid Frauen ausgesetzt sind.
2: Beschämt spricht der Rat Agnodike schließlich frei. Sie darf ihren Beruf wieder ausüben.
4: Nicht nur ich.
2: Ihr ist es zu verdanken, dass nun alle Frauen Medizin studieren und praktizieren können.
4: Wissen ist nicht nur was für Männer, vor allem, wenn es um den weiblichen Körper geht.

0: Lawson kommt um 1840 als Angehöriger einer indigenen Stammesgruppe, den Apachen, zur Welt.
1: Ha? Endlich passiert was! Nicht schlecht, mein Bruder, ich bin dran! Ja!
2: Guter Schuss, kleine Schwester!
0: Damals bleibt ein Apachenmädchen hauptsächlich zu Hause. Das ist ihr Schicksal.
2: Die Zeit ist gekommen, dass jede von euch dem Weg folgt, den eure Mütter gegangen sind.
1: Oder der Bruder, denn Heirat und Hausarbeit sind nichts für mich. Victorio, ich komme mit und werde kämpfen.
2: Holen wir uns unser Land zurück.
0: Ihr Bruder ist inzwischen Stammeshäuptling und führt den Kampf gegen Siedler an.
2: Lawson, du bist meine rechte Hand. Sag mir, wie viele es sind. 30. Sie kommen über den Fluss. Sie kommen näher.
1: Diese Siedler werden unser Dorf angreifen. Wir sind in Gefahr.
2: Hört auf meine Schwester. Kehren wir um.
0: Die Siedler beanspruchen immer mehr Land für sich und vertreiben rücksichtslos das Volk der Apachen aus ihren Gebieten.
2: Es ist zu spät. Sieh dir an, was sie mit uns machen. Unsere Brüder und Schwestern werden einfach in dieses Reservat getrieben. Hier, bitte. Niemand sollte unter solchen Bedingungen leben müssen. Für mich steht fest. Ich werde für uns kämpfen. Für die Apachen.

0: Hier seid ihr endlich in Sicherheit. Ich schließe mich Victorius' Kampf an. Wir werden das Land zurückerobern. Versprochen! Victorio, diese Frau bekommt ihr Baby. Ich bringe sie in Sicherheit. Gut, wir halten hier die Stellung. Ich bin bald wieder da. Jeha! Kümmere dich um dein Baby. Danke. Los geht's! Nein. Victorio ist tot. Unser Kampf ist noch nicht vorbei. Ich räche meinen Bruder. Geronimo, du bist der stärkste aller Apachen. Ich will an deiner Seite kämpfen. Denn gemeinsam können wir die Ehre unseres Volkes verteidigen. Ha! Losen berät Geronimo und kämpft 6 Jahre lang an seiner Seite. Geronimo, was machst du denn da? Oh nein, die Siedler. Wir geben nicht auf. Ihr macht uns keine Angst. 1886, gejagt von tausenden Männern, werden Losen und Geronimo gefangen genommen.
1: Einer mehr hinter Gittern.
0: Nicht einer. Eine. Und nicht die ungefährlichste. Während ihrer Zeit im Gefängnis stirbt Losen an Tuberkulose und wird zur Heldin des Freiheitskampfes der Apachen. Stärke und Tapferkeit sind genauso etwas für Frauen.

0: Frances Glessner Lee kommt 1878 in Chicago als Tochter einer wohlhabenden Familie zur Welt.
1: Oh nein, wer war der Mörder? Sie ist tot, weil sie einen vergifteten Apfel gegessen hat.
2: Mach's gut, Frances.
1: Wo gehst du hin, Bruderherz?
0: Lern schön, mein Schatz.
1: Mama, darf ich auch zur Schule gehen?
0: Ach was, eine gute Ehefrau zu sein, lernt man doch nicht in der Schule. Während ihr Bruder in Harvard Medizin studiert, wird die 19-jährige Frances Hausfrau und Mutter.
1: So, ab ins Bett, Kinder. Träumt was Schönes. Sieh, was ich Mutter zum Geburtstag gebastelt habe.
0: Frances langweilt sich. Sie freundet sich mit George an, dem besten Freund ihres Bruders, der wie er Arzt und Gerichtsmediziner ist.
3: George ist sehr aufgebracht heute Abend.
1: Ach so? Erzähl mal.
3: Es ist ein Skandal. Die Polizei geht unglaublich stümperhaft vor. Sieh dir das an.
1: Was macht er denn da?
4: Wieso, Madame? Wenn ich eine Leiche finde, heb ich sie auf und mach sauber.
1: Aber nehmen Sie denn keine Fingerabdrücke? Nichts?
3: Leider nicht.

0: nicht, nein. So schließen wir sehr oft auf Selbstmorde. Obwohl es Verbrechen sind.
1: Aber wie kam das Messer in Ihren Rücken?
2: Lass uns jetzt allein, Francis.
1: Wie viele Mörder sind deswegen auf freiem Fuß? Tiefe Wunden im Unterleib. Blutspritzer an der Wand. Das war Mord.
3: Aber Francis' Leidenschaft für Kriminologie bleibt ein Hobby. Auch nach ihrer Scheidung. Als ihr Bruder stirbt, erbt Francis ein Riesenvermögen. Mehrere Millionen Dollar.
0: Oh ja, immerhin. Ich weiß genau, was ich mit dem Geld machen werde. George, mein alter Freund, wie würde es dir wohl gefallen, den Forensikstudiengang in Harvard zu leiten?
4: Aber den gibt es nicht.
0: Falsch, gab es nicht.

0: Bescheid zählt. Und das liebe ich.
1: Frances Glessner Lee wird zu einer der weltweit führenden Expertinnen für Forensik.
2: Ich wusste nicht, dass das hier ein Strickkurs ist.
0: Psst, psst. Ruhe jetzt bitte. Lektion Nummer 1, die geometrische Suche. Nun, als allererstes sollten Sie sich im Uhrzeigersinn am Tatort umsehen. Nur ein Blickwinkel. Jetzt weiß ich es. Ich werde eine Miniatur bauen.
1: Frances beginnt, Miniaturdioramen herzustellen, extrem genaue Tatortrekonstruktionen.
0: Überlasse nichts dem Zufall. Man darf nichts vergessen. Noch nicht mal die Tageszeitung und schließlich den genauen Zeitpunkt des Verbrechens. Tada! Unglaublich, dieser Detailreichtum.
1: Dank der Methode von Frances steigt die Aufklärungsrate der Kriminalpolizei.
0: Wir ernennen sie zur Ehrenhauptfrau der New Hampshire State Police.
1: Frances Glessner Lee stirbt 1962. Sie hinterlässt 20 Modelle und eine fundierte Methode der Tatortuntersuchung.
0: Eine große Leidenschaft kann eine Revolution auslösen.

0: Clémentine Delay kommt 1865 als Tochter eines Bauernehepaares in den Vogesen zur Welt. Clémentine, bring die Milch zum Bäcker. Aber mit Vergnügen, Mama. Welch Kraft. Sie trifft Joseph. Es ist Liebe auf den ersten Blick.
1: Wie süß dein Pflaum am Kinn.
0: Oh, danke. Gefällt er dir?
1: Willst du, Clémentine, Joseph zu...
0: Ja! Und jetzt an die Arbeit. Hallo, ich hätte gern ein Weizenmischbad. Sie meinen ein Weizenmischbrot. Bitte. Was darf es sein?
2: Der Bartwuchs der Bäckerin weckt die Neugier der Kundschaft.
0: Umso besser. Das ist gut fürs Geschäft. Oh, was ist, Schatz? Schon wieder dieses Rheuma? Mach dir keine Sorgen, wir machen etwas anderes. Und das hier ist jetzt unser neuer Betrieb. Diesmal kümmerst du dich um die Finanzen und ich kümmere mich um die Gäste.
2: Und so steigt das Paar ins Nachtleben ein.
0: Was? Habt ihr etwa noch nie eine Frau hinter einer Bar gesehen?
1: Eine Frau? Also das glaube ich nie im Leben.
0: Jetzt reicht's. Ihr seid sturzbetrunken. Alle Lästermäuler hinaus. Bravo, Clémentine.
2: Und zur Entspannung geht's auf den Jahrmarkt. Oh?
0: Na, Schönheit. Sie ist bärtig, sie ist stolz und so schön. Ich höre auch auf, mich zu rasieren.

0: Willkommen im Café der Dame mit Bart. Das bin ich. Clementine wird die Berühmtheit der Vogesen. Hier kann man etwas trinken und sich auch ein Foto mit Autogramm kaufen. Wer will eins?
1: Ich.
0: Clementine mangelt es nicht an Ideen, damit das Geschäft läuft. Und ich erlaube mir sogar, mich als Mann zu kleiden. Was eigentlich strengstens verboten ist. Ich bring dich ins Lazarett. Während des Ersten Weltkrieges schließt sich Clementine dem Roten Kreuz an.
2: Sind Sie Clementine Delay? Kriege ich ein Autogramm?
0: Zu Diensten. Und noch mehr zum Aufmuntern der Truppen.
1: Hurra!
0: Am Ende des Krieges wächst die Beliebtheit von Clementine noch weiter.
3: Clementine!
2: Zirkus Barnum, Sie sind jetzt engagiert.
0: Was fällt Ihnen ein? Frechheit! Ich bin keine Zirkusattraktion. Frau Delay, einsteigen. Sie werden in London erwartet.
4: Clementine wird in alle Adelshäuser Europas eingeladen.
0: Oh, Majestät, was für eine Ehre.
4: Leider verstirbt ihr Mann Joseph einige Zeit später sehr plötzlich.
0: Was soll ich jetzt nur?

machen. Aber ja, am liebsten mag ich doch das Nachtleben. Sie beschließt, zu ihren Ursprüngen in den Vogesen zurückzukehren. Lass das Spektakel beginnen! Clementine gibt bis zum Ende ihres Lebens in ihrer Bar Kabarettvorstellungen. Die Natur ist voller Überraschungen. Versteckt sie nicht!

0: Hedwig Kießler kommt 1914 in Wien zur Welt.
1: Papa, wie funktionieren Laternen?
0: Glühlampen bringen sie zum Leuchten, Schatz.
1: Und Autos?
0: Dank eines Verbrennungsmotors.
1: Und das? Ist es der gyroskopische Effekt, der das Riesenrad dreht?
0: Wie hübsch sie ist. Hier, du darfst gratis Riesenrad fahren.
1: Egal, ob hübsch oder nicht. Sie muss heim, Hausaufgaben machen.
0: Hedwig hat eine einsame Kindheit, aber sie langweilt sich nie.
1: Und was ist das?
0: In Wien haben gerade Filmstudios eröffnet.
2: Was für eine Schönheit!
1: Suchen Sie noch Leute?
2: Kamera läuft! Und bitte!
0: Nach einigen Engagements als Statistin erhält Hedwig mit nur 17 Jahren eine Hauptrolle.
1: Ich bin nackt. Na und?
0: Der Film Ekstase ist Erfolg und Skandal zugleich. 1933 geht ihre Karriere steil nach oben.
2: Friedrich Mandl. Unternehmer.
0: Friedrich ist Waffenhändler und aufgrund des Aufstiegs der Nationalsozialisten laufen die Geschäfte gut.
3: Dank dir werden die Amis nicht mehr in der Lage sein, unsere U-Boote zu orten.
0: Auch nicht mit einem piezoelektronischen Sensor, das ist...
2: Frauen!
0: 4 Jahre lang spielt Hedwig die Vorzeigefrau abseits der Scheinwerfer.
1: Mir reicht's! Ich habe Besseres zu tun!

0: Nennen Sie mich Hedy Lamarr. Beeilen Sie sich, denn ich will ein Star werden. 1938 nehmen Sie die Metro-Goldwyn-Mayer Studios für 7 Jahre unter Vertrag.
1: Eine Hedy Lamarr-Frisur, bitte.
0: Oh. Hedy wird zu einer Ikone, während in Europa der Zweite Weltkrieg tobt. Was? Die Nazis haben wieder unsere Torpedos zerstört? Es muss doch einen Weg geben, dem zu entgehen.
2: Er hat es geschafft, 16 automatische Klaviere zu synchronisieren. Applaus für George Antheil und sein mechanisches Ballett.
0: Hallo? Die spielen von selbst? Wie funktioniert das?
2: Die Klaviere sind auf das gleiche Signal abgestimmt.
0: Kann man das auch mit Funkfrequenzen machen, die aufeinander reagieren?
2: Ja, vielleicht.
0: Was ist, wenn die Frequenz zwischen den beiden Funkgeräten ständig wechselt? So könnten die Nazis unsere Torpedos nicht mehr anpeilen. Hedy lässt ihre Erfindung 1942 patentieren und bietet sie dem US-Militär an. Das Frequenzsprungverfahren. Damit können die U-Boote der Nazis unsere Nachrichten nicht mehr abfangen.
2: Och, vielen Dank, Süße. Ich fand deinen letzten Film wirklich toll.
0: Hallo, Militär. Was ist aus meinem Frequenzsprungverfahren geworden? Oh. Hallo, Militär. Und, gelesen? Hallo, Armee? Immer noch nicht? Gut. Hedy zieht sich aus dem Filmgeschäft zurück, um sich auf ihre Forschung zu konzentrieren. Hallo?
3: Hedy Lamarr, hier spricht das Militär. Uns ist gerade Ihr Patent in die Hände gefallen.
2: Na, das wurde aber auch Zeit. Ich entwerfe schon seit 20 Jahren andere Dinge.
0: Als sie im Jahr 2000 stirbt, ermöglicht ihr Verfahren die Erfindung von Technologien wie Wi-Fi, GPS und Bluetooth.
2: Oh, es funktioniert!
0: Du hast das Recht, schön zu sein und ein Gehirn zu haben.

0: Die Schwestern Patria, Minerva und Maria Teresa Mirabal kommen in den 1920er und 30er Jahren in der Dominikanischen Republik zur Welt. Das Land wird von Diktator Rafael Trujillo regiert.
1: Was für ein Angeber!
2: Minerva, willst du, dass wir ins Gefängnis kommen?
3: Entschuldige, Papa.
0: Die Mirabal-Schwestern wachsen behütet auf, bis Minerva mit 15 darauf besteht, zu studieren.
1: Lies dieses Buch über den Kommunismus.
4: Du wirst verhaftet, weil du dich dem Regime widersetzt hast.
3: Kommunistische Studierende werden inhaftiert, weil sie sich dem Diktator widersetzen?
5: Wir können nicht tatenlos zusehen.
3: Schließen wir uns den Aufständischen an.
5: Sagt Nein zur Diktatur.
6: Meine Töchter, Trujillo lädt zu einem Empfang. Ihr müsst dort leider hin.

0: Minerva, ich glaube, er steht auf dich.
1: Ich kotz gleich. Hola, mi amor. Magst du große Kanonen?
0: Nehmen Sie gefälligst Ihre Hände weg.
1: Diese Demütigung wird nicht ohne Folgen bleiben.
2: Du kommst frei, wenn du einen Entschuldigungsbrief an seine Exzellenz Trujillo schreibst.
1: Niemals.
0: Minerva wird freigelassen, lebt nun aber unter ständiger Beobachtung durch die Polizei des Diktators.
3: Minerva, alle, die uns nahestehen, sind verhaftet worden.
1: Es reicht, wir müssen dafür sorgen, dass die Menschenrechte eingehalten werden.
3: Wenn es sein muss, zetteln wir eine Revolution an.

0: Wir sind Las Mariposas, die Schmetterlinge, und wir werden die Diktatur beenden.
1: 1957 wird Minerva die erste Doktorin der Rechtswissenschaften in der Dominikanischen Republik.
0: Glückwunsch. Ich werde persönlich dafür sorgen, dass du niemals als Juristin arbeiten wirst. Das werden wir ja sehen. Schwestern, es wird Zeit zu handeln. Trujillo zerstört uns! Die Menschen haben keine Zukunft mehr! Wir wollen Demokratie!
1: Am 14. Juni 1959 führen die Mirabal-Schwestern und ihre Ehemänner einen Staatsstreich an, werden aber fast alle verhaftet.
2: Las Mariposas! Las Mariposas!
0: Das Volk hält zu uns! Las Mariposas geben nicht auf! Die Demokratie wird siegen!
1: Trujillo befürchtet einen Aufstand und lässt die Schmetterlinge wieder frei.
3: Trujillo erlaubt, dass wir unsere Ehemänner im Gefängnis besuchen können. Das ist doch eine Falle.
0: Riskieren wir es. Lasst uns trotzdem gehen.
1: Doch am 25. November 1960 werden die Mirabal-Schwestern ermordet. 6 Monate später wird auch Trujillo aus einem Hinterhalt getötet.
0: Viva las Mariposas! Dank eures Kampfes finden endlich die ersten demokratischen Wahlen statt.
1: Ihnen zu Ehren wird der 25. November zum Internationalen Tag gegen Gewalt an Frauen.
0: Gegen Gewalt und Unterdrückung. Helfen nur Mut und Zuversicht!

0: Josephina van Gorkum kommt 1820 in Roermond in Holland zur Welt. Ihrer streng katholischen Familie fällt ihr Eigensinn schon recht früh auf.
1: Lass mich einfach frei rumlaufen!
2: Josefina Carolina Petronella Hubertine, komm sofort wieder her!
0: Dem jungen Mädchen fliegen die Herzen der Männer zu.
1: Danke, aber es muss der Richtige sein.
0: Eines Tages begegnet Josefina Jakob.
3: Willst du mich?
1: Mich heiraten?
4: Oh, meine Tochter, du kannst nicht einen Mann heiraten, der 10 Jahre älter ist als du! Ein Soldaten! Und Protestanten!
1: Na und? Ich heirate, wen ich will.
0: Im 19. Jahrhundert basiert die niederländische Gesellschaft auf einem vom König errichteten System, der Versäulung.
1: Nein, versteht ihr nicht? Die Idee ist, dass Katholiken und Protestanten getrennt voneinander in ihrem eigenen Milieu leben und sich dadurch niemals mischen. Seine Religion ist mir egal. Ich liebe ihn und niemand hält mich davon ab, ihn zu heiraten.

0: Was geht euch unsere Liebe an? Na gut, wir machen es so. Wir gehen in die katholische Kirche und ihr geht diese Woche in die protestantische Kirche, zusammen mit eurem Vater. In dieser gespaltenen Gesellschaft schafft es Josefina, ihr atypisches Familienmodell durchzusetzen. Aber es gibt immer noch eine Ungerechtigkeit, der die Van Gorkums nicht entkommen können. Wir hatten ein gutes Leben, aber wie soll's mit uns weitergehen?
1: Nein, ihr dürft auf keinen Fall zusammen beerdigt werden. Ihr Grab ist auf der protestantischen Seite und ihr Familiengrab liegt auf der katholischen Seite.
0: Da pfeif ich drauf.
2: Jakob stirbt 1880 und wird auf dem protestantischen Friedhof beigesetzt.
0: Ich möchte zusammen mit meinem Mann beerdigt werden.
1: Seien Sie doch vernünftig, werte Dame.
0: Dann begrabt mich wenigstens hier bitte, auf der anderen Seite, aber neben ihm.
1: Es tut uns leid, aber das geht nicht.
0: Wir haben einander gesprochen.

0: Cheryl Bridges kommt 1947 in Indiana, USA zur Welt.
1: Hier für mein geliebtes Töchterchen. Und das ist für dich.
2: Dankeschön.
0: Sie wächst in einer Patchwork-Familie auf und hat das Gefühl, unsichtbar zu sein. Als Cheryl in die Pubertät kommt, beginnt ihr Stiefvater aufdringlich zu werden. Sie vermisst die Zeit, als sie noch unsichtbar war.
2: Ich habe Angst, nach Hause zu gehen. Nein! Endlich! Ich fühle mich frei. Ich kann atmen.
3: Was machst du denn noch hier, Kleine? Musst du nicht nach Hause?
2: Ich wollte nicht...
3: Warte! Willst du nicht ins Leichtathletikteam kommen?
2: Hm? Aber Mädchen dürfen das nicht.
3: Wir finden schon eine Lösung. Ich bin mir sicher, du kannst mithalten.
2: Ich probiere es. Solange ich laufe, geht es mir gut.

0: In ihrem allerersten Wettkampf wird Cheryl Siebte. Ich glaube, von jetzt an ist nichts mehr unmöglich. Aber ich bräuchte noch ein Sportstipendium, um auf die Uni gehen zu können. Oh? Oh, ich kann endlich weg von zu Hause. Oh.
1: Seit wann gibt es Stipendien für Mädchen?
0: Seit heute. Ich bin die Erste.
1: Nicht doch, mein Fräulein. Du lenkst die Jungs doch nur ab.
0: Bei Wettkämpfen an der Universität muss Cheryl 5 Sekunden nach ihren Kommilitonen starten.
1: So macht es umso mehr Spaß, sie zu schlagen.
2: Cheryl, du hast dich für die Cross-Country-Weltmeisterschaften in Schottland qualifiziert.
1: Cross-Country?
2: Leider zahlt der Verband die Fahrt für Sportlerinnen nicht.
1: Macht nichts, das schaffe ich schon allein. Los geht's!
0: 1969 wird Cheryl 4. bei der Weltmeisterschaft.
1: Ich liebe Wettkämpfe einfach. Und als nächste Herausforderung werde ich Marathon laufen.
0: Das Jahr 1971. Die Teilnahme von Frauen am Marathon gefällt nicht allen.
1: Verzeihung?
0: Entschuldigung.
1: Das ist wirklich unsportlich. Juhu! Unter 2 Stunden und 50. Ich habe den Marathon-Weltrekord der Frauen gebrochen. Es wird Zeit, dass Frauen am Olympischen Marathon teilnehmen dürfen. Hallo, Komitee. Habt ihr mitbekommen, dass wir auch laufen können?
0: Erst 1984 wird Marathonlauf der Frauen olympische Disziplin.
1: Wurde auch Zeit. Zeig's ihnen, mein Schatz.
0: Ihre Tochter Charlene läuft bei den Olympischen Spielen in Peking die 10.000 Meter.
1: Sie hat die Bronzemedaille gewonnen.
0: Und Cheryl setzt ihre Karriere fort und wird Sportfotografin.
1: Du kannst so viel mehr. Glaub an dich.

0: Katja Kraft kommt 1942 in Frankreich zur Welt.
1: Katja! Juhu!
2: 1,5 Meter vom Gartentisch entfernt, wie geplant.
0: Jetzt reicht es. Wir schicken dich ins Internat zu den Nonnen.
3: Und wem danken wir für dieses Mal?
4: Danke, lieber Gott.
2: Oh, das sieht aus wie ein Vulkan. Aufgepasst, er bricht aus.
0: Verzeihen Sie vielmals.
5: Meine Religion ist die Wissenschaft. Ein Röhrchen mit Chlorwasserstoff, eine Prise Schwefel.
0: Was machst du nur?
2: Oh, mein Schwefelwasserstoff ist instabil.
0: Vulkanologe ist kein Beruf für Frauen, Kindchen. Zu gefährlich. Du studierst was für Mädchen und danach kannst du machen, was du willst.
2: In Ordnung.
5: 1957 erhält Katja die Zulassung zu einer Elitehochschule.
2: Und mache meinen Abschluss als Lehrerin für Mathe, Physik und natürlich Chemie.
6: Gut, du hast gewonnen.
0: Studier deine Vulkane.
2: Ja!
0: Entschuldigung.
3: Das macht doch nichts. Ein Erdbeben der Stärke 5, allerhöchstens.
2: Richterskala oder MSK-Skala?
6: Maurice, Geologe und Vulkanliebhaber.
2: Und ich bin Katja. Hättest du Lust, mit mir zusammen Vulkane zu erforschen?
6: Ja, das würde ich gern.
2: Na dann, auf geht's!

0: ein Leben lang machen. Und für unsere nächsten Expeditionen nennen wir uns
1: die Vulkanteufel.
0: Wir brauchen aber Geld, um die Forschung zu finanzieren. Gut, kümmere du dich um die Finanzierung. Ich klassifiziere die Proben.
2: Katja, wir haben das Geld.
0: Endlich! Dann nichts wie los, komm! Katja und Maurice erstellen eine der größten Datenbanken über Vulkane. 300.000 Dias, 800 Stunden Filmmaterial und 4.600 Bücher. Und das ist nicht alles. Sie und ihr Mann erleben 175 Vulkanausbrüche und werden in der Öffentlichkeit bekannt.
1: Katja, warum haben Sie einen so gefährlichen Beruf gewählt? Haben Sie keine Angst?
0: Nein, zum Leben gehört Risiko dazu. 1985 kommen beim Ausbruch des Nevado del Ruiz 10.000 Menschen ums Leben.
1: Das ist furchtbar. Das darf nie wieder passieren.
0: Ich habe eine Idee. Was tut man bei einem Vulkanausbruch? Erstens, nehmt nur das Allernötigste mit. Zweitens, benutzt euer Radio, um euch auf dem Laufenden zu halten und hört auf die Anweisungen der Behörden zur Evakuierung. Also, haben das alle verstanden?
3: Ja! Ich will auch mal Vulkane zähmen, wenn ich groß bin.
0: Tu das, du kannst jeden Beruf ergreifen, den du willst.
1: Katja, in Japan wird bald ein Vulkan ausbrechen.
0: Auf zum Kraftmobil! Es ist ihre letzte Expedition. Katja und Maurice kommen 1991 beim Ausbruch des Unsinn ums Leben. Du kannst ein lauwarmes Leben führen oder die Hitze des Augenblicks genießen.

0: Betty Davis kommt 1945 in den USA zur Welt.
1: Und eins, und zwei, eins, zwei, drei, vier. Na, na, na, na, na. Na, na, na, na, na, na. Na, na, na, na, na, na, na, na, na, na.
0: Hallo, New York. Mit 15 verlässt Betty ihr Zuhause, um Mode zu studieren. Der Gitarrist ist ja so süß. Ich finde vor allem seine Technik unglaublich. Hallo, Jimi Hendrix. Das Übliche? Sie arbeitet in den Coffeeshops, in denen die Beat Generation verkehrt und lernt die New Yorker Musikszene kennen. Wow, die Gitarrenseiten sind ja umgekehrt aufgezogen.
2: Du kennst dich ja gut aus, für ein Mädchen.
0: Ich habe schon lange vor dir Songs geschrieben. Für die würde ich gerne was schreiben. Betty schreibt Songs, die gut ankommen, aber immer für andere. Hm? Jazz schläfert mich ein. Aber die Schuhe finde ich cool. Mit 23 lernt Betty den Trompeter Miles Davis kennen. Was du auf jeden Fall brauchst, ist ein anderer Style. Ah, viel besser. Hier, habe ich für dich geschrieben. Nennt sich Funk. Auf so einen Sound haben wir gewartet.
3: Sicher?
0: Mehr als sicher. Die Ehe dauert ein Jahr und ist für Miles Davis eine künstlerische Offenbarung.
1: Oh? Miles, Miles, ein Autogramm!
0: Wieso verstecke ich mich immer hinter den anderen? Ich mache ab jetzt meine eigene Musik.

0: Ich weiß selbst am besten, was zu mir passt.
1: Betty, ist das nicht ein bisschen zu ausgefallen?
0: Mein lieber Manager, eine Frau hat das Recht zu singen, was sie will. Auch auf der Bühne geht sie aufs Ganze.
2: Na, na, na, na, na, na.
0: Alle behaupten, ich sei anders. Stimmt, ich trau mich, ich selbst zu sein.
2: Yeah!
0: Ich schreibe, ich produziere, ich arrangiere und mach Kostüme. Ihre Texte sind freizügig und gerade heraus.
1: Was?
3: Aber du verdirbst die Moral unserer Kinder!
4: Deine Musik ist teuflisch!
0: Meine Musik? Ihr seid verrückt! Bei Männern regt ihr euch nicht so auf.
1: Hallo, wir haben immerhin die 70er, oder? Betty, keine anstößigen Texte mehr. Hör um Himmels Willen auf, über Sex zu singen.
0: Auf keinen Fall. Lieber schmeiß ich alles hin. Mit 34 kehrt sie in ihr Elternhaus nach Pittsburgh zurück. Sie lebt zurückgezogen, ohne Musik. Erst 2017 erklärt sie sich bereit, für einen Dokumentarfilm ihr Schweigen zu brechen.
1: Ich habe mich stets von meiner Spontanität leiten lassen, aber damals waren die Leute noch nicht so weit. Ich verrate euch ein Geheimnis. Die Queen of Funk hat

0: Nsinga wird 1583 im heutigen Angola geboren. Ihr Vater ist König von Ndongo und gibt sein Wissen an sie weiter.
1: Danke, mein Sohn.
2: Vater nimmt mich zum Kampf gegen die Portugiesen mit. Na, na, na, na, na.
3: Aber Vater, ich bin doch der zukünftige König.
2: Oh. Ha, das werden wir ja sehen, Mbandi.
0: Nach dem Tod des Vaters ist es Mbandi, der den Thron übernimmt.
1: Na, na, na, na, na, na.
2: Aber ich weiß viel mehr übers Regieren als du.
1: Von wegen.
0: Mbandi entzieht Nsinga die Macht.
2: Ich wette, er hält nicht mal eine Woche durch.
0: Mbandis Herrschaft ist katastrophal.
2: Tja, ist ja kein Wunder.
1: Nsinga, angenommen, die Portugiesen dringen immer weiter vor. Was würdest du machen?
2: Ich würde hingehen und mit dem Feind verhandeln, an deiner Stelle. Die Portugiesen haben unser Volk versklavt und unser Land geplündert. Aber das lasse ich nicht länger zu. Ich bin Nsinga. Ich vertrete das Königreich Ndongo. Ich bin hier, um mein Volk zu beschützen.

0: Ihr werdet euch aus unserem Land zurückziehen und mein Volk freilassen. Geht doch.
1: 1622 handelt Nzinga einen vernünftigen Vertrag mit den Portugiesen aus.
0: Hallo, Mbandi. Siehst du, war gar nicht so kompliziert.
1: Kurz darauf wird Mbandi von Unbekannten vergiftet.
0: Aber nein, es war Selbstmord. Von nun an werdet ihr mich Königin von Ndongo nennen.
2: Habt ihr schon euren König gewählt, Königin?
0: Hab ich's euch noch nicht erzählt? Es gibt keinen König. Ich erkläre mich zum Mann.
3: König Nzinga, die Portugiesen haben gelogen. Sie sind nicht fort und die Niederländer sind soeben gelandet.
0: Perfekt. Ich werde die Niederländer benutzen, um die Portugiesen zu bekämpfen. Hey, ihr da! Wir haben einen gemeinsamen Feind.
1: Die Allianz mit den Niederländern bietet Nzinga die nötige Verstärkung, um ihr Land von den Portugiesen zu befreien.
4: Lang lebe König Nzinga!
0: Kämpfen wir für unser Land, gegen Kolonialisierung und Sklaverei.
3: Eure Majestät, ich glaube, die Portugiesen sind zurück.
0: Das gibt's doch nicht. Schon wieder diese Invasoren. Solange ich lebe, werde ich gegen sie Widerstand leisten. Attacke!
1: Noch mit über 60 kämpften Nzinga gegen die Invasoren aus Europa.
0: Und ich habe außerdem mehrere Putsche vereitelt. Nun, geschätzter Feind, wir können nicht ewig weiter kämpfen.
1: Sie stirbt mit fast 80, nachdem sie die Souveränität ihres Volkes gesichert hat.
0: Macht wird nicht vererbt, man muss sie sich verdienen.
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6: Mühlen, die Korn mahlen, sind in Baden-Württemberg selten geworden. Doch es gibt Menschen, die die alten Kulturdenkmäler am Laufen halten und ihnen neues Leben geben. Sie sind fasziniert von der Technik und der langen Tradition. Wir besuchen 5 ganz unterschiedliche Mühlen und ihre Besitzer, die den Traum der eigenen Mühle leben. Im Hegau, an der südlichen Grenze Baden-Württembergs, liegt das Städtchen Tengen. Vulkankegel wachen über die Stadt, deren Geschichte mehr als ein Jahrtausend zurückreicht. Wer hierher kommt, entdeckt nicht nur die herrliche Landschaft und geschichtsträchtige Bauwerke, sondern lernt auch, wie wichtig das Miteinander hier ist. Zum Beispiel im Gasthaus Biebermühle in

0: Tengen Blumenfeld.
1: Enge Tenge Blumenfeld sind die schönste Städte der Welt. Und wäre Blumenfeld nicht dabei, wäre es nichts mit allen drei.
0: Sonntagmorgen in der Biebermühle in Tengen Blumenfeld.
2: So, Herr Wittstein.
0: Das heißt Stammtisch.
3: Wir treffen uns ungefähr so 5/4 Stunde. Und dann geht jeder wieder heim, geht zum Mittagessen, geht seiner Familie noch.
0: Die Herren sind immer die Ersten am Morgen. Die alte Mühle, die jetzt ihr Stammlokal ist, begleitet sie schon ihr Leben lang.
4: Schon von Jugend her haben wir uns da unten aufgehalten praktisch. Da war ja der Bachlauf, der offene da zum Teil. Und als Kinder haben wir da unten schon gespielt. Und da war die Mühle noch im Betrieb bis, weiß nicht ganz genau, 2,43 oder?
5: 42.
4: 42.
0: Das Mühlrad dreht sich immer noch. Innen ist es fast wie im Museum. Alles erhalten. Ab 1586 arbeiteten hier Müller. Jetzt führt Anja Rösner die Geschäfte. Sie besitzt mehrere Gastronomien, aber die Biebermühle liegt ihr besonders am Herzen.
2: Die Biebermühle für mich ist ein Auftankort und ein Ort, der mir Energie gibt. Und so geht's auch den Gästen. Jeder, der den Weg hier runterfährt, spürt genau, hier unten ist irgendwas anders. Hier ist es ruhiger, wir haben hier keinen Handyempfang. Man spürt hier unten einfach eine andere Energie.
0: Die Geschichte der Mühle ist außergewöhnlich. Noch vor 50 Jahren war sie völlig zerfallen, bis sich ein paar junge Leute in das alte Gemäuer verliebten und es wieder instand setzten.
6: Und diese Steine haben wir auch alle rausgeholt, dass wieder die alten Mühlsteine zum Vorschein kam, originalgetreu.
0: Christina Schmidt hat die Mühle 1973 mit ihrem Mann Herbert gekauft. Sie weiß noch genau, was sie damals dachte.
6: Oh, ist das romantisch, ist das toll. Ein bisschen groß, aber mein Mann ist sehr optimistisch und ideenreich. Und er sagte, das schaffen wir, das schaffen wir. Und da habe ich gedacht, na ja, wenn du meinst.
0: Von der Ruine zum Schmuckstück. Viel Arbeit für Christina Schmid und ihren Mann. Sie restaurierten die Mühle eigenhändig, machten sie zum Gasthaus. Ein Lebenswerk, bis den Schmids das Geld ausging und sie schweren Herzens an Anja Rösners Vater verkaufen mussten. Beide Frauen hängen an ihrer Biebermühle.
2: Das ist für mich ein gleiches Zuhause wie für sie. Warum auch immer, das ist vielleicht, haben wir da die gleiche Energie. Aber mir kommt es oft so vor, sie haben es erschaffen. Und ich bin einfach wie eine Tochter, die das jetzt in ihrem Sinne weiterführt.
6: Ja, und das so finde ich auch schön. Das finde ich so schön, dass sie genauso emotional dabei ist.
0: Die Biebermühle, ein Familienunternehmen. Anja Rösner hat es vom Vater übernommen. Der war gelernter Koch mit Leidenschaft fürs Essen. Ihren Ahnen hat Anja Rösner ein Denkmal gesetzt. Eine Fotogalerie mit Bildern bis hin zur Uroma. Starke Frauen gab es in ihrer Familie viele, mit Verantwortung für Höfe und Betriebe. Verantwortung, wie sie jetzt Anja Rösner trägt.
2: Deswegen hängen die auch hier und ich weiß, wenn ich jetzt vor ins Restaurant muss und ich weiß, es könnte was Spezielles sein, wenn ich hier durchlaufe, nehme ich die Kraft der Damen mit und dann gehen wir geballt da nach vorne.
0: Mittagsgeschäft in der Biebermühle. Viele Ausflügler sind da. Das Wetter ist schön. Essen am Wasserfall, wo die Biber vom Felsen stürzt. So heißt der Bach, von dem die Mühle ihren Namen hat. Unterhalb der Mühle geht's übrigens direkt auf einen Rundweg durch die Natur. Ein Angebot, das Familie Rösner geschaffen hat.
2: Wir haben hier eine Brücke gebaut, dass die Gäste einen schönen Rundweg machen können an der Biber entlang, ein Stück durch den Wald, was echt ein traumhafter Weg ist.
0: Sogar Hirsche können die Besucher dort beobachten. Die gehören auch zur Biebermühle. Der Rundweg führt direkt am Gehege vorbei. Die Biebermühle in Tengen-Blumenfeld. Hier gibt es viel zu entdecken. Vom Hegau geht es in die Ortenau, nach Seelbach zur Glatzmühle. Schon über 30 Jahre lang hält Hausherr Eberhard Glatz mit viel Herzblut den Hammer in der Hand. Und damit seine Säge in Schuss. Hier ist er aufgewachsen. Und schon Generationen seiner Familie haben in der Mühle gelebt und gearbeitet.
5: Ich sehe das jetzt nicht als Arbeit, sondern ja, es ist eine Art Freizeitbeschäftigung, ja, die Maschinen zu warten. Meine Frau sagt gelegentlich, sie stellt mir mal ein Bett hier rüber. Aber sie hat es ja Gott sei Dank noch nicht gemacht.
0: Wie bei vielen Mühlenbesitzern fasziniert Eberhard Glatz der Wasserantrieb. Wenn sich das Mühlrad seiner Mühle dreht und die Säge rattert, ist das Musik in seinen Ohren. Die Wasserkraft treibt auch eine antike Einblattsäge an. Baujahr 1851.
5: Da kann man keine besondere Leistung erbringen. Was ein modernes Sägewerk an einem Tag zersägt, das reicht hier etwa 10 Jahre, die Holzmenge. Das zeigt diese enorme Entwicklung, die man hatte in der Sägewerkstechnik.
0: Dass die Mühle hier noch voll funktionstüchtig ist, ist sein Verdienst. Eberhard Glatz kann sein Wissen aus seinem Beruf dabei voll einbringen. Er ist Ingenieur für Landespflege. Für die Glatzmühle hat er nur am Feierabend Zeit. Für ihn aber viel mehr als ein Hobby. Sie ist ein Teil seiner Geschichte. Die Glatzmühle wurde benannt nach seiner Familie. Allein mit Hilfe der Wasserkraft sägte man hier noch bis in die 90er Jahre Holz. Schon seine Großeltern und Eltern haben hier gelebt und gearbeitet. Nach der Schließung des Mühlenbetriebs wäre die Mühle beinahe verfallen, aber Eberhard Glatz hat sich entschieden, die Familientradition zu retten.
5: Es war ein Kindheitsparadies, ganz klar. Als ich dann Jugendlicher geworden war, da war mir klar, nee, hier möchte ich dann nicht arbeiten. Aber in meinem persönlichen beruflichen Werdegang habe ich doch jede Möglichkeit genutzt, näher wieder in die Heimat zu kommen. Und irgendwann musste ich mich der Aufgabe stellen oder ich hätte sein lassen müssen.
0: Wenn das große Mühlrad auf Hochtouren läuft, hat es immer noch 25 PS. Zur Glatzmühle gehören noch weitere Mühlen, eine Getreide- und eine Ölmühle, alle dank Eberhard Glatz noch voll in Schuss. Wie früher ist hier aber noch überall Muskelkraft gefragt. Die Getreidemühle von 1750, voll funktionstüchtig. Die nächste Besichtigungsmöglichkeit ist am Pfingstmontag beim Deutschen Mühlentag. Weiter geht es zur Trostmühle mitten in Bämpflingen bei Metzingen. Die Geschichte der Mühle geht bis in das 12. Jahrhundert zurück. Nun wird sie von Andrea Trost geführt. Ihr Mann Marc ist Pilot und in seiner Freizeit hilft er seiner Frau gern.
7: Schön, dass du wieder da bist.
8: Ja. Ich denke, dass meine Frau innerlich meine Ärmel hochkrempelt, wenn sie weiß, dass ich im Anflug bin.
9: Ich lege jetzt die Krawatte ab und natürlich auch eine Restauniform und ziehe dann meine Arbeitsklamotten an. Und dann schauen wir mal, welches Projekt heute uns erwartet.
7: Also ich glaube, ihm ist es ganz recht, wenn er dann konkret gesagt kriegt, okay, das und das gibt's zu tun. Dann hat er eine klare Ansage, kann sich die Zeit einteilen und Hauptsache er macht sofort.
0: Und er macht sofort. Das alte Wasserrad wieder zum Laufen bringen und alles sonst, wofür er gebraucht wird. Für Marc eine willkommene Abwechslung zum Job. Auch Andrea war 28 Jahre lang bei der Lufthansa, bis sie ihren Beruf an den Nagel hängte und die Mühle ihres Vaters wieder zum Laufen brachte.
7: Die Lufthansa war eine schöne Zeit in meinem Leben. Und der größte Glücksfall dort war natürlich, dass ich meinen Mann da kennengelernt habe.
8: Oh.
7: Wollte ich jetzt auch mal noch loswerden.
8: Was für ein Kompliment.
0: Seit einigen Jahren wird kein Mehl mehr in der Trostmühle gemahlen. Der letzte Getreidemüller war Andrea Trosts Onkel Günther. Seine Nichte Andrea betreibt die Mühle jetzt in 5. Generation. Aber mit neuen Ideen. Dem Mühlenladen haucht sie mit Accessoires und Aktionen neues Leben ein. Dazu gehört auch eine Backstube, in der immer wieder verschiedene Back- und Kochkurse angeboten werden. Heute zeigt sie ihr Maultaschen-Familienrezept.
7: Es sind effektiv zwei Zutaten.

0: Zutaten, die Mehlmischung und die Eier.
1: Salz lässt sie beim Teig weg. Das verändert sonst die Kleberstruktur. Die spezielle Mehlmischung für den Maultaschenteig ist eines der Produkte der Trostmühle.
0: Also ich würde jetzt hier schon fast sagen, dass er in Ordnung ist.
1: Nach der Teigruhe geht's für den Teig mehrmals durch die Nudelmaschine. Hier bekommt er die richtige Dicke und Konsistenz.
0: Hier sieht man jetzt eben wunderschön, wie elastisch und wie weich dieser Teig ist. Der reißt nicht, den kann man noch ein bisschen dehnen. Da kann man, wenn man jetzt die Maultaschen einfüllt, kann man den noch ein bisschen ziehen.
1: Füllen kann jeder dann ganz nach seinen Vorlieben. Vegetarisch, mit Fleisch oder Lachs.
0: Jetzt werden die Maultaschen einfach so abgestochen oder abgetrennt. Ich habe jetzt hier dieses Ausrollhölzchen. Genau, und so entstehen jetzt lauter wunderschöne kleine Maultaschen. Ja, und dann werden die so abgetrennt mit dem Rädle oder mit dem Messer. Ich finde es auch wichtig, dass der Teig, wenn die Maultasche dann gekocht wird, so richtig dicht an die Maultasche rangeht und so richtig schrumpelig wird. Ja, und so sehen dann die fertigen Maultaschen aus. Und hier sieht man auch sehr schön, wie die wirklich ganz fest eingepackt sind in den Teig. Und eben dieses, ich sage immer, die sind schrumpelig, aber so müssen sie sein.
1: Das nächste Maultaschenessen kann kommen. Im Mühlenladen gibt's neben der Maultaschenteig-Backmischung jede Menge weitere Zutaten zum Backen und Kochen. Verschiedene Mehlsorten, Getreidekerne, Öle und Saaten. Bei den großen Lieferungen hilft Onkel Günther Trost seiner Nichte bis heute. Und das mit über 80 Jahren. Als erfahrener Müllermeister noch mit Rat und Tat zur Seite stehen, das macht ihm Spaß. Mehr als ein halbes Jahrhundert hat er hier jeden Tag gearbeitet, bis er das Aus nicht mehr verhindern konnte.
2: Es war schon ein schwerer Schritt, zu aufhören. Aber ich war damals auch schon 73 Jahre alt. Mein Bruder war auch schon ein bisschen kränklich. Und da muss man halt irgendwie mal aufhören. Und man hätte jetzt auch größere Investitionen machen müssen. Neue Getreideannahme zum Beispiel mit mehreren hunderttausend Euro. Und das war noch schon zu überlegen. Gell?
1: Das ist also der Rohrbruch. Bis heute wird hier zwar Mehl verkauft, aber nicht mehr das eigene aus der Trostmühle. Für Andrea immer noch spannend, sich von ihrem Onkel die Technik erklären zu lassen. Günther Trost musste sie schweren Herzens stilllegen.
2: Das Ding unterhalten, ohne was zu tun, kannst du ja nicht. Gell? Und was noch passiert wäre, weiß man auch nicht. Wäre es wahrscheinlich abgerissen worden oder so.
3: Nein, viel zu schade.
2: Ja. Und so ist natürlich schon gut, dass das irgendwie weitergeht.
1: Und es geht weiter. Auch Andreas' Kinder fühlen sich ihrer Mühle sehr verbunden und haben handwerkliche Berufe gelernt. Die Zukunft der Trostmühle mit Unterstützung der ganzen Familie ist sie gesichert.

0: Von Bempflingen geht es in den Odenwald. Am Fuße des Berges Katzenbuckel liegt Waldbrunn. Im dazugehörenden Weiler Oberhöllgrund betreibt Familie Holzner seit fast 100 Jahren die Mühle.
1: Auf, hopp, hopp!
0: 7 Uhr morgens. Der Höllgrund präsentiert sich als Paradies. Weit weg vom Trubel der Welt treibt Rainer Holzner seine 7 Kühe auf die Weide. So wie jeden Morgen. Im Landgasthof zur Mühle herrscht noch Ruhe. Nur das Vieh muss versorgt werden, bevor es in der Küche losgeht.
1: Das ist jeden Morgen das Gleiche. 6:30 raus, dann werden die Kühe gemolken und dann kommen sie wieder raus auf die Weide und abends da zurück. Wie immer, Tag aus, Tag ein. Sommer, Weihnachten, Winter, Ostern, alles. So, jetzt komm.
0: Danach sind die Schweine dran. Denn bei Holzners heißt die Philosophie, alles vom eigenen Hof. Die hier werden auch mal Hausmacherwurst und Schnitzel. Die Kühe liefern Butter und Handkuchen.

0: Cookies. Und jetzt geht der Chef noch selbst Brot backen.
1: Es ist Mehl, Wasser, Salz, Hefe, Sauerteig. Fertig. Ist halt reine Natur, sonst nichts. Und dann im Holzofen gebacken. Ich denke, das macht auch noch ein bisschen was am Geschmack aus. Ja.
0: Und das Mehl kommt natürlich aus der eigenen Mühle. Im Herbst und im Frühjahr wird sie wie früher nur mit Wasserkraft betrieben. Bei niedrigem Wasserstand hilft ein Elektromotor nach. Alois Holzner, der Senior, hat Müller gelernt. Aber heute macht er mal kein Mehl, sondern Futter für die Tiere.
2: Wir machen unser Schrot für die Schweine, für das Vieh. Und dann machen wir Gerste, Hafer, Weizen, so durcheinander gemischt. Und jetzt tun wir selber Schrot, so alle 8 Tage. Bis als die Maschine wieder leer ist, bis wir wieder frisches brauchen.
0: Wo der Höllbach das Mühlrad antreibt, war für Generationen ein magischer Ort. Und alles begann mit einem Butterbrot.
1: Irgendwann, als es in den 50er Jahren mit der Kurgisch losging, dann sind halt immer Wanderer gekommen und habe die Oma gefragt, hey, können wir mal ein Butterbrot haben oder dies oder jenes. Und dann hat die Oma halt angefangen, Butterbrot zu verkaufen, mal Handkäse, wenn sie gehabt hat, mal ein Schinken, wenn sie gehabt hat, hat sie Schinkenbrot gegeben, dann hat sie ein Glas Must gegeben. Und so hat das Ganze seinen Lauf genommen.
0: Die Butterbrote sind inzwischen abgelöst von der absoluten Spezialität des Hauses Holzner, dem Odenwälder Handkäse.
1: Also wir brauchen auf jeden Fall eine Rohmilch. Die muss entrahmt sein, dass sie eine Magermilch ist. Und die lässt man zu Quark werden, abschütte, dass die Molke weg ist, Salz und Kümmel. Und das ist eigentlich alles. Er muss halt gut reif sein. Also wenn er frisch ist, schmeckt er nicht. Er muss wirklich, sagen wir mal, 8 Tage alt sein, dass er bei so einer Temperatur schön reift. Dann hat er außenrum eine schöne Haut. Und innen ist er aber immer noch ein bisschen weiß. Also viele sagen, dass das halt einfach was Spezielles wäre.
0: Und schon sind die ersten Gäste da. Noch nicht mal 23:30. So ist das immer. Und Rainer Holzner geht seinem eigentlichen Beruf nach, Koch.
3: Ich bin hier in der Nähe geboren und kenne das Ding schon seit meiner Kindheit, sprich mit meinen Eltern schon immer hier gewesen. Und das bleibt dann, wenn man merkt, dass es also hier gut ist, dann bleibt man halt hier sitzen.
1: So, die Damen. Aber noch ein schöner Handkäse für Sie. Oh. Bitte schön. Wunderbar. Lasst euch schmecken, gell? Ja,
4: danke schön.
0: Manche kommen wirklich nur wegen des Handkäses.
5: Das ist super und so locker. So selbstgemachten habe ich noch keiner gesehen und gegessen. Also ich hole den immer, der ist mir zu flach, aber schmeckt manchmal nicht. Aber der ist einmalig gut.
6: Vor 40 Jahren habe ich beim Wandern dieses Lokal entdeckt. Und seither komme ich her. Wir sind von Heidelberg und wir nehmen auch immer den Handkäse mit nach Hause, weil man merkt, dass er was Besonderes ist. Und der Muster selber gemachte.
0: Eine Idylle, kulinarisch wie landschaftlich. Vom Odenwald geht es auf die Schwäbische Alb. Genauer gesagt nach Strassberg auf der Zollernalb. Im raueren Klima der Alb gibt es bei der unteren Mühle neben der Müllerei noch eine andere Tradition. Die Schäferei. Hier dreht sich alles ums Schaf. Schon die Vorfahren der Tierärztin Dr. Andrea Metzger hatten eine Wanderschäferei. Und direkt vor dem Haus war eine Schafbadestelle im Flüsschen Schmeie.
7: Ja, also Schafe, kann man schon sagen, begleiten mich schon ein Leben lang. Natürlich als Kind, oft mit auf der Reise, war viel in der Schäferei. Also das war mein Schwerpunkt. Eigentlich haben da auch immer mitgearbeitet. Wir haben immer Schäfer angestellt gehabt. Und

0: Dann eben die eigene Herde gehabt. Das waren so 800 Muttern, teilweise bis zu 1200 Schafe.
1: Die harte körperliche Arbeit und die Lebensumstände von früher. Heute kaum noch vorstellbar. Schäferei und Müllerei waren mit harten Bedingungen verbunden. Ihr Vater, ein strenger Müllermeister.
2: Zum einen hatten wir quasi nie eine Heizung. Also es gab halt einen Holzofen, der hat quasi dann noch ein bisschen warm gegeben durch so einen Schacht in zwei obere Zimmer. Aber es waren viele Zimmer gar nicht beheizt, auch im Winter nicht. Das heißt, wir hatten diese riesen Bettdecken, Daunen gefüllt über Generationen, über die man gar nicht hinweggesehen hat. Und dann ist man morgens da irgendwie raus und es gab dann immer so einen Hauch, wenn man ausgeatmet hat.
3: Also ich komme im Prinzip schon aus der Armut und ich wollte schon mehr bewegen.
1: Andrea verbringt schon als Kleinkind viel Zeit mit dem Schäfer und den Schafen ihres Vaters. Diese Zeit mit den Tieren hat sie geprägt. Sie studiert Tiermedizin, übernimmt die Wanderschäferei ihres Vaters und eröffnet eine Tierarztpraxis am Hof. Von klein auf kämpft sie selbstbewusst für ihre Träume, auch und vor allem gegen den Willen ihres Vaters.
3: Natürlich war ich vorgesehen für Landwirtschaft und Schäferei. Und er hat irgendwie so widerwillig das akzeptiert, dass ich noch Tiermedizin studiere, konnte sich aber nicht vorstellen, dass ein Tierarzt, der nicht von morgens bis abends Kühe besamt, überhaupt ein Geschäft hat, weil er konnte sich gar nicht vorstellen, dass man mit einer Katze oder mit einem Hund zum Tierarzt geht. Also das war außerhalb seines Vorstellungsvermögens. Insofern dachte er eigentlich, ich würde mir einen flotten Lenz machen und ich könnte gefälligst mal hier wieder in diesen landwirtschaftlichen Betrieben ordentlich arbeiten. Mit ihm an seiner Seite natürlich nach seiner Ansage, gemäß seiner Ansage.
1: Die Zeiten sind jetzt andere. Die Mühle ist ein Landgasthof mit Mann Armin als Küchenchef und Sohn Oskar im Service. Gastronomie mit Schafspezialitäten und Ferienwohnungen. Andrea Metzger hat genügend Ideen. Eine kleine Wollmanufaktur gehört auch zum Konzept der unteren Mühle. Mit Decken aus Wolle hat alles angefangen.
0: Also hier fertigen wir alles aus Walk, aus dem feineren Walk, Aspasia-Walk. Zum Beispiel solche Westchen, einfach zeitlose, keine Mode, sondern einfach so Basics, die man immer hat. Wanderjacken aus robusterem Walk, die sind atmungsaktiv und auch wasserabweisend. So quasi wie eine zweite Haut. Und dann haben wir auch ein sehr schönes Produkt mit einem Stoff, aus der in Taifingen produziert wird. Das ist ein ganz arg flauschiger Walkstoff. Und das ist unser Graf Joster. Das ist so ein Hausmantel, gerade für Leute, die halt viel zu Hause am PC arbeiten und dann eben auch nicht die Heizung aufdrehen wollen auf 30 Grad. Der prima Klimamantel sozusagen.
1: Auf dem großzügigen Gelände der unteren Mühle kann man auch auf außergewöhnliche Weise übernachten. Zum Beispiel im Schäferwagen.
0: Das ist ein Original-Schäferkarren. Der war mit auf der Reise sozusagen mit so einem kleinen Traktorchen gezogen. Ja, und der hat keinen Strom und der hat keinen Wasseranschluss. Da muss man halt eben kuscheln.
1: Romantik, harte Arbeit und lange Tradition. Das ist die Welt der Mühlen. Übrigens, jeden Pfingstmontag ist Deutscher Mühlentag. Die Gelegenheit, sich eine Mühle anzuschauen.

0: Der 11-jährige Sohn der Frankfurter Bankiersfamilie von Metzler ist entführt worden. Der Junge wurde bereits am Freitag verschleppt.
1: Die Tagesschau mit einer Meldung, die ganz Deutschland bewegt. Ein Kriminalfall, der den Rechtsstaat herausfordern wird. Frankfurt, 27. September 2002, der letzte Tag vor den Herbstferien. Auf dem Nachhauseweg von der Schule wird der 11-jährige Bankierssohn Jakob von Metzler an einer Bushaltestelle im Stadtteil Sachsenhausen entführt. Die Suche nach dem Jungen wird ganz Deutschland in Atem halten. Die Forderung des Entführers, 1 Million Euro, und dem Kind geschehe nichts. Jakobs Eltern zahlen. Magnus Gefgen, damals 27, Jurastudent, wird schnell zum Haupttatverdächtigen. Die Polizei observiert ihn und 15 Stunden nach der Geldübergabe wird er am Frankfurter Flughafen festgenommen. Von dem Kind fehlt da weiterhin jede Spur.

0: Für die Kriminalbeamten ein alarmierendes Zeichen. Gefgen hat sich in den Stunden vor seiner Festnahme nicht um Jakob gekümmert. Ganz nah dran am dramatischen Geschehen war Thomas Kirn, der als Polizeireporter den Fall damals begleitet und über ihn berichtet hat.
1: Die Entführung eines kleinen Kindes ist immer ein Verbrechen, das viele, viele Leute aufregt. Es musste auch von Anfang an damit gerechnet werden, dass es dem Kind schlecht geht, zumindest, dass es möglicherweise umgebracht wird.
0: Die Überlebenschancen des Jungen werden immer schlechter. Die Beamten gehen davon aus, dass er hilflos ist, allein, irgendwo in einem Versteck. Und sie wissen, sie müssen den Verdächtigen unbedingt zum Reden bringen. Doch Gefgen kooperiert nicht.
1: Die vernehmenden Beamten haben lange Zeit, mussten die mit falschen Spuren arbeiten, mit falschen Angaben von ihm, und haben dann relativ rasch aber jeweils herausgefunden, dass seine Angaben falsch waren.
0: Vizepolizeidirektor Wolfgang D. leitet die Ermittlungen. Er ist, wie er später erklären wird, verzweifelt. Alles ist davon bestimmt, das Leben des Jungen zu retten, unter allen Umständen. Und obwohl es im Ermittlungsteam größte Vorbehalte gibt, trifft Wolfgang D. eine Entscheidung. Er weist seinen Kollegen Ortwin E. an, Gefgen zu drohen. Zu drohen, dass man Zwang anwenden werde, wenn er weiter nicht sage, wo Jakob sei.
2: Was meinen die mit Zwingen? Drohung.
3: Zwingen heißt, jemanden dazu zu bringen, dass er etwas sagt.
4: Wenn mir ein Polizist in einem Verhör androht, dass er mich dazu zwingen würde, dann sehe ich da entweder psychische oder physische Gewaltandrohung.
5: Kurz genannt Folter.
6: Ja.
7: Jetzt kommst du an die Grenze von deinem Rechtsstaat. Darfst du nicht.
0: Was genau in den Minuten geschieht, die Magnus Gefgen und Kriminalhauptkommissar E. am frühen Morgen des 1. Oktober 2002 allein im Verhörraum verbringen, wissen nur die beiden. Zu unterschiedlich sind die Schilderungen danach. Der damalige Anwalt von Gefgen stellt es so dar.
8: Er hat ihm angedroht, dass ein Spezialist mit einem Hubschrauber einfliegt. Er hat ihm Rotorengeräusche nachgemacht. Er hat sich ganz dicht an ihn gesetzt. Er hat die sexuelle Komponente mit reingebracht, nämlich dass zwei Neger ihn sexuell missbrauchen werden, wenn er jetzt nicht endlich rüberkommt.
0: Viel später wird Magnus Gefgen sogar behaupten, von der Polizei misshandelt worden zu sein. Der verhörende Polizist E. besteht aber darauf, Gefgen Gewalt nur angedroht zu haben.
2: Also, wenn es mein Kind wäre, würde ich den foltern lassen bis in die Ewigkeit, ganz ehrlich.
9: Ich glaube, als Vater, da wäre die Situation so furchtbar, da kannst du nicht mehr so logisch denken.
10: Und ich möchte jetzt nicht öffentlich sagen, was ich mit dem Gefgen gemacht hätte, um rauszukriegen, wo das Kind ist.
7: Die stehen unter einem enormen Druck, ein Kind ist weg. Also da kannst du ja nicht mal jetzt tagelang in Ruhe überlegen, wie machen wir es denn jetzt mit dem?
2: Ich tue mir damit schwer, dass man da nach Regeln handeln muss.
7: Ja, dafür gibt es ja die
2: Regeln. Ja, aber es geht hier um Kind.
5: Es ist nachvollziehbar, aber es ist rechtlich nicht sauber. Und von dem her kann ich es auch nicht gutheißen.
4: Ich bin der festen Überzeugung, dass es für einen Rechtsstaat zwingend notwendig ist, auch den Täter zu schützen. Also den mutmaßlichen Täter in dem Fall.
11: Es war ja eine Androhung, dass man ihn zwingen würde, wenn er jetzt nichts sagt.
4: Das ist im deutschen Rechtssystem verboten.
11: Ich weiß, dass es aus gutem Grund verboten ist. Es ist im deutschen Rechtssystem aber auch verboten, ein Kind zu entführen.
4: Ja.
11: Und deswegen würde ich ganz ehrlich sagen, das ist eine echte Dilemmasituation.
0: Die Methoden der beiden Polizisten zeigen Wirkung. Gefgen gibt den wahren Aufenthaltsort von Jakob preis. Doch für das Kind kommt jede Hilfe zu spät.
12: Der Bankierssohn Jakob von Metzler ist tot. Vier Tage nach seiner Entführung fand die Polizei die Leiche des 11-Jährigen heute nordöstlich von Frankfurt an einem See.
0: Die Beamten finden eine in Bettlaken und Folie eingewickelte Kinderleiche. Schnell wird klar, das Kind war bereits tot, als Gefgen die Lösegeldforderung stellte.
1: Ja, Gefgen hat das Kind entführt und sofort ermordet in seiner Wohnung.
2: Oh, Gänsehaut. Ganz schlimm.
4: Das gibt da hat alles. Das Kind kaltschnäuzige hat es entführt, umgebracht und dann hat er das Geld geholt. Oh.
10: Es ist schon Jahre her, aber ich kriege immer noch so einen Kropf, wenn ich darüber nachdenke.
5: Ja, ich merke es.
9: Das zeigt mir nur, dass das ein eiskalter Mörder ist, ja, der überhaupt keine Empathie besitzt.
0: Magnus Gefgen wird wegen Mordes an Jakob von Metzler angeklagt. Doch auch die Polizisten E und D, die den Mörder von Jakob überführt haben, müssen sich vor Gericht verantworten. Auch ihnen wird der Prozess gemacht.
6: Die Anklage lautet für einen 50-jährigen Kriminalhauptkommissar auf Nötigung im besonders schweren Fall, weil er seine Stellung und seine Funktion als Amtsträger missbraucht hat, und für den Polizeivizepräsidenten auf den Tatbestand der Verleitung zu dieser Straftat.
13: Es ist erstmal richtig, dass Sie sich für Ihr Verhalten verantworten müssen. Sie können es ja auch erklären und erläutern. Und da gibt es ja auch immer wieder, dass man sagt, mildernde Umstände oder sowas.
14: Gerade dafür haben wir auch die Polizei, um eben nicht Menschen in ihren Urinstinkten drauf loszulassen. Sonst sind wir hier bald bei der Selbstjustiz.
13: Ja. Ich meine, wir wollen ja auch auf den Polizisten vertrauen, ja? Und nicht Angst haben davor, dass er uns willkürlich behandelt, ganz allgemein jetzt.
4: Sie sollten sich ja auch der Tatsache bewusst sein, dass sie eben nicht einfach da als Person stehen, nicht nur jedenfalls, sondern das sind Vertreter des Staates. Ja. Und alles, was die in dieser Situation tun, tun sie nicht als Einzelpersonen. Da machen sie sich auch schon strafbar. Ja. Sondern die tun das als Stellvertreter unseres Rechtssystems.
1: Die Meinung der meisten Leute war, dass er nichts falsch gemacht hat. Die haben gesagt, der Gefgen ist ein Kindermörder und das ist ein unangenehmer Patron und ein Lügner. Und da darf man das. Die Folterdrohung hat ja funktioniert.
0: Für viele der Prozessbeobachter sind die Polizeibeamten Helden. Für die Staatsanwaltschaft geht es bei dem Verfahren gegen D und E um etwas ganz Grundlegendes. Gewaltandrohung, Gewalt und Folter seien keine zulässigen Mittel des Rechtsstaats. Selbst wenn jemand verdächtig sei, ein Kind entführt zu haben. Und selbst wenn es die Hoffnung gäbe, das Kind noch zu retten, auch dann müssten der Staat und seine Vertreter die Verfassung achten. Mit ihrem eisernen Grundsatz, die Würde des Menschen ist unantastbar. Und auf dieser Grundlage heißt es in Artikel 104 des Grundgesetzes ganz klar, festgehaltene Personen dürfen weder seelisch noch körperlich misshandelt werden. Der angeklagte Vizepolizeipräsident D. wendet sich mit einem persönlichen Schreiben an das Gericht. Es war für mich nicht vorstellbar, die Vollendung eines Mordes an einem entführten Kind unter staatlicher Aufsicht zuzulassen.
4: Sollten die Polizisten für ihre Androhung von Zwang verurteilt werden, wer ist dafür?
13: Ja, für den Rechtsstaat schon. Schweren Herzens, ja. Ja.
11: Ich glaube tatsächlich, dass die Polizisten für diese Androhung von Zwang verurteilt werden sollten. Ich würde jetzt nicht da das Höchstmaß irgendwie anlegen.
14: Generell hat Polizeigewalt in einem Rechtsstaat nichts verloren. Von dem her sollten sie schon verurteilt werden, aber mit mildernden Umständen.
5: Ich sage jetzt was als Mensch und ja, also für die Androhung von Zwang muss man nicht verurteilen.
15: Ich kann da nur mein Herz sprechen lassen und es geht hier um ein Kind und ich hätte halt genauso gehandelt wie die Polizisten. Ja. Ich hätte sie nicht verurteilt, beide nicht.
9: Ja, also auch die Androhung von Gewalt, im Endeffekt läuft für mich das aufs Gleiche raus, wie wenn ich tatsächlich Gewalt anwende, weil derjenige, dem ich das androhe, der geht ja davon aus, dass das auch ernst gemeint ist. Ja. Das kommt ja aufs Gleiche raus.
2: Aber klar, ich verstehe alle Seiten und ich verstehe auch, der Rechtsstaat darf es nicht. Die Würde des Menschen ist unantastbar.
0: Unsere Sofa-Richter verurteilen mehrheitlich die Polizisten D und E. Genau wie das Landgericht Frankfurt. Das spricht beide schuldig, belässt es aber bei einer Verwarnung. Eine Geldstrafe müssen sie nur zahlen, wenn sie erneut straffällig werden. Die Richter räumen beiden Angeklagten massive, mildernde Umstände ein und begründen dies unter anderem mit der dringenden Absicht, das Leben eines Kindes zu retten.
5: Wenn es schon Urteil geben musste, ist es ein vernünftiges Urteil.
10: Es ist ein vernünftiges Urteil, ja.
13: Ich finde das Urteil in Ordnung, weil es weil es eigentlich die menschliche Komponente, die wir alle hier spüren, doch berücksichtigt.
16: Ich bin sogar überrascht, muss ich sagen, dass es dann doch sehr milde ausgefallen ist, dass sie sie ja wirklich nur verwarnt haben.
17: Also dieser Fall hat die Menschen damals wie heute aufgewühlt und wir alle können diesen Zwiespalt auch gut nachvollziehen, glaube ich. Ich finde, das Gericht hat hier alles richtig gemacht. Es hat erstmal gesagt, die Polizisten sind schuldig. Gewaltandrohung durch den Staat, das geht gar nicht. Da steht die Menschenwürde dahinter. Wehret den Anfängen bei solchen Fragen, auch wenn es um das Leben eines Kindes geht. Aber dann gibt es ja noch die zweite Ebene. Wie bestraft man in so einer Situation die Polizisten? Und genau an diesem Punkt kann man den Zwiespalt dann berücksichtigen. Sie wollten das Leben eines Kindes retten, deswegen spricht man eine milde Strafe aus. Und diesen Mittelweg, den hat das Gericht aus meiner Sicht sehr gut gefunden.
0: Auch im Mordprozess gegen Magnus Gefgen spielen die verbotenen Vernehmungsmethoden eine entscheidende Rolle. Denn ein durch Zwangsandrohung erpresstes Geständnis darf vor Gericht nicht als Beweismittel verwertet werden.
17: Es gibt im Strafprozessrecht einen ganz zentralen Grundsatz. Niemand muss sich selbst belasten und niemand muss an seiner eigenen Verurteilung mitwirken. Es ist Aufgabe von Staatsanwaltschaft und Polizei, die nötigen Beweise zu sammeln. So ein Geständnis von Gefgen, das wäre ja eigentlich das perfekte Beweismittel. Aber es ist ja nur wegen der Gewaltandrohung zustande gekommen. Und da sagt das Gesetz, das ist so ein krasser Verstoß gegen fundamentale Regeln des Rechtsstaates, so ein Geständnis darf vom Gericht nicht verwertet werden. Die Richterinnen und Richter müssen quasi so tun, als hätte es dieses Geständnis nie gegeben.
0: Doch Magnus Gefgen legt vor Gericht aus freien Stücken nochmals ein umfangreiches Geständnis ab.
1: Er hat in Einzelheiten erklärt, auch wie er das Kind getötet hat. Und das war das waren Augenblicke, die weder ich noch meine Kollegen je vergessen werden.
0: Magnus Gefgen wird wegen der Entführung und Ermordung von Jakob von Metzler zu einer lebenslangen Freiheitsstrafe verurteilt. Das Gericht stellt die besondere Schwere der Schuld fest. Durch das neue und freiwillige Geständnis Gefgens konnte der Prozess rechtsstaatlich einwandfrei geführt werden, ohne dass sich das Gericht dabei auf die erzwungenen Aussagen aus dem Polizeiverhör stützen muss. Doch bis heute gilt der Fall als Mahnung. Die Würde des Menschen ist unantastbar, auch die Würde von Verdächtigen und Mördern.
18: Man unterscheidet da Mundraub, Frevel und Diebstahl. Mundraub ist, wenn einer zwei, drei Äpfel in die Tasche steckt. Frevel ist, wenn einer mit einer Tasche kommt und verwendet das zu Hause für Marmelade. Diebstahl ist, wenn einer mit einem Sack kommt, füllt den, geht nach Hause und verkauft ihn wieder an einen anderen.
19: Also ich habe schon Mundraub begangen.
20: Ja, mit der Brombeere. Ja. Ich auch. Im Grunde genommen haben wir alles Frevel. Das war auch kein Frevel, weil wir haben ja keine Brombeermarmelade gemacht.
21: Mundraub ist, wenn du an einem Strauch stehst und ein Bären in den Mund steckst.
17: Ja, was unser Schutzmann da gerade sehr schön beschrieben hat, das ist nicht mehr ganz der neueste Stand. Man muss wissen, Mundraub war noch nie straffrei, auch nach dem Krieg, als viele Leute unter Hunger litten. Allerdings gab es damals eine Regelung, die solchen Mundraub geringer bestraft hat. Aber auch das wurde Mitte der 70er Jahre abgeschafft. Insofern Mundraub, diesen Begriff, den gibt es heute gar nicht mehr.
0: Aber wem gehört, was in freier Natur wächst?
21: Aber so ein Apfelbaum, der in einem öffentlichen Park steht, da muss
22: Park. Apfelbäume stehen im Park.
21: Es gibt bestimmt Parks auf dieser Welt, wo Apfelbäume stehen.
22: Die stehen auf der Wiese.
23: Bodengut, also das, was runtergefallen ist, Fallobst. Das darf gesammelt werden, aber man darf jetzt zum Beispiel nicht einen Baum hochkrabbeln, um da die Äpfel zu pflücken.
19: Ja, wenn ich Hunger habe, dann kann ich das doch essen, oder?
16: Ja, und wem gehört, war die Frage.
19: Ach, wem es gehört? Na, niemand.
24: Alles gehört irgendjemand.
22: Echt?
24: Und wenn es dem Staat gehört, aber es gehört jemand.
13: Also im Zweifelsfall gehört es dem Staat. Und bin ich dann, aber ich gehöre doch auch zum Staat als Bürger.
0: Nicht einmal Kartoffeln sind sicher vor Langfingern. Der Acker von Bauer Bäsler zum Beispiel wurde zum Selbstbedienungsladen.
25: Zwei Damen haben hier von Hand Kartoffeln auf meinem Acker ausgegraben, sind dann mit dem Einkaufstrolley, den sie mitgebracht hatten, weggefahren und wurden dann von Nachbarn hier gestellt, die hier ebenfalls Grundstücke haben. Polizei wurde gerufen. Ja, das waren circa 7 Kilogramm waren das. Hier ist noch die Tüte.
2: Das finde ich eine
20: Unverschämtheit.
16: Das gehört auch einem Bauern.
3: Genau, das ist ja, ich kann ja auch nicht bei einem Maurer die Mauersteine vom Hof klauen, ja, nur weil ich es immer gerade brauche.
4: Es kommen alte Omas, die erzählen sie ihren Nachbarn, diese Nachbarn kommen dann auch noch mit ihren Tüten,
3: ja,
4: und ruckzuck haben sie dem das ganze Kartoffelfeld leer geräumt.
5: Wie viel kosten denn 7 Kilo Kartoffeln?
3: Puh, du gehst doch immer einkaufen. Weißt du, ob die morgen wiederkommen und die nächsten 7

0: 7 Kilo klauen. Also ich finde es schon in Ordnung, dass sie die Polizei gerufen haben.
1: Aber wie ist es bei kleineren Delikten? Vor allem da sind sich die meisten Menschen keiner Schuld bewusst.
2: Wenn du Hunger hast, weißt du, dann liegt ein Apfel rum, dann ist es selbstverständlich, dass man ihn nehmen da erkennen soll.
3: Es gibt nichts Schöneres, als einem tatsächlich wilden Apfelbaum sich da einen Apfel zu pflücken, ja, und ihn kurz an einem T-Shirt abzureiben und zu essen.
0: Ja.
3: Das ist wunderbar. Und selbst wenn es illegal wäre, ich würde es trotzdem machen. Mhm.
4: Da gibt es eine Grenze, dass den Wert, den darfst du nicht übersteigen, wenn du da was pflückst. Aber ich weiß den Wert nicht mehr.
5: Wenn es an der Seite so rausschwappt, ne, dann war es zu viel.
6: Dann war es zu viel, genau.
7: Also so eine Art Hamsterregel. Alles, was in den Mund passt, ist okay, die gibt es leider nicht. Auch wenn man einen Apfel von einem fremden Baum nimmt, dann ist das rechtlich gesehen erstmal Diebstahl. Das klingt jetzt ein bisschen nach Erbsenzählerei, aber ich finde, man muss sich schon bewusst machen, die Natur ist kein Selbstbedienungsladen. Das gehört vielleicht jemandem.
1: Auch bei Bäumen, die entlang der Straße wachsen, wie zum Beispiel bei diesen Walnussbäumen, gibt es Regeln. Nüsse oder Früchte am Straßenrand sind nicht herrenlos, auch wenn sie auf dem Boden liegen.
8: Aber ich glaube, gerade bei Nüssen machen das die Leute gern, weil Nüsse halt einfach auch teuer sind.
1: Sie gehören dem Grundstückseigentümer und damit der Gemeinde. Dort sollte man vor dem Einsammeln nachfragen, dann ist man auf der sicheren Seite.
3: Das ist so unpraktikabel. Ne? Also du läufst irgendwie spazieren, da siehst eine Nuss auf dem Boden, dann kommst du ja nicht auf die Idee, im Rathaus anzurufen.
5: Immer fragen.
6: Okay.
5: Egal, was du mitnimmst. Kleine Kinder, Hunde, Katzen,
6: ja.
5: Alles, was du mitnimmst, frag vorher.
9: Ich glaube, keiner, der Kastanien sammelt, hat jemals irgendwo nachgefragt. Entschuldigung.
10: Wir sind Schwerverbrecher, wir haben Kastanien gesammelt. Wir müssen jetzt in den Knast.
11: Stadtverwaltung einen Antrag stellen. Ich würde gerne Walnüsse aufsammeln.
3: Ja.
4: Und wenn ich mit meinem Fahrrad komme und über diese städtische Nuss fahre, dann habe ich Sachbeschädigung mit städtischem Eigentum begangen. Oder wo geht's? Wo kommen wir denn da raus jetzt?
6: Ja, vielleicht.
4: Oh mein Gott, Leute.
6: Ja.
7: Also ich kann alle insoweit beruhigen, wegen einer städtischen Nuss ist jetzt noch niemand in den Knast gekommen. Und es gibt eine ganz wichtige Ausnahme, nämlich alles, was wild wächst, davon darf man sich für den persönlichen Gebrauch etwas mitnehmen. Also zum Beispiel ein paar Pilze im Wald, Walderdbeeren oder auch ein Strauß Gänseblümchen. Das ist erlaubt. Die Kartoffeln auf dem Acker des Bauern, die Walnussbäume an der Straße oder auch die Apfelbäume auf der Wiese, das ist nicht wild gewachsen, das hat jemand dahin gepflanzt. Und deswegen muss man aufpassen. Ob man dann bei der Stadt anruft oder nicht wegen der einen Nuss, das muss dann jeder mit seinem Gewissen vereinbaren.
2: Hm? Ja,
6: gell?
2: Ich esse trotzdem die Brombeere.
9: Das ist auch erlaubt,
2: ja,
9: weil es im Wald. Der Jesus hat es nicht verstanden, gell? Im Wald ist es erlaubt, Jesus.
2: Ja.
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17: Also ich benutze die Jugendwörter Digger, Schere, Low-Key, Tough, Das Crazy, 6-7. Meine Mutter kann das gar nicht hören. Sie sagt dann immer, hör auf sowas zu sagen, das ist doch nicht schön und so. Also red normal.
18: Ich check nur noch.
19: Denn nach diesem Video weißt du, warum Jugendsprache wichtig ist und hast immer 3 gute Argumente parat. Jugendsprache ist ein Soziolekt. Das ist eine Art zu sprechen, die von einer bestimmten Gruppe genutzt wird. Die Ausdrücke werden auf unterschiedliche Arten verbreitet, zum Beispiel über Social Media. Oft kriegen Menschen, die gar nicht zur Gruppe gehören, diese Sprechart auch mit.
17: Meine Mutter versucht manchmal Jugendwörter zu sagen, aber sie schafft's nicht. Bei ihr hört sich's ganz komisch an.
18: Was sagt sie denn?
17: Digger.
18: Oh.
17: Ich finde, damit kann man sich unter den Jugendlichen auch richtig gut verständigen und so. Wenn man jetzt so sagt, Loki, du bist richtig tough, dann ist es halt ein cooles Kompliment und so, dann versteht man sich auch.
19: Ja, denn Grund Nummer 1 für Jugendsprache, sie verbindet und grenzt Jugendliche von Erwachsenen ab.
17: Also ich finde es am Anfang sehr witzig, weil diese Blicke immer so verwirrend sind.

0: den Unterschied versteht zu mit Freunden reden und mit Lehrern zum Beispiel zum Reden.
1: Du weißt jetzt, dass Sprache verbindet und dass du sie anpasst.
2: Supi!
1: Argument Nummer 3 lieben Erwachsene ganz besonders. Jugendsprache gab's schon immer. Ja, auch deine Eltern und Großeltern haben früher Jugendsprache benutzt.
3: Wild.
1: Wisst ihr, was diese alten Jugendwörter bedeuten?
4: Das ist Knorke. Heißt das klasse, schlecht oder knusprig? Weißt du es?
5: Mach mal kurz Pause und schreib deine Antwort in die Kommentare.
2: Also meine Freundin hat das auch oft benutzt und das hat sie als klasse gemeint. Also so, das ist klasse, also das ist Knorke.
4: Klasse, so mäßig. Das war, hieß früher cool.
0: Ja, das Knorke heißt klasse.
2: Ich finde das eigentlich richtig witzig, dass so, ich sag jetzt mal so, Jugendwörter nie richtig aussterben, sondern auch immer wieder zurückkommen.
5: Ich gehe in die Penne. Heißt das Bett, Stadt oder Schule?
2: Oh, das Wort habe ich noch nie gehört. Penne ist irgendwie so, ich denke so in die Richtung pennen, also so schlafen so. Weißt du, was ich meine?
4: Ich habe erstmal an Penne, den Nudeln gedacht.
5: Hä? In die Schule?
4: Ich würde sowas nicht sagen. Hört sich richtig komisch an.
0: Also ich würde Knorke und Penne schon sagen. Weil es gibt einfach so ein Vibe.
1: Ihr merkt.
0: Also ich würde sagen, Jugendsprache ist nichts Neues, aber die Wörter sind halt immer neu, die dazukommen.
2: Ja, kann natürlich auch bei falschen Personen oder falschen Zeitpunkten ein bisschen Nebenwirkungen haben, aber ansonsten ist das eigentlich eine coole Art, sich unter Freunden zu verständigen. Apropos Sprechen, wie du deine Stimme richtig einsetzt,
0: lernst du hier in diesem Video über Vorlesetipps.
6: Wenn man sonntagsabends irgendwie mal die Hausaufgaben vergessen hat, und keine Zeit mehr wirklich hat, dann geht es natürlich dadurch sehr, sehr schnell.
7: Man gibt den Prompt ein, es arbeitet und dann hat man schon die Lösung.
1: Du bist nicht allein. Laut einer Studie machen fast ein Viertel aller Jugendlichen oft Hausaufgaben mit KI. Mit KI kann man sich zwar vielleicht durchmogeln, aber viel cleverer ist es, sie wirklich zum Lernen zu nutzen. Wir zeigen dir 4 Tipps, wie du den Stoff damit am Ende auch wirklich verstehst, inklusive Beispielprompts.
7: Ja, ich habe KI auch schon mal benutzt, als der Lehrer es nicht wusste.
0: Sie wissen, dass die Schüler KI benutzen, aber die fragen bei sowas meistens nie nach.
1: Frag am besten zuerst deine Lehrkraft, ob KI überhaupt erlaubt ist. Dann bist du auf der sicheren Seite.
2: Safety first.
1: Tipp Nummer 1. Lass dir schwierige Themen einfach erklären. Und zwar so, dass du sie wirklich verstehst.
8: Wenn du Themen gerne erklärt haben möchtest, kann es das meistens auch sehr einfach formuliert erklären.
6: Wie zum Beispiel in Bio mit verschiedenen Themen bei Zellatmung, da war es dann doch für mich eine große Hilfe, als KI mir das dann nochmal erklärt hat.
1: Wir haben einen Prompt-Tipp für Schreibfaule. Tipp einfach das Thema und ELI5 ein. Das steht für Explain like I'm 5, also erklär's mir, als wäre ich 5.
8: Was nehmen wir für ein Thema?
6: Parabelgleichung oder ja, irgend sowas. ELI5. Sie erklärt es mir relativ einfach und schnell. Ich bekomme alle Themen kurz und knackig zusammengefasst.
7: Mit leichten Wörtern beschrieben, die jeder weiß.
1: Tipp Nummer 2. Nutz KI als Lernhilfe statt als Erklärwehr. Statt nach Antworten zu fragen, kannst du dich auch einfach mal abfragen lassen.
8: Ich habe das vor einer Physikarbeit gemacht, habe meinen Lernstand gesagt und dann hat es mir einen Test erstellt dafür. Und das hat sehr gut funktioniert.
6: Ich habe eine Seite mit Vokabeln abfotografiert, sie dann eben einer KI geschickt und diese KI hat mir immer einzelne Vokabeln genannt und ich musste ihr dann eben mit der richtigen Übersetzung antworten.
1: Hier kommt noch ein Prompt zum Screenshotten. Sei meine Lernhilfe zu diesem Thema. Stell mir eine Frage nach der anderen und gib mir erst nach meiner Antwort Feedback.
2: Supi!
1: Tipp Nummer 3. Die KI ist ein super Quizmaster.
0: Ja, ich habe ein Quiz schon mal mit der KI gemacht. Es ging um verschiedene Matheformeln und man musste die Lösungen zum Beispiel verbinden, also als Pärchen wie Memory.
8: Beispielsweise hatte ich Schreibaufgaben, ich hatte aber auch sowas wie Multiple Choice. Und das ist schon wirklich praktisch.
1: Gute Idee. Du kannst der KI Fotos von deinen Notizen hochladen und daraus Quizfragen oder Lückentexte erstellen lassen. Achte darauf, dass auf den fotografierten Notizen keine persönlichen Infos zu sehen sind.
2: Safety first.
1: Achtung, hier kommt unser Prompt-Tipp. Erstelle aus meinen Notizen 10 Quizfragen und einen Lückentext zum Üben.
2: Let's go!
1: Tipp Nummer 4, check die Fakten. KI klingt oft mega selbstbewusst, aber sie kann auch komplett Quatsch erzählen. Manchmal erfindet sie Quellen, Jahreszahlen oder Zitate. Das nennt man Halluzination. Also, wichtige Fakten immer im Schulbuch, bei einer seriösen Quelle oder bei deiner Lehrkraft

0: gegenchecken.
1: Zum Beispiel habe ich ihr bestimmte Arbeitsblätter abfotografiert und sie hat dann tatsächlich einfach noch Sachen dazu erfunden, die gar nicht auf diesen Arbeitsblättern standen.
2: Also vielleicht nochmal doppelt überprüfen und sicher gehen, dass es richtig ist.
1: Für mich passt KI und Schule sehr gut zusammen, weil man es eben damit schon schneller, einfacher oder sich auch praktisch Sachen simpler erklären lassen kann.
3: Je mehr die Schüler KI verwenden, desto weniger lernen sie vielleicht tatsächlich, weil sie es auch teilweise zum Schummeln verwenden. Also es kann wirklich hilfreich sein, man muss allerdings aufpassen.
4: Kennst du noch weitere nützliche Prompts zum Thema Lernen?
2: Dann schreib sie hier unten in die Kommentare.
5: Ich habe gestern das letzte Mal Blut gesehen, war ein bisschen eklig.
6: Also wenn ich sehe, dass ich blute, bekomme ich mehr Panik. Also dann zitter ich auch manchmal so, weil ich hasse es zu bluten.
0: Blut kann einem echt Angst machen. Aber wusstest du, dass es richtig wichtig für dich ist? In diesem Video zeigen wir dir drei wichtige Jobs, die dein Blut jeden Tag erledigt und ohne die du gar nicht leben könntest. Was ist im Blut eigentlich drin?
1: Wasser, dann eben rote und weiße Blutkörperchen.
0: Genau. Blut ist eine Mischung aus vielen verschiedenen Teilen. Dazu gehören das flüssige Plasma und drei Typen von Feststoffen. Rote Blutkörperchen, weiße Blutkörperchen und Blutblättchen. Diese Mischung fließt ständig durch deinen Körper. Du kannst dir die Blutbahn wie ein Verkehrsnetz vorstellen. Es gibt große Autobahnen und kleine Nebenstraßen. Alles ist miteinander verbunden und ständig ist überall Verkehr.
7: Let's go!
0: Das ist wichtig, damit dein Blut Job Nummer 1 erledigen kann. Es ist das Transportunternehmen deines Körpers. Die roten Blutkörperchen befördern verschiedene Stoffe durch den ganzen Körper. Sie bringen Sauerstoff, Nährstoffe, Hormone und Abfallstoffe genau dorthin, wo sie gebraucht werden. Manchmal muss es schneller gehen und dann gibt das Herz richtig Gas, um schnell Sauerstoff durch den ganzen Körper zu pumpen.
5: Also mein Herz hat jetzt mal richtig stark gepocht, als ich hier die Treppen vorhin hochgerannt bin.
3: Wenn man sich stark erschrocken hat.
5: Wenn man Panik hat.
3: Wenn man sehr aufgeregt ist.
0: Job Nummer 2. Dein Blut ist die Polizei in deinem Körper.
6: Der Körper wehrt sich gegen die Bakterien.
1: Oder auch Schadstoffe, wie zum Beispiel Giftstoffe.
0: Genau. Für den Schutz deines Immunsystems sind die weißen Blutkörperchen zuständig. Sie wehren Krankheitserreger und andere Fremdkörper ab.
7: Safety first.
0: Und Job Nummer 3, das Blut ist auch dein Rettungsteam. Wenn du eine Wunde hast, kommen sofort die Blutblättchen. Sie sammeln sich an der verletzten Stelle und bilden eine Art Pfropf. Dann setzen die Blutblättchen ein Eiweiß frei, Fibrin. Das verschließt die Wunde noch besser. Das alles passiert innerhalb von nur wenigen Minuten. So wie Straßen immer mal wieder repariert werden müssen, halten also die Blutblättchen deine Blutgefäße gut in Schuss.
2: Also ich finde das krass.
3: Es ist so praktisch.
0: Dein Blut muss also ganz schön viele Aufgaben erledigen. Wie viel Liter Blut braucht dein Körper dafür? Was glaubst du?
1: Dadurch, dass praktisch das Blut immer hin und zurück laufen muss, braucht man schon relativ viel.
3: Da ja auch bei Verletzungen auch Blut vergossen wird und das Herz stetig die ganze Zeit durchgehend dieses Blut pumpen muss.
0: Gar nicht schlecht geschätzt. Die Menge schwankt von Person zu Person. Aber ein Mensch besteht zu ungefähr 8% aus Blut. Das heißt, wenn du 50 Kilo wiegst, dann fließen etwa 4 Liter Blut durch deinen Körper.
1: Wenn du wissen willst,
3: wie du deinen Körper bei Stress
2: oder bei Aufregung beruhigen kannst,
5: dann schau dir dieses Video an.
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13: Der Hund als bester Freund des Menschen, das gilt auch in Kliniken, in denen Tiere dabei helfen, dass es Patienten besser geht. Zwei besonders liebenswerte Exemplare sehen Sie nachher hier bei uns in Wir im Saarland. Schön, dass Sie dabei sind.

0: Ganz so dramatisch wie auf dieser Collage im Hintergrund war es nicht, als Anfang August die französischen Behörden diese Warnung ausgaben. Bleiben Sie zu Hause, lassen Sie Fenster und Türen geschlossen. Das galt für 30.000 Menschen, als die Lagerhalle eines Chemieunternehmens in der Nähe von Amneville in Flammen stand. Grundlage der Ausgangssperre? Die Seveso-Richtlinie der EU, benannt nach einem schlimmen Chemieunfall vor 50 Jahren im italienischen Seveso. Es geht bei der Verordnung um Anlagen, in denen gefährliche Stoffe hergestellt, genutzt oder gelagert werden und die deshalb als unfallgefährdet gelten. Auch im Saarland gibt es entsprechend eingestufte Areale. Was würde bei uns in einem Notfall passieren? Barbara Lindahl ist der Frage nachgegangen.
1: Alarmierungssystem Biosaar. Wenn das Telefonalarm schlägt, zögert Betriebsleiter Alexander Mohr keine Sekunde. Er muss sofort zum Werk, zur Biogasanlage in Wadern-Lockweiler. Einer der insgesamt 9 Mitarbeiter ist immer in Rufbereitschaft. Das Unternehmen betreibt die Biogasanlage zur Verwertung von Speiseresten und Lebensmittelabfällen. Die Lagerkapazität über 12.000 Kubikmeter Gas.
2: Wir hatten einen technischen Ausfall unserer Motoren. Somit hatten wir keinen Abnehmer für unser Gas. Damit dieses nicht wie eine Cola-Dose aufschäumt. Und das Gas muss ja irgendwo hin. Somit wird es kontrolliert verbrannt über unsere Notfackel, die hier jetzt aktuell eingeschaltet ist.
1: Brennt die Fackel, sind die Notfallsysteme vorschriftsmäßig angesprungen und das überschüssige Gas stellt keine Gefahr dar. Die Biosaar gilt nach den Seveso 3-Richtlinien der EU als Störfallanlage. Diese muss dementsprechend gesichert werden. Das Unternehmen erzeugt in 2 Blockheizkraftwerken thermische und elektrische Energie, versorgt damit rund 2000 Haushalte mit Wärme und Strom.
2: Unser Areal ist komplett eingezäunt, videoüberwacht und alarmgesichert. Wir haben hier nur Zutritt mit Schlüsseln außerhalb der Öffnungszeiten, sind geschützt, indem unsere Anlage visualisiert ist und wir eine 24/7-Betreuung mit unserer Bereitschaft darstellen.
1: Ein weiterer sensibler Bereich, die Gärrestspeicher. 3600 Kubikmeter Flüssigkeit und noch einmal die gleiche Menge an Gas sind darin enthalten. Die doppelwandige Umwallung ist eine Schutzmaßnahme. Störungen, Grenzwertüberschreitungen, Überschäumen. Es gibt verschiedene Gefahrensituationen, die eintreten können.
2: In der Inneren befindet sich das Gärrest, oben befindet sich die Gasblase. Diese Doppelwandigkeit stellt die Sicherheit dar. Falls dieser innere Behälter platzen oder bersten würde, würde die äußere Hülle diese Flüssigkeit und das Gas immer noch dementsprechend auffangen und als Sicherheit darstellen. Wir messen hier mit unserem Gerät, dass wir hier kein Gas in dieser Umwallung haben und somit auch sicher hier durchgehen können.
1: Im Saarland überwacht das Landesamt für Umwelt- und Arbeitsschutz die insgesamt 28 Seveso-Areale. 14 fallen in die untere Klasse, 14 weitere in die obere. Die verpflichtenden Sicherungsmaßnahmen für die Betriebe sind vielfältig.
3: Einerseits können das Zaunanlagen sein, also die Verhinderung von Zugriffen von außen. Das reicht von einfachen Zaunanlagen je nach Gefährlichkeit bis hin zu einem bewaffneten Wachschutz, der das Gelände sichert. Es gibt aber auch andere Aspekte der Sicherung. Das sind zum Beispiel Unwetterereignisse, Stürme, Überflutungen, Starkregenereignisse, Hochwasser oder aber auch Cyberattacken auf die Prozessleitsysteme.
1: Die Betriebe werden engmaschig vom LUA überwacht. Spätestens alle 3 Jahre die untere Klasse, die obere jährlich. Und sie sind verpflichtet, die Anwohner per Infobrief oder Internetportale zu informieren. In Lockweiler ist im Ernstfall die Feuerwehr der Stadt Wadern gefragt. Sirenen, Warn-Apps alarmieren dann die Bevölkerung. Und die rund 30 Mitglieder des Löschbezirks Lockweiler wissen, kommt der Alarm von Biosaar, muss schweres Gerät aufgefahren werden. Das Löschgruppenfahrzeug mit Zusatzbeladung für den Katastrophenschutz kommt dann zum Einsatz.
4: Wenn natürlich schon gemeldet ist, dass Gasgeruch wahrnehmbar ist, geht man natürlich schon anders vor. Wir bleiben viel früher stehen, legen alle Sachen, die explosionsgefährlich sind, ab. Und wir haben auf dem Fahrzeug ein Mehrgasmessgerät verladen, wo wir dann erste Messungen durchführen können. Sollte das dann bestätigt sein, greift die nächsthöhere Stufe und der sogenannte ABC-Zug des Landkreises kommt dann zum Tragen.
1: Diese spezielle Einheit des Katastrophenschutzes musste bisher nur einmal ausrücken.

0: Ein übergelaufener Fermenter drohte vor einigen Jahren, die umliegenden Gewässer zu verschmutzen. Daraufhin hat das Unternehmen noch eine zusätzliche Schutzmauer installiert. Beunruhigender sind heute andere Gefahrenszenarien.
1: Wenn hier eine Drohne aufsteigt, guckt man doch zwei-, dreimal, was ist das für eine oder wo könnte die herkommen. Nervosität sollte nicht angelegt werden, aber ein bisschen was merkt man es schon.
0: Deswegen sind sie immer in Alarmbereitschaft. Undichte Gärbehälter, Ölverlust in den Blockheizkraftwerken, Zaunkontrollen oder Brandmeldeanlagen warten. Im Kontrollzentrum werden tagtäglich die immer gleichen Checklisten abgearbeitet. Ihr Ziel? Maximale Sicherheit.
2: Extreme Kräfte erfahren gerade mächtig Aufwind. Bundespräsident Frank-Walter Steinmeier warnt, die Demokratie in Deutschland sei so stark bedroht wie seit Jahrzehnten nicht mehr. Im März kündigt Bundesbildungsministerin Karin Prien an, das Förderprogramm Demokratie leben neu aufzustellen und bis zu 200 Projekten die finanzielle Unterstützung erstmal zu streichen. Das trifft auch Programme im Saarland. Wolfram Jung.
3: 31. August. Stadtpark Homburg.
4: Ich bin hier, weil es halt darum geht, unsere demokratischen Grundwerte zu verteidigen.
3: Deswegen organisiert Anton Brixius zusammen mit anderen ehrenamtlichen Helfern, wie zum Beispiel Jan-Erik Rippel, den Rave gegen Rechts.
5: Es geht dafür, für der Demokratie und Toleranz ein Zeichen zu setzen.
3: Nur wird es anscheinend in Deutschland immer schwerer, ein Zeichen für Demokratie und Toleranz zu setzen.
4: Wir haben von Jahr zu Jahr leider immer weniger Hilfe, aber man muss halt leider auch sagen, wir haben auch von Fördermitteln einfach totale Einschränkungen bekommen.
3: Das heißt, für den Rave gegen Rechts, der vor 23 Jahren als Rock gegen Rechts begann.
5: Es ist leider in den letzten zwei Jahren so gewesen, dass wir immer kurz vor knapp erst wissen, dass wir es machen können.
3: Denn es wird von Jahr zu Jahr schwerer, die Veranstaltung zu finanzieren.
5: Ein paar Spenderinnen und Spender haben auch gesagt, dass sie ein politisch so umstrittenes Thema nicht unbedingt noch fördern wollen. Das muss man ehrlich sagen.
3: Dass der Einsatz gegen Nazis und für Toleranz und Demokratie in Deutschland plötzlich ein politisch umstrittenes Thema geworden ist, können weder die Ehrenamtler in Homburg verstehen, noch der offizielle Veranstalter, das Netzwerk für Demokratie und Courage.
6: Wenn man sich gegen rechts einsetzt, ist ja eigentlich nicht politisch, sondern normal.
3: Noch die Schirmherrin der Veranstaltung.
7: Weil ich finde, dass Menschenwürde, und die steht nun mal in unserem Grundgesetz, dass das einfach nicht verhandelbar ist. Das ist auch nicht politisch, sondern da geht es einfach um unsere Werte.
3: Nur geht es Firmen bei der Vergabe von Sponsorengeldern weniger um Werte als um Werbung. Und sich gegen rechts zu positionieren, scheint aktuell eben einfach nicht mehr werbewirksam zu sein.
7: Wir sehen, dass sich immer mehr Menschen auch offen dazu bekennen, dass sie die Sympathien haben für rechtsextreme Positionen.
3: Und das führt inzwischen teilweise dazu, dass selbst Firmen,
7: die sagen, hey, ich will aber eigentlich ein Zeichen gegen rechts setzen, das ist mir wichtig, vielleicht auch Angst entwickeln, weil sie merken, Positionen aus dem rechtsextremen Spektrum werden mehrheitsfähig.
3: Die sinkende Werbewirksamkeit von Pro-Vielfalt-Aktionen ist allerdings nicht der einzige Grund, warum aktuell nicht sicher ist, ob das hier nicht vielleicht der letzte Rave gegen rechts in Homburg war.
7: Ich sehe, dass es von institutioneller Seite, also staatlicher Seite, immer wieder Versuche gibt, Demokratieprojekte einzuschränken.
3: Wie zum Beispiel durch die von der Bundesregierung beschlossenen Kürzungen beim Programm Demokratie leben. Und auch wenn der Rave gegen rechts von vielen Ehrenamtlern und diversen Organisationen organisiert wird,
5: zusammen bringt die tatsächlich das Netz für Demokratie und Courage, und die Zukunft dieser Institution ist leider einfach in Frage.
3: Denn das Netzwerk für Demokratie und Courage wurde eben über das Programm Demokratie leben gefördert. Und
6: die Bundesmittel wurden uns quasi gestrichen. Das waren zwei Großprojekte, über die auch Personalstellen finanziert wurden. Und das war für uns natürlich ein harter Einschnitt, von dem wir uns bis heute nicht so wirklich erholt haben.
3: Von 7 Vollzeitstellen ist das Netzwerk auf 2 Teilzeitstellen zusammengeschrumpft. Und das heißt,
5: dass die sehr froh sind, wenn sie noch das Ganze weiter betreiben können.
3: Jetzt kann man natürlich darüber diskutieren, ob ein Rave mit 200 Besuchern wirklich mit Steuergeldern unterstützt werden sollte. Nur ist das Kerngeschäft des Netzwerks für Demokratie und Courage eben nicht die Organisation von Musikveranstaltungen.
6: Das NDC im Saarland und auch bundesweit ist ein wichtiger Partner für Bildungs- und Erinnerungsarbeit, um Demokratieprozesse im Land zu stärken und voranzubringen.
3: Heißt, hauptsächlich organisiert das Netzwerk für Demokratie und Courage Fahrten zu Erinnerungsstätten und Demokratie-Workshops an Schulen. Und diese Arbeit wird laut der saarländischen Ministerin für Bildung und Kultur immer wichtiger.
7: Also wir sehen zum einen, dass ja, die Polarisierung der Schülerinnen zunimmt, dass wir auch immer wieder die Situation haben, leider, dass Hakenkreuzschmierereien gemeldet werden ans Ministerium oder auch Schüler Hitlergrüße zeigen.
3: Offen gezeigter Rechtsextremismus ist an saarländischen Schulen zwar immer noch eher eine Ausnahme.
7: Aber wir nehmen wahr, es wird mehr.
3: Unter anderem, weil unsere Schüler und Schülerinnen inzwischen ein Hauptziel rechtsextremistischer Propaganda sind.
7: Wir sehen auch, dass ganz gezielt auch die AfD den Zugang zu Schülerinnen und Schülern auch bewusst organisiert.
3: Da aber der Großteil der Schüler und Lehrer lieber Bildung als Propaganda an den Schulen haben will.
6: Wir stellen gerade fest, dass es einen enormen Bedarf von Schulen gibt, sei es jetzt Projekttage oder auch Gedenkstättenfahrten.
3: Wird die Nachfrage nach der Arbeit des Netzwerkes für Demokratie und Courage immer größer.
6: Und dementsprechend ist unsere Arbeit oder auch die anderer demokratiefördernder Vereine wichtiger denn je.
3: Aber aktuell halt eben auch schlechter finanziert denn je. Und ohne Finanzierung
6: kann man natürlich auch dementsprechend die Arbeit nicht fortsetzen.
3: Aktuell überlebt das Netzwerk für Demokratie und Courage durch Fördermittel des Landes und viel ehrenamtliches Engagement. Für viele andere Projekte kommt der Umbau von Demokratie leben einem Todesstoß gleich.
6: Manche Vereine, Organisationen, die nagen jetzt am Hungertuch oder stehen vielleicht kurz vorm Aus. Von heute auf morgen ist alles weg, stelle ich mir katastrophal vor.
3: Und zwar nicht nur katastrophal für die Menschen, die dort bezahlt gearbeitet haben, sondern auch katastrophal für die wenigen verbliebenen Menschen wie zum Beispiel Anton.
4: Diejenigen, die halt wirklich sich engagieren, die politisch aktiv sind, schaffen sie dann irgendwann, diese Leute zu verkraulen, dass sie es nicht mehr machen wollen.
3: Und das könnte uns am Ende viel mehr kosten als die 200 Millionen für Demokratie leben.
2: Tiere, die haben eigentlich im Krankenhaus nichts verloren. Aber es gibt sinnvolle Ausnahmen. Therapiebegleithunde können zum Beispiel schwerkranke Patienten unterstützen, indem sie für kleine Glücksmomente sorgen. Kuscheln gegen trübe Gedanken. Bella und Käthe, die sind zwei solch speziell ausgebildeten Vierbeiner. Norman Striegel hat die beiden in ihren Einsätzen in der Uniklinik in Homburg begleitet.
8: Die sind ein bisschen größer, ne? Bitte schön, das dürfen Sie machen. Die Bella warten.
9: So, zwei.
10: Für mich ist das jetzt so was Wohliges, was Heimisches. Da fühlt man sich schon gleich ein bisschen besser.
11: Das ist auch der Sinn eines Therapiebegleithundes, sie in schwerster Situation zu besuchen.
0: Das Universitätsklinikum des Saarlandes in Homburg. Einsatzbeginn für Bella. Die 4,5-jährige Mischlingshündin besucht zusammen mit Silke Haug gleich eine schwerkranke Patientin. Eine Herausforderung.
11: Sie weiß ja jetzt auch nicht, was auf sie zukommt. Das sind ja nicht immer dieselben Bewohner oder Patienten, die wir besuchen. Aber sie weiß, jetzt kommt was ganz Besonderes.
0: Bella ist ein Therapiebegleithund. Das heißt, sie begleitet Fachpersonal bei der tiergestützten Therapie. Ihre Besitzerin ist Palliativmedizinerin. Silke Haug arbeitet in Neunkirchen, besucht über den Verein Herz und Pfote, aber immer wieder die Palliativstation der Uniklinik. Ehrenamtlich.
12: Hallöchen.
13: Hallo.
12: Hallo.
13: Hallo. Ah, wer kommt dann da?
12: Die Frau Grandjean.
13: Ja?
0: Astrid Grandjean ist 59. Hallo. Sie hat Darmkrebs.
12: Hallo,
13: das ist meine Freundin, die
12: das
13: Lisa.
12: Das ist aber schön. Das ist die Bella, die Hauptperson neben Ihnen. Ist es Ihnen recht, wenn ich die Bella erstmal zum Begrüße ein bisschen an Sie dran lagere? Ja, mehr Versuch es.
13: Und hoch. Hallo, so. Du kleine Maus.
12: Sag mal, hallo. Tag.
13: Ah, oh, das sind die lecker noch näher. Ist noch besser. Guck mal, was ich da habe. Ah, prima, fein lecker, ne? Danke, danke schön. Bella.
10: Ich bin an Krebs erkrankt und bin hier palliativ im Moment zwar zur Schmerzeinstellung, aber der Weg wird wohl dem Ende immer näher. Guck mal, die legt sich doch ganz gemütlich schon dahin. Da bin ich schon ganz froh. Da freue ich mich. Na?
11: Der Hund nimmt den Menschen so, wie er halt sich präsentiert, wie er ist. Ohne Scham und ohne Vorbehalte. No? Ein Mensch wird jetzt vielleicht eher Berührungsängste haben mit einem schwerstkranken Patienten. Was kann ich sagen? Wie soll ich mich verhalten? Der Hund ist da, bringt erstmal Leben rein.
10: Ja, man fühlt sich so wieder dem Alltag mächtig. So, ne? Ach, da ist ein Hund, das muss, kümmere ich mich doch mal. ja, es gibt viele schöne Momente, wo man eben auch einfach so dann genießt, ja.
0: Spielerisch soll der Hund für Gesprächsstoff sorgen, Barrieren überwinden, Erinnerungen wecken.
13: Bravo.
8: So, das letzte rote Steckerchen hat die Bella.
13: Getränk, Mensch, Farbe.
10: Lieblingsmensch, mein Mann und mein Sohn.
11: Schön, sind zwei.
10: Und Lieblingsfarbe, blau und schwarz.
11: Cool, alles beantwortet.
12: Ich würde von Ihnen gerne erfahren, was Ihre größte Hoffnung ist. Ihr allergrößter Wunsch.
10: Was mein allergrößter Wunsch wäre, wenn ich es einfach entscheiden könnte. Dass mein Mann die Treppe zu runterkommt wieder, vom Himmel hier runterkommt und mit mir und unserem Kind, unserem Sohn, noch schöne Jahre verbringen kann.
12: Die Bella hat wahnsinnig gut gemacht, dass sie sich auf die Patientin einlassen konnte. Je ruhiger die Patientin wurde, umso ruhiger ist die Bella auch geworden oder vielleicht auch umgekehrt. Und dass sie dann auch ganz in der Situation war.
0: Und Silke Haug? Für sie sind die ehrenamtlichen Einsätze mit Bella eine Herzensangelegenheit.
11: Diese Tatsache, dass wir bis zu unserem letzten Atemzug leben, das ist für mich ganz eklatant wichtig. Dass niemand vergessen wird, irgendwo steht, keiner mehr dahin geht, sondern wirklich den Menschen in unsere Mitte holt, den beschützt und einfach guckt, was braucht der in dem Moment. Warten. Warten. Such.
0: Und wie verarbeitet sie die Eindrücke?
8: Los, fein, kleine Maus. Auf geht's.
11: Mit Fühlen ist hier das Geheimnis, aber nicht mit Leiden. Und wenn ich sehe, wie viele schöne Momente, wie viele berührende Momente in dieser Situation entstehen, ist das natürlich auch nochmal ein großer Lohn. Und die Bella hilft mir natürlich auch dabei, weil die so eine gewisse Leichtigkeit in die Situation bringt.
0: Auch Käthe ist Therapiebegleithündin. Und auch Isabel Uhl besucht für den Verein die Uniklinik. Sie arbeitet hier als Ergotherapeutin. Mit ihrer 8-jährigen Mischlingshündin kommt aber auch sie ehrenamtlich hierher, besucht heute eine Patientin auf der Lungenstation.
9: Die kennt den Hund schon, wir waren letzte Woche schon da. Und ja, dann gucken wir mal, was die zwei ein bisschen kuscheln, erzählen. Das ist eigentlich das Ziel dabei. Dass man was anderes sieht als der Krankenhausalltag und man eine Sekunde mal nicht über Komplikationen nachdenken muss.
14: Hallo.
0: Käthe trifft Nina Nolze. Die 38-Jährige aus Stuttgart bekam vor 7 Jahren eine Lunge transplantiert.
14: Wie war die Woche?
15: Geht so.
0: Jetzt stößt ihr Körper das Organ ab. Sie braucht wieder eine neue Lunge.
14: Genau. Komm. Ja, komm.
0: Nicht nur die körperliche Belastung ist groß, auch die seelische.
15: Ja, ich bin so unruhig in letzter Zeit und das merkt sie, wenn sie kommt. Und die bringt mir die Ruhe.
16: Das ist immer so schön, dann halt auch zu sehen, wie dann der Hund auch reagiert. Ne?
15: Ja.
16: Ja.
14: Ist immer anders, oder?
16: Genau, genau. Oder wie er sich halt auch auf den Mensch einlässt.
15: Momentan bringt sie mir Geborgenheit, das, was ich halt hier nicht so bekomme. Weil die Schwester natürlich auch nicht immer Zeit haben, mit einem zu reden und der Hund spürt, was man braucht und gibt mir das dann einfach.
17: Wir sind schon da hinten dran, dass wir schon die Zeit für die Patienten haben. Aber manchmal dann kommt ein Notfall dazwischen, dann ist noch was anderes. Ne? Und deshalb ist es dann auch gut, dass Käthe dann auch kommt und dann auch quasi mit den Patienten so ein bisschen sich beschäftigt.
9: Käthe ist wertefrei. Die beurteilt nicht, ist das jetzt Mann, Frau, groß, klein, was auch immer. Sie geht darauf zu. Und ist da.
0: Käthe ist selbst leidgeprüft, wurde ausgesetzt, kam ins Tierheim. Und sie hat ihre Grenzen.
14: Ciao, Nina.
9: Sie geht in keinen Einsatz, wo sie nicht rein will. Also wenn sie nicht die Tür reingeht, geht sie auch nicht rein. Dann ist irgendwas für sie nicht okay. Und dann brechen wir auch ab.
0: Therapiebegleithunde werden speziell für die Einsätze ausgebildet und müssen immer wieder üben. Bella soll sich bremsen. Erst beobachten.

0: beobachten, dann handeln.
1: Die Gerüche auszuhalten, Ruhe zu halten, sich zurückzunehmen, zu bleiben und nicht wegzugehen, das sind alles Dinge, die der Hund erst mal lernen muss.
0: Und längst nicht jeder Hund ist geeignet, sagt Harry Stanker vom Verein Herz und Pfote.
2: Sie müssen verträglich sein mit Artgenossen, sie müssen mit Menschen gut können, sie müssen auf Menschen zugehen, sie dürfen keine Aggression zeigen. Und das wird in dem Eignungstest, wird das getestet. Und wenn er diesen Eignungstest bestanden hat, dann geht erst die Ausbildung los.
0: Das Universitätsklinikum des Saarlandes setzt Hunde schon seit 2010 ein, teils auch mit eigenem Personal. Das Hygienerisiko sei zu vernachlässigen, heißt es. Im Gegenteil, es überwiegen die Vorteile.
3: Man guckt, dass die entsprechend geimpft sind, dass die sauber sind, dass die entwurmt sind. Also man macht die Voraussetzungen, die man braucht, damit die Gefahr durch das Tier minimal ist.
4: Also es ist in der Tat so, dass uns viele Patienten rückmelden, dass ihnen das unheimlich gut tut, dass sie ihre Schmerzen teilweise vergessen, zumindest für eine gewisse Zeit. Ich kann mich an eine Patientin erinnern, die hat unseren Therapiebegleithund immer begrüßt mit den Worten, da kommt ja wieder mein Schmerzmittel.
0: Für Astrid Grandjean und Silke Haug ist es vor allem der Moment, der zählt, wenn die Zeit zu Ende geht.
5: Ich wollte Ihnen einfach was Schönes mit auf den Weg geben.
6: Ja, das Schöne trage ich schon in meinem Herzen.
5: Das ist schön.
6: Und in meine Erinnerungen.
5: Das ist schön.
6: Ich finde es wichtig, dass man das in sich trägt, womit man auch glücklich und zufrieden ist. Das sind alles diese Erinnerungen, da sollte man einfach viele positive davon sammeln, damit man in solchen Tagen, die ich jetzt durchstehen muss und meine Familie, dass man da auch von zehren kann dann.
5: Auf Wiedersehen. Na, einmal kurz Tschüss sagen.
7: Tschüss, so. Bitte.
5: So. Tschüss. So, euch ist so fein gemacht.
7: Tschüssi.
1: Mir gibt das halt wahnsinnig viel, wenn ich zum Schluss von so einer besuchten Dame höre, das war ein schönes Erlebnis. Gerade in End-of-Life-Care-Situationen, das ist ja, wird ja oft sehr, sehr intensiv erlebt. Und das wird sicherlich auch in Erinnerung bleiben.
8: Wer in Deutschland ein Unternehmen gründen will, muss sich zuweilen erstmal durch den Bürokratiedschungel schlagen. Das ist schon für Deutsche nicht einfach, für Existenzgründer aus dem Ausland entsprechend noch schwieriger. Zum Glück wird aber im Saarland keiner allein gelassen. Zwei Ukrainer haben das erlebt mit einer neuen Geschäftsidee. Christine Herrmann berichtet.

0: Ich habe ein neues Business in Deutschland gemacht.
1: Drohnen für die Landwirtschaft, eine neue Geschäftsidee. Die beiden Ukrainer vermessen dafür zuerst das Feld.
0: Wir starten mit kleinen Drohnen für Kartierung. Und dann startet große Drohne für Aussaat ausbringen.
1: Die Drohne übernimmt die Aussaat. So kennen Sie das aus der Ukraine. Dort ist die Arbeit mit der Drohne auf den Feldern bereits Standard. Das wäre auch hierzulande möglich, glauben Sie.
0: Aber Bauern selbst entscheiden, was wollen sie machen, Traktor oder Drohnen.
1: Hierzulande müssen sie noch Überzeugungsarbeit leisten. Für die saarländische Landwirtschaft ist die Technik Neuland. Doch die beiden glauben an ihre Geschäftsidee.
2: Ich heiße Oleg Zarikow.
0: Ich heiße Oleg Ovechkin.
1: Drohne fliegen, ein schönes Hobby. Das hier ist mehr als eine Spielerei. Denn eine Drohne kostet zwischen 6.000 und 8.000 Euro. Keine kleine Investition.
0: Jetzt, das ist mehr als Hobby, das ist unsere Arbeit. Wir hoffen, das bringt uns kleines Geld für unser Leben in Deutschland.
1: Sie wollen ein Unternehmen gründen. Kein leichter Weg. Ludmilla Banaru vom Institut für Technologietransfer in Saarbrücken hilft Ihnen dabei. Sie unterstützt Migranten, die sich selbstständig machen wollen. Es gibt viele Hürden, ob Sprache, Kultur, Recht und Steuerfragen. Existenzgründung für Menschen aus dem Ausland besonders schwierig.
3: Anhand von der Agro-Drone-System war es so, dass sie 20 Monate Genehmigung, die haben 20 Monate auf die Genehmigung gewartet und dementsprechend war es nicht möglich, sofort zu gründen. Es war ja ein langwieriger Prozess.
1: Denn Drohnen gelten hierzulande als Flugobjekte. Die Luftfahrtbehörde muss sie genehmigen. Neuland auch für Ludmilla Banaru, die unterstützt, wo es geht. Viele Anträge mussten gestellt werden. Geduld war gefragt.
0: In der Ukraine wir haben wir kleine Weg für Business. Aber in Deutschland wir haben viele Genehmigungen, viele Bürokratie. Und wir haben sehr lange Weg.
1: Die Gründungsberatung für Menschen aus aller Welt gibt es seit 10 Jahren beim Institut für Technologietransfer. Die Maßnahme Migris On wird gefördert vom saarländischen Wirtschaftsministerium, ist kostenfrei, die Nachfrage daher groß.
4: Wir haben allein im Projekt Migris On, das ist eine geförderte Maßnahme, die wir in diesem Themenfeld haben, ungefähr 200 Beratungen jährlich von Menschen aus aller Welt. Und das Ganze steigt weiter an, weil sich das rumspricht in den verschiedenen Communities.
1: Doch nur 10% aller Migranten, die sich beraten lassen, gründen am Ende auch ein Unternehmen. Oft ist ein Angestelltenverhältnis für die Interessenten sicherer, gerade wenn es ums Bleiberecht geht. Zu gründen ist ein Risiko, aber auch eine Chance.
4: Da haben wir heute ungefähr 100 Unternehmen drin, die es noch gibt. Zwar teilweise mit wenigen Mitarbeitenden, aber dennoch, es sind Arbeitgeber in der Region. Es werden Menschen eingestellt, es wird Wertschöpfung erzeugt. Und das ist natürlich für das Saarland als strukturschwache Region ausgesprochen wichtig.
1: Drohnen für die Landwirtschaft. Ihre Geschäftsidee kam an. Die beiden Ukrainer gewannen das Starterstipendium des Wirtschaftsministeriums. Mit dem Preisgeld von 18.000 Euro konnten sie 2 neue Drohnen kaufen. Vor allem in Rheinland-Pfalz fliegen sie Aufträge, bringen Pflanzenschutzmittel in Steillagen aus. Im Saarland läuft derweil ein Versuchsprojekt des Bauernverbands.
5: Und das war für uns auf jeden Fall eine gute Sache, da wir im Saarland, also wir hatten noch keine Drohnendienstleister im Bereich Landwirtschaft. Da sind also die Ersten hier, die sich etabliert haben.
1: Der Vorteil der Drohne, die Zwischensaat kann in den Bestand eingebracht werden. Nach der Ernte wächst die Zwischenfrucht weiter. Und der Landwirt spart Kosten in Höhe von 20%, wenn die Drohne fliegt.
6: Sie haben etwas höheren Saatgutaufwand, aber dafür kein Dieselverbrauch pro Hektar und keine Traktorstunden. Die kosten ja auch sehr viel Geld.
1: Wenn die Drohne fliegt, bleibt der Traktor stehen. Doch anders als in der Ukraine sind die Felder hier recht klein. Noch läuft der Versuch. Die Gründer sind aber optimistisch.
0: Unser Ziel ist in der Zukunft ist ein neues eigenes Drohnenzentrum, in dem wir Ausflüge, Ausbildung, Landwirten beraten und Drohnen verkaufen sowie reparieren.
1: Zurück in die Heimat? Keine Option. Sie sind zufrieden mit der Auftragslage. Doch statt in Rheinland-Pfalz würden sie auch gerne mehr im Saarland fliegen.
7: Ja, das Saarland von oben erleben, sich mal richtig frei fühlen, den Alltag unter sich lassen. Ein herrliches Gefühl, das die Mitglieder des Aeroclubs Bexbach lieben.

Mehr darüber zeigen Felix Schneider und Moritz Grenner morgen um 18.50 Uhr hier in ihrem SR-Fernsehen in Über den Wolken, der Aeroclub Bexbach. Jetzt aber erstmal aktuellen Bericht gucken mit Julia Lehmann. Und ich sage tschüss, bis zum nächsten Mal und schönen Abend.

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grenzenlose Freiheit, in der Luft sich zu bewegen, in alle drei Dimensionen. Im Segelflug vor allen Dingen auch noch sehr naturverbunden. Das heißt, wir fliegen jetzt hier, haben kein Headset an. Es ist, man hört nur den Wind ein bisschen um sich rumrauschen. Da merkt man schon, das ist wirklich absolut naturverbunden, absolut ursprünglich und unbeschreibliches Gefühl.

0: Hier vorne ist alles eingestellt. Das hier wird sich, brauchst dich auch nicht zu erschrecken, immer halt bewege, wie ich fliehe. Das ist genau eins zu eins hin an meins gekoppelt. Kann schon mal einsteigen.
1: Ein besonderer Tag für Juliana. Zum ersten Mal in ihrem Leben wird sie über den Wolken sein. Geflogen ist sie noch nie. Ihre Schwester Sarah ist im Bexbacher Aeroclub aktiv und hat sie am Wochenende mal mitgenommen.
0: Ja, große Verantwortung. Wenn ich jetzt gut fliege, dann wird sie hoffentlich wie ihre Schwester angefixt sein und die Sucht verstehen, die viele Flieger haben, dass wenn man einmal in der Luft war, einmal die Freiheit erleben durfte, dass man das immer noch mal haben möchte. Wenn ich jetzt nicht so gut fliege, sie sich unsicher fühlt oder sowas, ist sie vielleicht schockiert und will nie wieder in eine Flieger einsteigen. Deswegen dementsprechend, wie gesagt, eine große Verantwortung für mich.
2: Also ich stelle mir vor, dass die Aussicht richtig schön ist. Meine Schwester hat mir ja schon erzählt, dass es ein bisschen cooler ist, das als Achterbahnfahren.
1: Mit Pilot Jonas Schulz hat sie einen erfahrenen Kunst- und Segelflieger an ihrer Seite. Jetzt werden die beiden im Segelflieger erst einmal hochgeschleppt.
0: So, da vorne wird es gleich ein bisschen wackeln. Das ist durch das Gelände, wo halt Wind verwirbelt.
1: Jonas fliegt seit 24 Jahren.
0: Damals der Fluglehrer, der mich mit 14 Jahren, mit 13 Jahren war ich sogar noch, für so einen Schnupperflug mitgenommen hatte, der hat dann, als wir dann hoch genug waren, gesagt, so, willst du mal fliegen? Dann das Steuer in der Hand zu halten, zu bestimmen, das war wirklich schon ein unglaubliches Gefühl. Und der erste Kunstflug, also ich bin Achterbahn-Fan, aber gibt keine Achterbahn, die mir so hängen geblieben ist wie ein ordentliches Kunstflugprogramm. Also das ist vor allen Dingen, wenn man auch nicht fest in einer Bahn geschnallt ist, sondern sich frei im Luftraum bewegt, ist einfach unvergesslich. Und das erste Mal war der Adrenalinspiegel dann doch sehr, sehr hoch. Dann nehme ich jetzt ein bisschen energischer Fahrt auf, das heißt, nach ohne fliegen wir jetzt ein bisschen schneller. Da merke ich jetzt mal schöne Schwerelosigkeit. Bist du bereit? Achtung!
1: Auf die beiden wirken bei den Loopings starke Beschleunigungskräfte. Sie werden fest in die Sitze gedrückt oder heben ab.
2: Das war mega cool. Also manchmal war es ein bisschen komisches Gefühl, aber sonst war es sehr cool.
0: Sie ist am Lächeln, also alles richtig gemacht.
3: Und los geht's.
1: Sarah ist schon weiter als ihre Schwester. Sie ist gerade dabei, ihren Flugschein zu machen. Mit Fluglehrer Armin Sutter.
3: So, so ist gut. Okay, machen wir uns fertig.
4: Meine Sonnenbrille.
3: Wenn man ihr was sagt, dann setzt es direkt um und also ich freue mich immer, mit dir, Sarah, zu fliegen.
4: Das kann man so sagen. Das ist der Fallschirm. Der ist vorgeschrieben für Schulungsflüge. Ist aber tatsächlich essentiell nicht wirklich notwendig, weil wir immer sicher landen.
1: Nahezu jedes Wochenende sammelt Sarah Flugstunden. Am Ende des Sommers will sie alleine fliegen können.
3: Der Binnenstaat ist immer eine Herausforderung. Das kann man ständig was verbessern. Und da üben wir noch dran. Am Anfang steigen wir ganz flach raus. Und dann nach einer Sicherheitshöhe steigen wir dann steiler und versuchen dann so 300, 400 Meter zu erreichen. Ja, und dann machen wir einen Kreis und suchen dann die Thermik. Und das Anfliegen der Thermik, das ist für die Sarah noch der nächste Übungsschritt.
4: Höhenmesser ist auf 0 eingestellt, Ivario ist an, Funk ist gerastet auf 135.185 und verriegelt. Gut, dann können wir jetzt die Hauben schließen.
1: Anfang der 60er Jahre wurde der Flugplatz in Bexbach eingerichtet. Den Verein gab es schon einige Jahre früher. Rund 150 Mitglieder gehen heute hier ihrem Hobby nach. 7 Fluglehrer bilden den Nachwuchs aus.
5: Es erfolgt ein Windenstart in 04.
6: Quebec, Windenstart auf der 04.
4: Konzentriert wie immer.
5: Konzentriert wie immer.
4: Muss ich rechts vorhalten?
5: Etwas, ja.
4: Bisschen.
5: Okay. Etwas vorhalten, ja. Okay, sehr straff.
1: Sarah ist 20 Jahre alt. Zur Segelfliegerei kam sie zufällig durch einen Arbeitskollegen.
7: Da gibt's bessere Starts, ne? Gucken wir, ob wir hier was finden. Flieg du jetzt mal langsam zum Hirschberg. Ich glaube, wir müssen ein bisschen slippen, ja? Ich hol sie mal runter, ne? So, du landest jetzt, ja? ist Klappen raus. Ganz raus, ganz raus.
1: Wenn keine Wolken am Himmel sind, ist das Segelfliegen nicht einfach. Die für den Aufstieg so wichtige Thermik ist dann nicht zu erkennen.
7: Sarah, das können wir besser.
8: Das war ein kurzer Auftritt, ja. Wir haben nichts gefunden, ne? Keinen Aufwind gefunden.
4: Sind also die ganze Zeit runtergedrückt worden und ja, anstatt hoch. Thermik ist ja warme Luft, die quasi in Blasen aufsteigt. Und in der Blase geht's dann hoch, aber außenrum geht's halt runter. Das heißt, wenn wir jetzt nur das draußenrum gefunden haben.
8: Wir machen erst noch weitere Starts, denn wir werden schon noch Thermik finden.
1: Jetzt muss Colin ran. Er ist heute der sogenannte Leppo-Fahrer. Er zieht das Seil von der Winde zum Flieger. Für den 14-Jährigen hat dieser Job einen ganz besonderen Reiz.
9: Ich mache das sehr gerne, weil ich logischerweise Auto fahren kann. Das macht einfach Spaß. Ja, ich muss noch ziemlich lange warten, bis ich mit meinem Führerschein anfangen kann. Und allgemein, wenn ich schon Auto fahren kann, ja, spare ich eigentlich nur Geld, weniger Fahrstunden.
1: Anders als beim Autofahren darf man beim Segelfliegen schon mit 12 Jahren den Flugschein machen. Und Colin ist dran.
9: Der Segelflugsport ist ein richtiger Teamsport. Man braucht hier jeden Einzelnen und ohne Teamwork geht hier gar nichts.
10: Wollt ihr noch mal einen Start machen jetzt?
11: Ja, vielleicht 3-4 Minuten.
1: Der nächste Teamplayer ist Henrik Betting. Ohne ihn hebt heute keiner in Bexbach ab. Er ist der Windenfahrer und schleppt die Flugzeuge am Seil in die Höhe.
12: Gut, man muss aufpassen, dass man nicht zu schnell schleppt. Wir schleppen die ASK so mit, also 120 km/h schleppt man die an. Und dann guckt man mit dem einen Auge immer so ein bisschen auf die Geschwindigkeit vom Segler und mit dem anderen halt, wie der hochgeht.
10: So, mit dem einen, jawohl.
12: So. So, die ASK 21 doppelt ist startklar. Seil anziehen.
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1: Der zweite Versuch heute für Sarah.

0: Fliegen wie Sarah. Das geht in Bexbach erst seit kurzem wieder sorgenfrei.
1: Seit nunmehr 5 Jahren sind in Bexbach Flugshows wie diese Geschichte, ebenso der normale Flugbetrieb. Der Grund? Der ehemaligen Geschäftsführerin des Aero-Clubs gehört ein schmaler Streifen der Landebahn. Weil sie mit dem Verein im Streit liegt, hat sie ihm die Pacht gekündigt und blockiert seither den Flugbetrieb.
0: Als dieser Streit gerichtlich beigelegt wurde, kündigte ein Landwirt für einen zweiten Streifen der Landebahn den Pachtvertrag mit dem Club.
2: Den Streifen hat der Club seit den 60er Jahren von einem Landwirt gepachtet. Doch vor etwa 8 Jahren überwarf man sich. Der Streit gipfelte darin, dass der Eigentümer sein verpachtetes Land immer mal wieder umgepflügt hat, das Fliegen für die 100 Hobbypiloten damit stark einschränkte. Der Streit ging vor Gericht. Dort wurde in zweiter Instanz entschieden, dass der Landwirt den Streifen dem Club zur Nutzung überlassen muss, ihn also nicht mehr umpflügen darf. Im Dezember wurde das Urteil rechtskräftig.
3: Der neue Vorstand gesteht hier auch ein, dass seitens des letzten Vorsitzenden starke Fehler gemacht wurden. Die Situation hätte frühzeitig deeskaliert werden können. War leider nicht der Fall gewesen. Also hier sind typische Streitsituationen. Zwei Menschen aufeinander getroffen, die nicht miteinander konnten. Und das war dann halt schade, weil es dementsprechend dann zum Leidwesen von dem Verein, zum Leidwesen von dem Grundstückseigentümer war. Das war durchaus sehr schwere Zeit für den Aero-Club Bexbach, dadurch, dass der Verein nach Zweibrücken ausgelagert war. Der Verein ist sehr stark geschrumpft. Ich bin sehr froh, dass das Kapitel hier ein für alle Mal erledigt ist. Und wir sind mittlerweile auch in Korrespondenz mit dem Verpächter bzw. mit dem Besitzer von dem Stück Grund. Das ist unser Ziel, dass wir da gemeinsam für alle glückliche Zeit schaffen können.
0: Die Modellflieger. Sie sind eine eigene Sparte im Aero-Club. Kai Lehmann ist der Modellbauexperte des Vereins.
4: Sehen wir gerade rum, ich stecke noch die Tasche ein bisschen nach vorne.
0: Er hat das Fliegen mit den Modellen hier selbst gelernt. Heute gibt er sein Wissen weiter.
4: Muss ich mich die Fingerspitze nehmen? Du hast schnellere Finger, wie ich das möchte hinkriegen. Wir haben hier einen Einfingerflieger aus Schaum, der durch ein Stecksystem innerhalb von kürzester Zeit 2-3 Minuten fertig aufgebaut ist. Jetzt im Moment montieren wir Leitwerk, ist erledigt, die Tragflächen. Dann kommt noch ein Sicherheitsriegel rein. Und damit ist der schon akkurein, ist der schon flugfähig. Wir prüfen die Position.
0: Das Flugmodell muss richtig aufgebaut werden. Sonst gibt es in der Luft Probleme. Deshalb zeigt Kai Lehmann das seinen Flugschülern zu Beginn der Ausbildung sehr genau.
4: Das ist ein bisschen anders, als wenn du im Flieger drin sitzt. Ich habe keine Sportart gefunden, in der ich mich derart verwirklichen kann wie in der Fliegerei. Das heißt, ich habe hier die Möglichkeit, sportlich zu fliegen. Ich habe hier die Möglichkeit zu entspannen bei Leistungssegeln. Ich habe die Möglichkeit, in Bodennähe Akrobatik zu machen. Also so, oder auch mal etwas richtig Schnelles. Wenn ich so ein bisschen aggressive Wut habe, dann muss ich was durch die Luft feuern. Diese vielen Facetten finde ich in keiner anderen Sportart als im Luftsport.
5: Also der Bexbach Modellflug an Bexbach Radio.
0: Auf dem Bexbacher Flugfeld herrscht gemischter Flugbetrieb. Motorflieger, Segler und auch die Modellflieger sind oft gleichzeitig unterwegs. Kommunikation untereinander ist daher absolut wichtig. Auch wenn sich wie hier mal keiner meldet.
5: Gut. Haben wir jetzt leider keinen erreicht, aber die Piloten, die fliegen, haben das gehört auf der Frequenz.
4: Dann gehen wir jetzt mal an den Start. Ich hole den Flieger. Bitte bringen wir hier meinen Startwagen mit. Diesen Mischflugbetrieb betreiben wir schon seit über 40 Jahren. Und wir haben hier am Platz da auch ein Miteinander. Und dem, wo einer kommt, gehen wir weg, damit die Fläche hier frei ist. Wir haben im Modellflug auch ein Safety First. Das heißt, bevor irgendwas passiert, drücken wir einen Flieger in den Boden. Lieber geht ein Modell kaputt, als dass irgendein Mensch zu Schaden käme. Also die Sicherheit ist bei uns absolut ganz oben angesiedelt.

0: Erfahrung, die merkt man Kai Lehmann an. Jedes seiner Modelle hat sein eigenes Flugverhalten. Daher braucht es viel Übung. Dieses hier hat 3 Meter Spannweite. Kai wechselt auch regelmäßig seine Flugzeuge. Der Vorteil beim Modellfliegen.
1: Halbe Rolle und Abschwung. Das hat mir mein Papa beigebracht. Der hat angefangen mit Freiflug und da wurde dann mit einem Seil nur den Flieger hochgeschleppt und flog dann selbstständig ohne Fernsteuerung. Und ich habe schon angefangen, das Ganze zwar mit Wurfgleitern, aber relativ schnell ferngesteuert fliegen zu lernen.
2: So, dann tanken wir mal den Flieger.
0: Vorbereitungen für einen Ausflug.
2: Vor jedem Flugtag, vor jedem Flug wird der Flieger halt schon einmal gründlich durchgecheckt. Ölkontrolle, Treibstoff wird immer passend getankt, wie viel man braucht, dass man auch nicht zu schwer ist. Das heißt, heute für den Flug nach Idar-Oberstein werden wir so 20 Liter etwa brauchen.
0: Auch Max Lieblang macht sich bereit. Die beiden fliegen heute zusammen. Einer mit einer Cessna 172 und einer mit einem Motorsegler Typ Superdimona.
3: Nur eine Gummihülse, damit hier keine Insekten reinfliegen oder so, weil das Instrument oder die Messeinrichtung ist wichtig, dass wir auch die Geschwindigkeit angezeigt bekommen. Wäre das zum Beispiel verstopft oder so, dann wüssten wir gar nicht, wie schnell wir fliegen. Einmal eine Runde um den Flügel, ob keine Beschädigungen vom Rangieren so dran sind. Dann haben wir hier die Querruder. Sind da die Splinte drin, dann geht's weiter. Hier am Höhenruder, ähnlich wie beim Querruder, ist erstmal alles freigänglich.
2: Und jetzt wird noch einmal der Ölstand geprüft. Das macht man wirklich tagesaktuell, beziehungsweise bei längeren Flügen auch. Dann bei den jeweiligen Zwischenstops, dafür muss ich jetzt einmal das Öl aus dem Kurbelgehäuse zurück in diesen Ausgleichsbehälter pumpen. Das mache ich dann, indem ich tatsächlich von Hand den Propeller drehe. Keine Auffälligkeiten, alles in Ordnung. Dann kann es mit dem Flieger in die Luft gehen.
3: Machen wir mal Röntgen nach Idar-Oberstein.
2: Ja. Ja. Gute Idee.
3: Passt.
2: Wir waren ein paar Mal zum Kaffee trinken bereits dort und schon länger haben wir gedacht, wir müssen unbedingt mal da das Essen ausprobieren. Das soll legendär sein. Wir fliegen jetzt wahrscheinlich so 15 Minuten etwas. Je nach Windsituation auch mal schneller oder ein paar Minuten länger. Also ich würde sagen, dass wir über den Bostalsee fliegen, dann haben wir noch ein bisschen Aussicht. Dann müssen wir gucken, ob die EDR, sprich die Kontrollzone von Baumholder aktiv ist. Und dann können wir direkt nach Idar-Oberstein. November 9694, Quebec. Der Delta Kilo Hotel Tower World startet bis zum Profil.

0: Die Fliegerei und die Flugzeuge sind für Sarah nicht nur Hobby, sondern mittlerweile auch Beruf. Seit 2 Jahren macht sie die Ausbildung zur Fluggerätemechanikerin am Saarbrücker Flughafen. Heute steht an dieser Maschine ein Check der Messinstrumente an.
1: Wir machen jetzt gerade Storage, das heißt, wir versuchen den Flieger instand zu halten, sodass quasi jederzeit, dass man den Flieger wieder in Betrieb nehmen kann, ohne jetzt große Wartungsarbeiten durchzuführen.
2: So, jetzt stellen wir erstmal die Treppe wieder hin.
0: Christian Henrikus ist der Ausbilder und Selbstpilot. Über ihn kam sie zum Bexbacher Club.
2: So, Sarah, bevor wir jetzt anfangen, machen wir noch einen Walkaround um die Triebwerke, generell ums Flugzeug drumherum. Gucke, dass alles frei ist, dass man jetzt nichts einsauge oder dass nicht irgendwo noch Verkleidung offen steht.
3: Die Schraube noch ein bisschen durchdrehe, gucke, dass nichts drin liegt. Aber wenn die stehen, kann es sein, dass du was nicht siehst, was hier in einer Schaufel ist. Deswegen lasse ich das immer so leicht durchdrehen, dass du sehen kannst, falls was hier dran liegt.

0: Funktioniert.
1: Was kriegen wir für eine Meldung?
2: Das Flugzeug stammt von einer insolventen Airline. Jetzt ist es hier am Saarbrücker Flughafen sozusagen zwischengeparkt. Die Steuereinheiten müssen immer wieder bewegt werden, damit sie funktionsfähig bleiben. Sarah ist für ihren Arbeitgeber ein Glücksgriff.
1: Wenn es jemanden gibt, der sich generell in Gänze für die Luftfahrt interessiert, für den ist eine Ausbildung, oder ist für uns die Ausbildung eigentlich wie ein heißes Messer durch den Butter. Weil die nehmen alles auf, die sind an allem interessiert. Die machen das hier nicht, weil es dann mal vielleicht was für die nächsten Jahre ist, sondern es ist was ihren Interessen, ihrem Grundwunsch halt entspricht. Und das merkt man so unglaublich und macht die Ausbildung auch. Ist eine ganz andere Ausbildung tatsächlich.
2: Jetzt steht der Turbinentest auf dem Programm.
1: Ein zwei dreht hoch. Wir haben keinen Fuel-Flow.
0: Okay, jetzt aus.
1: Und aus.
2: Auch wenn Sarah mit Begeisterung im großen Cockpit sitzt, Berufspilotin wäre nichts für sie.
0: Als Pilot muss man jetzt eigentlich nur noch mehr die Systeme überwachen im Flug und nicht mehr wirklich selber steuern. Beim Segelfliegen ist es halt so, bei jedem Start, den du machst, musst du es selbst schaffen, oben zu bleiben. Das ist jedes Mal eine neue Herausforderung. Und da gibt es keine Hilfssysteme, die dich irgendwie retten, wenn irgendwas schief läuft, sondern du musst das alles selber machen.
2: Ihre Ausbildung läuft. Und auch beim Segelflug klappt es. Bald hat sie ihre erste Flugprüfung. Dicht an dicht fliegen Max und Jonas in Richtung Idar-Oberstein. Solche Flugmanöver erfordern Erfahrung und Routine.
3: Ja, das Vertrauen, das muss schon sehr gegeben sein. Der Pilot muss ja seine Flugbahn permanent auf dem gleichen Weg halte, darf nicht irgendwie jetzt mal spontan sagen, er fliegt jetzt eine Linkskurve, er fliegt eine Rechtskurve oder sowas. Auch der Wind spielt natürlich eine Rolle. Wenn mal eine Windböe kommt, die dann das Flugzeug versetzt, muss der Pilot dementsprechend gleich reagieren. Deswegen sollte man da quasi dem Pilot, mit dem er Fläche an Fläche, seinem Wingman quasi, mit dem fliegt, sollte man da schon blind vertrauen.
2: Für die beiden ist es immer noch etwas Besonderes, sich mit dem Flugzeug auf den Weg zum Mittagessen zu machen.
4: Generell ist man frei wie ein Vogel. Man startet hier raus. 2-3 Minuten später kann man schon die Vogesen sehen, den Schwarzwald sehen. Und das ist einfach faszinierend, wie klein im Endeffekt doch die Welt irgendwo ist.
3: Man sieht den Schmutz auf der Straße nicht. Da sieht sogar eine dreckige Stadt, sag ich mal, aus der Luft schön aus.
2: Die beiden Piloten sind routiniert. Nervosität gibt es nicht mehr. Die Konzentration hochzuhalten ist aber sehr wichtig. Auch sollten Hobbypiloten ihren körperlichen Zustand richtig einschätzen können und im Zweifel besser am Boden bleiben.
5: Ja, Oberstein hat man auch im Anflug, vor dem Anflug, ganz gut Windverwirbelungen, wo man dann ein bisschen aktiv sein muss mit der Steuerung. Das ist aber das Coole, wenn man Bexbach fliegen gelernt hat. Der Flugplatz ist auch nicht leicht, sprich, da lernt man ganz gut zu landen.
6: Flugzeug kann man wieder benutzen, also alles gut.
2: Essen gehen am Flugplatz in Idar-Oberstein. Das hat unter den Hobbypiloten einen Kultstatus. Denn schon aus der Luft kann das Lieblingsgericht per Funk geordert werden. Dabei orientiert sich das Restaurant am üblichen NATO-Alphabet.
3: So sagt man zum Beispiel für ein F Foxtrot und das Menü Foxtrot wäre dann in Idar-Oberstein das Filetsteak. Und wenn man dann ein Foxtrot anfordert, dann wird da ohne schon mal das Filetsteak vorbereitet, sodass man dann landet und kurz nachdem man Platz genommen hat, wird einem das Filetsteak serviert.
2: Gutes Essen, nette Gespräche, dazu das Fliegen. Besser geht es für die beiden kaum.

0: Das ist mit eines der schönsten Momente in der Fliegerei, wenn wir unsere Leidenschaft mit den Leuten teilen dürfen und jeder hier bringt ganz, ganz viel Arbeit, ganz viel Mühe ein über die 3 Tage hier, um unsere Gäste glücklich zu machen. Und egal, ob was am Schluss hängen bleibt, was hängen bleibt, also wir sind glücklich. So, dann bringen wir sie mal zum Flieger.
1: Jonas koordiniert am Boden die Rundflüge.
0: Fallschirm gibt es auch noch. Sarah?
1: Durch das Fest finanziert der Verein einen Großteil seiner Arbeit. Die Besucher kommen aus der Nachbarschaft, aber auch von weiter weg. 70 Helfer sorgen für das Gelingen.
0: Achtung da mit dem Kopf. Da können sich überall abstürzen, jawohl. Schon mal Segelrundflug gemacht?
2: Jawohl.
0: Ja.
2: Vor Jahren.
0: Und jetzt hat die Lust noch einmal gezogen, oder was?
2: Als Techniker, als Kraftwerker von Wärmekraftwerken ist man mit jeder Technik und Thermodynamik ist man einfach begeistert.
0: Klingst du das Seil ein, wenn er fertig ist? Der eine oder andere möchte es einfach nur einmal erlebt haben, aber für viele ist das hier der Einstieg in die Flugausbildung. Haben wir am Flugplatzfest regelmäßig, dass dann der ein oder andere nach dem Rundflug sich dazu entschließt, hier eine Segelflugausbildung bei uns anzufangen.
1: Die verschiedenen Flugzeuge, die Technik, der Blick hinter die Kulissen, dazu leckeres Essen und Getränke. Ein schöner Tag für die vielen Besucher in Bexbach. Doch dann das. Ein Flugzeug von außerhalb hat mit Windböen zu kämpfen. Es stürzt aus geringer Höhe auf das angrenzende Gelände ab. Ein Schreckmoment. Die Insassen werden glücklicherweise nur leicht verletzt.
0: Der Pilot hatte schon den Hinweis bekommen, dass er bei der Landung Rückenwind hat und hätte auch eine andere Landerichtung wählen können. Der Pilot ist selbstständig dafür verantwortlich, das hat er nicht gemacht.
1: Einige Tage später verschärft der Club seine Bedingungen für auswärtige Piloten. Sie müssen nun im Vorfeld eine Landegenehmigung einholen und mit dem Flugplatz vertraut sein. Also binnen der letzten 2 Jahre schon einmal in Bexbach gelandet sein. Wer das nicht erfüllt, muss einen Einweisungsflug absolvieren.

0: Der Vorfall hat gezeigt, die Fliegerei hat auch gefährliche Seiten. Umso wichtiger ist es, dass die Pilotinnen und Piloten sich dessen bewusst sind und sich angepasst verhalten. Einen tödlichen Unfall hat es in Bexbach bislang nicht gegeben. Und das soll so bleiben. Für die Mitglieder bedeutet die Fliegerei vor allem Spaß. Und ihr Club ist so etwas wie eine zweite Familie.
1: Ich weiß nicht, eine Verbundenheit, die man sonst nirgendwo irgendwie hat. Und speziell hier ist es noch mal richtig gut, finde ich. Erstmal hoffe ich, dass ich meinen Segelflugschein hier beenden kann. Und natürlich auch, dass der Verein weiter wächst, weil wir jetzt gerade wieder am Aufbauen sind und ja, dass viele neue Leute zukommen.
2: Dass wir hier viele Besucher, viele Events haben, sei es mit Schule, irgendwelche AGs, wo man die Schüler mal in die Luft bringe, oder aber auch Veranstaltungen wie zum Beispiel Streckeflug, Wettbewerbe, Open Airs und so weiter. Das ist so meine Hoffnung, den Flugplatz hier wieder richtig aufblühen zu lassen. Nicht nur für uns selbst, sondern auch für die Nachbarschaft und fürs ganze Saarland, dass man hier ein schöner Platz hat, wo man gern hinkommt und immer wieder hingehen möchte.

0: Ach, der Dorf muss immer übertreiben. Hoffentlich kommt der noch vor der Pals runter.
1: Herzlich willkommen auf dem Kanzler der Volksfest.
2: Aufdrehen.
3: Ich komme aus Australien. Ich habe gehört, hier ist es besser als auf dem Oktoberfest.
2: Durchdrehen.
1: Hier wird ordentlich.

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8: Die Sportarena mit einem Volleyball-Tief und Höhenflug, Cyclocross-Action in Perl und Strich drunter die ersten Bundesliga-Wochen der SV Elversberg. Das und mehr jetzt in der Sportarena. Schönen Sonntagabend wünsche ich, freue mich sehr, dass Sie dabei sind. Ja, für viele ist es immer noch wie ein Traum, die SV Elversberg in der Fußball-Bundesliga. Die macht ja immer noch Länderspielpause. Zeit für uns daher, kurz aus diesem Traum aufzuwachen und einen Realitätscheck zu machen. 4 Bundesligaspiele sind gespielt. Die SVE steht auf einem sehr guten 7. Platz. Yannick Schwarz und Frank Rundhefer ziehen Startbilanz mit SVE-Linksverteidiger Lasse Günther.
9: Wie es gelaufen ist, bis jetzt ist schon surreal, muss man sagen. Hätte man gesagt, ja, bis zur Länderspielpause 3, vielleicht 4 Punkte. Hatten alle direkt unterschrieben. Jetzt 7 zu haben, wir sind sehr glücklich und wollen dann daran weitermachen.
10: Es ist wie in einem Traum. Gleich zu Beginn Rekorde für die Elf. 2 Treffer in 9 Minuten im ersten Spiel hat ein Aufsteiger noch nie geschafft. Gleiches gilt für 7 Tore in den ersten beiden Partien.
9: Wir wussten schon, wie gut wir sind. Es war halt ein bisschen schwer einzuschätzen, wie die anderen spielen, weil man dieses Niveau noch nicht wirklich hatte, außer vielleicht den Testspielen. Aber ja, also überrascht sind wir nicht. Wir wussten schon, dass wir gut sind und dass wir mithalten können.
10: Muss Leverkusen am eigenen Leib erfahren. Spiel 1, die SVE, sofort maximal treffsicher und extrem effizient. Der XG-Wert, also der Wert zu erwartender Treffer, liegt bislang bei 5,48. Die SVE hat aber schon 8 Tore erzielt. Das ist beachtlich.
9: Ich glaube schon. Also, solange wir unsere Leistung abrufen, haben wir Chancen, gegen fast alle zu gewinnen. Aber man merkt auch schnell, dass wenn man halt nicht an einem Tag nicht da ist, nicht ganz wach ist, dass es auch schnell in die andere Richtung gehen kann. Dass man auch, dass die Gegner so gut sind, dass sie dann Fehler bestrafen, und das dürfen wir halt nicht zulassen.
10: Mal kurz nicht wach, dann wird's brandgefährlich. Lasse Günther hat's hautnah erlebt. Harry Kane, okay, der ist nie ganz auszuschalten. Da kann man manchmal nur zuschauen und staunen. Es gibt aber auch Situationen, in denen man Zugriff bekommen könnte. Hier muss sich die SVE noch an das Liganiveau gewöhnen. Das Ergebnis bislang: ein Torverhältnis von 8:7.
9: Ja, man kann gute und schlechte Sachen rausziehen. Zum einen, wir haben 8 Tore geschossen. Das muss man auch erstmal schaffen in den 4 Spielen. Das ist auch egal, wer der Gegner ist. Dafür haben wir 7 Tore kassiert. Das ist auf Dauer ein bisschen viel. Das wissen wir auch. Daran arbeiten wir auch. Und ja, am liebsten gewinnen wir die Spiele zu 0. Was aber sehr schwer ist, aber das muss unser Ziel sein.
10: Ein erster großer Schritt in diese Richtung, das Spiel auf Schalke vor der Länderspielpause. Zum ersten Mal zu 0. Eine wichtige, neue Erfahrung, die, wie man sieht, gut tut. Das 4. Spiel in Liga 1. Und das erste Fazit bislang?
9: Also, wenn man jetzt eine Schulnote geben müsste, eine 1 wäre wahrscheinlich, hätten wir 12 Punkte. Also, man muss sich ja hohe Ziele setzen, aber ja klar, gegen Schalke wäre vielleicht noch was drin gewesen. Gegen Bayern wahrscheinlich nicht, muss man so ehrlich sein. Die sind einfach noch mal ein paar Klassen drüber, aber ja, genau.
10: Apropos Bayern, keine Frage, das Spiel gegen den Rekordmeister, es war das Highlight. Auch für die Ex-Bayern Günther und Krattenmann.

0: Krattenmacher. Vor allem Maurice Krattenmacher sticht hervor mit diesem Fußball-Kunstwerk. Mittlerweile hat er schon 3 Treffer auf seinem Konto, ist damit bester Schütze des Teams. Es war natürlich kein Spiel wie jedes andere. Die ganz großen Namen in Elversberg. Sowas gab's hier noch nie.
1: Nach dem Bayern-Spiel war schon krass. Ich glaube, da sind sehr viele von uns auch rübergegangen in die Bayern-Kabine, haben Trikots getauscht. Weil es sind ja Weltstars, die da spielen. Und ja, das ist schon krass gewesen nach dem Spiel.
2: Mit welchem Trikot sind Sie denn nach Hause? Oder?
1: Ich habe das von Musiala und Urbich bekommen. Aber ich kannte noch beide von früher ein bisschen und deswegen.
0: Zum bisherigen Saisonverlauf gehört auch, dass sich der neue Bundestrainer meldet. Auf seiner Liste für die Nations League der Name eines Elversbergers. Ja, passt zum grandiosen Auftritt der SVE. Felix Keitel darf sich zeigen mit dem Adler auf der Brust. Welch eine Ehre für ihn und den Club.
1: Völlig krass. Also ich glaube, es hat keiner von uns damit gerechnet, dass das überhaupt ein Thema sein könnte. Und jetzt ist Felix direkt in der ersten Länderspielpause dabei ist. Ja, sehr krass. Wir freuen uns alle extrem für ihn. Es wurde in der Kabine so ein bisschen rumgesprochen, dass einer von uns dabei ist. Und dann redet man miteinander und guckt so, ja, wer könnte es sein und so. Und so kam es dann langsam raus, dass Felix dabei ist.
0: Und so waren es außergewöhnliche Wochen bis hierhin. Die SVE hat Rekorde aufgestellt, das Saarland würdig vertreten. Und Lasse Günther vergibt für diesen Saisonstart zu Recht. Die Schulnote?
1: Wahrscheinlich ein 2+. Jetzt nicht nur von den Punkten her, sondern auch von der Art und Weise. Wir haben das umgesetzt, was wir wollten. Wir wollen unseren Fußball weiterspielen, den wir in der zweiten Liga gespielt haben. Das haben wir relativ gut hinbekommen. Klar geht das nicht ganz so wie letztes Jahr, weil die Gegner auch stärker sind. Aber ich finde, wir sind auf einem sehr guten Weg und spielen weiter in unserem Fußball.
0: Der Traum. Er darf weitergehen. Vielleicht gleich mit einem Sieg nächsten Samstag. Bei Union Berlin?
1: Ja, ich denke, das muss eigentlich fast immer der Anspruch sein, weil ansonsten musst du nicht hinfahren. Also wir werden auf jeden Fall mit dem Ziel hinfahren, zu gewinnen.
2: Was brauchst du dafür?
1: Dass wir weiterhin so spielen wie bis jetzt, mutig, selbstbewusst, an unseren Fußball glauben und ein paar weniger Gegentore kassieren.
3: Ja, Dream On gilt vor allem auch für Felix Keitel. Der SVE-Spieler steht ja heute Abend gegen Griechenland im DFB-Kader. Für die SVE geht es dann nächste Woche in der Alten Försterei in Berlin weiter. Anpfiff nächsten Samstag um 15.30 Uhr. Damit fahren wir jetzt nach Perl zum Cyclocross oder anders formuliert zur maximal anstrengenden Mischung aus Rennradfahren, Mountainbiken und Hindernislauf. Gestern kombiniert in der Cyclocross-Bundesliga. Zum zweiten Mal war die zu Gast in Perl. Und wenn Sie dachten, Rennrad oder Mountainbike fahren wäre ja so schon anstrengend, dann schauen Sie sich jetzt mal diese Weltklasse-Athletinnen und Athleten an. Es ist absurd gut. Yannick Schwarz.
4: Bei Cyclocross die Besonderheit ist, es ist extrem schnellkräftig und dynamisch. 60 Minuten Vollgas. Und wirklich was für schnellkräftige Sportler.
5: Cyclocross im Dreiländereck. Wo sich Deutschland, Frankreich und Luxemburg die Hand geben, veranstaltet Perl erstmals ein internationales UCI-Rennen.
4: Die Strecke ist sehr abwechslungsreich, hat für meinen Geschmack viele schöne Ecken mit so Richtungswechsel und so. Ich glaube, das also würde mir als Fahrer oder macht mir als Fahrer Spaß.
5: Und das gilt nicht nur für den Veranstalter. Auch Weltklasse-Fahrerinnen und Fahrer haben den Weg nach Perl gefunden. Den Anfang der Eliteklasse machen die Frauen. Ein Rennen dauert ca. 60 Minuten. Bei den Frauen sind das 7 Runden auf der 2,5 Kilometer langen Strecke. Die Favoritinnen sind Julie Brouwers und Denise Bezema, Nummer 12 und 13 der Welt. Die Niederländerin Bezema mit der Startnummer 2 erwischt den besseren Tag. Das bessere Rennen lässt sich von Sand, Treppe und Bergen nicht aufhalten. Sie baut ihren Vorsprung Runde für Runde immer weiter aus. Sichert sich die Weltranglistenpunkte, die in Perl erstmals vergeben werden. Am Ende kommt sie zufrieden und mit über einer Minute Vorsprung ins Ziel.
6: Strecke und Zuschauer haben mir sehr gut gefallen. Die Strecke ist sehr lang. In der ersten Runde musste ich mich sehr auf

0: die Ideallinie fokussieren. Dann habe ich mich daran gewöhnt und bin sehr glücklich, dass ich hier gewonnen habe.
1: Yeah, really happy to take the win here.
2: Und auch die Zuschauer freuen sich, die Weltspitze in Perl antreffen zu können. Der Topfahrer der Männer, Michael van Turenhout, liegt in der Weltrangliste sogar auf Rang 4.
3: Wir haben ja vor 3 Jahren begonnen mit der Regionalmeisterschaft, dann seit letztem Jahr Bundesliga und wollten dann dieses Jahr international machen. Und jetzt ja mit den Namen natürlich ja schon überraschend, aber natürlich auch so ein bisschen Lohn für die Arbeit.
2: Die Arbeit, die für die Männer noch kommt. In einem Rennen, das nur durch Sekunden entschieden wird. Das fällt in den ersten Runden sehr eng beieinander. Top-Konkurrent vom Belgier van Turenhout ist Landsmann Jordi Corsus, Sieger des Auftaktrennens vor 2 Wochen. Das Wetter in Perl hält die Strecke trocken, ermöglicht ein schnelleres Rennen als in der Herbst- und Wintersportart üblich. Die Strecke ist sehr steinig und holprig. Ja, und das war schlecht für meinen Rücken und für meine Beine. Und auch für so manches Fahrrad. Defekte sind aber nichts Unübliches. Die Räder können hier rechts in jeder Runde getauscht werden. Das schnelle Tempo zieht das Feld in den letzten Runden auseinander. Übrig bleiben Van Turenhout und Konkurrent Corsus. Van Turenhout lange hinten, überholt Corsus erst in der letzten von insgesamt 9 Runden. Ich war im ganzen Rennen am Limit. Jordi war am stärksten heute, aber ich bin in seinem Windschatten gefahren und in der letzten Runde habe ich die Chance genutzt und mir den Sieg geholt. Und das hat gerade so gereicht. Auch die Veranstalter waren mit dem Tagesverlauf zufrieden. Luft nach oben gibt's aber immer.
3: Natürlich ein paar mehr Zuschauer würden wir auch nehmen, ganz klar.
4: Kommt das dann nächstes Jahr?
3: Ja, nächstes Jahr werden wir mehr Zuschauer haben.
4: Weil?
3: Also wir versuchen die Veranstaltung weiterzuentwickeln. Der nächste Schritt wäre jetzt ein C1-Rennen oder vielleicht die Traumvision, irgendwann mal eine große Meisterschaft dann zu machen.
2: Um dann auch weiter die Weltspitze im Cyclocross ins Dreiländereck nach Perl zu holen.
5: Damit gingen an diesem Wochenende Renntag 3 und 4 der Bundesliga zu Ende. Gefahren wird in dieser Saison noch bis Anfang Januar 27. Seit gut einer Woche steht fest, München wird sich um die Olympischen und Paralympischen Sommerspiele 2036, 40 oder 44 bewerben. Olympia in Deutschland, die große Bühne für uns im Kleineren. Schon jetzt die Gelegenheit am Olympiastützpunkt und beim Landessportverband hier in Saarbrücken nachzufragen, wie man denn im Saarland nach der turbulenten Zeit der letzten Jahre aufgestellt ist und wo der Schuh noch drückt. Georg Itzinger.
6: Der Sportcampus in Saarbrücken, Sitz des Olympiastützpunktes und des Landessportverbandes. In den vergangenen Jahren durchaus krisengebeutelt, jetzt aber wieder in ruhigem Fahrwasser. Der Ist-Zustand verrät dennoch Problemstellungen für die rund 10 Stützpunkte am OSP, beispielsweise durch die Einführung einer Spitzensportagentur, die eine Strukturreform anschieben soll.
7: Im Zuge der neuen Spitzensportreform bzw. mit der Sportagentur gehe ich davon aus, dass wir da den ein oder anderen Bundesstützpunkt verlieren könnten. Da stehen die Zeichen gegebenenfalls auf schwierig. Und das wird für uns eins der großen Ziele sein, die Bundesstützpunkte, die wir haben, zu behalten.
8: Ich glaube, mit Blick auf die neue Spitzensportförderung können wir die Uhr nachstellen, dass es diese Debatte geben wird, was wo bleibt, weil ich glaube, das Geld wird nicht mehr. Auch der Vorstand dieser neuen Spitzensportförderung wird den Auftrag haben, mit dem auszukommen, was er hat. Und dann muss wahrscheinlich gestrichen werden. Und es muss deswegen dann auch unsere Aufgabe sein, und da stehen wir auch schon in Gesprächen, gerade mit den Anrainern hier am Sportcampus, wie wir den Sportcampus mehr ins Schaufenster stellen können, sei es durch Sportveranstaltungen, sei es durch Informationsveranstaltungen, damit gar nicht erst die Idee aufkommt, hier irgendwas zu streichen, sondern vielleicht dann, wenn irgendwo anders gestrichen wird, die Stützpunkte zu uns zu bringen.
6: Beispiel Leichtathletik. Die olympische Kernsportart steckt nicht nur im Saarland, trotz der kürzlichen EM-Erfolge deutlich in der Krise. Es fehlt an Talenten, die sich das harte Training antun wollen.
9: Aktuell sieht es vielleicht grau aus. Man sieht natürlich einzelne Jugendliche, die in der U16 schon auf deutschen Meisterschaften erfolgreich sind und das Potenzial haben, vielleicht den langen Weg bis in die Spitze zu gehen. Man kann es hoffen und es ist aber ein langer, langer Weg. Man muss sie einfach bei der Sportart behalten.
6: Im Badminton-Bereich spielt die Trainerfrage derzeit die größte Rolle. Dieses Problem existiert grundsätzlich wohl aber in allen Spitzensportarten.
10: Auf die gesamte Breite der Coaches in Deutschland muss man leider sagen, dass wir da doch sehr weit hinten dran sind im Vergleich zum internationalen Niveau und auch was die Ausbildung der Coaches einfach angeht. Und ja, wenn es da schon so sehr hapert, dann wird es schwierig, da auch eine große Baseline zu legen an jungen, talentierten Spielern, die man auch richtig weiterentwickelt. Ja, und deswegen muss man da so schnell wie möglich ran.
6: Was sind die Dinge, die jetzt als erstes dringend angegangen werden müssen?
10: Wir haben viel zu tun. Zum einen glaube ich, dass wir versuchen sollten, den Leistungssport wieder mehr zu verankern in unserer Gesellschaft, in unserer Kultur. Das haben die Franzosen sehr gut hinbekommen, das haben auch die Engländer sehr gut hinbekommen vor den Spielen in London bzw. Paris. Das fängt mit der vierten Sportstunde an oder der dritten Sportstunde, je nachdem, bei den ganz Kleinen. Wir sollten versuchen, irgendwo von klein auf Talentförderung wieder in den Vordergrund zu stellen.
9: Da müsste sich ein bisschen noch was tun an den 43 Standorten, die wir als Eliteschulen des Sports haben, an den einzelnen Standorten, also die Infrastruktur natürlich ausbauen, dann die entsprechenden Trainer, die wichtig sind für die Athleten, die sie brauchen für die sportliche Entwicklung.
8: Wir müssen natürlich jetzt auch gemeinsam mit unseren Verbänden, mit unseren Vereinen, aber auch mit der Politik die Infrastruktur stellen. Wir müssen gucken, dass wir die Verbände dafür fit machen, auf die zukünftigen Olympioniken zuzugehen. Weil wenn wir ehrlich sind, die vielen Sportler, die hier bei uns am Campus derzeit auf Höchstniveau trainieren, einige davon sind vielleicht 36 dabei, wenn wir die Spiele in 36 kriegen. Aber diese Athleten werden nicht 40 und nicht 44 dabei sein. Die Athleten sind heute in den Grundschulen, sind vielleicht heute in den Kindergärten hier im Saarland. Die müssen wir finden, die müssen wir dann ausbilden, die müssen wir trainieren und daran müssen wir arbeiten.
6: Für die Spitzensportler, aktuell wie Badminton-Nationalspieler Marvin Seidel vom BC Bischbisheim, sehen die Antworten auf diese Fragen so aus.
10: Es ist halt Leistungssport, ne? Und mit mehr kommt auch meistens mehr, auch wenn manches natürlich dann vielleicht auch mal verbrannt ist. Aber manchmal muss man auch einfach draufballern, um es auf gut Deutsch zu sagen. Und ja, ich glaube, was so Coaches angeht und deren Unterstützung und je mehr Coaches man auch hat, umso detailreicher können die sich auch auf die einzelnen Spieler konzentrieren. Das ist schon ein ganz, ganz großer Faktor.
6: Tischtennis-Top-Talent Lisa Wang aus Saarbrücken wäre eine Kandidatin für Olympische Spiele in Deutschland. Was ist Ihr Vorschlag?
11: Natürlich wäre vielleicht noch eine bessere Organisation besser, vielleicht vom Training her und so. Aber ich finde, der Mensch muss immer genügsam sein. Es gibt immer, was man besser machen kann. Und ich glaube, mir fehlt auch noch von mir selbst ein bisschen noch mehr Arbeit.
6: Auf dem Weg zu den Olympischen Spielen von 2028 bis 2044 wartet also viel Arbeit und als erstes eine Strukturreform auf den Spitzensport. Zweifelsfrei müssen sehr viel Steuergeld und auch zusätzliche Sponsorenmittel fließen, sonst sind diese Aufgaben nicht zu schaffen und das nicht nur in Saarbrücken.
5: Und wir schmeißen uns jetzt ins Volleyball-Dress, wollen die nächsten Minuten hier in der Sportarena auf den SSC Freisen und den TV Lebach schauen. Der SSC hat die vergangene Zweitligasaison ja im Mittelfeld als Sechster beendet, Lebach als Meister in Liga 3. Zwei Teams, zwei neue Ziele, die einen etwas verhaltener als die anderen.
12: Wir haben uns eigentlich so Top 3 festgesetzt, beziehungsweise wir haben noch nie so wirklich drüber geredet. Aber ich glaube, für die meisten Spieler ist das so das Ziel, einfach so viele Spiele gewinnen, wie es geht und dass sich niemand verletzt.
13: Ich habe für mich ausgegeben, dass wir die Klasse halten möchten. Wobei, je nachdem wie die Saison läuft, ein bisschen mehr drin ist. Ich hoffe natürlich, dass wir Richtung Mitte uns bewegen können.
5: Gestern sollte es für Freisen gegen den Profi-Nachwuchs aus Wiesbaden in jedem Fall erstmal in Richtung zweiter Ligasieg gehen. Die Aufgabe gegen die Bundesliga-Reserve maximal groß, die Fallhöhe daher auch. Frank Rundhefer.
14: Ja, sie waren mit zwei Glitzersiegen in die Saison gestartet. Gestern aber der erste Dämpfer. Und das ausgerechnet am Kirmesspiel.
13: Ja Gott, ob das jetzt ein Kirmesspiel oder ein sonstiges Spiel ist, also es ist immer blöd, Spiele zu verlieren.
12: Insgesamt würde ich sagen, dass wir schlechter gespielt haben, als wir sie können.
14: Und sie können trommeln, wie sie wollen. Der Gegner einfach in vielen Spielphasen ein Stück wacher, ein bisschen präsenter und einen Tick sicherer in der Annahme. Und dann eine dicke Portion wuchtiger. Auf der anderen Seite Siana Venus. Neuzugang aus Sonthofen. Nicht immer kann die Bundesliga-Reserve des VC Wiesbaden ihre Power komplett wegverteidigen. Das Kompliment ihrer Trainerin fast ein Lächeln.
13: Es ist auf jeden Fall eine Verstärkung. Also wir wollten ja über außen uns verstärken. Sie hat einen guten Angriff. Sie ist aber noch eine sehr junge Spielerin. Das heißt, sie muss halt während der Liga noch ihre Rolle übernehmen, dass sie wirklich jetzt eine Hauptangreiferin ist und nicht nur eine Einwechselspielerin. Und ja, ich denke, das wird bis zum Ende der Saison noch gut werden und die nimmt auch die Rolle an.
14: Aber was sie auch versuchen in Satz 1 in der Crunch-Time, setzt sich Wiesbaden durch 27 zu 25. Venus und ihr Team und die Analyse.
12: Die haben gut gespielt, die haben den gut durchgezogen, sie haben auch 3-0 verdient gewonnen. Aber ich sage, es war auf jeden Fall nicht unsere Bestleistung.
13: Es waren heute zu viele Fehler unsererseits, also individuelle Fehler. Und auch die Aufschläge kamen nicht so, wie ich mir das vorgestellt hatte, wie wir das trainiert hatten.
14: Satz 2 geht noch deutlicher in Wiesbaden. Jetzt heißt es 21 zu 25 aus Sicht des SSC. Eine glatte Niederlage bahnt sich da an. Die Chance für uns, mal mit einem Klischee aufzuräumen, dass Freisens Coach Brigitte Schumacher, die Seitenlinien-Grantlerin, nicht lächeln könnte.
13: Ja, das gibt's, dass ich lachen kann, das gibt's schon, aber mein Gesicht ist eh schon so angelegt, dass es einfach kein lachendes Gesicht ist. Also ich muss schon sehr aus mir rausgehen, damit man sieht, dass man lacht. Aber das ist auch kein Problem. Ich lache innerlich, also ich freue mich innerlich, auch wenn es von außen nicht so aussieht.
14: Gestern gibt's nicht so viel Grund für innerliche Freude. Wiesbaden zieht durch, gewinnt wieder mit 25 zu 21 und geht mit einem klaren 3-0 durch die Decke der Bruchwaldhalle. Siana Venus kann es dann auch nicht mehr verhindern. Und wir können mit dem nächsten Klischee aufräumen, dass die Muslima durch Kopftuch und langer Hose beim Sport irgendwie beeinträchtigt wäre.
12: Also ich glaube, es ist wärmer, als wenn man kurze Hose tragen würde. Für mich eigentlich super, weil ich bleibe nicht auf dem Boden kleben, wenn ich rutsche.
14: Gestern rutscht ihr nicht allzu oft ein Jubelschrei raus. Soll sich ändern. Nächste Woche beim nächsten Heimspiel. Dann wollen sie auf gar keinen Fall wieder dem Gegner gratulieren müssen.
5: Und wir bleiben noch ein paar Minuten auf dem Volleyballfeld, schauen jetzt zu den Frauen des TV Lebach. Auch die waren gestern dran, Saisonauftakt gegen Ettlingen-Rüppur. Und zur Erinnerung, die Saarländerinnen vergangene Saison ja Meister geworden. Insbesondere aus wirtschaftlichen Gründen wurde ja aber auf den Aufstieg verzichtet. Also, alles wieder auf Anfang. Yannick Schwarz.
15: Lebach 3, Ettlingen 0.
2: Der TV Lebach, er ist zurück aus der Sommerpause. Trotz Meisterschaft und Möglichkeit, in Liga 2 aufzusteigen, wieder zurück in Liga 3.
16: Wir bräuchten für die Liga zu spielen wenigstens 50.000 Euro. Die nicht nur einmalig, sondern pro Jahr, weil halt eben einiges mehr auf uns zukommt. Und dann sind halt eben auch die personellen Gegebenheiten, Men- und Womanpower, nicht so vorhanden, wie es die Liga das halt eben von uns erwarten würde, wenn wir zweite Liga spielen.
2: Den Aufstieg gemeistert hat der Gegner aus Ettlingen, zumindest von der Regionalliga in Liga 3. Favoritenrolle also klar bei. Die erstmal auch besser ins Spiel starten, im ersten Satz schnell wegziehen können. Das Lebacher Team mit zwei Zu- und Abgängen auf dem Feld kaum verändert, lässt nervösen Ettlingern anfangs nicht viel Luft, schlägt sich wenn nur über eigene Fehler. Satz 1 gewinnt Lebach trotzdem souverän mit 25 zu 18 durch diesen Ball von Mira Weber. Sie, später Spielerin des Spiels, sehr zur Freude der Meistertrainerin Carina Leuk. Sie als Zuschauerin zurück. Der neue Mann an der Seitenlinie ist Pujan Suleimani.
16: Pujan ist ein ganz, ganz ruhiger, sehr, sehr detailverliebter Trainer, der im Grunde genommen ja im Iran als Nationalspieler tätig war. Beach-Nationalspieler, auch in der iranischen Nationalmannschaft Volleyball gespielt hat.
12: Er redet ja nur Englisch oder wenig Deutsch und man muss sich schon umstellen. Die Kommunikation hat am Anfang noch nicht so ganz funktioniert, aber es wird immer besser und er ist ein herzensguter Mensch und ein richtig guter Trainer.
16: War also auch schon bei einigen Vereinen, wie zum Beispiel in Freisen, als Co-Trainer tätig gewesen.
2: Und der sieht Ettlingen zumindest kurz zurück ins Spiel kommen. Die Lebacher Annahme funktioniert noch nicht so richtig.

0: TVL kann den Satz über den Kampf spät drehen, weil der Block hier zweimal abwehrt. Satz 2 geht mit 25-20 an die Saarländerinnen. Die Spannung kommt auf der Tribüne für Satz 3 auch nicht mehr zurück. Lebach verteidigt weiter gut und hat offensiv zu viel Power für den Aufsteiger. Wird seiner Favoritenrolle gerecht.
1: Was gut war, war, dass alle Spielerinnen spielen durften. Also wir haben durchgewechselt und eigentlich mit jeder Mannschaft gut gespielt und jeder hat ein paar Ballkontakte gesammelt.
0: Also, gelungener Auftaktsieg am Feiertag, mit dem Lebach zurück an die Tabellenspitze springt.
2: Für Lebach geht es dann am kommenden Samstag zum TV Bretten. Freising spielt genauso wie der TV Holz am nächsten Wochenende gegen Unterhaching. Seit 2 Jahren gab es auf der Kartstrecke in Uchtelfangen keine Rennveranstaltungen mehr. Das wollte der ADAC in diesem Jahr ändern und hat deshalb das Kart-Festival veranstaltet, bei dem Nachwuchsfahrer für ein schmales Budget erste Rennerfahrungen sammeln können. Felix Schneider hat ein Team aus einem 13- und 14-Jährigen bei ihrem ersten Rennen begleitet. Schnallen Sie sich an.
3: Es ist ein besonderer Tag für Jasper Klein und Lukas Kreiner. Die Jungs aus dem Kreis Merzig-Wadern fahren ihr erstes Langstreckenrennen. Zum Rennsport kamen beide früh über ihre Eltern. Seit ein paar Jahren schon fahren sie erfolgreich Kartslalom. Zeitfahren kennen die 13- und 14-Jährigen bisher nur aus dem Trainingsbetrieb.
4: Also jetzt ist es halt so, dass ich auch Leute nicht vorbeilassen muss. Ich darf verteidigen und ich darf auch mehr überholen. Das ist halt auch mit Boxenstops und alles. Das ist auch ein großer Unterschied aus.
5: Dass viel mehr Leute auf der Strecke mit einem sind, dass man die gleichen Motoren hat und da halt jetzt nur noch ums fahrerische Können geht.
4: Ich hoffe halt, dass wir das noch hinbekommen und ich will halt eigentlich dafür sorgen, dass ich ein paar Leute überholen kann oder auch überrunden kann.
3: Los geht es. 2 Stunden lang fahren die beiden entlang des Saarlandrings in Uchtelfangen, der einzigen Kartrennstrecke im Saarland. Mehr als 10 Teams treten den Tag über an. Der Verein will mit dem Kartfestival noch mal stärker den Breitensport fördern und dem Nachwuchs dank Leihmotoren einen günstigeren Einstieg ermöglichen.
6: Wir wollen einen Teamwettbewerb kreieren hiermit. Und wollen, dass möglichst viele Jugendliche hier zum Kartsport finden. Und das Ganze mit geringem Aufwand, verhältnismäßig geringem Aufwand, materialmäßig und auch finanziell.
3: Der ADAC findet, die Nachwuchskartszene im Saarland ist aktiv. Immerhin ist man hierzulande der kleinste Regionalclub in Deutschland. Bei Kartslalom-Veranstaltungen an den Wochenenden zählt der Automobilclub regelmäßig über 60 Teilnehmende.
7: Es gibt sehr viel Interesse daran. Es ist so, dass in den Ortsclubs viel Arbeit geleistet werden muss und dort oft die Kapazitäten an ihre Höchstgrenzen kommen. Weil wir dort, anders wie vielleicht im Fußball, wo man 30, 40 Kinder ausbilden kann, ist es hier so, dass man sich sehr intensiv darum kümmern muss und meistens in der Jugendgruppe 10 bis 15 Kindern aktiv fahren hat. Daher ist es mit den Ortsclubs, entsteht auch die Zahl der Aktiven, die hier unterwegs sind.
3: Boxenstopp bei Lukas und Jasper. Ihre Väter müssen ran. Der Heckspoiler hält nicht mehr richtig. Der Kartsport ihrer Jungs bedeutet für sie stundenlange Veranstaltungen am Wochenende, viel Fahrerei zum Training und jede Menge Schrauberei an den Fahrzeugen. Für die Freude ihrer Kinder nehmen die Eltern das in Kauf.
8: Ich mache Motorsport seit meinem 18. Lebensjahr und ich habe in keinem anderen Sport so eine Kameradschaft erfahren. Wie gesagt, uns haben eben die Mitbewerber die Ersatzteile über den Zaun geworfen, dass wir weitermachen konnten. Und das erlebt man in seltenen anderen Sportarten.
3: Andere Teams waren schneller als Lukas und Jasper. Die technische Panne hat ihnen viel Zeit gekostet. Zum Schluss ist es Platz 6 von 8. Ganz zufrieden waren sie nicht damit. Fürs erste Mal war es aber in Ordnung für sie. Die beiden wollen auch in Zukunft im Motorsport weiterkommen und ihrem gemeinsamen Idol Max Verstappen nacheifern.
5: Ich hatte vor, vielleicht nächstes Jahr Rookies Cup zu fahren. Und auch nächstes Jahr, wenn das wieder ist, wollten wir auch wieder fahren. Und da wäre dann unser Ziel besser als Platz 6.
4: Also ich will nach oben, vielleicht in die Rallye mit meinem Papa da nochmal.
3: Im nächsten Jahr will der ADAC bis zu 5 Kartrennen in der Region veranstalten und so Nachwuchsfahrer wie Lukas und Jasper weiter fördern.
2: Ja, und wer weiß, ob wir die beiden Nachwuchsschumis in so 10 Jahren vielleicht dann sogar in größeren Rennautos wiedersehen. Das war die Sportarena am Sonntagabend.

0: Haben Sie jetzt vor allem noch einen schönen Abend. Bis bald. Tschüss.
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3: Das sind Magda und ich. Wir sind Freunde, haben gemeinsam The Race bezwungen und treten jetzt bei The Crashout gegeneinander an.
4: Diese Challenge muss ich an diesen fünf Orten machen.
5: Ach du Scheiße.
4: Als erstes fahre ich jetzt hier hin, das ist am Boostalsee. Okay, da muss ich eine Stunde hinfahren.
5: Ich hoffe, du musst ja 30 Mal durch Saarland fahren.
6: Ich bin so froh, dass ich so ein starkes Nervenkostüm habe. Weil theoretisch wäre es jetzt schon ein bisschen zum Verzweifeln. Es ist hart, Geld zu verdienen, wenn du keine Talente hast.
3: Ist es okay, wenn ich diesen Müll einmal in meinen Sack mache und dann entsorge? Sie müssen es aber trotzdem zahlen.
7: Paula war noch nie dummer.
4: Die nächsten 4 Tage, ich habe auch keine Schlafplätze.
8: Ich wohne alleine, also du könntest auch bei mir.
4: Ey, das ist voll lieb. Ja.
6: Sowas klingt gut. So ein bisschen zu machen, als hätte man volles Wissen bei absolutem. Ja, krass. Ja, das ist mein Ding. Mega.
4: Ich fange hier gleich zu heulen an, weil die Menschen so nett sein. Das macht mich so emotional.
9: Leute, was für ein krasser erster Tag. Ich liege einfach im Kofferraum meines Autos. Es war so unfassbar anstrengend. Mein Körper ist auch richtig am Limit.

0: Eine noch recht junge Nummer von Bruce Springsteen, ne? Inzwischen 7 Jahre alt hier. There Goes My Miracle. 20 vor 8 ist es.
1: Ich bin aus der Kirche ausgetreten. Ich finde niemanden mehr in der Kirche, mit dem ich über meine Ängste und Fragen sprechen kann, sagt eine Freundin zu mir, als wir miteinander essen waren. Ich werde traurig, als sie ihr Herz ausschüttet, denn ich kann vieles, was sie sagt, gut verstehen. Ihre Worte treffen mich. Ich bin auch oft unzufrieden mit meiner Kirche. Aber austreten? Solche Gespräche hatte ich in den letzten Jahren oft mit Freunden. Sie haben sich von der Kirche distanziert, finden keinen Halt, keine Heimat mehr. Sie sind verärgert, manchmal angeekelt und haben keine Hoffnung auf Besserung. Das Fazit lautet, diese Kirche kann weg, sie hat nichts mehr zu geben und nichts mehr zu sagen. Klagen über den Zustand der Kirche sind nicht neu. Vor rund 800 Jahren warf man der Kirche vor, sie lebe in Saus und Braus, sei machthungrig, unmoralisch und hätte kein Herz für Arme. Damals trat in Italien, genauer gesagt in Assisi, ein Mann namens Franziskus ins Rampenlicht. Mit dem, was er tat, machte er sich bei den Kirchenoberen sofort verdächtig und bei vielen aber bis heute unsterblich. In diesen Tagen ist sein Gedenktag und ich wünsche mir dringend wieder einen wie den heiligen Franziskus. Aber mir ist klar, statt auf einen Heilsbringer zu warten, der alle Probleme löst, muss ich meine eigene Bequemlichkeit ablegen. Aufstehen und mich mit anderen für eine gerechtere Welt einsetzen. Die Mitstreiter dazu finde ich, nicht nur, aber immer noch, in meiner Kirche. Darum habe ich mich entschieden, zu bleiben.
0: Der Zwischenruf auf SR3 Saarlandwelle, heute mit Thomas Mann für die katholische Kirche. Inzwischen ist es 7:42 Uhr.

0: Schönen guten Morgen. SR3 am Montag und heute ist kein ganz normaler Montag, heute ist der erste Ferientag der Herbstferien im Saarland. Für viele Schülerinnen und Schüler heißt das heute Ausruhen von den Hausaufgaben, auch Ausruhen vom Lernen und für viele inzwischen Ausruhen von dem Stress mit der Saarbahn, weil wer mit der Saarbahn zur Schule muss, der braucht seit Monaten auch gute Nerven, egal ob jetzt gerade gestreikt wird oder nicht, man weiß es ja nie, ob gerade oder ob nicht. Das Chaos ist in letzter Zeit ziemlich groß gewesen, auch letzte Woche wieder.
1: Wir müssen meistens ziemlich lange warten, weil die Bahn kommen halt nur eher unregelmäßig. Ich bin auch mal Bahn gefahren, da musste ich halt meine Eltern anrufen, weil die nächste käme halt erst in 2 Stunden und dann, ja.
2: Manchmal muss man da 1 Stunde warten, bis sie kommt und am Ende kommt sie dann doch nicht und man muss dann laufen oder deine Eltern mussten halt kommen.
3: Öfters fährt mich meine Mutter, aber sonst komme ich halt einfach zu spät, weil die Saarbahn halt nicht fahren. Es nervt einfach nur, ich verstehe das gar nicht.
0: Ja, es gibt zwar einen Ersatzverkehr, die Saarbahn hat auch gerade angekündigt, den nochmal deutlich mehr auszubauen, aber viele Gäste erzählen, der ist unzuverlässig bisher, der fährt bestimmte Haltestellen gar nicht an oder die Busse sind überfüllt. Jetzt kommen Berufstätige auch dauernd zu spät zur Arbeit, fürchten teilweise um ihren Job und auch für Rentner ist das alles andere als angenehm. Ne? Das hat uns zum Beispiel Rosemarie Ploching erzählt aus der Nähe von Riegelsberg.
4: Ich bin auf die Saarbahn angewiesen, wenn die den Pferden, Schienenersatzbus oder ich darf zu Fuß gehen. Ich war beim Arzt so 5 Minuten, um meine Karte einzulesen. Ich habe 1,5 Stunden hingebraucht und ich habe 1,5 Stunden zurückgebraucht. Das heißt, ich war einen halben Tag unterwegs, um 5 Minuten was zu erledigen.
0: Ja, seit gestern läuft der 39. Streik der Lokführergewerkschaft GDL. Wie lange der noch dauert, ist unklar. Die Saarbahn hat allerdings jetzt mitgeteilt, ihr Ersatzkonzept ab heute stark auszuweiten. Die S1 wird demnach montags bis freitags bis 21 Uhr fahren, ganz unabhängig von den Streiks.

0: Pass auf, ich weiß.
1: Deutsche Post AG, Annette Weber.
0: Guten Tag, wer ist Heide Graf Drakeli?
1: Wer bitte?
0: Graf Drakeli. Kennst du mich nicht?
1: Nee, wie kann ich Ihnen dann helfen?
0: Ich schon seit einer Woche keine Post gekriegt. Da hatte ich mal eine Frage.
1: In unserem Zustellungsbezirk ist ein Zusteller verschwunden. Vielleicht hat er damit etwas zu tun.
0: Wer muss ich fragen? Der Briefträger, wo der gel oder wo der blau?
1: Der müsste die ganz normale Uniform gehabt haben, das wäre da blau mit ein bisschen gel. Für was?
0: Ja, das habe ich mir gedacht. Dann habe ich nicht aufgepasst, da war ich aus Versehen dran. Da sind ich aus Versehen dran gegangen. Das wurde morgens, da wurde da wahrscheinlich noch dunkel, da hat er ihn in der Drive. Da habe ich mich gewundert, dass kein Post kommt.
1: Ich weiß gar nicht.
0: Wissen Sie was? Es ist ja nicht schlimm. Schicken Sie mal einen neuen. Ich weiß es ja, weil mit der Fahrt auf der passen, ich nächste Tour ein bisschen auf und dann ist das hier in Ordnung. Guten Abend.

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1: Um 8 Uhr mit Kerstin Gallmeier. Guten Morgen. Und das sind drei unserer Themen. Streiks der GDL-Lokführer. Saban bietet ab heute deutlich mehr Ersatzfahrten an. Präsidentschaftswahl in Brasilien. Stichwahl wird zwischen Amtsinhaber Lula und Herausforderer Bolsonaro entscheiden. Und Fußball Nations League.
2: Wenn man mir vor einer Woche gedacht hätte, dass wir nach einer Woche so spielen können. Ich hätte nicht gedacht, dass so eine erste Halbzeit möglich ist.
1: Starker Auftritt im Rückspiel. Deutschland gegen Griechenland. Trotzdem bleibt es nur bei einem 0:0. Das Wetter im Saarland, wenn sich die lokalen Nebelfelder aufgelöst haben, wird es überall sonnig und am Nachmittag sogar noch mal spätsommerlich warm mit 20 bis 23 Grad. Seit Monaten zieht sich der Streit zwischen der Saarbahn und der Gewerkschaft GDL. Gestern hat auch noch mal ein neuer Streik der GDL-Lokführer begonnen. Um die Kunden zu besänftigen, weitet die Saarbahn ab heute ihr Ersatzkonzept aus. Wie das Unternehmen mitteilte, steigt die Fahrleistung um 85%. Die S1 fährt demnach montags bis freitags bis 21 Uhr, unabhängig von den Streiks. Im Saarbrücker Innenstadtbereich gibt es einen 15-Minuten-Takt. Für die Rundschau berichtet Peter Sauer.
3: Möglich machen das neue Fahrer. Die Saarbahn hatte in den vergangenen Wochen 8 Busfahrer zu Straßenbahnfahrern ausbilden lassen, um damit auf die zahlreichen Streiks der GDL-Lokführer zu reagieren. Im Kern versucht die Geschäftsführung, eine Lösung um die GDL-Lokführer herumzubauen, um so möglichst viel Verkehr auf den Schienen anzubieten. Darüber hinaus werden auch weiterhin Ersatzbusse fahren. Die sind häufig überfüllt, berichten viele Fahrgäste. Daran arbeite man laut Saarbahn GmbH. Demnach sollen nach den Herbstferien Gelenkbusse vermehrt eingesetzt werden, die höhere Kapazitäten haben.
1: Wie lange der aktuelle Streik dauert, ist noch nicht klar. Die Johannesbrücke in Saarbrücken wird ab heute teilweise gesperrt. Betroffen ist die Fahrbahn stadtauswärts in Richtung A623. Nach Angaben des Landesbetriebs für Straßenbau werden dort neue Leitschwellen angebracht. Die Sperrung dauert voraussichtlich bis Ende nächster Woche. Eine Umleitung durch Jägersfreude und Dudweiler in Richtung Friedrichsthal ist eingerichtet. In der Gegenrichtung zwischen der A623 und Saarbrücken sind die Arbeiten abgeschlossen. Hier ist die Strecke wieder freigegeben. Die schwarz-rote Koalition will Arbeitszeitregeln flexibler machen mit einer Wochenarbeitszeit. Bundesarbeitsministerin Baas von der SPD kündigt seit Monaten dazu einen Gesetzentwurf an. Nun hat sich aber ihre Parteibasis zu Wort gemeldet. Keine Wochenarbeitszeit ohne Tarifvertrag, heißt es in einem Positionspapier. Einzelheiten von ARD-Korrespondent Tim Aßmann.
4: Ein Arbeitszeitrecht auf Augenhöhe verlangen verschiedene SPD-Gruppierungen wie die Jusos und die SPD-Frauen in dem Positionspapier, das dem ARD-Hauptstadtstudio vorliegt. Grundsätzlich sind die Verfasser des Papiers zur Einführung einer Wochenarbeitszeit anstelle des 8-Stunden-Tages

0: ist bereit, aber sie stellen dafür hohe Hürden auf. So soll die Einführung nur in Betrieben mit Tarifverträgen und mit einer vollständigen elektronischen Arbeitszeiterfassung möglich sein. Außerdem sollen die Mitbestimmungsrechte der Arbeitnehmer gestärkt werden. Vereinbarungen über die Arbeitszeit sollen nur im Einvernehmen zwischen Arbeitgebern und Beschäftigten möglich sein. Eine, Zitat, uferlose Ausweitung der Arbeitszeiten durch eine Abschaffung des 8-Stunden-Tages wäre für sie untragbar, schreiben die SPD-Arbeitsgruppen. Die Forderungen stehen im Widerspruch zu Positionen von Arbeitgebern und Unionsparteien und dürften die Debatte innerhalb der Regierungskoalition zu dem Thema verschärfen.
1: Die im Mai freigeschaltete E-Auto-Prämie wurde bisher an 100.000 Antragsteller ausgezahlt. Das sagte Bundesumweltminister Schneider von der SPD der Bild-Zeitung. Das habe die Erwartungen übertroffen. Jedes zusätzliche Elektroauto mache Deutschland unabhängiger von teuren Ölimporten und internationalen Konflikten. Die Höhe des staatlichen Zuschusses hängt von Fahrzeug, Einkommen und Familiengröße ab und kann bis zu 6.000 Euro betragen. Die vorhandenen Fördermittel in Höhe von insgesamt 3 Milliarden Euro reichen nach Regierungsangaben für geschätzt 800.000 geförderte Fahrzeuge. Die Deutsche Bahn startet heute einen Testlauf in der Region Rhein-Neckar und der Pfalz. Dabei sollen die Bodycams der Zugbegleiter nicht nur Videos, sondern auch den Ton aufnehmen. Für die SR-Info-Rundschau Carina Deves.
2: Damit will die Bahn nach eigenen Angaben Konflikte besser deeskalieren und nach Übergriffen Beweise sichern. Zum Testgebiet gehört auch die S1, die in Homburg startet und über Kaiserslautern nach Mannheim fährt. Nach der Testphase soll die Tonaufzeichnung schrittweise auf weitere Regionen ausgeweitet werden. Hintergrund sind die zunehmenden Angriffe auf Bahnbeschäftigte. Im ersten Halbjahr hat die DB Regio bundesweit fast 1.000 Übergriffe gezählt. Besonders schwer wog der Tod eines Zugbegleiters nach einem Angriff in einem Regionalzug auf der Strecke zwischen Landstuhl und Homburg. Um ihre Mitarbeiter besser zu schützen, setzt die Bahn neben den Bodycams unter anderem auf Zweierteams in einigen Zügen und ein Alkoholverbot an Bahnhöfen.
1: In Luxemburg werden heute die Warnsysteme für die Bevölkerung getestet. Wie das luxemburgische Innenministerium mitteilte, gibt es neben dem monatlichen Sirenentest gegen 11 Uhr einen zusätzlichen Warnton auf Mobiltelefonen. Er wird über das Cell-Broadcast-System LU Alert verschickt und ertönt auch bei stummgeschalteten oder gesperrten Handys. Vorausgesetzt, sie sind mit einem luxemburgischen Mobilfunknetz verbunden. Es handelt sich nur um einen Test. Die Bevölkerung muss nichts unternehmen. Wer Opfer von sogenannter häuslicher Gewalt wird, also zum Beispiel durch den Partner, soll sich künftig leichter räumlich in Sicherheit bringen können. Bundesjustizministerin Hubig von der SPD will dafür die rechtliche Lage für die Betroffenen verbessern. Über einen entsprechenden Gesetzentwurf berichten die Zeitungen der Funke Mediengruppe. Einzelheiten von ARD-Hauptstadtkorrespondent Maximilian Ulrich.
3: Opfer von häuslicher Gewalt sollen einerseits gemeinsame Mietverträge leichter kündigen können. Sind sie dann ausgezogen, sollen die Täter für die Mietkosten aufkommen, die durch den Auszug entstehen. Außerdem sollen Kinder und Angehörige der Opfer besser geschützt werden. Schutzmaßnahmen für Angehörige wie Annäherungsverbote sollen künftig auch ohne gesonderten Antrag durch Familiengerichte angeordnet werden können. Die meisten Opfer von häuslicher Gewalt sind Frauen und Mädchen. Das eigene Zuhause ist für sie immer noch der unsicherste Ort in Deutschland. 2/3 aller Gewaltdelikte passieren dort. Die meisten Opfer trauen sich nicht, sich Hilfe zu suchen. Bis zu 95% aller Taten werden laut Justizministerium nicht zur Anzeige gebracht.
1: Die Präsidentenwahl in Brasilien wird in einer Stichwahl entschieden. Herausforderer Bolsonaro liegt nach Auszählung fast aller Stimmen zwar etwas vor Amtsinhaber Lula, aber die absolute Mehrheit erreichten beide nicht. Aus Rio de Janeiro, Anne Herberg.
4: Nach Auszählung von fast 100% der elektronischen Wahlurnen lag Bolsonaro bei rund 47%. Lula kam demnach auf 45% der Stimmen. Dazu holte Bolsonaros Partei Mehrheiten im Senat und der Abgeordnetenkammer und stellt eine große Anzahl an Gouverneuren. Die Wahl in Brasilien gilt als Richtungswahl. Flávio Bolsonaro ist der Sohn des Ex-Präsidenten Jair Bolsonaro, der wegen eines Putschversuches nach seiner Wahlniederlage 2022 zu 27 Jahren Haft verurteilt wurde und unter Hausarrest steht. Im Fall eines Wahlsieges will Flávio Bolsonaro seinen Vater begnadigen. Ein Erfolg Bolsonaros würde außerdem den Rechtsruck in Lateinamerika weiter vorantreiben. Bei den letzten Wahlen hatten zuletzt von Argentinien bis Kolumbien Verbündete von US-Präsident Donald Trump die Wahlen gewonnen. Seit Rückkehr zur Demokratie hat in Brasilien immer der Kandidat die Stichwahl gewonnen, der auch in der ersten Wahlrunde vorne lag.
1: Nach einem Vorfall an einem Luftwaffenstützpunkt in

0: Großbritannien haben die USA ihre Langstreckenbomber von dort abgezogen. Das teilte das Pentagon mit. Die Bomber seien an ihre Heimatstützpunkte zurückgekehrt. Nach Informationen der New York Times waren neue Drohungen gegen den Militärstützpunkt der Grund für den überraschenden Abzug. Es gebe Informationen über einen vom Iran unterstützten geplanten Anschlag auf den Stützpunkt. Ende September waren 5 Männer in der Nähe des Flughafens Fairfort aufgegriffen worden. Gegen sie wird auch wegen des Verdachts auf Verstöße gegen das Sprengstoffgesetz ermittelt. Gestern Abend 4. Spiel der deutschen Fußballelf in der Nations League unter dem neuen Bundestrainer Klopp. Das Rückspiel gegen Griechenland im Hexenkessel von Thessaloniki. Und das war zwar spannend, ist aber am Ende 0:0 ausgegangen. Damit ist noch offen, ob das deutsche Team ins Viertelfinale der Nations League kommt. Thomas Kunze fasst die Partie zusammen.
1: Keine Tore in Griechenland, zumindest keine regulären. Eine starke Offensivleistung der deutschen Mannschaft in Halbzeit 1 und eine umkämpfte, zerfahrene zweite Hälfte. Das sind die Eckdaten des Auftritts der DFB-Auswahl in Thessaloniki. In den ersten 45 Minuten dominierten Florian Wirtz und Co. das Spiel. Es gab viele Chancen zur Führung durch Wirtz, Scherhand und David Raum. Und in der 32. Minute war der Ball dann auch im Tor. Scherhands flache Hereingabe fand Jonathan Burkhardt, der den Ball im Tor unterbrachte. Der VAR aber schaltete sich ein. Der Treffer wurde aberkannt wegen eines vermeintlichen Handspiels von Tom Bischoff beim Ballgewinn. In der zweiten Halbzeit stellte Griechenland dann taktisch um, agierte aggressiver, verteidigte höher. Dem deutschen Spiel fehlten dann Tiefe und Tempo. Konkrete, gefährliche Torchancen konnte sich das Team nicht mehr herausspielen und so blieb es am Ende beim 0:0 nach einer insgesamt starken Leistung der Mannschaft von Bundestrainer Jürgen Klopp.
0: Und zum Schluss der Rundschau noch diese Meldung. Langstreckenläufer Richard Ringer vom LC Rehlingen hat den Halbmarathon in Köln gewonnen. Dabei stellte der 37-Jährige gestern einen neuen Streckenrekord auf. Er kam nach 61 Minuten und 48 Sekunden ins Ziel. Damit unterbot Ringer die 16 Jahre alte Bestzeit um 72 Sekunden. Und das war die SR-Info-Rundschau am Montagmorgen mit Kerstin Gallmeier. 8.10 Uhr haben wir es und Michael Friemel ist wieder da. Guten Morgen.
2: Guten Morgen, Kerstin.
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2: Ein freundlicher Start ist es in diesen heutigen Montag und in diese neue Woche. Ein paar Nebelfelder gab es heute Morgen. Jetzt, wo sie sich langsam auflösen, wird es sehr freundlich. Bei 20 bis 23 Grad viel Sonnenschein geben heute. Und morgen? Fragen wir doch einfach unseren Experten Peter Schwarz.
4: Morgen dann wieder die üblichen Nebelfelder, die uns sagen, ja doch, wir sind schon im Herbst, aber die Sonne heizt das Ganze wieder weg und dann geht's auch morgen wieder in einen sonnigen Tag mit 20 bis 24 Grad. Aber das geht nicht mehr lange. Gut, denn am Mittwoch, da klopft ein Tiefdruckgebiet an, das aus Frankreich hereinzieht. Vereinzelt kann sogar Blitz und Donner dabei sein. Und mit diesem Schauerwetter, auch wenn es normale Temperaturen sind für die Jahreszeit, geht es dann weiter Richtung Wochenende.
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2: Störungsfreier Verkehr, aber 3 aktuelle Blitzer in Urexweiler in der Remmesweiler Straße. Auf der A623 Saarbrücken Richtung Friedrichsthal in der Ausfahrt Sulzbach und in der Ortsdurchfahrt von Fischbach. 0800 700 8000, die kostenlose SR3 Blitzer- und Stauhotline. 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
3: 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Guten Morgen.
2: Hallo, guten Morgen. Hier ist Michael Friemel. Schönen Montag.
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Also man darf durchaus fragen, ob das der gewünschte Klopp-Effekt ist jetzt. Also Deutschland hat zum Ende der Länderspielpause gestern Abend nur 0-0 gegen Griechenland gespielt. Und enttäuscht ist irgendwie trotzdem keiner so richtig. Wir wollen über diese letzten Klopp-Wochen beim deutschen Team einfach noch

0: mal sprechen, gemeinsam mit Tom Klose aus dem Frühsport. Grüß dich, Tom.
1: Moin.
0: Lass uns anfangen mit diesem 0:0 gegen die Griechen gestern. Ne? Also es war kein Tor, aber es war wieder diese Aufbruchstimmung da.
1: Ja, auf jeden Fall. Also es war insgesamt das Beste dieser vergangenen 4 Länderspiele in der Nations League und das hatte, wie ich finde, gar nicht so die außergewöhnlichsten Gründe. Das deutsche Team war aber einfach mal wieder zumindest in der ersten Hälfte ja hungrig, bissig, aggressiv und vor allem wollte dieses Spiel dominieren und dieses ich will ein Spiel dominieren, diese Art Fußball, das gab es auch unter dem alten Bundestrainer Julian Nagelsmann nicht allzu oft. Daher ja, du hast gesagt, 0-0, keine Tore, aber der Effekt, den das hatte auf Fan-Deutschland oder ja auch auf das Team, der ist sicher größer als ein Sieg, das sagt auch der Bundeskloppo.
2: Was soll's, wir stehen ganz am Anfang und klar hätte man so einfach, würde man nebenher die Ergebnisse noch mitnehmen, aber ich spiele lieber 0-0 mit so einer Leistung als gewinne 1-0 und weiß dann auch überhaupt nicht, was ich damit anfange, so mit dem, was ich da gerade gesehen habe, weil ich denke, ja, mit Glück gewinnen kann ja irgendwie auch jeder, aber wir brauchen eine stabile Basis für die Zukunft und da sind wir wirklich dabei, die zu erarbeiten.
0: So, komm, wir ziehen eine kleine Bilanz nach diesen letzten 4 Wochen, nach diesen 4 Klopp-Länderspielen. Gab eine Niederlage, 2 Unentschieden, dann einen Sieg. 2 Kader waren insgesamt im Einsatz gewesen. Das waren ja insgesamt 44 Spieler.
1: Ja, und der zweite, der jüngere Kader, in dem ja auch Elversbergs Felix Keidel war, wenn auch ohne Einsatz, das war schon auch der, der, ja, wie auch gegen Serbien, wo sie ja gewonnen haben, eher überzeugt hat. Knapp 23 Jahre jung im Schnitt, vielleicht einmal kurz zur Einordnung, vor 2 Jahren bei der Heim-EM, da hatten wir den ältesten Kader aller Teilnehmer, 28,5, da waren ja noch, nicht bös gemeint, die Senioren dabei, ne? Müller, Neuer, Groß, wie sie alle hießen, will sagen, dieser Generationenwechsel jetzt erstmals so richtig, dieses Vertrauen in junge, neue Spieler wie Lennart Karl, 18, oder auch den Saarländer Bambasé Conté mit 23, der gestern eingewechselt wurde, das bringt schon so ein Stück diese ja, Unbekümmertheit wieder zurück. Damit gewinnst du keine Turniere, aber, und darum ging es Jürgen Klopp auch in diesen letzten Wochen, Strich drunter mit diesen vielen jungen Spielern, ergänzt durch Erfahrene, kannst du wieder so ein Stück Fußball-Identität aufbauen.
2: Wir werden unseren Weg gehen und irgendwann werden Leute sagen, wir sollten vielleicht mal so spielen wie die Deutschen. Das dauert möglicherweise noch ein bisschen und ist mir ehrlich gesagt auch wurscht, aber es hat so einen Spaß gemacht, mit diesen Jungs jetzt da zu arbeiten. Es war Wahnsinn. So ein Bock. Ich bin so happy mit dem, wie sie sich hier verkauft haben und wie sie das gemacht haben.
0: Das ist auch irgendwie so ein bisschen Jürgen Klopp, nach solchen Begegnungen genau so ein Resümee, so ein Fazit zu ziehen, dann auch so positiv daraus zu sprechen.
1: Ja, oder? Ich glaube, es ist durchgeklungen, er hatte ein bisschen Bock. Es hat ihm Spaß gemacht.
0: Schön. Oder wie Frau Merkel sagen würde, wir schaffen das. Die nächsten DFB-Länderspiele gibt es ja schon am 13. November gegen Serbien und 3 Tage später gegen die Niederlande. Das sind auch noch Nations League, ne?
1: Richtig.
0: Dann wissen wir, ob wir damit reinkommen in die K.O.-Phase. Dankeschön, Tom. Mach's
1: gerne.
0: Gut. Ciao.

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0: Es wird, oder es ist nächstes halb neun, genau. Ja, dann fangen wir an.
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2: Mit Markus Persson. Gemäue. Wehe dem ganze Zorris zwischen der Saarbahn und der Gewerkschaft GDL. Im Tarifstreit hat's Unternehmen Saarbahn jetzt sein Ersatzzugkonzept gräser gemacht. So fahrt die SNs jetzt von Montag bis Freitag immer bis 21 Uhr, egal ob gestreibt gibt oder nicht. In der Saarbrücker Innenstadt fahrt die Bahn dann alle 15 Minuten. Mäßlich ist das, weil die Saarbahn zuletzt 8 Busfahrer zu Lokführer umgeschult hat. Wie lang's mit den Streiks noch weitergeht, das ist noch nicht klar. Die Bundesjustizministerin Hubisch will den Schutz für Frauen vor häuslicher Gewalt mit dem neuen Gesetz verbessern. So solle für betroffene Leid demnächst möglich sein, dass sie zum Beispiel schneller aus dem Mietvertrag rauskomme, den sie zusammen mit dem gewalttätigen Partner abgeschlossen haben. Außerdem solle die Täter dann auch die Mietkosten bezahlen, die dadurch entstehen tun. Bei unseren Nachbarn in Luxemburg gibt's heute, wie bei uns vor ein paar Wochen, Sirenetest. Um 11 Uhr gibt dort dafür zusätzlich ein Warnton auf die Handys geschickt. Das Ganze wird übers Luxemburger Funksystem LU Alert, also quasi Luxemburg Alarm, verschickt. In Brasilien gibt's Stichwahl ums Präsidentenamt. Weder der aktuelle Präsident Lula noch sein Herausforderer, der Senator Flavio Bolsonaro, haben im ersten Wahlgang die Mehrheit erreicht. Der Bolsonaro ist der Sohn vom Ex-Präsident Bolsonaro und will das politische Lager von seinem Vater wieder an die Macht bringen. Und noch zum Sport. Die deutsche Fußballnationalmannschaft muss so langsam ums Viertelfinale bei der Nations League bibbere. Gestern Abend haben sie in Griechenland 0:0 unentschieden gespielt und sind in der Tabelle jetzt hinter Holland und Griechenland Dritter. Die nächsten Länderspiele, die gibt es dann im Oktober. Gehe Serbien und gehe Holland.
0: Dankeschön, Markus.
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0: Der Montag beginnt vor allem in den Tallagen noch mit einigen Nebelfeldern, aber es ist schon sehr sonnig, gibt nur ein paar Schleierwölkchen. Im Laufe des Tages geht es hoch auf 20 bis 23 Grad, sehr freundlich. Auch morgen der Dienstag dann, wenn sich die Nebelfelder aufgelöst haben. Sonnenschein von früh bis spät bei 20 bis 24 Grad.

0: 20 Grad.
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2: Keine Störungsmeldung, ich habe nur Blitzer. Und zwar in Urexweiler an der Remmesweiler Straße und auf der A623 Saarbrücken Richtung Friedrichsthal in der Ausfahrt Sulzbach. 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
1: 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Guten Morgen.
2: Hallo, guten Morgen, hier ist der Michael Friemel. Schönen Montag.
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0: Waren Sie gestern auch in Saarbrücken unterwegs vielleicht beim... Ja, beim Tag des Shoppens, ne? Gestern war verkaufsoffener Sonntag in Saarbrücken gewesen. Und wenn Sie dann so durch die Bahnhofstraße gelaufen sind Richtung St. Johanner Markt, haben Sie vielleicht auch vor Karstadt halt gemacht und gedacht, ach man, hoffentlich geht das jetzt dieses Mal auch nochmal gut. Jetzt, wo die Kaufhauskette Galeria ja Insolvenz angemeldet hat. Man muss sagen, nicht zum ersten Mal. Es ist das vierte Mal in 6 Jahren. Die müssen auch einiges aushalten dort, die Beschäftigten. Wir Saarländer kriegen natürlich immer gleich so eine Gänsehaut, weil wir denken, was, wenn jetzt auch noch Karstadt weg ist hier in der Saarbrücker City, ne? Am Telefon ist Fabian Schulz vom Handelsverband Südwest, der ist zuständig für Saarland. Hallo Herr Schulz, schönen guten Morgen.
1: Guten Morgen.
0: Was sagen Sie? 3 Insolvenzen haben Sie ja überstanden, die Kaufhauskette Galeria. Klappt es auch bei einer vierten?
1: Das steht ja momentan leider noch komplett in den Sternen. Wir müssen jetzt ja zuerst einmal abwarten, wie das Insolvenzgericht mit dem erneuten Antrag umgeht. Ich hoffe, da kommt schnelle Entscheidung, weil es ist natürlich für die Mitarbeiter eine ganz schwierige Zeit.
0: Ich höre auch immer, es liegt jetzt nicht an Saarbrücken bei Galeria. Also Saarbrücken scheint ja, glaube ich, ganz gut zu laufen. Oder drückt dieser Eindruck?
1: Nein, der Eindruck drückt absolut nicht. Das ist absolut richtig. Die Saarbrücker Filiale läuft hervorragend. Sie hat selbst in dieser schwierigen Zeit, die wir in Saarbrücken hatten, in der lokal gesehen ja durch die Baustelle auf der Autobahn, was uns ja komplett den westlichen Teil des Saarlands abgeschnitten hat von Saarbrücken, der heiße Sommer, wo man halt lieber im Schwimmbad in der Eisdiele war, gut performt. Es wurde auch an dem Standort Investitionen getätigt. Und was natürlich für uns auch wichtig ist, er ist halt sehr, sehr zukunftsträchtig, weil wenn natürlich umgesetzt wird, dass wir unten in der Diskontopassage diese Markthalle bekommen, in Kombination mit Aldi und alles, was da unten drunter ist, dann ist das ein Hochfrequenzbringer. Und das ist natürlich für so einen Standort ideal und deshalb sind wir da auch sehr, sehr geschockt jetzt über diese Nachricht, kommt zur Unzeit. Aber andersteils sind wir auch ziemlich sicher, dass dort Handel weitergeht.
0: Sie haben gerade die Diskontopassage angesprochen. Ich bin ja letzte Woche durchgelaufen. Es sieht jetzt gerade nicht so wie ein Bringer aus. Momentan sieht es so aus, als würde sie gerade komplett absterben. Wäre so ein Absterben von Galeria oben drüber nicht der komplette Sargnagel?
1: Das wäre natürlich grausam, nur man muss immer eins sehen. Also das ist eine AAA-Lage. Es hat auch selbst in der schwierigen Zeit performt und lief. Und deshalb bin ich auch zuversichtlich, dass da in irgendeiner Art und Weise, unabhängig wie jetzt die Entscheidung des Gerichtes ist, Handel weitergeht und dort in irgendeiner Form auch weiter eingekauft wird.
0: Ja, ich meine, was macht man auch mit so einem Gebäude? Wir sehen es ja bei Kaufhof oder bei der alten Filiale oben beim PK. Was machst du, wenn da noch Karstadt leer steht? Da kriegen Sie wahrscheinlich auch Gänsehaut, wenn Sie drüber nachdenken, oder?
1: Natürlich, da kriegt jeder Gänsehaut drüber. Nur man muss halt jetzt von den beiden Immobilien, das muss man völlig getrennt voneinander sehen. Weil das ist natürlich auch eine Frage, wie die Eigentümerstruktur ist und wie schnell und was man da machen kann. Es wird mit Sicherheit so sein, dass es auch im PK, dem ehemaligen PK, jeder in Saarbrücken kennt das Ding ja immer noch unter PK, weitergehen wird. Aber bis da natürlich eine Entwicklung stattfindet, wird etwas dauern, weil das halt eine schwierige Spezialimmobilie ist, wo auch viel Sanierungsstau drin ist, viel große Probleme sind. Und da wird es einfach dauern, bis da ein Konzept drin. Karstadt-Gebäude, komplett andere Situation. Hier haben wir halt eben nicht diesen Stau. Hier kann man sehr schnell wieder was bespielen. Vielleicht nicht gleich dann am Anfang, sollte es in dem, also wir reden ja immer jetzt noch über den schlimmsten Fall kommen, über die gesamte Gebäudefläche, sondern vielleicht nur in den ersten unteren Stockwerken. Aber hier wird sich sehr schnell wieder Handel ansiedeln, weil sie haben halt ideale Voraussetzungen. Sie sitzen direkt zentral an der Wilhelm-Heinrich-Brücke. Sie haben das Parkhaus unmittelbar, direkt fußläufig den St. Johanner Markt. Und da wird sich sehr viel Positives, denke ich, sehr schnell finden. Weil wir sehen halt momentan, dass sich in ganz Saarbrücken sehr, sehr vieles positiv bewegt. Dass wir gerade auch im Bereich des Textilangebot in der Zwischenzeit wieder komplett wettbewerbsfähig sein und auch hier eine große Strahlkraft haben. Sie brauchen ja nur, jetzt war verkaufsoffener Sonntag, zu sehen, wie voll die Stadt war und wie es angezogen wird und wie es angenommen wird. Wir mussten halt leider im Sommer halt die Baustelle ertragen, die natürlich, wie gesagt, von Völklingen, Saarlouis, kamen ja jetzt keine Kunden mehr.
0: Jetzt drücken wir mal die Daumen, dass es bei Galeria so weit hinhaut mit der Insolvenz. Vielleicht, dass die Chance besteht, dass Karstadt hier bei uns in Saarbrücken weiter erhalten bleibt. Und ansonsten, dass wir was anderes reinbekommen. Danke an Fabian Schulz vom Handelsverband Südwest, dass Sie das mal eingeordnet haben. Und so, ich habe ein bisschen was Positives rausgehört. Herr Schulz, alles Gute für Sie. Tschüss.
1: Danke Ihnen.

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1: 9 Uhr. Bundesjustizministerin Hubig von der SPD will Opfer von häuslicher Gewalt rechtlich besser stellen. Über einen entsprechenden Gesetzentwurf berichten die Zeitungen der Funke Mediengruppe. Unter anderem geht es um Betroffene, die aus einer gemeinsamen Wohnung ausziehen, um sich in Sicherheit zu bringen. Einzelheiten von Maximilian Ulrich.
2: Opfer von häuslicher Gewalt sollen einerseits gemeinsame Mietverträge leichter kündigen können. Sind sie dann ausgezogen, sollen die Täter für die Mietkosten aufkommen, die durch den Auszug entstehen. Außerdem sollen Kinder und Angehörige der Opfer besser geschützt werden. Schutzmaßnahmen für Angehörige wie Annäherungsverbote sollen künftig auch ohne gesonderten Antrag durch Familiengerichte angeordnet werden können. Die meisten Opfer von häuslicher Gewalt sind Frauen und Mädchen. Das eigene Zuhause ist für sie immer noch der unsicherste Ort in Deutschland. 2/3 aller Gewaltdelikte passieren dort.
1: Die im Mai freigeschaltete E-Auto-Prämie wurde bisher an 100.000 Antragsteller ausgezahlt. Das sagte Bundesumweltminister Schneider von der SPD der Bild-Zeitung. Das habe die Erwartungen übertroffen. Jedes zusätzliche Elektroauto mache Deutschland unabhängiger von teuren Ölimporten und internationalen Konflikten. Die Höhe des staatlichen Zuschusses hängt von Fahrzeug, Einkommen und Familiengröße ab und kann bis zu 6.000 Euro betragen. Die vorhandenen Fördermittel in Höhe von insgesamt 3 Milliarden Euro reichen nach Regierungsangaben für geschätzt 800.000 Fahrzeuge. Nach den Wahlen in Bosnien-Herzegowina liegen bei der Auszählung nationalistische Parteien vorn. Bisher sind 95% der Stimmzettel ausgewertet. In der Serbischen Teilrepublik und der Kroatisch-Muslimischen Föderation waren gestern 3,4 Millionen Menschen aufgerufen, das zentrale Parlament und die Regionalparlamente neu zu bestimmen. Silke Hane berichtet.
3: So konnte unter den serbischen Wählerinnen und Wählern auf allen Ebenen die Partei SNSD des Nationalisten Milorad Dodik gewinnen. Ob Dodik jetzt in die Politik zurückkehrt, ist noch unklar. Aktuell hat er Amtsverbot. Das kann jedoch das dreiköpfige Staatspräsidium aufheben. Und auch hier dominieren jetzt nationalistische Kräfte. Für die Serben zieht wieder Željko Cvijanović von Dodiks SNSD ein. Für die Kroaten wird Darijana Filipović von der kroatisch-nationalistischen HDZ Teil des Staatspräsidiums. Nur der bosniakische Vertreter im Staatspräsidium wird wohl kein Nationalist. Denis Bečirović von der multiethnischen Sozialdemokratischen Partei zieht erneut ein.
1: Im Parlament auf Bundesebene wurde jedoch die bosniakisch-nationalistische SDR-Wahlsiegerin. Zweitstärkste Kraft wurde die serbische SNSD. Die Wahlbeteiligung lag bei nur 40%. Die IG Metall im Bezirk Mitte startet am Freitag in die Tarifverhandlungen für die Metall- und Elektroindustrie. Verhandelt wird in Frankfurt für rund 360.000 Beschäftigte in Hessen, Rheinland-Pfalz und dem Saarland. Die Gewerkschaft fordert 5% mehr Geld bei einer Laufzeit von 12 Monaten. Außerdem geht es der IG Metall um den Erhalt von Arbeitsplätzen und Standorten, eine Gewinnbeteiligung und bessere Bedingungen für Beschäftigte in den unteren Entgeltgruppen. Die Deutsche Bahn testet in der Region Rhein-Neckar und der Pfalz ab heute erstmals Bodycams mit Tonaufzeichnung. Bisher nehmen die Kameras nur Bilder auf. Mit den zusätzlichen Tonaufnahmen will die Bahn nach eigenen Angaben Konflikte besser deeskalieren und nach Übergriffen Beweise sichern. Zum Testgebiet gehört auch die Linie S1, die in Homburg startet und über Kaiserslautern nach Mannheim fährt. Hintergrund sind die zunehmenden Angriffe auf Bahnbeschäftigte. Im ersten Halbjahr hat die DB Regio bundesweit fast 1.000 Übergriffe gezählt. Die Bundeswehr startet heute im Landkreis Kusel eine mehrwöchige Übung. Nach Angaben der Bundeswehr sind etwa 30 Soldaten und 5 Fahrzeuge beteiligt. Das Manöver läuft bis Mitte November. Das waren die Nachrichten mit Ute Mühlbauer. 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
4: Mit viel Sonne und am frühen Nachmittag 20 bis 23 Grad. Morgen nochmal genauso bis 24 Grad. Der Mittwoch bringt Schauer und Gewitter noch über 20 Grad und dann wird's merklich kühler.
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4: Aktuelle Blitzer, Rohrbach rein aus Spiesen, Urexweiler, die Remmesweiler Straße und die A623 Richtung Friedrichsthal in der Ausfahrt Sulzbach. Kommen Sie gut an, 9.05 Uhr.
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4: Neue Woche im Studio ist Christian Job. Wir fahren mit dem Bus. Die Hollies sind schon an der Haltestelle.

0: Leith Aldin, Bilder von dir. Auf alle Fälle noch keine auf dem Handy gespeicherten. 2000. 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Safran ist was Tolles, ist teuer. Die Stempelfäden der Krokuspflanze. Beim Backen macht es den Kuchengel, so heißt, hilft aber angeblich gegen Depressionen. Das hat Joachim Butte recherchiert, mit einem Professor der Charité und einer Apothekerin gesprochen.
1: Es wird zunächst bei leichten Beschwerden eingesetzt, bei leichten depressiven Verstimmungen, eben zur Stimmungsaufhellung. Und das könnte beispielsweise bei dem sogenannten Baby Blues sein, bei prämenstruellen Störungen, wenn es dort zu Stimmungsschwankungen kommt, oder in der Postmenopause.
2: Die Wirkung kommt von denselben Inhaltsstoffen, die auch für die intensive Farbe und das Aroma verantwortlich sind, vor allem vom Farbstoff Crocin, einem Carotinoid, sagt Andreas Michalsen.
3: Das ist ein sehr wichtiger, wirksamer Stoff, auch medizinisch gesehen. Dann sind noch Bitterstoffe drin, Safran bitter, das verleiht ja auch diese Geschmacksnote. Das sind vermutlich die beiden wichtigsten Komponenten.
2: Es gäbe sogar einige Studien zur Wirksamkeit, sagt der Fachmann für Naturheilkunde.
3: Safran ist im arabischen Raum, aber auch im asiatischen Raum schon lange eingeführt, schon lange etabliert. Insofern gibt es da eine sehr, sehr gute Studienlage, die da zeigt, dass Safran bei leichten Depressionen placebo überlegen ist und auch den

0: gängigen Antidepressiva ebenbürtig. Ähnlich sieht es bei leichten Ängsten, bei Angstsyndromen aus und auch bei Schlafstörungen, die durch Stress bedingt sind.
1: Allerdings arbeiten die meisten Studien zu Depressionen mit kleinen Stichproben. Sie haben die Fachgesellschaften hierzulande noch nicht überzeugt. In der aktuellen deutschen Leitlinie zur Behandlung einer unipolaren Depression gibt es keine Empfehlung für Safran. In Absprache mit dem Arzt oder der Ärztin könnte sich ein Versuch lohnen. In jedem Fall muss man wissen, Safran ist ausgesprochen teuer. Ein Gramm kostet zwischen 4 und 20 Euro.
2: Also dann nehmen und vielleicht doch den Kuchen auch damit backen. Da sind die Jungs von Status Quo. Die machen auch gute Laune. Immer und überall. Jetzt mit The Wanderer.

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grenzenlose Freiheit, in der Luft sich zu bewegen, in alle drei Dimensionen. Im Segelflug vor allen Dingen auch noch sehr naturverbunden. Das heißt, wir fliegen jetzt hier, haben kein Headset an. Es ist, man hört nur den Wind ein bisschen um sich rumrauschen. Da merkt man schon, das ist wirklich absolut naturverbunden, absolut ursprünglich und unbeschreibliches Gefühl.

0: Hier vorne ist alles eingestellt. Das hier wird sich, brauchst dich auch nicht zu erschrecken, immer halt bewege, wie ich fliehe. Das ist genau eins zu eins hin an meins gekoppelt. Kann schon mal einsteigen.
1: Ein besonderer Tag für Juliana. Zum ersten Mal in ihrem Leben wird sie über den Wolken sein. Geflogen ist sie noch nie. Ihre Schwester Sarah ist im Bexbacher Aeroclub aktiv und hat sie am Wochenende mal mitgenommen.
0: Ja, große Verantwortung. Wenn ich jetzt gut fliege, dann wird sie hoffentlich wie ihre Schwester angefixt sein und die Sucht verstehen, die viele Flieger haben, dass wenn man einmal in der Luft war, einmal die Freiheit erleben durfte, dass man das immer noch mal haben möchte. Wenn ich jetzt nicht so gut fliege, sie sich unsicher fühlt oder sowas, ist sie vielleicht schockiert und will nie wieder in den Flieger einsteigen. Deswegen dementsprechend, wie gesagt, eine große Verantwortung für mich.
2: Also ich stelle mir vor, dass die Aussicht richtig schön ist. Meine Schwester hat mir ja schon erzählt, dass es ein bisschen cooler ist, das als Achterbahnfahren.
1: Mit Pilot Jonas Schulz hat sie einen erfahrenen Kunst- und Segelflieger an ihrer Seite. Jetzt werden die beiden im Segelflieger erst einmal hochgeschleppt.
0: So, da vorne wird es gleich ein bisschen wackeln. Das ist durch das Gelände, wo halt Wind verwirbelt.
1: Jonas fliegt seit 24 Jahren.
0: Damals der Fluglehrer, der mich mit 14 Jahren, in 13 Jahren war ich sogar noch, für so einen Schnupperflug mitgenommen hatte, der hat dann, als wir dann hoch genug waren, gesagt, so,

0: du mal fliegen, dann das Steuer in der Hand zu halten, zu bestimmen, das war wirklich schon ein unglaubliches Gefühl. Und der erste Kunstflug, also ich bin Achterbahn-Fan, aber gibt keine Achterbahn, die mir so hängen geblieben ist wie ein ordentliches Kunstflugprogramm. Also das ist vor allen Dingen, wenn man auch nicht fest in einer Bahn geschnallt ist, sondern sich frei im Luftraum bewegt, ist einfach unvergesslich. Und das erste Mal war der Adrenalinspiegel dann doch sehr, sehr hoch. Dann nehme ich jetzt ein bisschen energischer Fahrt auf. Das heißt, nach ohne fliegen wir jetzt ein bisschen schneller. Da merke ich jetzt mal schöne Schwerelosigkeit. Bist du bereit? Achtung!
1: Auf die beiden wirken bei den Loopings starke Beschleunigungskräfte. Sie werden fest in die Sitze gedrückt oder heben ab.
0: Und dann spielen wir aus und setzen uns hin.
2: Das war mega cool. Also manchmal war es ein bisschen komisches Gefühl, aber sonst war es sehr cool.
0: Sie ist am Lächeln, also alles richtig gemacht.
3: Und los geht's.
1: Sarah ist schon weiter als ihre Schwester. Sie ist gerade dabei, ihren Flugschein zu machen. Mit Fluglehrer Armin Sutter.
3: So, so ist gut. Okay, machen wir uns fertig.
4: Meine Sonnenbrille.
3: Wenn man ihr was sagt, dann setzt es direkt um. Und also ich freue mich immer, mit dir, Sarah, zu fliegen.
4: Das kann man so sagen. Das ist der Fallschirm. Der ist vorgeschrieben für Schulungsflüge. Ist aber tatsächlich essentiell nicht wirklich notwendig, weil wir immer sicher landen.
1: Nahezu jedes Wochenende sammelt Sarah Flugstunden. Am Ende des Sommers will sie alleine fliegen können.
3: Der Binnenstaat ist immer eine Herausforderung. Das kann man ständig was verbessern. Und da üben wir noch dran. Am Anfang steigen wir ganz flach raus. Und dann nach einer Sicherheitshöhe steigen wir dann steiler und versuchen dann so 300, 400 Meter zu erreichen. Ja, und dann machen wir einen Kreis und suchen dann die Thermik. Und das Anfliegen der Thermik, das ist für die Sarah noch der nächste Übungsschritt.
4: Höhenmesser ist auf 0 eingestellt, Ivario ist an, Funk ist gerastet auf 135.185 und verriegelt. Gut, dann können wir jetzt die Hauben schließen.
1: Anfang der 60er Jahre wurde der Flugplatz in Bexbach eingerichtet. Den Verein gab es schon einige Jahre früher. Rund 150 Mitglieder gehen heute hier ihrem Hobby nach. 7 Fluglehrer bilden den Nachwuchs aus.
5: Es erfolgt ein Binnenstart in 04.
6: Quebec, Binnenstart auf der 04.
4: Konzentriert wie immer.
5: Konzentriert wie immer.
4: Muss ich rechts vorhalten?
5: Etwas, ja.
4: Bisschen.
5: Okay. Etwas vorhalten, ja. Okay, sehr straff.
1: Sarah ist 20 Jahre alt. Zur Segelfliegerei kam sie zufällig durch einen Arbeitskollegen.
7: Da gibt es bessere Starts. Gucken wir, ob wir hier was finden. Flieg du jetzt mal langsam zum Hirschberg. Ich glaube, wir müssen ein bisschen slippen, ja? Hol sie mal runter, ne? So, du landest jetzt, ja? Ist Klappen raus. Ganz raus, ganz raus.
1: Wenn keine Wolken am Himmel sind, ist das Segelfliegen nicht einfach. Die für den Aufstieg so wichtige Thermik ist dann nicht zu erkennen.
7: Sarah, das können wir besser.
8: Das war ein kurzer Auftritt, ja. Wir haben nichts gefunden, ne? Keinen Aufwind gefunden.
4: Sind also die ganze Zeit runtergedrückt worden und ja, anstatt hoch. Thermik ist ja warme Luft, die quasi in Blasen aufsteigt. Und in der Blase geht es dann hoch, aber außenrum geht es halt runter. Das heißt, wenn wir jetzt nur das außenrum gefunden haben.
8: Wir machen erst noch weitere Starts, denn wir werden schon noch Thermik finden.
1: Jetzt muss Colin ran. Er ist heute der sogenannte Leppo-Fahrer. Er zieht das Seil von der Winde zum Flieger. Für den 14-Jährigen hat dieser Job einen ganz besonderen Reiz.
9: Ich mache das sehr gerne, weil ich logischerweise Auto fahren kann. Das macht einfach Spaß. Ja, ich muss noch ziemlich lange warten, bis ich mit meinem Führerschein anfangen kann. Und allgemein, wenn ich schon Auto fahren kann, ja, spare ich eigentlich nur Geld, weniger Fahrstunden.
1: Anders als beim Autofahren darf man beim Segelfliegen schon mit 12 Jahren den Flugschein machen. Und Colin ist dran.
9: Der Segelflugsport ist ein richtiger Teamsport. Man braucht hier jeden Einzelnen und ohne Teamwork geht hier gar nichts.
10: Wollt ihr noch mal einen Start machen jetzt?
11: Ja, vielleicht 3-4 Minuten.
1: Der nächste Teamplayer ist Henrik Betting. Ohne ihn hebt heute keiner in Bexbach ab. Er ist der Windenfahrer und schleppt die Flugzeuge am Seil in die Höhe.
10: Gut, man muss aufpassen, dass man nicht zu schnell schleppt. Wir schleppen die ASK so mit, also 120 km/h schleppt man die an. Und dann guckt man mit dem einen Auge immer so ein bisschen auf die Geschwindigkeit vom Segler und mit dem anderen halt, wie der hochgeht. So, mit dem einen, jawohl. So. So, die ASK 21 doppelt ist startklar. Seil anziehen.
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1: Der zweite Versuch heute für Sarah.

0: Fliegen wie Sarah. Das geht in Bexbach erst seit kurzem wieder sorgenfrei.
1: Seit nunmehr 5 Jahren sind in Bexbach Flugshows wie diese Geschichte, ebenso der normale Flugbetrieb. Der Grund? Der ehemaligen Geschäftsführerin des Aero-Clubs gehört ein schmaler Streifen der Landebahn. Weil sie mit dem Verein im Streit liegt, hat sie ihm die Pacht gekündigt und blockiert seither den Flugbetrieb.
0: Als dieser Streit gerichtlich beigelegt wurde, kündigte ein Landwirt für einen zweiten Streifen der Landebahn den Pachtvertrag mit dem Club.
2: Den Streifen hat der Club seit den 60er Jahren von einem Landwirt gepachtet. Doch vor etwa 8 Jahren überwarf man sich. Der Streit gipfelte darin, dass der Eigentümer sein verpachtetes Land immer mal wieder umgepflügt hat, das Fliegen für die 100 Hobbypiloten damit stark einschränkte. Der Streit ging vor Gericht. Dort wurde in zweiter Instanz entschieden, dass der Landwirt den Streifen dem Club zur Nutzung überlassen muss, ihn also nicht mehr umpflügen darf. Im Dezember wurde das Urteil rechtskräftig.
3: Der neue Vorstand gesteht hier auch ein, dass seitens des letzten Vorsitzenden starke Fehler gemacht wurden. Die Situation hätte frühzeitig deeskaliert werden können. War leider nicht der Fall gewesen. Also hier sind typische Streitsituationen. Zwei Menschen aufeinander getroffen, die nicht miteinander konnten. Und das war dann halt schade, weil es dementsprechend dann zum Leidwesen von dem Verein, zum Leidwesen von dem Grundstückseigentümer war. Das war durchaus sehr schwere Zeit für den Aero-Club Bexbach, dadurch, dass der Verein nach Zweibrücken ausgelagert war. Der Verein ist sehr stark geschrumpft. Ich bin sehr froh, dass das Kapitel hier ein für alle Mal erledigt ist. Und wir sind mittlerweile auch in Korrespondenz mit dem Verpächter bzw. mit dem Besitzer von dem Stück Grund. Das ist unser Ziel, dass wir da gemeinsam für alle glückliche Zeit schaffen können.
0: Die Modellflieger. Sie sind eine eigene Sparte im Aero-Club. Kai Lehmann ist der Modellbauexperte des Vereins.
4: Sieh mal gerade rum, ich stecke noch eine Tasche ein bisschen nach vorne.
0: Er hat das Fliegen mit den Modellen hier selbst gelernt. Heute gibt er sein Wissen weiter.
4: Muss ich mich die Fingerspitze nehmen? Du hast schnellere Finger, wie ich das möchte hinkriegen. Wir haben hier einen Einfingerflieger aus Schaum, der durch ein Stecksystem innerhalb von kürzester Zeit 2-3 Minuten fertig aufgebaut ist. Jetzt im Moment montieren wir Leitwerk, ist erledigt, die Tragflächen. Dann kommt noch ein Sicherheitsriegel rein. Und damit ist der schon akkurat, ist der schon flugfähig. Wir prüfen die Position.
0: Das Flugmodell muss richtig aufgebaut werden, sonst gibt es in der Luft Probleme. Deshalb zeigt Kai Lehmann das seinen Flugschülern zu Beginn der Ausbildung sehr genau.
4: Ich habe keine Sportart gefunden, in der ich mich derart verwirklichen kann wie in der Fliegerei. Das heißt, ich habe hier die Möglichkeit, sportlich zu fliegen. Ich habe hier die Möglichkeit zu entspannen bei Leistungssegeln. Ich habe die Möglichkeit, in Bodennähe Akrobatik zu machen. Also so, oder auch mal etwas richtig Schnelles. Wenn ich so ein bisschen aggressive Wut habe, dann muss ich was durch die Luft feuern. Diese vielen Facetten finde ich in keiner anderen Sportart als im Luftsport.
5: Also der Bexbach Modellflug an Bexbach Radio.
0: Auf dem Bexbacher Flugfeld herrscht gemischter Flugbetrieb. Motorflieger, Segler und auch die Modellflieger sind oft gleichzeitig unterwegs. Kommunikation untereinander ist daher absolut wichtig, auch wenn sich wie hier mal keiner meldet.
5: Gut, haben wir jetzt leider keinen erreicht, aber die Piloten, die fliegen, haben das gehört auf der Frequenz.
4: Dann gehen wir jetzt mal an den Start. Ich hole den Flieger. Bitte bringen wir hier meinen Startwagen mit. Diesen Mischflugbetrieb betreiben wir schon seit über 40 Jahren. Und wir haben hier am Platz da auch ein Miteinander. Und dementsprechend, wo einer kommt, gehen wir weg, damit die Fläche hier frei ist. Wir haben im Modellflug auch ein Safety First. Das heißt, bevor irgendwas passiert, drücken wir einen Flieger in den Boden. Lieber geht ein Modell kaputt, als dass irgendein Mensch zu Schaden käme. Also die Sicherheit ist bei uns absolut ganz oben angesiedelt.

0: und jetzt segeln wir.
1: 50 Jahre Modellflugerfahrung, die merkt man Kai Lehmann an. Jedes seiner Modelle hat sein eigenes Flugverhalten. Daher braucht es viel Übung. Dieses hier hat 3 Meter Spannweite. Kai wechselt auch regelmäßig seine Flugzeuge. Der Vorteil beim Modellfliegen.
0: Halbe Rolle und Abschwung. Das hat mir mein Papa beigebracht. Der hat angefangen mit Freiflug und da wurde dann mit einem Seil nur den Flieger hochgeschleppt und flog dann selbstständig ohne Fernsteuerung. Und ich habe schon angefangen, das Ganze zwar mit Wurfgleitern, aber relativ schnell ferngesteuert fliegen zu lernen.
2: So, dann tanken wir mal den Flieger.
1: Vorbereitungen für einen Ausflug.
2: Vor jedem Flugtag, vor jedem Flug wird der Flieger halt schon einmal gründlich durchgecheckt. Ölkontrolle, Treibstoff wird immer passend getankt, wie viel man braucht, dass man auch nicht zu schwer ist. Das heißt, heute für den Flug nach Idar-Oberstein werden wir so 20 Liter etwa brauchen.
1: Auch Max Liebling macht sich bereit. Die beiden fliegen heute zusammen. Einer mit einer Cessna 172 und einer mit einem Motorsegler Typ Superdimona.
3: Nur eine Gummihülse, damit hier keine Insekten reinfliegen oder so, weil das Instrument oder die Messeinrichtung ist wichtig, dass wir auch die Geschwindigkeit angezeigt bekommen. Wäre das zum Beispiel verstopft oder so, dann wüssten wir gar nicht, wie schnell wir fliegen. Einmal eine Runde um den Flügel, ob keine Beschädigungen vom Rangieren noch so dran sind. Dann haben wir hier die Querruder. Sind da die Splinte drin, dann geht's weiter. Hier am Höhenruder, ähnlich wie beim Querruder, ist erstmal alles freigänglich.
2: Und jetzt wird noch einmal der Ölstand geprüft. Das macht man wirklich tagesaktuell, beziehungsweise bei längeren Flügen auch. Dann bei den jeweiligen Zwischenstops, dafür muss ich jetzt einmal das Öl aus dem Kurbelgehäuse zurück in diesen Ausgleichsbehälter pumpen. Das mache ich dann, indem ich tatsächlich von Hand den Propeller drehe. Keine Auffälligkeiten, alles in Ordnung. Dann kann es mit dem Flieger in die Luft gehen.
3: Machen wir mal Röntgen nach Idar-Oberstein.
2: Ja?
3: Ja.
2: Gute Idee.
3: Passt.
2: Wir waren ein paar Mal zum Kaffee trinken bereits dort und schon länger haben wir gedacht, wir müssen unbedingt mal da das Essen ausprobieren. Das soll legendär sein. Wir fliegen jetzt wahrscheinlich so 15 Minuten etwas. Je nach Windsituation auch mal schneller oder ein paar Minuten länger. Also ich würde sagen, dass wir über den Bostalsee fliegen, dann haben wir noch ein bisschen Aussicht. Dann müssen wir mal gucken, ob die EDR, sprich die Kontrollzone von Baumholder aktiv ist. Und dann können wir direkt nach Idar-Oberstein.
4: 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Der Rakete auf der Power 12, Frage von Jenny.
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0: Zusatzfrage.
1: Die Fliegerei und die Flugzeuge sind für Sarah nicht nur Hobby, sondern mittlerweile auch Beruf. Seit 2 Jahren macht sie die Ausbildung zur Fluggerätemechanikerin am Saarbrücker Flughafen. Heute steht an dieser Maschine ein Check der Messinstrumente an.
2: Wir machen jetzt gerade Storage, das heißt, wir versuchen den Flieger instand zu halten, sodass quasi jederzeit, dass man den Flieger wieder in Betrieb nehmen kann, ohne jetzt große Wartungsarbeiten durchzuführen.
3: So, jetzt stellen wir erstmal die Treppe wieder hin.
1: Christian Henrikus ist der Ausbilder und Selbstpilot. Über ihn kam sie zum Bexbacher Club.
3: So, Sarah, bevor wir jetzt anfangen, machen wir noch einen Walkaround um die Triebwerke, generell ums Flugzeug drumherum. Gucke, dass alles frei ist, dass man jetzt nichts einsauge oder dass nicht irgendwo noch Verkleidung offen steht.
4: Die Schraube noch ein bisschen durchdrehe, gucke, dass nichts drin liegt. Aber wenn die stehen, kann es sein, dass du was nicht siehst, was hinter einer Schaufel ist. Deswegen lasse ich das immer so leicht durchdrehen, dass du sehen kannst, falls was hinter dran liegt.
2: Tatsächlich ist das Einzige, was gemeinsam ist, quasi das Flugzeug. Weil hier arbeite ich halt und beschäftige mich wirklich intensiv mit den Fliegern. Aber auf dem Flugplatz, da fliege ich aus Spaß. Guck, dass ich in der Luft bleibe und genieße meine Zeit dort.
3: Würde ich sagen, schalte das Flugzeug mal ein.
2: Batterie 1, Batterie 2.
3: Jetzt wär's soweit. Was erwartest du, was passiert?
2: Dann checkt der Flieger durch, ob das noch funktioniert.
3: Was kriegen wir für eine Meldung?
1: Das Flugzeug stammt von einer insolventen Airline. Jetzt ist es hier am Saarbrücker Flughafen sozusagen zwischengeparkt. Die Steuereinheiten müssen immer wieder bewegt werden, damit sie funktionsfähig bleiben. Sarah ist für ihren Arbeitgeber ein Glücksgriff.
3: Wenn es jemanden gibt, der sich generell in Gänze für die Luftfahrt interessiert, für den ist eine Ausbildung, ist für uns die Ausbildung eigentlich wie ein heißes Messer durch den Butter. Weil die nehmen alles auf, die sind an allem interessiert. Die machen das hier nicht, weil es dann mal vielleicht was für die nächsten Jahre ist, sondern es ist was, was ihrem Interessen, ihrem Grundwunsch halt entspricht. Und das merkt man so unglaublich und macht die Ausbildung auch. Ist eine ganz andere Ausbildung tatsächlich.
1: Jetzt steht der Turbinentest auf dem Programm.
3: Ein 2 dreht hoch. Wir haben keinen Fuel Flow.
2: Okay, jetzt aus.
3: Und aus.
1: Auch wenn Sarah mit Begeisterung im großen Cockpit sitzt, Berufspilotin wäre nichts für sie.
2: Als Pilot muss man jetzt eigentlich nur noch mehr die Systeme überwachen im Flug und nicht mehr wirklich selber steuern. Beim Segelfliegen ist es halt so, bei jedem Start, den du machst, musst du es selbst schaffen, oben zu bleiben. Das ist jedes Mal eine neue Herausforderung. Und da gibt es keine Hilfssysteme, die dich irgendwie retten, wenn irgendwas schief läuft, sondern du musst das alles selber machen.
1: Ihre Ausbildung läuft. Und auch beim Segelflug klappt es. Bald hat sie ihre erste Flugprüfung. Dicht an dicht fliegen Max und Jonas in Richtung Idar-Oberstein. Solche Flugmanöver erfordern Erfahrung und Routine.
5: Ja, das Vertrauen, das muss schon sehr gegeben sein. Der Pilot muss ja seine Flugbahn permanent auf dem gleichen Weg halten. Darf nicht irgendwie jetzt mal spontan sagen, er fliegt jetzt eine Linkskurve, er fliegt eine Rechtskurve oder sowas. Auch der Wind spielt natürlich eine Rolle. Wenn mal eine Windböe kommt, die dann das Flugzeug versetzt, muss der Pilot dementsprechend gleich reagieren. Deswegen sollte man da quasi dem Pilot, mit dem er Fläche an Fläche, seinem Wingman quasi, mit dem fliegt, sollte man da schon blind vertrauen.
1: Für die beiden ist es immer noch etwas Besonderes, sich mit dem Flugzeug auf den Weg zum Mittagessen zu machen.
6: Generell ist man frei wie ein Vogel. Man startet hier raus. 2-3 Minuten später kann man schon die Vogesen sehen, den Schwarzwald sehen. Und das ist einfach faszinierend, wie klein im Endeffekt doch die Welt irgendwo ist.
5: Man sieht den Schmutz auf der Straße nicht. Da sieht sogar eine dreckige Stadt, sag ich mal, aus der Luft schön aus.
1: Die beiden Piloten sind routiniert. Nervosität gibt es nicht mehr. Die Konzentration hochzuhalten ist aber sehr wichtig. Auch sollten Hobbypiloten ihren körperlichen Zustand richtig einschätzen können und im Zweifel besser am Boden bleiben.
0: der Oberstein hat man auch immer im Anflug, vor dem Anflug, ganz gut Windverwirbelungen, wo man dann ein bisschen aktiv sein muss mit der Steuerung. Das ist aber das Gute, wenn man Wechsbach fliegen gelernt hat. Der Flugplatz ist auch nicht leicht. Sprich, da lernt man ganz gut zu landen.
7: Flugzeug kann man wieder benutzen. Alles gut.
1: Essen gehen am Flugplatz in Idar-Oberstein. Das hat unter den Hobbypiloten einen Kultstatus. Denn schon aus der Luft kann das Lieblingsgericht per Funk geordert werden. Dabei orientiert sich das Restaurant am üblichen NATO-Alphabet.
5: So sagt man zum Beispiel für ein F Foxtrot und das Menü Foxtrot wäre dann in Idar-Oberstein das Filetsteak. Und wenn man dann ein Foxtrot anfordert, dann wird da ohne schon mal das Filetsteak vorbereitet, sodass man dann landet und kurz nachdem man Platz genommen hat, wird einem das Filetsteak serviert.
1: Gutes Essen, nette Gespräche, dazu das Fliegen. Besser geht es für die beiden kaum.

0: Das ist mit eines der schönsten Momente in der Fliegerei, wenn wir unsere Leidenschaft mit den Leuten teilen dürfen und jeder hier bringt ganz, ganz viel Arbeit, ganz viel Mühe ein über die 3 Tage hier, um unsere Gäste glücklich zu machen. Und egal, ob was am Schluss hängen bleibt, was hängen bleibt, also wir sind glücklich. So, dann bringen wir sie mal zum Flieger.
1: Jonas koordiniert am Boden die Rundflüge.
0: Fallschirm gibt's auch noch. Sarah?
1: Durch das Fest finanziert der Verein einen Großteil seiner Arbeit. Die Besucher kommen aus der Nachbarschaft, aber auch von weiter weg. 70 Helfer sorgen für das Gelingen.
0: Achtung da mit dem Kopf. Da können sich überall abstürzen, jawohl. Schon mal Segelrundflug gemacht?
2: Jawohl. Ja. Vor Jahren.
0: Und jetzt hat die Lust noch einmal gezogen, oder was?
2: Als Techniker, als Kraftwerker von Wärmekraftwerken ist man mit jeder Technik und Thermodynamik ist man einfach begeistert.
0: Klingst du das Seil ein, wenn er fertig ist? Der eine oder andere möchte es einfach nur einmal erlebt haben, aber für viele ist das hier der Einstieg in die Flugausbildung. Haben wir am Flugplatzfest regelmäßig, dass dann der ein oder andere nach dem Rundflug sich dazu entschließt, hier eine Segelflugausbildung bei uns anzufangen.
1: Die verschiedenen Flugzeuge, die Technik, der Blick hinter die Kulissen, dazu leckeres Essen und Getränke. Ein schöner Tag für die vielen Besucher in Bexbach. Doch dann das. Ein Flugzeug von außerhalb hat mit Windböen zu kämpfen. Es stürzt aus geringer Höhe auf das angrenzende Gelände ab. Ein Schreckmoment. Die Insassen werden glücklicherweise nur leicht verletzt.
0: Der Pilot hatte schon den Hinweis bekommen, dass er bei der Landung Rückenwind hat und hätte auch eine andere Landerichtung wählen können. Der Pilot ist selbstständig dafür verantwortlich, das hat er nicht gemacht.
1: Einige Tage später verschärft der Club seine Bedingungen für auswärtige Piloten. Sie müssen nun im Vorfeld eine Landegenehmigung einholen und mit dem Flugplatz vertraut sein. Also binnen der letzten 2 Jahre schon einmal in Bexbach gelandet sein. Wer das nicht erfüllt, muss einen Einweisungsflug absolvieren.

0: Der Vorfall hat gezeigt, die Fliegerei hat auch gefährliche Seiten. Umso wichtiger ist es, dass die Pilotinnen und Piloten sich dessen bewusst sind und sich angepasst verhalten. Einen tödlichen Unfall hat es in Bexbach bislang nicht gegeben. Und das soll so bleiben. Für die Mitglieder bedeutet die Fliegerei vor allem Spaß. Und ihr Club ist so etwas wie eine zweite Familie.
1: Ich weiß nicht, eine Verbundenheit, die man sonst nirgendwo irgendwie hat. Und speziell hier ist es noch mal richtig gut, finde ich. Erstmal hoffe ich, dass ich meinen Segelflugschein hier beenden kann. Und natürlich auch, dass der Verein weiter wächst, weil wir jetzt gerade wieder am Aufbauen sind und ja, dass viele neue Leute zukommen.
2: Dass wir hier viele Besucher, viele Events haben, sei es mit Schule, irgendwelche AGs, wo man die Schüler mal in die Luft bringe, oder aber auch Veranstaltungen wie zum Beispiel Streckeflug, Wettbewerbe, Open Airs und so weiter. Das ist so meine Hoffnung, den Flugplatz hier wieder richtig aufblühen zu lassen. Nicht nur für uns selbst, sondern auch für die Nachbarschaft und fürs ganze Saarland, dass man hier ein schöner Platz hat, wo man gern hinkommt und immer wieder hingehen möchte. Oh, hello.

0: muss immer übertreiben.
1: Hoffentlich kommt der noch vor der Pals runter.
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0: Hallo und herzlich willkommen zu unserer Sendung mit Herz am Herd. Heute mit der sehr sympathischen Verena und dem sehr sympathischen Michel.
1: Oh.
0: Unserem Cliff. Ne? Ja, genau so.
1: Wir sind heute hier mal wieder im schönen Bliesgau.
0: Ja.
1: Guten Neuhof. Sehr idyllischer Ort, muss man sagen.
0: Sehr, sehr idyllisch.
1: Und wir machen was Deftiges, wenn ich es richtig sehe.
0: Was Herzhaftes würde ich.
1: Was Herzhaftes.
0: Deftig, ja. Es ist sehr traditionell. Ein beliebter Geburtstags- oder Partyklassiker. Und zwar machen wir eine Gulaschsuppe.
1: Ich dachte schon ein Käseigel. Nein.
0: Fast. Und zwar hatte meine Tochter vor kurzem Geburtstag und hat gesagt, Papa, ich würde so gerne noch mal Gulaschsuppe essen. Und da habe ich gedacht, das war so, das hat den jungen Leuten alles so gut gefallen. Und ich dachte, komm, das machen wir hier
1: dann
0: auch
1: Dann machen wir es einmal hier für den alten Hasen da.
0: Wunderbar. So, und dazu habe ich hier ein schönes Stückchen Rindfleisch. Und zwar vom Sonnenhof hier aus Uttweiler.
1: Mhm.
0: Und das ist jetzt von der Schulter und das hier ist von der Wade. Das sind eigentlich die beliebtesten Fleischsorten, die man für einen Gulasch verwendet.
2: Das könnte der Wade sein, Cliff. Die geht's auch nicht.
0: Die hier, ne?
1: Warum sind das die beliebtesten Fleischsorten? Weil die nicht so ganz so mager sind?
0: Genau, oder? Die sind nicht ganz so mager. Das ist die Besonderheit auch. Mhm. Ist ein typisches Koch- oder Gar-, also Kochfleisch.
1: Ja.
0: Das dauert halt auch etwas beim Garen. Und dadurch hat das Kollagen richtig schön viel Zeit, für in die Suppe überzugehen und umso tiefer wird der Geschmack.
1: Apropos viel Zeit zum Garen, soll ich schon mal die
0: gusseisernen Töpfe
1: anschmeißen?
0: Ja, natürlich.
1: Alle beiden?
0: Ja, du kannst ganz zart beide anstellen. Dann kannst du von beiden mal den Deckel runternehmen, den Topfdeckel. Ich habe auch heute natürlich einen Gusstopf dabei.
1: Oh, das ist ganz schön Arbeit hier.
0: Mhm. Der Michel, der kann mich mal unterstützen.
2: Ja,
0: ausnahmsweise hast du ein schönes Messer.
2: Nee, das ist ja immer das.
0: Das ist immer
1: egal.
0: Ja.
2: Das ist immer mein Pech.
0: Du kannst auch schon mal schneiden und zwar hier in 1 bis 2 Zentimeter große Stücke schneiden. Ah, mein Freund.
1: Fängt schon falsch an.
0: Ich kann.
1: Nee.
0: Komm mal da.
1: Erklär ihm noch bitte noch, was
0: so
1: 1 bis 2 Zentimeter.
0: Er beschwert sich immer, es wird am Arbeitsmaterial liegen.
2: Ja, du hast mir das Messer in die Hand gedrückt. Ne?
0: Jetzt hast du hier ein super Messer, Michel. Jetzt kannst du mal deine Fähigkeiten unter Beweis stellen.
2: Du Mensch, das ging nicht.

0: kennt ja in Frankreich auch das Bœuf Bourguignon. Das geht alles in dieselbe Richtung. Okay. So ein bisschen von der Machart. Es wird nochmal eingelegt. Das Bœuf Bourguignon ist etwas, ich sag mal, als Saarländer darf man das sagen, ist etwas raffinierter vielleicht sogar im Rezept. Und wir hier in unserer Region, ich mache gerne eine Mischung aus beiden Rezepten, so etwas. Also ich mische gern diese Grundvariante vom ungarischen Gulasch mit unserer französischen Lebensart. Schmalz in unserem Gussbräter.
1: Ja.
0: Oh, ein schöner Esslöffel. Verena, auch du kannst diese beiden Zwiebeln auch mal schälen, wenn du willst.
1: Also auch wieder so nur.
0: Ja, und der Michel kann mir den Knoblauch mal schälen. Wo ist er denn? Da liegt er.
2: Wo ist der Knoblauch?
0: Hier zum Beispiel, ja. Guck mal da. Sehr schön.
2: Hier, warte, machen wir besser, dass du aus der Schusslinie
0: schaust. Das kannst du ja zu mir machen. Ja.
2: Die Schale nämlich da.
0: Guck mal da, der Michel, der kann.
1: Ja, wenn er will.
0: Wenn er will, dann kann er.
1: Ne? Der ist halt nur so gewohnt, nicht zu wollen, dass er meistens nicht kann.
0: Das hat er so verinnerlicht mittlerweile.
2: Ja. Der kann es nicht.
0: Dass er selber schon meint, er könnte nicht. Ne?
1: Das fürchte ich auch.
0: So, die Zwiebel schneide ich jetzt auch in feine Würfelchen.
1: Alle vier, oder?
0: Die kannst du alle schälen.
1: So viel Zwiebeln?
0: Ja.
1: Bist du sicher, Cliff?
0: Hier rein. So, und dann kannst du auch schon in der Mitte durchschneiden.
1: Ah ja.
0: So, ja, genau so, ja. Sehr gut. Und hier in den Topf so rum reinlegen. Ja?
1: Okay.
0: Wir machen jetzt nebenher, ziehen wir uns eine schöne Rinderbrühe, einen Rinderfond. Hörst du schon, wie es losgeht?
1: Ich höre, wie es losgeht.
0: Und die ganzen Abschnitte, die wir hier haben bei den Zwiebeln, beim Gemüse, die legen wir einfach dazu.
2: Also ich liebe ja auch Gulaschsuppe. Ne?
0: Ach,
2: Gulaschsuppe ist immer was Feines.
0: So was
1: ist eigentlich
0: Feines.
1: Niemand, der die nicht mag, oder? So, außer natürlich noch Vegetarier.
0: Ich würde noch so ein halbes Zwiebelchen nehmen.
1: Ja, einen Moment.
2: Griff auch klein schneiden?
0: Ja, auch ganz klein
1: schneiden. Ich gleich. So, warte.
0: Ah.
1: Hier ist ein halbes. Du wolltest auch ein halbes.
0: Ja, Anasch. Ich brauch's Anasch. Egal. Dann machen wir so. Ist gut.
1: Wie Anasch, du brauchst
0: alles gut. Alles gut, ja.
1: Oh Gott, ey.
0: Kein Problem. Wir schneiden anders.
1: Ich rühre besser nur.
0: Also ich lasse ja, wenn ich Würfelchen schneide, hast du ja jetzt gesehen, dass ich bin immer ganz
1: so,
0: froh. Dann lasse ich hinten
1: etwas
0: vom Strunken dran.
2: Rene, du kriegst ja schon einen Schweißausbruch, wenn der Cliff Auftrag gibt, gell?
1: Jo.
2: Ist aber egal, wie es machst, er schafft sowieso noch.
1: Das ist mir auch ganz recht.
2: Deshalb reg ich mich ja nicht weiter auf.
0: Wunderbar. Jetzt gehe ich hier, guck mal. Ja, genau die richtige Temperatur. Du kannst etwas stärker stellen jetzt, Verena.
1: Ja.
0: Du siehst, ich habe hier keinen Bratstoff drin.
1: Ich habe mir auch ein bisschen Sorgen gemacht deshalb, aber ich dachte, ich sag mal nichts.
0: Genau, und zwar, das ist alles auch so, ich lasse die Zwiebel.
1: Du denkst
0: jetzt,
1: dir ja was dabei,
0: genau,
1: ne?
0: Ein klein wenig Farbe nehmen.
1: Mhm.
0: Und das gibt mir auch nachher eine schöne Farbe, ja.
2: Auch so.
0: Wir warten ganz kurz, Michel. Ich komme gleich auf dich zurück. Das gibt mir nachher eine schöne Farbe bei unserer Brühe.
1: Mhm.
0: Gerade wenn ich jetzt eine Rindfleischsuppe nachher mal oder kochen würde, spielt es noch eine größere Rolle, dass man einen schönen goldgelben Ton reinbekommt.
1: Uff, meine Augen fangen auf jeden Fall jetzt
0: da
1: an zu tränen.
0: Ja, zart, man sieht es, überall brutzelt's. Ja. Und in der Zeit, schauen wir uns mal an, was unsere Zwiebeln hier machen. Ja, da entwickelt sich so leicht Röstaromen und auch ein schönes Farbspiel.
2: Früher hat man Röstaroma gesagt und heute hat man angebrannt. Oder umgekehrt, ne? Heute Röstaroma und früher angebrannt. Ne?
0: So, jetzt kommt dem Michel sein Knoblauch ins Spiel. Vielen Dank, Michel.
2: Klein genug oder wolltest du noch
0: das
2: kleiner
0: haben? Ist,
1: jetzt ist
0: das
1: eh zu spät.
0: Kann man nicht besser machen. So, jetzt sieht man, die Zwiebeln sind goldgelb und an manchen Stellen werden sie schon, kriegen sie eine kleine Röstnote. Und das ist jetzt auch der richtige Zeitpunkt für unser Fleisch. Ja, das sind jetzt 600 Gramm.
1: Das ist aber für drei Leute schon
0: für drei Leute zu viel. Deshalb mache ich jetzt hier mal nur die Hälfte. Weil das langt ja für uns. Also normalerweise.
1: Also 600 Gramm wäre für.
0: Wäre jetzt für sechs Personen. Okay. Ich rechne immer so 100 Gramm Fleisch bei einer Suppe. Wenn ich jetzt ein richtiges Gulasch mache, würde ich mehr rechnen. 150, 200, je nachdem, was man. So, und du kannst jetzt richtig gut rühren.
1: Okay.
0: Einmal verteilen mit den Zwiebeln. Und dann lassen wir alles
2: Röstaromen.
0: Röstaromen. So, jetzt

0: wie es da aussieht.
1: Die Zwiebel.
0: Ja, noch ein klein wenig. Es läuft alles sehr gut. Michel, dann gehen wir schon an die Karotten. Du kannst mir schon mal die Karotte hier schälen.
2: Schälst du die genau wie die Spargel? Oder?
0: Die schäle ich so runter. Ja, genau. Ich gebe dir eine Schüssel für drunter. Moment, hier. Guck mal, da kannst du die Schalen reinmachen. Ich mache es immer zu Hause auch so. Ich stelle mir immer eine Schüssel unter. Mhm. Und dann hast du nachher nicht so viel Arbeit beim Saubermachen.
2: Saubermachen, ja, genau. Ah.
0: Verena, hervorragend.
1: Ja, ne?
0: Hervorragend.
1: Bin auch zufrieden.
0: Sieht gut aus. Sieht sehr gut aus. So, ich hole jetzt schon mal die Zutaten bei. Wir haben hier gleich, kommt etwas Salz dazu, etwas Pfeffer, natürlich Tomatenmark, ganz wichtig.
1: Das muss Kümmel. Tomatisiert werden, habe ich recht.
0: Es wird gleich tomatisiert. Etwas Mehl zum Bestäuben. Und natürlich ganz wichtig hier Paprika. Paprika. Der kann Rubino oder Edelsüß, nur nicht zu scharf, das ganze Thema.
1: Okay.
0: Und später kommen dann noch Kartoffeln dabei, etwas Zitrone. Und Rotwein natürlich. So, wie sieht's da aus? Ja, sehr schön. So,
2: holt ihr alle gleiche Rotwein?
0: Sieht man es jetzt? Die Zwiebeln haben jetzt langsam eine schöne Farbe.
1: Ja.
0: Und jetzt lege ich schon unseren Markknochen auch dazu. Den lasse ich jetzt auch.
1: Ah, das ist ein Markknochen.
0: Das ist ein Markknochen, der gibt uns Kraft.
1: Der gibt uns Kraft.
0: Sehr gut. Guck mal da. Also, ich muss heute mal den Michel loben, der ist sehr produktiv. Ja?
1: Ich finde auch, ja.
0: Geil.
1: Hm? Wenn der heimkommt, braucht er 3 Tage Urlaub nochmal.
2: Verena,
1: ja?
2: Wo ich mich bewege, ist immer Urlaub, glaub mal's.
1: Ja. Das glaube ich doch. Nee,
2: nie mehr Name mit Arbeit in Verbindung bringen, sag ich schon.
0: So, ich schneide jetzt hier auch feine Würfel.
1: Wie heißen die nochmal?
0: Grunwas. Mhm, genau. Und so die Abschnitte, die kommen alle hier rein. Jetzt machen wir hier unser Schüssel schon. Oh.
1: Du möchtest schon, dass das hier jetzt gut anbrät, ne? Also ich soll da jetzt
0: Du kannst jetzt noch einmal rühren.
1: Noch einmal rühren, okay.
0: Ja. Also ich lasse das gar nicht lang mitgehen. Das ist jetzt vielleicht 2 Minuten circa. Der Unterschied zum Bœuf Bourguignon und zum ungarischen Gulasch ist, Das ungarische Gulasch brät man nur die Zwiebel an und lässt das Fleisch gar nicht rösten. Aber im Saarland, also meine Oma, die hat es auch immer einmal kurz mitgeröstet.
1: Ne, ich bin auch gerüstet, darum immer zu haben.
0: Genau. So, jetzt kommt unser etwas Mehl. Wir mehlieren ganz zart.
1: Mehl gibt auch noch mal so ein bisschen Röstaroma.
0: Genau, jetzt rösten wir praktisch mit dem Mehl.

0: Boden eine richtige schöne Rösschicht entsteht. So, jetzt lass es mal so kurz.
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0: So, jetzt ein Teelöffel Tomatenmark, den du gleich verteilen kannst.

0: Nö, es geht. Eigentlich, du musst nur kleine Dinge beachten. Jetzt etwas Paprika dazu. So, da muss man natürlich jetzt sehr aufpassen. Der verbrennt sehr schnell. Deshalb lasse ich wirklich nur ein paar Sekunden mitgehen. Und man sieht jetzt am Topfboden, da wird es jetzt auch Zeit. Und hier den Essig dabei. Mit dem Lösch ab, der macht das Fleisch schön zart. Und
1: Essig gibt zum Ablöschen.
0: Genau, und direkt den Rotwein hinterher.
1: Ach so, ich habe mir schon Sorgen gemacht.
0: Und zwar so 0,75. In der Regel, wenn es jetzt 600 Gramm wären. Ja. Ich mache jetzt hier ein klein bisschen weniger.
1: Weil aber wieso denn zuerst der Essig?
0: Der Essig hat dann die Möglichkeit, besser ans Fleisch dran zu kommen auch. Ja, wenn ich den zuerst reingebe. Mhm. Ja, und der Essig ist ja auch ein Zartmacher.
1: Ah, okay.
0: Und ein sehr starker Geschmacksgeber. Mhm. Und so kriegt das Ganze, man spricht auch immer von dem Spiel, süß, sauer, fruchtig, scharf. Und davon lebt auch das Gulasch.
1: Okay.
0: Und so haben wir, wenn wir den Essig zuerst dazu machen, besser die Möglichkeit, an unser Ziel zu kommen. Schön jetzt vom Topfboden die Röstaromen lösen.
1: Soll ich da vielleicht noch ein anderes?
0: Das merkst
1: geht's
0: du,
1: mit dem Löffel?
0: Das geht. Du kannst auch nebendran kommen. Ich habe dir eine Spachtel schon mal hingelegt.
1: Ich mache das hier mal mit dem Spachtel.
0: Genau. Und jetzt kann man auch schon langsam. Ja, super. Richtig. Das löst sich aber nochmal. Nein, das, wir machen heute gar nichts weg, Michel. Ja. Die Frage ist auch gut. Wir nehmen das alles für unser Fond hier. Ja, hier entsteht ja unser Fond. Und da kommt alles rein. Auch die Karotten hier. Und so kann man.
1: Wenn du nicht aufpasst, kommst du auch rein.
0: Der Michel kommt auch in den Topf. Ja, so. Der Michel, der stellt mir jetzt so viele Fragen heute, der ist richtig wissbegierig.
2: Ja.
0: Und da kann
2: deshalb darf ich diese Mörser, ne?
0: Deshalb
2: beschäftige ich mich.
0: Beschäftigungstherapie.
2: Ja.
0: Etwas Kümmel, den Mörser und hier ein wenig Salz dazu. Das ist unser
2: Schmirgelpapier.
0: Unser Schmirgelpapier. Und jetzt viel Spaß beim Mörsern. Ja. Und wir, ich gehe einmal durch. Verena.
1: Ja.
0: Also, du bist ja eine tolle Moderatorin, aber an dir ist auch eine super Köchin verloren gegangen. Also, darf ich das mal sagen?
2: Klar.
0: Gut. Jetzt. Das passt alles. Also, wir haben jetzt hier genug Röstaromen.
1: Der bleibt auf der Seite liegen, der Marco.
0: Der lasse ich jetzt einfach so liegen. Und jetzt kannst du hier schon mal einen Liter Wasser drauf kippen.
1: Einen Liter
0: Wasser? Einen Liter Wasser darauf. Und wir gerade einfach angießen. Einfach rein. So. Jetzt kommt dazu Lorbeer, Wacholder, etwas Senfsaat. Das würzen wir. Etwas Pfeffer dabei.
1: Oh, Michel, hier wackelt der ganze Tisch.
2: Ja, der wird geschafft.
0: Ein klein wenig ansalzen.
1: Ich habe es jetzt mal hochgestellt. Ne?
0: Sehr gut,
1: ich gehe fest
0: Verena.
1: Davon aus, dass es kochen
0: sehr
1: soll.
0: Gut.
2: Verena, überall, wo ich bin, ich hoffe, wird gewackelt.
0: So, jetzt etwas Sellerie. Den habe ich natürlich gewaschen. Man kann ihn jetzt. So. Jetzt kriegst du ein schönes Stückchen für die. Erstmal für unseren Fond hier hinein damit und jetzt schneiden wir uns noch bei schöne Scheiben hier, mehr brauchen wir nicht. Ach Michel, das sieht toll aus. Und den Kümmel bitte ganz fein. So, jetzt schneide ich hier die Schale ab, die brauche ich nicht. So, einmal.
1: Also hier kommt ja wirklich alles
0: und
1: rein.
0: Und alles in unser Fond. Wir sagen auch bei uns, in der Küche sagen wir die Grand Jus. Also wir haben immer am Saucier neben unseren Soßen und alles haben wir einen Topf stehen, weil wir alles immer verwerten wollen. Und da schmeißen wir praktisch oder wir fügen immer beste Zutaten hinzu.
1: Da schmeißen wir alles rein.
0: Wir aber nur Bestes. Nur Bestes. So, jetzt schneide ich hier nochmal schöne Würfel.
1: Ich hole mir mal hier gerade den, damit ich noch ein bisschen in der.
2: Du hast schon wieder tot geredet, ne?
0: Ich wollte nichts sagen, Michel.
2: Aber du wolltest schon klären haben.
0: Ich wollte es fein haben.
2: Ja.
0: Auch du kannst feine Dinge herstellen.
2: Ja.
0: Du musst nur dran glauben. Irgendwann,
2: das ist wirklich
0: guck
2: so.
0: Mal. Ja.
2: Hä?
0: Ja. Wenn du noch ein bisschen malst.
2: Ich weiß.
0: Und
2: wenn
0: dann
2: du
0: wird's
2: machst,
0: irgendwann gut.
2: Irgendwann ist es gut, ne?
0: So, bitteschön. So, das sind hier schon unsere Grundwurst für später. Den Knoblauch brauchen wir auch noch. Den kannst du, das macht gleich der Michel noch. So, Michel, wie sieht's aus? So, das sieht gut aus. Du kannst aber, du warst jetzt am Malen, ja? Wenn du merkst, es geht nicht richtig, dann bringst du ein bisschen Kraft rein. Ja, einfach so ein bisschen, du gehst am Rand vorbei, bam, bam, bam. Und dann siehst du, wie der Kümmel wird ganz fein. Richtiges Mehl entsteht.
2: Der ist schon fein genug, glaub mal.
0: So. Et voilà.
2: Sehr gut.
0: Vielen Dank. Hast du gut gemacht. So, und jetzt haben wir im Prinzip erstmal alles drin. Wir haben den Kümmel. Der macht ihn auch verträglich. Und die Grundzutaten sind alle dabei. Jetzt stellen wir das Ganze klein.
1: Und machen den Deckel drauf.
0: Machen den Deckel drauf. Und in unserer Form machen wir noch den Knoblauch noch mischen. Den kannst du einfach schälen. Dann haben wir 2 Stunden praktisch fast Pause jetzt.
1: Okay, gut.
0: Und da können wir, Verena, vielleicht setzen wir uns hier hinten hin zu den 2 hübschen Damen.
1: Ja.
0: Hallo. Und genießen mal diesen schönen, guten Neuhof.
1: Machen wir. Ja.
0: Ja. So, und jetzt kommen wir zu unseren Kartoffeln hier, Michel. Da bist du ja
2: Spezialist.
0: Da gibt es keine bessere, aber ich unterstütze dich natürlich.
2: Natürlich. Ja. Sind wir schneller fertig, Cliff.
0: Ja, natürlich. So. Einfach schälen, wie immer.
1: Hier sieht auch, also es riecht auch schon sehr gut hier unsere.
0: Das kannst du dann auch mal.
1: Grand,
0: unsere Rinderbrühe.
1: Unsere Rinderbrühe. Rinderfond,
0: ja.

0: Ah, du kannst auch gern kleinstellen.
1: Ich kann gern kleinstellen.
0: Du kannst es gern kleinstellen. Das soll ja so etwas köcheln auch.
1: Okay. Wozu brauchen wir die denn eigentlich, wenn ich jetzt mal
2: frage? Das ist das Gute.
0: Die gießen wir jetzt. Genau, die Frage ist sehr berechtigt, Verena.
1: Da bin ich aber glücklich.
0: Genau, ja. Du kannst jetzt schon mal ein klein bisschen am Gulasch hier schon angießen. Ja, weil ich habe es jetzt ja immer so ein bisschen köcheln. Und man gießt immer etwas von der Rinderbrühe mit auf.
1: Okay.
0: Ja. So, das macht man immer so, dass das nicht anhängt.
1: Jetzt muss ich natürlich aufpassen, dass da nicht so, so hier von den... Also jetzt einfach, jetzt nur, dass ich nichts falsch mache, Cliff.
0: Ja, genau. Ich mach das jetzt da sehr rein. Gut. Gerade so eine Kelle dazu.
1: Eine Kelle?
0: Eine Kelle, das passt, ja.
1: Das ist so gut wie gar nichts.
0: Dann mach zwei.
1: So. Okay.
0: Sehr gut.
1: Ich hab's jetzt gemacht.
0: Das hast du super gemacht, Verena. Und jetzt lassen wir es weiter kochen.
1: Ja, wir lassen es weiter kochen.
0: Genau.
1: Mach Deckel nochmal drauf.
0: Wir sind ja ungefähr jetzt, ja, es hat jetzt 2 Stunden gekocht. Du kannst den Deckel ruhig jetzt ablassen.
1: Ah, okay.
0: Ja, wir kommen jetzt schon in diese Endphase hier von unserer Gulaschsuppe. Die entscheidende Phase.
1: Wusstest du das, Michel? Wir sind in der Endphase.
2: Das wusste ich
1: der schon. Gulaschsuppe, keine Sorge. In seinem Alter muss man das anders.
0: Das ist immer. Ja. Guck mal, die Pferde.
2: 3 Pferde.
0: Hi, darf man da mal eine Karotte geben?
3: Ja.
0: Guck mal da, wie schön. Guck mal, ich mache sogar ein bisschen sauber.
1: Hm? Das ist dem Pferd sehr wichtig, dass die Karotte sauber ist.
0: Ach, guck mal. Wie schön.
1: So ganz geheuer ist es ihm nicht, ne?
0: Ja, ich würde es ja streichen, aber ich muss ja noch kochen. Das
1: ist
0: ja das Problem.
1: Nee,
0: ich sollte ja nicht, okay. Ne? Komm, mach mal so. Ja.
1: Oh, okay, wie süß. Oh, Cliff.
0: Oh, will er Acker, ja, der will jetzt Acker heute. Ja.
1: Genau. So, also wenn schon, her. Denn schon.
0: Machen wir die ganze Dekoration. Wer ist das? Das ist der?
4: Balu.
0: Der Balu. Ah, guck mal da. Der frisst auch gerne die Karotte, gell? Ja. So, wunderbar.
1: Oh Gott, er küsst jedes Pferd, der ist einfach goldig.
0: Wie schön, ne?
1: Jetzt habe ich dich gerade gern, Cliff.
0: Ja.
1: Magst du Pferde?
0: Ja, wie ich. Also
1: wie du gerade bewiesen hast.
0: Nee, wie ich. Also, wir hatten mal Pferde früher.
1: Echt? Ja, aber hast du auf, also bist du mal geritten? Oder
0: ja,
1: hast
0: ja,
1: du
0: klar. Das waren so Westernreiter. Und da bin ich natürlich auch mal mitgeritten. Aber ich selbst hatte kein Pferd, also wie gesagt, die Mama.
1: Aber du könntest es.
0: Ich denke, ja.
1: Also wenn wir dir hier jetzt sowas satteln würden.
2: Der Bender kennt Golfspiele.
0: Das ist gar nicht nett. Mit Sicherheit nicht.
1: Also du kannst besser reiten als Golfspiele.
0: Ich kann besser reiten, mit Sicherheit, als Golfspiele. Cool. Das kann ich noch nicht. Ich will das aber irgendwann mal vielleicht mal lernen. Man weiß ja nicht. So, ich habe jetzt die Kartoffel dabei, die lasse ich jetzt 5 Minuten mitköcheln.
1: Reicht das?
0: Ja, und dann geht es auch schon weiter. Wichtig ist, dass immer was läuft jetzt.
1: Das, wichtig ist das. Das ist auch so ein gutes Lebensmotto. Genau, wichtig ist, dass immer, was läuft.
0: So, jetzt haben wir hier einen Spitzpaprika. So,
1: muss man die Kerne, muss man auch.
0: Genau, die habe ich jetzt schon rausgemacht, die Kerne. Die sind ja nicht lebensgefährlich, nur sie haben eine unangenehme Schärfe, die Kerne.
1: Und ach, die sind jetzt scharf?
0: Nein, die sind ein bisschen pikant.
1: Ah, okay.
0: Und auch deshalb sagt man oft pikante Gulaschsuppe. Durch diese Paprika und auch durch diese Chili.
1: Bei der normalen Paprika hat man die Kerne, macht man die Kerne aber auch raus.
0: Ja, genau.
2: Aber das ist Paprika schon was Feines.
0: Auch. Paprika. Und ich habe auch extra hier, also ich kenne auch einen Ungarn und der hat gesagt, in unsere Gulaschsuppe zu Hause machen wir nur Spitzpaprika. Mhm. Das hat auch den Vorteil, die Schale ist nicht ganz so dick und man verträgt die auch ein bisschen besser. Ja? Viele haben ja als Probleme, wenn sie die Schalen essen vom Paprika. Nicht jeder.
1: Ja, aber ich schon. Ich kriege echt von rohem Paprika auch
0: weh. Ja, und wenn er hier jetzt mitköchelt eine gewisse Zeit und dann passiert eigentlich gar nichts mehr, dann ist es auch gut verträglich.
1: Gut.
0: So, jetzt kommen wir langsam schon zu unserem Gemüse, Verena.
1: Zu welchem
0: Karotten jetzt? Und den Sellerie machen wir jetzt rein.
1: Ach
0: in die Suppe.
1: Ach so, okay.
0: Ja.
2: Ich kann da Paprika rein.
0: Ich mach den ganz rein, ja.
1: Einfach rein.
0: Einfach rein, ja, genau. Und so, das ist ja immer das Prinzip. Wir haben, das Fleisch ist jetzt zart hier von unserer Suppe. Die Suppe ist sehr kraftvoll. Und jetzt geben wir so ein bisschen die Frische dazu mit knackigem Gemüse. Das ist so die Kunst.
2: Die Ungarn machen die auch nur Suppe. Das ist so richtig Gulasch würden die gar nicht machen. Stimmt das?
0: Das ist richtig. Also in
2: nur Suppe machen, richtig.
0: Genau. In Ungarn, wo das Rezept eigentlich herkommt, ist es bekannt als Gulasch-Suppe. Man kennt einen Gulasch.
2: Gulasch kennt man in würde man in Ungarn gar nicht kennen.
0: Genau, das ist nicht so wirklich.
2: Ja.
0: Jetzt kommt noch ganz wichtig, ist Zitrone. Zitronenschale. Das gibt uns eine schöne

0: Frische, ja, und eine schöne Aromatik.
1: Und Säure wahrscheinlich auch, ne?
0: Die Säure kommt später. Wenn ich einen Spritzer Zitrone, den mache ich ganz final am Schluss dabei. Wir heben die jetzt mal auf. Jetzt kommt die Paprika dazu. Ah, man sieht schon die Farbe,
2: das
0: sieht gut aus.
2: Und in der Kurzzeit kriege ich das einigermaßen gar? Oder ist das, will ich das Biss festhalten?
0: Also ich gar jetzt noch 10 Minuten mindestens. Ja. Jetzt, also wir haben jetzt die Kartoffeln, sind jetzt so, sagen wir, 7, 8 Minuten drin. Mhm. Du isst gern Gulaschsuppe, oder Michel?
2: Sehr gern.
0: Ja, ich auch.
2: Das Beste, was es gibt. Gerade vor allem bei
1: nichts,
2: Partys.
1: Was der Michel
2: da war auch so, wo schöner getrunken hat. Es wird so, so 11, 12 Uhr, da hat man immer noch mal Lust für Gulaschsuppe, oder?
0: Das ist weg.
1: So ein schönes Mitternachtssippchen.
2: Ja, ist wirklich so.
1: Ui, was ist das jetzt?
0: Das ist Chili. Und wie oft haben wir nachts noch was Herzhaftes gebraucht und da ist Gulaschsuppe, kommt es dann immer entgegen. Ne?
1: Ja, hier könnt ihr ruhig eure Geschichten erzählen. Dieses Gut hat schon mehr gesehen als ihr zwei euch
0: träumen lassen. Das kann ich mir gut vorstellen.
1: Das gibt es seit, ich glaube, die erste Erwähnung war 13. Jahrhundert.
3: Echt?
1: Ja, aber in der Familie, in der es jetzt ist, ist es seit 1812. Auch schon über 200 Jahre.
0: Das ist natürlich schon Wahnsinn.
1: So, boah, hier geht es ein bisschen rund jetzt.
0: Und so langsam ist es an der Zeit für unseren frischen Kräuter. Ich mache etwas Salbei dazu und ich sehe hinten was Oregano. Kannst du mir mal geben? Oder Thymian. Guck mal, ich habe hier. Ich habe hier schon was. Guck mal da. Wunderbar. Das haben wir hier auch noch dabei. Das gibt uns auch nochmal eine schöne Frische. Und der Salbei, der ist natürlich auch gut, dass es verträglich ist. So, ich schneide jetzt den Salbei, schön fein. Der macht die Suppe auch schön aromatisch und verträglich. Mhm. Und den habe ich hier direkt aus dem hofeigenen Kräutergarten geholt. Und der ist direkt, siehst du hier?
2: Hinter der Mauer.
0: Ja. Hinter der Mauer auf 3 Etagen Richtung Tal. Traumhaft schön.
2: Und die Mauer wäre auch im 17. Jahrhundert.
0: Ja?
2: Ja, haben wir gesagt.
0: Mhm. Sehr schön. Immer froh. Der Michel ist doch gut informiert über den Hof.
2: Manchmal ein bisschen eher.
0: Michel?
2: Die Gulaschsuppe hat halt einen Vorteil. Man kann halt alles in einem Dippe machen, ne, Clef?
0: Das stimmt. Das ist richtig. Was ich gemeint habe, ist
2: Ich weiß, Getränk. Was du meinst. Getränk. Sag ich schon, Verena, sei Blick gesehen.
1: Ja.
0: So, etwas Zitrone. Ein kleiner Spritzer Zitronensaft noch am Schluss. So. Ein klein wenig fein geschnittener Lauch. Und zwar nehme ich das nur das Weiße hier vom Frühlingslauch. Weil wenn ich die Suppe noch mal warm machen will, und dann wird sie ja auch immer besser.
1: Ja.
0: Und dann verändert der Lauch auch nicht die Farbe.
1: Ach so, aber wenn man das Grüne reinmachen wird, dann...
0: Und dann wird das ein bisschen unansehnlich irgendwann. Okay. Das wollen wir vermeiden. Deshalb hören wir jetzt genau an dieser Stelle auf mit dem Lauch. Jetzt kann ich das noch gut verteilen. Das sieht gut aus. Eine Kelle.
1: So, hier ist die Kelle.
0: Und wir servieren schon. So, jetzt... Gibt es auch einen Trick. Man geht hier entweder, man nimmt hier das so, noch einmal kurz eintauchen. Und dann kann man das wunderbar hier einmal eintauchen. Und dann tropft auch nichts.
1: Ah, okay, ich sehe.
0: Siehst du es?
1: Ja.
0: Das ist ein alter Küchentrick. Oder man geht hier mit der Kelle hier so vorbei. Das geht natürlich auch. Und dann passiert in der Regel auch nichts. Ne? In der Regel.
1: Okay.
2: Cliff, darf ich mich langsam in den Wein bewegen?
0: Natürlich, Michel.
1: Soll ich das mal probieren?
0: Das kannst du gerne auch mal probieren. Ich gebe dir die Kelle.
1: Weil das interessiert mich jetzt, ob das wirklich funktioniert oder ob es wie bei so vielem ist, bei dir funktioniert und bei mir nicht.
0: Okay. Nein, jetzt müssen wir mal. Das ist nicht so schön. Dass
1: ah, nee, das geht.
0: Geht's? Entweder einmal eintauchen, genau, dann rein. Oder du streifst am Rand ab.
1: Noch ein bisschen?
2: Oh, Verena.
1: Ja.
2: Klappt ja, ne?
0: So, hier jetzt noch etwas Garnitur, weil wir verschwenden ja nichts. Das haben wir ja heute, war ja unser Thema. Und das Grüne vom Lauch mache ich auf die Suppe drauf, ganz am Schluss. Und wer jetzt noch möchte, Verena, du kennst meinen Lieblingskräuter.
1: Petersilie.
0: Etwas Petersilie.
2: So, Cliff, ich habe dazwischendurch mal den Wein eingeschenkt.
0: Das hast du gut gemacht. Was haben wir denn da für einen schönen Wein?
2: Diesmal haben wir einen Wein von Pizza. Das ist ein kleines Weingut, praktisch in Halbtorn. Der Ort liegt am Neusiedler See, direkt an der ungarischen Grenze. Passt also sehr, sehr gut dazu, ist entzweigelt. Und ich denke, dass der gut passt zu unserem Gulasch.
1: Dann testen wir doch mal.
0: Dann probieren wir mal das gute Tröpfchen.
2: So, Verena. Cliff.
0: Der Michel hat immer die tolle Weine dabei.
2: Ich,
0: ne?
2: war schon auf dem Weingut. Ja, Neusiedler See, wirklich.
0: Und schön dort.
2: Ja.
1: Von Neusiedler See hier auf
2: ganz kleines Weingut mit 2,7 Hektar. Ne? Zum Wohl.
1: Schmeckt auch auf Gut Neubau.

0: Schmeckt. Es schmeckt auch auf Gut Neuhof vom Neusiedler See.
1: Genau. Hier zwischen, zwischen Ormesheim
0: und Gräfental.
2: Gräfental. So,
0: ich wünsche euch guten Appetit.
2: Guten Appetit. Sieht sehr gut aus.
0: Sieht gut aus, ja.
2: Schmeckt das sehr gut.
1: Was ein feines Süppchen.
0: Ich finde auch mit dem Gemüse, wenn man jetzt die Kartoffeln im Mund hat, und das ist auch das Schöne, die Kartoffeln nehmen ja auch diesen Geschmack nochmal an. Ne? Nicht auch so bis etwas, das...
1: Fantastisch.
0: Ein ganz einfaches Gericht, wenn man etwas Zeit und Muse hat. Und ich glaube, auf jeder Feier ist man da gern gesehen, wenn man so eine schöne Gulaschsuppe mitbringt. Ne?
1: Also bei mir dürftest du die jederzeit mitbringen.
0: Das mache ich, wenn wir dann demnächst mal zu dir einfallen.
1: Ja.
2: Und aufgewärmt schmeckt es noch besser.
0: Schmeckt es noch mal besser, ja. Ja, schön. Ich danke dir, Verena, fürs Helfen, fürs Rühren, fürs Mitkochen.
1: Gerne.
0: Dem Michel auch, toller Wein.
2: Ja.
0: Und Ihnen zu Hause, ich hoffe, Ihnen hat es viel Spaß bereitet bei unserer Sendung mit Herz am Herd. Und bis zum nächsten Mal. Tschüss.
1: Tschüss.
0: Es geht wieder los, ab dieser Woche. Es gibt neue Rezepte an neuen Drehorten. Natürlich sind meine Lieblinge wieder dabei, die Verena und der Michel. Ich freue mich auch, wenn Sie dabei sind bei unserer neuen Staffel mit Herz auf Herd. Ich wünsche viel Spaß beim Zuschauen.
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Guten Tag, liebe Zuschauer. Herzlich willkommen zu einer neuen Ausgabe von Eisenbahnromantik. Ich lade Sie ein zu einer Rundreise über die grüne Insel. Irland besticht durch seine zauberhaften Menschen, durch seine felsigen Küsten, malerischen Städtchen und seine faszinierenden Pubs. Cheers!

0: Wohl nirgends ist der Celtic Tiger, der wirtschaftliche Aufschwung Irlands, so deutlich sichtbar wie in Dublin. Die Blütephase ist allerdings nur kurz, gemessen am größeren Teil der irischen Geschichte, der von bitterer Armut geprägt war. Und von der Kirche. Sinnbild dafür die St. Patrick's Cathedral, eines der Wahrzeichen Dublins. Besonders bekannt ist sie durch Jonathan Swift. Er war hier von 1713 bis 1745 Dekan und verarbeitete seine Erfahrungen in seinem wohl bekanntesten Buch.
1: He talks about the little people.
2: Er schreibt darin über die kleinen Leute und natürlich über die Reisen. Alle seine Werke wurden in diesem leicht satirisch-ironischen Stil geschrieben.

0: Manchmal kritisiert er in seinen Büchern die damalige Regierung ganz direkt. In Gullivers Reisen geht es hauptsächlich um die großen und kleinen Leute.
1: Irlands wirtschaftlicher Aufschwung hat seine Spuren hinterlassen. Vor allem in den Verkehrssektor wurde eine Menge Geld gesteckt, vornehmlich von der EU. Bahnhöfe wurden modernisiert, wie beispielsweise Connolly Station. Schlange stehen als Erbe der einstigen britischen Kolonialherren. Doch die Iren bewahren auch ihre eigene Kultur.
2: In den 20er Jahren wurde Irland von England unabhängig. Deshalb steht hier Trockene. Das bedeutet Zug. Wir bewahren damit unsere Identität und vergessen nicht, dass wir unabhängig sind.
1: Die Beschilderung in Gaelge, also irisch und englisch, ist Pflicht. So heißt die staatliche Bahngesellschaft der Republik Irland Iarnród Éireann, englisch Irish Rail. Wir beginnen unsere Rundreise durch die Republik Irland in Dublin. Im Uhrzeigersinn fahren wir mit dem Zug durch das Herz der grünen Insel. Doch zunächst führt die Strecke durch die City der Hauptstadt. Wie für Touristen gemacht, verläuft die Strecke oben auf Stelzen. Fast durch die Wohnzimmer der Dubliner. Wir passieren den ersten Bahnhof Irlands, Dublin Pierce.
0: Irland veränderte sich durch die Eisenbahn maßgeblich. Die erste Eisenbahn wurde 1834 gebaut und verband Dublin mit Dunleary, von wo sich die Eisenbahn ausbreitete. Durch die Eisenbahn entstanden viele Arbeitsplätze, vor allem nach der großen Hungersnot in Irland.
1: An die große Hungersnot erinnert dieses Denkmal. Zwischen 1845 und 1852 verhungerten mehr als 1 Million Menschen. Irland stand damals unter britischer Herrschaft. Die irischen Bauern mussten das von den Engländern gepachtete Land mit Getreide bezahlen. Ihr Hauptnahrungsmittel waren Kartoffeln. Durch eine Kartoffelfäule ging damals ein Großteil der Ernte verloren. Obwohl das Getreide davon nicht betroffen war, hatten die Menschen nichts zu essen. Sie mussten es nach England abgeben. An der herrlichen Ostküste erinnert nichts mehr an diese dunklen Tage der irischen Geschichte. Hier kündet in sattem Gelb Ginster den irischen Frühling an. Überhaupt erinnert die Küste bei Bray eher an die Côte d'Azur. Auch hier wohnen die Reichen. In Irland ist es nur etwas kühler. Die Strecke zwischen Dublin und Wexford gilt als schönste Irlands. Mit einer der jüngsten Zugflotten Europas lässt sich die Fahrt auf der 1600 mm breiten Spur noch mehr genießen. Kostenloses WLAN inklusive und auch sonst lässt sich Irish Rail nicht lumpen.
3: Ein besonderes Merkmal Irlands ist, dass alle über 66, die eine irische Rente beziehen, kostenlos jegliche öffentliche Verkehrsmittel benutzen dürfen. Ziemlich viele nutzen dieses Angebot.
1: Ein tolles Angebot. Hier stand wohl der frühere britische Wohlfahrtsstaat Pate. Wir haben nun die Küste hinter uns gelassen und kommen in die Wicklow Mountains. In Avoca besuchen wir die älteste Weberei Irlands. Ein Idyll. Seit 1720 wird hier Wolle gewoben. Nicht ganz so lange, aber immerhin auch schon gut 50 Jahre, arbeitet William Byrne hier.
0: Beim Handweben kommt es darauf an, ebenmäßig zu weben und das Gewebe sanft zu streichen. Die richtige Transparenz wird so erhalten, egal ob daraus ein Überwurf, ein Schal oder sonst etwas gemacht wird. Und natürlich muss die Länge des Gewebes stimmen.
1: Die Weberei ist eine Gemeinschaftsgründung von Farmern aus der Umgebung, die hier ihre Wolle spinnen und weben konnten. Sie gingen hinaus in die Natur- und Mooslandschaft und suchten nach Farbstoffen. Heute sind die schönen bunten Farben ein Markenzeichen von Avoca. Gerade für Schals und Decken ist Avoca bekannt. Der Verkauf der Decken boomte besonders in den 20er Jahren des vergangenen Jahrhunderts als Überwurfdecken für unbeheizte Autos. Da haben wir es im Zug gemütlicher und fahren durch einen der unzähligen Golfplätze Irlands. Golf ist in Irland Volkssport. Und allein in den Jahren des Celtic Tigers wurden mehr als 100 neue Plätze gebaut. Viele als Spekulationsobjekt. Heute in der Rezession fahren immer weniger Menschen mit dem Zug. Mit Spezialangeboten versucht Irish Rail dem entgegenzuwirken und gibt sich familienfreundlich. Das kommt an.
4: Ich komme aus Dublin und fahre nach Wexford. Ich fahre lieber mit dem Zug, weil man hier Dinge machen kann, die man im Auto nicht machen kann. Man kann malen und essen und lesen.
1: Wir kommen nun zum Endpunkt dieser Bahnlinie, nach Rosslare Europort.
5: We will shortly be arriving at Rosslare Europort. Change here for ferry services. Please mind the gap. This is the last stop. Thank you for traveling with Europort.
1: Die Fähre geht nach Großbritannien. Früher war Rosslare auch ein wichtiger Hafen für Bahnkunden aus England. Doch seit 2010 ist die weiterführende Strecke nach Waterford für den Personentransport geschlossen.
3: Jetzt müssen wir einen Bus von Rosslare Harbour nach Waterford nehmen, weil es diese Bahnlinie nicht mehr gibt. Die Strecke wurde einst gebaut, um London, South Wales und die British Midlands mit dem Süden und Südwesten zu verbinden. Aber seit dem Bau des Flughafens in Cork und weiteren Flughäfen in Großbritannien ging der Zugverkehr zurück.
1: Nach Waterford nehmen wir nun also den Bus. Auch er gehört zu Irish Rail. Und am Ziel wartet auf uns eine Überraschung. Die gut 90 Jahre alte Lokomotive gehört der Railway Preservation Society of Ireland, irischen Eisenbahnfreunden, die regelmäßig Dampfzugfahrten anbieten.
2: Wir bewahren Emotionen und Geschichte. Sie können in ein Museum gehen und alte Dampfloks besichtigen. Aber wenn Sie zu uns kommen, sehen Sie Geschichte, die noch lebt und atmet. Und die Menschen sehen, wie es früher war.
1: Früher war zwar nicht alles besser, aber zumindest die alte Technik fasziniert noch heute. Im Dampfsonderzug verlassen wir Waterford ganz gemütlich im Barwagen. Und wir hören gleich, welche Faszination die Eisenbahnfreunde antreibt.
0: Mein Großvater lebte gegenüber von einem Bahnhof. Ich besuchte ihn regelmäßig und liebte es, die Züge zu beobachten. Als ich in ein Alter kam, in dem mich Frauen nicht mehr wirklich interessierten, begann ich mehr mit Zügen zu verreisen.
1: Entlang des Flusses Sir

0: geht's nun westwärts Richtung Limerick Junction. Dampfbahnromantik ist in Irland sehr beliebt. Wie man sieht, vielleicht auch ein Erbe aus britischer Zeit. Wir sind nun auf einer der ältesten Eisenbahnstrecken Irlands unterwegs. Vor gut 140 Jahren wurde sie gebaut. Wie gemalt. In Limerick Junction machen wir einen Abstecher über Mallow nach Killarney. Die Ortschaft Limerick Junction hat ihre Existenz einzig der Eisenbahn zu verdanken. Das irische Wetter hat die Touristen noch nie davon abgehalten, die Insel zu besuchen. Und das, obwohl sie einst große Strapazen auf sich nehmen mussten.
1: Aber nach Eröffnung der direkten Route von London nach Cork und Kerry wurden Touristenausflüge ins Leben gerufen von London Paddington aus. Über Nacht ging es erst mit dem Zug und dann auf dem Schiff weiter nach Killarney, wo sie um 10.30 Uhr in der Früh ankamen. Sie verbrachten dort den Tag und fuhren am selben Abend wieder nach Hause. Es muss ein sehr anstrengender Ausflug gewesen sein, aber er war unglaublich beliebt.
0: 1853 kam die Eisenbahn nach Killarney. Und bereits ein Jahr später wurde gegenüber dem Bahnhof das erste Hotel einer Eisenbahngesellschaft in Irland eröffnet. Das Great Southern Hotel. Im viktorianischen Stil erbaut, ist es noch heute ein Anziehungspunkt für Stars und Sternchen.
2: Über die Jahre hinweg hatten wir viele prominente Gäste. Schauspieler wie Charlie Chaplin, der regelmäßig zu Besuch kam, oder der amerikanische Schauspieler Tyrone Power. Vor kurzem waren Julia Roberts und Tom Cruise da. Auch zeitgenössische Filmemacher übernachten hier. Es ist und bleibt ein sehr beliebtes Ziel für Besucher.
0: Killarney ist nach Dublin die Nummer 1 des irischen Fremdenverkehrs. Ein idealer Ausgangspunkt für einen Besuch der Dingle-Halbinsel. Ein Delfin namens Fungi spielt in dieser Gegend eine wichtige Rolle. Wer ihn in natura sehen will, für den werden vom Städtchen Dingle aus Bootstouren angeboten. In dieser Bucht lebt Fungi. Und Jimmy, unser Skipper, fährt seit 25 Jahren hinaus und hält Ausschau nach ihm. Die beiden kennen sich schon so gut wie ein altes Ehepaar.
3: Niemand weiß wirklich, warum Fungi hier ist. Experten aber würden Ihnen sagen, dass er genügend Nahrung findet. Außerdem ist es sicher für ihn und er muss nicht weit schwimmen, um seine Beute zu ergattern. Deswegen glaube ich, dass es ihm hier einfach gefällt und er deswegen bleibt.
0: Da verzichtet Fungi sogar auf ein geselliges Leben im Rudel. Und wenn er mal spielen will, ist ja Jimmy da. Seit 31 Jahren fühlt sich Fungi hier wohl. Und Jimmys größte Sorge ist, dass sich das einmal ändern könnte. Für uns geht die Reise nun weiter. Und zwar ohne Fungi im Dampfzug der Railway Preservation Society of Ireland. Wir sind unterwegs zwischen Limerick Junction und Limerick, immer weiter westwärts. Bereits

0: Anfang der 50er Jahre des vergangenen Jahrhunderts begannen die Iren mit der Umstellung von Dampf- auf Dieselbetrieb, da es in Irland wenig Kohle gab. Die alten Dampflokomotiven wurden daraufhin ausrangiert.
1: 1964 fand sich eine Handvoll Leute zu einer Gruppe zusammen. Sie wollten die noch vorhandenen Dampflokomotiven in Betrieb halten. Mittlerweile haben wir etwa 9 Loks und 3 Wagen. Wir haben ein Eisenbahndepot in Whitehead in der Nähe von Carrickfergus in Nordirland. Wir sind im Norden und Süden Irlands vertreten. Wir sind also eine grenzüberschreitende Gesellschaft.
0: Die Liebe zur Dampfeisenbahn als verbindendes Glied der nicht immer einfachen Beziehungen zwischen der Republik Irland und Nordirland.

0: Seit über 50 Jahren kümmern sich die Eisenbahnfans auf freiwilliger Basis um die alten Maschinen mit nur einem Ziel: das dampfende Erbe Irlands zu erhalten. Wir erreichen nun Limerick. Ob die Stadt etwas mit der Gedichtart Limerick zu tun hat, ist nicht belegt. Irlands größter Fluss, der Shannon, mündet hier in den Atlantik. Und die Hauptattraktion ist das King John's Castle. Limerick ist aber auch für seine Greyhound-Rennen bekannt. Wir sind zu Gast bei Patricia. Bei ihr leben 8 Greyhounds. Tierschützer sind von Greyhound-Rennen nicht unbedingt begeistert. Doch Patricia sorgt sich um ihre Hunde, als ob es ihre eigenen Kinder wären. Da gehört tägliches Training natürlich mit dazu.
1: Ich liebe sie. Sie sind die schönsten Hunde. Die Rennen sind aufregend, es ist ein toller Sport und man kommt mit Menschen in Kontakt.
0: Vornehmlich im Greyhound-Stadion in Limerick. Die Iren haben ihre Leidenschaft für die Greyhound-Rennen wohl auch von den Briten übernommen. Die Buchmacher haben alle Hände voll zu tun. Greyhound-Rennen sind ein gesellschaftliches Ereignis ersten Ranges. Patricia mit Granada Flash auf dem Weg zum Start. Granada Flash hier mit der Nummer 4 ganz vorn. Blitzschnell ist das Rennen nach 1,5 Runden vorbei. Platz 3 für den Dreijährigen.
1: Er ist sehr gut gelaufen und hat geführt, aber leider wurde er in der 5. Kurve überholt. Trotzdem hat er sich stark verbessert. Wir hoffen, dass er weiterhin Fortschritte machen wird, um beim 750-Yard-Rennen noch besser zu sein.
0: Der Zug bringt uns nun weiter nach Galway. Möglich ist das jetzt wieder seit 2010. Davor war der Personenverkehr 34 Jahre lang eingestellt.
2: Die Wiedereröffnung der Bahnlinie war vor allem eine politische Entscheidung. Sie war zu keiner Zeit ein wichtiger Handelsweg, nachdem der Viehtransport eingestellt wurde. Nur sehr wenige Leute benutzen sie heute. Das ist eigentlich ziemlich peinlich.
0: Die Bahn ist auf diesem Abschnitt langsamer als das Auto. Zudem fahren günstige Busse parallel. Nur im Einzugsbereich von Galway sind die Züge gut genutzt. Die Universitätsstadt zieht vor allem junge Leute an. Galway gehört sicherlich zu den reizvollsten Städten Irlands. Und auch wenn es nicht den Anschein hat, Galway ist eng verbunden mit dem Begriff Lynchjustiz. Ende des 16. Jahrhunderts war hier James Lynch Bürgermeister und Richter. Er hatte einen Sohn, Walter, der aus Liebeskummer einen spanischen Nebenbuhler mit einem Dolch erstach.
3: Walter wurde vor Gericht geführt. Damals war der Bürgermeister

0: Bürgermeister, gleichzeitig Richter und außerdem sein Vater. Er sprach seinen Sohn schuldig und verurteilte ihn zum Tod durch Erhängen. Der Henker verließ daraufhin die Stadt und niemand wollte die Todesstrafe vollstrecken. Also brachte der Bürgermeister seinen Sohn zu diesem Fenster, wo er ihn mit einem Strick um den Hals an den Fensterbalken band und erhängte.
1: Der Vater lynchte also seinen Sohn. Die Geschichte hat nur einen kleinen Haken, das Fenster wurde erst im 19. Jahrhundert errichtet. In Galway wartet der Zug nach Euston Station, dem zweiten Dubliner Bahnhof.

0: Wir sind nun in den Midlands. Die Gegend ist geprägt von riesigen Torffeldern. Irland ist zu etwa einem Sechstel mit Torf bedeckt.
1: Irland hat die Form einer Schale. An seinen Rändern sind Berge, in der Mitte ist es flach. Deshalb haben wir hier ein großes Entwässerungsproblem. Vor einigen hundert Jahren entstand aus den morsch gewordenen Wäldern die heutige Moorlandschaft.
0: Das Moorland wuchs Schicht um Schicht in den letzten 10.000 Jahren heran und wird seit Jahrhunderten abgebaut. Industriell macht das heute die halbstaatliche Torfagentur Bordner Mona.
2: Wir fräsen an der Oberfläche. Eine 1,5 Zentimeter hohe Schicht des Torfs wird mit der Maschine, die gerade an uns vorbeigefahren ist, geäggt. Die nächste Maschine kämmt den Torf in die Mitte und legt ihn in Reihen an. Im Sommer wird er dann, je nach Wetterlage, geerntet. Wir brauchen durchgängig gutes Wetter, damit der Torf trocknen kann. Ähnlich wie bei der Heuernte.
0: Hat man also Glück mit dem Wetter, kann geerntet werden. Da der Torf für Lastwagen zu weich ist, wird er mit Feldbahnen abtransportiert. Per Hand werden die Schienen dort verlegt, wo der Torf verladen werden soll. Das Feldbahnnetz von Bordner Mona ist rund 1400 Kilometer lang. Unter anderem wird das Torfkraftwerk in Shannon Bridge durch die Feldbahn mit Torf beliefert. Torf als Brennstoff steht allerdings wegen seines geringen Wirkungsgrads und wegen CO2-Problemen in der Kritik. Das betrifft auch den privaten Verbrauch. Viele Iren stellen ihre eigenen Torfbriketts her und heizen ihre Häuser damit kostengünstig. Die EU sorgt allerdings dafür, dass der Torfabbau in den nächsten 10 Jahren aus ökologischen Gründen eingestellt werden soll. So lange werden Torfbriketts aber auch fabrikmäßig hergestellt. Und zwar in der Briquette Factory Derrynlock. Täglich werden 300 Waggons Torf angeliefert und zu Briketts weiterverarbeitet. Aus 2,5 Tonnen Torf entsteht 1 Tonne Briketts. Der Feuchtigkeitsgehalt wird von 55% auf 10% reduziert und danach zu Briketts gepresst. Nach dem Pressvorgang werden die Briketts noch geschnitten und gebündelt. Insgesamt 100.000 Tonnen Briketts pro Jahr. Wir sind nun auf den letzten Kilometern vor Dublin. Heinrich Böll schrieb vor 60 Jahren in seinem

0: ersten Brief aus Irland. Mein liebes Herz, es ist so schön hier, dass ich sehr traurig bin, euch nicht hier zu haben. Böll nutzte damals bei seiner Irlandreise hauptsächlich die Eisenbahn. Und noch heute ist das sehr zu empfehlen.
1: Es ist ein tolles Erlebnis, mit dem Zug durch Irland zu reisen. Man kann die irische Landschaft auf eine Weise erleben, wie es mit dem Auto nicht geht. Autobahnen wurden für langweiliges Reisen gebaut. Im Zug kann man sich hingegen zurücklehnen.
0: Ja, der Zug ist der ideale Weggefährte für eine Entdeckungsreise am Rande Europas. Unser letztes Pint trinken wir aber nicht im Speisewagen, sondern in unserem Pub.

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0: Werner hat mich für nächstes Frühjahr zu einer Golfparty eingeladen. Was gibt's denn da zu grinsen? Du weißt, wie sehr ich diesen Sport liebe.
1: Genau wie er. Ihr zwei scheint euch ja auch so ganz gut zu verstehen.
0: Wär's dir lieber, wenn's anders wäre?
1: Bahnt sich da was zwischen euch an?
2: 20 Meter neben dem Parkplatz zu zelten, weil man im Kreis gelaufen ist, ist schon eine Kunst für sich.
3: Wir hatten trotzdem Spaß. Außerdem, wenn es drauf ankäme, wüsste ich, wovon ich mich ernähren könnte.
2: Glaubst du, du würdest das länger in der Wildnis aushalten als ich?
3: Finden wir es raus.
1: Und?
3: Schaffst du es? Ja.
1: Ja.
3: Aua, aua, aua, aua, aua.
1: Oh, aua.
3: Boah, Entschuldigung.
2: Hast du dich verletzt?
3: Alles gut.
1: Tut das weh?
3: Bisschen, ja.
1: Okay, die Hand müssen wir auf jeden Fall trotzdem kühlen.

0: Was ist los?
1: Ich muss jetzt los.
0: Warum?
1: Weil ich los muss.
0: Und die Couch?
1: Ja, kümmert sich Larissa drum.
0: Deine Hand?
1: Super.

0: Und was ist das?
1: Was denn?
0: Ah, Kekse.
1: Nicht für dich.
0: Wollen wir vielleicht noch ein Bett mitnehmen und eine Dusche und ein Herd?
1: Aha, das ist mein erstes Survival-Abenteuer. Da will ich auf Nummer sicher gehen.
0: Wird wahrscheinlich auch dein letztes sein. Du wirst es nicht schaffen.
1: Das würdest du zulassen?
0: Hauptsache, ich gewinne.
1: Du herzloses Monster.
0: Du ziehst es jetzt richtig mit mir durch, oder?
1: Klar. Wette ist Wette.
0: Und wer zuerst nach Hause will, hat verloren.
1: Wer zum Überleben beiträgt, der bekommt einen Punkt. Und wer die meisten Punkte hat, der hat gewonnen.
0: Gute Idee.
1: War der Rock nichts?
2: Doch. Also, nee, nicht wirklich, aber...
3: Oh mein Gott, wow.
4: Das Blaue mit den Glitzersteinchen, das ist schön, ne?
2: Meinen Sie, das steht mir?
4: Ja, klar. Jetzt probier's halt mal an.
2: Das ist echt richtig schön.
4: Mhm.
2: Nur ein bisschen zu teuer für mich.
4: Ja, aber das ist ja auch mehr was für den Sommer.
2: Mhm. Aber es wäre wirklich cool für ein Reel.
4: Du meinst zu deinem Social-Media-Profil?
2: Mhm. Und passen wird's mir ja auch.
4: Mhm. Also, wenn es dir wirklich so gut gefällt, dann... Ich könnte dir 15% geben.
2: Und wenn ich es mir nur leihe?
4: Du willst das Designerteil ausleihen?
2: Ja, ich bring's auch halt zurück, versprochen. Und nur bis morgen. Ich kann sie ja auch als Sponsor nennen oder ihre Website verlinken. Bitte.
4: Okay, wenn du wirklich gut drauf aufpasst, warum eigentlich nicht?
2: Echt?
4: Ja.
2: Dankeschön.
0: Genug Platz fürs Zelt und sehr nah an dem Bach.
1: Mhm, passt.
0: Gut, dann Punkt für mich.
1: Dafür?
0: Naja, wo das Nachtlager steht, entscheidet über Leben und Tod.
1: Also, ich habe uns Wasser besorgt, das entscheidet auch über Leben und Tod.
0: Super survivalmäßig aus dem Wasser haben.
1: Ja, besser als in der warmen Wohnung den Entdecker zu spielen.
0: Gut, auch ein Punkt für dich und direkt wieder ein Punkt Abzug wegen der Kekse.
1: Die hast du doch schon rausgeholt.
0: Ja, ich habe aber gesehen, wie du sie heimlich wieder eingepackt hast.
1: Ich sehe schon, ab jetzt sind wir nur noch Konkurrenten.
0: Nein, noch nicht. Erst will ich noch einen letzten.
1: Oh. Punkte gibt's erst wieder in der freien Wildnis.
0: Die du ohne mich gar nicht finden würdest.
1: Hochmut kommt vor dem Fall.
0: Was meinst du?
1: Naja, also wenn es ums Essen sammeln geht, da hänge ich dich locker ab.
0: Okay, wenn du meinst.
1: Kekse sind verboten, aber Handy geht.
0: Ja, falls es einen Notfall gibt und wir einen Pizzadienst brauchen oder so. Komm.

0: Gratuliere. Du hast das Sofa hierher bekommen. Da kann es aber nicht stehen bleiben.
1: Ja, das war auch nicht der Plan. Es muss noch hoch in mein Zimmer. Irgendjemand wollte mir ja helfen.
0: Da wusste ich aber noch nicht, dass ich so fertig sein würde.
1: Du schaffst das schon.
0: Wer war denn eigentlich so unverschämt und hat dir nur bis dahin geholfen?
1: Olivia.
0: Lass mich raten. Du hast unverschämt mit ihr geflirtet und dann hat sie das Sofa fallen gelassen.
1: Es gab aber ein Happy End.
0: Und was heißt das? Okay, was ist passiert?
1: Naja, nichts. Und doch sehr viel.
2: So, ich habe einfach gedacht, ich schau mal vorbei.
0: Ja.
2: Störe ich?
0: Nee, nein, gar nicht.
2: Okay. Siehst nur ein bisschen so aus wie so ein menschlich gewordenes Bitte nicht stören Schild.
0: Was wolltest du mir denn zeigen?
2: Hochzeitsfotos. Hier. Guck mal, das ist hier von Leo. Das ist ja sehr süß. Hm. Ich habe all die Gäste gebeten, dass sie mir die Bilder von der Hochzeit schicken. Hier, das bist du. Fast süß. Das war ein Witz.

0: Ja. Adam ist eigentlich kaum auf den Fotos zu sehen. Aber gut, der muss ja auch früher los wegen der Arbeit. Maxi. Alles gut?
1: Ja, voll.
0: Ist was?
1: Nö, gar nicht.
0: Ist
1: Nein, es ist
0: irgendwas?
1: überhaupt nichts.
0: Olivia, was ist? Was?
1: Nein, stopp, stopp,
0: Was?
1: stopp, stopp! Stopp, ich weiß genau, was du jetzt sagen wirst. Wie bescheuert ich bin, ja? Fast ein Kuss, das ist ja keine Entschuldigung.
0: Was hast du gemacht?
1: Ich habe Massimo fast geküsst.
0: Oh, Olivia,
1: ja,
0: bleib.
1: Schau, ich wusste, dass du genauso reagieren
0: Bist du
1: wirst.
0: Total bescheuert?
1: Ja, ich kann nichts dafür. Ich habe mich einfach total zu ihm hingezogen gefühlt.
0: Wieso?
1: Oh Gott, ich musste mich praktisch zwingen, ihn nicht zu küssen. Ich keine Ahnung, es hat sich einfach irgendwie so ergeben mit dem Sofa und meiner Hand. Und dann hat er sie so komisch gestreichelt und.
0: Okay. Was ist jetzt mit Adam?
1: Was?
0: Trennt ihr euch jetzt?
1: Nein, auf gar keinen Fall. Nein.
0: Okay, du weißt, ich bin wirklich kein Fan von Lügen, aber mit all dem, was Adam gerade durchmacht, ich glaube, es wäre falsch, wenn du ihm erzählen würdest, was passiert ist.
1: Es ist ja auch nichts passiert.
0: Naja.
1: Es wird auf jeden Fall nichts passieren.
0: Olivia.
1: Ja, ich halte mich ab sofort von Massimo fern. Okay?
2: Also, ich habe mir das ja neulich schon gedacht nach unserem Brunch.
3: Was?
2: Dass Olivia für dich mehr ist als nur ein Flirt.
3: Ach, Quatsch. Ja. Ja, gut, vielleicht hast du ja doch recht.
2: Liebe ist doch was Schönes.
3: Ja, das Schönste, was es gibt. Neben gutem Wein vielleicht.
2: Also mit Wein kennst du dich auf jeden Fall besser aus als mit Frauen. Das ist sicher. Aber was ist denn das Happy End in deiner Sofa-Story?
3: Also, sie wollte mich küssen, also steht sie auf mich. Anständig wie sie ist, konnte sie das aber nicht zulassen. Noch nicht, hoffentlich.
2: Dann hast du womöglich deine einzige Chance vertan.
3: Nämlich?
2: Naja, zwischen Küssen und Aufgeben gibt's doch noch mehr. Gefühle, Leidenschaft. Du musst ihr zeigen, wie gut du sie findest.
3: Ja, das weiß sie doch bestimmt.
2: Ja, aber woher denn? Womöglich denkt sie sich, dass du sie nur mal kurz aufs Sofa ziehen willst.
3: Nein. Blödsinn. Und abgesehen davon hast du mir vor kurzem noch ganz von einer Beziehung mit Olivia abgeraten.
2: Naja, genau genommen ist sie ja in einer Beziehung. Aber wenn du sie wirklich gut findest und von ihrer Seite aus was ist, dann kämpf um sie.
3: Ich will sie aber nicht unter Druck setzen. Verstehst du? Auch wegen Adam. Sonst macht sie zu. Ich lass uns schön viel Zeit.
2: Also, manche Leute versuchen auch durch Sparen reich zu werden. Das klappt aber in den wenigsten Fällen. Ich werde jetzt mal Essen herrichten und dann helfe ich dir mit diesem blöden Ding.

0: Fanny zeltet mit Marlon im Wald?
1: Kann doch romantisch sein.
0: Bei dem Wetter.
1: Die haben eine Wette am Laufen, das ist eine lange Geschichte.
0: Du lernst ja immer noch.
1: Ja.
0: Ich glaube, ich bin bald eifersüchtig auf die goldene Portiersnadel.
1: Musst du nicht sein.
0: Ola Nordmann. Wer ist das?
1: Herr Ola Nordmann aus Bergen in Norwegen, Jahrgang 76. Geschäftsmann, Energiebranche, Stammgast.
0: Im Fürstenhof?
1: Ja, bevorzugtes Rosenzimmer mit der Extraausstattung Monitor, Drucker und Arbeitspult.
0: Ich hab den Mann noch nie gesehen.
1: Den gibt's nicht. Das ist wie Max Mustermann in Norwegen.
0: Wozu das?
1: Um mein Gedächtnis zu trainieren. Die Karten, die hat mir Herr Sombichler gegeben.
0: Margarete Hansen. Köchin und Lokalpolitikerin, bitte das Zimmer mit vielen duftenden Blumen dekorieren.
1: Ja.
0: Justus Großkopf. Portier, Hausverbot.

0: Rot?
1: Ja, Herr Sombichler ist nicht so ein Fan von Justus Klein. Das ist ein jahrelanger Rivale.
0: Gibt sich ganz schön viel Mühe mit dir.
1: Das Ding ist, dass dieses Jahr Justus Kleins Nichte antritt. Und gegen die darf ich auf keinen Fall verlieren.
0: Und das am Fürstenhof?
1: Das wäre eine große Niederlage für Herrn Sonnenbichler. Nicht nur für Herrn Sonnenbichler.
0: Du wirst ihn nicht enttäuschen. Hier, Herr Großkotz.
2: Das ist doch schön.
3: Oh, der Hintergrund ist schön.
2: Okay. Lass die Jacke an, du erkältest dich.
3: Oh, Papa.
2: Guck mal, hier ist das Licht besser.
3: Okay, also hier drücken, dann filmst du. Und ansonsten einfach nichts anfassen, okay? Und hochkant.
2: Frieda, für wie blöd hältst du mich eigentlich?
3: Nicht für blöd, nur für alt.
2: Dankeschön. Dann stell dich mal bereit, Frau Influencerin. Dann machen wir jetzt dein OOTD-Reel.
3: Was?
2: Dein Outfit of the Day-Video.
3: Ja, Papa, ich hab dich schon verstanden, aber mach bitte nicht auf jung.
2: Hörst du denn? Ich rede nur genauso cringe wie du.
3: Oh mein Gott. Du bist so ein Dad, Alter.
2: Ist das jetzt auch offizieller Jugendslang? Du bist so ein Dad?
3: Ja, durch dich wird's das.
2: Okay, dann legen wir los. Erstmal einen Test.
3: Brauche ich nicht, ich hab schon geübt.
2: Gut. Frieda, dein Handy geht nicht.
3: Ach, Papa.
2: Ah doch, jetzt geht's. Moment. Und Action!

0: Wie was?
1: Naja.
0: Was?
1: Deine Posen.
0: Hä?
1: Ja, ich finde die ehrlich gesagt.
0: Also, ich find's gut.
1: Ja, guck dir das doch mal an. Das
0: ja,
1: ist
0: was
1: zu,
0: denn?
1: Zu sexy.
0: Papa, das muss so. Das macht jeder.
1: Ja, wir aber nicht. Lösch das bitte und wir drehen noch eins, wo du dich normal verhältst.
0: Geht nicht.
1: Wieso?
0: Hab's hochgeladen.
1: So schnell.
0: Ach so, wolltest du es noch zum Entwickeln bringen, oder was?
1: Frieda, bitte lösch das.
0: Jetzt sei nicht so spießig.
1: Ich bin nicht spießig, ich bin nur verantwortungsbewusst.
0: Ich auch. Und deswegen muss ich das Kleid jetzt auch zurückbringen. Also habe ich leider gar keine Zeit für noch eine Aufnahme.
1: Ist das nur geliehen?
0: Ich verdiene ja nichts als Küchenhilfe.
1: Wie, der Fürstenhof zahlt dir nichts?
0: Nee.
2: So, jetzt aber. Ein Punkt für mich fürs fachmännische Zelt aufstellen und ein Punkt für mich fürs Feuer.
3: Dann bekomme ich 3 Punkte fürs Suppe kochen.
2: Warum 3?
3: Naja, ich habe ja auch die Zutaten besorgt. Kräuter, Pilze, Tumpinambur.
2: Das ist trotzdem nur ein Punkt.
3: Dann bekomme ich auf jeden Fall einen Punkt fürs Zubereiten und weil es so gut riecht.
2: Dann hoffen wir mal, dass es auch so gut schmeckt.
3: Ich bekomme so oder so einen extra Punkt, weil ich hab Salz dabei.
2: Hast du eigentlich keinen Funken Abenteurerstolz?
3: Aber hier geht's doch nur ums Gewinnen.
2: Wenn's hier Regeln gäbe, wärst du schon längst disqualifiziert.
3: Naja, du kannst ja ganz ehrenhaft naturgetreu diese Suppe genießen.
2: Ja, mach ich. Aber sie riecht wirklich richtig gut.
3: Schon, oder?
2: Mhm. Okay, du kriegst 3 Punkte. Take a breath.
4: Erst war ich mir nicht so sicher, ob der Trip wirklich so eine gute Idee ist. Aber jetzt? Ich wäre gerade nirgendwo lieber als hier.
2: Was?
3: Ich bin glücklich.
2: Aber dass du ein Kissen mitgenommen hast, gibt trotzdem einen Punkt

0: Der Smoothie geht aufs Haus.
1: Danke.
0: Ich glaube, das ist das traurigste Danke, was ich jemals gehört habe.
1: Mein letztes Video kommt irgendwie nicht so gut an, wie ich dachte.
0: Hast du bei deinen anderen Postings denn mehr Erfolg?
1: Ja, ich krieg

0: Genug neue Follower. Dabei mache ich genau das Gleiche wie alle anderen Beauty-Influencer auch.
1: Frieda, vielleicht ist genau das das Problem. Weißt du, vielleicht imitierst du die anderen zu sehr. Du solltest mehr deine eigene Persönlichkeit in den Vordergrund stellen.
0: Ja, oder ich habe einfach keine Aura. Ich meine, ich versuche ja authentisch zu sein.
1: Hey, Persönlichkeit ist ja was, was wächst und das verändert sich auch. Das ist praktisch wie so ein Puzzle aus all deinen Ansichten, aus den Gedanken, aus den Gefühlen. Aber wer bin ich schon? Ich bin wahrscheinlich die Falscheste, um dir für Social Media Tipps zu geben.
0: Ja, und wen soll ich denn dann fragen?
1: Oh, sorry, ich muss gerade in die Küche, ja?
2: Hey, Yvonne.
1: Lala, was kann ich dir Gutes tun?
2: Jetzt, wo ich dich sehe, habe ich Lust auf was Süßes.
1: Trifft sich gut. Ich habe Zimtschnecken, die sind ganz frisch aus dem Backofen.
2: Magst du? Sehr gern.
1: Bitteschön. Danke dir. Habt ihr euch schon vorgestellt? Das ist Frieda, Janiks Tochter.
2: Ach, hi.
0: Hi.
2: Lale.
0: Hi. Also, ich kenne dich schon, also sie.
2: Du.
0: Dich natürlich. Also, deine Fitnessvideos. Ich mache auch manchmal mit bei deinen Übungen.
2: Ach, cool.
0: Ja, mit dir macht sogar Sport Spaß.
2: Das freut mich zu hören.
0: Aber dein Fitness, also dein Kanal ist echt genial. Also, du bist auch einfach eine richtig coole Persönlichkeit.
2: Danke nochmal.
1: Frieda versucht auch gerade Social Media mäßig durchzustarten.
2: Ach, wirklich?
0: Ja, aber eher mit Beauty-Themen. Also, ich bin noch am Anfang.
2: Ja, am Anfang ist man ja immer am Anfang, war ich ja auch.
1: Lala, hast du nicht vielleicht Lust, Frieda Tipps zu geben?
0: Oh, das wäre richtig cool.
3: Eine Minute?
0: Ja.
3: Ich weiß, das Praktikum von Frieda kam kurzfristig. Und ich bin dem Fürstenhof wirklich dankbar. Katja, dass sie kein Geld dafür kriegt, das ist nicht korrekt. Ich weiß nicht, wer diesen Vertrag aufgesetzt hat, aber das könnt ihr nicht machen.
4: Bei uns werden alle Praktikanten bezahlt.
3: Frieda aber nicht. Ich weiß, in der Hotellerie wird allgemein wenig gezahlt, aber das kann man nicht machen.
4: Sie bekommt ein Gehalt, sie kriegt den Mindestlohn.
3: Warum weiß sie das nicht?
4: Keine Ahnung, vielleicht hat sie den Vertrag nicht richtig gelesen. Für Teenager ist es ja eher unverständliches Juristendeutsch.
3: Wirklich. Entschuldige, das ist eine blöde Verwechslung.
4: Alles gut.
3: Schönen Tag noch.
4: Dir auch.
0: Oh, die älteren Videos bitte nicht anschauen, die sind voll cringe.
2: Okay. Also ich finde in deinem Profil gar nichts cringe. Die Memes sind witzig und das, was du in deinen Videos erzählst, auch.
0: Echt?
2: Ja, lustig, unterhaltsam, das, was die Leute wollen.
0: Ja, hat sich leider im Netz noch nicht rumgesprochen, dass es mich gibt.
2: Das kann Jahre dauern. Oder auch schneller gehen, wenn man Glück hat.
0: Wie hast du eigentlich deinen Durchbruch geschafft?
2: Mit ganz viel Mühe. Aber ich hatte einen fetten Hype, als mein damaliger Verlobter in den Videos aufgetaucht ist.
0: Stimmt, ich glaube, das habe ich mitbekommen.
2: Ja, Theo hat mich den Followern nahbarer gemacht. Aber pass auf, was du privat preisgibst.
0: Als mein Papa zu sehen war, gab es darauf richtig gute Reaktionen.
2: Ja, wie wär's denn mit deinem Papa? Als eine Art Sidekick, wenn ihr als Duo gut ankommt?
0: Ja, weiß nicht. Also, ich würde es nicht lange aushalten und schminken will ich ihn auch nicht.
2: Ja, das kann ich verstehen. Meine Follower haben mich schon mal gefragt, ob ich ein Video über Sport-Make-up machen kann. Also, ich kenne mich damit nicht aus, deshalb verweise ich immer auf andere Influencer, aber...
0: Also, würdest du mir einen Shoutout geben?
2: Ich kann dich gern verlinken, aber ich dachte eher an ein gemeinsames Video.
0: Im Ernst?
2: Ja.
0: Ja, voll gern.
2: Danke. Sehr gern.
0: Die richtige Base beim Sport ist schweiß- und wasserfestes Make-up. Etwas Leichtes, das die Poren nicht verstopft. Also, nochmal zusammengefasst. Für Lales Ton habe ich eine ölfreie BB-Cream benutzt und nur mit Mascara und Brauengel die Augen definiert. Und für einen freshen Look auf den Lippen reicht ein einfacher Lippenbalsam. Also, nichts zuspachteln oder zumalen. Weil beim Sport gilt vielleicht mehr ist mehr, aber beim Sport-Make-up gilt das Gegenteil.
2: Und der Look hält perfekt für eine ganze Trainingseinheit. Danke, das war toll. Schaut euch doch einfach mehr von Fridas Content an, da könnt ihr echt was lernen. Link ist in der Bio.
0: Danke fürs Zuschauen.
2: Und damit sagen wir Servus.
0: Und tschüss. Ciao.
5: Und tschüss. Gut, ich glaube, ich habe alles drauf. Gut.
0: Ach, perfekt, danke.
5: Bitteschön. Gut, ich muss wieder zur Arbeit. Ja, ich drücke dir die Daumen. Viel Erfolg.
0: Lieb von dir.
5: Gerne. Bis dann.
0: Ja.
5: Okay. Ciao.
0: Das
5: sag ich
0: doch. es lief doch gut, oder?
2: Ja.
0: Gut, dann lade ich es einfach gleich hoch und markiere dich. Oder soll ich es dir vorher schicken?
2: Willst du es nicht erstmal schneiden?
0: Ich schneide eigentlich nur, wenn ich mich total verhaspel. Ich kann das nicht so gut.
2: Dann lass es so, ist auch authentischer ungeschnitten.
0: Ich will dich wirklich nicht zu sehr nerven.
2: Ich zeig dir, wie ich schneide, schon gut. Also, heute kann ich nicht, aber kannst du morgen?
0: Morgen ist perfekt.
2: Ja, super.
0: Danke. Okay. Willst du sehen?
2: Ja. Yeah.

0: Magst du was trinken? Einen Tee oder?
1: Ich, alles gut. Ich hätte auch gerne eine Rhabarberschorle.
2: Ja, klar.
3: Danke dir.
0: Hast du schon die Möglichkeit gehabt, mit Massimo zu sprechen?
1: Ja.
3: Ja.
0: Und? Ist er bereit, die Nebenklage zurückzuziehen?
1: Nee. Leider nicht.
0: Na gut. Ich meine, das war ja auch zu erwarten. Danke dir, dass du es trotzdem versucht hast.
1: Klar. Ja.
0: Es ist ja auch sein gutes Recht, mich zu verklagen. Und wenn ich ihm eine Entschädigung zahlen muss, dann ist es halt so. Nur die Summe, die soll dann das Gericht festlegen.
4: Und deine Schorle.
1: Danke.
4: Gerne.

0: Das reicht jetzt mit dem Lernen. Hattest du einen harten Tag?
1: Ja, viele, viele An- und Abreisen. Gäste, die Tickets für ein ausverkauftes Konzert wollten. Shuttle ist ausgefallen.
0: Deine nervige Influencer-Freundin wollte ein Video aufnehmen.
1: Ach ja, krass. Nein, das habe ich gern gemacht. Und jetzt habe ich halt noch die Gästekarten gelernt.
0: Bist du dir sicher, dass das was bringt? Das sind ja nicht mal echte Menschen.
1: Das trainiert mein Gedächtnis.
0: Ich weiß nicht.
1: Ich ja auch nicht, deswegen muss ich's machen. Nein.
0: Doch.
1: Da.
0: Komm.
1: Nächstes Mal hol ich's hier. Herr Sonnenbichler.
0: Jetzt noch?
1: Ja. Herr Sonnenbichler? Ja. Jetzt. Okay, okay, ja. Okay, ja, ja, okay, ich komm so schnell ich kann. Ja, okay, okay, okay, ich bin schon unterwegs, okay? Bis gleich, bis gleich.
0: Was ist los?
1: Ich weiß auch nicht, irgendwas ist passiert, ich muss sofort ins Hotel.
0: Um die Uhrzeit?
1: Ich weiß auch nicht, ich hoffe, ich habe nichts falsch gemacht. Weil man Frau Steyer wollte verlängern, ich habe ihr Zimmer verlängert, ich habe Herr Mark auch Bescheid gegeben.
0: Jetzt mach dich nicht verrückt.
1: Ich hoffe einfach, ich habe nichts falsch gemacht, aber irgendwas muss passiert sein. Ich melde mich, wenn ich weiß, was es ist, okay? Ich liebe dich, bis später.
2: Was machst denn du noch hier?
3: Ich konnte nicht einschlafen. Der Tag war irgendwie total aufregend. Außerdem können die ganze Zeit neue Kommentare zu meinem neuen Reel kommen.
2: Hast du es doch nicht gelöscht?
3: Was? Nein. Ach so, du meinst es, was du aufgenommen hast.
2: Wie? Das war heute, das ist nicht alt.
3: Ja, ich habe noch ein neues mit Lala aufgenommen.

0: Ist das besser geworden?
1: Ja, voll. Frau Klär hat mir das Kleid sogar noch mal bis morgen ausgeliehen.
0: Das ist sehr lieb. Darf ich das mal sehen, das neue Reel?
1: Nur auf deinem Handy.
0: Akku alle.
1: Tja, dein Pech. Hier können Likes und Kommentare kommen und dann muss ich sofort reagieren.
0: Verstehe.
1: Lale zeigt mir morgen auch, wie man richtig schneidet, damit meine Videos noch professioneller aussehen. Schnitt, Ton, Story, das ist alles extrem wichtig.
0: Naja, du, wenn man sich damit nicht auskennt, dann unterschätzt man völlig, wie viel Arbeit das alles macht.
1: Ja.
0: Darf ich trotzdem noch mal kurz so ein Dad sein?
1: Kannst du überhaupt anders?
0: Frieda, bei allem Tollen, was du da machst, ich will trotzdem, dass du dein Praktikum ernst nimmst.
1: Mach ich ja, aber mein Social-Media-Profil ist auch wichtig.
0: Ja, das darf aber nicht die Priorität sein.
1: Weiß nicht, weil damit kann ich halt irgendwann Geld verdienen.
0: Ja, vielleicht.
1: Wenn es gut läuft, sogar richtig viel. Im Fürstenhof stehe ich den ganzen Tag in der Küche für nix. Finde ich ehrlich gesagt ziemlich krass.
0: Ja, und ich finde ehrlich gesagt ziemlich krass, dass du scheinbar noch nicht mal deinen Arbeitsvertrag liest. Sonst wüsstest du, dass du am Fürstenhof Mindestlohn kriegst.
1: Nee.
0: Doch. Frieda, ich habe mit Katja gesprochen, die hat mir den Vertrag gezeigt.
1: Ups.
0: Ja, ups.
1: Okay, aber sofort nehme ich das Praktikum ernst. Noch ernster.
0: Mach das wirklich. Und jetzt bleib nicht mehr so lange wach.
1: Mach ich.
0: Gut. Dann schlaf gut.
1: Gute Nacht.
0: Gute Nacht.
2: Okay. 18 Minuten 34 Sekunden.
3: Hallo.
2: Naja, unter 15 Minuten wäre besser.
3: Ich bin so schnell gerannt, wie ich konnte.
2: Kleiner Tipp von mir. In Zukunft bitte Fahrrad nehmen oder sogar ein Taxi. In absoluten Notfällen übernimmt der Fürstenhof die Kosten.
3: Ja, wir gucken uns nächstes Mal. Was ist passiert?
2: Aktuell nix. Der Wettbewerb steht an.
4: War das jetzt ein Test? Wie schnell ich hierher brauche?
2: Genau. Und jetzt wissen wir, dass wir daran noch ein bisschen arbeiten müssen.
4: Herr Sommichler, es geht um die goldene Portiersnadel, nicht um eine Goldmedaille im Sprint.
2: Herr Drechsler, ein engagierter Portier ist wie ein Zehnkämpfer. Der will in jeder Disziplin exzellent sein.
4: Das mag ja sein, das wird doch nie und nur im Wettbewerb geprüft.
2: Das wissen wir nicht. Wir wissen nicht, was und wie geprüft wird. Und deswegen müssen wir Sie auf alles vorbereiten. Das macht der Justus Klein mit seiner Nichte bestimmt auch.
4: Und das musste jetzt sein, das ging nicht tagsüber oder so.
2: Ich wollte eine realitätsneue Extremsituation simulieren.
4: Aha. Okay. Ja, ein bisschen Bewegung an der frischen Luft tut ja auch gut, ne? An diesem sehr späten Abend.
2: So ist es. Und damit Sie am Rückweg nicht schummeln, rufen Sie mich bitte gleich vom Festnetz an. Ich sehe dann Ihre Nummer.
4: Jetzt soll ich noch zurückrennen.
2: Ja, heim müssen Sie ja sowieso. Also, 3, 2, 1 und los, Fritz. Unter 15 Minuten wäre die Zielmarke.

0: Morgen.
1: Morgen.
2: Moin.
0: Wenn du nichts anderes anhättest, würde ich glatt denken, du sitzt noch von gestern Abend hier überm Handy.
1: Hey, sie hat schon super viele Kommentare auf das Video mit Lale bekommen.
0: Zum Frühstück können wir das Ding ja mal wegtun.
2: Geht grad nicht.
0: Doch.
2: Hey, spinnst du?
0: Beruhige dich. Ich möchte einfach nur in Ruhe mit euch frühstücken, mit Menschen reden.
2: Das mache ich.
0: Frieda, das, was du da machst, nennt man Fubbing.
1: Was?
2: Was?
0: Menschen ignorieren und sich nur aufs Smartphone konzentrieren. Diese Dinger zerstören jedes normale Miteinander.
1: Ja, da mag ja was dran sein. Aber sie muss da jetzt auch am Ball bleiben.
0: Okay, okay.
1: Ja, sie hat schon doppelt so viele Follower wie vorher. Fast 1000.
0: So viele?
1: Ja.
2: Das ist nichts. Das müssen locker 100 Mal mehr werden.
1: Meinst du, du kriegst das hin?
2: Naja, mit noch mit Tipps von Lale.
0: Die hilft dir heute.
2: Ach so, dafür wäre es natürlich sehr cool, wenn ich heute frei hätte. Damit ich genug Zeit habe, um alles auszuprobieren.
1: Ach so, ja. Du, ich habe damit kein Problem.
0: Ich aber. Du hast mir versprochen, dieses Praktikum durchzuziehen und ernst zu nehmen.
2: Das mache ich, aber meine Karriere ist auch wichtig.
0: Frieda, wenn deine Mutter das mitkriegt, das gibt richtig Ärger.
2: Willst du mich jetzt verpetzen oder was?
0: Außerdem bekommst du am Fürstenhof Geld.
2: Also wenn das dein Problem ist, dann kündige ich das Praktikum.
0: Das gibt's nicht.
1: Hey, erstmal abwarten und ruhig bleiben.
0: Danke für deine Hilfe, Löckchen.
3: Ich kann das immer noch nicht glauben.
4: Mei.
3: Jetzt fang nicht an wie Herr Sonnenbichler selbst.
4: Ich verstehe ihn schon irgendwo.
3: Ja, aber dass ihm der Wettbewerb wichtig ist, verstehe ich. Dass man dafür üben sollte auch, aber das geht ja in schädliches Übertrainieren, wie man im Sport sagt.
4: Wahrscheinlich wäre er entspannter, wenn es die Rivalität zu Justus Klein nicht gäbe.
3: Ja, aber dass dessen Nichte und du jetzt so einen Stellvertreterkrieg ausfechten sollt.
4: Ja, mei. Entschuldigung. Wahrscheinlich tut es ihm halt auch weh, dass keiner aus seiner Familie beim Wettbewerb teilnimmt. Umso mehr ein Grund, dass ich für ihn gewinnen will.
3: Mhm. Hallihallo.
5: Hey, hey.
4: Na?
3: Ihr Hardcore-Camper?
5: Oh. Wer hat gewonnen?
2: Am Ende der Falsche.
5: Ich hab gedacht, ich bin der Richtige.
3: Hauptsache, ihr hattet Spaß.
5: Auf jeden Fall.
2: Habt ihr Hunger?
3: Ja.
5: Auf jeden Fall. Ich finde übrigens, dass wir solche Trips am Fürstenhof anbieten sollten.
2: Die Idee kam mir auf dem Rückweg.
5: Ja, und nach dem Duftprojekt haben wir jetzt eigentlich Zeit für sowas.
2: Für Abenteuertrip?
5: Ja, ich meine, bei den Gästen würde das bestimmt richtig gut ankommen.
4: Okay, könntest du der Geschäftsleitung ja mal vorschlagen.
5: Ja. Aber erstmal duschig.
6: Hallo!
2: Hi! Du musst nicht schreien, ich sehe dich. Na?
7: Na? Schade, dass du gestern so schnell gegangen bist.
2: Ja. Hat dir Larissa mit dem Sofa noch helfen können?
7: Ja, hat sie. Kaffee?
2: Du hast ja schon einen.
7: Du aber nicht.
2: Ich habe keine Zeit.
7: Und irgendwann vielleicht?
2: Hey, hör zu, ich glaube, es ist besser, wenn wir beide einfach vor Abstand gehen. Okay?
7: Gut, das kann ich verstehen, dass du dich vor dem Prozess und nicht von Adam trennen willst. Aber eins muss dir wohl klar geworden sein, wir beide passen besser zueinander. Okay. Einen wunderschönen Tag noch.

0: Seife und gewaschen. Oh, danke, das ging jetzt aber schnell. Hey, schlecht gelaunt? Ach, Frieda. Du fetzt dich ständig mit deinem Vater und es tut mir leid, aber vielleicht solltest du auch ein bisschen mehr Verständnis für Jannik haben.
1: Er soll sich beruhigen, dann mache ich das auch.
0: Manchmal ist Schwamm drüber die beste Lösung für ein Problem.
1: Haben Sie eigentlich schon mein neues Reel gesehen?
0: Nicht nur gesehen. Ich hab's auch geliked, wie viele andere auch.
1: Ja, das kam richtig gut an. Es gab auch super viele Kommentare zum Kleid.
0: Weil es dir so hervorragend steht.
1: Danke. Auch, dass Sie mich Lale vorgestellt haben.
0: Das ist doch selbstverständlich. Ich hab euch zwei zusammen gesehen und ich wusste, das passt.
1: Ja, sie ist echt super nett. Und sie hilft mir total. Kann ich das Kleid vielleicht doch noch mal ausleihen? Oder kaufen?
0: Du willst es jetzt kaufen? Frieda, von welchem Geld denn?
1: Ich werde vom Fürstenhof bezahlt für das Praktikum bei meinem Onkel.
0: Ja, gut.
1: Ich weiß aber nicht, wie lange ich brauche.
0: Du könntest ja für mich arbeiten.
1: Echt?
0: Ja, als meine Aushilfe.
1: Oh mein Gott, das wäre viel besser. Ich meine, Fashion verkaufen, das passt viel besser zu meinem Social-Media-Auftritt.
0: Langsam, Frieda. Es darf nicht mit den Zeiten deines Praktikums im Fürstenhof kollidieren.
1: Ja, okay, dann cancel ich das Praktikum halt.
0: Und was sagt dein Vater dann dazu?
1: Naja, solange ich irgendwas ohne Handy mache, ist das schon glücklich.
0: Also sind wir zwei uns einig?
2: Bauch anspannen. Und Sie können das Bein wechseln.
3: Lale? Hm? Hast du eine Sekunde?
2: Klar.
3: Ich würde gern was wegen Frieda klären.
2: Okay. Ich bin gleich zurück.
1: Ja, kein Problem.
3: Du unterstützt sie doch bei ihrer Social-Media-Karriere. Hm? Lass das bitte.
2: Ich will ihr doch nur helfen.
3: Ich weiß, aber sie hat jetzt schon gedroht, ihr Praktikum hinzuschmeißen.
2: Wusste ich nicht.
3: Ihre Mutter und mir ist es wichtig, dass sie in der realen Welt lebt und nicht nur vom Handy hängt.
2: Naja, um einen erfolgreichen Social-Media-Kanal aufzubauen, gehört schon mehr dazu, als nur am Handy zu hängen.
3: Ich weiß. Ich will aber auch nicht, dass sie irgendwie Werbegesicht für solche Marken wird.
2: Aber sie macht doch nur Werbung für sich. Sie gibt Schminktipps, so wie ich Fitnessanleitungen.
3: Ja, aber du hast hier einen richtigen Job. Vor allem hast du eine Ausbildung.
2: Okay, wie du meinst, dann lass ich's.
3: Danke dir. Schönen Tag noch.
4: Sie schlagen also vor, dass der Fürstenhof, ein Luxushotel, seinen Gästen anbieten soll, zelten zu gehen.
5: Ja, da geht's um das Erlebnis.
4: Mit Ameisenstraße und Isomatte?
5: Mit der Natur, um mit ihr eins zu werden.
4: Erleuchten Sie mich.
5: Ja, danke. Wir würden den Gästen zum Beispiel zeigen, wie sie sich in der Natur zurechtfinden können und Kräuter sammeln, Pflanzen, angeln gehen für Fische am Abend.
4: Anstatt in unserem Sterne-Restaurant zu essen.
5: Manche Leute wollen sich in der Natur erholen.
4: Unsere Gäste kommen hierher für die Annehmlichkeiten eines Luxushotels, damit ihnen jeder Wunsch von den Lippen gelesen wird. Und damit verdient der Fürstenhof sein Geld. Das wird aber schwer möglich sein, wenn die Gäste im Wald kampieren.
5: Manche Leute wollen vielleicht was erleben?
4: Mhm. Aber bestimmt keinen albernen Unterricht aller Waldkindergarten. Vielen Dank für das Gespräch.
5: Wenn ich ein Konzept...
4: Alles Gute für Ihre Zukunft.
5: Ja, danke.
1: Hey! Hast du jetzt Zeit, um mir mit dem Videoschnitt zu helfen?
2: Das geht nicht.
1: Nicht?
2: Tut mir leid.
1: Okay, wann anders?
2: Online gibt es ganz viele Tutorials, die Videoschnitt erklären und die können es viel besser als ich, ja?
1: Okay. Bist du irgendwie sauer auf mich? Oder habe ich irgendwas falsch gemacht?
2: Nein, wirklich nicht.
1: Haben sich deine Follower über unser Video beschwert?
2: Nein, die fanden es richtig cool.
1: Hä, okay, aber dann verstehe ich es nicht. Ich meine, du hast mir gestern versprochen, mir zu helfen und plötzlich... Irgendwas ist doch.
6: Es tut mir leid, dass Frau Wagner dich hat abblitzen lassen.
7: Ja, ich hätte einfach länger überlegen sollen.
6: Wie meinst du?
7: Luxushotel und Survival-Urlaub passen jetzt nicht so gut zusammen.
6: Naja, du hast dich eben von deiner Begeisterung leiten lassen. Und so ein Angebot, darüber hätten die Gäste wenigstens gesprochen.
7: Das wollte ich eben auch. Aber Frau Wagner will, dass die Gäste über die Sterneküche und die Luxuszimmer sprechen.
6: Naja, eine gute Sache hat die Absage. Wenn du nicht mehr am Fürstenhof arbeitest, dann begegnest du Kilian auch weniger. Ich glaube, das ist für alle gut. Und jetzt?
7: Die Idee ist gut. Ich will die nicht einfach aufgeben. Eigentlich brauche ich den Fürstenhof gar nicht. Ich mache mich selbstständig. Ja, das ist vielleicht mehr Arbeit, aber dann hätte ich auch mehr Freiheiten. Bist du dabei? Mhm.

0: Hey.
1: Hey. Na, wie geht's dir?
0: Wenn ich dich sehe, fantastisch.
1: Du, ich möchte einmal den Tag miterleben, an dem ich vor dir da bin, wenn wir verabredet sind, ja?
0: Ich weiß ehrlich gesagt nicht, ob es den geben wird. Das ist eine Angewohnheit aus der Kripo-Zeit. Da ist Pünktlichkeit des Abends.
1: Hm, kann sie nicht einmal Fritz zusammen tun.
2: Hi, was darf's sein?
1: Hi, boah, ich hätte auch gern einfach einen Räubestier.
2: Klar, bring ich dir.
1: Danke. Du, ich hab mir für morgen freigenommen.
0: Das musst du wirklich nicht.
1: Doch, natürlich, ich will doch bei deinem Prozess dabei sein.
0: Ich habe gerade mit Herrn Werber telefoniert und er ist sehr optimistisch, dass der Prozess gut für mich ausgeht.
1: Okay. Was heißt das, 3 Jahre statt 5, oder was?
0: Eine Bewährungsstrafe oder und Geldstrafe.
1: Wirklich? Okay, und warum ist er sich da so sicher?
0: Dass Werner als Hauptgeschädigter mich adoptiert hat.
1: Aber Massimo ist immer noch Nebenkläger.
0: Ja, damit muss ich wohl leben. Natürlich wäre es besser, wenn er seine Nebenklage zurückziehen würde, aber es ist halt auch sein Recht. Hm. Hör zu, du musst dir das morgen mit der Verhandlung wirklich nicht antun.
1: Hey, ich bin deine Freundin.
0: Ich komm klar.
1: Sag mal, bist du wirklich so locker oder spielst du mir gerade was vor?
0: Wie gesagt, das Telefonat mit meinem Anwalt war sehr positiv.
2: So, und dein Räubusch-Tee.
1: Danke.

0: Guten Morgen.
1: Guten Morgen.
0: Der Heimweg gestern war schon eine Minute schneller. Super.
1: Ich wollte schnell zurück in mein Bett, Herr Sonnbichler.
0: Ja, Fritz, es tut mir auch wirklich leid, dass ich Sie so hart rannehmen muss wegen dem Wettbewerb. Aber
1: ist schon okay.
0: Ja, ich musste solche Tests auch durchstehen. Und das hat nicht immer Spaß gemacht, das gebe ich zu. Und eigentlich sollte diese ganze Sache mit der goldenen Portiersnadel ja schon auch Freude machen.
1: Ich denk mal, ohne Justus Klein würde es das auch, oder?
0: Ja. Stellen Sie sich vor, der hat mir tatsächlich eine Mail geschrieben, dass Sie bestimmt keinen Stich gegen seine Nichte machen. Dieser verbissene Blödmann.
1: Ich denk mal, er wird Sie genauso hart testen wie Sie mich. Also testen Sie mich weiter.
0: Yamada Hanako.
2: Yamada Hanako, Musikerin aus Tokio. Extraausstattung für ihr Zimmer, Hygrometer und Luftbefeuchter für ihre Violine, Eisbad nach einem Auftritt vorbereiten.
0: Signore Rossi aus Mailand.
2: Signore Rossi aus Mailand, Modedesigner, Aversion gegen grüne Farbtöne, deswegen Zimmer um- und dekorieren. Er reist immer mit seinem chinesischen Schopfhund an. Ich bin bereit, Herr Sonnbichler.
0: Ich merk's. Sehr, sehr gut, Fritz. Danke.
1: Ich danke Ihnen. Wegen Ihnen bin ich Portier geworden. Und jetzt lassen Sie uns die beiden fertig machen.
3: Warum machst du mir alles kaputt?
4: Du hast mit Lale gesprochen, nehme ich an?
3: Ja.
4: Frieda, ich find's toll, wenn du deine Social-Media-Karriere als Hobby betreibst. Aber zuerst musst du was Richtiges lernen.
3: Videoschnitt ist was Richtiges.
4: Du hast mir gestern versprochen, dass du dein Praktikum durchziehst. Und heute willst du wieder alles hinschmeißen.
3: Dir ist doch völlig egal, was ich mache. Hey, ich war gerade dabei, mich mit Lale anzufreunden und sogar das willst du mir kaputt machen?
4: Ich mache dir gar nichts kaputt. In deiner Freizeit kannst du gerne mit ihr befreundet sein und irgendwelche Videos drehen. Aber zuerst geht's um deine Zukunft.
3: Ja, und die liegt sicher nicht in der Küche.
4: Ja, dann vielleicht in einer anderen Ausbildung.
3: Das ist genau wie Mama. Hey, immer soll ich nur das machen, was ihr wollt. Habt ihr mich einmal gefragt, was ich machen will? Nein! Da hast du keine Ahnung von meinem Leben, weil du dich nie dafür interessiert hast.
4: Frieda, das stimmt nicht.
3: Auf so einen Vater kann ich echt verzichten.
5: Ich habe eben mit meinem Privatdetektiv telefoniert.
6: Und hat das Handy gefunden?
5: Ja.
6: Ja, großartig.
5: Sie weigert sich allerdings, vor Gericht für dich auszusagen.
4: Und ich schaue jetzt mal hoch zu Frieda.
6: Ja.
7: Den Weg können Sie sich sparen. Die ist nicht da.
4: Wissen Sie, wo sie ist?
7: Nö, das wollte ich Sie gerade fragen. Die hat nämlich all ihre Sachen mitgenommen.
1: Kommst du morgen auch zum Prozess?
8: Ja, natürlich. Ich unterstütze meinen Freund.
1: Adam wandert in den Knast. Und so als Ex-Polizist hat er sicherlich keine schöne Zeit.
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0: Die Regale in Drogerien sind voll mit Vitamin-B12-Präparaten. Die Verkaufszahlen steigen seit Jahren. Mehr hilft mehr. Unter dem Motto scheinen sich die Hersteller gegenseitig mit hohen Dosierungen zu überbieten. Doch das, warnen Wissenschaftler, könnte gefährlich sein.
1: In sehr vielen Präparaten haben wir Dosierungen, die wirklich exorbitant über den Zufuhrempfehlungen liegen.
2: Die meisten Vitamin-B12-Produkte enthalten deutlich höhere Mengen als der tägliche Bedarf.
1: Man hat möglicherweise ein Risiko, was die aktuellen Studien zeigen, aber definitiv kein Vorteil.
0: Das Bundesinstitut für Risikobewertung schlägt eine tägliche Höchstmenge durch Nahrungsergänzungsmittel von 25 Mikrogramm B12 vor. Die Deutsche Gesellschaft für Ernährung schätzt eine angemessene Zufuhr durch Lebensmittel und Nahrungsergänzungsmittel auf 4 Mikrogramm pro Tag. Die angebotenen Nahrungsergänzungsmittel aber übersteigen diese Werte alle um ein Vielfaches.
1: Also hier haben wir zum Beispiel 150 Mikrogramm Vitamin B12 pro Tagesportion. Das entspricht dann 6000% der empfohlenen Bezugswerte.
3: Wenn da 6000% steht, wieso kaufe ich das eigentlich?
1: Das suggeriert natürlich, dass wir 6000% mehr hilft mehr und dass wir für das Geld auch mehr bekommen als bei Präparaten, wo nur 100% drin sind. Aber das Ding ist natürlich, dass wir eigentlich, wenn kein definitiver Mangel vorliegt, auch nur 100% brauchen.
0: Die Frage, die sich Wissenschaftler stellen, könnten die hohen Dosierungen möglicherweise nicht nur überflüssig, sondern ungesund sein? Zu viel Vitamin B12 im Blutspiegel, das jedenfalls zeigen mehrere neue Studien, steht in einem deutlichen Zusammenhang zu einem erhöhten Lungenkrebsrisiko.
1: Vitamin B12 ist ein ganz wichtiger Wachstumsfaktor für alle menschlichen Zellen und auch für Krebszellen. Und vermutlich ist es so, dass hochdosiertes Vitamin B12 Krebsvorstufen, die wir im Körper haben, schneller wachsen lässt. Das heißt, das löst nicht Krebs aus, aber es beschleunigt schon Vorstufen von Krebs, die unerkannt im Körper sind.
0: Wie genau es zu erhöhten und damit gefährlichen B12-Blutspiegeln kommt, ist noch nicht geklärt. Wissenschaftler kritisieren die für die meisten Verbraucher unnötig hohen Dosierungen von Vitamin B12 in Nahrungsergänzungsmitteln. Wir fragen beim Nahrungsergänzungsmittelverband nach, warum die angebotenen Produkte derart hoch dosiert würden. In einer Stellungnahme beruft der Verband sich darauf, dass es ja keine gesetzlich verbindliche Höchstmenge für die Verwendung von Vitamin B12 in Nahrungsergänzungsmitteln gibt. Und genau das, so Ernährungsmediziner Smollig, sei das große Problem.
1: Das ist aus Verbraucherschutzperspektive relativ kritisch, weil ja gerade viele Nahrungsergänzungsmittel die Anmutung, den Anschein haben, auch die Verpackungen und so ähnlich aussehen wie Arzneimittel. Und deshalb denken auch viele Verbraucherinnen und Verbraucher, dass die genauso kontrolliert sind, genauso geprüft sind, bevor die in den Handel gehen. Und das ist bei Nahrungsergänzungsmitteln eben nicht der Fall.
0: Zu hohe B12-Blutwerte sind als Gesundheitsrisiko erst seit Kurzem bekannt. Schon länger weiß man, ein Mangel an Vitamin B12 ist gefährlich und wird häufig übersehen. Ein Mangel entsteht über einen langen Zeitraum. Gefüllte B12-Batterien entleeren sich, wenn irgendwann kein Nachschub mehr kommt. Das kann über Monate und Jahre geschehen. Menschen mit B12-Mangel können desorientiert, verwirrt oder vergesslich sein. Häufig kommt es auch zu depressiven Stimmungsschwankungen und einer allgemeinen Kraftlosigkeit. Da B12 nur in Fleisch, Fisch und Milchprodukten vorkommt, hat grundsätzlich jeder Veganer einen Mangel. Aber auch Menschen, die tierische Produkte essen, können betroffen sein. Ernährungsmediziner Nils Schulz-Rutenberg, der seine Patienten derzeit mit Abstand und Schutzmaske berät, fragt gezielt nach entsprechenden Symptomen.
2: Und das passt sehr gut zu ihren Symptomen. Da ging es ja auch um diese Müdigkeit, den Energiemangel.
0: Stimmt bei der Ernährung alles, fragt er nach der Einnahme bestimmter Medikamente. Denn manche Medikamente verhindern die Aufnahme von Vitamin B12. Protonenpumpenhemmer zum Beispiel helfen bei Sodbrennen und blockieren dafür die Ausschüttung von Magensäure. Nebenbei verhindern sie so leider die Aufnahme von B12. Für die B12-Aufnahme ist der intrinsische Faktor verantwortlich, ein Protein, das im Magen gebildet wird. Das sorgt später im Dünndarm dafür, dass das im B12 gebundene Cobalamin abgespalten wird. Nur so kann es im Körper gespeichert werden. zerstören die Medikamente den intrinsischen Faktor, kann also kein Vitamin B12 aufgenommen werden.
2: Dann haben wir häufig einen Vitamin B12-Mangel bei älteren Menschen. Circa 40% der Senioren haben eine bestimmte Veränderung im Magen, eine bestimmte Form der Magenschleimhautentzündung, die auch dazu führt, dass ich B12 schlechter aufnehme.
0: Sinnvollerweise sollte in all diesen Fällen das Vitamin B12 regelmäßig durch Blutuntersuchungen geprüft werden.
1: Es ist unterschiedlich, wie oft dieses Vitamin B12 auch in Hausarztpraxen gemessen wird. Da gibt es natürlich sehr gute Praxen und weniger gute Praxen. Da sollte man, wenn man beispielsweise Protonenpumpenhemmer einnimmt, langfristig wirklich auch darauf hinwirken und nachfragen, dass der B12-Status überprüft wird.
0: Wenn sich dann zeigt, dass die Aufnahme über den Magen nicht funktioniert, dann kann das B12 mit bereits abgespaltenem Cobalamin gespritzt werden. Meist reichen einige Spritzen, um die Batterien wieder für längere Zeit aufzuladen. Ein ausgewogener B12-Haushalt ist wichtig. Doch viele haben, ohne es zu wissen, zu viel oder zu wenig von Vitamin B12.
4: Auf der Straße, hochkonzentriert, stundenlang. Das ist der berufliche Alltag von Thomas Dier aus Wustermark. Der 52-Jährige ist Unternehmer. Rund 70.000 Kilometer pro Jahr fährt er mit seinem Wagen. Wie sehr das auf Dauer seinem Nacken schadet, spürt er schon lange.
5: Also am Anfang hatte ich Verspannungen im Nackenbereich und hatte dadurch Probleme, den Kopf zu drehen, gerade beim Schulterblick dann auch entsprechend oder wenn ich eine Straße gesucht habe.
4: Er versucht es mit schmerzstillenden Salben. Für kurze Zeit hilft das. Doch die Schmerzen kommen immer wieder. Schließlich geht er doch zum Arzt.
6: Zeigen Sie mir, Herr Dier, bitte mal, wo es Ihnen wehtut.
7: Hier oben links.
6: Da oben links.
4: Gut. Der Orthopäde Dr. Holger Göbel will herausfinden, welche Bereiche eventuell verspannt oder blockiert sind.
6: Ja, also, Sie haben das, was man im Volksmund einen Hexenschuss mit nennt. Wir Mediziner sagen eine Blockierung dazu, also eine Verschiebung von zwei Wirbelkörpern oben im Nacken.
4: Die klassische Therapie bei akuter Nackenblockierung: Wärme

0: um die Durchblutung zu steigern und die Muskeln zu lockern. Schmerzstillende Spritzen. Nach einer Röntgenuntersuchung dann eine chirotherapeutische Behandlung, um die Blockierung zu lösen. Damit kommt Thomas Dier erstmal die nächsten Jahre klar. Doch dann kommt zu den Verspannungen plötzlich etwas Neues dazu. Heftige Kopfschmerzen.
1: Auf der linken Seite zog sich's vom Hals über den ganzen Kopf ein richtig strahlender Schmerz, der dann auch überhaupt nicht wegging.
0: Ein schwieriger Zustand für den Selbstständigen. Denn er muss ja Auto fahren. Also zurück zum Orthopäden. Was ist der Auslöser der Beschwerden?
2: Die Schmerzen ziehen komplett hoch im Kopf bis vorne hin.
3: Der Schmerz sitzt nur auf der einen Schädelseite?
2: Ja.
3: Geht nicht ins Auge rein?
2: Nein.
0: Die Schmerzen sind ein ernstes Warnzeichen. Der Arzt veranlasst ein MRT des Kopfes.
3: Er hat Kopfschmerzen. Es dient dazu, Prozesse im Kopf auszuschließen, wie ein Tumor, ein Aneurysma, eine Blutung. Das muss erstmal abgeklärt werden.
0: Besorgt wartet Thomas Dier auf den Termin der Untersuchung. Dann das Ergebnis. Mit dem Kopf selbst ist alles in Ordnung. Also müssen die Beschwerden im Kopf von der Halswirbelsäule kommen. Ein weiteres MRT wird benötigt, diesmal vom Nacken. Eine Woche später, die Bilder sind da. Und es gibt endlich eine Erklärung für die Kopfschmerzen. Thomas Dier leidet unter einem Kopf-Nacken-Syndrom, ausgelöst durch gleich zwei Erkrankungen.
3: Das Hauptproblem bei Ihnen ist der Bandscheibenvorfall, den man hier ganz deutlich sehen kann auf dem Bild. Zwischen den Wirbelkörpern sitzt die Bandscheibe, die guckt hier heraus. Das macht eine Berührung des Rückenmarkes und führt dann natürlich über diese Umgebung auch zu den Kopfschmerzen.
0: Außerdem erkennt der Arzt eine Arthrose, die ebenfalls zu Schmerzen führt.
3: Wir haben ja zwei Dinge hier vorliegen. Einmal den Bandscheibenvorfall, der sicherlich schicksalshaft ist, muss man klar so sagen. Es gibt die unterschiedlichsten Sachen, aber es ist ein schlechtes Bandscheibengewebe. Die zweite Hauptursache bei ihm ist die Abnutzung in den kleinen Wirbelgelenken, die durch Fehlhaltung, schlechte berufliche Haltung und auch andere Sachen mit gefördert wird und die auch irreversibel ist, die ihn ein Leben lang begleiten wird.
0: Um wenigstens eine Ursache zu behandeln, den Bandscheibenvorfall, bekommt Thomas Dier Medikamente. Außerdem Physiotherapie, um die Muskulatur zu lockern. Und ein Übungsprogramm für zwischendurch, um das starre Sitzen auszugleichen. Denn letztlich hat Thomas Dier kaum eine Wahl. Er muss wieder auf die Straße. Und das tut er, obwohl seine Nackenbeschwerden wohl immer wieder kommen.
1: Also durch die Übungen habe ich es schon sehr, sehr gut im Griff. Also auch gerade diese chronischen Kopfschmerzen, die entsprechend waren. Wie gesagt, so alle 6 Wochen circa ist es dann halt doch manchmal so schlimm, dass ich dann halt zum Orthopäden muss.
4: Also die Ursache kann man nicht wirklich bekämpfen, also im Sinne von heilen. Die Schmerzen kommen mal wieder zurück. Was bleibt für ihn noch? Eine Operation vielleicht?
5: Möglicherweise, wenn die Bildgebung, jetzt haben wir ja nur einen kleinen Teil des Bildes gesehen von der Halswirbelsäule, wenn die Bildgebung mit der Beschwerdesymptomatik zusammenpasst, dann bleibt möglicherweise auch eine Operation. Das kann der Ersatz der kaputten Bandscheibe sein oder aber auch eine stabilisierende Operation. Das sind die beiden Dinge, die eigentlich standardisiert bei höhergradigen Verschleißerscheinungen im Bereich der Halswirbelsäule angewandt werden können.
4: Was oder wo muss man sich das vorstellen? Wo kommt denn da was rein?
5: Das ist die Halswirbelsäule von vorne drauf gesehen. Das heißt, diese kleinen grauen Teile sind unsere Bandscheiben. Und wenn die Bandscheibe verschlissen ist, gibt es die Möglichkeit, diese durch eine künstliche Bandscheibe zu ersetzen. Und das ist ein Modell einer solchen Bandscheibe, die dann von vorne über den Hals hier im Prinzip die kaputte Bandscheibe ersetzen kann. Und damit dementsprechend auch die Schmerzen deutlich reduzieren kann.
4: Wie lange hält sowas?
5: Lange genug, bis die Beschwerdesymptomatik zumindest ausgeräumt ist und möglicherweise fusionieren. Das heißt, wachsen diese beiden Wirbelkörper dann von alleine zusammen, aber dann in der Position, die der Patient sich ausgesucht hat und nicht die wir als Wirbelsäulenchirurgen dem Patienten vorgegeben haben.
4: Das klingt gut. Kommt das eigentlich für jeden in Frage?
5: Nein, es kommt nicht für jeden in Frage. Das heißt, es hängt mit dem Verschleißprozess der Halswirbelsäule zusammen. Mitunter ist die Stabilisierungsoperation, das heißt, also wenn man die beiden Wirbelkörper miteinander fusioniert, so sagt man ganz medizinisch gesehen, die bessere Variante. Aber die Bandscheibenprothese ist zumindest eine gute Möglichkeit, die Beweglichkeit in diesem Segment aufrechtzuerhalten.
4: Wovon hängt es denn noch ab, dass man operiert? Dass man sagt, okay, wir machen das jetzt?
5: Die konservative Therapie, die steht natürlich ganz, ganz klar im Vordergrund und die muss konsequent ausgeschöpft werden. Das heißt, es die Physiotherapie, die Krankengymnastik, eine vernünftige Schmerzmedikation, das sind die Dinge, die im Vorfeld auf alle Fälle gelangen.

0: Wenn irgendwas weh tut, Bescheid sagen. Kopf mal auf die Brust.
1: Daniel Naumann ist Physiotherapeut in Berlin-Zehlendorf. Er kennt die besten Übungen für einen gesunden und stabilen Nacken. Und er weiß auch, was den Nacken steif macht.
0: Die meisten Leute sitzen vorm Rechner, am Fernseher nicht gerade, sondern werden immer krummer, schiefer, der Kopf geht nach vorne und so baut man ein Spannungsproblem im Schulter-Nackenbereich auf. Und besser wäre es, wenn man sich aufrichtet, gerade hinsetzt und man kann dort eine schöne Übung machen, das Kinn nach hinten nehmen und wieder nach vorne, indem man gerade sitzt, kann man das 10-mal hintereinander machen und damit mobilisiert man den unteren Halswirbelsäulenbereich.
1: Um seinem Nacken Gutes zu tun, beginnt man mit Lockerungsübungen, etwa mit Schulterkreisen. Am Anfang ganz behutsam, mit langsamen Bewegungen. Auch die Richtung wechseln. Schulterkreisen sollte man immer mal zwischendurch und dann etwa 30 Sekunden lang. Die liegende Acht, mit der Nase in die Luft nachzeichnen. Erst ganz klein, dann immer größer. Auch das etwa 30 Sekunden lang.
0: Er bringt eine wunderbare Mobilisation der oberen Halswirbelsäule, wenn wir die kleine Acht machen. Und je größer die Acht wird, geht die Mobilisation und die Beweglichkeit der Muskeln runter, die gesamte Halswirbelsäule.
1: Doch wenn es dabei knackt, dann lieber sofort aufhören?
0: Grundsätzlich nicht. Man kann ein Knacken und Knirschen haben an der Halswirbelsäule bei Übungen. Doch wenn Schmerzen auftreten, sollte man das vom Arzt abklären lassen.
1: Seitliches Dehnen. An der Tischkante stehen, sich locker festhalten und den Kopf zur Seite neigen, bis eine leichte Dehnspannung entsteht.
0: Die Dehnung soll von hier bis hier in diesem Bereich zu spüren sein.
1: Die Spannung jeweils 10 Sekunden halten, nach einer Pause nochmal wiederholen, dann auf der anderen Seite.
0: Man kann Lockerungsübungen häufiger am Tag machen, wenn einem das gut tut. Wenn aber man merkt, dass die Beschwerden nicht besser werden, sollte man grundsätzlich mehr Ausdauersport machen, mehr Sport machen mit dem Oberkörper, weil ein Muskel möchte bewegt werden und durch Bewegung wird ein Muskel auch entspannt.
1: Nach der Lockerung jetzt die Kräftigung mit Superwoman.
0: Genau, Kopf abheben, Kopf gerade lassen, nicht überstrecken, ja, nicht zu weit runter, gerade. Arme abheben, Daumen nach oben und jetzt abwechselnd linken Arm, rechten Arm nach vorne strecken. Im Wechsel
1: 15 Mal. Nach einer Pause dann beide Arme strecken. Erneut 15 Mal.
0: Wir haben einmal eine Kräftigung der Halsmuskulatur und eine Kräftigung im Schulter-Nackenbereich. Was man ganz gut sehen kann, ist, dass es nicht isoliert zu trainieren ist, sondern wir haben einerseits die Halsmuskulatur, aber auch Muskulatur, die von der Schulter zum Nacken hingehen. Und deswegen muss man ein kombiniertes Training machen aus Halswirbelsäule und der Schulter.
1: Die Schulterpresse. Dabei werden Hanteln oder Wasserflaschen langsam über die Seiten hochgeführt und wieder gesenkt. 10-mal, eine Pause und weitere 10-mal. Fazit: Für einen stabilen, schmerzfreien Nacken muss man etwas tun. Was zwischendurch immer geht, würdevolles königliches Nicken. Es mobilisiert die oberen Kopfgelenke und löst Blockaden. Und macht, ganz nebenbei, noch gute Laune.
2: Aber man sieht ja auch die vielen, hauptsächlich jungen Menschen, die dann sozusagen aufs Handy stieren, der Kopf geht nach unten, dieser Handynacken. Hat der auch einen Einfluss darauf?
3: Grundsätzlich hat er Einfluss auf die Muskulatur. Das heißt also, eine Fehlhaltung, eine Zwangshaltung führt unweigerlich zu einer Überbelastung der Muskulatur, die unseren Kopf hält. Und das kann zu Verspannungen führen und natürlich auch zu Nackenschmerzen. Wissenschaftlich belegt ist das mittlerweile auch schon, dass es also Veränderungen im Bereich der Halswirbelsäule gibt. Aber das Gute dabei ist, dass der in den allermeisten Fällen wieder von alleine verschwindet. Das heißt, die Beschwerden, die aufgrund dieser Muskelverspannung aufgetreten sind, vergehen wieder, wenn wir unsere normale und natürliche Position wieder einnehmen können.
2: Was ja viele noch nie machen.
3: Ja.
2: Sie sind ja Wirbelsäulenchirurg, Sie stehen lange oft mit gesenktem Kopf. Wir hatten ja auch schon mal das Vergnügen, dass wir zu Ihnen geschaltet haben. Sie stehen am OP-Tisch. Wie halten Sie Ihren Nacken eigentlich fit?
3: Ich muss gestehen, gar nicht besonders. Das heißt, ich habe wahrscheinlich einfach Glück, dass ich auch diese Zwangshaltung, die ich unweigerlich im OP einnehme, ganz gut

0: verkrafte. Und meine Muskulatur ist möglicherweise so kräftig, dass ich das gut kompensieren kann und ich relativ wenig bis gar keine Beschwerden habe in meinem Nacken.
1: Das ist natürlich toll für Sie, auch für den Beruf. Sehr schön, auch zu wissen. Aber es gibt auch viele Menschen, die aufstehen morgens und Schmerzen im Nacken haben.
0: Ja.
1: Liegt das möglicherweise am falschen Kopfkissen?
0: Man vermutet das zumindest, aber einen wissenschaftlichen Beleg gibt es dafür nicht. Es gibt eine Reihe von wissenschaftlichen Arbeiten, die versucht haben, das zu untersuchen, aber einen richtigen Beleg gibt es nicht. Und deswegen muss man sagen, man soll so bequem schlafen, wie es nur geht. Und da ist jedes Kissen recht. Das heißt, wissenschaftlich empfehlenswert ist kein besonderes Kissen.
1: Dann sagen auch viele, oh, ich habe Zug bekommen, Zugluft, der Nacken reagiert empfindlich. Ist da auch was dran?
0: Da ist definitiv was dran. Das heißt, eine Verkühlung der Muskulatur führt unweigerlich zu einer Minderdurchblutung derselben. Und das kann wiederum zu Muskelverspannungen führen. Und das macht wiederum Schmerzen. Das heißt, hier Wärmetherapie und möglicherweise auch sich selbst vor der Zugluft schützen hilft.
1: Wenn Leute zu Ihnen kommen, Sie sind zum einen Chirurg, Wirbelsäulenchirurg, Sie operieren, aber Sie versuchen auch erst konservativ, mit manueller Therapie, Chiropraktiker, das klassische Einrenken. Aber ich kann mir vorstellen, da gibt es auch Risiken, ne? Oder?
0: Die gibt es und zwischen dem Einrenken, dem klassischen, das heißt der Manipulation und der Mobilisation, gibt es wissenschaftlich keinen wirklichen Unterschied und deswegen macht man oder betreibt man eher die Mobilisation. Das ist etwas sanfter und dadurch sind die Risiken deutlich reduziert. Und im Vorfeld einer solchen Manipulation oder Mobilisation sollte immer eine Bildgebung erfolgen. Das ist ganz, ganz, ganz wichtig und das ist, glaube ich, die Aufgabe eines jeden Arztes, der sowas macht, vorher ein Bild zu machen.
2: Ganz, ganz toll für den oberen Rücken. Und zwar, das ist die Nussknackerübung. Dazu stellen wir uns jetzt wieder, ähnlich wie beim Sumo-Ringer, hin. Beide Beine parallel. Oberkörper bleibt gerade. Mhm. Du gehst ein bisschen nach vorne und du nimmst die Arme so nach vorne mit den beiden Flaschen und bringst die jetzt einfach nach hinten und versuchst hinten mit deinen Schulterblättern. Ähnlich wie wenn man
3: Nussknacker,
2: da sind die Nüsse drin.
3: Ach, in den Schulterblättern.
2: Jawohl, in den Schulterblättern sind die Nüsse drin und die versuchst du jetzt ganz stark zu knacken. Und zwar, da kann man natürlich große Nüsse nehmen, wie eine Kokosnuss.
3: Ich bin noch eher bei der Kokosnuss als bei der Walnuss.
2: Und man kann natürlich eine sehr, sehr kleine nehmen. Ja. Und wichtig ist dabei der Impuls hinten in den Schulterblättern. Dabei die Schultern ganz locker lassen, dass man keine Verspannung hat.
3: Die hängen eher, die Schultern.
2: Ja, ja. Und diese Bewegung durchführen. Weiteratmen, ganz wichtig. Evelyn, hervorragend, genau so.
3: Gut, dass du sagst.
2: Jawohl.
3: Ja.
2: Und dann hat man da eine hervorragende Rückenübung für eine Körperaufrichtung.
3: Und das muss aber mit dem Rücken gerade bleiben, also nicht absacken,
2: richtig,
3: sondern die gerade Haltung.
2: Genau, Rücken bleibt ganz gerade und die Bewegung kommt aus den Schulterblättern raus, sodass man da in diese Knackübungen mit den Schulterblättern reingeht.
3: Ja, da kommt sie auch an dann.
2: Mhm. Mhm. Ganz, ganz wichtig, das ist auch ganz wichtig für den Alltag, aufrechte Körperhaltung. Man hat so dieses gerade, ganz hinten oft diese schwache Muskulatur, wenn man viel vorne arbeitet, ob das im Haushalt ist, ob das in der Küche ist, ob das im Garten ist. Man arbeitet immer alles vorne.
3: Und auch für die ganzen Bürohocker ist es eine gute Übung, ne?
2: Ganz,
3: weil gerade die oft so im oberen...
2: Genau. Wichtig dabei ist, dass du den Oberkörper ein bisschen nach vorne nimmst, dass du auch diesen Widerstand hast. Weil wenn du eben stehst, dann hast du keinen Widerstand mehr. Dann ist es nicht ganz so gut.
3: Und kann man die dann noch verschärfen, die Übung, indem man größere Wasserflaschen nimmt? Oder
2: größere Wasserflaschen, genau. Und du kannst natürlich auch den Hebel etwas vergrößern, indem du die Arme ein bisschen mehr streckst. Das heißt also mehr raus und nach vorne bringst. Das hast du eine viel höhere Intensität, weil du einen viel längeren Hebel hast bei der Übung.
3: Ja?
2: Das merkst du dann auch.
4: Großer Zucchini meintest. Na, dann kriegen wir ja Komplexe. Wo ist...
5: Alter. Es gibt jede Woche im Moment bei uns dreimal die Woche Zucchini zum Personalessen, weil wir haben drei Pflanzen und da kommt so viel Zucchini bei raus und da vergisst man mal die ein oder andere und dann wird die immer größer und immer größer.
4: Dann muss man hier mal so ein Foto machen.
6: Außerdem brauchen Sie verschiedene Tomaten. Denn das leckere Lernziel der heutigen Episode heißt Zucchini-Ziegenkäseröllchen mit Tomatensalat.
5: Die Länge.
6: Und so geht's. Aus dem Monstergemüse schneiden Sie feine Scheibchen. Wer hat, nimmt dazu die Brotschneidemaschine.
4: Was machen wir jetzt damit?
5: Die rösten wir jetzt in Olivenöl an.
4: Hätte ich sie gar nicht so schön hier aufbauen müssen.
5: Das stimmt allerdings.
6: Ein paar Scheiben in die Pfanne mit Salz und Pfeffer würzen und die verputzen, die Sie zu viel abgeschnitten haben. Thymian und Knoblauch dazu und dann aufwendig Zwiebeln schneiden.
4: Feinste Würfelchen.
5: Wirklich feine Würfelchen.
6: Jetzt nicht pfuschen, fein schmeckt nachher echt besser.
5: Und die schwitzen wir jetzt bloß ganz kurz an. Die sind für unseren Tomatensalat nachher.
4: Es ist immer besser, die Zwiebeln zu rösten für den Salat.
7: weil die Rösterung so in den Salat einzuhalten.
5: Ja, auch so ein bisschen anzuschwitzen, einfach, dass sie nicht so bissfest ist. Ja, ja. Das Zwiebelige geht halt auch ein bisschen weg, ne? Ja, die Zwiebelwürfelchen hast du jetzt das erste Mal wirklich schön geschnitten, Philipp. Die hier, die blanchieren wir ganz kurz, dass wir die Haut abnehmen können.
7: Okay.
5: Manche schneiden die ein, ich mach das immer ohne.
7: Draufgänger. Ein Koch ohne Touchons wie ein Panzer ohne Rohr.
6: Nur ein halbes Minütchen. Dann schnell ins Eiswasser und Haut abziehen.
7: Oh. Ganz zart.
6: Und falls Sie dachten, Sie wären fertig mit Feinwürfeln, nö. Tomaten und Zwiebeln verheiraten und dann kommt der Geheimtipp des Tages.
5: Und okay. Zwar habe ich einen Erdbeeressig. Einen Erdbeeressig gemacht. Und Erdbeere und Tomate sind auch echt eine super Kombi. Einfach Essig auf Erdbeeren gegossen, so, ne? Okay.
7: Wie schmeckt jetzt wohl so eine Erdbeere?
5: Was dran?
7: Erdbeeressig. Ziegenkäse.
5: Ziegenkäse.
7: Nochmal, das war uncool. Ziegenkäse. Was mache ich damit?
5: Den marinieren wir jetzt ein bisschen nett mit Olivenöl, mit ein bisschen Salz, Pfeffer.
6: Käse in den Spritzbeutel. Eine Bahn pro Scheibe ziehen, genau. Fest eindrehen und in die Folie rollen.
7: Raffiniert.
5: Jetzt kann man das sogar warm legen, wenn man das ein bisschen lauwarm machen möchte oder so, ne?
6: Für das Pesto reiben Sie reichlich Parmesan.
5: Und dann brauchen wir noch Rucola, ein paar Pinienkerne, Olivenöl habe ich noch. Und das mixen wir einfach alles, schmecken das ab, fertig ist.
6: Tomaten-Zwiebelsalat ansprechend in Form bringen, Röllchen drauf, Pesto, Deko, wohl bekommst.
5: Für jeden die Hälfte.
7: Dann kann man das Pesto rüberschaufeln, eine marinierte Tomate dazu nehmen. Bombe.
3: In Japan ist dieser Mann eine Legende. Günter Mokulis. Auch in Brasilien und Kanada kennt man den elffachen Freestyle-Skateboard-Weltmeister. Hier in Berlin trainiert der 54-Jährige allerdings ganz unbeobachtet. 3 Stunden am Tag und ein Ende ist nicht in Sicht.
8: So lange, wie ich laufen kann. Also Skateboardfahren spielt das Alter keine Rolle. Du kannst mit 5 Jahren fängst du an. Es gibt Leute, die sind über 70. 74, 75 und fahren immer noch Skateboard. Das spielt keine Rolle. Und Wettbewerbe kann man auch noch machen in der Zeit, das geht auch noch.
3: Günter Mokulis verdient mit Wettbewerben sein Geld. Sein Körper ist sein Kapital.
8: Ja, also ernsthaft habe ich mir noch nicht getan. Ich habe ein bisschen, klar, Knie, Rücken und sowas, aber noch nie was gebrochen.
3: Hi. Der Skatepark Hasenheit ist so etwas wie das Wohnzimmer des Skate-Veteranen.
9: Ich kenne den Günther hier aus der Hasenheide so. Wir sehen uns fast jeden Tag. Und aus dem Internet natürlich. Da, wo ich klein war, habe ich auch Günther natürlich über die Schuhe geguckt, sage ich mal so vorsichtig. Ja, ja, man kennt den Günther.
3: Die meisten auf dem Platz nutzen ihr Board aber anders als Mokulis. Skateboardfahren ist nämlich nicht gleich Skateboardfahren. Da gibt es klar getrennte Disziplinen. Bei solchen Moves wird man Günther nicht erwischen.
8: Ich mache eine ganz andere Sportart. Das ist das Freestyle-Skateboarding, was ich mache, und das ist Street-Skateboarding. Hier geht es um Hindernisse zu bewältigen. Und bei mir geht es um, ähnlich wie beim Eiskunstlaufen, Kunststücke auf ebener Fläche zu machen.
3: Auch wenn es ein unterschiedlicher Stil und eine ganz andere Generation ist, im Herzen ticken die Skateboarder gleich.
10: Man kriegt den Kopf frei und so nach der Arbeit oder vor der Arbeit kannst du einfach, du denkst nichts über nichts nach, einfach, während du Skateboard fährst. Und das habe ich jetzt bei Schachspielen oder so nicht gerade.
8: Die meisten Skater wollen einfach dieses Freiheitsgefühl, eigene Kreativität mit reinbringen, eigene Tricks erfinden und das dann irgendwo auf Wettbewerben oder einfach auch nur Videos machen, zeigen, präsentieren und sich da darstellen. Und das ist ein gewisses Freiheitsgefühl. Und das macht den Unterschied gegenüber vielen anderen Sportarten aus.
3: Sein schärfster Konkurrent ist ein 12-jähriger Japaner. Da müssen die Tricks sitzen.
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1: Ach, so Naanbrot, frisch aus dem Ofen. Man hat sofort diesen ganz besonderen Duft in der Nase. Willkommen zum ARD-Buffet-Spezial. Und es wird noch viel mehr duften in den nächsten 45 Minuten. Wir wollen heute vor allem Gerichte aus der indischen Küche zeigen. Weil sie faszinierend ist, weil sich neue Geschmacksfelden auftun und weil sie einfach auch ganz einfach umzusetzen ist. Zum Auftakt eine Frau, die mich sehr fasziniert hat. Shiva ist ihr Spitzname. Kindheit hat sie in Pakistan verbracht, hier dann Mathematik studiert und sich dann fürs Kochen in einem Foodblog entschieden. Shiva macht also Kochvideos fürs Internet und ein paar Mal stand sie auch hier vor unseren Kameras. Schmeiler, schön, dass du bei uns bist. Du, in deinem Blog heißt du oder nennst du dich Shiva?
2: Ist das Shiva, genau, ja, genau. Erstmal danke, dass ich da sein darf. Genau, mein Spitzname ist Shiva. Du kannst mich auch einfach Shiva nennen, okay. Genau, ja.
1: Was ist ein indisches Fladenbrot, was du machst? Also Naanbrot, ich glaube, das kennen viele. Was ist der Unterschied jetzt zu dem, dass du uns jetzt zeigst?
2: Genau, also das ist ein Paratha. Und Paratha bedeutet, dass es ein gefülltes Fladenbrot ist. Und wir machen heute Alu-Paratha. Alu bedeutet Kartoffel. Und deswegen habe ich hier jetzt die Kartoffeln. Mhm. Es wird eine Kartoffelfüllung. Und die Kartoffeln, die habe ich vorher gekocht und einmal durch die Presse durchgegeben. Und jetzt würze ich das mit Korianderpulver, Chili und ein bisschen Kurkuma. Mhm. Genau.
1: Das ist ein indisches Brot, habe ich gerade schon gesagt. Mhm. Du kommst aber aus Pakistan, bist genau hier groß geworden. Und was ist dein Zugang zum Kochen? Wer hat dich auf den Geschmack gebracht?
2: Ja, also hauptsächlich natürlich meine Mama, weil sie hat halt immer für uns frisch gekocht. Ja. Und ich habe schon sehr früh immer bei ihr halt zugeschaut. Und ja, das hat mir einfach immer Spaß gemacht, auch für andere zu kochen. Und jetzt habe ich selber Kinder und Familie und ich koche unglaublich gerne auch für sie.
1: Und man muss dazu sagen, Shiva ist eigentlich studierte Mathematikerin, hatte ja dann schon nach ihrem Studium einen tollen Job in der IT und hat dann gesagt, wisst ihr was, Kochen ist meine Leidenschaft, das mache ich viel lieber und der Erfolg gibt dir ja auch recht damit.
2: Ja, genau, also ich habe dann irgendwann entschieden, ich möchte halt einfach das machen, was mir Spaß macht, mhm, und das ist das Kochen und ja, so kam es dann halt irgendwie dazu.
1: Wir sind froh, dass es so kam mit
2: Schießen. Ja, genau.
1: Also du hast jetzt noch welche Kräuter da reingepulvert?
2: Genau, ich habe jetzt noch frische Minze und frischen Koriander gehackt, ja, da reingemacht. Außerdem habe ich hier auch noch Koriandersamen gehabt. Frische, die habe ich kurz davor in den Mörser gegeben, mhm, weil dadurch kommt das Aroma und der Geruch vom Koriander einfach noch besser zur Geltung. Weil ich habe ja schon Korianderpulver, aber ich, ja, mache hier noch zusätzlich die frischen Samen. Die habe ich dann hier in den Mörser kurz und ja. Das macht auf jeden Fall einen Unterschied dann auch im Geschmack und im Geruch. Genau, und das wird jetzt alles hier schön zerstampft. Und jetzt mache ich hier noch ein bisschen Granatapfelsirup. Das ist gar nicht so typisch für Alu Paratha. Das ist jetzt so ein bisschen meine eigene Kreation. Das gibt dann dem Ganzen so eine bisschen süß-saure Note und ist auch sehr, sehr lecker.
1: Granatapfelsirup kommt ja so ein bisschen aus der arabischen Küche. Mhm. Und auch da hast du einen besonderen Zugang, einen familiären, weil dein Mann kommt aus diesem Raum. Ne? Du hast quasi diese Küche noch dazu geheiratet.
2: Ja, genau, das stimmt. Also mein Mann, der hat palästinensische Wurzeln und dementsprechend möchte ich meinen Foodblog-Besuchern, mhm, die arabische Küche nicht vorenthalten. Und es ist jetzt so ein Mix aus der pakistanischen und arabischen Küche, was, mhm, ich so immer koche. Genau. Und jetzt haben wir hier so einen Teig. Das ist ein ganz normaler Teig, einfach nur aus Mehl, Wasser und Salz. Ich habe noch ein bisschen Öl mit dazu gegeben. So macht es meine Mama auch. Und sie ist der Meinung, der Teig wird dann geschmeidiger. Und das habe ich jetzt auch so gemacht. Und genau, und dann habe ich hier so Bällchen geformt. Und da kommt jetzt die Füllung rein.
1: Braucht der Gehzeit, dieser Teig, oder kann man den machen und verarbeiten?
2: Ja, so nur 5 Minuten. Also eigentlich kann man den auch frisch zubereiten. Und dann währenddessen kann man die Kartoffelfüllung machen und, mhm, dann... Genau, und jetzt kommt hier die Kartoffelfüllung rein. Und da kann man echt ruhig ein bisschen viel da reinmachen, weil ihr werdet gleich sehen, ich werde das jetzt gleich hier verschließen.
1: Genau, ich frage mich jetzt, wie du mit diesem kleinen Fladenbrot, ja, da irgendwie das alles verarbeitest.
2: Genau, es gibt ganz viele Varianten, den Fladen zu schließen. Das ist jetzt eine Methode, die ich hier gerade mache.
1: Sieht aus wie der Kräuterstempel eben.
2: Ja, stimmt, genau. Und jetzt muss man hier auch gucken, dass die Pfanne schön heiß ist. Ja. Und die werde ich jetzt auch schon mal aufheizen.
1: Also du hast, genau, jetzt einfach nur die Seiten nach oben gezogen.

0: gezogen und oben so ein bisschen zusammengezwirbelt.
1: Genau, genau. Da kann man einfach so ein bisschen so nach Gefühl auch so gucken, dass man es halt zukriegt. Genau. Und jetzt wird es hier einmal ausgerollt.
0: Wozu isst man dieses Brot?
1: Also es ist so ein typisches Frühstücksgericht bei uns.
0: Was?
1: Frühstück? Frühstück? Ja, genau. Und wir machen dann, trinken wir dann dazu eine Tasse Chai.
0: Ja.
1: Und genau, man kann ja so einen frischen, erfrischenden Joghurt-Minze-Dip dazu machen. Und dann ist es ganz lecker, genau. Und das ist auch so ganz typisch bei der indischen oder pakistanischen Küche, dass man halt das Fladenbrot, bevor es in die Pfanne kommt, einmal hin und her wälzt, weil das trockene Mehl fällt dann ab.
0: Ja.
1: Weil wenn es hier in der heißen Pfanne draufkommt, dann verbrennt es und das wollen wir nicht.
0: Okay, da ist aber kein Fett da drin, ne?
1: Nee, jetzt kommt, da ist da kein Fett drin und jetzt warte ich einfach, bis es hier oben so ein bisschen die Farbe ändert und dann wird das umgedreht und dann machen wir so ein bisschen Butter drüber. Und das ist auch ganz typisch für Paratha, dass wir halt das so in Butter hin von beiden Seiten angebraten wird.
0: Also die Butter wird dann nur so oben drauf gepinselt, umgedreht, bis es wieder ein bisschen goldgelb wird, wieder bepinselt. Das ist der Garvorgang.
1: Ja,
0: wie lange dauert das dann in der Pfanne, bis es fertig ist?
1: So vielleicht, also jetzt zu vielleicht 15, 20 Sekunden auf beiden Seiten.
0: Ja. Dann geht es relativ
1: kommt natürlich auch drauf an, wie lange jetzt die Pfanne braucht aufzuheizen.
0: Ja.
1: Genau, aber hier sieht man es schon so ein bisschen.
0: Kommt
1: die
0: so ein bisschen.
1: Farbe ändert sich.
0: Okay. Ja.
1: Und hier muss man auch echt geduldig sein, man darf nicht zu früh. Ja, genau.
0: Jetzt, so, jetzt ist der
1: gewendet.
0: Punkt erreicht.
1: Genau.
0: Ja.
1: Jetzt warten wir, dass es hier auch noch ein bisschen.
0: Gut.
1: Genau.
0: Oh, Hammer!
1: Ja.
0: Was geht denn da? Das kriegt gerade einen Buckel.
1: Genau, und jetzt.
0: Was mit Kartoffeln? Ich war jetzt gerade so hin und her gerissen, mit Kartoffeln und Gewürzen und Kräutern gefüllt ist. Und im Idealfall bläst sich das
1: genau,
0: so auf.
1: Ja.
0: Und dann kommt wieder Butterfett drauf.
1: Genau, dann kommt einfach Butter auf beiden Seiten. Und so wie du es gesehen hast, wenn es so aufgeht, dann ist es perfekt.
0: Mhm.
1: Genau, und wenn da so ab und zu so Löcher sind, kann man die so ein bisschen runterdrücken. Aber das ist jetzt fertig, weil ich habe es von beiden Seiten schon mit Butter angebraten. Genau, und jetzt richten wir
0: es einfach. Und dann einfach nur noch aufschneiden.
1: Genau.
0: Du hast jetzt in diesem Fall noch so einen kleinen Gurkendip dazu, wo man einfach, oder Salat ist auch klasse.
1: Genau, ja.
2: Schieber hat Butterschmalz genommen, um die Fladen zu bepinseln. In der indischen Küche heißt das Ghee, also G-H-E-E geschrieben. Kriegt man auch bei uns eigentlich überall. Genauso wie Currypulver. Curry gibt es echt in tausend und einer Art zu kaufen, weil es eben eine Mischung aus ganz vielen Gewürzen ist. Mal mehr, mal weniger aromatisch. Woran erkennt man eigentlich ein gutes Currypulver? Sören kocht jetzt damit und dröselt das so ganz nebenbei noch für uns auf.
3: Es gibt Kartoffel, Erbsen, Eier, Curry. So sieht das auf dem Teller aus. Gucken wir uns mal groß an. Lecker, eben auch mit ganz vielen Gewürzen und zum Beispiel Gewürzreis. Sören hat eben schon gesagt, der Reis ist heiß.
4: Genau, und den kochen wir jetzt auch.
3: Den kochen wir.
4: Dafür brauchen wir jetzt entweder ein bisschen Butterschmalz, man kann das klassische Ghee nehmen. Das war jetzt ein bisschen viel, kam auf einmal raus.
3: Ja, aber das macht doch nichts, oder?
4: Nee, macht doch nichts. Nee, das macht doch was.
3: Ehrlich?
4: Das war jetzt wirklich arg.
3: Ist das der Moment, wo es wirklich mal zu viel Butter war?
4: Ja, es ist, ich zuck selten, aber das wäre jetzt wirklich.
3: Das habe ich noch nie erlebt. Das ist.
4: Das war jetzt wirklich gerade, wo ich denke, ups.
3: Okay.
4: Das war zu viel. Wir geben jetzt ein paar Zwiebeln hier in die Pfanne und schwitzen das an für unseren Reis im Prinzip. Dann geben wir dazu, weil wir natürlich auch die Gewürze ein bisschen rösten wollen. Wir haben ein bisschen Lorbeer hier, das breche ich ein bisschen. Nee, andere Seite hier rum, das machen wir nachher rein.
3: Mhm.
4: Hätte man aber jetzt auch reinmachen können. Wir machen ein bisschen Zimt mit hinzu in die Pfanne. Und hier habe ich ein bisschen Pfeffer und Nelke und ein Kardamom. Das kann man jetzt hergehen und kann es ein bisschen andrücken mit einer Pfanne oder so. Oder man hat auch eine Mühle, aber man muss halt immer alles in der Küche haben. Einfache Sachen gehen auch relativ zügig und schnell.
3: Mhm.
4: Einmal andrücken, das Ganze einfach ein bisschen anschwitzen. Und hier habe ich schon ein bisschen Reis vorher eingeweicht. Den geben wir jetzt einfach mit hier hinzu.
3: Wann kommt der Rest Butter noch dazu?
4: Nein, lieber Basti, der bleibt draußen.
3: Ich werde es beobachten, wenn er das noch macht, wenn ein Film läuft. Ich sag's eben.
4: Ja, genau.
3: Ich bin der ehrliche.
4: Wir geben jetzt noch ein bisschen Kurkuma mit hinzu.
3: Ja.
4: Für einmal für die Farbe. Dann füllen wir das Ganze. Wir können noch einen Esslöffel Salz mit hinzugeben, schon mal vorweg.
3: Mhm.
4: Und dann füllen wir das Ganze einfach mit ein bisschen heißem Wasser auf. Und machen dann noch unseren Deckel drauf.
3: Das ist so richtig Risotto-mäßig, ne?
4: Nee. Risotto wäre aber jetzt, wenn wir jetzt hergehen würden und würden Zwiebeln anschwitzen, dann hätten wir auch einen ganz anderen Reis. Hier haben wir jetzt einen Langkornreis und ein Risotto-Reis wäre der sogenannte Rundkornreis.
3: Ja, aber wird, der Reis wird bedeckt.
4: Ist kein Risotto. Lieber Basti, es ist kein Risotto. Es ist ganz normaler

0: schöner, leicht gekochter Reis. Deshalb auch schön bedeckt einmal mit Wasser und auch den Deckel oben drauf. Weil wir dämpfen jetzt im Prinzip den Reis. Und beim Risotto wird ihr unter ständigem Rühren. Und dann würde dann zum Schluss noch Parmesan und alles Mögliche drunter kommen.
1: Das weiß ich doch alles.
0: Fällt alles weg. Genau. Genau. Jetzt geben wir hier in eine Pfanne etwas
1: Butter.
0: Ein bisschen Butterschmalz.
1: Deswegen hast du es zurück, weil du noch für eine...
0: Ich brauche noch zweimal. Wir müssen einmal unser Curry ansetzen. Einmal machen wir das schöne gebratene Kartoffelstücke noch mit hinzu für unser Curry. Dafür habe ich jetzt hier die Kartoffeln. Und die gebe ich jetzt erstmal hier in die Pfanne rein. Und jetzt zeige ich einen schönen Trick. Der funktioniert auch nicht nur bei den Kartoffeln, sondern der funktioniert generell, wenn man eine schöne goldgelbe Farbe haben möchte. Bei sogenannten Bratkartoffeln zum Beispiel kann man auch hergehen. Wir würzen die ganzen Kartoffeln schon mal vorweg. Mit ein bisschen Salz kann man hergehen und gibt eine Bratkartoffel ein bisschen weniger. Jetzt geben wir ein bisschen mehr hinzu, weil wir noch intensiver auch den Geschmack und die Farbe haben wollen. Ein ganz

0: Wir sagen zwar immer Curry, aber eigentlich ist das Curry ja das gekochte Gericht. Und das Gewürzcurry ist ja eigentlich nur das Gewürz, was man in das Curry reinmacht.
1: Yeah.
0: Und oft ist ja der Hauptanteil. Dann ist es aber eigentlich wiederum ein schlechtes Curry, wenn zu viel Kurkuma drin ist. Weil dann sind weniger Gewürze drin. Verstehst du? Wenn Kurkuma oben auf der

0: So komplett die Röstaromen, den haben wir jetzt schon einmal im Reis und deshalb wird es zu stark werden. Jetzt braten wir hier weiterhin die Kartoffeln an.
1: Und bam.
0: Nee, so schnell sind wir auch nicht. Wir haben ja noch unsere Eierchen, die müssen wir auch noch verarbeiten. Jetzt kommt hier rein noch ein bisschen Chili, natürlich für die Schärfe, die wir haben. Und dann kommt da noch rein ein bisschen Knoblauch habe ich hier. Eine Freundin von mir, die Martina gerade, die pfeift sich morgens früh jetzt gemixten Knoblauch mit Kurkuma rein, weil die irgendwo gelesen hat, dass es gesund ist. Die gehört aber mittlerweile zu den Menschen,
1: da hat die weniger Freunde,
0: die ich kenne, die man zuerst riecht und dann hört.
1: Ja, das will man auch nicht unbedingt.
0: Genau, und jetzt haben wir unsere Eierchen hier. Ja? Die ritzen wir längs ein. Kann man komplett auf dem ganzen Ei machen, kann man sich ein Muster reinmachen, man kann es auch quer ritzen, wenn man will. Mhm. Die geben wir jetzt einfach, um auch ein bisschen Platz zu sparen und Pfannen zu sparen, zu unseren Kartoffeln dazu. Ja, wir haben jetzt in unserer Tomatencurry, gebe ich jetzt noch ein bisschen Erbsen rein. Die Erbsen auch ruhig, können ruhig TK-Erbsen sein, das Ganze auch ruhig gerne zum Schluss, damit die Erbsen einfach weiterhin schön die Farbe behalten. Deshalb koche ich sie ungern immer komplett mit. Mhm. Und jetzt geben wir einfach, habe ich schon den Reis, der leuchtet uns schon hier an durch den Kurkuma und durch die schönen Gewürze, die da drin sind, geben wir jetzt noch unser saftiges Tomatencurry oben drauf.
1: Das war ein Top-Kurkuma-Trick. Ja, wirklich, weil wann sieht Reis sonst so aus? Nicht zu viel nehmen, ne? Sonst zu viel Kurkuma-Geschmack.
0: Ja, aber das ist nicht so schlimm.
1: Die Eier?
0: Die Eier kommen oben drauf. Die haben wir ja auch ein bisschen angebraten, eingeritzt das Ganze. Mhm. Habe ich dann zusammen eben gerade aus der Pfanne rausgenommen, wo wir die Kartoffeln auch drin haben. Den Kartoffeln haben wir auch ein bisschen Kurkuma für die Farbe gegeben. Jetzt geben wir unsere Kartoffeln noch oben drüber.
1: Es ist im Grunde Beilage mit Beilage und Ei.
0: Genau, Beilage mit Beilage und Ei. Das ist richtig erkannt, das ist gesund.
2: Curry, Ghee, Naanbrot, die Grundbegriffe der indischen Küche, die haben wir jetzt schon mal gehört. Jetzt kommt noch was dazu, nämlich Tikka Masala. Jacqueline weiß da einiges drüber zu erzählen. Es wird ein kleiner Abstecher in die Kolonialzeit. Und natürlich kocht sie so ganz nebenher ein Tikka Masala.
3: Jacqueline Amirfalla ist bei uns. Es gibt Hähnchencurry Tikka Masala.
4: Genau.
3: Was heißt Tikka Masala?
4: Tikka heißt sowas wie Stücke. Ja. Wir schneiden unser Huhn in Stücke. Und Masala heißt Gewürze, wenn ich mich nicht erinnere. Und Curry heißt Soße. Also das ist, wir sagen ja immer Curry zu diesen Gewürzmischungen. Curry ist ja immer eine Gewürzmischung. Und da gibt es ganz viele unterschiedliche. Das kommt aus der Kolonialzeit von Indien.

0: als die Engländer das, weil es so lecker war. Ich glaube, die Engländer waren begeistert von dieser Geschmacksvielfalt, haben sie das rübergebracht, haben es aber einfach Curry genannt. Das Gericht heißt seitdem Curry.
1: Das waren Engländer in Indien.
0: Ja,
1: weil
0: genau.
1: Wenn man sich informiert, dann sagen die Leute immer, ja, Curry kommt ja aus England, aber das stimmt dann nur zur Hälfte. Ja, okay.
0: Die Engländer haben sich das aus Indien geholt, sozusagen.
1: Stibitzt.
0: Ja. Also, aber ich kann mir schon vorstellen, dass sie ziemlich fasziniert waren von dieser Geschmacksvielfalt, die da herrschte. So, das Hähnchen habe ich ja schon geschnitten in Tikka. So.
1: Kleine Stücke, so. Ja, musst du gerade noch mal nachdenken. Mhm.
0: Und ich hatte einen Handschuh an, weil und Hähnchenbrust rohe mit Salmonellen, da sollte man immer vorsichtig sein. Deswegen packe ich auch dieses Brettschutz weg und jetzt mariniere ich das erstmal.
1: Okay, bei dir sind es ja feine Stücke heute, ganz bewusst, oder?
0: Ja, genau. Das geht ums Braten. Wir müssen das nachher anbraten, weil wir braten das gleich an. Und ich habe so feine Scheiben gemacht, damit es eben auch schneller geht. So, Kurkuma. Kurkuma ist in jedem Curry drin. Paprikapulver. Koriander. Curries sind ganz, ganz unterschiedlich. Also in Indien sagt man mir, dass jede Hausfrau sozusagen ihr Curry hat, mit dem sie diese Mischung macht. Und ich mache jetzt diese Mischung hier. Ich muss auch sagen, wer jetzt sagt, oh, das ist mir alles viel zu kompliziert, der kauft sich einfach einen Currypulver.
1: Genau, da habe ich gerade dann gedacht, ob man nicht auch einfach eine fertige Mischung verwenden kann, weil es ja einfach schneller geht.
0: Ich denke, das ist die Frage, wie viel Gewürze benutzt man zu Hause. Ich sage mal, einmal im Jahr sollte man Inventur machen im Gewürzregal. Also ich schreibe rate immer allen, dass sie das Datum unten drunter schreiben und ihre Gewürzgläser und einmal im Jahr durchgucken. Alles, was älter als 1,5 Jahre, ist weg.
1: Wirklich?
0: Wirklich. Es hat keinen Sinn.
1: Oh Gott, da darf ich in meinem Schrank nicht schauen. Ich glaube, da wird man...
0: Oder gerade erst recht schauen.
1: Estragon aus dem Jahr 1996, bin mir sicher.
0: Das ist kein Estragon mehr. Ja. Nee, das macht schon Sinn. Und deswegen, je nachdem, wie viel Gewürze man alltäglich benutzt, sollte man sich danach richten. Also wenn das jetzt dann 2 Jahre rumliegt, bis man das nächste Curry kocht, sollte man es sein lassen, sich ein Currypulver besorgen, dass man halt häufiger benutzt.
1: Und das ist jetzt unsere Joghurtmarinade mit...
0: Richtig, Olivenöl, Zitrone und Knoblauch und Olivenöl. So, ich werde da einmal kurz mit dem Stab reingehen. Hoppla, der hängt. Damit sich der Knoblauch da drin verflüssigt. Knoblauchmenge bleibt jedem überlassen, wie er möchte.
1: Viel. Die Antwort bei Knoblauch ist in der Regel immer viel.
0: Stück ja. Hängt immer ein bisschen vom Wochentag ab bei den Leuten, oder?
1: Das stimmt, ja. Wenn sie noch knutschen möchten, weniger.
0: Oder am nächsten Tag irgendwelche Kunden haben. So, das mische ich jetzt richtig gut durch. Das sollte... schon am besten, wenn man zu Hause ist, würde ich sie wieder in den Kühlschrank stellen und 30 Minuten durchziehen lassen.
1: Also dann schon. Ja. Ich dachte, das wäre so ein schnelles Gericht, aber ein bisschen Geduld muss ich dann mitbringen.
0: Wir machen es ja auch gleich in 5 Minuten. Es schmeckt auch gut, das geht schon. Aber wenn man richtig noch mal so die ganze Fülle rauskriegen will,
1: dann brauchst du
0: ein bisschen Zeit. Dazu habe ich ja gesagt, mache ich ein indisches Naan. Naanbrot, was da drin ist, steht da vorne, ist auch bei uns im Internet zu finden. Was es so indisch macht, ist auch ein bisschen Joghurt. So. Und den Teig, wie jeden Hefeteig, da ist Hefe und Backpulver drin. Lässt man den kleinen Augenblick gehen, habe ich irgendwo Mehl.
1: Fehlt dir was?
0: Ein bisschen Mehl nur, so ein bisschen Streumehl.
1: Und Naanbrot wird ja tatsächlich traditionellerweise in der Pfanne gemacht.
0: Ja.
1: Das kommt nicht in den Ofen.
0: Nein, das machen wir jetzt nämlich auch.
1: Und du sagst, das geht zu Hause auch?
0: Ja.
1: Entspannt in der Pfanne?
0: Ja, okay. Absolut entspannt. So wie ich das jetzt hier mache, also portionsweise auspacken. Hoppla, du bleibst hier. So, dann rolle ich das aus, möglichst flach. Es gibt einen Trick. So. Und der Trick ist nämlich, dass wir gleich Löcher reinmachen.
1: So. Wir machen Löcher rein?
0: In den Teig.
1: So. Warum?
0: Dafür nehme ich Butterschmalz, damit die Soße, die wir gleich machen, so, davon aufgenommen werden kann. Weil wenn das so eine flache Fläche ist, man isst in Indien ja auch wirklich viel mit der Hand, wenn das nur so ein flaches, glattes Brot ist, dann kannst du die Soße nicht so gut aufnehmen.
1: Ah, verstehe.
0: Und wenn wir jetzt hier, guck mal, lauter Löcher reinmachen, wenn ich es gedreht habe, mache ich es auf der anderen Seite auch.
1: Ach, und dann wird es so ein bisschen puffiger.
0: Genau, ja. Dann kannst du damit besser die Soße aufnehmen. So, jetzt zeige ich noch mal ganz schnell, drehe ich hier hoch. Schon wieder Butterschmalz, Ghee, das benutzt man ja gerne in Indien. So. Und da brate ich nehme nur einen Teil von dem Huhn und brate das mal schnell an, damit ich die Soße noch zeigen kann.
1: Schnell anbraten heißt 1 Minute von beiden Seiten.

0: Ja, wir haben Spaß mit dem nahen Brot hier. Ja. Bist du zufrieden? Perfekt.
1: Ich bin sehr zufrieden. Es ist genau so, wie es sein soll. Ich schneide das jetzt einfach mal schnell in Stücke. Das macht man so mundgerechte Stücke, mit denen man auch ins Essen gehen könnte. So. Also ich hatte die Zwiebeln angebraten, den Ingwer angebraten, habe auch einen Hauch Currypulver drauf getan.
0: Ah, noch zusätzlich.
1: Ja, Tomate, Kokosmilch, sagte ich ja. So, Koriander drauf und fertig ist der Spaß.
0: Es ist ein Traum. Es sieht sehr lecker aus. Also, Rezept von Jacqueline Armier-Faller, unser Hähnchen-Curry Tikka Masala. Unbedingt nachmachen.
2: Ja, und Jacqueline hat das doch wunderbar erklärt, wie das englische Wort Curry mit der Kolonialzeit zusammenhängt. Auch hier wieder eine überaus kluge Frau am Herd. Wir hatten eben schon Shiva, eine Mathematikerin. Jacqueline ist studierte Soziologin und auch sie hat dann irgendwann den akademischen Weg verlassen und die Küche für sich erobert. Und jetzt gleich noch eine Frau von dem Kaliber am Herd, Antonina Müller. In diversen Grand Hotels gelernt und gearbeitet, in der Schweiz, in der Karibik, im Allgäu war sie auch. Sie ist Diätköchin, Küchenmeisterin und sie ist einfach ein Schatz. Antonina kocht ein Linsendal mit roten Linsen, ist es in 20 Minuten auf dem Tisch und so lecker.
3: Fleischlos kochen wir heute. Antonina Müller macht uns ein indisches Gericht, Linsendal.
4: Genau.
3: Und du hast schon ganz viel Zwiebeln geschnippelt.
4: Viele Zwiebeln, viel Knoblauch heute. Also heute geht es wirklich um Aromen. Ja. Das Schöne ist, bei dem Gericht ist es wirklich in 20 Minuten eigentlich fertig. Und du hast ein super Powerfood, sagt man ja heute so wirklich zu allem, weil es so proteinreich ist und das ist einfach wirklich schön. Also du wirst es gleich sehen, Fatma,
3: okay.
4: Es ist wirklich...
3: Ich freu mich.
4: Ja. Also wir haben hier schon ein bisschen Ingwer drin. Habe ich jetzt schon anschwitzen lassen. Jetzt kommen die ganzen Zwiebeln noch mit dazu. Ich nehme mal gerade das hier. Und auch gern den Knoblauch gleich. Ich habe jetzt hier in der Pfanne separat die Gewürze noch ein bisschen extra angeschwitzt. Oder angeröstet, sagt man auch. Dann kommt es einfach noch ein bisschen mehr raus.
3: Die Aromen entfalten.
4: Genau, du riechst es dann auch. Also wirklich der Kreuzkümmel, Kurkuma ist mit drin. Ein bisschen eine Currymischung, Chili. Chili muss man ein bisschen aufpassen, wie man es möchte. Ich mag es zum Beispiel nicht ganz so scharf. Ja. Indische Küche ist ja eigentlich wirklich sehr, sehr scharf. Mhm. Aber das ist wirklich, das ist schön, wenn man zu Hause das macht, kann man es ja wirklich variieren, so wie man das
3: genau,
4: möchte.
3: Genau.
4: So, dann wird das Ganze kurz mitgeschwitzt und man sieht, es ist wirklich viel schon in der Pfanne drin. Und dann kommen eigentlich nur noch die Linsen dazu. Mhm. Und das Schöne bei den Linsen ist einfach, ich nehme hier so rote Linsen, die muss ich nicht einweichen vorher. Ich muss nicht 24 Stunden vorher sagen, okay, ich weiche die jetzt ein und dann muss ich die, ja, morgen mache ich einen Dall. Ich kann jetzt sagen, heute Mittag, ja, 20 Minuten koche ich mir das. Ich habe einfach Lust drauf.
3: Genau.
4: Genau. Okay. So, jetzt habe ich schnell die Gewürze noch dazu.
3: Du hast ja jetzt rote Linsen genommen, könntest du auch grüne,
4: gelbe? Gelbe, grüne, Berglinsen, Tellerlinsen, also es gibt ja wirklich so viele verschiedene, geht mit allen. Mhm. Manche muss man einfach aufpassen, weil es eben die Einweichzeit hat, aber so an sich, die kleinen Linsen gehen eigentlich immer. Mhm. Dann kommt das Ganze einfach so mit rein. Ich habe sie kurz einmal vorher abgewaschen und dann kommt das mit dazu. Und das Schöne ist halt bei den Roten, es gibt halt noch eine tolle Farbe, jetzt auch mit dem Kurkuma, es wird so rötlich-gelb und es wird wirklich schön. So, die kann man gern einmal kurz mitschwitzen und dann kommt eigentlich noch ein bisschen Kokosmilch drauf, was jetzt nicht so ganz typisch ist für indische Küche, aber ich finde, es ist einfach cremiger, stimmiger am Schluss. Das ganze Gericht schmeckt mir einfach besser.
3: Was würde man klassischerweise in der indischen Küche?
4: Gemüsebrühe nimmt man eigentlich oder man kann ganz klassisch auch Wasser nehmen. Wasser. Macht wirklich keinen Unterschied, finde ich. Und dann wird das Ganze jetzt eingekocht. Und dann hast du das, also die Basis ist eigentlich fertig, Fatma. Mhm. Und das ist das Ganze eigentlich da dran. Viertelstunde, 20 Minuten. Und am Schluss wird es dann noch abgeschmeckt, das zeige ich dir dann noch.
3: Ja.
4: Ja, und jetzt kommen wir noch zum Dip. Ich habe noch so einen Soja-Joghurt-Dip dazu. Mhm. Ich nehme heute einfach mal den Soja-Joghurt. Man sieht, okay, das ganze Gericht kann auch vegan sein. Das ist das Schöne an dieser Küche.
3: Ja.
4: Es ist wirklich, die indische Küche ist ja auch für vegetarisch bekannt. Und wenn ich Naturjoghurt zu Hause habe, nehme ich den.
3: Also das wird genauso gehen,
4: wie jeder möchte.
3: Aber ist interessant, dass du Soja-Joghurt dabei hast. Mhm. Also vielleicht geht es Ihnen ja auch so. Weil Soja-Joghurt, ich habe ihn noch nie gegessen, weil ich denke, schmeckt vielleicht nach Tofu.
4: Ja, so, man hat so ein bisschen diesen, also diesen Gedanke, aber schmeckt gar nicht so. Ich bin gespannt, was du sagst. Später, wenn du noch nicht probiert hast.
3: Nee, noch nie.
5: Ich frage mich auch gerade, ob ich nicht vielleicht

0: leichter einmal.
1: Aber an der Seite so nicht, dass der Knoblauch jetzt komplett drin ist. Also er ist ein bisschen anders, aber wenn er abgeschmeckt ist, schmeckt er wirklich, also ist wirklich fein.
2: Absolut,
1: also man schmeckt jetzt nicht viel Unterschied.
2: Also es ist jetzt nicht dieses, was man so vom nackten Tofu kennt, dass es so ein bisschen pappig ist.
1: Gar nicht. Ja, ist wirklich gar nicht. Ist wirklich fein. Ja, finde ich auch.
2: Kann man mal versuchen, ja.
1: Bisschen Limette noch dabei. Chili kommt noch ein bisschen was dazu. Mhm. Wie gesagt, kann man weglassen. Und der Koriander. Dann ist der ganze Dip mit Salz und Pfeffer schon fertig. Und ich habe noch eine gute Contrère, also eine Basis dazu. Wenn es mir das zu scharf ist, die Säure zu dem Ganzen, das passt einfach super. Mhm.
2: Und jetzt kommt der Knüller an der Geschichte.
1: Das Einfachste am Ganzen.
2: Dein Naanbrot.
1: Genau.
2: So einfach finde ich das nicht.
1: Nein, findest du nicht?
2: Nein, sagen wir es mal so. Es ist einfach, aber es ist trotzdem besonders.
1: Es ist besonders. Na? Und es passt einfach super gut dazu. Mhm. Das Schöne ist ja, Linsen haben ja eine tolle biologische Wertigkeit. Ich habe ein volles Essen mit dem Brot noch dazu. Wirklich schön. Und man sieht, der Teig, du hast hier die Zutaten bei dir auf dem Brett, sind die gleichen Zutaten. Ich habe ein bisschen von dem Sojajoghurt dazu, Salz, Pfeffer, kein Ei wieder. Also es funktioniert tipptopp.
2: So. Und hast du Hefe?
1: Ja, Trockenhefe habe ich ein bisschen mit dabei, ja, dass ein bisschen aufgeht einfach. Man sieht es vorher und dann nachher. Ich stelle den gerade hier vor und dann kann ich mir den schön rausnehmen. Und das Tolle ist, ich brauche keinen Backofen. Mhm. Also ich kann mir das wirklich in die Pfanne geben. Ich mache mir jetzt so ein Stück hier weg, vielleicht ein bisschen Mehl noch an die Hände, dass er nicht klebt. Und dann mache ich mir hier wirklich einen schönen Fladen. Ich probiere es mal so. In der Mitte darf er echt dünner sein.
2: Du musst den gar nicht ausrollen.
1: Nee, gar nicht. Das ist das Tolle an diesem Teig. Es ist wirklich elastisch. Und das Längste dauert wirklich, das zu gehen lassen. Also das ist wirklich das Längste. 30 Minuten mache ich vorher. Dann setze ich mein Zeug an, schnippel mir ein bisschen. Und in der Zeit kann ich dann das Brot fertig machen.
2: Stimmt, ja. Die Zubereitungszeit im Prinzip.
1: Genau. Für dein Man sieht das jetzt ganz gut. Es wird immer dünner. Mhm. Jetzt kann man das wirklich
2: und
1: schön in die Pfanne.
2: Ja.
1: Und es geht auch direkt hoch. Es wirft Blasen, es ist perfekt. Also man braucht auch wirklich nicht zu hoch. Ich habe es jetzt auf 5 gestellt, sonst wird es natürlich schwarz.
2: Ja.
1: Und es dauert jetzt 2-3 Minuten, dann ist das Brot fertig.
2: Ach, toll, toll.
1: Und ich habe keinen Backofen.
2: Toll, Gott.
1: Ich habe jetzt noch ein bisschen Limettenabrieb dazu gegeben. Statt Salz nehme ich ein bisschen Sojasauce. Frischer Koriander, wer den nicht mag, lässt den weg, du weißt, entweder mag man oder nicht. Und einen Schuss Essig kann man gerne noch reinmachen. Also das ist
2: eine Säure noch.
1: Genau, noch ein bisschen Säure dazu. Und dann siehst du, wie schön cremig das ist, ist es eigentlich schon so gut wie fertig. Unser Brot, ich habe jetzt, schau mal schön, ich habe schon 3 Stück gebacken. Und dann kommt das Ganze eigentlich nur noch auf den Teller.
2: Oh, das ist klasse.
3: Nach so viel Frauenpower lassen wir jetzt mal wieder die Männer an den Herd. Tarek und Basti wollen ein Curry auf den Tisch bringen mit Gemüse der Saison und mit Chilischote. So steht es im Rezept. Was nicht im Rezept steht, das ist das Tänzchen des Kochs. Er hat nämlich eine Chilischote probiert und die war scharf, sehr scharf.
4: Und nicht ganz unwichtig, besser mal Handschuhe anziehen. Nicht? Sonst schneiden und in die Augen langen, das ist nicht cool. Und Tarek hat eben reingebissen.
5: Ich habe gerade noch einen Selbstversuch gemacht. Ich habe früher immer so ein bisschen so die Klappe zu weit aufgerissen und habe auch schon mal vor laufender Kamera reingebissen, war überrascht und habe jetzt gedacht, die Dinger sind ja hier jetzt so eher so Peperonis, die sind nicht so scharf. Ja. Ich wurde gerade eines Besseren belehrt. Also wenn ich ein bisschen glänzen sollte, liegt es daran, dass ich sie probiert habe. Aber
4: ich habe Tarek jetzt zum allerersten Mal tanzen sehen.
5: Ja, es wird eine unfassbar fröhliche Sendung, weil Chili ist nicht nur gesund, sondern macht auch glücklich. Also hebt die Glückshormone.
4: Und
5: also
4: ist drin im Curry. So, Steckrüben-Rosenkohl-Curry gibt es heute mit Kabeljau. Tarek Rose ist da und tanzt.
5: Ja, ich muss noch ein bisschen nachdenken.
4: Ich wollte reinbeißen.
5: Ich habe es ja für dich getan jetzt so. Also läuft gerade. Ich habe auf jeden Fall schon mal so ein bisschen angefangen und habe hier meine kleinen süßen Zwiebeln und Knoblauch schon mal so ein bisschen angeschwitzt. Mhm. Und die haben jetzt auch ein bisschen Farbe. Und das hat auch einen ganz klaren Grund. Durch die Farbe bekomme ich auch ein bisschen Süße rein. Also wenn ich die Zwiebel jetzt so ein bisschen runter reduziere, brauche ich nicht mehr ganz so viel Süße. Mhm. Und das ist einfach unheimlich schön und belebt dann auch noch ein bisschen. Und jetzt machen wir noch mal wieder einen kleinen Selbstversuch. Du magst es ja scharf. Deswegen nehme ich auch ein bisschen von der Currypaste.
4: Ich dachte, ich soll die jetzt pur essen.
5: Nö, aber wenn du möchtest, ich gebe dir gerne ein Löffelchen. Du kannst aber auch, ich hätte auch noch eine Chili da, die du ausprobieren kannst. Ja? Und ich mische ein bisschen mit Currypulver. Also einfach, um die Intensität ein bisschen zu erhöhen, weil jetzt nur die Paste, da sind wir dann in Thailand und da brennt es dann auch manchmal so ein bisschen, weil die ist schon sehr scharf, je nachdem.
4: Ein Wort zur Steckrübe, die kennen wir im Norden, glaube ich, deutlich häufiger als im Süden. Ne?
5: Klar, bei uns im Norden ist die Steckrübe natürlich bekannt. Man kennt das, Rübenmus mit Schweinebacke und Kochwurst und Kassler. Ist deswegen so ein bisschen so in Verruf geraten, aber sie ist einfach unheimlich toll. Sie hat super Nährstoffe und ist gerade jetzt in der Jahreszeit,

0: das perfekte Gemüse. Und man kann sie wirklich variieren, ob man sie süß-sauer einlegt oder hier wie ein Curry macht. Einfach auch mal kurz ein bisschen anbraten. Sie ist ein bisschen bitter, hat aber auch Süße und deswegen gebe ich vielleicht auch ein bisschen Säure und Curry dazu. Und auch Kokosmilch und die sorgt dann dafür, dass das so ein bisschen gebunden wird, das Bittere.
1: Und der Vorteil ist, was du vorhin gesagt hast, ich kann mir dann die Kartoffeln im Grunde sparen oder die Beilage, denn das macht satt.
0: Es dampft, es kommt ein bisschen scharf rüber gerade.
1: Das kenne ich den gar nicht.
0: Ja, ja, also ich stehe eigentlich auf scharf. Genau. Nachher kommen alle wieder und sagen so, hier der Rose, Mimimi, hier irgendwie so fängt an und macht hier irgendwie, jault so ein bisschen rum wegen so ein bisschen Schärfe. Aber das ist das Schöne, durch die Hitze wird das auch noch freigesetzt und das macht auch tatsächlich die Nase frei. Ich merke es jetzt gerade.
1: Ja, wir brauchen keinen Sport mehr machen heute.
0: Nee, das treibt an. Jetzt haben wir alles dran. Man kann schon mal jetzt so eine kleine Prise Salz dazugeben. Wer da keinen Bock drauf hat, kann auch eine Sojasauce nehmen, so eine mild gesalzen, um es zu würzen. Dann verzichtet man noch ein bisschen auf das pure Salz.
1: Kokosmilch?
0: Und Kokosmilch, genau. Die gebe ich jetzt dazu. Und beim Curry ist es ganz, ganz wichtig. Wir schwitzen ihn mit an. Wir wecken sozusagen, wir kitzeln die ganzen Aromen raus, wir sorgen dafür, dass der Geschmack intensiviert wird. Aber wenn du zu viel Hitze nimmst, dann kann er auch schnell verbrennen. Also anschwitzen, nicht richtig braten, nur dafür sorgen, dass der Geschmack sich wirklich so ein bisschen aktivieren kann. Und dann köcheln wir das ein. Dann habe ich noch ein bisschen Zitronengras, gebe ich gleich später dazu. Stampf die ein bisschen an, damit die drin bleiben und nicht so faserig sind. Also wenn du sie klein schneidest, dann kaust du sie lange.
1: Ja.
0: Ingwer natürlich dazu. Und wer sowas Kleines Süßes hat, frischen Kurkuma, einfach putzen und dann reiben. Aber das auch nur mit Handschuhen, weil sonst hast du ein Henna-Tattoo sozusagen.
1: Genau. Und Ingwer kommt auch erst später dazu, ne?
0: Ingwer kommt auch erst später dazu. Ja. Und wir haben natürlich so, jetzt haben wir das Curry so als Hauptdarsteller dargestellt. Ist es für mich auch. Mhm. Aber wir haben natürlich auch noch einen schönen, leckeren Kabeljau. Und im Gegensatz zu allen Behauptungen salze ich den immer ein bisschen vorher.
1: Aber kräftig, ne?
0: Ja, schon kräftig. So ein bisschen, bisschen wälzen. Dann
1: das ist werde aber ich kein den, Wälz, sondern.
0: Nee, ist kein Wälz, genau. Man könnte ihn wälzen und geht ein bisschen Olivenöl raus.
1: Ja.
0: So, das ist so. Es heißt immer, wenn du vorher salzt, dann verlierst du Feuchtigkeit. Das stimmt auch. Es bindet sich ein bisschen Feuchtigkeit an der Oberfläche, weil Salz hydroskopisch ist. Aber was ganz, ganz anderes kommt auch noch dazu. Es werden Eiweißstoffe gespalten. Das sorgt ein bisschen dafür, dass gerade Fischfilet ein bisschen fester ist.
1: Mhm.
0: Das könnte zum Beispiel machen, wenn du einen Fisch in der Pasta schwenkst, den ruhig ein, zwei Stündchen vorher salzen, in den Kühlschrank stellen und dann nachher, wenn du eine Pasta machst, die Würfelchen da reingeben und die zerfallen dann nicht so leicht. Und der bleibt, wird auch dadurch ein bisschen fester.
1: Tarek kümmert sich jetzt, weil es ja auch im Essen drin ist, um Zwiebeln und Knoblauch. Da gibt es viele Philosophien.
0: Ja.
1: Schneiden, Scheiben, Würfeln, Quetschen. Wie machst du's?
0: Das ist ja so ein Mysterium. Zwiebel, wird sie geschnitten? Was machst du damit?
1: Mhm.
0: Ich gehe einfach relativ einfach vor. Für mich ist ganz wichtig, ein scharfes Messer zu haben. Weil die Zwiebel hat natürlich ätherische Öle, die ausdringen. Und wenn du sie hackst, dann siehst du es auch. Sie wird so richtig so ein bisschen so schleimig.
1: Ja.
0: Wenn du sie mal hackst und kurz stehen lässt, also denselben Versuch zu Hause machen. Einmal fein schneiden und einmal wirklich hacken und sie dann nachher nochmal dran riechen.
1: Ja.
0: Die riechen viel intensiver, weil du natürlich durch das Quetschen und durch das Runterschneiden halt immer das Problem hast, dass du dann diese ätherischen Öle freisetzt. Das willst du nicht, deswegen finde ich immer schön schneiden. So, und ich hau die auch nochmal so runter und schneide die so. Und genau so mache ich das auch bei Julien. Da gibt es zwei Möglichkeiten. Entweder einmal der Länge nach halbieren und dann so runterschneiden. Dann schneidet man gegen die Faser. Und wenn man die Struktur ein bisschen behalten will, dann schneidet man der Länge nach. Und beim Knoblauch ist es genauso. Also wir haben diese kleine Knolle. Ich liebe das. Ich schneide den so runter. Und wenn es sein kann, hau ich ihn auch so rein. Manche nehmen ja auch die Knoblauchpresse.
1: Genau.
0: Das ist halt so, pellen musst du ihn sowieso, ne?
1: Ja.
0: Jetzt gibst du ihn hier rein und dann kommt er da durch. Und dann hast du das Problem auch hier, der wird schneller braun. Er setzt diese ganzen Öle frei und wird ein bisschen intensiver und ein bisschen schärfer. Wer das mag, kann das machen. Also es ist jetzt kein No-Go in der Küche.
1: Mhm.
0: Das muss man für sich selbst entscheiden, wie man es macht. Aber ich persönlich bin viel zu faul, ja, um danach diese Presse wieder sauber zu machen. Ich sag mal so, wenn du es runterrubbelst, geht es genauso schnell.
1: Bestes Argument. Vielen Dank für dieses Küchenwissen.
0: Fisch habe ich jetzt schon reingetan. Brate ihn ganz langsam auf der Haut, wirklich bei kleiner bis mittlerer Temperatur, weil das ist jetzt wirklich ein dicker Klopper. Also die sind ja wirklich so dick, die brauchen ihre Zeit. Wer sich das nicht zutraut, einfach den Fisch ein bisschen ölen, salzen
1: und
0: dann
1: Ofen.
0: Im Ofen so zwischen 120 und 160,
1: mhm.
0: je nachdem, wie zart man es haben will.
1: Den Rosenkohl haben wir bis jetzt noch ein bisschen stiefmütterlich behandelt.
0: Den haben wir

0: glaube ich, noch gar nicht groß behandelt.
1: Genau.
0: Jetzt nehmen wir ihn mal. Ich brate ihn jetzt einfach. Und zwar sind es so Rosenkohlblätter. Das ist sozusagen das Gemüse oder das ist die Art von Rosenkohl, ja, wie wir sie alle leichter mögen. Rosenkohl gibt es ja, entweder du liebst ihn oder du hasst ihn. Ne?
1: Das ist ein bisschen Poolarbeit.
0: Ja, das ist so. Und das ist Poolarbeit. Da muss ich auch zugeben, das habe ich tatsächlich nicht gemacht. Als ich heute Morgen hier reingekommen bin, war das schon vorbereitet. Und ich habe gehört, was für ein Stress das war und wie lange das war. Deswegen zeige ich mal, wie es vielleicht einen Tick einfacher geht.
1: Danke an die Kollegen.
0: So, trotzdem also, Rosenkohl, unten den Strunk großzügig raus. Mhm. Aufbewahren, hinstellen und einmal mit Schmackes drauf.
1: Und dann?
0: Dann entblättert er sich praktisch wie von selbst.
1: Geht das ganz
0: ist vielleicht
1: schnell.
0: Nicht ganz so schön.
1: Mensch, sieht das doch aber lecker aus.
2: Den Rosenkohl so anzuquetschen, das ist ein mega Küchentipp. Man kann die Röschen damit aufbrechen, braten, rösten. Das geht alles ruckzuck und schmeckt wirklich super. Ein Ruckzuck-Rezept jetzt auch noch zum Schluss. Eins, das man wunderbar auch am nächsten Tag noch mal aufwärmen kann. Es ist unschlagbar günstig und hat alles, was wir brauchen, um genussvoll satt zu werden und zu bleiben. Linsen-Curry,
3: genau.
2: Also so ein bisschen die indische Variante.
3: Nicht so traditionell schwäbisch unterwegs, das Gericht kannte ich auch gerade gar nicht. Aber wir machen ein indisches Curry. Ich verwende aber trotzdem so ein paar deutsche Zutaten, wie zum Beispiel die Pastinake. Und ich würde sagen, wir fangen auch direkt mal an. Ich habe hier Kokosfett. Mhm. Man kann jetzt auch normales Öl nehmen, aber ich finde, Kokosfett bringt dann einfach noch mal so ein bisschen intensiveren Kokosgeschmack mit. Das mag ich immer ganz gerne. Und jetzt haben wir einfach ein paar Zwiebeln. Das ist ein ganz einfaches, schnelles Gericht. Da braucht man wirklich einfach nur alles reinwerfen und warten. Und dann hat es eigentlich schon.
2: Und weißt du, worauf ich mich wirklich freue, ist dieses Brot, was du machst. Das ist so ein Pfannenbrot. Also es wird hier in der Pfanne ausgebacken. Sie kennen es vielleicht als Naanbrot. Das kann man natürlich auch fertig kaufen, kostet aber einen Haufen Geld und ist auch immer voller

0: noch eine Chili. Da muss man natürlich aufpassen, die man hier bei uns im Supermarkt findet, die haben nicht immer so eine Schärfe. Ich fange mal oben an, aber da kann man einfach testen, ob es scharf ist oder nicht, indem man sich so ein ganz kleines Stück nimmt und dann einfach mal
1: vorsichtig
0: ganz kurz die Zunge ranhält und einmal so drauf beißt.
1: Wie viel hat sie?
0: Ja, die sind scharf. Okay. Da sind wir ein bisschen vorsichtiger, dann brennt das einmal so ein ganz bisschen, aber das regelt sich dann auch schnell wieder. So, und jetzt geben wir unsere Currypaste dazu.
1: Die kann man, eine fertige aus dem Glas.
0: Genau, die kann man mittlerweile überall kaufen. Die gibt es in verschiedenen Farben.

0: Und das rösten wir jetzt auch so ein bisschen mit an. Und jetzt riecht das schon würzig.
1: Ja, schöne Düfte steigen da auf.
0: Genau. Und jetzt geben wir die Linsen dazu.
1: Die sind trocken und nicht vorgeweicht, oder?
0: Nee, genau. Die kann man einfach so da reingeben. Das kommt immer ein bisschen auf die Linse drauf an, wenn man sich nicht sicher ist. Das steht immer auch auf den Verpackungen drauf, wie man da am besten mit umgeht. Aber bei den roten Linsen hier, die kann man jetzt einfach so dazugeben. Jetzt haben wir noch ein paar Kartoffeln. Mhm. Ich finde, Kartoffeln machen das Ganze so schön vollmundig. Da hat man so einen richtig schönen Eintopf schon fast. Der ist dann so richtig schwer. Bei kalten Regentagen macht das wirklich Spaß. So, jetzt haben wir hier noch unsere Pastinake. Die habe ich einfach gerieben, dann ist sie schon schön klein. Man kann da jetzt auch noch eine Möhre mit reinreiben, Sellerie oder Petersilienwurzel, was man
1: auch so ein
0: da
1: bisschen
0: hat.
1: Was weg muss im Gemüsefach.
0: Absolut. Und jetzt haben wir hier unsere Kokosmilch.
1: Ja.
0: Damit löschen wir das Ganze.

0: Die habe ich vorhin gesehen, als du die aus der Dose geholt hast. Die hat sich so ein bisschen abgesetzt. Oben das Feste, unten das Wässrige.
1: Genau.
0: Das ist aber kein Manko.
1: Nein, das ist einfach nur Kokosfett, ist ein festes Öl. Man sieht es ja auch hier. Und wenn die Kokosmilch dann kalt wird, wird auch das Fett kalt, ganz klar. Aber das hat überhaupt nichts zu bedeuten. Also man kann sie ganz normal verarbeiten.
0: Genau. Und das köchelt jetzt so vor sich hin?
1: Das köchelt jetzt so vor sich hin. Es kann sein, dass man gleich noch mal ein bisschen Wasser dazugeben muss, weil die Linsen natürlich einiges aufsaugen. Und ganz wichtig ist bei Linsen, dass man immer erst zum Schluss salzt, weil es sonst länger dauert.
0: Lass uns mal noch kurz auf das Brot gucken, bitte. Das hätte ich gerne noch gesehen.
1: Das machen wir jetzt.
0: Nahenbrot oder Pfannenbrot.
1: Genau,
0: der Ansatz ist gemacht aus Mehl, Wasser, Hefe, bisschen Salz, bisschen Zucker und das war's auch schon, oder?
1: Genau, ich habe noch ein bisschen Joghurt dazu gegeben. Mhm. Genau, ich mag das immer ganz gerne. Der Joghurt hat immer noch so ein bisschen was leicht Säuerliches und man kennt das ja auch vom Sauerteigbrot oder so. Das gibt einfach noch mal so ein schönes Aroma.
0: Gehzeit ist also vom Ansatz bis zum Auspacken in der Pfanne?
1: Ja, schon so eine Dreiviertelstunde. Ich muss immer als erstes den Teig ansetzen und dann kann man ein bisschen schnibbeln, das Gemüse in die Pfanne werfen, das Curry ansetzen und dann kann man jetzt, so wie wir, das Pfannenbrot machen.
0: Das ist miteinander fertig.
1: Genau. Jetzt habe ich die Pfanne heiß gemacht, da kommt kein Öl rein. Den Teig drücken wir so ein bisschen platt. Man kann es auch mit dem Nudelholz machen, aber ich mache das ganz gerne mit den Händen. Dann geht es in die Pfanne.
0: Ja. Ohne Fett, ohne alles.
1: Ohne Fett, ohne alles. Und jetzt müssen wir warten,
0: bis die
1: Pfanne ihre Dienste tut.
0: Du hast hier die Brote alle wunderbar ausgebacken, die Pfannenbrote. Genau, das ging auch relativ flott.
1: Auch gleich raus. Man sieht schon, dass sie so richtig schön fluffig aufgegangen sind, genauso wie es sein sollte. Und unser Curry hat jetzt hier auch schon schön vor sich hingeköchelt und so richtig schön Struktur bekommen.
0: Yep.
1: Da kommt jetzt einfach nur noch Salz rein.
0: Jetzt, wo die Linse gar ist. Jetzt ist der Punkt.
1: Die Linse gar ist, genau. Ich habe gerade eben noch eine Zimtstange mit reingeworfen. Mhm. Das hat man am Anfang, glaube ich, nicht mehr gesehen. Und jetzt fehlt eigentlich nur noch unser Dip. Und dafür habe ich hier Naturjoghurt. Man kann aber auch Kokosjoghurt nehmen. Wir waren ja gerade eben schon mal dabei. Und diesen Kokosjoghurt auch für das Nahenbrot verwenden, weil dann ist das Gericht nämlich vegan.
0: Mhm. Wenn man damit kennst du dich aus, du.
1: Genau.
0: Dein Kaffee ist ja vegan.
1: Vegan, vegetarisch machen wir extrem viel. Wir haben auch mal eine Wurst, aber meistens...
0: Eher im Ausnahme.
1: Genau, meistens sind wir vegan, vegetarisch unterwegs. Jetzt haben wir die Minze hier in feine Streifen geschnitten. Einfach ein bisschen Salz und Pfeffer dazu. Kurz verrühren. Und das kommt dann oben drüber.
0: Mhm.
1: Und in unser Curry machen wir jetzt noch ein bisschen Limettenabrieb. Dann kriegt das jetzt noch mal so einen richtig schönen, frischen Kick.
0: Oh ja.
1: Und das sind auch noch mal so tolle Aromen, die dann da zusammenkommen. Und jetzt können wir das eigentlich anrichten.
0: Ja, das sind wirklich wunderbare Aromen, die da zusammenkommen. Definitiv gilt das für all diese indisch inspirierten Rezepte. Wer gutes Currypulver, getrocknete Linsen, Wurzelgemüse, vielleicht noch frische Kräuter und Joghurt daheim hat, wird immer was Feines auf dem Tisch stehen haben. Lassen Sie also durchaus mal indische Düfte durch Ihre Küche wehen. Es ist eine tolle Abwechslung. Namaste.

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0: gar nicht schlecht.
1: Was?
0: Na, du zupackst. Für einen wie dich? Warum schreibst du nicht mal was über Bäume?
1: Sind Bäume spannend?

0: bereit, 3 zu bestellen.
1: Ja, dann 3 geht nicht. Wir brauchen einen Auftrag über 5, sonst können wir dicht machen.
2: Oh, Papi, die stehen dir aber nicht. Kommst du pünktlich?
3: Nein.
2: Ja.
0: 5 machen die nicht.
3: Ich habe alles versucht.
1: Nicht, gibt's nicht, nicht bei mir. 5, wie besprochen. Kümmere dich um die Sicherheiten und lass dich von denen nicht abwimmeln.
0: Ist schon recht. Und ihr feiert schön, ne?
1: Ich fahre da nicht zum Feiern hin.
4: Kind, weißt du denn, wie spät schon ist?
5: Es ist 4 Uhr, Mami. Es ist 4 Uhr.
4: Vergessen hat sie es. Einfach vergessen.
6: Hast du dein Telefon gesehen? Shit, ich such dieses verfluchte Mistding.
7: Du sollst nicht fluchen, Clara.
6: Mami, du sollst mir nicht immer sagen, was ich tun soll und was ich lassen soll. Ich bin schon groß.
4: Hast du alle Töpfe im Wagen? Hast du nachgezählt?
0: Ja, 50 Stück.
4: Und was ist jetzt mit ihm?
5: Tu mir ein bisschen Bettzeug ins Gartenhäusle, bleibt jetzt ein paar Tage.
6: Und im Übrigen, er heißt Hans, falls du dich daran erinnerst.
4: Ich weiß genau, wie er heißt. Ich bin doch nicht senil.
6: Ja.
8: Mama, wo steckst denn du?
6: Ich steck im Stau.
1: Es wäre nett, wenn sie ausnahmsweise einmal pünktlich käme.
4: Bleibt ihr jetzt länger hier?
8: War das gerade die Oma?
6: Wieso Oma? Das ist das Radio.
4: Radio? Wieso Radio?
6: Bis gleich.
8: Du, Mama. Sie sagt, sie steckt im Stau.
1: Sie lügt.
8: Bernhard, wahrscheinlich sucht sie gerade ihre Autoschlüssel.
9: Du bist aber unverbesserliche Idealistin.
6: Auf jeden Fall bin ich keine Idiotin. Ich kann denken. Zusammen mit noch ein paar anderen Leuten. Aber was nützt es? Schau doch, wie die in Südamerika ihre Wälder platt machen.
9: Das liebe Geld.
6: Die liebe Gier.
9: Lass deine Tochter grüßen.
6: Nein, mein Lieber, das machst du schon selber. Wie ich dich kenne, weiß wahrscheinlich keiner außer mir, dass du wieder da bist. Aufgetaucht aus dem Nichts.
9: Ich war nur eine Weile in Saigon und in Madrid.
6: Moskau, New York. Du warst keine kleine Weile weg, Hans. Du warst 14 Jahre lang weg. Oder 7 Bücher lang, wenn du so besser rechnen kannst. Ah, mein Handy.
10: Grüß Familie, grüß Gott. Da meinst du, Herrgott, gut. Für den Bayerischen Umweltpreis, gell? Ja, ja, passt, passt. Ja, wo, wann haben wir uns jetzt? Haben wir ja das Landtagssitzung, gell? Ja, alles in Ordnung. Ja, alles in Ordnung. Okay, so. Gehen wir mal rein.
1: Ah, Herr Minister, entschuldige bitte. Ja, ich möchte nur kurz an das Telefonat anknüpfen. Wir stehen also kurz vor diesem Auftrag aus Indien. Und,
10: aus Indien, sagt man.
1: Das sieht sehr gut aus. Da kann ich Ihnen meine Frau vorstellen.
10: Frau, Ja,
1: das ist meine Tochter, die Leiterin der Entwicklungsabteilung.
11: Freut mich, Sophie Ahrensberg, hallo.
1: Ja, also ich freue mich sehr, dass Sie sich bereit erklärt haben, unser Werk mit Zuschüssen.
10: Ja, wir sehen uns ja gleich.
1: Also wo ist jetzt deine Mutter? Für wen glaubt sie, wird dieser ganze Rummel hier veranstaltet?
11: Du, mich interessiert heute nur, dass der Ingo und ich nachher mit dir und der Mama gemütlich in Ruhe und vor allem friedlich die Hochzeit besprechen.
12: Nachher?
11: Ja, hast du
12: vergessen hat das, weil ich weiß von nichts. Wir wollten auf die Vernissage.
11: Mein Vater geht nachher definitiv auf keine Vernissage. Nicole, entschuldige bitte, wir sind verabredet. Das war es ja jetzt schon seit Wochen und diesmal bestehe ich drauf. Ich habe einen Tisch reserviert, im Wilhelmseck. Aber es geht um meine Hochzeit.
12: Naja, ist ja klar. Man heiratet schließlich nur einmal. Oder so.
11: Apropos, wo ist denn die Mama jetzt?

0: Wo soll's denn hingehen?
1: Da rein.
0: Was sind denn das für Pflanzen?
1: Cannabis.
0: Was?
1: Quatsch, Unsinn. Das sind deutsche Eichen, kleine deutsche Eichen.
0: Und die liefern Sie?
1: Ja, auch.
0: Die ganzen Pflanzen?
1: Die ganzen, ach schauen Sie, ich bin sowieso schon viel zu, ach, da. Das ist ja so nett von Ihnen.
0: Machen Sie sich keine Sorgen, wir werden Ihre Pflanze
1: schon. Dankeschön, dass Sie mir helfen.
0: Hinein expedieren.

0: Vielen Dank, Herr Wachtmeister. Danke. Moment, Moment. Danke. Dankeschön. Dankeschön. So.
1: Mama, was ist das denn hier?
0: So, mein Schätzchen.
2: Typisch.
0: Du lässt doch keine Gelegenheit aus, was?
2: Servus, Claire. Ich bin nur deinetwegen da.
0: Nach 35 Jahren weiß er immer noch nicht, dass ich Clara heiße. Und lügen kann er immer noch, ohne groß zu werden. Du bist doch nur hier wegen deiner Geschäfte. Da, halt mal.
2: Wieso, du doch auch?
0: Siehst wunderbar aus.
1: Du aber auch.
0: Ich brauche nur mittlerweile 2 Stunden länger als du.
3: Na, dafür habe ich ein bisschen nachhelfen lassen.
0: Was? Bist du verrückt? Man kann doch der Natur nicht
2: ins Handwerk. Claire, pushen. Was soll ich mit dem Baum?
0: Halten. Als Symbol. Für Männlichkeit. Deutsche Eiche, unbeugsam im Sturm ist Wind. Apropos, wo ist eigentlich Ingo, der Schwiegersohn, ins Bild?
3: Das ist doch jetzt, Mama, das ist doch...
0: Wieso? Das darf ich doch fragen. Ja,
2: schon, aber es gibt Menschen, die hart arbeiten, um unseren wirtschaftlichen Aufschwung in Gang zu halten.
0: Du meinst deinen wirtschaftlichen Aufschwung?
3: Ich, Mama, komm, du musst rein, die haben schon nach dir gefragt. Wir sehen uns ja gleich im Wilhelmseck.
0: Wir sehen uns im Wilhelmseck?
3: Wie? Also, ja.
2: Ist das so voll? Sie hat natürlich unsere Hochzeitsbesprechung vergessen.
3: Auch vergessen. Und ich bin auf den Namen Sophie getaucht.
0: Kann man das nicht irgendwie über E-Mail erledigen? Ich meine, ich kann noch gar nicht. Ich habe eine Verabredung.
3: Mama, ich brauche endliche verlässliche Parameter, um meine Hochzeit effizient planen zu können.
0: Habt ihr überhaupt Zeit für eine Ehe, der Ingo und
2: Menschen, die arbeiten und heiraten.
3: Aber Mama, ihr seid doch meine Eltern, verdammt nochmal.
2: Also eines ist klar, ja? Diese Hochzeit findet unter gar keinen Umständen in diesem Schrebergarten deiner Mutter statt.
0: Sondern wo? In einem 5-Sterne-Hotel oder in irgendeinem Palais von deinen adeligen Freunden mit livriertem Personal und so ein Scheiß?
2: Es gibt doch alles gewisse Regeln, eine kleine Etikette,
3: die
2: alles
3: selber kosten. Moment, ich heirate, vielleicht kann ich entscheiden, wo ich heirate.
0: Ist doch egal, wer es bezahlt. Auf jeden Fall, so viel Geld auszugeben, ist einfach obszön.
2: Mama, das ist jetzt, doch lass mich doch
3: mal, Mama, es gibt also als Unternehmer.
0: Unternehmer sollen feiern, wie sie wollen, aber ich nicht.
3: Ja, aber wir sind doch allesamt Unternehmer.
0: Ihr ja, ich nein.
2: Da hat sie recht, ja. Die Gärtnerei ist kein Unternehmen, ist eine Katastrophe.
3: Das stimmt doch überhaupt nicht. Die Gärtnerei ist ein Unternehmen, das ist ja genau der Punkt. Deswegen ist die Mama Unternehmerin.
0: In meinem Baumschulen gedeihen Bäume. Ich habe Ehrfurcht vor ihnen. Während ihr sie mit euren Flugzeugen vernichtet.
3: Das auch noch.
0: Aber der kleine blaue Planet.
3: Mama, unser neuer Chat verbraucht auf 100.000 geflogene Meilen weniger Schadstoffe als zum Beispiel...
2: Als zum Beispiel die 80 Kühe von dem Bauern, bei dem du dir immer diese frische Bio-Landmilch holst. Pro Woche an klimaschädlichen Methangas verfurzen.
0: Wer muss denn auch jede Woche Steak essen, ha?
2: Die Hochzeit unserer Tochter hat auch eine repräsentative Funktion.
0: Ah, siehst du, Sophie, deine Hochzeit als Bühne, auf der dein Vater seine Geschäfte abwickeln kann. Ihm geht's doch nur um Geld und...
2: Ach, hör doch auf, von Sachen zu reden, von denen du keine Ahnung hast. Ich meine, du schlittest doch ständig mit deiner Gärtnerei knapp an der Pleite vorbei.
0: Ja, weil ich weiterdenke, weil ich in die Zukunft denke, weil ich...
4: Schluss jetzt! Wir gehen jetzt da rein und benehmen uns. Wir erwachsene Menschen, könnt ihr das? Ihr könnt ja nachher weiter zanken im Wilhelmseck. Während ich auf meiner Vernissage in Frieden billigen Weißwein trinke, okay?
5: Meine sehr verehrten Damen und Herren, damit kann München einen Zuwachs an 1576 Bäumen verbuchen. So hat unsere verehrte Preisträgerin, die Landeshauptstadt, auf ihre Weise auch ein bisschen, ich sag's, wie es ist, grüner werden lassen. Ich überreiche den Bayerischen Umweltpreis an die Initiatorin all dieser großartigen Taten, Frau Claire Arnsberg.

0: Herr Minister, vielen Dank. Meine Damen und Herren von der Staatskanzlei, liebe Freunde und Helfer, zuallererst möchte ich Danke sagen für diese wunderbare Auszeichnung, die ich stellvertretend für all die Freunde und Helfer entgegennehme, die unser Projekt unterstützt haben. Ich möchte aber diese schöne Ehrung, die mir heute zuteil wird, dazu nutzen, Sie alle, sehr geehrte Anwesende, einzuladen, ja aufzufordern, Ihren Beitrag zu leisten, damit unser blauer Planet eine Chance hat. Ich freue mich ganz besonders, dass gerade der Freistaat Bayern eine neue Balance zwischen Umwelt und Wirtschaft schaffen wird. Es wird viele kleine Schritte bedürfen, um für die Zukunft den großen Entscheidenden zu machen. Und unser Projekt ist nicht mehr als einer dieser kleinen Schritte, für die wir eigentlich gar nicht ausgezeichnet werden dürften. So selbstverständlich ist uns dieses Anliegen. Einen Baum zu pflanzen kostet 6 €. Heute erhält jeder neue Spender eine dieser jungen Eichen, hier symbolisch sozusagen für die vielen bereits schwer geschädigten Eichen in unserem Land. Jede Spende hilft und ich möchte dem ersten Spender ganz herzlich für sein Engagement und für seine Großzügigkeit danken. Es ist Dr. Bernhard Arensberg. Er hat heute 166.666 Bäume gespendet zur Aufforstung des schwer geschädigten Fichtelgebirges.
1: Wir wissen das in Euro.
2: 2,6. Knapp 1 Million.

0: 20 Minuten.
1: Was glaubt er eigentlich, wer er ist?
2: Du hast von der halbe bayerische Staatsregierung warten lassen.
1: Das ist was ganz anderes. Die Regierung arbeitet für uns, für den Bürger, ne? Also sollte sie zumindest.
2: Die hast du von Papa zum 9. Hochzeitstag bekommen.
1: Ja, 9. und letzte. Das Band ist schon ganz kaputt.
3: Ja, also wir sollten über deine Hochzeit sprechen.
4: Glückwunsch. Das war noch Sie mit dem Umweltpreis eben im Fernsehen?
3: Ach, das war auch im Fernsehen. Ja, danke. Ja, also wir nehmen zwei Gläser Weißwein.
2: Nee, ich nehme ein Bier. Ein
3: Weißwein für mich, leicht trocken. Und dann nehmen wir zwei Fleischpflanzen mit Kartoffelsalat.
2: Seit wann isst denn du Fleisch?
3: Ist so Fleischpflanzel. Ja, Fleischpflanzel mit Kartoffelsalat.
4: Haben die Herrschaften nicht für 4 reserviert?
2: Doch, ja, ja. Ja, ja, aber die sind unterwegs.
1: Alles klar.
2: Was ist denn so schwer daran, sich einmal zusammen um einen Tisch zu setzen?
1: Mir musst du das nicht sagen. Ich sitze an einem Tisch.
2: Manchmal wünschte ich, ich wäre vollweise.
1: Ach so, voll.
2: Och, man hört endlich auf mich Soffal zu nennen. Ich stehe morgens alleine auf. Ich esse schon mit Messer und Gabel. Und in 6 Wochen werde ich 32 Jahre alt. Ich liebe Ingo und ich werde mein Leben mit ihm teilen.
1: Hast du das schon mit seinem Schreibtisch besprochen?
2: Was?
1: Sophie, dieser Ingo, also dein Ingo, das ist doch, das, wie sagt man, ein Workaholic. Der hat doch nur seine Arbeit und sonst nichts im Kopf. Ist doch kein Zufall, dass er so gut mit deinem Vater zusammenarbeitet.
2: Das tue ich auch.
1: Was tust du?
2: Beides. Ich liebe meine Arbeit und ich arbeite mit meinem Vater zusammen. Du, Mama, alles, was du dem Ingo vorwirfst, das trifft auch auf mich zu. Ich habe mein Abi mit dem Einserschnitt gemacht, ich habe ein Studium mit Summa Cum Laude abgeschlossen und ich habe einen Traum. Ich möchte die besten, effizientesten Flugzeuge bauen.
4: Zum Wohlsein.
2: Wir passen einfach perfekt zusammen. Der Ingo ist perfekt für mich.
1: Perfekt. Also das ist mit Sicherheit das falsche Wort für einen Menschen, für eine Liebe.
3: Das klingt für mich so nach Zweckgemeinschaft. Ja, ich habe eben andere Vorstellungen von der Ehe als du.
2: Ja, da wäre ich jetzt mal ganz vorsichtig.
3: Nein, nein, dein Vater und ich, wir waren
2: ja, Mama, ich war dabei. Und ich frage mich heute noch, wie ihr je auf den Gedanken kommen konntet, dass ihr in irgendeiner Weise zusammenpasst. Mama, Entschuldigung, was ist das?
3: Papa, wo bleibst du? Ja.
2: Du, ich heirate wie geplant Ingo Dörfler. Und du und Papa, ihr werdet nur für ein einziges Mal euren Ego-Trip hinten anstellen. Und dann werden wir zusammen feiern mit Familie und Freunden. Friedlich. Oder auch nicht. Mahlzeit.
1: Du hast deine... Ja, bitte.
3: Die zweite Portion, die können Sie mir ja nachher noch einpacken zum Mitnehmen.
5: Sehr wohl.
6: Im Bett? Nicole, ich stehe vor der Galerie. Ja, ja, das tut mir leid, es ist später geworden. Ich hatte das Gespräch mit dem bayerischen Wirtschaft. Nicole, es geht um die Zukunft meiner Firma. Ja, also wenn dich meine Geschäfte so wenig interessieren, dann... Nicole? Nicole? Nickel, fahren Sie mich in die Firma und nachher holen Sie mir was zum Essen. Das Übliche. Eine extra Portion Kartoffelsalat. Nachtschicht.
7: Sehr wohl.
8: Mr. Bakshi's assisted forwarded that contracts will be sent to... Mount. Yeah? Well... Yes, okay. Yeah, call me back. Entschuldigung.
3: Bitte.
8: Guten Appetit.
3: Danke.
8: Wo ist Sophie?
1: Sophie ist schon gegangen.
8: Und Bernhard?
1: Der ist erst gar nicht gekommen. Und du bist zu spät gekommen.
0: Ja. Ich weiß. Es ist... Entschuldigung. Yes. Yeah, I'm ready to take his call. Das könnte länger dauern. Tut mir leid. Ist aber extrem wichtig. Wir sehen uns die Tage, ja? Tschüss. Ja? Ja, ja.
2: Hallo, hier ist Arnsberg. Ich war gerade mit meiner Mutter bei Ihnen essen und da... Genau. Aha. Verstehe, ja. Gut, ja, danke. Oh, jetzt hat meine Mutter meine Handtasche mit nach Hause genommen. Was denn? Ich bin nur eine 1A-Fuhre.
0: Zehn Stück. Dieselben Konditionen. Ja, da bist du sprachlos, hä?
6: Sag mal, bist du von allen guten Geistern verlassen? Ich sagte fünf. Wir haben immer über fünf gesprochen. Fünf, nicht zehn.
0: Ich weiß, Bernhard, aber das ist doch...
6: Die gleichen Konditionen heißt die gleichen Lieferfristen. Wie sollen wir es schaffen, in so kurzer Zeit eine Produktion von für 10 Jets auf die Beine zu stellen? Weißt du, was passiert, wenn wir terminlich nicht abliefern können?
0: Entschuldige mal, das haben wir doch nächtelang diskutiert. Wir kaufen die Reinkelwerke.
6: Ingo, hör mal zu. Du gehörst bald zur Familie, ja? Aber die Firma gehört mir. Und wenn hier jemand expandiert, dann bin ich das. Und ich expandiere nicht. Jetzt nicht. Also ruft den Mr. Bakshi an und macht den Deal rückgängig.
0: Mr. Bakshi ist draußen.
6: Ja, wieso? Ich denke, du hast gerade einen Vertrag mit ihm gemacht.
0: Mr. Singh hat die Leitung der Firma wieder selber übernommen.
6: Sujit Singh.
0: Du kennst ihn?
6: Ja.
0: Ja, aber das ist doch prima.
6: Das ist das Gegenteil. Das ist eine Katastrophe. Der Mann kann mich auf den Tod nicht ausstehen und er ist beinhart. Der nimmt diesen Deal ganz bestimmt nicht zurück. Nie und nimmer.
5: Oh. Fleischpflanzer. Wahnsinn. Weißt du, wie lange ich das nicht mehr gegessen habe? Und Kartoffelsalat. Herrlich. Bis Abendessen. Taraxacum.
7: Kann man einen wunderbaren Brotaufstrich draus machen. Bisschen Senf und Kapern und bisschen Öl. Schmeckt ganz wunderbar. Wer so einem lieben kleinen Mädchen dann jemand wird, der so anders ist, als man sich das als Mutter gedacht hat.
5: Sprichst du jetzt von dir oder von deiner Mutter?
7: Ich meinte Sophie, die ist so. Die ist eine Jägerin geworden.
5: Irgendwie war sie das schon immer.
7: Immer dem Erfolg hinterher, immer am Machen, am Tun, am Rennen, am Telefonieren. Die leitet ihr jetzt die ganze Abteilung Konstruktion. Die ist erst 32.
5: Das ist doch toll.
7: Das ist nicht toll. Das sind die falschen Ziele.
5: Clara, Flugzeuge bauen. Der Traum vom Fliegen ist so einfach.
7: Aber es geht doch gar nicht ums Fliegen. Fliegen kann man auch im Kopf. Geht doch um immer mehr Geld. Geld. Die Banken regieren uns. Die plündern uns aus. Wir lassen uns das gefallen. Immer mehr Geld, immer mehr Autos, immer mehr Autobahnen, immer mehr Flugzeuge, immer mehr, immer mehr. Meine eigene Familie, die Sophie und ihr Vater, die unterstützen das. Die leben sogar davon. Und mein zukünftiger Schwiegersohn, das ist das Schlimmste von allen. Na, du wirst ihn ja kennenlernen, den Dr. Ingo Dörfler, Dr. Jura und Dr. irgendwas mit BWL und... Das ist die rechte Hand von Bernhard. Hans?

0: gleich wieder da.
1: Ich hab meine Tasche. Es tut mir leid.
2: Nein, mir tut's leid. Ich hab kein Recht, mich in dein Leben so anzumischen.
1: Na, das hast du auch nicht. Aber gleichzeitig will ich ja auch, dass du an meinem Leben teilhast.
2: Wir haben's halt schwer miteinander. Manchmal.
1: Ich schlag da mehr nach dem Papa.
2: Ja. Die ist wahnsinnig schwer.
1: Ich weiß, es sind Unterlagen.
2: Du sag mal, du hast ja Besuch. Die Mama ist eben noch hier gesessen und hat mit mir ein Glas.
1: Ach. Du, ich muss schon wieder. Die Omi trinkt doch gar kein Wein. Das geht mich auch gar nichts an. Das ist alles in Ordnung. Ciao.
3: Du musst ihn einladen.
4: Bitte?
3: 1982 waren wir in Mumbai, Claire und ich. Damals hieß es noch Bombay. Na, ich hatte damals den ersten Prototypen fertig und suchte einen Investor. Und Sujit hat in meine frisch gegründete Firma investiert.
4: Die A01 war ihrer Zeit wirklich weit voraus. Was für ein Flugzeug.
3: Ich glaube, das hat ihn gar nicht so interessiert. Er hatte ein Vermögen für einen halbstündigen Spaziergang mit Claire ausgegeben.
4: Im Ernst?
3: Er war hin und weg. Ich meine, sie kann gut reden. Und sie weiß viel. Und sie liest alles, was ihr in die Finger kommt. Ja, und sie kann auch witzig sein. Und schlagfertig. Und so stur. Aber wenn sie lächelt, dann... Naja, also... Sujit wurde mein Partner und ich konnte die ersten Flieger in Serie produzieren. Am Tag unserer Scheidung endete diese Partnerschaft. Sujit hat nie geheiratet.
4: Ach, und jetzt glaubst du, dass er...
3: Das glaube ich nicht, das weiß ich. Sujit würde heute noch alles für Claire tun. Ich muss sie nur dazu bringen, dass sie mitspielt. Ja.
4: Du schaffst es doch nicht mal mit ihr, über die Arrangements meiner Hochzeit zu sprechen.
3: Du kommst erst Scheiße bauen und dann frech werden. Das erinnert mich an mich, als ich so alt war wie du.

0: Ah. Eulen nach Athen.
1: Ah, was? Servus, Anna. Hans?
2: Bernhard.
1: Wann bist du denn da?
3: Seit vorgestern. Wie aus dem Hut gezaubert.
1: Ich hätte dich beinahe nicht erkannt.
2: Nein, ist wieder mal zum Friseur. Siehst gut aus.
3: Ja, finde ich auch. Sehr gut. So elegant.
2: Herr Erler, wir schauen mal nach dem Wasser. Hm?
3: Okay.
0: Na? Und? Was möchtest du?
1: Eine Vase. Und eine Tasse Kaffee?
0: Das Kaffee ist fertig.
1: Der Hans. Wie viele Jahre war der jetzt weg?
0: Fast 14 Jahre.
1: Wahnsinn. Wie die Zeit vergeht. Und warum ist der jetzt zurückgekommen?
0: Weiß nicht. Mit?
1: Ja, bitte. Hast du schon die Zeitung gesehen? Dein Bild?
0: Lass das.
1: Hier, großzügige Spender, 1 Million.

0: Was man mit einer Million alles bewegen kann.
1: Du lässt den Quatsch. Oder geht's um die Million? Das ist nur ein Tropfen auf dem heißen Stein. Wenn man bedenkt, was du verdienst mit deinen Dreckschlagern.
0: Weißt du eigentlich, was ich in die Entwicklung der Niedrigemissionstriebwerke stecke?
1: Wahrscheinlich nicht genug.
0: Also was willst du? Dass es so ist wie früher, dass nur die reichen Leute fliegen können? Wünschst du dir die Postkutsche zurück? Also wenn wir Demokraten sein wollen, dann heißt das auch, dass jeder das Recht hat zu fliegen. Zu reisen, ferne Länder zu sehen.
1: Demokratie heißt vor allem, dass jeder Verantwortung übernimmt und bei sich selber anfängt.
0: Dann können wir nicht einmal wie normale Menschen miteinander reden, Clara?
1: Das war knapp. Ja, also, bitte.
0: Ja, also, es tut mir leid, dass ich euch gestern versetzt habe.
1: Schon gut. Passt das?
0: Ich würde dich gerne zum Abendessen einladen. Heute. Wir müssen uns unbedingt noch einmal wegen Sofferls Hochzeit zusammensetzen. Ich meine, die Kleine wünscht sich
1: das. Ich will sie nicht mehr Soffer nennen. Die Kleine. Die Kleine ist dabei, einen Riesenfehler zu machen. Und ich habe ein echtes Problem damit, dass sie ihr auch noch helfen soll.
0: Also, um 7, ja, im Lütztaler. Ich lass dich abholen. Ich hol dich ab. 2 Stunden für unsere Tochter. Uns noch einmal 2 Stunden zusammenraufen. Ich meine, das ist doch das Mindeste, was wir tun können.
1: Gegen dich war der Machiavelli ein Anfänger. Ja, gut. Um 7 Uhr im Lutz. Und du brauchst mich nicht abholen zu lassen. Ich fahre alleine. Und danke für die Blumen.
0: Gerne.
1: Vom Blumenkönig.
0: Ja, woher weißt du denn?
1: Ach, Bernhard, ich kenn dich doch. Du bist doch ein Gewohnheitstier. Du weißt, dass der Blumenkönig alle seine Pflanzen aus Kenia bezieht. Was glaubst du, was die dort Wasser verbrauchen? Alle Felder rundherum sind schon vertrocknet.
0: Ja, also um 7 Uhr, ja?
1: Blumenkönig.
2: Und der Druck am Ablösegebiet da oben ist absolut vertretbar für mich, oder?
3: Wie machen Sie das bloß, Frau Arnsberg? Weibliche Intuition?
2: Natürlich. Aber vor allem komplizierte, approximierende Rechnung mittels finite Elementmethode und lange, langweilige Nächte im Windkanal. Aber jetzt haben wir es geschafft.
4: Was ist mit dem Indien-Deal? Wie ist da der Stand der Dinge?
5: Es dauert zu lange, das zu erklären. Aber wir haben die Sache im Griff. Sag mal, dein Vater meinte, deine Mutter könnte uns in der Angelegenheit assistieren.
4: Su Jiting.
3: Du kennst die Geschichte?
4: X-tausendmal gehört von beiden. Merkwürdig.
3: Was?
4: Meine Eltern sind doch wie Feuer und Wasser.
3: Naja, im selben Raum eher wie Feuer und Benzin.
4: Wenn ich die so reden höre von früher, so wie diese Geschichte mit Su Jiting, da habe ich das Gefühl, die wären das perfekte Paar.
3: Unsinn, wir sind das perfekte Paar. 2 Autos, ich habe nachher noch Termine.
4: Meine Mutter hatte gestern einen Besuch, sie wollte mir nicht sagen, von wem. Die hat mich sogar angeflunkert.
3: Heimlicher Liebhaber? Sie ist ja eh noch verdammt fesch für ihr Alter.
4: 2 Autos, ich muss nachher zurück ins Büro. Bis gleich.
3: Bis gleich.
6: Wenn du ihn nicht in die Steckdose steckst, dann fährt er nicht.
1: Mami, bitte.
6: Ich sag's ja, neumodischer Schmarrn. Wahrscheinlich sind's doch die Kerzen, wenn die verdreckt sind.
1: Mami, das ist ein Elektroauto, das hat keine Zündkerzen.
6: Willst du, dass ich mal nachschau?
1: Nein. Du, Hans.
0: Ist alles in Ordnung?
1: Wann wolltest du los?
0: Ist egal, wieso?
1: Mein Auto ist irgendwie nicht aufgeladen und ich muss um 3 an der Bank sein.
0: Ach, dann nimm du den Laster, ich erledige mein Zeug, Bob.
1: Und wo ist der Schlüssel?
0: Bestückt. Quatsch, weißt du was? Ich bring dich.
1: Danke.

0: cool war's.
1: Naja. Ja, zum Reiten eben oder zum Kühetreiben. Wahrscheinlich erfunden vom Sohn eines deutschen Auswanderers. Charles H. Heyer. Der ist so 1870 nach Kansas und hat eine Schusterei aufgemacht. Das war die Zeit der großen Viehherden. Hier spitz, steigbügelfreundlich. Absatz abgeschrägt 5 cm und hier Platz für Sporen.
0: Was du alles weißt.
1: Ich weiß auch, dass du damit auf kein Pferd steigen wirst und auch keine Kühe treiben wirst.
0: Warum hast du eigentlich Zeit, mir Vorträge über Viehtreiber zu halten? Hm? Musst du nicht ins Büro, dich mit deinen Maharajas herumschlagen? Ich dachte, bei dir brennt die Hütte.
1: Nein, ich habe das schon im Griff. Außerdem dachte ich, es ist gut, wenn ich ein bisschen Zeit mit meinem Eheweib verbringe.
0: Dann könnten wir eigentlich heute Abend was unternehmen.
1: Nein, also heute Abend, das geht leider nicht. Geschäft. Willst du noch was trinken?
0: Ich hab noch.

0: Also im Vergleich zu dem 2008er Riesling, meine ich, ist der 2006er viel cleaner.
1: Also, Ignaz.
2: Ich habe in 15 Minuten einen Termin.
3: Na ja, das schaffen wir schon. Ihr braucht Taufbescheinigungen der Vereine, in denen ihr getauft wurdet. Die dürften nicht älter als 6 Monate sein. Und ich brauche eine standesamtliche Eheschließungsbescheinigung vor der kirchlichen Trauung.
2: Kein Problem.
1: Kriegen wir hin.
2: Stimmt was nicht?
3: Ich gehe mal davon aus, dass ihr euch liebt. Und dass ihr euch diesen Schritt reiflich überlegt habt.
2: Selbstverständlich.
1: Ignaz, du kennst mich jetzt, seit du mich getauft hast. Ich nehme doch sowas nicht auf die leichte Schulter.
0: Naja, dich kenne ich noch, als du ein kleines, unschuldiges Ding warst.
3: Du weißt, ich bin bis nach Rom als Kritischer verschrieben. Dennoch, was die Ehe betrifft, da verstehe ich keinen Spaß. Da bin ich erzkonservativ.
2: Soll heißen?
1: Scheidung gibt's nicht. Geht nicht.
2: Sicher?
3: Weißt du, wenn es nach mir ging, dann sind deine Eltern zum Beispiel nach wie vor auch noch ein Paar.
2: Apropos Eltern, sie fragen doch sicher in der Kirche während der Zeremonie, ob jemand der Anwesenden Einwände gegen die Eheschließung hat, oder?
3: Ja, schon. Wieso?
2: Ja, ich könnte mir vorstellen, dass sich an dieser Stelle Sophies Mutter zu Wort melden wird. Vorausgesetzt, sie kommt überhaupt.
1: Bis dass der Tod euch scheidet, ist ganz schön lang. Ja, Mama! Mama, was ma...
4: Hallo, Sophie.
1: Seit wann?
4: Seit ein paar Tagen. Du siehst.
5: Fang erst gar nicht damit an. Du, warum fährst du den Wagen?
4: Ich wohne im Gartenhaus. Vorübergehend.
5: Ach. Seit wann bist du da, hast du gesagt?
4: Freitag. Wieso?
5: Nein, nur, meine Mutter hat mir vergessen zu sagen, dass du in der Stadt bist und dass du sogar bei ihr wohnst.
4: Sophie, sie.
5: Nein, das ist ja in Ordnung. Ist alles gut. Es ist schön, dich. Wir können uns ja weiterhin aus dem Weg gehen.
4: Was?
5: Aus dem Weg gehen.

0: Na?
1: Ein Wackler in der Steckdose.
0: Aha.
1: Tja, gewusst wie.

0: Sophie?
1: Servus. Habt ihr Frau Arnsberg gesehen?
2: Die ist im Hangar.
1: Danke.

0: Ich meine, nach allem, was ich höre, wird das das schönste Flugzeug, was wir hier gebaut haben. Dein Flugzeug. Hm. Lust auf einen Drink im Wall Street?
1: Nee.
0: Bist du sauer?
1: Ja.
0: Auf mich? Auf wen denn dann?
1: Auf meine Mutter.
0: Und wieso jetzt schon wieder?
1: Ich freue mich auf unsere Hochzeit. Wirklich. Ich muss weiter.
2: Ja, Kind! Schaust du denn nie auf die Uhr? Der Bernhard hat einen Tisch um 7 und jetzt ist es bald halb. Also, ich habe damals auch oft mit deinem Vater gestritten, aber ich weiß heute noch nicht, warum du den Bernhard rausgeworfen hast.
3: Weil der Bernhard eine Affäre hatte und ich das nicht tolerieren konnte. Ganz im Gegensatz zu dir.
4: Hans, gib mir die Schlüssel vom Laster.
2: Dein Wagen geht wieder.
5: Der Wagen geht doch wieder. Der Schlüssel steckt.
6: Lara.
4: Ja, weiß ich, hab's eilig.
6: Ich wollte dich nur warnen. Ich habe in der Stadt Sophie getroffen.
4: Na und? Deswegen bist du doch hier wegen Sophie.
2: Yes.
6: Sie stinkt sauer, weil du ihr nicht gesagt hast, dass ich da bin.
3: Ich glaube, die braucht keinen Grund, um sauer zu sein. Die schlägt nach ihrem Vater.
2: Und was ist mit Bernhard und eurem Abendessen? Und was wird jetzt aus Ingo? Ich meine, das ist doch alles jetzt noch komplizierter, als es eh schon ist. Also emotional und so.
3: Wisst ihr was? Die Familie kann mich mal gestohlen bleiben.

0: Wo ist sie, Erna?
1: Für Sophies Nachwuchs. Ich habe auch eins in Rosa. Weil man ja nicht genau weiß. Weil der Ingo sich doch... Wobei das mit dem Ingo...
0: Ist Sophie schwanger?
1: Nein, los, fällt dir ein. Aber man kann ja nie wissen. Wobei jetzt, wo der andere doch wieder da ist... Wenn man vom Teufel spricht.
2: Servus, Bernhard.
0: Hör mal zu, Hans. Meine Tochter ist glücklich. Sie liebt ihre Arbeit, sie hat alles, was sie braucht. Sie ist verlobt und sie wird heiraten. Ich möchte also nicht, dass du ihr zu nahe kommst, ja? Am besten ist, sie erfährt gar nicht, dass du da bist.
2: Es ist zu spät.
0: Was?
2: Ich habe sie heute Nachmittag getroffen.
0: Hans, versprich mir, dass du ihr nicht zu nahe kommst, ja? Also, Erna, wo ist Claire?
1: Ich glaube, die ist zu eurer Hütte.
0: Was? Was macht sie denn dort?
1: Auf jeden Fall ist der Schlüssel weg. Betzöck hat sie auch mit.
0: Wann war denn das?
1: Vor einer knappen Stunde.
0: Das schaffen wir mit links. Sind meine alten Sachen noch im Schuppen?
1: Ja, natürlich. Pass ich doch auf drauf, dass da nichts wegkommt, Bernhard. Ein klasse Kerl, dieser Bernhard. Das Gleiche habe ich auch immer über dich gesagt, Hans. Bis du sie hast dann einfach sitzen lassen.
0: Und?
3: Nur noch 17 Minuten und 53 Sekunden. Tempo 189. 4 Kilometer noch bis zur Ausfahrt Miesbach.
0: Wo sind denn meine Haferlschuhe?
4: Die müssen doch im Koffer sein.
0: Jetzt schauen Sie nach vorne. Gottes Willen.

0: zugenommen habe ich. Los, Nickel.
1: So, haben Sie einen Schlüssel dabei?
0: So?
1: Ich habe einen Dietrich.
0: Nickel?
1: Ja, weil doch Ihre Frau, ich meine Ihre Ex-Gattin, weil doch die den Schlüssel
0: hat. Los, fahren Sie jetzt zu, sie muss jetzt gleich da sein. Und sagen Sie dem Ingo, er soll mir sofort die Ankunftszeit von dem Inder durchgeben, sobald er sie hat.
1: Ja, okay.

0: ganz schön sexy.
1: Was machst denn du da? Hattest du heute Abend keine Verabredung zum Essen?
0: Oh, das tut mir leid. Ich hatte plötzlich das Gefühl,
1: dass du völlig vergessen, mir Bescheid zu sagen, ja? Hättest mich da ganz allein im Restaurant sitzen lassen.
0: Eine Absage deinerseits hätte mich sicherlich daran erinnert. Oder findest du es okay, mich allein im Restaurant sitzen zu lassen?
2: Claire!
1: Ich heiße Clara. Clara! Aber dir hat mein Name ja nie gefallen. Er war immer so ein bisschen altmodisch und war dir zu simpel. Claire, das klingt ja so international. Du wolltest dich damit aufschmücken, Bernhard. Du willst ja immer mehr scheinen, als du bist. Ich heiße Clara.
3: Du hast mich doch auch viele Jahre vor allen Leuten Büffel gegeben.
1: Ja, du bist ja auch einer. Aber ich habe ihn nie Bernie gesagt oder Bernard. Außerdem, ich glaube dir kein Wort.
3: Wie bitte?
1: Du bist doch nicht zufällig hier.
3: Was?
1: Du bist doch was von mir.
3: Also, wenn ich was von dir wollte...
1: Was willst du denn von mir?
3: Dann würde ich jetzt noch im Lutztaler sitzen und auf dich warten.
1: Ja, ist denn gut. Du würdest auf mich warten, ich denke.

Inga, Bernhard, wir haben ein Problem, wir haben ein Riesenproblem. Weißt du, wann die hinterkommen? Naja, ich glaube nicht, dass die Claire uns dabei helfen kann. Also, es schaut schlecht aus. Ja, was meinst du? Was? Entschuldige. Ich rufe dich später an.

0: Jetzt übertreib mal nicht.
1: Ich war schon immer dafür, dass man ab einem gewissen Alter die Führerscheinprüfung wieder einführt.
2: Ach, entschuldige, und du?
1: Ich fahr mit Chauffeur. Nein, nein, es war ein Erdrutsch.
0: Bin ich aber froh, dass ich ausnahmsweise mal nicht richtig.
2: Au, au!
1: Was ist denn im Rücken?
2: Nein, nicht da, im Fuß.

0: Fuß. Oh mein Gott, hast du dich geschnitten?
1: Nein, das ist dein Blut.
0: Oh. Warum mischt sie sich immer in mein Leben ein? Wirklich. Mama, wenn du glaubst, du kannst einen Keil schieben zwischen den Ingo und mich, dann hast du dich geschnitten. Und der Hans, der bringt bei mir überhaupt nichts durcheinander. Das sage ich dir gleich. Der bringt überhaupt nichts durcheinander. Wohnt bei der. Ich meine, warum sagst du mir nicht einfach, der Hans wohnt bei mir? Einfach eindeutig sagen, der Hans wohnt da. Das ist doch überhaupt kein Problem. Ich weiß überhaupt nicht, wo da das Problem ist.
2: Kannst du nicht schneller gehen? Ich meine, so schwer bin ich auch wieder nicht. Ich verblute.
1: Ja, also wenn du nicht gleich die Klappe hältst, dann lasse ich dich fallen. Ich schwöre dir.
2: Aua.

0: hier wohnt?
1: Was machst denn du jetzt schon wieder hier? Wo ist meine Mutter? Wie siehst du eigentlich aus mit den Haaren und dem, jetzt auch noch dem Bart?
2: Ich habe mir die Haare geschnitten.
1: Tja, sieht fast aus wie früher.
2: Selber.
1: Das sieht man. Was denn? Das riecht hier so komisch.
2: Mist. Oh. Hast du Hunger? Auf verbranntes Wegeviner Gulasch?
0: Oh, pass doch auf, du musst die Hand, du musst es kühlen.
2: Abdrehen.
0: Ja, und jetzt kühlen. Komm mal her. Hier zum Kalten.
1: Oh, das sieht aber nicht gut aus, so. Tut es weh? Ich glaube, das reicht jetzt mit dem. Du musst ans Ohrläppchen. Das reicht jetzt, glaube ich, mit dem. Du musst ans Ohrläppchen fassen. Ich hole mal was zum Verbinden. Du musst ans Ohrläppchen fassen.
3: Wie lange kennst du schon den Ingo?
4: 10 Jahre. Das ist ein super Junge. Ist zuverlässig, ehrgeizig, knallhart. Loyal und fleißig.
3: Traum jeder Schwiegermutter.
4: Ich weiß nicht, was du gegen ihn hast. Ich finde es gut, dass die beiden heiraten. So, jetzt wird es ein bisschen brennen.
3: Nein, nicht das. Ist doch die letzte Flasche von dem Nussschnaps, den wir damals heimlich gebrannt haben.
4: Uns der Oberförster erwischt hat, der alte Garn.
3: Ja.
4: Und die Hälfte der Flaschen einkassiert hat. Oh. Gibt's die noch?
3: Das sitzt jetzt im Landwirtschaftsministerium.
4: Hm. Also.
3: Oh. Ah, es brennt!
1: Deine letzten beiden Bücher standen auf der Bestsellerliste der New York Times.
5: Ich dachte, du findest Bestsellerlisten albern. Ist gut.
1: Nicht albern. Hohe Auflage hat ja nicht unbedingt was mit Qualität zu tun.
5: Im Gegenteil. Vorsicht, heiß.
1: Ja. Je größer das Publikum, umso, sag mal, ein bisschen Salz fehlt da aber schon, oder?
5: Deshalb brauchst du hier Flieger. Ich meine, wer kauft schon einen Jet? Mhm. Das ist ein kleines, qualitätsgarantiertes Klientel ja garantiert.
1: Mhm.
5: Auf gar keinen Fall mehr Salz.
1: Ja?
5: Mhm.
1: Kleine Stückzahl, hohe Qualität. Merk dir das, du mit deinen hohen Auflagen. Mhm. Entschuldigung, aber es ist so lecker. Kochen kannst du wirklich. Konntest du schon immer. Mm. Dann aber auch schon alles.

0: Du kochst, ich deck den Tisch. Ich habe nachgedacht.
1: Bitte, Ladies first.
0: Also, ich stehe zu meiner Meinung, was den Ingo betrifft. Das ist der richtige Partner für dich, aber der falsche Mann für die Sophie. Aber natürlich haben Kinder ein eigenes Recht auf ihr Leben. Auf ihre eigenen Erfahrungen, Entscheidungen. Kinder sind ja sowieso ganz eigene Menschen. Also mein Segen hat sie.
1: War da was in den Ravioli?
0: Sehr witzig.
1: Also gut, wir feiern bei dir in der Gärtnerei. Ganz bäuerlich, ganz einfach. Ohne Tischkärtchen, ohne Etikette.
0: War da vielleicht doch etwas in den Ravioli? Hast du das Verfallsdatum gecheckt? Hast du einen Kummer, Nicole?
1: Nein. Und ich habe ein Riesenproblem in der Firma.
0: Ach so? Bist mir deshalb nachgefahren?
1: Naja, ich habe gedacht, dass Sujit Singh ist das Problem. Er sitzt mir schwer zu. Wir haben ihn nach München eingeladen, er kommt und ich muss irgendwie die Firma retten.
0: Ja, aber was habe ich damit zu tun? Ich meine, ja, wir haben uns mal gut verstanden, aber das ist 100 Jahre her, da war deine Firma noch ganz am Anfang.
1: Ja, ihr habt euch schon ganz besonders gut verstanden, Sujit und du.
0: Was redest du denn? Ich war doch damals so verliebt in dich. Damals.
1: Wir waren verliebt. Ineinander.
0: Ja. Hat mich schon irgendwie fasziniert. Ist ja auch eine große Persönlichkeit. Hat mir gezeigt, wie klein mein Blick auf die Welt war.
1: Ja. Du hast ihn schon auch fasziniert.
2: Warum bist du zurückgekommen?
3: Ich hab dich vermisst.
2: Nach 14 Jahren.
3: 14 Jahre lang.
2: Und warum hast du mich denn damals verlassen?
3: Glaubst du es jetzt inzwischen schon selbst?
2: Was?
3: Sophie, das stimmt doch nicht. Ich hätte dich nie sitzen lassen.
2: Du bist weggegangen. Natürlich hast du mich verlassen.
3: Klar.
2: Was klar? Was heißt denn das jetzt schon wieder?
3: Nichts.
2: Wie nichts? Oh, du, das macht mich wahnsinnig! Du machst irgendwie so eine blöde Anspielung und dann lässt du mich im Regen stehen. Das hast du immer schon gemacht.
3: Gehst du immer gleich an die Decke, wenn man dich kritisiert.
2: Das stimmt doch überhaupt nicht.
3: Gut. Wie du meinst. Damals war es für dich einfach einfacher, mir den schwarzen Peter zuzuschieben.
2: Das ist so ein Schwachsinn. Gut, ich höre dir zu. Ich höre dir zu.
3: So wie du warst es doch, die beschlossen hat, dass wir nicht mehr zusammenpassen. Und als ich das nicht einsehen wollte, da hast du was mit diesem BWL angefangen, um mich loszuwerden.
2: Hans, wirklich. Du hast mir keine andere Wahl gelassen. Meinst du denn, ich hätte meine Träume für dich aufgegeben?
3: Ich dachte, ich sei ein Teil davon.
2: Aber du hast dich doch mit allem immer gleich zufrieden gegeben. Dir war doch immer alles wurscht. Ich meine, wenn ich an dieses Motorrad denke, an dieses Wrack, mit dem wir durch
3: halb Europa gedonnert sind, ja. Mir war nicht alles wurscht. Du hast nur plötzlich das Wertesystem geändert. Alles musste schneller, größer und perfekter sein, vor allem perfekter.
2: Hör mal, wenn man Flugzeuge baut, dann ist Perfektion nun mal einfach wichtig.
3: Ich bin aber kein Flugzeug. War ich auch nie. Ich hasse das Wort perfekt. Perfekt ist doch scheiße. Hm? Langweilig.

0: aus meinem Leben, aus meiner Familie, für immer.
1: Auf mit den Geschlechtern, komm mir nicht mit den Geschlechtern. Immer sich messen, kämpfen, haben, um haben zu wollen, immer gewinnen wollen. Du gewinnst sowieso immer, Bernhard.
2: Nicht immer. Du siehst süß aus mit deinen roten Backen.
1: Mit welchen roten Backen?

0: noch zum aus dem Fenster springen. Schatz?
1: Ingo, ich bin's. Wo bist denn du?
0: In Wall Street. Aber komm doch rüber. Keinsmann ist da. Emmy und Lisa auch.
1: Nein.
0: Sophie?
1: Wann kommst du nach Hause?
0: Noch ein Stündchen, okay?
1: Ingo, komm doch jetzt schon heim, weil... Ingo?

0: Wer weiß eigentlich von...
1: Von uns?
0: Von uns.
1: Deine Mutter.
2: Meine Mutter?
1: Ja, sie weiß zumindest, dass ich dir gestern Abend nachgefahren bin. Und Hans.
0: Der Hans auch.
1: Das ist so schade.
0: Was ist schade?
1: Das mit Hans. Hans ist so ein super Typ.
0: Ja, das ist er. Und was sagen wir jetzt?
3: Sagen Sie halt einfach, Sie hätten sich da draußen fürchterlich gestritten.
1: Ja, sehr gut.
0: Ja, das glaubt uns jeder.
1: Ja.
0: Aber wie bin ich dann nach Hause gekommen?
3: Ja, per Anhalter. Ja, wir setzen Sie bei der nächsten Abzweigung ab und Sie sagen einfach, Sie seien getrennt.
1: Ausgezeichnet.
0: Ja. Getrennt. Wie früher.
1: Nickel, wie wär's mit ein bisschen Musik?
3: Sehr wohl.
1: Nickel, bisschen mehr. Ja.
0: Ich weiß nicht, warum das passiert ist. Das war schön. Aber ich weiß einfach noch nicht. Lass uns erst einmal nicht darüber reden, ja?

0: Sind die Feierlichkeiten in Claras Gärtnerei? Mhm.
1: Das ist mit dir abgesprochen.
0: Abgesprochen? Mhm. Ihr habt gesprochen? Wann denn? Gestern Abend vielleicht draußen in der Hütte?
1: Und woher weißt du, dass wir...
0: Vom Hans.
1: Wann hast du denn mit Hans gesprochen?
0: Was ist denn da los?
1: Das wüsste ich auch gern.
0: Was macht denn ihr beide da draußen in der Hütte?
1: Wir will eine Hochzeit reden. Was denn sonst? Und über Indien.
0: Und nur deswegen fahrt ihr da raus in die Hütte?
1: Nur? Sofort nur? Muss ich der Leiterin meiner Entwicklungsabteilung wirklich erklären, was mit der Firma passiert, wenn dieser Deal mit Indien platzt?
0: Ja. Weil ich weiß von nix. Was ist denn das mit diesem Deal? Der hat doch irgendjemand irgendwas verbockt.
1: Das würde jetzt zu weit führen. Du kannst ja mal mit Ingo darüber reden. Auf jeden Fall brauche ich in dieser Sache die Unterstützung deiner Mutter. Also wegen Indien. Und deshalb war ich draußen in der Hütte. Hm? Ja, und wir haben uns natürlich fürchterlich gestritten, Claire und ich. Und du? Wie war dein Gespräch mit Hans?
0: Ja. Wir haben uns auch ganz fürchterlich gestritten.

0: Clara bringt mich nachher zum Flughafen.
1: Ja.
2: Viel Glück. Manchmal kommt alles anders, als man hofft. Und Sophie ist auch nicht immer einfach.
0: Du hast eine wunderbare Frau in deinem Leben, Bernhard. Die dritte kenne ich zwar nicht, aber ich habe gehört, sie kann miteinander mithalten.
2: Grüß dich, Anna. Wo ist denn deine Tochter?
3: Die Claire hat ein Verhältnis. Also, glaube ich. Weißt, ich kenne doch meine Tochter. Und so wie die. Also, weißt du, strahlen tut die wie ein verliebter Backfisch.

0: Bernhard.
1: Wir haben doch telefoniert. Wir wollten da noch einiges besprechen. Die Gästeliste und.
0: Ja, natürlich.
1: Gästeliste, ja.
0: Menü, ja. Natürlich, die habe ich. Die habe ich hier. Warte, ich ziehe den Handschuh aus. Die ist jetzt ein bisschen. Hoffentlich habe ich nicht so viele vergessen.
1: Nein. Sieh das durch. Hans fährt wieder.
0: Ja. Bring ihn nachher zum Flughafen.
1: Schöne Scheiße.
0: Was?
1: Ja, ich mag ihn. Ich habe ihn immer gemocht. War das so
0: klar? Und sogar anders ist als du. Du hast wieder so viele Geschäftsfreunde drauf.
1: Nein, das sind nur die wichtigsten.
0: Wann kommt denn der Sujit Singh?
1: Ich weiß es noch nicht. Also, wenn der nicht kommt, wenn das nicht klappt, dann kann
0: Willst
1: ich...
0: Willst du den Laden dicht machen, ja. Mal sehen. Alles wird gut, Bernhard. Und wo ist die Nicole?
1: Nicole ist in Kufstein. Sie hilft einem befreundeten Galeristen, Bilder aufzuhängen. Sie kommen morgen wieder zurück. Alles wird gut.
0: Wer weiß das? Wer könnte es wissen?
1: Ich habe durch so eine Affäre schon mal eine Ehe.

0: und die Liebe meines Lebens verloren.
1: Eine Affäre? Ja, wie ich? Bist du verrückt? Ich bin doch keine Affäre.
2: Also, ich meine, ich weiß ja selber nicht, wieso mir das passieren konnte. Ich verlieb mich nämlich nicht so einfach.
0: Ach, du bist verliebt?
1: Ach, ich habe solche Schuldgefühle.
0: Also gut. Ich werde es Nicole sagen.
2: Was? Was willst du ihr sagen?
0: Na, das mit uns, dass wir wieder, dass wir...
2: Aber Bernhard, also, nein, was? Gar nichts willst du ihr sagen. Na, gar nichts. Wir sind dabei, einen riesen Fehler zu machen.
0: Einen Fehler? Wieso? Das ist doch kein Fehler.
2: Bernhard, lass das. Wir müssen beide nachdenken. Aber jeder für sich alleine. Jeder für sich alleine muss erst einmal nachdenken. Also, Bernhard, geh jetzt.
0: Wir können das doch gemeinsam besprechen. Schau, wir könnten einen Deal machen. Und wir können uns hier
2: bleiben. Sag mal, wie redest du denn mit mir? Ein Deal machen? So kannst du mit deinen Börsianern sprechen, aber nicht mit mir.
0: Claire,
2: einen
0: das ist doch,
2: Deal machen.
0: Man kann doch über
2: ein
0: alles
2: Deal,
0: reden.
2: Ein Deal, ein Geschäft machen.
0: Oh.
2: Eine Affäre, ja?
3: Danke dir. Hast du meine Nummern?
2: Musst du denn wirklich wieder weg? Und gleich so weit? Du liebst sie doch.
3: Ja.
2: Das weiß ich. Das habe ich immer gewusst. Schau, Hans, ich weiß doch, was damals zwischen euch beiden los war. Sie hat dich halt sitzen lassen für diesen Schnösel, ich weiß gar nicht
3: mehr. Albert, der BWLer.
2: Genau. Der habt ja nie mit uns darüber gesprochen. Und du hast immer so getan, als wärst du derjenige, der gehen will. Ich habe mich nicht getraut, einzumischen, verstehst du?
3: Ist alles gut so. Nach 14 Jahren verkommt so ein Seitensprung zu der Unwichtigkeit, die vielleicht immer war.
2: Meinst du? Ich bin sehr nachtragend. Ich habe den Bernhard damals verlassen wegen so einem Seitensprung. Natürlich tut mir das heute leid, aber heute ist der Bernhard verheiratet.
3: Und manchmal ist einfach alles nur zum Kotzen.
2: Beschissen.
3: Also.
2: Mach's gut, ja?
3: Pass auf dich auf.

0: Wunderschön.
1: Perfekt. Aber warum hast du plötzlich nichts mehr dagegen, dass ich den Ingo heirate?
2: Na, weil du ihn liebst. Weil ich möchte, dass du glücklich wirst. Vielleicht tue ich dem Ingo ja auch Unrecht. Ich kann ja sehr ungerecht sein.
1: Vielen Dank. Danke. Es soll ja Frauen geben, die fangen wieder was mit ihrem Ex an. Das ist so absurd.
2: Wie meinst du das?
1: Du weißt ganz genau, was ich meine.
2: Ich hab...
1: Komm, Mama, ich war sauer.
2: Auf mich?
1: Alles ist gut, der Papa hat mir schon gesagt,
2: dass... Was hat dir der Papa erzählt?
1: Na, dass du ihn zum Flughafen gebracht hast.
2: Ach so, den Hans. Ja, natürlich den. Mhm.
1: Natürlich den Hans. Und jetzt ist er weg und kommt hoffentlich nie wieder. Und ich heirate und alles wird perfekt.
2: Glücklich sollst du sein, Sophie.

0: Clara Arensberg, bitte eine Nachricht nach dem Piep.
1: Ja, ich bin's, Bernhard.
2: Ja, Bernhard, ich bin's. Also, ich wollte dir sagen, es tut mir leid. Es tut mir leid. Ja.
1: Ja, du hast schon recht. Manchmal bin ich ein Büffel. Also, ja, es tut mir leid.

0: Ich bin's, Bernhard. Also, es tut mir leid wegen gestern. Also, das mit dem Deal.
1: Ja, Bernhard, ich bin's. Also, ich wollte dir sagen, es tut mir leid.

0: Die kleinen Zelte fassen je 80 Personen, also 3 Zelte. Das große da drüben und die beiden kleinen da hinten. Was meinst du? Sophie!
1: Entschuldige bitte, aber was ist denn mit den Klos?
0: Die bringen die auch mit.
1: Ist doch gut.
0: Schon dich ein bisschen, Sophie. Du siehst mitgenommen aus. So eine Hochzeit ist auch ein arger Stress.
1: Ich verstehe gar nicht, wo bleibt denn der Ingo? Ich meine, der muss doch mitentscheiden, ob wir die Zelte nehmen oder ins Glashaus gehen.
0: Genau. Und wo bleibt deine Mutter?
1: Ja, die ist mit Papa verabredet.
0: Echt?
1: Geschäftlich, Omi. Mach mir mal keine Hoffnung. Ingo, wo bleibst du denn? Nein, aber ich möchte, dass du mitentscheidest, ob wir in dieses... Pass mal auf, die Firma und ganz Indien gehen mir gerade am Arsch vorbei. Entschuldige bitte. Es interessiert mich auch nicht, dass meine Mutter der Firma den... Ingo, du willst mich doch heiraten, oder?
0: Was ist mit Clara und der Firma?
1: Ich weiß es nicht. Der Papa hat die Mama um irgendeinen Gefallen gebeten, oder?
0: Wie findest du, dass deine Mutter ein Verhältnis hat?
1: Sieht was?
0: Ganz rote Bäckchen hat sie die letzte Zeit. Und ist irgendwie glücklich, ist sie.

0: ich was für dich erreiche, dann schuldest du mir eine Reise.
1: Ja, ja, natürlich.
0: Mit der Transsibirischen Eisenbahn.
1: Mit der Transsibirischen Eisenbahn?
0: Ja, das habe ich mir schon immer gewünscht. Das hast du mir zu unserer Hochzeit schon versprochen.
1: Was?
0: Also?
1: Also gut. Fünf Jets, ja? Nicht zehn.
0: Fünf. Verstanden.
2: Welcome. Welcome, Hasla.
0: Good to see you. We haven't seen each other for such a long time.
2: Indeed, long time. My dear friend, please.

0: I'm sorry.
1: Absolutely, yeah. No problem. But you know, and terribly sorry. There's
0: no, God, I have please. To, but I can. No, no, please stay. Stay. I don't want to.
1: Thank
0: disturb.
1: You so much. Very kind of you.
0: I have a look for my husband. Is
1: yes. Yeah.
0: Du stehst mit dem Rücken gegen die Wand, das weiß er natürlich. Aber ich habe ihm von unserer Tochter erzählt und von ihrer Hochzeit und dass es ja auch um ihr Wohl geht. Und das hat er verstanden.
2: Was hat er verstanden?
0: Es darf keine Disharmonien bei der Hochzeit unserer Tochter geben. Das wäre ein schlechtes Zeichen, sagt er. Schließlich gründet sie eine Familie und Familie ist heilig, sagt er.

0: Yes.
1: Also, die Transsibirische.
2: Kriegst du.
1: Von Moskau bis zur Endstation. Also wenigstens bis Novosibirsk.
2: Kriegst du.
1: Novosibirsk.

0: Niki?
1: Novosibirsk.
2: Ja, was? Wenn du meinst, kannst du dieser Scheißfirma immer einen Vorrang geben. Was mache ich eigentlich? Ich werde 32 Jahre alt und weiß nicht, was ich von dieser Scheißwelt will.
3: Haben Sie Herrn Dörfler gesehen?

0: Also was sind jetzt die Schadstoffemissionswerte von diesem Ding da?
1: 1,4 Tonnen.
0: Wie gerechnet?
1: Ja, für den neuen A6 pro Passagier. München, New York, München. Also abhängig von der Windstärke und der Windrichtung natürlich. Im Übrigen um 1,5 Tonnen weniger, als du es auf deiner Webseite behauptest.
0: Behauptest es? Du liest meine Webseite?
1: Naja, von Zeit zu Zeit.
0: Ich glaube ja nicht, dass du mir auskommst. Ich sage nur transsibirische.
1: Das hast du doch nicht im Ernst gemeint.
0: Die unberührte Natur, die Stille. Das wird mir gut tun.
1: Na ja, gut, dann nenn mir ein Datum.
0: Ich habe nachgedacht. Nee, du zuerst.
1: Glaubst du, du schaffst es, mich meine Fehler machen zu lassen, so ganz wie ich will?
0: So wie du es willst. Hm? Ja. Dich so zu lassen, wie du eben bist. Ja. Ja, vorausgesetzt natürlich, dass du...
1: Ich glaube schon, dass ich das kann. Dich sein zu lassen, so wie du bist.
0: Vorausgesetzt natürlich.

0: sein.
1: Ja, natürlich. Das ist mal immer.
2: Sophie.
1: Sophie?
3: Sophie? Hm? Was machst denn du hier? Ich dachte, du kümmerst dich um unsere Party.
4: Unsere? Um unsere Party, genau.
3: Hör mal, ich bin auf dem Weg in die Kanzlei. Die neuen Verträge mit Suji Tsing müssen noch überarbeitet werden.
2: Erinnert dich das an früher?
1: Liebst du mich?
4: Liebst du mich?
3: Ja?
4: Oder liebst du nur die Firma meines Vaters?
3: Bitte?
4: Oder sind es am Ende die scheiß Flugzeuge, die du liebst?
3: Was ist denn mit dir los?
4: Wer ist dir lieber, ich wäre ein Flugzeug? Aber ich bin kein Flugzeug.
3: Habe ich irgendwas getan, was ich nicht mitgekriegt habe?
4: Nichts. Aber was? Eben nichts. Da ist nichts. Da kommt nichts und ich spüre auch nichts. Und vielleicht ist da einfach nichts mehr.
3: Lass uns das alles nachher besprechen, ja? Ich muss jetzt wirklich los.

0: Mami? Papi? Ich mache nur noch Fehler. Ich mache alles falsch.
1: Ist gut, Sophie.
0: Ja.
1: Wir machen alle Fehler.
2: Ständig. Immer.

0: 417.000 Euro?
1: Wie bitte?
0: Das würde jeder Scheidungsanwalt ein blaues Auge nennen.
1: Das stimmt.
0: Damit kaufe ich mich bei Ferdi in Kufstein ein. Ich wollte schon immer eine eigene Galerie.
1: Ich dachte, Ferdi ist schwul.
0: Ich besorge, dass ich nach dir kein Merk bekomme. Vielleicht finde ich ja einen, der seinen Schlips selber binden kann. Ein bisschen jünger könnte auch sein.

0: 10 Minuten müssen wir los.
1: Ich bin schon unterwegs.
0: So. Steh auf.
1: So. Ich nehme den eigenen Wagen, ja?
0: Ja. Ich muss gleich kommen.
1: Du aus Auring mache ich dir eine Geldmaschine, Bernhard.

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11: 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Herzlich willkommen, meine Damen und Herren. Schön, dass Sie wieder mit dabei sind. Wir haben wieder einiges vorbereitet. Wir freuen uns auf eine wunderbare Sendung mit unseren Gästen, mit Vincent Weiß. Ja. Für dich eigentlich ist es ja so, eigentlich haben wir die Sendung ja für dich erfunden. Ja, du müsstest eigentlich in jeder Sendung dabei sein. Ja. Wer weiß denn sowas?
12: Das stimmt.
11: Ja? Ja,
12: sowas. Vincent Weiß es wahrscheinlich eher nicht.
11: Ja, das werden wir sehen. Ja, ja. Wie kann, Vincent mit W ist durchaus eher ungewöhnlich, ne? Weil es ist ja eigentlich ein klassischer Vorname mit V.
12: Ja.
11: Ja, ist dir mal überliefert worden, wie es zu dem W kam? Warum das W?
12: Meine Mom fand das schöner, aber ich habe das heute erst gesehen, dass der Name Vincent ist, kommt aus dem Lateinischen, heißt siegreich, deswegen bin ich heute hier.
11: Ah, verstehe.
12: Und mit W

0: Halt mich.
1: Mit W gibt es eigentlich nur in Schweden und in, ich habe heute bei Wikipedia geguckt, in Schweden und in Polen. Und jetzt ist er nach Deutschland übergeschwappt, was man anhand eines populären Deutsch-Pop-Sängers
2: ja, sehen kann. Ja, ist das so, dass viele Kinder jetzt Vincent mit W heißen?
1: Und da ist meine Mama richtig sauer.
0: Wer ist denn dieser populäre Deutsch-Pop-Sänger?
1: Max Giesinger.
0: Max Giesinger.
3: Max Giesinger.
1: Max Giesinger.
0: Max Giesinger.
2: Also wir wünschen euch viel Spaß.
1: Danke.
2: Ja. Vincent im Team mit Bernhard. Und Max Giesinger, meine Damen und Herren. Das ist schon ein bisschen, ist das aus dem Movember übrig geblieben? Also ja, du trägst das jetzt schon ein bisschen länger, aber ja nicht schon immer.
4: Nö, ich dachte irgendwann so, seit 4 Jahren, wo die ersten grauen Härchen kamen, hier könnte ich mal ein bisschen kürzer machen und so. Sieht ein bisschen jünger aus, ne?
2: Sag mal, was los mit musikalisch? Ist ja ein bisschen ruhiger gewesen in letzter Zeit.
4: Ich habe es ein bisschen entspannter angegangen. Ich war jetzt erstmal Januar, Februar im Urlaub. Und jetzt geht's wieder volle Lotte los. Sommer, viele Termine. Wir suchen noch einen Feature-Partner, Vincent. Jetzt habe ich es hier ausgesprochen. Willst du einen Rap-Part übernehmen?
1: Gerne.
2: Ja, aber euch beide würde ich mal sehen. Würde ich feiern.
1: Ja, wir haben früher auch zusammen schon Musik geschrieben. Für meine erste Platte tatsächlich. Aber haben es nie zusammen aufgenommen. Sondern dann
4: das stimmt.
2: Weil aber die waren nicht so erfolgreich.
1: Max waren die Songs zu schlecht. Deswegen hat er gesagt, sing mal lieber alleine.
3: Aber Das stimmt so nicht.
2: Aber macht mal was zusammen. Ich fände das cool, wenn ihr mal was zusammen aufnehmt. Ja? Macht das mal, macht das mal. Okay. Ich würde es mir wünschen.
4: Gut.
2: Ja.
4: Let's do it.
2: Also, auch euch viel Spaß. Max Giesinger mit Elton. Und ich habe heute eine ganz besondere Info für Sie. Wussten Sie eigentlich, dass Elton heute Geburtstag hat? Wir haben was Kleines für dich vorbereitet. Ja. 3, 2, 1. Und weil du heute Geburtstag hast, da haben wir gedacht, wir haben dir was mitgebracht, weil dir das Freude macht. Yeah! Schau mal da! Nur für dich! Der legendäre Ewald Lienen, meine Damen und Herren. Wer sollte es auch sonst sein?
5: Herzlichen Glückwunsch, mein Junge.
3: Dankeschön.
2: Der St. Pauli-Legendentrainer Ewald Lienen.
5: Vielen Dank.
2: Und natürlich auch dein Trainer bei Kicken mit Herz, oder?
5: Ja.
2: Ja, und er weiß, was dir Spaß macht und was dir schmeckt.
3: Das ist ja geil. Geburtstag und Aufstieg feiern.
5: Vorsichtig.
2: Ewald, was möchtest du ihm mit auf den Weg geben fürs nächste Jahr?
5: Also, wer so viele Jahre, nicht zu lange Jahre, du bist ja noch jung, aber so viele Jahre seinem Publikum so viel Freude bereitet, es unterhält und tolle soziale Projekte unterstützt, wie Kicken mit Herz, wie Viva con Aqua und dann noch den richtigen Verein unterstützt, nämlich den FC St. Pauli.
2: Ja. Was will man mehr?
5: Der hat es auch verdient, eine Gratulation zu bekommen. Also dafür sind wir jetzt hier.
2: Ja.
5: Also alles Gute.
2: Alles Gute zum Geburtstag, Elton.
3: Dankeschön.
2: Ja.
3: Guck mal, das ist doch was Großartiges.
2: Ja. Bernhard. So.
4: Super.
2: Ach, wie schön.
4: Ja. Gehirnnahrung, falls es mal eng wird.
2: Also heute ist ja der 2. April. Da haben es deine Eltern ja gerade noch mal verhindert, ne?
4: Ja, meine Mutter hat tatsächlich alles gegeben, dass ich nicht am 1. rausflutsche.
2: Ja, es ist gelungen. Also, viel Spaß, alles Gute.
4: Dankeschön. Ja?
2: Und jetzt starten wir mit der heutigen Sendung und gucken erstmal auf die Publikumsverteilung. Hinter Vincent Weiß und Bernhard sitzen heute 69 Zuschauerinnen und Zuschauer. Hinter Max Giesinger und Elton sind es 63. Das heißt, Team Bernhard startet heute mit der ersten Kategorie. Aber wir schauen zuerst auf die Auswahl. Hier sind die heutigen 12 Kategorien. Hier ist die Wand. 12 Kategorien heute sind dumm gelaufen, Obst und Gemüse, Europa, Essen und Trinken, tierisch, andere Länder, andere Sitten, das Fragezeichen, unser Körper, Trick 17, Erfindung, Texas und Lexikon. Jede richtige Antwort 500 Euro. Beide Teams haben einen Publikumsjoker. Ihr dürft die erste Kategorie auswählen.
1: Also, ich darf anfangen?
6: Ja, nur nicht essen und trinken, weil Elton hat heute Geburtstag.
7: Da könnt ihr Obst und Gemüse gerne nehmen.
6: Ja, genau. Genau. Deshalb müssen
2: wir. Womit glaubst du dich gut auszukennen, Vincent?
1: Wieso ich? Ich mache das ja so, dass ich was wähle, womit Bernhard sich auf jeden Fall gut
2: auskennt.
1: Ach so,
2: ja, oder so.
1: Also, Bernhard, du bist ja fantastisch in eigentlich allem.
2: Was
1: nehmen wir? Sport, meinst du, ist nicht so deins?
6: Richtig.
1: Das haben wir hier nicht. Du bist sehr gut geografisch, das heißt, Europa ist gut. Andere Länder, andere Sitten finde ich auch nicht schlecht.
2: Ja. Und was nehmen wir?
6: Europa.
1: Europa.
2: Damit starten wir. Die erste Frage der heutigen Sendung. Im Dezember 2023 stimmte der Europäische Rat dafür, dass künftig A. alle EU-Mitgliedsländer dieselbe Anzahl gesetzlicher Feiertage haben, B. der Führerscheinklasse B auch für Fahrzeuge bis 4,25 Tonnen gilt oder C. Gorgonzola mit künstlichem Blauschimmel verkauft werden darf.
6: Also, das war ja, ist ja gar nicht so lange her. Das war genau. Das Ende des Jahres.
1: Also, dieselbe Anzahl gesetzlicher Feiertage würden wir beide wahrscheinlich ausschließen, oder?
6: Die Ausbildung. Allein schon in Deutschland gibt es unterschiedliche Feiertage. Also Anzahl an Feiertagen in den Bundesländern.
1: Der Führerscheinklasse B. Ich habe irgendwas mal gehört, dass da jetzt eine Regelung ist. Gemäßigt der.
6: Du hast da was gehört?
1: Der zulässigen Gewichts.
6: Also das würde passen, weil...
1: Ja, also ich würde weil, das, weil das Gorgonzola, passt. Warum sollte Gorgonzola im Europäischen Rat bestimmt werden?
6: Das wäre so eine Normierung, die vereinheitlicht wird.
1: Und B macht schon irgendwie Sinn, so. Die Fahrzeuge werden alles schwerer, es sollte eine einheitliche Regelung in ganz Europa...
6: Ehrlich, ich bin da völlig bei dir. Wir nehmen B.
1: B.
6: Genau. Ich hätte es ausgeschlossen, aber du hast das gehört.
8: Derzeit umfasst der Autoführerschein der Klasse B Kraftfahrzeuge bis zu einer zulässigen Gesamtmasse von 3,5 Tonnen mit bis zu maximal 8 Sitzplätzen zusätzlich zum Fach. Im Dezember 2023 stimmte der Europäische Rat dafür, die Gewichtsgrenzen bei Wohnmobilen, Krankenwagen und Sonderfahrzeugen wie Feuerwehrwagen auf 4,25 Tonnen anzuheben. Damit soll der Führerschein Klasse B auch für schwerere Fahrzeuge gelten. Die Details sollen nach dem Sommer 2024 verhandelt werden.
2: Die ersten 500 Euro für diese richtige Antwort. Kannst du dich überhaupt konzentrieren, Elton?
7: Ich würde vielleicht essen und trinken nehmen.
2: Ja?
7: Na gut.
2: Ein.
7: Das ist so ein Mango, oder? Eine gezuckerte Mango eigentlich.
6: Ja, das
7: ist total lecker. später vielleicht.
6: Doch besser Obst und Gemüse.
2: Ein Bulletproof Coffee wird mit A. Kokosöl und einem Stück Butter getrunken, B. im Kaffee schwimmenden Kaffeebohnen serviert oder C. Salzwasser gebrüht. Ich könnte dir ja vielleicht auf einer deiner letzten Reisen untergekommen sein.
7: Also das Wort auf jeden Fall nicht. Was ich aber schon hier und da gehört habe, dass das Ernährungsexperten empfehlen. Ne? Morgens so einen Kaffee mit Butter und Kokosöl, dass es irgendwas sehr Gutes mit dem Kreislauf macht oder mit der Verbrennung oder so. Da bin ich schon mal drüber gestolpert.
2: Verbrennung oder Verdauung?
7: Verdauung kann sein, dass es schnell auf den Pott geht danach. Ja, das weiß ich nicht.
2: Aber manchmal ist Verdauung und Verbrennung ja auch sehr nah beieinander.
7: Ja, das stimmt. Kann man aufs Gleiche raus eigentlich. Ne? Also Salzwasser gebrüht, das wäre wirklich widerwärtig. Wer möchte das trinken und dafür Geld ausgeben? Ich glaube, das kann man nicht vorstellen. Du?
6: Nee, Salzwasser finde ich auch ganz merkwürdig. Das
7: finde ich komisch. Klingt erstmal komisch.
6: Aber du warst mit deinem A, hast du mir eigentlich, als du A erklärt hast, dass du das irgendwie schon mal gehört hast?
7: Ja.
2: Mach mal.
7: Ja, komm, das geht's auf meine Kappe.
6: Und dann wollen wir A nehmen?
7: Ja. Von einem B habe ich halt noch nie gehört.
6: Gut, nehmen wir A.
7: Ja, okay.
2: Alles klar. Ah, Scheiße, wir gucken uns mal den Film an. Ich bringe mal in der Zwischenzeit die Torte in den Kühlschrank, bevor der Elton hier einen Zuckerschock kriegt.
8: Der sogenannte Bulletproof Coffee, zu Deutsch kugelsicherer Kaffee, ist vor allem bei Menschen beliebt, die sich kohlenhydratarm ernähren möchten. Dabei wird frisch gebrühter Kaffee mit 1 bis 2 Teelöffeln Kokosöl und einem Stück Butter gemischt. Das fettreiche Getränk steigert das Sättigungsgefühl und kann laut Fitnessexperten so beim Abnehmen helfen.
2: Ja, da gibt es so eine gleichnamige Diät und Dave Asprey hat das erfunden.
4: Dr. Giesinger, den OP bitte.
7: Siehst du? Ja.
2: So, auch hier die ersten 500 Euro. Weiter geht's.
6: Trick 17.
1: Alles klar.
2: Damit sich feingeschnittenes Grün von Frühlingszwiebeln zu dekorativen Kringeln formt, sollte es A. über die Klinge einer Schere gezogen werden, B. über Nacht in Salz gelagert werden oder C. nach dem Schneiden für etwa 10 Minuten in Eiswasser gelegt werden.
1: Och. Bist du ein guter Koch?
6: Ich bin zumindest einer, der es tut.
1: Dann bist
6: Ob
1: du schon
6: das
1: mal
6: gut ist, müssen die anderen entscheiden. Aber man sagt mir nach, es sei lecker. Mhm. Okay.
1: Also.
6: Über die Klinge einer Schere gezogen werden, mal ganz ehrlich. Ist das diese Idee mit, du ziehst das darüber und dann kringelt sich das wie Geschenkpapier?
1: Ja. Machst du das nicht beim Kochen?
6: Ja, ganz ehrlich, selten.
1: Ja, ich auch.
6: Also mit einer Schere kochen.
1: Also, wenn es über Nacht in Salz gelagert wird, entzieht es den.
6: Ja, was ich bei B nur finde, ist, das sieht total schön aus, aber es schmeckt scheiße. Du hast ja dann salzige Zwiebeln da drauf liegen. Wer will das denn? Finde ich, deshalb würde ich B ausschließen. Ich kann mir C total gut vorstellen. Du schneidest die, dann hast du die normalen Kreise und dann kommen die ins Eiswasser und dann verdrehen die sich so ein bisschen. Dann werden das so Kringel.
1: Ja, ich finde C auch am Sinnvoll. Ich frage mich gerade, was die Kringel sind. Weil wenn du sie schneidest, sind sie ja eh schon rund. Werden die dann. Was meine
6: ich
1: mit Kringeln?
6: Ich glaube nicht, dass die gesamte Zwiebel sich gekringelt hat.
1: Du machst ja die feingeschnitten danach erst.
6: Du machst ja die kleinen Scheiben, ne?
1: Ja.
6: C.
2: Ja? Ah? Aber ihr habt schon richtig gelesen, dass es nur um das Grün der Frühlingszwiebel geht, nicht um die Frühlingszwiebel an sich, ne?
8: Die Frühlingszwiebeln müssen zunächst längs in feine Streifen geschnitten werden. Diese werden dann für etwa 10 Minuten in Eiswasser gelegt. Dabei ziehen sie sich zu Kringeln zusammen, die anschließend als dekorative und essbare Verzierungen verwendet werden können.
2: Du kannst demnächst so upgraden, was das Frühstück betrifft. Noch schöner.
1: Ja, wird's ich werde es mir überlegen.
2: Nächste Frage.
9: So, auf was hast du Bock?
7: Ich habe voll Bock auf tierisch.
9: Ja.
7: Großer Tierfreund.
9: Solange es nicht wieder irgendeine Schnecke ist, ist alles in Ordnung.
2: Nein! Womit sorgte der Flamingo Ingo im Berliner Zoo vor einigen Jahren für Erstaunen? A. Sein Gefieder wurde mit zunehmendem Alter hellblau. B. Auf seinem Ring wurde das Datum 23.06.48 entdeckt. Wow. Oder C. Er folgte dem Wildpferd Gerd auf Schritt und Tritt.
7: Also erstmal geiler Name für so ein Flamingo.
9: Flamingo,
7: ne?
9: Ingo.
7: Ja. Könnte eigentlich auch mein neues Album so heißen. Flamingo Ingo, neue Platte von Max Giesinger. Finde ich gut.
2: Ach, da rufst du mich vorher noch mal an. Da kommen wir noch auf andere Wortspiele.
7: Geilere Namen. Quatsch mal. Also ich sehe dann öfters mal auf den sozialen Medien schon, dass sich so Tiere befreunden, die man jetzt nicht so zusammenbringen würde. Mhm. Also, dass da jetzt, dass der sich an einem Pferd so einen Nachen gefressen hat, das kann ich mir sehr, sehr gut vorstellen.
9: Am erstaunlichsten ist doch B. Weil wir wissen doch alle, A, das Gefieder kommt daher von der Nahrung.
7: Ja.
9: Warum sollte dann, wenn man weiß, was der gefressen hat, warum sollte man erstaunt sein, dass es hellblau ist? Mhm. Der kriegt ja auch Futter von den Tierwärtern.
7: Stimmt, hast du recht.
9: Bei C, genauso wie du gerade auch gesagt hast, das passiert öfter mal, dass Tiere irgendwie sich anfreunden. Und dann müsste ja das Wildpferd Gerd, das Gehege, relativ nah am Flamingo Ingo sein.
7: Stimmt.
9: Und
2: nebendran wohnt der Dachs Max.
9: Ich wollte gerade sagen, also allein die Namensgebungen Flamingo Ingo und Wildpferd Gerd, das ist schon sehr, sehr komisch. Deswegen wäre ich auf einmal bei B, weil das ist, dann haben die es vielleicht doch nicht wirklich kontrolliert und das hat für Erstaunen gesorgt.
7: Nehmen wir jetzt B und die haben bestimmt eine geile Erklärung für uns, die total einleuchtend ist.
9: Wir nehmen einfach mal B.
2: Kinder. Und der Eltern hat ja heute Geburtstag.
7: Ah, stimmt. Sehe ein paar gut.
8: 2015 sorgte im Berliner Zoo der rosa Flamingo Ingo für Erstaunen. Obwohl Ingo bereits seit mehreren Jahrzehnten Bewohner des Zoos war, wurde erst 2015 ein Ring an seinem Bein entziffert, den er als Jungtier bekommen hatte. Der Ring trug die Beschriftung Zoo Kairo, 23.06.48. Damit wurde Ingo mit einem Alter von mindestens 67 Jahren zum neuen Rekordhalter und löste die Gorilladame Fatou als älteste Bewohnerin des Berliner Zoos ab. Erstaunlich, denn in freier Wildbahn werden Flamingos in der Regel nur um die 30 Jahre alt.
2: Richtige Antwort. Einzige kleine Wermutstropfen. Ingo ist im Februar diesen Jahres mit 75 Jahren an Altersschwäche gestorben. Oh. Aber er hatte ein sehr langes Leben.
4: Ja. Mhm. Ja.
2: So, 1.000 Euro bei beiden Teams. Nächste Kategorie.
1: Wir gehen in Richtung Medizin und nehmen unser Körper.
2: Aha.
1: Jetzt kommt nichts Medizinisches.
2: Britische Forschende fanden 2023 heraus, dass bei Menschen A. Zellen im Haarfollikel Tastempfindungen registrieren, B. Faszien Wachstumshormone ausschütten oder C. der Geschmack von Umami Schmerzrezeptoren empfindlicher macht.
1: Wir nehmen doch Obst und Gemüse.
2: Aber du wolltest was Medizinisches, das ist was Medizinisches.
1: Ja, nicht so medizinisch.
2: Ja.
1: Ich wollte so leicht medizinisch. Ja.
6: Also von all den Dingen finde ich C am komischsten, deswegen ich denke, das ist vielleicht am jüngsten. Weil B, ich habe keine Ahnung, das wäre für mich so eine Publikumsfrage.
2: Oh. Oh
1: nein.
6: Muss
1: hatten sein. Wir Doktoren hinter uns? Wir hatten einen Sportler.
6: Mediziner ohne Ende haben wir.
1: Ja, komm, ja, wir fragen das Publikum. Ja, oder?
6: Wir fragen das Publikum.
1: Dürfen wir uns umdrehen?
2: Jetzt dürft ihr euch umdrehen.
6: Jetzt, ja.
2: So.
1: So viele melden sich.
2: Wo ist das medizinische Fachpersonal? Ah.
6: Wir waren hier leider.
2: Oh.
6: Und ehrlich, wir waren jetzt zu schnell.
1: Das also ihr beide wisst es? Ihr seid medizinisches Fachpersonal oder ihr wisst es?
2: Naja, so ist die Frage nicht. Ihr müsst euch jetzt für einen von beiden entscheiden.
6: Wir nehmen den jungen Medizinstudenten.
2: Ja, trotzdem danke. Ich komme mal rum. Dankeschön. Vielen Dank. Hallo.
10: Hallo.
2: Wie heißt du?
10: Marcel.
2: Woher kommst du, Marcel?
10: Aus Eilenburg bei Leipzig.
2: Ah, kenne ich natürlich gut. Ja, Eilenburg. Marcel, sag mal, was machst du? Bist du noch in der Ausbildung? Arbeitest du
10: schon? Ich studiere Grundschullehramt.
2: Sehr gut. Gute Entscheidung. Ja?
1: Schwerpunkt Medizin.
2: Ja, Schwerpunkt. Gibt es irgendwelches medizinisches Personal in der Familie?
10: Nein, aber ich habe vorher auf dem beruflichen Gymnasium GESO gehabt. Also ein bisschen Medizin war dabei.
2: Okay. Was GESO ist?
10: Gesundheit und Soziales. Also das ist in Sachsen so eine Vorbereitung aufs Studium.
2: Okay, sehr gut. Dann Marcel, was denkst du? Was ist?
10: Ich würde A raten.
2: Okay. Also es ist reinweg aber geraten?
10: Geraten.
2: Okay. Ja. Hier, Eilenburg, Spielkartenstadt und so, ne? da kann man auch mal ein bisschen zocken. Ne? Marcel sagt A.
8: Forschende des Imperial College London fanden 2023 heraus, dass Menschen nicht nur Berührungen über Nervenenden in der Haut wahrnehmen können, sondern auch Zellen innerhalb des Haarfollikels, den Strukturen, die die Haarwurzel umgeben. Diese haben einen Tastsinn. Dafür analysierten die Forschenden gemeinsame Kulturen aus menschlichen Haarfollikelzellen und sensorischen Nerven. Sie stimulierten die Follikelzellen mechanisch und erkannten dabei, dass diese als Reaktion auf Berührung die stimmungsregulierenden Neurotransmitter Histamin und Serotonin freisetzen. Diese Erkenntnisse könnten zukünftig dabei helfen, die Rolle von Histamin bei entzündlichen Hauterkrankungen wie Ekzemen besser zu verstehen.
2: Sehr gut, Marcel, herzlichen Glückwunsch. Perfekt, viel Spaß noch, danke. Da seht ihr es mal wieder einmal mehr, Sachsen, wo die Genies auf Bäumen wachsen. Ja, ne? Ja, so sieht's aus.
4: So, dann nehmen wir jetzt. Du bist doch rumgekommen. Was ist mit Texas und oder andere Länder, andere Sitten?
11: Oh, Texas habe ich nicht so einen Riesenplan. Andere Länder, andere Sitten, dumm gelaufen. Andere Länder, andere Sitten, das könnte spannend sein. Das
4: sollen wir den nehmen?
11: Ja, nehmen wir dabei.
4: Ja, da bin ich dabei.
2: Wenn auf einer schwedischen Hochzeit die Braut A. den Raum verlässt, dürfen die Gäste den Bräutigam küssen. B. einen Blumenstrauß wirft der Bräutigam einen Blumenkohl. Oder C. Heringszeit ruft, ziehen alle Gäste ein Kleidungsstück aus.
4: Auch geil. Also ich war noch nie auf einer schwedischen Hochzeit tatsächlich. Du?
11: Nee, ich auch nicht. Nee.
4: Also wenn die Braut einen Blumenstrauß wirft, wirft der Bräutigam einen Blumenkohl. Könnte ich mir gut vorstellen.
11: Eigentlich kann ich mir das auch sehr gut vorstellen.

0: Warum sollen auch nicht Männer, Junggesellen, also was fangen?
1: Ja, ich finde halt nur Blumenstrauß, Blumenkohl.
2: Das hat sich ein lustiger Vogel ausgedacht, denkst du, ne?
1: Sie finde ich irgendwie, es geht ja darum, dass die sich ein Kleidungsstück ausziehen. Dann ziehen die Jacke aus, nach dem Motto, so, es ist jetzt Heringszeit, dann darfst du das Jackett ausziehen oder die Krawatte lösen. Okay, was machen die Damen, wenn die so nur ein Kleid anhaben?
2: Einen Schuh ausziehen ist ja auch doof, dann humpelt man da so rum die ganze Zeit.
1: Okay. Wollen wir A riskieren, und das macht dafür nur die Braut. Wenn der Bräutigam das verlässt, ist natürlich nicht sinnvoll, die Braut die ganze Zeit zu küssen. Ja. Und bei A, wollen wir A riskieren ohne Publikum?
2: Ja, ich bin bei dir.
1: Wir riskieren A.
3: Let's go. Let's do it. Risiko.
4: Bei einer schwedischen Hochzeit wird traditionell erwartet, dass das Brautpaar während der Feier zusammenbleibt. Verlässt aber die Braut oder der Bräutigam den Raum, dürfen die Gäste die zurückgebliebene Person küssen. Normalerweise handelt es sich dabei um einen Kuss auf die Wange.
1: Also auch die Braut darf beide.
3: Beide Teams bleiben fehlerfrei. 1500 Euro.
1: Ja, das ist nichts mehr, ne?
3: Nächste Kategorie.
5: Das ist das.
3: Was?
5: Nichts.
3: Nächste Kategorie.
1: Lexikon.
5: Oh nein. Was? Nein, noch mal.
1: Ja, da hättest du mal dich weniger auf die konzentriert und mehr auf die Wand.
3: Was unternahmen Magdalena und Oskar Heinroth für ihr vierbändiges Werk Die Vögel Mitteleuropas in den 1920ern und 1930er Jahren? A. Sie verbrachten Monate in einem großen Nest auf einem Baum. B. Sie wohnten jahrelang trotz Allergie mit Vögeln in ihrem Wohnzimmer. Oder C. Sie unterhielten sich wochenlang nur mit Zwitscherlauten.
5: So, also wir mal gucken. Elton kommt mit Raten auch weit.
1: Ja, ich glaube, Panel Blödheit wird jetzt hier auch gefragt.
5: Kriegen wir es richtig schön zurück. Ist doch schön, kommt ein bisschen Pfeffer hier rein.
1: Ja, tolles Pfeffer. Okay, also, sie verbrachten Monate in einem großen Nest auf einem Baum. Das glaube ich nicht. Sie wohnten jahrelang trotz Allergie mit Vögeln in ihrem Wohnzimmer. Warum muss man das machen? Um ein Werk über die Vögel Mitteleuropas zu machen. Die Idee ist doch eher, dass du rumreist und dich unauffällig verhältst. Das Einzige, was ich bei C komisch finde, unterhielten sich wochenlang nur mit Zwitscherlauten.
5: Vor allem sie sich. Also
1: sie sich, nur untereinander, genau.
5: Und wenn du dann abends nach Hause kommst mit deiner unteren...
1: Genau, es kann natürlich sein. Ja, aber das kann natürlich sein, um es kennenzulernen. Und mit ihren... Ich hab's verstanden.
5: Okay, kannst du das weitermachen?
1: Ich versuche hier verzweifelt, dass diese Sendung den öffentlich-rechtlichen Standard hält.
5: Ich bin dagegen.
1: Ich tue alles, was da ist.
3: Aber wir nehmen das alles gerne für TikTok mit. Das ist
5: einfach mal was draus. Gut. Aber ich finde das sehr unterhaltsam mit dem Zwitschern.
1: Ja, das ist richtig, das auf jeden Fall. So, und natürlich haben sie, wenn sie mit anderen geredet haben, dann haben sie normal geredet. Oder wenn andere dabei waren. Aber wenn sie zu zweit waren, haben sie sich dann darüber unterhalten. Deshalb kann ich mir C vorstellen, dass man das so...
5: Man kennt das doch auch, dass manche im Wald sind und wirklich dann...
1: Die können, es gibt Leute, die das wirklich gut können.
5: Die Vogelwatch nachmachen, um dann mit den Vögeln zu kommunizieren und auf Reaktion zu hoffen.
1: C.
4: Das Ehepaar Magdalena und Oskar Heinroth veröffentlichte in den 1920er und 1930er Jahren ihr vierbändiges Werk Die Vögel Mitteleuropas. Grundlage war Magdalenas Ziel, möglichst alle mitteleuropäischen Vogelarten von Hand aufzuziehen, und zwar in ihrem Wohnzimmer. Die Heinroths lebten jahrelang mit verschiedenen Vögeln zusammen und ertrugen Dreck und Lärm der Mitbewohner. Zudem litt Oskar an einer Gefiederstauballergie. Trotz dieser widrigen Umstände entstand das Werk mit 286 Vogelarten und etwa 4040 Bildern zwischen 1924 und 1933.
3: Es war leider
1: 20er und 30er Jahre. Das sind natürlich mehrere Jahre.
3: Es bleibt bei 1500 Euro. Wir ziehen auch nichts ab.
1: Aber jetzt
3: ihr seid mir zwei Pfeifen.
1: Obst und Gemüse.
3: Oh. Um die positiven Effekte auf den Körper zu maximieren, sollten Himbeeren und

0: Blaubeeren A. etwa 2 Stunden vor dem Schlafengehen gegessen werden, B. nicht gemeinsam mit Bananen und Äpfeln verzehrt werden oder C. im Haferflockenmüsli nur mit Mandelmilch zubereitet werden?
1: Also ich esse mein Müsli morgens immer Bananen, Äpfeln
2: und Blaubeeren.
1: Packe da auch Himbeeren und Blaubeeren rein. Das wäre ja doof, wenn die sich quasi neutralisieren.
2: Das würde ich auch komisch finden.
1: Das ist schon so eine Publikumsnummer, ne?
2: Das ist auf jeden Fall eine Publikumsnummer.
1: Ist jemand hier?
2: Das Ding ist halt bei C, warum auch nur ein Haferflockenmüsli und nicht allgemein? Wahrscheinlich ist es tatsächlich, weil wir es alle falsch machen, B, weil da auch irgendwelche Stoffe drin sind, also wenn keiner aufsteht. Trotzdem würde ich A nehmen.
1: Okay.
2: Auch wenn ich gerade mich für B ausgesprochen habe. Aber das Publikum weiß bestimmt Bescheid. Ja.
0: Ja. So. So.
2: Ah. Ja, noch 2-3 Mal nachgedacht. Vielleicht noch mal genauer überlegt. Aber ich glaube, die Dame ist sofort auch. Hat bestimmt einen eigenen Garten, hat eigene Himbeeren, eigene Blaubeeren. Und
1: ja, ja.
2: Sorry.
0: Du kannst immer sagen, ich hätte das andere genommen, ja, je nachdem, wie es ausgeht. So, ich komme mal rüber. Hallo.
3: Hallo, ich bin Martina aus Mecklenburg im Harz.
0: Hallo, oh, wie toll, wir haben so viele Gäste aus so vielen tollen Ecken heute.
3: Ja. Ne?
0: So, Martina, extra für die Sendung nach Hamburg gekommen?
3: Ja, genau.
0: Sehr schön. Ja, mit wem bist du hier?
3: Mit meiner Freundin, die ist da drüben.
0: Ah, ihr müsst auch wieder
3: wir
0: zurück.
3: Wir müssen zusammen
0: zurück. Ja, genau, verstehe. Ne? Was machst du, Martina? Hast du irgendwas mit Obst, Gemüse?
3: Nein, ich esse gerne Obst und Gemüse.
0: Das ist
3: gut. Ich esse auch gerne Müsli, aber hier würde ich sagen, 2 Stunden vorm Abend. Am Abend ins Bett.
0: Okay.
3: Vorher, später nicht, weil die Säure dann nicht zum Einschlafen da.
0: Okay, also wegen Fruchtzucker,
3: ja, genau,
0: und Blutzuckerspiegel und so, sagst du.
3: Ich okay. Wäre bei Elton.
0: Ja. Ich würde eh keine Blaubeeren mit ins Bett nehmen, macht Flecke. Nee.
4: Beeren wie Himbeeren und Blaubeeren oder Trauben gelten aufgrund ihres hohen Gehalts an Flavanolen als sehr gesund. Flavanole sind bioaktive Verbindungen, die für ihre antioxidativen und entzündungshemmenden Eigenschaften bekannt sind. Allerdings entfalten diese ihre vorteilhaften Wirkungen nur, wenn sie nicht mit Polyphenoloxidase in Kontakt kommen, welches den Abbau von Flavanolen bewirkt. Dieses Enzym ist in 18 pflanzlichen Nahrungsmitteln enthalten, darunter zum Beispiel Bananen und Äpfel. Daher empfiehlt die Verbraucherzentrale NRW, Beeren und Trauben nicht gemeinsam mit Bananen und Äpfeln zu verzehren.
0: Ah, aber Martina, Sie hätten es, glaube ich, auch falsch gemacht. Insofern, danke trotzdem. Na, läuft ja trotzdem ganz gut bis hierhin.
1: Ja.
0: Du hättest das andere genommen, ne?
1: Ja. Aber esse ich mein Frühstück ja seit Jahren quasi
2: falsch.
1: Ja, ja.
0: Es hätte so viel besser laufen können in deinem Leben.
1: Aber es schmeckt doch so gut.
5: Da waren viele fremde Worte drin.
0: Wir haben dumm gelaufen, das Fragezeichen Erfindungen und Texas noch.
6: Was ist denn das Fragezeichen?
0: Das ist ja die Überraschungsfrage.
5: Ein Satzzeichen, das wird ans Ende genommen, wenn da eine Frage deutlich gemacht werden soll.
6: Dann nehmen wir dumm gelaufen, fandst du blöd?
5: Wir nehmen dumm gelaufen. Hm? Nee, das ist eine Schlagzeile, da kann man drauf kommen.
6: Okay.
0: Ein versuchter Banküberfall im hessischen Bad Zwesten 2018 konnte schnell aufgeklärt werden, weil der Bankräuber A. der Onkel einer Bankangestellten war, B. dort vorher mit seiner EC-Karte einen Kontoauszug geholt hatte oder C. dem Bankangestellten dabei seinen vollen Namen nannte.
6: Mein Name ist Vincent Weiß, ich brauche jetzt sofort die...
5: Ja. Bitte überweisen Sie mir das auf mein Konto.
6: Okay.
5: Also der Onkel einer Bankangestellten war, das ist natürlich auch blöd.
6: Aber vieles weiß man vielleicht gar nicht.
5: Ja, du meinst, er geht dann da rein, überfällt die Bank oder macht die Bank, guckt hoch und sagt...
6: Nachdem, wie groß
5: die
6: Familie ist, aber dann heißt
5: Onkel
6: es...
5: Onkel Karl?
6: Ja.
5: Was machst du denn hier? Ich kann mir leider alles vorstellen. Weißt du, bei B hat er dieselben Klamotten gehabt wie auf der Überwachungskamera kurz vorher vor dem Automaten.
6: Also ich finde aber, den Bankangestellten seinen vollen Namen zu nennen, in der Stresssituation eines Banküberfalls...
5: Ja, wenn du das nicht regelmäßig machst, hast du Stress.
6: Ja,
5: das ist wie bei einem Auftritt. Weißt du?
6: Was sagst du da den ganzen Namen? Ich würde gar nicht in der Stresssituation, kann ich meinen ganzen Namen nicht aussprechen.
5: A ist natürlich, finde ich persönlich, sehr lustig.
6: Ich finde A auch am lustigsten.
5: Wir nehmen A.
0: Okay.
4: Als am 3. Dezember 2018 ein Mann im hessischen Bad Zwesten mit den Worten »Das ist ein Überfall« versuchte, eine Bank auszurauben, reagierte der Bankangestellte gelassen und fragte ihn zunächst nach seinem Vor- und Zunamen. Diesen nannte der Räuber reflexartig und

0: Zeit.
1: Ungewisse.
0: Wer oder was ist Matilda in der inoffiziellen australischen Nationalhymne?
1: Ja.
0: Waltzing Matilda.
2: Das ist das Schiff, glaube ich, oder?
0: A. Umhängebeutel australischer Wanderarbeiter.
1: Ja.
0: B. 200 Jahre alter Baobab-Baum in Form einer Gitarre. Oder C. Berühmte Barfrau im Sydney des 18. Jahrhunderts.
3: Ich nehme alles zurück.
4: Die beiden nehmen das Schiff.
3: Wir nehmen trotzdem das Schiff.
2: Ich werde wahrscheinlich auf deiner Seite sein, egal was du jetzt sagst.
5: Also ich habe mich tatsächlich damit beschäftigt, weil die australische Frauennationalmannschaft, die nennen sich auch die Matildas. Und da habe ich gedacht, wieso heißen die so? Und das Lied geht, glaube ich, darum, jetzt geht es wieder los, von wem glauben, ist es ein Wanderarbeiter, ein Schäfer, beziehungsweise ein Schafscherer.
1: Ah,
0: guck mal.
5: Ich bin denn bei A.
2: Ja, gut.
0: Ist doch gut, wenn man solche Sachen mal so ein bisschen hinterfragt, ne? Sich damit beschäftigt.
6: Waltzing Matilda ist ein beliebtes Volkslied Australiens. Bis 1977 war es als Nationalhymne anerkannt. Heute gilt es nur noch als inoffizielle Hymne des Landes. Es erzählt die Geschichte eines Wanderarbeiters, der im Outback sein Lager an einem Eukalyptusbaum aufschlägt. Matilda ist dabei kein Mensch, sondern der Name des sogenannten Tuckerback. Ein für damalige australische Wanderarbeiter typischer Umhängebeutel, den der Besungene in der Geschichte mit sich führt.
0: Sehr gut. 2000 Euro. Waltzing Matilda.
1: Sehr gut.
0: Ihr könnt noch mal wählen, Erfindung oder Texas?
1: Wo du dich wohler fühlst.
4: Wo ich mich wohler fühle? Lexikon. Wir nehmen Texas. Dann sag doch, wenn du nicht.
1: Ich wollte es gleichzeitig sagen. Ich dachte, wir sagen beides gleich, aber das ging ja ganz auseinander.
0: Die Kleinstadt Clark im US-Bundesstaat Texas änderte 2005 ihren Namen in Dish. A, weil dort einst die Spülmaschine erfunden wurde. B, nachdem sich der Nachbarort in Soap umbenannt hatte. Oder C, damit die Einwohner kostenloses Satellitenfernsehen schauen konnten.
4: Also was mir schon mal auffällt, ist, dass Dish nur aus Großbuchstaben besteht.
1: Ja.
4: So, vielleicht ist es eine Abkürzung.
1: Quasi, this is satellite home.
4: This is satellite home.
1: Das ist ein bisschen umgangssprachlich mit dem D am vorne, aber
2: schreibt man manche Regionen mit D, glaube ich, im Staat.
4: Satellite home. Satellite home. Wie geil bist du denn?
1: Und vorne?
4: Ist mir egal.
1: Do it. Do it satellite home.
4: Do it satellite home. Und es gibt manchmal, es
1: you
4: gibt
1: can do
4: so,
1: everything, but do it, it satellite home. Home. Wollen wir einfach C sagen?
4: Ja.
1: Aber wegen meiner Erklärung?
4: Wegen deiner Erklärung. Und zwar nur wegen deiner Erklärung.
1: Na, dann nehmen wir C.
0: Du hast jetzt die volle Verantwortung, den ganzen Druck.
1: Ach, für so einen Blödsinn, den ich hier von mir gebe.
4: So do it satellite home, wie geil.
1: Satellite home.
0: Auf geht's.
6: Rund 75 Kilometer von Dallas entfernt liegt die Kleinstadt Dish. Der ursprüngliche Name Clark wurde 2005 geändert, nachdem der US-Satellitenbetreiber Dish Network als Marketingstrategie den damals 125 Einwohnern angeboten hatte, 10 Jahre lang kostenlos Satellitenfernsehen schauen zu können. Nach Angaben des Unternehmens konnte so jeder der 55 Haushalte 4.500 US-Dollar einsparen. Seit 2015 zahlen die Einwohner wieder für ihr Fernsehen, aber ihren Namen hat die Stadt bis zum heutigen Tag nicht zurückgeändert.
0: Ah, ihr seid wieder zurück. 2000 Euro für Vincent und Bernhard. Und ihr könnt noch mal 500 Euro draufpacken. Die Kategorie ist Erfindung. Die letzte Frage für Team Elton. Was entwickelte ein Kieler Forschungsteam 2021 nach dem Vorbild von Libellenflügeln? A. Kontaktlinsen, die sich nach ca. 96 Stunden auflösen. B. Sporthosen, die warm halten, aber auf der Haut kaum spürbar sind. Oder C. Stabile und maximal bewegliche Gelenkschiene.
4: Maximal.
5: Okay. Also Sporthosen.

0: die tricky warm halten, aber auf der Haut kaum spürbar sind.
1: Weit hergeholt, ne? Das gibt's ja auch schon ewig, oder? Also es ist ja wahrscheinlich so Thermowäsche, die da auch so angepasst ist, dass man nicht so Ohren so spürt. Gibt's auch schon. Also warum sollen die Libellenflügel damit irgendwas zu tun haben? Ne? Also was zeichnet denn Libellenflügel
0: halt
1: aus?
0: Die sind halt leicht.
1: Leicht und können schnell schwingen.
0: Ja, also ich finde sie total.
1: Ist es hier oft auch das Einleuchtende hier?
0: Ja, manchmal schon.
1: Manchmal schon.
0: So, was ist denn mit A? Kontaktlinsen, die sich nach ca. 96 Stunden auflösen.
1: Ist da so ein Timer mit eingebaut sein? Das will man ja auch nicht im Auge.
0: Ach, scheiße, in 3 Sekunden noch. Ich fährst gerade Auto.
1: Das geht nicht, okay.
0: Das ist ja ein bisschen komisch. Das
1: stimmt. Damit ist A quasi raus, würde ich sagen. Ne?
0: Ja, und B hast du auch
1: hast du
0: gesagt, ist komisch.
1: Weit hergeholt.
0: Und C können wir uns beide erklären.
2: Wenn ihr zwei Sachen ausgeschlossen habt, bleibt ja nur noch eine über.
1: Ja, hast du recht.
0: Dann nimm C.
2: Habe ich hier mal so aufgeschnappt.
1: Finde ich gut, Kai.
3: Libellen verfügen über hauchdünne, bewegliche Flügel. Bei starker Belastung der Flügel von außen sorgen kleine Stacheln an der Oberfläche für ein Einrasten der Flügel, was weitere Bewegungen verhindert. Auf dieser Grundlage haben Forschende aus Kiel 2021 eine stabile und maximal bewegliche Gelenkschiene entwickelt. Die Kunststoffkonstruktion wird auf herkömmliche Bandagen geschnallt. Wird ein Gelenk nun überstreckt, blockiert ein Stopper die Bewegung und stabilisiert das Gelenk. Dies schützt vor Überdehnung oder Zerrungen, die laut den Forschenden 80% der Sportverletzungen ausmachen.
2: Das ist auch für den Ellenbogen.
0: Ja, ja, sehr gut.
2: So, nochmal eine richtige Antwort, 500 Euro dazu. Und wir haben folgenden Zwischenstand. Vincent Weiß und Bernhard haben 2000 Euro auf dem Konto. Max Giesinger und das Geburtstagskind Elton 2500. Und so geht's jetzt ins Finale. Die Kategorie, aus der die heutige Masterfrage kommt, ist Deutschland.
1: Oh, der ist auch noch. Oh, Gott.
0: Was?
4: Ja? Ich habe ihn nur nach der Lösung gefragt.
2: Beide Teams haben gesetzt. Hier ist das Finale. Die Masterfrage der heutigen Sendung. Die Hauptstadt welches dieser Bundesländer hat die wenigsten Einwohner? A. Saarland, B. Mecklenburg-Vorpommern oder C. Thüringen. Ihr habt 20 Sekunden. Ab jetzt!

0: Beide Teams haben ihre Antwort eingeloggt, haben Geld gesetzt. Vincent und Bernhard haben gesetzt 1.971 Euro. Oh, Edden, für dich.
1: Das ist quasi unser Happy
2: Birthday. Aber du hast mich gerade wirklich gefragt.
3: Doch, ich wusste nicht, ob 72 oder 71.
0: Er wollte erst 2001 tippen, da habe ich gesagt, das geht leider nicht.
2: Ja, sehr schöne Summe, sehr schöne Zahl.
0: Ja, so, Max Giesinger und Elton haben gesetzt. Alles! Auf welche Antworten wurde getippt? Team Bernhard tippt auf. Antwort B. Team Elton tippt auf. Antwort B.
3: Oh, bitte lass es richtig sein. Das wäre echt doof.
0: Gehen wir doch erstmal die Hauptstädte durch, der einzelnen Bundesländer.
2: Saarbrücken.
0: Saarland. Saarbrücken.
2: Ist relativ groß.
0: Mecklenburg-Vorpommern.
1: Stralsund.
3: Stralsund.
1: Stralsund. Mhm.
0: Ihr seid heute wirklich für den TikTok-Content zuständig.
3: Ey, und wenn die dann doch noch. Dann auch noch richtig liegen.
4: Dann switchern wir.
1: Das hast du mir
4: dann
1: so.
4: Dann switchern
1: so.
4: Wir.
0: Fangen wir mal mit der Erkenntnis, mit der Wissensvermittlung an. Die Hauptstadt von Mecklenburg-Vorpommern ist Schwerin. Hm?
1: Deswegen habe ich dich so angeschaut und gedacht, so, ich habe noch nie was davon gehört, dass die Hauptstadt ist.
3: Ich meinte auch Schwerin wegen des Sees und diesem Schloss.
1: Und er die ganze Zeit, in Stralsund ist mittendrin großer See.
3: Das ist auch richtig.
1: Die Hauptstadt.
3: Das ist auch richtig. Das heißt halt nur nicht Stralsund, sondern Schwerin.
2: Da gibt es ganz viele.

0: Schwerin. Bodensee. Deshalb.
1: Ach, lustig. Schöner.
2: Saarbrücken 186.283 Einwohnerinnen und Einwohner.
1: Das ist nicht viel.
0: Unter 100, glaube ich.
2: Schwerin 99.280.
1: Erfurt ist
2: 100. Und Erfurt,
1: tatsächlich.
2: Da sind es.
3: Wir haben einige.
2: Tatsächlich nur. Ich hätte gedacht, es sind deutlich mehr. Es sind tatsächlich nur 216.267. Antwort B ist richtig! Und damit gewinnen Max Giesinger und Elton 5.000 Euro. Oh, guck mal, das freut mich aber heute ganz besonders. Zum Geburtstag, wie schön.
4: Ja, ja, oder? Super, hast du mir ein gutes Geschenk gemacht.
2: Sehr schön, 5.000 Euro. Und euch wird es auch freuen, weil 5.000 Euro ist für jeden von euch 79,37 €. Herzlichen Glückwunsch. Guck mal.
4: Kriegen sogar zweimal.
2: 79,37 € auch für unsere drei Apple-Spieler und Apple-Spielerinnen, die heute gewonnen haben. Auch da herzlichen Glückwunsch. Vincent, vielen Dank.
3: Gerne.
2: Gerne. Dankeschön, Vincent Weiß. Danke, Max Giesinger. Schönen Geburtstag noch für Elton.
1: Danke, danke.
2: Wir feiern nachher noch ein bisschen mit unserem Elton. Wir sehen uns morgen. Bis dann, kurz vor 6. Tschüss.
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1: Also von Ihnen können sich so manche eine Scheibe abschneiden. Es gibt ja Leute, die haben überhaupt noch nicht gespendet.
2: Ach Quatsch.
3: Unfassbar, was? Dann kann man schon mal so unkompliziert Leben retten.
1: Eben, ein kleiner Pieks und Schaden tut's einem nicht wirklich. Geht's Ihnen nicht gut? Das ist nur der Kreislauf. Bleiben Sie einfach nur ein bisschen liegen.
4: Liegen bleiben, Hansi.
5: Ach du je.
4: Hör mit der Jammerei auf.
5: Das ist aber jetzt nicht meins.

0: Eiserne Regel, Hansi, wenn man kein Blut sehen kann, gibt man nicht zum Blutspenden.
1: Dass die einem so viel abzapfen, ne? Ein halber Liter ist ja für mich schon eine Nahtoderfahrung.
0: Hast du schon das weiße Licht gesehen?
2: Geht's wieder, Hansi? Oh. Also, die Frau ist noch keine Stunde tot. Die dürfte sogar in eurem Beisein gestorben sein.
3: Das darf doch nicht wahr sein, dass sowas keiner merkt.
2: Tja, in dem Fall war es tatsächlich ein stiller Tod. Sie ist im wahrsten Sinne des Wortes ausgeblutet. Wahrscheinlich ist sie

0: Wann schwummrig geworden und sie ist weggedämmert.
1: Ja, wie kann sowas passieren?
0: Der Schlauch war nicht am Beutel, sondern ging unter die Liege.
1: Also ein tragischer Unfall, oder?
0: Möglich.
2: Oder Mord, oder?
0: Oder, das wird die Obduktion ergeben, da.
2: Erna Rattlinger. Sag mal, hat die Sabrina Verwandte? Hat sie?
3: Ja, die war mit einem jungen Mann hier. Ich dachte, das wäre der Enkel. Aber der ist dann gleich wieder gegangen.
4: Hier steht doch kein junger Mann drauf. Also noch nicht mal ein älterer, außer euch jetzt.
3: Ja, ihr Männer spenden ja generell eher ungern.
2: Aus gutem Grund, so wie es ausschaut. Haben Sie der älteren Dame da die Nadel gelegt?
3: Nee, das hat die Kollegin da drüben gemacht.
4: Ach so? Weil die hat gesagt, der Zugang wurde schon gelegt. Also muss sich ein anderer drum gekümmert haben. Übrigens, eine Stunde vor der Erna war Sabrina Rattlinger hier. Die Tochter?
2: Ja, hoffentlich nicht.
1: Ja, das ist eine gute Gegend, ja.
2: Ja. Ja, gut, dann wieder.
1: Worauf warten wir?
2: Auf Sie.
1: Ja, gut, dann. Ja, solange wir Mord nicht ausschließen können, geht nichts an die Presse. Ich möchte nicht, dass die Leute das Vertrauen in die Blutspende verlieren, nicht? Starr, wie fühlen Sie sich?
2: Ja.
5: Sag mal, bist du sicher, dass du schon wieder vorkommst?
2: Schade. Sag mal, was stimmt mit dir alles so nett?
5: Das liegt vielleicht daran, dass du gerade verkehrt in die Einbahnstraßen reinfährst.
2: Sonst müsst ihr jetzt extra einmal ganz außen rumfahren.
5: Ach, ja, Schmarrn.
2: Alles zu. Jetzt ist auf. Weißt was? Allein in so einem Haus würde ich mich auch einsam fühlen. Da brauche ich noch gar kein Pflegefall sein.
5: Deswegen hast du wahrscheinlich die ganzen Tabletten. Y10, Ozyl, Py10.
2: Was?
5: Ja, klingt wie die türkische Nationalmannschaft.
2: Weißt du, was komisch ist?
5: Hm?
2: Das ist nirgendwo ein Foto von der Verwandtschaft, kein Enkelkind, kein Haustier. Das haben wir doch in dem Alter.
5: Haustier?
2: Nein, eine Ahnengalerie.
5: Möchtest du den ganzen Tag von deiner Verwandtschaft angestarrt werden?
0: Aha, gut, danke, Dr. Zöllner.
5: Ja, ich habe einen Haufen Tabletten für dich.
0: Herrschaft!
5: Die sind alle von ihr. Was ist?
0: Kein Blutverdünner. Ich habe gerade mit ihrem Hausarzt telefoniert. Laut dem hat sie keinen Blutverdünner genommen.
5: Super, dann passt's ja.
0: Eben nicht, wenn du mir ausreden lassen darfst. Sie hat nämlich welchen im Blut gehabt.
5: Wieso nimmt man das Zeug eigentlich?
0: Blutverdünner blockt die körpereigenen Gerinnungsfaktoren. Den kriegt man zum Beispiel bei Schlaganfällen, damit das Blut nicht so schnell verdickt.
2: Wie? Ohne den wäre die jetzt gar nicht verblutet.
0: Und mit Blutverdünner hätte sie gar nicht erst spenden dürfen.

0: Ihr seid halt so still.
1: Sag mal, Sabrina, heißen deine Eltern auch Radlinger?
0: Ja, sicher.
1: Und mit Vornamen?
0: Berner und Siglinde, aber die leben beide nimmer.
1: Gott sei Dank. Und habt ihr dann noch so eine Erna in der Familie?
0: Das ist meine Tante.
1: Die Tante Erna. Magst du die?
0: Ja, freilich. Also, wir haben uns in letzter Zeit nicht mehr so oft gesehen. Was ist denn mit der Erna?
1: Die war beim Blutspenden.
0: Ah, da war ich heute auch.
1: Hat viel Blut gespendet, also sehr viel.
0: Ist sie zusammengeklappt?
1: Ja.
2: Im weitesten Sinne schon, ja.
1: Hat die einen Enkel?
0: Nein. Also, ich bin die nächste Angehörige. Von den Radlingers gibt's nicht mehr so viele.
2: Ja, jetzt gibt's von den Radlingers noch eine weniger.
0: Wie meinst du das?
2: Die Tante Erna, die ist jetzt bei deinen Eltern.
1: Also keinen Enkel. Sag mal, beim Blutspenden, da war ein junger Mann dabei. Wer könnte das gewesen sein?
0: Was, ein junger Mann? Ja, was weiß ich, einer vom Pflegedienst.
1: Was denn für ein Pflegedienst?
0: Harmonie und Lebensfreude. Aber ihr wollt's mir doch jetzt bitte nicht sagen.

0: dass die Anna ermordet wurde.
1: Nein, Liebling, der Makler. Ja, der Kredit ist durch, ja. Er soll inserieren, ja, ja. Ja, ja. Tschüssi, tschüssi. Hm? Also die Dame hat ohne Grund Blutverdünner genommen. Warum das denn?
2: Ja, ja. Schlechter Arzt oder Absicht?
1: Also ich meine, jemand hat das gezielt gemacht? Meine Schwiegermutter muss das Zeug auch nehmen seit ihrer Hüft-OP. Das ist rezeptpflichtig. Na, klingelt's? Ja, da muss ich doch nachverfolgen lassen, wo sie das Zeug her hatte. Hm? Apotheken abklappern und so weiter. Hallo? Ja, Moment. Ja, Schatz? Ja, natürlich mit Grundstück. Ja. Ja, Dienstag. Was, Pilates? Na gut, dann Mittwoch. Sehr gut, ja. Tschüssi, tschüss, tschüss. Also gut, ich habe mir ein Haus gekauft. Aber keine Sorge, ich ziehe nicht weg, ich bleib Ihnen erhalten. Ne?
3: Also ich habe jetzt noch mal die Preise bei den Navis verglichen. Es gibt jetzt eins für 109 und eins für 129 Euro.
1: 129? Meins hat gerade mal die Hälfte gekostet.
3: Ja, aber alles drunter ist Schrott, sagen die Händler.
1: Schrott? Dann bringe ich doch lieber mein altes von zu Hause mit, nicht?
4: Sie fahren doch mit Navi.
1: Nein, Sie fahren ab sofort mit Navi. Ein Anwohner hat sich beschwert, dass Sie in der verkehrsberuhigten Zone durch zwei Einbahnstraßen verkehrt rumgebrettert sind.
2: Ja, das war direkt nach der Blutspende.
4: Ja, im Normalfall, da habe ich hier einen ganz anderen Konzentrationslevel.
1: Sie sind Polizeibeamte, Sie haben eine Vorbildfunktion. Also keine Diskussion, das dient Ihrem eigenen Schutz.
4: Harmonie und Lebensfreude. Hm? So heißt der Pflegedienst.
1: Hedl!
4: Grüß Gott, Polizeiobermeister Staller, es geht um Ihre Patientin Erna Rattlinger.
2: Hedl, fragst du mal bei den ganzen Apotheken und Ärzten, ob die Rattlinger einen Blutverdünner bestellt hat.
3: Okay.
4: Was? Seit August? Aha, gut. Vielen Dank. Du, die hat schon vor einem halben Jahr da gekündigt.
2: Wieso?
4: Ja, wissen die auch nicht, aber die wird auf jeden Fall nicht mehr da betreut.
2: Wer war denn das beim Blutspenden?
5: Auf die Erna. Gekündigt. Das wundert mich. Die wäre doch im Alltag gar nicht mehr allein zurechtgekommen.
4: Ja, vielleicht hat sich wer anders um sie gekümmert.
5: Und wer?
2: Wann wird sie beerdigt?
5: Morgen gleich nach der Obduktion. Bin froh, wenn das rum ist. Die ganze Zeit frage ich mich, wie das gewesen wäre, wenn ich bloß eine halbe Stunde später zu der Blutspende gegangen wäre.
2: Dann wär's vielleicht noch am Leben.
4: Na ja, so ein alter Mensch, der kann auch anders vor die Hunde gehen. Er läuft über die Straße, da fängt sich ein Virus ein.

0: das alles für Zeug?
1: Das habe ich geschenkt gekriegt.
0: Wie? Das darf uns ja eins gar nicht annehmen. Wo ist das her?
1: Ja, das meiste stammt aus der Wilhelmsapotheke. Da hat die Sabrina auch den Blutverdünner gekauft.
2: Was? Moment. Redst du von unserer Sabrina Rattling?
1: Ja, das war vor ungefähr einer Woche. Und das Rezept stammt von einem Arzt aus Starnberg.
2: Was haben wir jetzt die Sabrina vorladen?
0: Okay, das ist ein Missverständnis. Mit dem Vorladen, da braucht man bis nach der Beerdigung.
3: Ja. So. Sie wissen, wie man damit umgeht?
0: Ja, ja, logisch.
3: Na gut.
2: Was ist das?
1: Ein Navi.
2: Wissen wir.
4: Übrigens, die Pflegerin hat angerufen. Die ist die ganze Zeit davon ausgegangen, dass die Anna schon im Heim wohnt.
2: Im Heim?
4: Mhm. Sabrina hat ja versucht, ihre Tante, also die Erna, davon zu überzeugen, ins Heim zu ziehen. Weil es zu Hause trotz Pflegedienst total schwer war. Daraufhin haben die beiden miteinander gestritten. Ende vom Lied, die Erna hat ihren Pflegedienst gekündigt.
2: Das hat uns die Sabrina aber nicht erzählt.
0: Okay, du glaubst ja nicht im Ernst, dass die Sabrina ihre eigene Tante umbringt.
2: Ja, verheimlichen müssen wir es trotzdem. Schaust du ein bisschen müde aus?
5: Ich hab ja auch kein Auge zugetan. Und heute früh war ich gleich bei der Testamentsverlesung.
0: Und?
5: Ja, ich bin allein, Erwin.
0: Was?
2: Oh, das ist aber schnell gegangen.
5: Ich hab den Notar drum gebeten. Ich wollte das alles hinter mir haben.
2: Wie viel?
0: Ist doch jetzt wurscht. Das ist ein schöner Trost für dich bei all dem Negativen.
5: Also schön.
0: Ja, Entschädigung für die ganze Traurigkeit.
2: Sag, wie viel?
6: Und so bewahren wir das Andenken der Erna Rattlinger in Ehren, die mit ihrer hilfsbereiten Art stets ein gern gesehener Mensch war. In der Familie wie bei ihren Freunden und Bekannten.
0: Das ist vielleicht trostlos, wenn du so wenig Leute hast auf deine Beerdigung.
2: Ich glaube, der Tante Erna ist das wurscht.
6: Mir wird nichts mangeln.
2: Wieso holst du jetzt?
0: Was, das sind die Pollen.
6: Und führet mich zum frischen Wasser. Herr, wir bitten dich, dass du sie aufnimmst in dein Reich. Amen.
7: Amen.
8: Amen. Amen.
9: So einen frühen Tod hat doch niemand verdient.
2: Na gut, also früh ist da relativ.
9: Ich bin Marie Kreuz. Erna war meine Freundin.
0: Wir sind Hubert und Staller und sind die Freunde von der Sabrina Rattlinger.
7: Ach, dann sind Sie also privat hier.
9: Es ist wirklich ein Jammer.
7: Es ist ein Wahnsinn, nicht? Furchtbar. Ich meine, bei der Blutspende. Da überlegt man sich doch zweimal selber zu spenden, oder?
0: Ja, wir zwei waren auch gerade erst da.
7: Ja, geh mir guten Beispiel voran, ich verstehe sehr gut. Aber sagen Sie, wie ist das eigentlich genau passiert?
2: Wer ist denn der junge Mann?
9: Oh, das ist der Tom. Meine treue Seele. Ja, aber wie ist es denn nun eigentlich passiert?
2: Ja, es war ein Blutspendeunfall.
0: Ja, die körpereigene Gerinnung verhindert ja normalerweise das Weiterbluten. Aber die Natur hat in dem Fall halt anders entschieden.
7: Wissen Sie, gegen die Natur sind wir oft machtlos.
10: Ich möchte jetzt heim. Hat einer von euch ein Taschentuch?
11: Bitte wenden. Bitte wenden. Bitte wenden.
0: Was will die jetzt von mir? Ich bin doch extra so gefahren, wie die gesagt hat. Und jetzt heißt's bitte wenden.
2: Wahnsinn, entschuldige, was erwartest du? Das ist eine Frau?
12: Danke fürs Fahren.
2: Hey, warte, warte, ging ja schnell mit.
12: Und wollt ihr jetzt noch einen Kaffee?
2: Na, Sabrina, wir wollten eigentlich.
0: Jetzt lass die Sabrina doch ein bisschen durchatmen nach der Beerdigung.
2: Haben Sie das verabmacht?
12: Was war abgemacht?
2: Nix. Wir hätten noch ein paar Fragen wegen der Erna und deiner Erbschaft.
0: Ja, es ist aber jetzt kein Verhör.
2: Nein, kein Verhör. Es ist nur Unterhaltung.
12: Mhm. Ihr habt's doch beide einen Vollschuss.
2: Mir ist das mindestens genauso unangenehm, aber da müssen wir durch. Du hast in der Wilhelmsapotheke Blutverdünner gekauft.
12: Das wisst ihr also schon. Der war für die Frau Paschke.
2: Paschke.
12: Meine Nachbarin, und die kann dir das auch bestätigen. Außerdem steht ja ihr Name auf dem Rezept, aber das habt ihr ja auch schon rausgekriegt.
2: Da ist der Riedel dran. Hat sie zerstritten, du und die Erna?
12: Nein, Die wollte halt partout nicht ins Heim. Und zu Hause, das ging nimmer. Das war lebensgefährlich.
2: Ja, offensichtlich.
12: Upsi, wie lange kennen wir uns jetzt schon? Ich mach mir nichts aus einer Erbschaft. Ich bin zufrieden mit dem, was ich hab. Das reicht mir.
2: Echt?
12: Ja, und außerdem würde ich nie in das Haus von meiner Tante einziehen wollen.
2: Wieso?
12: Wegen dem Nachbarn. Es ist ein solcher Vollpfosten.
8: Halt! Halt!
2: Halt! Was wird denn jetzt das?
0: Wo hat denn die jetzt die Schokostreusel?
2: Ich habe einen Cappuccino bestellt. Das ist ein Glas voll Sprühsahne.
12: Was ist denn los?
2: Endlich, Frau Radlinger.
12: Ist Gott, Herr Lützle.
2: Was macht überhaupt die Polizei hier?
13: Kaffee, das singst doch. Sonja? Servus. Du, ja, schick doch mal den Riedel zu einer Frau Paschke. Für die hat die Sabine angeblich einen Blutverdünner geholt. Okay. Ciao.
2: Ciao.
13: Das Glas.
0: Was?
13: Das Glas.
12: Wegen meiner Fingerabdrücke.

0: Herr Vollpfosten.
1: Entschuldigung.
2: Wie heißt du?
0: Herr Braun.
1: Herr Braun?
3: Ja?
1: Hubert, das ist der Kollege Staller. Wir kommen wegen der Erna Rattlinger.
2: Aha. Da muss ich jetzt aber aufpassen, dass Sie mich nicht wegen Beleidigung mitnehmen.
4: Beleidigung wäre schön, es geht um Mord.
2: Was? Mord? Ja, um Gottes Willen. Wen hat's denn umgebracht?
1: Na, falsch. Sie ist umgebracht worden.
2: Ah.
4: Besonders traurig macht sie das aber nicht, oder?
2: Ah, der ganze Ärger da, wissen Sie.
1: Was hatten Sie denn für ein Problem?
2: Zum Beispiel das Vogelhaus da.
4: Was ist damit?
2: Wissen Sie, wann die in der Früh anfangen mit ihrem Geschrei? Und außerdem hocken da ständig irgendwelche blöden Vögel drauf und scheißen mir auf die Zwerge.
4: Seien Sie froh, haben Sie wenigstens was Lebendiges vor der Nase.
2: Sieht, dann kann das Vogelhaus ja endlich weg. Wie ist sie denn umgekommen?
4: Wo waren Sie denn gestern?
2: Ja, hier. Hab gestern Geburtstag gehabt.
1: Kann das wer bezeugen?
2: Ja, klar, ich hatte Gäste im Garten.
1: Wie viel?
2: Drei.
0: Ist ja doch irgendwie ganz schön.
1: Ja, weiß nicht, ich find's ein bisschen der Haut. Die Tür zerschmacht. Was machst denn du?
4: Das Ding weghauen, damit die Sabrina keinen Ärger hat.
0: Mei, Hansi, danke, aber.
5: Was machen Sie denn hier? Und was machen Sie mit dem Vogelhaus hier?
1: Da wohnt das Mordopfer. In dem Haus.
5: Welches Mordopfer?
0: Meine Tante.
5: Ich hab das Haus gekauft.
4: Haben Sie der Sabrina die Erbschaft unterm Arsch weggekauft?
5: Nein, wo hätte ich denn? Sind Sie sicher?
0: Ja, ich bin Alleinerbin und da bin ich davon ausgegangen, dass das Haus jetzt mir gehört.
1: Haben Sie das Haus von der Erna Rattlinger gekauft?
5: Nein, natürlich nicht, von dem Makler, letzte Woche. Ja.
1: Dann hat sie das Haus kurz vor ihrem Tod noch verkauft?
0: Anscheinend.
4: Vielleicht wollt ihr ja doch ins Heim.
5: Feller! Das wird ein Nachspiel haben, Staller.
0: Wie schaut's denn hier aus? Wo sind denn die Bilder? Und die Hälfte der Möbel fehlt auch.
4: Vielleicht hat er der neue Besitzer schon ausgeräumt.
5: Ich habe hier noch gar nichts gemacht. Ja, Herrn Schmitzen, bitte. Gewitz. Ja. Wie nicht da? Was? Ibiza? Ja, dann. Ja, wieder an. Mir hat man gesagt, nächste Woche kommt eine Entrümpelungsfirma, damit der Architekt endlich loslegen kann.
1: Ah, wollen Sie es umbauen?
5: Ja, ein paar Wände raus, neue Fenster. Ja, Herrn Gehring, bitte. Ja, hier geht's.
0: Ich verstehe das nicht. Das war so gemütlich. Mit Decken und Kissen. Das ist alles weg.
4: Manche Leute, die verschlanken sich im Alter. Also einrichtungstechnisch.
0: Ja, aber nicht meine Tante Erna. Ganz bestimmt nicht.
5: Herr Gehring kommt gleich aufs Revier. Der hat den Verkauf abgewickelt. Und hat mir gerade noch mal bestätigt, ich habe das Haus nicht von Erna Rattlinger gekauft.
6: Thomas Rippelt war der Vorbesitzer. Er hat das Haus vor 2 Monaten von Frau Erna Rattlinger gekauft. Mit der Vereinbarung, dass sie bis zu ihrem Tod dort wohnen darf.
4: Okay, da ist doch was faul.
6: Rechtlich ist das einwandfrei.
4: Ja, Sie sind aber ein bisschen sehr blauäugig. Da kauft einer ein Haus von einer alten Frau, 2 Monate später ist die tot und schwupps hat das Haus schon wieder einen neuen Besitzer.
1: Wer ist denn dieser Rippelt?
6: Ich kann nur sagen, dass Frau Rattlinger und Herr Rippelt gemeinsam bei der Vertragsunterzeichnung waren. Ja, ich konnte mich davon überzeugen, dass sie sehr wohl geschäftsfähig war.
5: Also Sie meinen, da war alles in Ordnung?
6: Soweit ich weiß, hat sich Herr Rippelt sehr um die Dame gekümmert. Im Gegensatz zu ihren Verwandten.
1: Ja, wissen Sie das?
6: Das hat die alte Dame selbst gesagt.
7: Thomas Rippelt hat einen Eintrag, der ist aber auch schon 12 Jahre her. Vandalismus an Fasching.
1: Fasching ist Vandalismus.
4: Eine Straftat und dann lange nichts, das sind die Schlimmsten. Ja, die tauchen eine Zeit lang ab, dann kommen sie wieder und dann...
5: Ja, von wem reden Sie?
1: Von unserem Erbschleicher.
5: Ah. Vielleicht war er wirklich nur der aufopferungsvolle Pfleger, der mit dem Haus belohnt wurde.
1: Hm? Ja, dann ist er ein mutmaßlicher Erbschleicher.
5: Ja, die Grauzone macht's schwierig.
4: Wer ermordet wird, da gibt's keine Grauzone.
1: Ja, für den ist ja auch normal, dass ein 30-Jähriger seine Zeit mit einer 100-Jährigen verbringt, ohne Gegenleistung.

0: Servus. Also, die Sabrina hat den Blutverdünner für die Frau Paschke besorgt.
1: Siehst du's?
2: Wiedel, auf jedem Rezept steht normal immer der Name drauf.
0: Ich habe nicht gewusst, dass ihr das wissen wollt.
1: Ich habe nicht gewusst. Du hast auch nicht gewusst, dass du dadurch die Sabrina zur Hauptverdächtigen machst.
0: Entschuldigung.
3: Das soll ich euch glauben.
1: Wir müssen öfter Leute befragen, von denen wir gar nicht glauben, dass die wen umbringen können.
2: Ja, ja.
3: Hat sich aber anders angehört.
1: Nein, wir sind halt Profis.
3: Ich hab gedacht, ihr traut's mir sowas wirklich zu.
2: Da gehört eine kriminelle Intelligenz dazu.
3: Ich habe übrigens von der Bank erfahren, dass das Geld, das die Erna fürs Haus gekriegt hat, dass das zwei Tage später wieder abgehoben hat.
2: Was? Ganzen 80.000?
3: 75.000.
2: Da, da ist keiner daheim.
1: Wo rennst du denn jetzt hin?
2: Zum Auto?
1: Bloß weil keiner da ist.
2: Nein, weil ich keine Lust auf eine kaputte Idee habe.
4: In 100 Metern links abbiegen. Das Ziel liegt vor Ihnen. Nach 300 Metern Ankunft.
2: Ich zähl halt mal auf mit dem Schmarrn.
5: Bei der nächsten Möglichkeit bitte wenden.
1: Die klingt jetzt aber ganz toll. Das ist bestimmt so eine mit langen, dunklen Haaren.
2: Das ist wie bei den Weibern von den Sex-Hotlines.
1: Wieso? Die sieht man doch gar nicht.
2: Ja, eben.
6: Wagen 3 für Zentrale.
2: Das Sonja?
5: Liegt vor Ihnen.
6: Wer ist denn da bei euch?
5: Bei der nächsten Möglichkeit.
2: Das ist die neue Freundin vom Hansi. Was ist denn los?
6: Also dieser Thomas Rippelt hat lange als Altenpfleger gearbeitet. Jetzt ratet mal wo. Harmonie und Lebensfreude.
2: Echt?
6: Ja, vor einem Dreivierteljahr hat er dort gekündigt und ein neuer Arbeitgeber ist bisher gar nicht bekannt.
2: Warte mal kurz.
1: Den kennen wir doch von der Beerdigung.
2: Ende. Herr Rippelt.
7: Ah, ja, ja. Frau Kreuz, erinnern Sie sich noch an die beiden?
8: Ach ja, ja, ja, ja, ja, ja. Das ist doch meine treue Seele.
7: Was verschaffen Sie, Ehre? Kommen Sie wegen der Frau Wattlinger?
8: Ach, ja,
1: ja, genau wegen der. Da hätten wir noch ein paar Fragen, und zwar an Sie.
7: Ja, gern. Dann komm jetzt doch mit hoch. Frau Kreuz, wollen Sie unten in der Sonne auf mich warten, im Garten?
8: Ah ja?
7: Bringen Sie dann gleich nach Hause.
8: Ja, gut, gut, gut. Ja, gut, gut.
7: Ja, der tragische Tod von der Frau Rattlinger geht uns beiden noch sehr nahe.
2: Ja, ich kann es mir lebhaft vorstellen.
1: Mit der eigenen Familie haben Sie es nicht so, oder?
9: Das Herz des Pflegers hängt an seinen Schützlingen. Die meisten sind inzwischen leider verstorben, Gott hab sie selig.
2: Mhm. Der Tag, an dem die Erna gestorben ist, haben Sie es da noch gesehen?
9: Ja, ich habe sie zur Spende gebracht.
1: Was? Das geben Sie zu?
9: Ja, ich habe sie hingebracht und bin dann wieder gegangen. Nachdem, was da passiert ist, wäre ich wohl besser geblieben.
2: Jetzt reden wir, glaube ich, besser auf dem Gewehr weiter.
9: Natürlich habe ich das Haus gekauft, das bestreite ich auch gar nicht. Aber es war der Freiwille von der Frau Rattlinger.
2: Mhm. Und zur Blutspende haben Sie sie nur gefahren?
9: Und das mit dem Medikament, das hat sie noch alles selber gemacht. Sie war eine sehr eigenständige Frau.
2: Da haben wir was anderes gehört.
1: Wieso haben Sie Ihren Job gekündigt?
9: Beim Pflegedienst, weil da immer alles sehr schnell gehen musste. Und weil keine Zeit für die Menschen blieb.
2: Die Ihnen so am Herzen liegen.
9: Ich erwarte nicht, dass Sie das verstehen.
1: Doch, doch, das verstehen wir sehr gut, dass das einträglicher ist, in die eigene Tasche zu wirtschaften.
9: Naja, wenn sich der ein oder andere erkenntlich zeigen möchte, dann kann ich das so schlecht ablehnen. Und viele sind dankbar, wenn Sie sich bei mir revanchieren können.
1: Ein ganzer schmieriger Erbschleicher sind Sie.
7: Stanna, bitte.
9: Wissen Sie, Einsamkeit kann schrecklich sein, gerade bei älteren Menschen. Ich weiß nicht, wie das bei Ihnen ist. Gut, wenn Sie keine weiteren Fragen mehr haben, dann würde ich jetzt gerne gehen.
7: Wie viel haben Sie eigentlich für das Haus bezahlt?
9: 80.000. Und Sie?
1: Ich möchte gar nicht wissen, wie viel von denen der schon auf dem Gewissen hat. Und die Marie Kreuz ist die Nächste.
7: Wenn wir irgendwas gegen den in der Hand haben, sofort verhaften.
2: Kann es sein, dass da ein bisschen persönlicher Ärger mitschwingt?
7: Unsinn. Solange wir natürlich keine Beweise haben, gilt die Unschuldsvermutung.
2: Ja, dann müssen wir observieren, damit der Kreuz nichts passiert.
1: Der wird gerade so blöd sein, um vor unseren Augen Nummer zu schlagen.
7: In meinem Bekanntenkreis gab es einen Erbschleicher, der hat die wildesten Dinge gemacht, solange sie sich im rechtlichen Rahmen bewegt haben.
10: Ja, diese Erbschleicher haben ein richtiges System. Die tauchen ja plötzlich bei den alten Leuten auf, machen auf lieb und nett, gehen einkaufen, fahren die zum Arzt und so weiter und manipulieren die ja so lange, bis sie sich gegen ihre eigene Familie stellen.
2: Passt doch super zur Kreuz.
4: Das Ziel liegt
11: vor Ihnen. Das Ziel liegt vor Ihnen.
1: Jetzt geht's los.
11: Das Ziel liegt vor Ihnen.
12: Also, ich mach's halt aus, jetzt sagt sie es zum 100. Mal.
1: Jetzt lass halt, das hat so was Beruhigendes.
12: Mit dem Auto Fußgänger verfolgen, das ist ja total unauffällig.
1: Und wenn die unterwegs irgendwo einsteigen, dann schauen wir blöd.
12: Das wäre nichts Neues.
11: Das Ziel liegt vor Ihnen. Das Ziel liegt vor Ihnen. Das Ziel liegt vor Ihnen.
12: Du bist aber sehr nah hingefahren da.
1: Wieso? Hat uns doch keiner gesehen. Aber wenn ich jetzt in die Einbahnstraße reinfahre, dann dreht der Kürbis durch.
12: Pack das Auto, ich gehe hinterher.
11: Das Ziel liegt vor Ihnen.
12: Mann, Sie, wie kann man eigentlich 2 Stunden beim Friseur hocken?
13: Muss auch noch geföhnt werden, gerade in dem Alter.

0: Kinder, Taxi haben Sie.
1: Ecke Schlossgasse, Obermarkt.
2: Was, Schlossgasse? Moment.
1: Okay. Sag mal, was ist denn los? Wo bleibst denn du? Hansi? Hansi, was ist denn?
3: Jetzt sind sie weg.
4: Ich bin ja gleich da.
1: Wo bist denn du?
4: Noch 654 Kilometer bis zum Ziel.
5: Die Straße war ja goldrichtig. Aber das blöde Holzwickede, was das Navi da ausgespuckt hat.
6: Holzwickede liegt kurz vor Dortmund. Das hat das Navi garantiert nicht automatisch gemacht.
1: Ich hab gleich gesagt, das ist eine blöde Idee.
5: Ja, aber das alte Touch-Ding da, das ist ja total schwerfällig.
6: Jetzt schieben Sie den Fehler doch nicht auf die Technik. Bei mir hat das Gerät immer einwandfrei funktioniert.
1: Ich hab kein gutes Gefühl, wenn der Ribbit bei der Kreuz ist.
6: Ja, zu Recht.
5: Ja, das sagen wir ja halt, dass das ein Betrüger ist.
1: Das ist eine alte Frau, die glaubt uns das nicht.
5: Wir sind Polizisten, da muss ich dir das glauben.
6: Gut, einverstanden. Aber nur einer von Ihnen geht hin. Ich will nicht, dass wir die Frau einschüchtern.

0: Grüße Gott, Frau Kreuz. Ich bin Johannes Staller. Von der Polizei. Ich würde gern mit Ihnen über den jungen Mann sprechen, der Ihnen so schön hilft.
1: Ach, Sie meinen den Tom? Ja, der ist ja meine treue Seele.
0: Ja, ja. Bloß der Tom, der ist manchmal gar nicht so nett. Ja, wir befürchten, dass er Sie bald hinters Licht führen wird.
1: Sie kennen ihn doch überhaupt nicht. Tom ist der Einzige, der sich um mich kümmert. Meine Familie, die schert sich doch einen Dreck um mich.
0: Hat es der Herr Rippelt auch zu Ihnen gesagt?
2: Nein, das hat der Rippel natürlich nicht zu ihr gesagt. Aber vielen Dank für die warmen Worte. Wollen Sie reinkommen? Es gibt auch einen Tee.
0: Wie lange kümmern Sie sich eigentlich schon um die Frau Kreuz?
2: Schon seit Jahren. Sehen Sie, ich verstehe Ihre Sorge ja. Es gibt so viele unehrliche Menschen da draußen, aber genau genommen sollte Frau Kreuz Familie das hier machen.
1: Die scheren sich doch einen Dreck um mich.
2: Sehen Sie, mir liegen die Menschen am Herzen. Und keine Sorge, ich kaufe nicht von allen gleich das Haus. Ein Tee?
0: Nein, danke, ich bin im Dienst. Frau Kreuz, nehmen Sie Blutverdünner?
2: Ja.
0: Jetzt lass uns doch einmal die Frau Kreuz antworten.
2: Nussecke?
0: Herr Rippelt, wie werden Sie hier überhaupt bezahlt?
2: Stundenbasis.
0: Wenn Sie hier das nächste Mal versehentlich auslaufen, ich hab Sie gewarnt.
1: Der ist aber unsympathisch.
0: Herr Frölle hat den Dreck am Stecken, der verarscht uns doch.
3: Ja, andererseits, selbst wenn er ein unangenehmer Typ ist, vielleicht stimmt das, was er sagt.
4: Wir könnten ihn doch mit seinen eigenen Waffen schlagen.
5: Was heißt das, wenn man ausbluten lassen oder was?
4: Nein, wir schleusen einfach jemanden von uns bei der Frau ein, der ihr Vertrauen gewinnt. Dann wissen wir, was der Rippelt macht und können sie vor ihm beschützen.
3: Sehr gut, Freund Wirt, ausgezeichnet. Und wer?
4: Ich würde es machen.
3: Ach, danke, Freund Wirt. Aber da brauchen wir einen Mann, Typ Schwiegersohn. Hm?
0: Ja, also, ich würde das übernehmen.
3: Ach, Sie kommen überhaupt nicht in Frage. Hubert, Sie machen das. Sie sind genau der Typ Schwiegersohn.

0: Riedl, wie schaut's aus?
1: Alles ruhig. Der Rippel hat gerade die Post reingeholt.
0: Wenn sich irgendwas tut, setzt einfach einen Funkspruch ab.
1: Was?
0: Einfach bloß melden, wenn was ist. Over and out.
2: Bei der nächsten Möglichkeit bitte wenden.
3: Ja, bitte?
4: Hubert ist mein Name. Ich bin der neue Nachbar. Ich wollte mich kurz vorstellen. Ich habe mir gedacht, ich nehme da einen Kuchen mit.
3: Och, das ist aber nett von Ihnen. Das wäre doch nicht nötig gewesen.
4: Ja, also gute Nachbarschaft ist schon wichtig.
3: Ja, da haben Sie recht. Und Sie wohnen da mit Ihrer Frau?
4: Nein, meine Frau ist weg. Gegangen, also von mir gegangen.
3: Och. Sie Arme. Und das in Ihrem Alter?
4: Ja, das passt schon.
3: Ach, na ja.
4: Gut.
3: Ja, halt. Ja, wollen Sie nicht zu einem Kaffee reinkommen?
4: Ja, zum Kaffee? Ja, logisch, zum Kaffee, fertig.
2: Bei der nächsten Möglichkeit bitte wenden. Bei der nächsten Möglichkeit bitte wenden.
3: Ja, sowas. Mein Mann war auch Schreiner.
4: Na.
3: Bei welchem Betrieb arbeiten Sie denn?
4: Schreinerei Girwitz.
3: Ah.
4: Der Chef, der spinnt ein bisschen, aber sonst ganz okay.
3: Ah, ja. Na. Mein Mann konnte auch nie mit seinen Chefs. War ein oller Dickkopf.
4: Ja. Sie haben gar kein Bild von Ihrem Mann?
3: Ja, der Tom sagt, die Erinnerung macht einen nur traurig und wütend.
4: Da hat er recht. Wer ist der Tom?
3: Na, mein Betreuer. Der Einzige, der sich um mich kümmert. Die anderen, ach.
4: Ja gut, also wenn Sie mal einen Handwerker brauchen, dann...
3: Oh, na, das wäre aber nett von Ihnen. Na ja, die Beete müssten mal gemacht werden. Aber das ist ja nichts für Handwerker.
4: Na, das ist nix. Das Beet, das kann ich ja nicht schon machen.

0: Wissen Sie, was meine Lieblingsblumen sind? Vergiss mein nicht.
1: Ja, ja, die habe ich auch gern. Also die Felder, wenn alles dann so rot leuchtet, ne?
0: Ja, vergiss mein nicht sind doch blau.
1: Ja, so rot-blau.
0: Ich sehe schon, Sie haben ein Herz für Blumen, wie mein Mann. Wissen Sie was? Wenn Sie da fertig sind, würde ich Sie als Dank gern zum Essen einladen, Herr Hubert.
1: Essen? Ja, das ist eine gute Idee.
0: Kommen Sie doch mal her.

0: Staller für Riedel?
1: Riedel gerade ganz schlecht.
0: Der Rippelt ist unterwegs.
1: Was?
0: Er hat das Haus verlassen mit der anderen alten Frau, die bei ihm war. Und jetzt sind sie bei der Apotheke.
1: Okay, Riedel, unbedingt dranbleiben. Wo seid ihr jetzt?
0: Ja, vor der Wilhelms-Apotheke.
1: Ja, sag sofort Bescheid. Wenn die zurückkommen, dann schauen wir dir bei die Wohnung an. Over.

0: Hier haben wir goldene Hochzeit gefeiert.
1: Ah.
0: Heute lassen sich ja viele wieder scheiden.
1: Mhm. Schlimm, schlimm.
0: Da zählt doch die Ehe überhaupt nichts mehr. Diese verlogenen Leute, die sich nach ein paar Jahren wieder trennen.
1: Furchtbar.
0: Ja, wie lange waren Sie denn verheiratet?
1: Puh, muss ich nachrechnen. 81.
0: Das ist unser Lied.
1: Was, bitte?
0: Unser Lied. Würden Sie mit mir tanzen?
1: Geht das überhaupt?
0: Wenn wir es nicht übertreiben.

0: Die Apulex. Blutverdünnung. Riedl, jetzt pass mal auf, jetzt tut sie mal einen Rüppel verhaften. Wie, was, der ist weg? Upsi, jetzt pass mal auf.
1: Oh, es war doch gerade so schön. Wir haben den Nachtisch vergessen.
2: Naja, also ganz ehrlich, ich bin nicht so der Nachtischtyp. Servus, wir müssen ins Krankenhaus.
3: Was heißt da Schuld? Ich kann doch nichts dafür, wenn die nicht bremsen kann. Du warst ja nicht dabei.
0: Ja, ich war in der Wohnung. Der Riedl ist schuld. Der hat doch die zwei verloren. Sonst wäre der Tom Rüppel schon lange in der Gitter.
1: Ach, ich dachte, der Tom ist schon da.
0: Frau Kreuz, was heißt schon da?
1: Ich hab die Schwester gebeten, dass man ihn benachrichtigt. Man kann doch nicht von mir verlangen, dass ich mit einem Mann in einem Zimmer bin, weil angeblich alles belegt ist. Tom hat versprochen, er holt mich hier raus.
3: Wenn das stimmt.
0: Ach so, dann ist er vielleicht schon unterwegs.
4: Ich bin mir nicht sicher, ob das so eine gute Idee ist.
0: Der Typ ist gerissen, da braucht man todsichere Falle.
4: Na, ich frage mich nur, warum ich immer der Köder bin.
0: Weil für mich das Bett zu kurz ist. Die Augen sind die Schwachstelle.
3: Was? Wieso?
0: Ja, an den Augen erkennt man einen Menschen.
3: Ja, dann mach ich es halt zu.
0: Ja, dann siehst du ihn ja nicht.
3: Ja, ich höre ihn doch, Hans.
0: Okay, mach doch, was du willst.
3: Halt!
0: Was? Zudecken. Oh, entschuldige.

0: Hallo?
1: Sag mal, Staller, wo stecken Sie eigentlich?
0: Wir haben einen Zwischenfall gehabt mit der Frau Kreuz. Wir sind im Krankenhaus.
1: Im Krankenhaus? Wieso im Krankenhaus?
0: Ja, das war quasi selbstverschuldet, also von ihr jetzt. Machen wir alles unter Kontrolle und eine neue Taktik haben wir auch.
1: Taktik? Erst hört man stundenlang nichts von Ihnen und dann...
0: Der Empfang, der ist, glaube ich, gerade ganz schlecht.
2: Hallo?
1: Ich meine, was denn für eine neue Taktik? Hallo?
0: Ein miserables Netz, hören Sie das?
1: Hallo? Hallo? Riedel! Jawohl. Hubert und Staller sind mit Frau Kreuz im Krankenhaus. Sie fahren ja jetzt sofort hin und finden raus, was da los ist, klar?
3: Jawohl.
4: Ich habe einen Fax für Sie.
1: Nicht jetzt, Freund Wirt.
4: Ist aber wichtig, vom Architekturbüro.
1: Sehr geehrter Gierwitz, nach eingehender Prüfung der von Ihnen erworbenen Immobilie sind wir zu dem Schluss gekommen, dass das Haus erhebliche Mängel in der Statik aufweist. Das Objekt ist einsturzgefährdet und somit raten wir Ihnen dringend von Umbaumaßnahmen ab und plädieren für einen Abriss.
0: Wo ist denn der Kollege?
4: Welcher Kollege?
0: Na, das Bett hier.
4: Der Herr Meier, ja, auf dem Weg in den OP.
0: Was, OP?
4: Ja, die Metallplatten kommen raus. Hier, hier, hier, hier.
0: Die schneiden den überall auf. Ja, und wenn da gar nichts drin ist, wenn die nichts finden?
4: Ja, keine Sorge, die finden schon was.
0: Der Herr Meier, das ist jetzt gar nicht der Herr Meier. Moment, Sie müssen das stoppen. Ja, sonst sind Sie da die längste Zeit Krankenschwester gewesen.
4: Ja, genau.

0: Kreuz. Frau Kreuz, wie geht's Ihnen?
1: Ach, Tom. Wenn ich Sie nicht hätte.
0: Frau Kreuz, wir müssen noch einige Formalitäten für die Behandlung klären. Schauen Sie, das ist eine Vollmacht für die Bank, dass die Krankenkasse alles bezahlen kann bei der Behandlung.
1: Ja.
0: Sie müssen nur hier unten unterschreiben.
1: Ah, ja. Die Kreuz.
0: Kreuz, schlafen Sie ein bisschen, ich bleib bei Ihnen, ja?
1: Ja, gut. Danke.
0: Frau Kreuz?
2: Endstation, Freundin. Hey! Jetzt machen Sie einmal am Bett fest.
3: Ja, was machen Sie denn da, Sie Knallkopf?
2: Frau Kreuz, ich hab's Ihnen ja gesagt.
3: Ja.
4: Erdgeschoss.
2: Halt, halt, halt, sofort abbrechen!
5: Bitte? Der Herr Mayer muss zum OP.
2: Das ist nicht der Herr Mayer.
5: Der Fall ist der Herr Mayer.
2: Nein, ist er nicht! Was ist mit dem Hupsi los?
4: Erdgeschoss.
6: So, Herr Rippelt, der Blutverdünner ist schon im Labor. Da findet man mit Sicherheit eine Verbindung zu Erna Rattlinger. Wir haben nämlich eine sehr, sehr fähige Gerichtsmedizinerin, oder Hupsi?
7: Ja, fähig ist.
4: In 300 Metern links halten. 5,4 Kilometer bis zur Zielstraße.
5: Ja, Navi halt. Ja.

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0: Hier ist SR Info um 4, die Nachrichten aus dem Saarland. Schönen guten Tag. Er ist das Symbol der Saarbrücker Handelsgeschichte. Der Saarkran unterhalb der Wilhelm-Heinrich-Brücke. Mit den Jahren wurde der Holznachbau des historischen Gebäudes durch die Witterung allerdings stark in Mitleidenschaft gezogen. Bereits im Jahr 2022 hatte die Stadt Saarbrücken angekündigt, den Saarkran umfassend zu sanieren. Lange wurde geplant, doch inzwischen haben jetzt auch die Arbeiten begonnen.
1: Eines der Wahrzeichen der Stadt, im Moment kaum noch zu erkennen. Der Saarkran, umhüllt von einem Gerüst. Seit Anfang September laufen die Sanierungsarbeiten am Bauwerk. Seine Substanz war stark angegriffen.
2: Hauptsächlich Feuchtigkeitsschäden und durch die Feuchtigkeitsschäden dann auch Materialverschleiß. Also das ist sozusagen das grundlegende Thema, dass sich durch diese Baustelle zieht, einerseits in der Außenfassade, andererseits im Dach, aber auch dann in den Teilen des Innenraumes.
1: Maler und Dachdecker sollen den Saarkran von außen und innen umfassend instand setzen und optisch aufwerten. Schmutz wird entfernt, Dach- und Fassadenelemente werden mit einer Lasur überzogen, damit das Bauwerk nachhaltig gegen Wind und Wetter geschützt ist. Insgesamt soll das Vorhaben 150.000 Euro kosten, wovon die Saarbrücker Sparkasse 100.000 Euro zuschießt. Das Projekt soll voraussichtlich im ersten Halbjahr 2027 fertiggestellt sein.
0: Die Saarbahn weitet ihr Ersatzangebot deutlich aus. Die Fahrleistung steigt nach Unternehmensangaben um 85%. Die S1 fährt montags bis freitags bis 21 Uhr im Saarbrücker Innenstadtbereich im 15-Minuten-Takt. Möglich wird das durch 8 Busfahrer, die zu Straßenbahnfahrern ausgebildet wurden. Damit will die Saarbahn die Auswirkungen des GDL-Streiks abfedern. Die IG Metall im Bezirk Mitte startet am Freitag in die Tarifverhandlungen für die Metall- und Elektroindustrie. Verhandelt wird in Frankfurt für rund 360.000 Beschäftigte in Hessen, Rheinland-Pfalz und dem Saarland. Die Gewerkschaft fordert 5% mehr Geld bei einer Laufzeit von einem Jahr. Außerdem geht es der IG Metall um den Erhalt von Arbeitsplätzen und Standorten, eine Gewinnbeteiligung und bessere Bedingungen für Beschäftigte in den unteren Entgeltgruppen.
1: Im Saarland wurden im Ländervergleich nach aktuellen Zahlen die meisten staatlich geförderten Elektroautos verkauft. Nach Angaben des Bundesamtes für Wirtschaft und Ausfuhrkontrolle erhielten bis Juli 341 Käufer im Saarland eine E-Auto-Prämie. Das ist bezogen auf die Einwohnerzahl der höchste Wert in Deutschland. Die E-Auto-Prämie soll einkommensschwächere Haushalte beim E-Auto-Kauf unterstützen. Das Saarland präsentiert sich ab heute auf einer der größten europäischen Fachmessen für Immobilien und Investitionen, der Expo Real in München. Laut Wirtschaftsministerium soll das dazu dienen, das Land Investoren und Unternehmen zu präsentieren, denn auf der Messe würden Investitionsentscheidungen vorbereitet. Die Expo Real läuft noch bis Mittwoch. Erwartet werden in München rund 42.000 Fachbesucher aus 70 Ländern.
0: Wegen Bauarbeiten ist die Johannesbrücke

0: in Saarbrücken teilweise gesperrt. Betroffen ist die Fahrbahn stadtauswärts in Richtung A623. Nach Angaben des Landesbetriebs für Straßenbau werden dort neue Leitschwellen angebracht. Die Sperrung dauert voraussichtlich bis Ende nächster Woche. Eine Umleitung durch Jägersfreude und Duttweiler in Richtung Friedrichsthal ist eingerichtet. Die Bundeswehr hat im Landkreis Kusel eine mehrwöchige Übung gestartet. Nach Angaben der Bundeswehr sind etwa 30 Soldaten und 5 Fahrzeuge beteiligt. Das Manöver läuft bis Mitte November. Die Bundeswehr weist darauf hin, dass Anwohner Militärfahrzeuge und Übungsgeräusche wahrnehmen können. Im Saarland haben im vergangenen Jahr über 6.200 Menschen das Sportabzeichen gemacht. Das sind nach Angaben des Saarländischen Landessportverbandes gut 200 mehr als vor 2 Jahren. In dieser Saison wird das Sportabzeichen erstmals auch für Menschen mit Behinderung angeboten. Das Saisonfinale feiert der LSVS Ende Oktober am Sportcampus in Saarbrücken. Und zum Schluss noch der Blick auf die Wetteraussichten. Heute Nacht kühlt es ab auf 11 Grad in den höheren Lagen und bis zu 5 Grad in den Tälern. Dort kann sich auch Nebel bilden. Morgen viel Sonne und nur wenige Wolken und es wird noch mal spätsommerlich warm mit Höchstwerten von bis zu 24 Grad. Am Mittwoch zuerst noch freundlich, im Tagesverlauf zieht dann aber Regen auf, vereinzelt auch Gewitter. Auch der Rest der Woche wird dann eher wechselhaft und nass. Das war SR Info um 4. In einer knappen Stunde melden wir uns zurück mit weiteren Nachrichten aus der Region. Bis dahin, einen schönen Nachmittag.
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0: Er macht sich schon langsam breit, dieser goldene Herbst. Aber es dauert nicht mehr lange. Da werden auch die Pflanzen, unsere empfindlichen Kräuter, die hier stehen, empfindlich anfangen zu frieren. Und damit die nicht verloren gehen fürs nächste Jahr, gibt es Tricks, die man anwenden kann. Die wollen wir Ihnen heute verraten. Und damit herzlich willkommen bei Kaffee der Tee, Ihrem SWR-Nachmittag live aus Baden-Baden. Und heute mit Birgit Wonneberger, unsere Kräutermeisterin, die uns heute all ihre Tricks bezüglich dieser wunderschönen Kräuter verraten wird. Das sind ja echte, darf ich so sagen, Kavenzmänner, die du uns mitgebracht hast. Das sind ja richtige Oschis.
1: Absolut.
0: Und nicht jeder hat so viel Platz, dass er das auch dann irgendwie über den Winter ins nächste Jahr retten kann. Aber da gibt es den einfachen Trick.
1: Ja, genau. Wir machen einfach Ableger, dann haben wir kleine Pflanzen, können uns trotzdem weiter an den Pflanzen erfreuen. Verlieren sie nicht, vielleicht auch alte Sorten, die wir lieb gewonnen haben. Genau, und können sie einfach nächstes Jahr neu aufpflanzen und haben am Ende vom Jahr wieder größere Kübel.
0: Dann lass uns doch mal kurz einen Überblick verschaffen, was du uns alles mitgebracht hast.
1: Schau mal, hier sind zwei Pelargonien, also Duftpelargonien oder landläufig sagt man auch Geranien.
0: Ach, die riechen so zart.
1: Okay.
0: Wahnsinn.
1: Das ist die Rosenduftpelargonie, eine ganz alte. Die erste ist 1774 zu uns gekommen, in Südafrika bzw. nach England und danach zu uns. Das ist jetzt eine Sorte Atta of Roses, die ist seit 1800 etwa bekannt.
0: Ja.
1: Findet sich auch wirklich noch in etlichen Bergtälern, wo einfach in den alten Bauernhäusern die Pelargonien noch gehalten werden, weil das so ein wunderschöner Duft ist. Auch im Winter kann man das genießen, wenn draußen einfach alles weg ist, dann haben wir immer in der Stube noch was Schönes.
0: Duftet die genauso gut?
1: Die duftet ein bisschen anders, probier ruhig mal. Ich finde sie fruchtiger, nicht ganz so rosig oder eigentlich wenig rosig.
0: Also vielleicht muss man sie ein bisschen mehr noch...
1: Du darfst ruhig reiben, genau, richtig an den Blättern, die berühren ordentlich.
0: Also ist zurückhaltend im Duft, die finde ich viel intensiver.
1: Ja, ja. Genau, wenn wir mehr Blüten möchten, dann können wir die untere nehmen. Copthorne heißt sie mit Namen. Und wenn es okay ist, dass sie auch aussetzt mit der Blüte zwischendurch, dann sind halt diese ganz stark duftenden auch gut.
0: Aber das Kraut, was alle kennen und die meisten, spätestens seit Bella Italia, ist unser Basilikum.
1: Ja,
0: von Tomaten und Mozzarella nicht wegzudenken.
1: Nee, absolut nicht. Wir haben hier dieses Einjährige, da merkt man schon, die Blätter sind ja total weich und zart.
0: Ja.
1: Also es darf natürlich jetzt überhaupt keine Kälte abbekommen. Wenn es unter 15 Grad geht, sollte man das schon reinnehmen. Das Strauchbasilikum hier, das viel größere, ist ja robust, das verholzt so richtig.
0: Mhm.
1: Und da ist es so, dass sie also wirklich auch über Winter gut drin gehalten werden können, sind nicht so empfindlich. Die halten das auch mal bei plus 5 bis 10 Grad aus. Und wenn ich da jetzt Stecklinge, Ableger machen will, dann suche ich mir einfach junge Triebe. Du siehst, hier ist es schon recht alt, es ist schon holzig. Und wenn du hier schaust, oder du kannst auch mal mit dem...
0: Wo es noch ein bisschen lila ist, also kann ich ein bisschen sind biegsamer.
1: Ja, sehr gut. Und es soll noch biegsam sein. Also ich finde, die gehen halt am schnellsten. Man kann mit den anderen das auch machen.
0: Okay, ich halte fest, du schneidest.
1: Jawohl. So.
0: Perfektes Teamwork.
1: Dankeschön. Ich mache mal gerade noch zwei, drei weitere. Dann haben wir ein paar zum Zeigen.
0: Ja.
1: So, das Prinzip ist eigentlich immer das Gleiche. Die Blüte schneide ich weg, weil dann hat die Pflanze nur Interesse an Blüte, Blüte, Blüte.
0: Ja.
1: Das heißt, die will ich nicht, sondern ich will die Blätter.
0: Okay.
1: Kannst du nehmen. Und unten mache ich die großen Seitenblätter weg. Das heißt, ich öffne hier an der Seite Gewebe, wo die Pflanze bereit ist, Wurzeln zu machen.
0: Mhm.
1: Und das stecke ich dann in den Boden. Wir haben hier vorbereitet einfach Erde und Sand, ungefähr 1:1. Ich kann auch eine super Aussaaterde nehmen, die ist nur schwach gedüngt, perfekt. Die kann ich auch ohne Sand einzumischen schon verwenden. Und dann stecke ich einfach das untere Stück in die Erde. Und nachher
0: aber schon so 2-3 Zentimeter rein?
1: Ja, ganz genau, dass sie bedeckt ist.
0: Jetzt haben wir hier bei uns hier in unserem kleinen Tomatenbeet auch noch ein Basilikum stehen. Wäre dasselbe Prinzip?
1: Dasselbe Prinzip. Also wenn ich das jetzt nicht ausgraben will und riskieren will, ich verletze die Wurzeln, dann
0: schneidest
1: nehme ich
0: oben
1: hier auch die Spitzen, ganz genau. Die sind auch noch schön weich, aber nicht mehr so, dass sie gleich total wegbiegen, sondern sie würden auch brechen.
0: Ja.
1: Genau.
0: Und musst du jetzt ein Loch verbohren oder kannst du es nicht einfach auch reinstecken?
1: Das mache ich manchmal auch, wenn es schnell gehen soll. Und dann passiert es mir immer wieder, dass sie doch umbiegen oder brechen und dann ärgere ich mich. Und deswegen bin ich dazu übergegangen, grundsätzlich vorarbeiten.
0: Ja. Du merkst schon, ich gehöre eher zu den Faulen. Zu den Schnellen, die es gerne schnell erledigt haben wollen. Du hast aber gesagt, man kann noch besser das Prinzip zeigen an dem Salbei, der jetzt hier der Wohnungsnachbar von unserem Strauchbasilikum ist.
1: Ja, der ist echt so riesig. Also ich meine, vom Gewicht her wäre er, weil er so einen kleinen Kübel hat, jetzt nicht so schlimm. Aber eben von der Größe her kann er dann schon nerven, wenn man nicht so große Räume hat.
0: Ja.
1: Und der wächst auch einfach sehr üppig. Das heißt, hier mache ich super gerne Stecklinge, weil ich diesen großen garantiert nicht mit reinnehmen möchte über Winter. Man sieht es hier so schön. Ich habe die Spitze, die muss nicht unbedingt die Spitze sein, aber es ist gerade schön von den Proportionen. Ich habe noch einen biegsamen Stängel, aber einen, der brechen würde, der ist jetzt nicht mehr total weichgummiartig. Und hier sieht man es so schön, wenn ich die Blätter wegmache außen. Dann habe ich zwar noch die ganz kleinen Achseltriebe hier, die jungen, aber ich habe hier an der Seite das Gewebe verletzt sozusagen, ja, ohne den Stängel richtig zu verletzen oder aufzureißen. Und das ist die Stelle, wo das Gewebe eben anfängt, neue Wurzelzellen zu bilden und auszutreiben. Und das ist ja eigentlich sehr gut.
0: Schneidest die großen Blätter auch ab, damit die Kraft jetzt erstmal...
1: Ganz genau. Was ich auch mache,
0: am Steckling ist, bleibt.
1: Ganz genau, wenn ich den jetzt reinstelle und es scheint die Sonne so wie heute, natürlich gieße ich den noch schön, aber der verdunstet halt Wasser, hat ja noch keine Wurzeln, wo soll er das viele Wasser herkriegen? Das heißt, einmal, ich stattiere ihn ein bisschen, der sagt, gerne in der Sonne stehen, in der Wärme, also ruhig auch warm stellen, aber ich passe auf, dass er nicht zu viel Wasser verdunstet und nicht so viel nachholen kann, das muss im Gleichgewicht bleiben.
0: Okay.
1: Und erst wenn er Wurzeln hat, kann ich ihn dann einfach frei in die Sonne stellen.
0: Jetzt musst du mir noch einen Trick verraten, denn wir haben ja hier draußen auch ein wunderschöne Kräuter, ja, Spirale, weiß ich gar nicht, es ist ein Kräuterbeet, sage ich jetzt mittlerweile, hat sich dazu entwickelt.
1: Ja.
0: Und da hast du noch einen Trick, den du uns jetzt zeigen willst, weil da haben wir jetzt schon einen alten Kandidaten, der in die Jahre gekommen ist.
1: Ja, genau. Ich würde jetzt hier keine Stecklinge machen wollen, weil man sieht, dass diese Triebe, die sind eigentlich schon sehr dünn und dann sind sie auch meistens gleich verholzt.
0: Das ist unser Thymian, oder?
1: Ja, das ist ein Orangenthymian, also auch ein besonderer eigentlich. Mhm. Und von daher, den möchte ich einfach sichern, dass er mir, falls er über Winter kaputt geht, dass vielleicht doch irgendwas überlebt. Und dann kann ich das mit dem Absenker versuchen. Hier sehen wir, der ist eben schon so ein bisschen vergreist von unten, hochhaxig sozusagen. Das ist auch immer dann die Gefahr, dass die im Winter besonders kaputt gehen. Und ich nehme jetzt hier einfach so einen Seitentrieb mit noch jungem Laub hier oben. Also der ist einfach noch vital.
0: Ja.
1: Ich biege den auf die Erde, ohne dass er abbricht. Super, danke schön. Ja, und dann nehme ich Erde und packe das einfach bis zum Anfang von den Trieben. Es macht auch nichts, wenn da welche von den grünen Trieben richtig in der Erde drin sind. Das ist nicht so schlimm. Und packe jetzt einfach Erde drauf. So, und anschließend schaue ich, dass ich es beschwere. Das heißt, ich nehme jetzt hier mal einen kleineren Stein. Ich kann auch einen Tontopf nehmen, dass das nicht wieder hochgeht.
0: Ja.
1: Und das lasse ich jetzt einfach so liegen über den Winter. Das fängt an, je nachdem, wie die Witterung ist, jetzt noch oder sonst im Frühjahr, wenn es dann langsam warm wird, Wurzeln zu treiben. Und spätestens im Sommer ist das dann in der Regel eine eigene Pflanze. Im Moment hat es noch die Versorgung von der Altpflanze. Deswegen ist es gesichert und später bald

0: Wald hat es dann.
1: Und war das jetzt genug Erde oder hätten wir eigentlich noch ein bisschen länger was drauf tun müssen?
0: Nee, das ist genug, aber ich beobachte über Winter, wie es weitergeht. Also wenn Regen kommt oder so, dann muss ich nachlegen.
1: Wir werden das auf jeden Fall beobachten und gucken, ob wir nächstes Jahr tatsächlich von unserem, wie nennst du das? Jetzt ist nicht Ableger, sondern?
0: Es ist ein Absenker.
1: Absenker, wie wir den Absenker tatsächlich, ob wir erfolgreich abgesenkt haben.
0: Ob wir es geschafft
1: haben. Birgit, total klasse, spannende Tipps, die wir wieder bekommen haben von dir. Danke für deine Überwinterungstipps von empfindlichen Kräutern hier bei Kaffee oder Tee. Und zum Schluss unserer Gartenzeit habe ich auch noch eine Bitte an Sie. Mehr Grün ist doch mittlerweile fast überall die Devise, um kühlere Städte oder auch Ortschaften zu bekommen. Dachbegrünung ist das eine, aber eine weitere wichtige Möglichkeit wäre auch weg mit dem Schotter im Vorgarten. Solche Flächen heizen sich enorm auf, 10 Grad mehr als im Vergleich zu begrünten Flächen. Also, so mancher Hausbewohner möchte gerne, wie hier im Hunsrück, weg vom Schotter. Aus einer Fläche nur mit Steinen wird mit vereinten Kräften dann ein grünes Biotop. Wir suchen Familien, die vorhaben, in nächster Zeit statt Steine wieder Pflanzen im Vorgarten zu haben. Also wenn Sie sich auch abkühlen möchten für den nächsten Hitzesommer, würden wir Sie gerne filmisch dabei begleiten. Sie können uns schreiben über unsere Homepage kaffeeodertee.de und dann melden wir uns auf jeden Fall bei Ihnen, um dann gemeinsam dieses Abenteuer zu starten. Kleinen Tipp, was wir gleich noch vorhaben hier bei Kaffee oder Tee. Wir haben hier ein Vogelfutterhäuschen stehen. Das hat sich ein Schreinermeister für uns ausgedacht und er wird uns gleich auch die einzelnen Arbeitsschritte im Studio zeigen, wie auch Sie mit relativ einfachen Mitteln es hinbekommen, so ein kleines Futterhäuschen zu bauen. Vorher gibt es aber noch mal ein weiteres Kapitel aus unserer ARD-Roomtour, was Ihnen ja immer wieder die Gelegenheit gibt, sich spannende Wohnkonzepte oder auch Einrichtungen anzugucken. Und wir landen heute bei Peter und seiner Familie, die in einer Art Tiny House Community der ersten Stunde wohnen. Die sogenannte Wagenburg Bambule wurde schon vor über 30 Jahren gegründet, um naturnah, ressourcenschonend und ein reduziertes Lebensmodell auszuprobieren. Und wir durften auch dort einmal für Sie anklingeln.
2: Hallo, ich bin der Peter aus der Wagenburg Bambule. Kommt mal mit, ich zeige euch, wie wir wohnen.

Ich wohne selbstbestimmt in einer Gemeinschaft in der Natur. Hier ist der Platz, wo ich mit meiner Familie lebe. Hier ist mein Wagen, der ist relativ neu. Man muss dazu sagen, dass ich Schreiner bin und ich immer davon geträumt habe, mal im Zirkuswagen zu wohnen und darum mir meinen eigenen Zirkuswagen neu gebaut habe. Davor hatte ich eigentlich den schrottligsten Bauwagen hier auf dem ganzen Platz. Ja, da gehen wir mal rein. Ich habe versucht, so einen nostalgischen Aspekt reinzubringen. Viele Materialien sind auch alt. Das Fenster ist ein altes Fenster, wo ich restauriert habe. Die Böden sind Pitchpine-Böden. Die wurden aus Amerika importiert vor ca. vielleicht 120 Jahren. Von innen auch die Oberlichter, wo ein schönes indirektes Licht geben und das Raumgefühl ausmachen. Ich habe hier eine kleine Küche, benutze ich eigentlich mehr als Teeküche, weil wir noch eine gemeinsame Küche haben. Ich bin eigentlich, glaube ich, der Einzige auf der Wagenburg, wo ein Klo im Wagen hat. Das ist eine Trockentrenntoilette. Das werden einfach die Fäkalien getrennt gesammelt. Dadurch entstehen weniger Gerüche und kann leichter entsorgt werden. Die Dusche funktioniert einfach. Ich hole Wasser in den Behälter, wird mit Gas erhitzt, wenn es die richtige Temperatur hat, nehme ich es in die Dusche und übergieße mich mit dem. Mit dem Erker habe ich so circa 18 Quadrat

0: der Wohnfläche. Und der ist so gestaltet, dass ich, wenn ich will, kann ich das rausziehen, habe hier meinen Büroplatz. Und wenn ich fertig bin, kann ich dann hier das Sofa rausziehen. Und von meinem Arbeitsplatz oder von meinem Sofaplatz sehe ich auf unseren kleinen Familieninnenhof, wo wir mit zwei Kindern, zwei Erwachsenen leben. Wir können ja mal in einen Wagen reinschauen. Das ist der Wagen von meiner Partnerin Kathleen, wo ganz am Anfang auch die ganze Familie drin gewohnt hat.
1: Da haben wir diese Schubladen gebaut. Das sind eigentlich zwei Betten.
0: Wenn man sie ganz rauszieht, können zwei Kinder nebeneinander schlafen. Wir haben oben auf dem Bett geschlafen. Zu dem Wagen habe ich eine große emotionale Verbindung. Meine Kinder sind hier geboren. Jetzt wohnt die Kathleen alleine hier drin. Dann zeige ich euch noch den Wagen von meinem Sohn Milan.
2: Hallo, ihr könnt gerne reinschauen. Genau, das ist mein Wagen. Ist eigentlich alles drin. Ich habe einen kleinen Ofen hier, eine Spüle auch. Ich kann sogar kochen. Das ist schon schön eigentlich. Also ich mag meinen Wagen sehr gerne. Ich kenne es halt nicht anders. Lebe mein ganzes Leben hier so.
0: Ihr denkt jetzt alle, das sei ein Vogelhäuschen, aber hier hinter der Box, das ist einfach unsere WLAN-Station. Da hat der Milan eine Kiste dafür gebaut, dass er ein bisschen geschützt ist. Dann schauen wir jetzt noch mal in die Küche rein. Der ist jetzt eher noch oldschool, so wie wir mit Wagenburgleben angefangen haben. Einfach alte, ausrangierte Bauwagen aufzupeppen, dass man drin wohnen kann. Das ist hier die Küchenzeile, ein Gasherd, Küchenschränke, Waschbecken. Im Winter kochen wir auf der Küchenhexe, weil der dann auch als Heizung sowieso auch fungiert. Wir haben hier fließend Wasser. Das reicht. Wir haben eine Photovoltaikanlage auf dem Dach. Und würde in Tübingen der Strom ausfallen, würden wir es hier gar nicht merken. Im Winter muss man sich einfach ein bisschen beschränken aufs Nötigste. Ich zeige euch jetzt mal, wo wir das Wasser herholen. Hier haben wir einen Kubikmeter Edelstahltank, wo wir unser Trinkwasser drin haben. Das holen wir mit dem Traktor im Viertel unten aus einem Hydranten. Eigentlich gibt es die Wagenburgen seit 1991. Es hat in Tübingen rumort und gab schon damals wegen Wohnungsnot Hausbesetzungen. Und wir haben ganz naiv eine Wagenburg gegründet, haben gleichzeitig politische Arbeit geleistet. Und seitdem gab es dann den Platz auf dem ehemaligen Kaserngelände.

0: Und die Wagenburg Bambule ist ja ein Wohnprojekt, wo viele Leute wohnen. Und von diesen Mitbewohnerinnen will ich euch jetzt noch jemand vorstellen. Elena, bist du da? Ich habe dir jemanden mitgebracht.
1: Peter. Hallo. Ich wohne in diesem Wagen. Den habe ich mir selbst aufgebaut. Davor habe ich im LKW gelebt, also war mobil.
0: Es gab eigentlich immer eine Lasterfraktion und eine Wagenfraktion.
1: Und wir zeigen euch jetzt mal noch, wie Menschen hier noch wohnen und gehen zu meinem Nachbarn, dem Tom. Der lebt nämlich in einem LKW. Tür ist offen. Klopf, klopf.
2: Hallo.
1: Hi, Tom.
2: Nika.
1: Sollen wir reinkommen?
2: Na klar, komm mal zu rein.
3: Das war ursprünglich ein Brieftaubenlaster. Da war in der Mitte vielleicht so ein Gang. Und links und rechts war alles voll mit Käfigen. Und dementsprechend sah der Boden natürlich auch aus, war alles komplett verkackt. Also war schon nicht so toll jetzt. Das ist eigentlich ein Kinderbett für meine Tochter. Aber ich muss sagen, ich schlafe voll gern da, weil man beide Türen aufmachen kann hinten. Dann schläft man quasi unter freiem Himmel. Wenn jetzt aber der Regen kommt, dann werde ich nass. Was ich ganz nett finde, ist mein Wasserhahn. Also der besteht aus diesem Löffel hier. Das ist einfach nur ein Kontakt. Den kann man auch, wenn man beide Hände braucht, ohne Probleme mit dem Knie betätigen. Das ist ein Schädel aus Spanien. Mein damaliger Hund hat ihn mir irgendwie angeschleift. Bisschen Deko, bisschen Schrott verwerten oder so Geschichten einfach, wo ich mir denke, ich gehe jetzt nicht in den Baumarkt und kaufe mir für 10 Euro so einen teuren Verschluss, wenn ich überall Sachen finde wie alte Schlüssel. Und hier ist es halt wichtig tatsächlich, dass ich das zumachen kann. Weil wenn ich fahre, sonst sieht es hier aus wie auf dem Polterabend. Ich war früher sehr viel unterwegs mit dem Ding. Dann kam aber meine Tochter auf die Welt und dann bin ich ein bisschen sesshaft geworden.
0: Dann sehen wir uns später am Feuer und ich zeige euch noch unsere Gemeinschaftsräume und Gemeinschaftsplätze.

0: hier ist unser Kneipenraum, wo einmal in der Woche Haus, Wagenbar gemacht. Manchmal finden kleine Konzerte statt. Für so einen Veranstaltungsraum ist da halt ein Wagen alleine, ein bisschen kleine Fläche. Darum ist es ein Wagen mit Anbau. Jetzt schauen wir jetzt zur Feuerstelle. Feuerstelle ist immer das Zentrum jeder Wagenburg, wo ein Feuer brennt, wo man sich austauschen kann. Wagenleben, das ist Selbstbestimmung pur und Selbsterfahrung, wo man sich als große Familie sieht, die sich unterstützt und sich gegenseitig hilft.
1: Gelebte Gemeinschaft und live. Lecker und günstig geht's bei uns weiter mit Ludwig Heer, unserem Spitzenkoch aus Kuchen bei Göppingen. Und du hast dich inspirieren lassen von den Herbstfesten bei uns im Südwesten und zauberst uns heute mal einen, ja, nenn du es selbst.
2: Genau, einen Weißwurstsalat machen wir heute mal und Bratkartoffeln dazu.
1: Darf man den Weißwurstsalat zu jeder Tageszeit essen?
2: Ein Weißwurstsalat selbstverständlich schon. Die Weißwurst am Stück, die darf man nur vor 12 Uhr essen, aber da bleibt ja dann ab und zu mal was übrig. Ja. Ich finde, dann muss man das für sinnvoll verarbeiten und da habe ich mir dann eben den Weißwurstsalat einfallen lassen.
1: Was steckt eigentlich drin in der Weißwurst?
2: Also letztendlich ist ja das Geheimnis, dass sie nicht rot wird, weil sie nicht gepökelt, kein Pökelsalz drin ist im Endeffekt. Ja. Aber im Regelfall Kalbsfleisch ist klassisch. Aber eben kein Pökelsalz, das wird nicht grün. Nicht grün, sage ich schon, nicht rot, um Gottes Willen. Also ich sage schnell die Zutaten vielleicht, die wir dazu brauchen. Also für die Bratkartoffeln natürlich Kartoffeln und ein paar Zwiebeln. Und dann haben wir für den Weißwurstsalat die Weißwurst. Ein bisschen Brühe habe ich noch, ein bisschen Essig und ein bisschen süßen Senf auf jeden Fall. Dann kommt noch als Einlage mit rein Ei, ein bisschen Zwiebellauch, Schnittlauch, auch rote Zwiebeln, ein bisschen Tomaten, Essiggurken und Radieschen. Und dann machen wir noch ein bisschen knusprige Brezelchips mit oben drauf.
1: Knusprige Brezelchips, das ist, ja, glaube ich, mein Lieblingsbestandteil.
2: Das klingt so, als wärst du nicht so begeistert.
1: Doch. Moment. Also tatsächlich, jetzt gestehe ich was. Es hat lange gedauert. Ich weiß gar nicht, ob ich das sagen darf im Fernsehen.
2: Doch. Immer raus damit.
1: Ich habe früher Weißwurst mit Ketchup gegessen.
2: Man darf alles.
1: Aber mittlerweile kann ich es tatsächlich mit diesem Dijon-Senf oder mit diesem leicht süßlichen Senf.
2: Aber es ist ja so, Ketchup ist ja auch leicht süß.
1: Ja, aber es hat gedauert. Bis ich
2: finde das überhaupt gar nicht schlimm.
1: Aber ich glaube, es ist mittlerweile verjährt.
2: Also grundsätzlich, ich bin auch jemand, der Wurst grundsätzlich gerne mit Ketchup isst. Also jetzt eher so Wiener Würstchen oder sowas. Ja, jetzt nicht unbedingt eine Weißwurst. Aber warum nicht?
1: Ja.
2: Also die Bratkartoffeln. Ist wirklich wichtig, dass man da immer hergeht und sie mindestens am Vortag kocht.
1: Mindestens.
2: Also tatsächlich die hier, die sind jetzt von Samstag.
1: Nee.
2: Ich habe. Doch, ja. Es ist wirklich so, dass die besser werden. Der Hintergrund ist einfach, die Konsistenz wird eine ganz andere, wenn die mal eine Zeit lang gekocht sind. Unbedingt, wenn man sie schon vorher kocht, dann ein bisschen abdecken mit einem feuchten Tuch oder sowas. Ja, ja. Weil sonst werden die außen so extrem braun. Das wollen wir selbstverständlich nicht. Ja. Aber dann ist wirklich die Konsistenz besser. Da geht es nicht darum, irgendwie umso frischer, umso besser. Ja. Und dann sieht man auch, wenn man die dann hobelt, die haben eine schöne Konsistenz. Sie kriegen auch eine Farbe, wenn man sie anbrät. Also ich finde das wirklich ganz schön danach.
1: Ja, ich finde es auch lieber aus gekochten Kartoffeln Bratkartoffeln machen als aus rohen.
2: Rohe Kartoffeln, das schmeckt halt ganz anders danach. Das ist wie wenn man kann Rösti aus rohen Kartoffeln machen, aber es schmeckt halt einfach ganz anders, wie wenn sie aus gekochten Kartoffeln gemacht
1: sind. Also handgezuzelte Weißwürste.
2: Genau, handgezuzelte Weißwürste. Also ich meine, das ist ja auch immer so, was man da so wegmacht, ist erinnert an so manche Dinge, die auf dem Oktoberfest so rumliegen, in den Wiesen und so weiter. Ja. Wichtig ist, dass die Würste natürlich vorher noch mal ein bisschen heiß gemacht werden, weil sonst lassen sie sich so extrem schlecht schälen. Ja. Ich mache in den Sud immer noch ein bisschen Lorbeerblätter und Wacholderbeeren mit dazu rein. Um ehrlich zu sein, ich weiß gar nicht, ob das wirklich so richtig viel ausmacht vom Geschmack her.
1: Wir müssten mal einen Test machen.
2: Und ich bin zu faul, irgendwie jemals diesen Test tatsächlich zu machen. Ich habe es irgendwie schon immer so gemacht. Und was man halt schon immer so macht und so lernt, dann bleibt es halt irgendwie dabei. Und auf jeden Fall schmeckt es so immer hervorragend. Also die löse ich jetzt hier halt einfach von ihrer Haut. und schneide sie jetzt in schöne Scheiben.
1: Du willst aber hier auf voller Power bleiben, ne?
2: Weil du kennst mich doch. Du kennst mich doch. Also wir sind. Oder du darfst ein ganz kleines bisschen runterschneiden. Doch, mach mal so auf 12 vielleicht. Das wär ganz gut. Also bei den Bratkartoffeln ist natürlich auch wichtig, dass man jetzt die Pfanne nicht so richtig voll macht. Deshalb, du siehst ja, ich habe jetzt noch ein paar übrig gelassen. Lieber dann zwei Pfannen aufstellen und die mal so Step by Step machen. Wenn man da alles auf einmal reinschmeißt, dann kriegt man einfach keine schöne gleichmäßige Farbe hin. Das funktioniert einfach nicht. So, jetzt ist natürlich das Dressing bei unserem Wurstsalat das Wichtigste. Und da brauchen wir selbstverständlich auch gerade diesen süßen Senf eben dazu. Den man eben klassisch auch dazu isst. Der hat automatisch einfach gleich eine wunderschöne Süße. Deshalb braucht man nicht wie sonst eben noch unbedingt Zucker in dem Dressing drin. Auch ein bisschen Essig, ein bisschen Brühe mache ich noch dazu. Und ganz klassischerweise, wie in jedem Wurstsalat, einfach, muss man aufpassen, dass da keine Dummheiten passieren. So, wie in jedem Wurstsalat unbedingt ein bisschen so ein Essiggurkensaft.
1: Ah, so. Okay.
2: Und dann noch ein bisschen Salz und Pfeffer dazu und mehr braucht es eigentlich auch gar nicht. Und dann schneidet man da jetzt einfach alles rein, wo man Lust dazu hat. Also wie man da jetzt sieht, die Essiggurken, die da schon vorbereitet sind. Dann Radieschen, dass man einfach auch ein bisschen eine schöne Farbe dazu hat. Den Zwiebellauch und hoppala, schau mal, was ich hier schon wieder anstellen. So. Gern die Würste ein bisschen früher reinmachen in das Dressing, dass das schon mal ein bisschen durchzieht. Ja. Alle anderen Sachen kann man da wirklich jetzt recht frisch nachher dazu reingeben, weil die natürlich sehr, sehr schnell den Geschmack angeben. Jetzt schalte ich tatsächlich die Temperatur ein ganz kleines bisschen runter. Wäre dann doch schade, wenn es verbrennt. Ich gebe jetzt auch so langsam die Zwiebeln hier mit dazu rein. Ich mache das immer mit ordentlich Zwiebeln. So, und da lassen wir jetzt auch richtig schön glasig.

0: Ach, guck mal hier, es kommt von allem etwas
1: von
0: dazu.
1: Von allem etwas, ja. So. Wichtig ist einfach, dass sie jetzt wirklich schön gleichmäßig vor sich hingaren. Ich schneide mir ein paar Essiggurken gleich.
0: Und das Schöne ist ja auch, man hat es nicht. Bratkartoffeln sollte man sich Zeit nehmen, ne?
1: Auf jeden Fall. Wenn sie zu schnell, dann ja, ich meine, dann sind sie einfach nicht schön gleichmäßig gegart. Oder was heißt gegart? Gar sind sie ja schon. Aber sie brauchen einfach eine schöne gleichmäßige Farbe da einfach.
0: Ja, sieht schon sehr köstlich aus, finde ich.
1: Schon, oder?
0: Ja.
1: Auch da, ich schneide jetzt die Gurken normalerweise bei einem Wurstsalat, den ich jetzt, wenn ich die Wurst in Streifen schneide, dann würde ich natürlich auch die restlichen Zutaten in Streifen schneiden. Aber wenn ich jetzt auch die Wurst in Scheiben geschnitten habe, dann schneide ich da jetzt natürlich auch die Sachen.
0: Ich würde vorschlagen, ich kann dich doch jetzt eigentlich auch langsam ein bisschen alleine lassen, weil das ist ja jetzt reine Schnippelarbeit.
1: Absolut.
0: Denn wir wollen ja noch ein schönes Vogelhäuschen machen. Ein schönes Vogelhäuschen machen. Und da haben uns ja was richtig Schönes ausgedacht. Vielleicht haben Sie es draußen im Garten schon gesehen. Und der Mann, der sich es ausgedacht hat, ist Ruben Keitel, Schreinermeister aus Maulbronn. Es sieht einfach aus, aber es hat schon den ein oder anderen Kniff, wie ich in der Probe festgestellt habe. Schön, dass du wieder mal bei uns bist. Was ist für dich der besondere Kniff an deinem Vogelhaus?
2: Diese Kombination aus Eiche und dem Edelstahl und vor allem diese ganzen Winkel, die man jetzt schneiden muss.
0: Und vor allen Dingen, dass das Holz innen drin, zumindest solange kein Schlagregen kommt, nicht nass werden kann, weil das Dach gebogen ist.
2: Ja.
0: Sehr cool. Okay, lass uns mit dem ersten Schritt anfangen.
2: Genau, also erstmal brauchen wir natürlich unser ganzes Holz, was wir uns zuschneiden müssen. Mhm. Ich habe hier schon mal was vorbereitet, werde jetzt aber auch gleich mal zeigen, wie man es noch sägen kann.
0: Ja.
2: Es gibt natürlich immer zwei Versionen, entweder mit der Maschine oder per Hand. Wenn man natürlich keine Maschine per Hand hat, kann man sich auch so eine traditionelle Japan-Säge zur Hand nehmen.
0: Ja.
2: Die sind rattenscharf und schneiden trotzdem extrem akkurat.
0: Und kommen auch einigermaßen dann hin mit dem richtigen Winkel, so wie ich es brauche?
2: Das ist gar nicht so ganz wichtig, der Winkel.
0: Okay.
2: Das ist eher so was Optisches. Aber ja, natürlich, also, wenn sie sauber sind, ist es schön, aber ist nicht zwangsweise nötig.
0: Ich brauche ein W und ein V, habe ich gelernt.
2: Genau, wir brauchen ein W und ein V. Damit wir auch drei Gläser am Ende unterbringen. Mhm. Ich würde jetzt mal einmal mit der Kappsäge einmal einen Schnitt machen und zeigen, wie man dann jetzt hier die kleinen Teile zuschneidet.
0: Ja.
2: Ich habe es hier schon einmal vorbereitet an der Kappsäge und möchte jetzt so eine längere Latte abschneiden. Die kann man sich auch im Baumarkt schon grob zuschneiden lassen. Das ist eigentlich ganz toll, da kann man sich schon alles so ein bisschen portionieren lassen, dass man schneiden kann, wie man will, zu Hause. Und kann jetzt an der Kappsäge hier auch einen Winkel einstellen, den ich am Ende brauche.
0: Und was ist ja ungefähr?
2: 15 Grad sind es jetzt. Mhm. Und natürlich immer wichtig ist der Gehörschutz.
0: Ja, also ich stehe weit genug weg.
2: Und dann kann ich jetzt auch schon schneiden.
0: Ja, mittlerweile, wenn man jetzt sagt, ich gehe in eine Produktion, ich mache 10 davon, weil ich 9 verschenken möchte, lohnt es sich auch, so ein Ding mal zu leihen für einen Tag oder zwei.
2: Absolut, und das kann man auch im Baumarkt machen. Ja. Also man kann inzwischen alles ausleihen oder beim Schreiner vor Ort geht es auch zum Teil.
0: Super.
2: Jetzt wollen wir natürlich noch die Teile verbinden.
0: Ja.
2: Ich habe jetzt hier die zwei Teile. Die sollen am Ende zusammengeschraubt werden. Und zwar so, zum V, wie wir gerade schon gesagt haben. Und dafür markiere ich mir jetzt erstmal, wo ich meine Bohrung setzen muss. Die will ich jetzt auf der Seite setzen.
0: Ja.
2: Und ich habe mir jetzt mit einem Streichmaß, nennt sich das, schon die Hälfte der Materialstärke markiert.
0: Ah, okay.
2: Die Materialstärke sind 20 mm, das heißt, dementsprechend habe ich 10 mm im Streichmaß eingestellt. Fahre jetzt hier einmal lang. Und jetzt habe ich hier so einen ganz, ganz feinen
0: Strich
2: hier lang.
0: Ja.
2: Und jetzt weiß ich auch, wo ich dann perfekt ansetzen muss mit dem Bohrer zum Bohren. Und das kann man dann machen. Ein Holzbohrer mit Zentrierspitze. Einmal ansetzen und sachte zweimal durchbohren. Man kann sich natürlich jetzt auch dann noch ausmessen, okay, wo setze ich jetzt genau die Bohrung von vorne und nach hinten. Aber das
0: jetzt machst du noch.
2: Jetzt senke ich noch einmal. Finde ich auch mal wichtig. Gerade je näher wir am Rand sind, desto wichtiger wird es. Weil das Holz, das hat auch noch Scherkräfte und dann platzt das Holz auf.
0: Ah. Ich dachte, das wäre auch eine optische Geschichte, dass die Schraube komplett versinkt.
2: Ja, das natürlich auch. Ja.
0: Ja.
2: Und jetzt wollen wir es zusammen schleimen.
0: Ja.
2: Und das mache ich am besten, wie gesagt, mit Weißleim. Da gibt es jetzt auch verschiedene Varianten zwischen D1, D2, D3 und D4. Das sagt eigentlich nur aus, wie wasserresistent der Leim ist.
0: Ja.
2: Am besten wäre jetzt natürlich D4-Leim, aber den haben wir nicht immer zur Hand und auch nicht im Baumarkt. Aber D3-Leim, das ist der normale wasserfeste, den man im Baumarkt bekommt, der reicht vollkommen aus. Und jetzt schraube ich hier zwei Schrauben oben und unten rein, da wo wir auch vorhin schon unsere Löcher gebohrt haben. Man sieht schon, die Schraube zieht auch ganz gut an.
0: Ja.
2: Ich habe das ganze Projekt so gemacht, dass man nur eine Schraubenart braucht. Weil
0: das ist cool.
2: Ich kannte das früher in meiner Anfangszeit. Schrauben sind jetzt auch nicht so ganz billig.
0: Ja.
2: Und wenn man dann beim Projekt 5 verschiedene Schrauben hat, das geht auch ziemlich ins Geld.
0: Ja, wobei ja mittlerweile kannst du ja nach Gewicht kaufen, glaube ich, ne? Teilweise. Ne?
2: Aber die guten meisten nicht. Hier,
0: So.
2: Kriegt man nicht so. Jetzt haben wir das V.
0: Ja.
2: Ich habe es schon einmal da drüben vorbereitet. Deswegen tue ich es einmal zur Seite.
0: Ja, und du hast das W, ist ja das gleiche Prinzip, halt nochmal eine Richtung, einen Schlag nochmal weiter.
2: Genau, das ist ein Schlag weiter. Und das kommt jetzt alles auf unsere Rückwand, die wir haben.
0: Ja.
2: Die habe ich auch schon einmal vorgeschnitten.
0: Auch da gibt es natürlich die Anleitung, die Maße bei uns auf der Homepage, kaffee-oder-tee.de.
2: Genau.
0: Weiter. Entschuldigung, ich wollte nicht lange unterbrechen.
2: Das habe ich mir auch schon mal zugeschnitten. Das ist am besten eigentlich mit der Handsäge zu schneiden, das Stück.
0: Ja.
2: Weil diese langen Schnitte, die kann man mit so einer kleinen Kappsäge nicht so einfach machen.
0: Ah, okay.
2: Und deswegen kann man das per Hand eigentlich recht gut schneiden. Ich habe meine V- und W-Stücke schon einmal draufgelegt.
0: Und markiert.
2: Und markiert, weil wir die natürlich dann bündig an der Kante haben wollen.
0: Ja.
2: Und einmal mit Bleistift lang gestrichen. Da können wir jetzt einmal von vorne durchbohren.
0: Und genau, einfach Pi mal Daumen.
2: Mitte, Pi mal Daumen. Ja. Mittig am besten.
0: Ja.
2: Ist natürlich klar.
0: Ja, aber da fängst du jetzt nicht an, nochmal das Lineal rauszunehmen.
2: Nee. Auf der Rückseite natürlich auch wieder senken, so wie überall.
0: Ja. Ich sag immer, das ist dann die rein gefühlte Mitte.
2: Ja. Was jetzt bei dem Fall ist, wir sind ja draußen.
0: Ja.
2: Und Holz, das gammelt ja auch. Wenn Feuchtigkeit rankommt, gerade wenn Standfeuchte da ist, fängt das Holz an, immer hässlicher zu werden, sag ich mal. Und irgendwann ist halt auch so weit, dass das Holz nicht mehr tauglich ist, dass es draußen sein kann. Und deswegen habe ich jetzt Eichenholz gewählt. Das ist, hat sehr viel Gerbsäure.
0: Pass auf, wir müssen uns jetzt ranhalten, weil ich glaube, das Prinzip reicht, wenn du jetzt mal eine Schraube machst.
2: Ja.
0: Das Prinzip haben wir jetzt alle verstanden.
2: Ja.
0: Weil das Wichtige und Spannende ist jetzt ja nochmal das Dach.
2: Genau, das Dach. Na?
0: Das hast du ja uns ein kleines Video geschickt, wie du das zurechtgeschnitten hast.
2: Ja.
0: Können wir uns gerne auch nochmal angucken zu Hause. Da hat er nämlich netterweise mit seiner Kamera nochmal draufgehalten.
2: Genau, da schneide ich einmal das Edelstahl zu, weil man bekommt es zwar in den Maßen im Baumarkt, aber manchmal auch ein paar Zentimeter zu lang. Das mache ich jetzt hier mit einem Winkelschleifer.
0: Ja.
2: Man kann es auch mit einer Blechschere machen.
0: Ach, guck mal hier, und dann biegst du das per Hand.
2: Genau.
0: Das ist so elegant.
2: Ja, das ist gar nicht so schwer. Man kann es auch komplett per Hand machen, ohne Zulagen. Dann wird es vielleicht nicht so ganz genau.
0: Aber so wird es gleichmäßig.
2: Also wird es gleichmäßig.
0: Super.
2: Und dann haben wir dieses durchgängige Dach, was natürlich auch dafür sorgt, dass wir am Ende ein komplett wasserfestes Vogelhäuschen haben.
0: Ja, wobei, man sieht es an dem Objekt, Entschuldigung, ich habe es jetzt gerade bewegt, als die Kamera drauf war. Das hat auch nochmal besondere Schrauben.
2: Genau, es hat besondere Schrauben. Das sind die gleichen Schrauben, die wir sonst auch haben. Bloß sind bei den Schrauben hier auch so Dichtungsringe dabei.
0: Ja.
2: Und die haben hier noch eine Gummischicht. Und die sorgen dafür, dass wir am Ende die Kontaktstelle zwischen Schraube und dem Edelstahl komplett geschlossen haben.
0: Ah, perfekt, damit das Holz an der Stelle auch nicht leidet.
2: Eben. Genau.
0: Was glaubst du, wie lange braucht man, wenn man als Anfänger sich dran macht an so einer Arbeit?
2: Es kommt natürlich darauf an, wie viel Holz man zu Hause hat und wie viele Maschinen man hat.
0: Ja.
2: Aber ich sag mal, ohne Maschinen würde ich so von so 5 Stunden ausgehen.
0: Ja.
2: Sollte man schon schaffen, bis dann alles schön verschliffen ist und schön verschraubt ist.
0: Und hinten nochmal 2 Schrauben mit einem Haken dran, sodass man das entweder aufhängen kann. Es gibt verschiedene Möglichkeiten.
2: Genau. Man kann es entweder am Baum aufhängen
0: oder
2: jetzt zum Beispiel hier wie dieses einzelne Futterhäuschen, kann man auch am Ast aufhängen. Und dann freischwingend runterhängen lassen.
0: Eine total coole Geschichte, wie ich finde. Es hat total Spaß gemacht, dabei das gedanklich alles mitzuvollziehen. Coole Idee. Und ich sage ganz herzlichen Dank, lieber Ruben. Und gerne demnächst mehr davon.
2: Ja, gerne.
0: So, und wir haben ja jetzt hier quasi so ein Vogelhäuschen selbst gebaut. Aber selbst reparieren, das ist ja manchmal schon so eine Sache. Wenn man vielleicht zu Hause eine kaputte Kaffeemaschine hat oder einen CD-Player oder einen VHS-Rekorder, aber sagt, ich hänge dran. Wir haben ja regelmäßig hier das Repair-Café und dann haben wir ja unseren Experten, der das in aller Ruhe sich anschaut und die Tipps gibt, wie einfach man teilweise mit Ersatzteilen für 3,50 Euro das dann reparieren kann, was im Fachhandel dann vielleicht viel teurer wäre oder es eigentlich fast kaum noch gemacht wird, weil es manchmal auch Liebhaberstücke sind. Wir helfen gerne mit unserem Repair-Café. Wenn Sie sagen, ich habe auch so ein schönes Teil, an dem ich hänge und würde es gerne reparieren lassen, dann melden Sie sich gerne bei uns über unsere Homepage und dann auch mit einer kleinen Geschichte und aussagekräftigen Fotos, dann können wir uns da gerne drum kümmern. So, unser Vogelfutterhäuschen hier ist fertig. Jetzt ist ja immer noch ein bisschen Urlaubssaison. Die Herbstferien haben in Rheinland-Pfalz ja jetzt schon angefangen und mancher fährt weg und lässt seinen Vogel zu Hause. Aber das geht ja nicht. Der muss ja dann irgendwo ins Hotel. Und zum Glück gibt es dafür das Vogelhaus Ewi in Rudersberg.
3: So, Die zwei fahren in den Urlaub, aber an verschiedene Orte.
4: So, Sam.
3: Sammy weiß schon, wo es für ihn hingeht.
4: Genau.
5: Ja, also wir haben heute den Sam hier. Grafpapagei, 10 Jahre alt. Und wir fahren nach Italien in Urlaub. Und da haben wir gedacht, so 14 Tage muss er gut aufgehoben sein. Und wir kennen die Frau Vormoff schon seit vielen Jahren. Ich glaube, 5 Jahren jetzt mittlerweile. Und da wissen wir, der ist auf jeden Fall

0: Frau aufgehoben hat.
1: Hallo Frau Frau. Ja.
2: Evi vom Hof betreibt eine Vogelpension im Rems-Moor-Kreis.
0: So, Freund.
3: Guck mal, ich
0: schaue. Wir sind 5, 6 diesmal.
3: 1, 2, 3, 4, 5, 6. Der nächste 6.
0: Super.
3: Ja, und 2 aber 12.
0: Da wird es nicht langweilig.
3: Nee.
0: Gut, ne?
2: Die gefiederten Gäste kennen sich. Manche sind jedes Jahr hier.
3: Pascha ist immer da im August. Pascha müsst ihr kennen. Emilie ist auch immer da im August. Müsst ihr auch kennen.
0: Okay.
3: Weil das sind meine Augustvögel.
0: Gut.
2: Die Plätze in Evis Vogelpension sind begehrt. Manche kommen sogar von weit her.
3: Der Max ist halt auch 2 Stunden gefahren. Die kommen aus dem Saarland.
0: Aus dem Saarland?
3: Mhm. Und Bruno kommt aus München. Ist auch über 2 Stunden gefahren.
0: Ja, klar. Ja, schönen Urlaub dir auch. Also, bis zum Wiedersehen. Ende August dann wieder. Ciao. Ciao. Sag mal. Ciao. Ciao. Sag mal was, komm. Ja. Genau. Ciao, Sam. So, das war's.
2: Gar nicht so einfach. So ein Abschied.
4: Die vermissen am Anfang ihre Menschen auf jeden Fall. Also manche brauchen wirklich 2, 3, manche sogar 4 Tage, bis die richtig hier ankommen. Du merkst, die vermissen ihre Leute. Ich will das wieder, was ich hatte, und ich will hier nicht sein. Und dann geht's aber nach dem 3., 4. Tag, och, so schlecht ist es doch eigentlich gar nicht.
2: Und Evi muss es wissen. Seit ihrer Jugend hält sie Papageien. Aktuell hat sie 2 Amazonen, Genie und Chico. Chico lebt seit 35 Jahren schon bei ihr. Früher hat sie beim Landratsamt gearbeitet, bis sie beschloss, zu kündigen und ihrer Leidenschaft nachzugehen.
3: Mach das, wofür dein Herz schlägt. Ja, und mein Herz schlägt für Vögel. Also was kann man machen mit Vögeln? Vielleicht zum Beruf, was macht man denn? Dann ist das geboren mit der Vogelpension.
2: Ihre eigenen 2 dürfen im Wohnzimmer frei fliegen.
5: Hey, wie eine 1.
3: Super gemacht, Schatz.
2: Und haben ihr eigenes Spielzeug. Genießen eine schöne Dusche im Freien. Aber nicht nur für Chico gibt es ein Wellness-Programm.
4: Die meisten lieben es, manche lieben es nicht. Es tut der Haut gut, es tut den Federn gut. Und es ist einfach nur schön, wie man sieht.
2: Das Vogelhotel von Evi ist eben all-inclusive.
3: Komm her, komm streicheln einmal.
4: Ja. Ja, da ist ja die Maus. Da ist ja meine Maus. Ja, hallo, mein Schatz.
2: Doch so sehr sich Evi bemüht, nicht jeder Besucher wird ein Stammgast.
6: Du streich du.
4: Es ist nicht für jeden geeignet, so eine Vogelpension, muss man auch sagen. Ganz, ganz selten kommt es echt auch vor, dass einer da ist und dass ich ihn nicht mehr nehmen kann. Das passiert. Weil er sich in Gesellschaft von anderen nicht wohlfühlt. Gibt ja auch Menschen, die sagen, geh mal mit anderen weg. Ich bin eher so der Einzelgänger. Gibt es bei den Vögeln auch. Und der ist dann natürlich hier unglücklich.
2: Damit auch die Besitzer sehen, dass es ihren gefiederten Lieblingen gut geht, schickt Evi ihnen Grußvideos. Und die Papageien haben richtig was zu erzählen.
7: Das haltet schon. Schönes Social-Bett.
8: Hallo. Hallo.
2: Zwei Wochen ist Sammy jetzt Gast im Vogelhotel und hat hoffentlich einen genauso guten Urlaub wie seine Besitzer in Italien.
9: Ja, und bei uns geht's direkt weiter mit unseren, wie hat er gesagt, Brezelchips.
10: Brezelchips, genau. Schau, also die Brezel hier jetzt einfach schnell in Scheiben geschnitten und jetzt da auch ein bisschen Butterschmalz in die Pfanne. So, und dann rösten wir die jetzt einfach schnell.
9: Brezel vom Vortag auch, wie bei Kartoffeln?
10: Ja, geht's doch, also geht natürlich auch, gar keine Frage. Da ist ein bisschen schade, wenn man, aber nicht so lange warten, bis es so ganz fest
9: Knochen,
10: ist. Ja,
9: genau, nicht, dass wir Semmelbrösel draus machen.
10: Genau, dann lieber, während sie noch ein bisschen weich ist, dann schon schneiden und dann einfrieren zum Beispiel auch.
9: Auch gut.
10: Geht auch super gut.
9: Aber wir haben vorhin so ein bisschen philosophiert hier über die Bratkartoffeln, die direkt neben unseren Brezelchips. Das ist so ein bisschen wie Risotto-Meditation, ne?
10: Absolut.
9: Beim Risotto stehst du bei und rührst immer wieder mit Liebe rein. Und hier musst du langsam, wie am Lagerfeuer, die knisternden Bratkartoffeln hören.
10: Gute Bratkartoffeln, die dauern schon eine Viertelstunde, 20
9: mindestens.
10: Ja, also nachdem sie gekocht sind. Ja. Aber jetzt sieht man, glaube
9: ich, herrlich.
10: Richtig lecker aus. Ja. Magst du die vielleicht gleich anrichten? 1, 2, ich muss mal schauen,

0: wie da denn deine Qualitäten so sind. Also du schaust ja die ganze Zeit immer zu. Also mittlerweile müsstest du doch total fit sein in diesem Zeug, oder?
1: Beim Anrichten nicht, nee.
0: Also bitte einfach einen Löffel da drauf. Also den Wurstsalat, den hat ich bestellt. Pardon. Einfach so ein schönes Häufchen, also so ein richtig schönes Häufchen da drauf. Das darf schon verteilt werden alles. Also ich habe jetzt eben die Lauchzwiebeln mit dazu reingegeben, die Tomaten, das Ganze mit Essig und ein bisschen Essig und Salz und Pfeffer nochmal nachgeschmeckt. Ich mache jetzt noch ein kleines Zusatz-Dingsbums hier. Also ich nehme ein bisschen den Feldsalat, mariniere ich einfach schön. Das heißt, Entschuldigung, ein bisschen Kürbiskernöl, ganz kleines bisschen Essig dazu, Salz und Pfeffer. Ja. Und damit mariniere ich jetzt den Feldsalat. Den könnte man grundsätzlich auch mit dem Dressing des Wurstsalates marinieren. Aber ich finde tatsächlich, zu einem Feldsalat schmeckt es immer hervorragend.
1: Ich glaube, ich habe jetzt ein bisschen viel Kartoffel genommen.
0: Nein, mach doch drauf. Verteil das doch alles.
1: Das, ist verrückt.
0: Das darf doch voll sein.
1: Ja, aber da kommt doch noch der Salat.
0: Nein, der Wurstsalat kommt doch auf einen Extrateller. Sage mal, sage mal.
1: So ist das, wenn man keine klaren Anweisungen bekommt von seinem Chef.
0: Ja? Du. Und nebenbei lassen wir dann hier noch unsere Brezelchips da verbrennen. Aber gerade noch so. Also, müssen nicht unbedingt so ganz so dunkel sein. Ja? Aber so sind sie gut. Also die meisten davon sind gut. So, schau an. Also dann richte ich jetzt auch den Wurstsalat schnell an. Sobald du wieder den Löffel...
1: Ich gebe dir den Löffel frei.
0: Ja, wunderbar. So, schau an. So, also.
1: Ich finde, es darf ruhig was schief gehen beim Anrichten. Dann kann man ein bisschen mehr naschen.
0: Immer. Außerdem ist es dann ein bisschen nachvollziehbarer, finde ich, für die Zuschauer zu Hause. Weil ich glaube, bei denen geht auch ab und zu mal was schief. So. Also den Wurstsalat hier drauf, dann garnieren wir das Ganze noch mit so einem kleinen Essiggurkenfächer, ein bisschen hart gekochten Ei. Ich habe schon Zwiebeln mit reingemacht in den Salat, aber noch so ein bisschen rote Zwiebeln oben drauf, finde ich immer schön.
1: Und wir können gerne mit unseren Zuschauern auch nochmal auf unsere Homepage gucken, denn da ist das Ganze natürlich auch schon vorbereitet. Der Weißwurstsalat mit Bratkartoffeln, wenn man dann draufklickt, erscheint es in wunderbarer. Siehst du, da haben wir es auf einem Teller angerichtet.
0: Nein, haben wir nicht.
1: Guck.
0: Was ist denn davon? Wir haben da extra nachher noch ein schönes Bild gemacht, sage mal.
1: Vielleicht ist das schon das schöne Bild.
0: Vielleicht ist es noch nicht aktualisiert worden oder sowas.
1: Wir gucken überhaupt, dass sich da noch was ändern wird. So. Jetzt wird es aber kompliziert.
0: Ja, jetzt sind wir doch fertig. Schau, jetzt stellen wir das Ganze.
1: Ich gehe schon mal.
0: Stell das doch auf dieses Brettchen drauf. Schau an. Und überall stellen wir dann das noch mit dazu. Und schon geht's los.
1: Hammer.
0: Besser geht's auf der Titanic.
1: Nein, keine Panik. Keine Panik auf der Titanic. Ich nehme auch einen. So.
0: Und dann wünsche ich auch dir.
1: Aber er hat schon was Strenges, der Chef, oder?
0: Ja, manchmal muss man. Wenn du dann wieder ein bisschen schleifen lässt zwischendurch, ja, dann muss ich natürlich wieder durchgreifen und sagen, okay, jetzt müssen wir wieder ein bisschen Gas geben.
1: Bist du tatsächlich ein strenger Chef in der Küche?
0: Ich glaube überhaupt gar nicht. Nee, tatsächlich, bei uns ist es sehr, sehr, sehr gemütlich, würde ich jetzt mal sagen, vom Ton her zumindest.
1: Okay. Ich fange mit dem Salat an.
2: Jetzt sehr lecker.
1: Schon der Salat ist grandios.
0: Also man muss halt schauen, dass man wirklich so die Sachen ein bisschen mischt zusammen, dass man wirklich auf dem Löffel oder auf der Gabel auch ein bisschen eine Zwiebel mit drauf hat, eine Tomate, dass man einfach die Konsistenz, unterschiedliche Konsistenzen im Mund hat, finde ich da ganz arg wichtig.
1: Unbedingt. Ich mache mir gerade noch mal einen Löffel, wo ich sogar versuche, noch einen Chips mit drauf zu kriegen.
2: Auch die Bratkartoffeln.
0: Brezelchips. Ist offensichtlich, dass eine Brezel gut zur Weißwurst passt, ist jetzt eigentlich kein Geheimnis.
1: Großartig. Also. Nein, schmeckt wirklich klasse. Und ich werde gleich die Nachrichtenpause nutzen, um in aller Ruhe noch ein bisschen weiter zu essen.
0: Sehr schön.
1: Ich bedanke mich ganz herzlich. Toll gekocht. Tolles Vogelhäuschen, also Vogelfutterhäuschen.
0: Genau. Ja,
1: darf man nicht vergessen. Über die Einlage werden wir dann demnächst noch mal sprechen, was man da alles reinpacken kann. Aber ansonsten hat Spaß gemacht mit euch beiden. Wir bleiben aber hoffentlich noch ein bisschen länger zusammen, denn jetzt spielen wir erstmal unsere erste Quizrunde für heute. Das bedeutet, wir haben auch heute wieder 11 Fragen und einen Joker hier auf diesen 12 Feldern verteilt. Unterschiedlich viel wert. Und ich spiele jetzt mit der Frau Rapp aus Konstanz. Hallo, Frau Rapp.
3: Hallo, Herr Seidler.
1: Und der Herr Specker in Volkertshausen ist auch mit dabei.
4: Ja, guten Abend.
1: Sie kennen die Regeln?
3: Ja.
4: Ja.
1: Die Fragen sind unterschiedlich viel wert, aber es kann jeder nur gewinnen. Einer gewinnt Geld,

0: Die andere oder der andere gewinnt unsere Kaffee- oder Teetasse. Wir haben für das ganze Spiel 5 Minuten Zeit. Sie dürfen sich 15 Sekunden lang Gedanken machen. Ich muss Sie allerdings vorwarnen, weil der Ton immer ein bisschen zeitversetzt ist zum Bild, damit Sie sich rechtzeitig entscheiden, bevor der Gong kommt. Okay?
1: Alles klar.
0: Frau Rapp ist schon so begeistert und schon Fieber im Tunnel. Sie sind Kandidatin A, Frau Rapp. Das bedeutet, Sie dürfen auch anfangen.
2: Ich nehme die Nummer 5.
0: Die Zeit läuft ab jetzt. Um welche Kräuterart ging es heute im Kaffee- oder Teegarten? Um getrocknete, um farbige oder um empfindliche?
2: Um farbige.
0: Nee, es ging um die empfindlichen Kräuter. Welche Farbe die hatten, war eigentlich egal, in welcher Farbe sie geblüht haben. Hey, das ist ein kleiner Anfang und der Herr Specker übernimmt jetzt.
1: Die 8.
0: Wir gucken gemeinsam auf die 8. Was hält den Tee in der Kanne warm? Die Teemütze, die Teekappe oder der Teehut?
1: Die Teemütze.
0: Genau, die Teemütze hält ihn warm, damit schon mal 12 Euro. Frau Rapp, es ist noch nichts passiert.
2: Die 5.
0: Die 5 bringt ihn, ist gerade schon weg.
2: Also, die 1.
0: Bekommen Sie die 1? Welches Konzertereignis organisierte der Rockmusiker Bob Geldof, der heute 75 Jahre alt wird, im Jahre 1985? War das das Live Aid? War das Woodstock oder Rock am Ring?
2: Woodstock.
0: Nee.
2: Ich muss raten, ich weiß nicht.
0: Woodstock ist noch viel älter, aber Bob Geldof hat 85 das Live Aid Konzert ins Leben gerufen. Schade. Herr Specker.
1: Wir nehmen die Nummer 12.
0: Dann gibt's jetzt mal was auf die 12. Für 28 Euro. Wer wurde heute mit dem Verdienstorden der Bundesrepublik Deutschland ausgezeichnet? Marius Müller-Westernhagen? Andrea Berg oder Nana Muscori?
1: Andrea Berg.
0: Wir hören mal rein.
3: Weiße Rosen außerdem.
0: Es ist nicht Andrea Berg, oder? Herr Specker? Es war Nana Muscori.
1: Ja.
0: Schade. Aber Frau Rapp wird es ein kleines bisschen freuen, weil sie die Chance hat, auch jetzt wieder ranzukommen.
2: Die 3.
0: Die 3 geht nach Konstanz. Das ist der Joker. Herzlichen Glückwunsch zum Joker. Und der Herr Specker übernimmt schon wieder.
1: Die Nummer 6.
0: Und dahinter verbirgt sich die Frage, welche Sportler liegen im Wettkampf buchstäblich schon mal im Clinch? Boxer, Skispringer oder Tischtennisspieler?
1: Die Boxer.
0: Ja, die Skispringer sind alleine und die Tischtennisspieler haben das Netz dazwischen, ne? Jawohl. Also, Frau Rapp, weiter geht's. Sie liegen in Führung.
2: Naja.
0: Die 2 für 60 Euro. Die wichtigste Zementart ist der Portland-Zement, der Detroit-Zement oder der Seattle-Zement?
2: Nimm A, ich weiß es nicht.
0: Das war richtig gut gemacht.
2: Ja.
0: Liegt wohl an der Farbe von irgendwelchen Felsen im Englischen. Und das ist ein Zement, der sowohl im Trocknen als auch im Wasser tatsächlich durchtrocknen kann. Herr Specker, jetzt muss was passieren.
1: Ja, nehmen wir die Nummer 4.
0: Jawohl, und schon ist sie Ihre. Was ist die jüdische Tradition des Schofarblasens? Das Blasen von Glasornamenten, das Blasen eines Widerhorns oder das Blasen von Pulver in Flammen?
1: Ja, das ist Nummer B.
0: Die goldene Mitte bringt Ihnen 61 Euro. Schofar heißt übersetzt Widerhorn. Also, Frau Rapp, Sie liegen knapp in Führung. 7, 19, 11.
2: Bitte.
0: Die 7 kommt. Beim Knallgasexperiment reagieren Sauerstoff und Kohlensäure und Wasserstoff oder und Methan.
2: C.
0: Nee, C ist falsch. Das explodiert auch, aber Wasserstoff und Sauerstoff, dann passiert das tatsächlich. Herr Specker, Sie können jetzt überholen. 1911.
1: Wir nehmen die 9.
0: Dann kommt sie schon hier, die 9. Efeu ist eine ausgestorbene Pflanze, ist giftig oder ist als Salat sehr gesund?
1: Ich würde sagen, C.
0: Als Salat sehr gesund? Das wäre gefährlich, denn es ist wirklich giftig, der Efeu. Heieiei, Sie machen es echt spannend jetzt hier. Frau Rapp, 10 oder 11?
2: 10.
0: Heieiei, nicht ärgern. Welches Gebiet liegt in Spanien? Gallien, Galiläa oder Galizien?
2: Galizien.
0: Auch das ist richtig. Damit schon mal die Führung noch ein bisschen ausgebaut. Wie viel ist die Frage 11 wert, Herr Specker? Wenn Sie... 29 Euro.

0: uns der Lärm vom Nachbar. Was muss ich mir, was sollte ich mir gefallen lassen oder was kann ich im Zweifelsfall auch tun? Dann heißt es doch so gerne, esst mehr Hülsenfrüchte. Wir gucken mal, wie leicht man das auch hinbekommen kann in seinem alltäglichen Speiseplan. Und dann freue ich mich auch noch auf die Hanke Brothers. Das sind zwei musikalische Brüder. Zwischen Pop und Klassik, eigentlich sind sie zu viert. Aber nur zwei von ihnen sind heute dann bei uns im Studio und werden natürlich uns auch ihre Kunst einmal darbieten, auf der Bratsche und an der Flöte. Und dann gibt es noch jede Menge Musik und gute Laune derzeit in Stuttgart auf dem Cannstatter Wasen. Und dort schalten wir nachher auch live hin, um mal zu gucken, wie die Vorbereitungen für die große Sendung heute Abend um 20.15 Uhr von Johannes Zenglein und Christine Haub laufen. Ob da alles im Guten läuft, ob es schon Schwierigkeiten gibt, wir werden es gleich live miterleben. Aber vorher gibt es jetzt erstmal das Neueste vom Tage. Die Landesnachrichten, bis gleich.
1: Hier ist SR Info um 5, die Nachrichten aus dem Saarland. Schönen guten Tag. Er ist das Symbol der Saarbrücker Handelsgeschichte, der Saarkran unterhalb der Wilhelm-Heinrich-Brücke. Mit den Jahren wurde der Holznachbau des historischen Gebäudes durch die Witterung allerdings stark in Mitleidenschaft gezogen. Bereits im Jahr 2022 hatte die Stadt Saarbrücken angekündigt, den Saarkran umfassend zu sanieren. Lange wurde geplant, doch inzwischen haben die Arbeiten begonnen.
2: Eines der Wahrzeichen der Stadt, im Moment kaum noch zu erkennen. Der Saarkran, umhüllt von einem Gerüst. Seit Anfang September laufen die Sanierungsarbeiten am Bauwerk. Seine Substanz war stark angegriffen.
3: Hauptsächlich Feuchtigkeitsschäden und durch die Feuchtigkeitsschäden dann auch Materialverschleiß. Also das ist sozusagen das grundlegende Thema, dass sich durch diese Baustelle zieht, einerseits in der Außenfassade, andererseits im Dach, aber auch dann in den Teilen des Innenraumes.
2: Maler und Dachdecker sollen den Saarkran von außen und innen umfassend instand setzen und optisch aufwerten. Schmutz wird entfernt, Dach- und Fassadenelemente werden mit einer Lasur überzogen, damit das Bauwerk nachhaltig gegen Wind und Wetter geschützt ist. Insgesamt soll das Vorhaben 150.000 Euro kosten, wovon die Saarbrücker Sparkasse 100.000 Euro zuschießt. Das Projekt soll voraussichtlich im ersten Halbjahr 2027 fertiggestellt sein.
1: Die Saarbahn weitet ihr Ersatzangebot deutlich aus. Die Fahrleistung steigt nach Unternehmensangaben um 85%. Die S1 fährt montags bis freitags bis 21 Uhr im Saarbrücker Innenstadtbereich im 15-Minuten-Takt. Möglich wird das durch 8 Busfahrer, die zu Straßenbahnfahrern ausgebildet wurden. Damit will die Saarbahn die Auswirkungen der GDL-Streiks abfedern. Die Bundeswehr hat im Landkreis Kusel eine mehrwöchige Übung gestartet. Nach Angaben der Bundeswehr sind etwa 30 Soldaten und 5 Fahrzeuge beteiligt. Das Manöver läuft bis Mitte November. Die Bundeswehr weist darauf hin, dass Anwohner Militärfahrzeuge und Übungsgeräusche wahrnehmen können.
2: Im Saarland wurden im Ländervergleich nach aktuellen Zahlen die meisten staatlich geförderten Elektroautos verkauft. Nach Angaben des Bundesamtes für Wirtschaft und Ausfuhrkontrolle erhielten bis Juli 341 Käufer im Saarland eine E-Auto-Prämie. Das ist bezogen auf die Einwohnerzahl der höchste Wert in Deutschland. Die E-Auto-Prämie soll einkommensschwächere Haushalte beim E-Auto-Kauf unterstützen. Das Saarland präsentiert sich ab heute auf einer der größten europäischen Fachmessen für Immobilien und Investitionen, der Expo Real in München. Laut Wirtschaftsministerium soll das dazu dienen, das Land Investoren und Unternehmen zu präsentieren, denn auf der Messe würden Investitionsentscheidungen vorbereitet. Die Expo Real läuft noch bis Mittwoch. Erwartet werden in München rund 42.000 Fachbesucher aus 70 Ländern. Zum Start der Herbstferien haben im ganzen Land zahlreiche Freizeitangebote begonnen. Hier in der Biosphäre Bliesgau lernt beispielsweise eine Gruppe Jugendlicher, eigene Naturfilme zu produzieren. Dieser Kurs ist ausgebucht, aber in einigen weiteren Kursen im Land sind spontan Plätze verfügbar. Auch die Völklinger Hütte hat noch freie Plätze in ihrem Herbstferienprogramm.
1: Die Deutsche Bahn testet 2 Monate lang Bodycams mit Ton, unter anderem im Saarland, in Rheinland-Pfalz und in Hessen. Von der Audiofunktion verspricht sich die Bahn eine deeskalierende Wirkung und bessere Aufklärung von Straftaten. Nach der Testphase soll die Tonaufzeichnung schrittweise bundesweit eingeführt werden. Die Konrad-Adenauer-Brücke am Neunkircher Bahnhof wird teilweise gesperrt. Wie der Landesbetrieb für Straßenbau mitteilte, ist die Straße in Richtung Wiebe

Wilskirchen betroffen. Dort werden Schäden im Fahrbahnbelag beseitigt. Die Sperrung dauert voraussichtlich bis zum 16. Oktober. Autos und Lkw werden über die Wellesweiler Straße und die Rombachstraße umgeleitet. Es kann zu Verkehrsstörungen und längeren Fahrzeiten kommen. Und zum Schluss noch das Wetter. Heute Nacht kühlt es ab auf 11 Grad in den höheren Lagen und bis zu 5 Grad in den Tälern. Dort kann sich auch Nebel bilden. Morgen viel Sonne und nur wenige Wolken. Und es wird noch mal spätsommerlich warm mit Höchstwerten von bis zu 24 Grad. Am Mittwoch zuerst noch freundlich. Im Tagesverlauf zieht dann aber Regen auf, vereinzelt auch Gewitter. Auch der Rest der Woche wird dann eher wechselhaft und nass. Wir melden uns mit SR Info zurück um 18 Uhr, dann auch mit Nachrichten aus Deutschland und der Welt. Bis später.

0: Noch herrscht Ruhe vor dem Sturm auf dem Wasen in Stuttgart. Aber ich bin mir sicher, die Stimmung wird jetzt stetig steigen. Bis 20.15 Uhr ist dann heißt der Wasen live bei uns im SWR. Und damit willkommen hier zurück zur zweiten Stunde von Kaffee oder Tee, Ihrem SWR-Nachmittag. Und wir wollen doch mal gucken, wie denn die Vorbereitungen laufen für die große Sendung mit Johannes Zenglein und Christine Haub. Und wir schalten jetzt mal live rüber zur Christine. Und Christine, ich habe mir sagen lassen, ihr habt mittlerweile sogar auch das Perfekte gefunden für Kaffee oder Tee auf dem Wasen.
1: Genau so ist es, Martin. Schau mal, nämlich diese herrlich leckeren Zimtschnecken, die werden hier in der Küche vom Bella-Zelt jeden Tag frisch gebacken und gehen jetzt direkt in den Ofen. Das macht die Küchenchefin Maxi hier. Und da sind schon die ersten fertig. Und ich kann nur sagen, das riecht hier dermaßen verführerisch. Oh, und jetzt erst recht. Mensch, sehen die lecker aus, Maxi. Wie seid ihr denn auf die Idee gekommen, Zimtschnecken im Bierzelt zu machen?
2: Das ist eine sehr gute Frage. Wir haben uns die Frage gestellt, wie können wir den Mittag auf dem Wasen ein bisschen interessanter gestalten und auch ein bisschen interaktiver. Und dann dachten wir, vielleicht können wir das Zelt öffnen mit einer Glasfront. Vielleicht machen wir eine Kaffeebar rein. Und was passt besser zu einem Kaffee wie eine Zimtschnecke?
1: Du sagst es, die Kaffeebar schauen wir uns natürlich gleich noch an. Erstmal kriegen die hier noch einen schönen Anstrich, gell?
2: Die werden jetzt einmal mit Sahne bestrichen. Das darfst du hier einmal machen. Okay. Die steht schon neben dir.
1: Und dann kommt Zuckerguss. Also einfach hier großzügig.
2: Genau. Einfach großzügig drauf.
1: Teilen wir uns hier auf.
2: Okay. Genau, und dann komme ich direkt hinterher mit dem schönen
1: Zuckerguss. Oh, Mensch, das ist echt super lecker.
2: Direkt.
1: Du, und sag mal, du machst das hier ja jetzt im ersten Jahr als Küchenchefin. Ja. Jetzt, ich stelle mir das ja richtig krass vor, so eine riesen Küche mit so vielen Essen zu wuppen. Wie machst du das?
2: Sehr gute Frage. Also natürlich geht nichts ohne das Team dahinter. Das braucht man natürlich. Das Team besteht schon seit mehreren Jahren hier im Zelt, die das eben auch schon die Routine drin haben. Und ansonsten mit viel guter Laune, viel Wohlwollen. Ja.
1: Okay. Ja, ich bin ganz sicher, du machst es ganz toll. Zimtschnecken ist schon mal ein super Ding, finde ich auf jeden Fall. Und ich nehme an, die gehen auch richtig gut, oder?
2: Ja, also wir haben die nicht nur tagsüber an der Kaffeebar, sondern auch abends als Dessert mit auf der Karte. Dass es auch ein bisschen was Neues gibt, wie die Klassiker, wie Kaiserschmarrn und Apfelstrudel. Sondern für die Jüngeren auch noch so ein paar Zimtschnecken und natürlich auch für die Älteren.
1: Sehen so gut aus, da muss ich jetzt mal drei Stück mitnehmen. Ich weiß nämlich, wer sich darüber jetzt gleich freuen wird. Die besuchen wir jetzt gleich in der Kaffeebar, um die auch mal anzuschauen. Das ist super lieb, machst du mir die auf der Ohr und so schön dekoriert. Heieiei. Also ich würde ja am liebsten gleich reinbeißen, aber ich zügel mich noch einen Moment. Ja, ja. Naschst du denn ab und zu? Ja. Ja, das sagt sie jetzt nicht, aber natürlich.
2: Ja, ab und zu.
1: Was ist dir lieber, Göggele oder Zimtschnecke? Oder erst das eine und dann das andere, oder?
2: Erst das eine, dann das andere. Wir sind ja lang genug immer hier.
1: Genau, und jetzt noch schön Puderzucker. Oh, Leute, oh, da läuft unseren Zuschauerinnen und Zuschauern das Wasser im Mund zusammen. Vielen Dank, du. Ich wünsche dir viel Erfolg. Mach's gut. So, und wir schellen uns hier jetzt mal raus aus dem Servicebereich, weil hier in so einem Bierzelt, da ist es immer wahnsinnig eng hinten dran. Also hier braten schon die nächsten Göggele. Und ja, also hier geht's durch. Und dann sind wir aus der Küche raus und gleich im sogenannten Mittelschiff vom Wellerzelt. Und Sie sehen es, noch ist es ein bisschen leer, also ziemlich leer. Das liegt daran, dass erst jetzt die Gäste, die hier reserviert haben, überhaupt reingelassen werden. Also es fühlt sich jetzt so langsam. Ist natürlich auch Montag, muss man sagen. Und dass es hier einige Neuerungen gibt, so wie die Zimtschnecken, das hat auch damit zu tun, dass es hier einen neuen Festwirt gibt. Und zwar hat die Familie Weller das Zelt ganz neu übernommen und natürlich auch neue Ideen eingebracht. Ist ja klar, da hat sich einiges geändert. Der Zelthimmel zum Beispiel ist neu. Ja, und auch die Kaffeebar, die wir jetzt sehen hier. Die öffnet sich so ein bisschen nach draußen, Christine, zum Rummel und sieht super aus. Und
3: Christine,
1: da
3: hallo,
1: ruft schon mein lieber Kollege Johannes Zenglein, mit dem ich heute Abend durch die Sendung führen darf, hier im Wellerzelt.
3: Wir haben nur leider die Wendung mit der Kaffeebar nicht bekommen. Also Matthijs hat die Getränke bestellt, falls jemand sich wundert.
1: Hier haben wir noch das Comedy-Duo Hillus Herztropfe und schaut mal, was wir euch mitgebracht haben.
4: Ja,
1: ist das lecker?
3: Bis eins, bis zwei, jetzt habt ihr nur
4: halt,
3: eine.
4: Ja. Halt, das ist doch Mais. Lena, halt, ess doch jetzt so viel. Das wächst auf dem direkten Weg in Arschne. Glaubst du das? Das ist doch wohl, lass dein Esserei sein. Mir ist egal, mir ist eh ein Bier lieber.
1: Ja.
5: Männer können Sofa ohne Duft.
1: Ja, ja, und ich habe nichts. Ich habe nichts zu trinken. Ja, also ehrlich.
3: Ich habe noch eine Idee für dich.
1: Ach so, ehrlich.
3: Also wenn Sie Lust haben, heute Abend 20.15 Uhr Vasen live. Wir sind für Sie da.
1: Es wird auf jeden Fall unterhaltsam.
3: 90 Minuten live vom Vasen mit Madais und Lena. Wir lernen Familie Weller kennen und die Höhner sind auch noch am Start.
1: Und ich würde sagen, wenn Sie nicht dabei waren, haben Sie was verpasst. Ja. Wir freuen uns auf Sie. Bis später.
0: Auf keinen Fall verpassen, ist doch klar. Viel Spaß euch allen heute Abend, 20.15 Uhr, Vasen live hier bei uns im SWR. Und jetzt stellen wir uns Folgendes mal vor. Gemütlich auf dem Balkon sitzen mit einer Tasse Kaffee am frühen Morgen und dann eine Zigarette rauchen. Für die, die das gerne machen, ist das wirklich Genuss. Aber für die, die nebendran wohnen und wo dann dieser kalte Rauch vielleicht in die Buden zieht, ist das eher unangenehm. Was muss man sich da eigentlich gefallen lassen und was könnte es da für Lösungen geben, damit dieses Ärgernis sich vielleicht in Luft auflöst? Wir haben da ein paar Vorschläge für Sie.
6: Des einen Genuss ist des anderen Frust. Kaum werden die Fenster geöffnet, zieht nämlich bei manchem statt frischer Luft der Zigarettenrauch vom Nachbarn in die Wohnung.
7: Ich finde das schon sehr nervig. Ich möchte abends schlafen und mein Nachbar möchte noch einmal eine rauchen. Und dann riecht das ganze Schlafzimmer danach, dass ich dann auch einfach das Fenster zumachen muss. Das schränkt mich schon ein, ja.
8: Ich bin ja überzeugter Nichtraucher und daher bin ich ja, das stört mich schon.
9: Von Freunden, der ist tatsächlich aus seiner Wohnung ausgezogen, weil die Wände da so dünn waren, dass das rübergezogen hat. Da hat der Nachbar, sag ich mal, auch in der Wohnung mitgeraucht.
6: Zigarettenrauch ist für viele mehr als nur ein unangenehmer Geruch. Unser Gehirn verbindet ihn nämlich anders als Essensgerüche mit Gefahr. Und trotzdem, das Rauchen auf dem Balkon ist grundsätzlich erlaubt, sagt Rechtsanwalt Dennis Ketels.
10: Das subjektive Gefühl, gestört zu sein, das reicht alleine nicht aus. Ein Nachbar, der nicht raucht, muss auch dulden, dass sein anderer Nachbar ab und an mal eine Zigarette raucht.
6: Wer sich gestört fühlt, könnte erstmal das Gespräch mit dem Nachbarn suchen. Aber das klingt wesentlich einfacher, als es ist.
11: Ich habe jetzt nicht so eine gute Bindung zu meinen Nachbarn, dass ich denen irgendwie. Ich glaube auch nicht, dass die sich von mir sagen lassen würden, dass die aufhören sollen damit.
12: Dann auf meinem Grundstück mir mein Rauchen zu verbieten, nee, das würde ich mir nicht gefallen lassen.
13: Grundsätzlich glaube ich nicht, dass ich da selbst irgendwas machen kann. Ich könnte nur fragen und auf Verständnis hoffen.
7: Das ist auch immer meistens mit Freunden oder Bekannten vor denen, dann sitzen die da abends, plauschen und rauchen. Das ist schon seit Jahren so, also da ziehe ich einfach den Kürzeren, mache dann das Fenster zu.
6: Dabei wäre es gerade wichtig, früh mit dem Nachbarn zu reden, bevor sich der Ärger aufgestaut hat, sagt Funda Rohde, Heilpraktikerin für Psychotherapie. Und es gibt kleine Tricks, damit es eben nicht gleich zum Streit kommt.
14: Ich möchte nicht, dass Sie auf dem Balkon rauchen. Ich möchte nicht, dass Sie nachts rauchen. Das ist so vorgefertigte Lösung, jemandem anzubieten, endet häufig mit Abwehr. Schöner ist es zu sagen, ich verstehe, dass das Ihr Bedürfnis ist, aber mein Bedürfnis ist halt auch frische Luft in meiner Wohnung. Und lassen Sie uns doch mal gucken, haben Sie eine Idee, wie wir das hinbekommen können?
6: Und in Ihrem privaten Umfeld gibt es sogar ein Beispiel dafür, wie es funktionieren kann.
14: Dass ein Gruppenchat in der Nachbarschaft gegründet wurde, wo dann der rauchende Nachbar, bevor er auf den Balkon gegangen ist, in den Gruppenchat geschrieben hat, Fenster zu, es geht gleich los. Und dann hatte man eine Lösung, die für alle tragbar war.
6: Wenn sich gar keine Lösung findet und der Nachbar auch noch Kettenraucher ist, bleibt in einer Mietwohnung nur noch der Weg über den Vermieter. Bei Eigentum im schlimmsten Fall der Gang vor Gericht, um das Rauchen zumindest zu reduzieren.
10: Beispielsweise durch entsprechende Nutzungsregelungen, dass geraucht werden darf in gewissen Zeiträumen oder abends nicht.
6: Heißt, es darf nur noch zu bestimmten festgelegten Zeiten auf dem Balkon geraucht werden.
0: Gerüche ist das eine, Lärm ist das andere und immer wieder kommt es deswegen zu Nachbarschaftsstreitigkeiten. Wir wollen mal gucken, wo kann man denn da vielleicht einen guten Weg finden? Wo gibt einem das Recht, vielleicht eine Möglichkeit, aktiv zu werden und wo kommt es manchmal auch auf Toleranz an? Wir haben heute bei uns Melanie Mus-Otter-Schwarz, Fachanwältin für Miet- und Wohneigentumsrecht. Ja. Herzlich willkommen bei Kaffee oder Tee.
15: Dankeschön, hallo.
0: Also Gerüche haben wir jetzt ausreichend schon beleuchtet ein Stück weit, aber wie ist es eigentlich mit dem Lärm? Es ist ja gerade auch wieder die Zeit der Laubbläser, beliebte Zeit. Ist das ein Geräusch, was ich als Nachbar dulden muss?
15: Also da gibt es gar keine pauschale Antwort drauf mit Ja oder Nein, weil gerade im Bereich von der Duldung und bei Ruhestörungen kommt es immer auch ganz arg auf den Einzelfall drauf an oder eben auch auf die gesetzlichen Regelungen, die es da gibt.
0: Mhm. Aber zumindest habe ich bis heute immer geglaubt, die Mittagszeit ist eine gesetzliche Regelung, dass zwischen 1 und 3 könnte man Rücksicht nehmen.
15: Also das ist auch eigentlich die Regel, wenn es solche eine Regelung gibt. Zu beachten ist allerdings, dass es da keine bundeseinheitlichen Gesetze oder Vorgaben zu gibt, sondern die Städte und Gemeinden entscheiden das selbst über ihre kommunalen Satzungen und geben dann eben die Ruhezeiten vor.
0: Wie leicht kriegt man das einfach raus im Internet oder muss man bei der Stadtverwaltung oder bei der Kommune?
15: Genau, also eigentlich sind die auch veröffentlicht, vor allen Dingen die Satzungen müssen da veröffentlicht worden sein und da kann man einfach nachgucken. Zudem gibt es auch noch die Möglichkeit, im Mietvertrag das zu regeln oder auch in der Hausordnung. Da ist es sogar meistens drin geregelt.
0: Und wenn es in der Hausordnung geregelt ist, muss sich auch jeder Bewohner des Hauses dran halten.
15: Genau, richtig, ja.
0: Nur wenn es das Nachbarhaus ist, dann könnte
15: dann wird es schwierig, dann muss man wieder nach den öffentlichen Vorschriften.
0: Okidoki. Wie sieht es aus mit Klavier stundenlang oder auch Trompete oder Schlagzeug? Auch da soll es ja Menschen geben, die das gerne machen, auch zu allen möglichen Tages- und Nachtzeiten. Ja.
15: Also die Hausmusik ist tatsächlich ein Thema, was die Gerichte schon ganz oft und sehr ausführlich beschäftigt hat. Und bei der Hausmusik bleibt auch immer zu beachten, dass diese Hausmusik auch ein Teil der freien Persönlichkeitsentfaltung ist. Also man kann das nicht wirklich verbieten. Dennoch ist es so, dass man es natürlich auch nicht uneingeschränkt auch in den eigenen vier Wänden ausüben darf, sondern auch immer mit ein bisschen Rücksichtnahme auf die Nachbarn und die anderen Bewohner. Und als Richtwert kann man sich da so ein bisschen nehmen, dass man jetzt werktags nicht länger als 2 bis 3 Stunden musiziert und Sonnenfeiertag so 1 bis 2 Stunden.
0: Und gibt es da denn, wenn wir schon bei der Mittagspause keine geregelte Zeit haben, gibt es denn sowas wie eine Nachtruhe?
15: Ja, die gibt es auch. Auch im Rahmen von Ruhezeiten wird die geregelt. Und die ist in der Regel zwischen 22 Uhr und 7 Uhr.
0: So, was sollte man denn machen, wenn einem die Musik jetzt wirklich deutlich zu laut und zu häufig zu laut und zu lange zu laut ist?
15: Ja, also wie schon gesagt, man hat ja immer ein gegenseitiges Rücksichtnahmegebot, auch bei den Nachbarn. Mhm. Und im Sinne von einem weiterhin guten nachbarschaftlichen Verhältnis sollte man den Nachbarn erstmal darauf ansprechen und ihn bitten, die Musik vielleicht ein bisschen leiser zu machen oder vielleicht auch ein bisschen weniger zu üben, wenn die Töne noch nicht so ganz getroffen werden. Und
0: wenn man da auf Unverständnis stößt?
15: Dann bleibt nur noch der Gang zum Vermieter. Ja. Muss man dann leider machen, dass wenn Sie in einer Mietswohnung sind, müssen Sie den Vermieter ansprechen. Ansonsten müssen Sie, wenn es nachts stattfindet und der Vermieter auch gar nicht greifbar ist, wahrscheinlich auch die Polizei rufen.
0: Und wenn man so, macht es Sinn, sowas wie ein Lautstärkeprotokoll zu führen, sprich zu sagen, hey, ich verfolge das jetzt erstmal über 1-2 Wochen, einfach um auch eine dauerhafte Störung zu signalisieren? Ja.
15: Also ein Lärmprotokoll ist immer ganz, ganz wichtig, weil Sie, vor allen Dingen, wenn Sie Mieter sind, müssen Sie diesen Mangel nachweisen der Ruhestörung. Ja. Und das geht in der Regel nur über ein Lärmprotokoll.
0: So. Und wenn, das heißt, ich kann ja direkt gegenüber meinem Nachbarn nicht viel machen, das heißt, dann muss der Vermieter aktiv werden. Das heißt, ich beschwere mich beim Vermieter und der Vermieter klärt das dann.
15: Genau, also das geht, wie gesagt, nur über dieses Lärmprotokoll. Und dadurch, dass eine anhaltende und wiederkehrende Ruhestörung auch einen Mangel der Mietsache darstellt, der Sie als Mieter auch in dem vertragsgemäßen Gebrauch Ihrer Wohnung einschränkt, ist der Vermieter verpflichtet, diesen Mangel zu beseitigen und muss dann auf den lärmenden Mieter Einfluss nehmen.
0: Ich habe gerade schon im Hinterkopf gehört, Mietminderung im Zweifelsfall, wenn es über zu langen Zeitraum stattfindet?
15: Ja, auf jeden Fall. Wenn es eine ganz lange Zeit ist oder auch wenn Sie den Mangel angezeigt haben und es wird nicht besser, dann können Sie die Miete auch in angemessener Höhe herabsetzen und so auch ein bisschen mehr Druck aufbauen auf den Vermieter, dass er da auch wirklich tätig wird. Da sind die Vermieter nämlich empfindlich.
0: Sie haben gerade angemessen gesagt. Was ist denn da angemessen?
15: Das ist so ein bisschen auch vom Einzelfall abhängig. Ja? Also wie stark ist diese Lärmbelästigung? Wie lange ist die schon? Macht der Vermieter irgendetwas? Ja? Also da braucht man auch so ein bisschen ein Gespür. In der Regel würde ich da sagen, liegen wir da immer zwischen 10 und 20%.
0: Ja, ich hätte jetzt auch 10, irgendwie 15 gesagt. Kinderlärm, Hundelärm, Unterschied?
15: Großer Unterschied.
0: Wieso?
15: Also ein großer Unterschied ist, Kinderlärm ist, also da braucht man schon ein sehr hohes Maß an Toleranz, weil Kinderlärm auch von der höchstrichterlichen Rechtsprechung nicht als schädigender Lärm eingestuft wird. Sondern Kinderlärm ist wirklich zu dulden, vor allen Dingen spielende Kinder, auch mal Babygeschrei, auch wenn die springen, hüpfen, rennen in der Wohnung, dann ist es dann doch hinzunehmen. Ja? Etwas anderes gilt allerdings dann, wenn die Kinder natürlich auch über diesen vertragsgemäßen Gebrauch in der Wohnung hinausgehen. Also wenn es das Kind stundenlang mit Bobbycar über die Holzdielen oben rattert, dann sind wir da nicht mehr im zumutbaren Bereich. Und beim Hundegebell ist es tatsächlich noch ein bisschen anders. Das ist grundsätzlich zu dulden, allerdings auch nicht uneingeschränkt, ähnlich wie bei der Hausmusik. Und da gibt es eben auch mehrere Urteile, wo man sich ein bisschen orientieren kann, die dann eben auch sagen, Hundegebell maximal eine halbe Stunde am Tag, aber auch kein Dauergebell und Dauerjaulen. Also wenn am Stück, dann überhaupt nur 10 bis 15 Minuten.
0: Und da wird es aber dann schwer, dann irgendwie korrigierend in Anführungsstrichen einzugreifen.
15: Ja.
0: das
15: sehr schwierig.
0: Sehr, sehr schwer. Also, Baulärm, Renovierungslärm, ein Fall, das Gerichte häufiger beschäftigt?
15: Ja, sehr häufig,
0: ja.
15: Weil Baulärm ist natürlich auch ein ganz unangenehmer Lärm. Ja? Also man sitzt zu Hause und bei Baulärm ist es auch so ein bisschen anders mit den Ruhezeiten. Da gibt es zum Beispiel verschiedene Verwaltungsvorschriften und Baulärm oder Baustellen dürfen tatsächlich in der Zeit werktags zwischen 7 und 20 Uhr betrieben werden. Ja. Also das kann einem schon sehr auf die Nerven gehen. Außerhalb dieser Zeiten müssen die Baustellen natürlich auch stillstehen. Ja. Aber auch da habe ich als Mieter die Möglichkeit, die Miete entsprechend herabzusetzen, auch wenn mein Vermieter gar nichts für die Baustelle kann.
0: Wow.
15: Bitter für die Vermieter.
0: Wollte ich gerade sagen, der ist ja nicht so einfach. Wenn ich jetzt selber Baulärm verursachen möchte, weil ich gerade selber renoviere, ich will eine Wand rausreißen, muss ich mich wahrscheinlich genauso an dieselben Zeiten halten.
15: Ja, ganz wichtig. Ansonsten machen die sich natürlich auch angreifbar und können von ihrem Vermieter abgemahnt werden, wenn sie das öfter machen oder auch fristlos gekündigt werden.
0: Wobei man natürlich auch sagen kann, pass auf, hey, ich spreche mit meinem Nachbarn und sage, hey, ich brauche jetzt gerade mal 3 Stunden. Wann passt sie am besten? Im Zweifelsfall mehr reden. Ist das was, was Sie auch feststellen, dass es eher zugenommen hat, dass die Menschen sich nicht mehr versuchen, selbst zu einigen, sondern direkt?
15: Leider. Also gerade im nachbarschaftlichen Verhältnis ist es ganz oft so, dass die Emotionen ganz schnell hochkochen und dann überhaupt nicht mehr miteinander gesprochen wird, auch wenn mal jemand eine Party feiern möchte. Ja? Also normalerweise ist es ja so, man geht dann im Haus rum und sagt, wir haben heute mal eine Party, jeder kommt, der möchte und dann ist die Sache geklärt. Aber da gibt es wirklich mittlerweile die Fälle, wo das ganz oft ist. Da wird um 22 Uhr die Polizei gerufen, leider.
0: Wir haben es so gemacht beim Rundengeburtstag, wir haben immer kleine Schokoladentäfelchen genommen und in der kompletten Nachbarschaft verteilt als Nervennahrung.
15: Das ist immer eine gute Idee.
0: Und dann wirst du am anderen Morgen gefragt, war es eine schöne Party?
15: Genau.
0: Also von daher.
15: Vor allen Dingen, man lebt ja ein bisschen auch noch zusammen und man zieht ja nicht am nächsten Tag weg. Also im Sinne eines nachbarschaftlichen Verhältnisses ist das bestimmt die bessere Lösung.
0: Ich sage ganz herzlichen Dank für dieses versöhnliche Fazit am Ende. Wir machen jetzt unseren Rollladen dicht in Sachen Rechtskunde. Toleranz schadet nicht.
15: Genau.
0: Vielen Dank für die vielen Tipps. Das Geräusch, um das es jetzt bei uns geht, das ist eher, wie soll ich sagen, ein freudiges Wiehern. Und zwar das von Chance, das Pferd von Leonie Maurer. Denn sie hat Chance tatsächlich eine Chance gegeben. Es war Liebe auf den ersten Blick bei diesem Sturkopf. Und vielleicht auch aus Dankbarkeit hat er dann seine Qualität als Western-Reitpferd bewiesen und ihren Vize-Europameistertitel beschert. Aber der Weg dahin, der war lang, inklusive monatelangen Krankenhausaufenthalt. Aber die komplette Happy-End-Geschichte, die gibt's jetzt bei uns.
16: Unzertrennlich sind Leonie und ihr Pferd Chance.
17: Es ist wirklich mittlerweile eigentlich wie so ein altes Ehepaar. Wir kennen uns wirklich in- und auswendig. Gefühlt weiß man schon, was der andere denkt, bevor es überhaupt passiert. Und das ist so einfach eine ganz, ganz tiefe Liebe, Partnerschaft, die da zwischen uns ist. Einfach, ganz besonders.
16: Outfit und Sattel zeigen es. Leonie ist Westernreiterin. Seit 9 Jahren sind Leonie und Chance schon ein Paar. Sie 24 Jahre alt, Studentin, er 13 Jahre alt, Quarterhorse.
17: Also er ist zum Beispiel jemand, der blödelt eigentlich in der Box ganz gern so ein bisschen rum. Gerade wenn man ihn irgendwo krault oder so, dann kommt er und stupst einen direkt so an, so komm vielleicht noch mal ein bisschen mehr. Er zieht auch manchmal ganz witzige Grimassen, wenn er nicht die Aufmerksamkeit bekommt, die er in dem Moment gern hätte. Also ja, er ist einfach immer sehr freundlich, sehr interessiert und möchte einfach mit den Menschen irgendwie interagieren.

0: 3 bis 5 Mal die Woche sehen sich Leonie und Chance. Die meiste Zeit verbringen sie gemeinsam in der Reithalle. Mutter Sandra hilft mit. Westernreiten, das will Leonie machen, seit sie die Kinderserie Yakari und Kleiner Donner gesehen hat. Westernreiten, das bedeutet Geschicklichkeitsaufgaben meistern, wie über Hindernisse laufen, oder über Hindernisse galoppieren oder einen Baumstamm ziehen. Die Harmonie mit dem Pferd, ganz fein mit ihm kommunizieren, durch einen kleinen Druck an der Flanke zum Beispiel, das fasziniert Leonie. Schon mit 5 Jahren fängt sie an zu reiten. Ihre Eltern unterstützen das Hobby, obwohl sie selbst nicht reiten. Das Pferd Chance ist ein richtiges Familienmitglied geworden.
1: Wir haben auch von Anfang an immer gesagt, großes Tier, große Kosten, unter Umständen bei der Krankheit. Und da haben wir uns dann halt eben auch für eine Vollschutzversicherung entschieden, mit Krankenversicherung und OP-Schutz. Und das war für uns, und kann ich jetzt in der Vergangenheit rückblickend nur sagen, eigentlich der richtige Weg und die richtige Entscheidung.
0: Die war fast prophetisch, denn vor 4 Jahren wurde Chance krank. Er hatte einen eitrigen Abszess im Kopf.
2: Als dieses Loch eben immer tiefer wurde, da hatten wir schon alle wirklich richtig Angst um ihn, weil wir alle nicht wussten, was passiert als nächstes, wie lange muss er bleiben, wird es überhaupt wieder. Wir wussten ja noch gar nicht, in welche Richtung das geht. Wir wussten auch von diesem Abszess ja noch gar nichts. Und das war sehr beängstigend und da hatte ich wirklich Angst um ihn, dass vielleicht morgen doch einfach vorbei ist, weil man einfach nicht wusste, was es war.
0: 4 Monate war Chance in der Pferdeklinik bei München. 3-mal die Woche fuhr Leonie hin, um einfach bei ihm zu sein.
2: Als dann eben die Nachricht kam, wir haben da kein Eiter mehr, das sieht gut aus, ist mir eine riesen Last vom Herz gefallen und ich bin hingefahren, ich glaube mit dem größten Grinsen, weil ich wusste, okay, er hat es geschafft, er hat es überlebt vor allem. Und ich glaube, er hat es auch gemerkt, dass es ihm jetzt wieder gut geht und hat sich auch sehr gefreut, dann wieder heimzukommen.
0: Seitdem ist ihre Beziehung noch inniger. Das wird belohnt. Leonie und Chance sammeln auf Turnieren Auszeichnungen. Dieses Jahr kamen 2 Vize-Europameistertitel dazu. Leonie hat als Amateurin auch gegen Profis gewonnen.
2: Also ich habe gesagt, das ist mein Hobby. Ich mache das einfach unheimlich gern und ich möchte es auch weiter als mein Hobby behalten, weil ich schalte ab, ich kriege den Kopf frei. Das ist für mich wie Urlaub, so ein Turnier. Ich genieße das auch immer komplett, auch wenn es körperlich natürlich auch anstrengend ist. Deswegen, ich habe nicht vor, Profi zu werden.
0: Aber so professionell, wie das aussieht, werden da wohl noch viele erfolgreiche Amateurturniere von Leonie und Chance folgen.
3: Auf jeden Fall erstmal herzlichen Glückwunsch. Wir sprechen jetzt gleich hier auch bei Kaffee der Tee über gesunde Ernährung. Damit können wir ja unsere Gesundheit im Körper stärken. Das wissen wir alle. Wir lernen jetzt eine Kantine kennen, die hat nicht nur unsere Gesundheit, sondern auch die Gesundheit unseres ganzen Planeten im Blick. Das mussten wir uns einfach mal für Sie anschauen.
4: In der Betriebskantine der Firma Grünenthal in Aachen wird jeden Tag frisch für 500 Mitarbeitende gekocht. Christian Quadwig ist der Küchenchef und hier hat man sich etwas Besonderes ausgedacht. Das Essen soll nicht nur gesund sein, sondern auch nachhaltig. Was bedeutet das?
5: Dass wir mit regionalen Erzeugern arbeiten und saisonal arbeiten. Das heißt, wir würden keine Erdbeeren im Winter kaufen zum Beispiel, arbeiten mit Bauern hier aus der Nähe. Wir sind ca. 10 Kilometer entfernt und haben noch einen kleinen Metzgereibetrieb, in dem wir hier arbeiten. Der ist auch sofort um die Ecke.
4: Kurze Transportwege bringen mehr Frische. Frische Lebensmittel sind nährstoffreicher, doch es steckt noch mehr dahinter. Das Essen soll nicht nur vorteilhaft für die Menschen sein, sondern auch bekömmlich und nachhaltig für den Planeten. Wie das?
5: Nachhaltigkeit für den Planeten kann man sich vorstellen, dass wir so weit es geht auf Fleisch verzichten, weil zum Beispiel Rindfleisch, wenn man das einsetzt, hat einen sehr hohen CO2-Abdruck. Wenn man Fleisch ansetzen möchte, wäre Geflügel die bessere Alternative, weil das einfach weniger CO2 produziert. Das sind so die Herangehensweisen, die wir haben und wir versuchen möglichst Proteine, die vorher aus Tieren kamen, mit Pflanzen wie Linsen oder Hülsenfrüchten dann abzudecken.
4: Pflanzliches Essen wichtig für eine wachsende Menschheit und unsere Welt. Mit immer mehr Extremwetterereignissen, Umweltschäden und Übernutzung, vor allem durch intensive Tierhaltung. Wissenschaftler prüften unseren Planeten auf Herz und Nieren. Dabei untersuchten sie 9 Kriterien. Der Klimawandel misst die CO2-Belastung.

0: den Stress durch Plastik und Chemikalien. Ist die Ozonschicht intakt? Das Artensterben in der Biosphäre steigt. Wie sauber ist unsere Luft? Ist genug sauberes Wasser vorhanden? Wie gesund sind die Ozeane? Wie viel Land verbrauchen wir? Wie groß ist die Überdüngung durch Stickstoff und Phosphor? Aktuell sind die Grenzen des Planeten in 7 Bereichen überschritten. Eine planetare Gesundheitsernährung könnte zumindest die CO2-Werte halbieren. Aktuell sieht unser Speiseplan in Deutschland noch so aus. Fleisch und Milchprodukte machen mit 40% den größten Anteil aus. Dann kommen Obst und Gemüse mit 30%, Getreide mit 20%, dann Nüsse und Hülsenfrüchte. Wenn wir unseren Speiseplan so verschieben, dass wir mehr als die Hälfte Obst und Gemüse und deutlich weniger tierische Produkte essen, ist das gesünder für den Menschen und für den Planeten. Trotzdem gibt es heute Rindfleisch-Stroganoff mit selbstgemachten Spätzle, die in Butter geschwenkt werden. Macht rund 560 Gramm CO2 pro Portion. Die Beluga-Linsenbowl kommt auf nur ein Drittel CO2 mit 178 Gramm. Alles kann, nichts muss. Das ist das Prinzip der planetaren Gesundheitsernährung. Küchenchef Christian Quadflick ist zufrieden. Gemeinsam mit seinem Team tüftelt er an immer neuen Rezepten, um die Mahlzeiten noch nachhaltiger zu gestalten. Das gibt seiner Arbeit eine ganz besondere Sinnhaftigkeit, sagt er.
1: Linsen und Hülsenfrüchte sind also Teil der planetaren Gesundheit. Also das finde ich schon mal einen schönen Satz. Und das wollen wir jetzt auch noch ein bisschen weiter vertiefen, was wir uns wirklich alles damit Gutes tun mit den Hülsenfrüchten. Das machen wir mit Sabine Holzäpfel, Ernährungswissenschaftlerin von der Verbraucherzentrale Baden-Württemberg. Schön, dass du wieder da bist, Sabine. Ja. Und was ist für dich denn das Tolle an Hülsenfrüchten?
2: Also Hülsenfrüchte sind schöne kleine Kraftpakete. Die stecken voller pflanzlichem Eiweiß, Vitamine, Mineralstoffe. Dann gibt es die in so vielen verschiedenen Varianten. Sehen wir hier auch ganz bunt rote Linsen, Kichererbsen. Dann auch optisch ganz schöne. Hier zum Beispiel die Wachtelbohnen oder grüne Erbsen. Dann kann man die im Glas schon fertig gekocht kaufen. Die sind super lange haltbar, die sind günstig. Also was will man mehr?
1: Ja. Am liebsten muss es natürlich auf jeden Fall auch schmecken. Aber wie kann ich es integrieren in meine alltägliche Ernährung? Oder wo ersetze ich im Zweifelsfall das ein oder andere?
2: Ja, also im Schwäbischen ist ja ganz klassisch die Linsen mit Spätzle.
1: Gut.
2: Ne? Und ansonsten kann man die auch super, also gerade so aus dem Glas, kann man direkt die Bohnen einfach mal in den Salat geben. Mhm. Man hat irgendwie Linsen, haben wir hier einmal als Bolognese, also statt dem Hackfleisch. Mhm. Darfst du auch gerne mal probieren.
1: Das
2: so noch ein bisschen Parmesan.
1: Heute sogar in der zweiten Stunde hier.
2: Genau.
1: Nicht, dass ich vom Fleisch falle und nicht.
2: Ja, also das heißt, das sind Gerichte, die können ganz für sich stehen.
1: Ja.
2: Man kann aber eben auch Fleisch gut ersetzen und hat dann eben trotzdem pflanzliches Eiweiß. Und das Gute ist hier auch die Kombination mit Getreide. Und dann hat man aber auch ganz verschiedene andere Varianten. Also wir haben hier zum Beispiel einen Aufstrich. Hummus ist ja auch, ne, aus Kichererbsen ein Aufstrich.
1: Aber es ist also geschmacklich wirklich sehr reizvoll. Quasi schwäbische, ja, ne?
2: Schmeckt auf jeden Fall auch richtig lecker.
1: Schmeckt wirklich sehr lecker. Und wer den geschmacklich noch ein bisschen aufpeppen will, ich finde gerade so ein bisschen Hauch Parmesan noch dran, verleiht einem dann noch mal so das Gefühl, als würde man vielleicht doch, ne? So, du warst jetzt aber bei den Karotten stehen geblieben mit einem was?
2: Das ist ein Aufstrich aus Linsen. Den kann man auch entweder selber machen oder auch schon fertig im Glas kaufen. Mhm. Dann hatten wir hier den Hummus. Das sind auch noch Chips. Da sind auch Hülsenfrüchte mit drin.
1: Auch selbst Bohnen gemacht oder gekauft?
2: Und die sind jetzt gekauft, tatsächlich gekauft. Ne? Hummus kann man aber auch super selber machen. Das geht auch recht fix. Und man kann es einfrieren. Total praktisch.
1: Mhm.
2: Gut, oder?
1: Sehr gut. Es dauert nur einen kleinen Moment. Ist denn jetzt das pflanzliche Eiweiß besser als das tierische oder ist es einfach genauso gut?
2: Also beim tierischen Eiweiß ist es so, dass unser Körper das erstmal besser verwerten kann. Mhm. Dafür ist das pflanzliche aber eben ja in pflanzlichen Lebensmitteln, die weniger Fett mitbringen, weniger gesättigte Fettsäuren. Das hat also auch einen gesundheitlichen Vorteil. Dann haben wir ja heute schon gehört, wir belasten unseren Planeten.
1: Ja.
2: Und wenn wir eben mehr pflanzliches Eiweiß aufnehmen, können wir da auch was Gutes tun, nicht nur für uns, sondern auch für die Umwelt gleich mit.
1: Und wie geschmackvoll man das anrichten kann, können wir uns auch noch mal 3 Beispiele angucken mit unseren Zuschauern. Wir haben da nämlich 3 Gerichte einfach mal vorgeschlagen. Was sehen wir als erstes hier? Ah, Baked
2: genau,
1: Beans.
2: Genau, die, ne? Baked Beans. Und auch da sieht man wieder klassisch diese Kombination. Das, ja, pflanzliche Eiweiß ist nämlich hochwertiger, wenn man es kombiniert mit Getreide. Da ergänzen sich die Eiweißbausteine einfach super.
1: Ja.
2: Und das ist in der internationalen Küche auch überall verbreitet. Da sehen wir einen Dal mit einem Naan-Fladenbrot.
1: Was ist Dal?
2: Das sind Linsen. Ja. Also das ist ein Linsengericht, typischerweise aus Indien.
1: Haben wir auch, glaube ich.
2: Und jetzt als dann noch die Falafel im Jufka. Auch da haben wir auch wieder diese Kombination Kichererbsen als Hülsenfrucht und dann das Getreide.
1: Und wer sagt, Mensch, ich möchte mich da gerne noch ein bisschen mehr inspirieren lassen. Wir haben so viele wunderschöne Rezepte mit Erbsen, Kichererbsen, Linsen auf unserer Homepage für Sie gesammelt. Linsen, Erbsen und Co. Rezepte mit Hülsenfrüchten. Da lohnt es sich mal ganz ausführlich hinzugucken. Jetzt heißt es aber immer wieder auch, bei Menschen, die zum Beispiel an Gicht leiden, dass irgendwie bei Hülsenfrüchten mit den Purinen da aufgepasst werden muss. Was ist denn da dran?
2: Ja, also die Purine sind ja auch im Fleisch drin. Mhm. Und man hat jetzt auch festgestellt, dass in den pflanzlichen das tatsächlich weniger problematisch ist als bei den Fleischprodukten. Und zusätzlich ist es auch so, dass... jetzt habe ich gerade meinen Faden verloren.
1: Wir sind immer noch bei den Menschen, die an Gicht
2: genau.
1: leiden
2: und bei Purinen aufpassen. Genau, bei der Gicht. Also das heißt auch, wenn man jetzt einfach eine normale, also empfohlen wird ja eine Portion pro Woche, wenn man sich daran hält, braucht man sich da gar keine Sorgen machen, auch nicht mit Gicht. Ja. Es ist auch nicht so, dass das typischerweise Gichtanfälle produziert. Okay. Da ist eben Alkohol oder sehr viel rotes Fleisch eine ganz andere Quelle dafür.
1: Okay, so, wie viel Linse, Erbse, Kichererbse und Bohne wäre denn jetzt gut für mich oder für Otto Normalverbraucher am Tag?
2: Ja, also die Deutsche Gesellschaft für Ernährung empfiehlt eine Portion. Das sind so 70 Gramm getrocknet oder 125 Gramm, wenn man es gekocht hat. Dann nimmt das ja Wasser auf, wird schwerer. Wenn man das aufs Jahr rechnet, sind das ungefähr 6,5 Kilo. Und da sind wir eben bei weitem noch nicht. Das heißt, es darf gerne noch ein bisschen mehr werden.
1: Klang ja auch an, wir sind bei 10% und wenn es 15% werden, hieß es ja vorhin im Beitrag, wäre das schon mal ein erster Schritt in die richtige Richtung. Wie wichtig ist es, dass ich mir den Rohstoff kaufe oder es schon verarbeitet kaufe? Wie viel Gesundheit geht eventuell schon flöten?
2: Also so richtig flöten, das kommt auf die Zusammensetzung. Ja. Die Verbraucherzentralen haben sich auch Fertiggerichte mit Hülsenfrüchten angeschaut. Ja. Das wird jetzt dem auch demnächst veröffentlicht, kann man sich noch mal vertieft mit befassen. Ja. Die Quintessenz darf ich heute schon spoilern. Also man muss einfach auf die Zutatenliste gucken, wie viele Hülsenfrüchte stecken denn tatsächlich drin und auch noch mal die Nährwerte vergleichen. Salz ist da oft ein Problem bei Fertiggerichten allgemein und auch hier. Mhm. Also da kann man dann einfach vergleichen, auch den Eiweißgehalt noch mal. Und dann gibt es so viele verschiedene Varianten, da wird sicher für jeden und für jede was dabei sein.
1: Aber die vorgekochten Varianten, die ich im Glas kaufen kann, die wir jetzt auch hier stehen haben oder auch in der Dose, bringen trotzdem noch die gesunden Inhaltsstoffe mit.
2: Auf jeden Fall. Also ich muss ja auch die getrockneten kochen. Ganz, ganz wichtig. Hülsenfrüchte müssen immer gekocht werden. Gerade wenn sie getrocknet sind, teilweise auch eingeweicht. Das kommt immer drauf an. Die roten zum Beispiel, die müsste ich jetzt nicht einweichen. Ja. Aber die Bohnen müsste ich dann am besten über Nacht, das ist auch ganz einfach, kann ich am nächsten Tag das Kochwasser wegschütten und dann damit kochen. Und die aus dem Glas kann ich so nehmen, wie sie sind. Und dann kann ich die auch super überall verarbeiten. In eine Gemüsepfanne, in einen Salat. Also das ist ganz unproblematisch.
1: Ich mache jetzt einfach noch mal als Appetithäppchen unsere Seite auf mit den Hülsenfrüchten. Und wenn wir dann mal dann runterscrollen, ich weiß nicht, ob Sie das jetzt sehen können, hier Erbsenrezepte haben wir, glaube ich, allein schon 12 Stück Kichererbsen, gibt es auch noch mal 1, 2, 3, 12, 11 Linsenrezepte. Wir hören eigentlich gar nicht auf. Also es lohnt sich tatsächlich mal, weiße Bohnenrezepte, unsere Homepage durchzuscrollen bis unten zu den SWR-Hinweisen, lohnt sich auf jeden Fall. Fazit, esst mehr Hülsenfrüchte.
2: Genau.
1: Und weißt du, was das Schöne ist? Du guckst morgen einfach Kaffee oder Tee, dann wirst du sehen, wie Martin Gerlein mit Hülsenfrüchten sowohl einen Eintopf als auch einen Salat macht.
2: Prima, freue ich mich drauf.
1: Also wir sind auch da, immer wieder für unsere Zuschauer da. Und jetzt freue ich mich ja auf eine Gruppe von Musikern, von denen zwar nur die Hälfte kommt, aber zu viert sind sie unschlagbar. Man könnte auch sagen, die vier Musketiere. Sie haben alle dieselbe Leidenschaft, sind ausgezeichnete Musiker, mit Preisen überhäuft. Also muss Familie Hanke in Sindelfingen irgendwas richtig gemacht haben. David und Lukas, Fabian und Jonathan, sie sorgen mit Flöte, Bratsche, Tuba und Klavier für außergewöhnliche Klangerlebnisse irgendwo zwischen Klassik und Pop. Zwei aus dem Quartett sind gleich meine Gäste, aber filmisch stellen die vier sich jetzt erstmal selbst vor und das natürlich in Action.
3: Hi, wir sind die Hanke Brothers. 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
4: Ob sie ein Festival ausrichten oder zu viert auf der Bühne musizieren, die Hanke Brothers aus Sindelfingen machen Musik zum Erlebnis. David, Lukas, Jonathan und Fabian haben von klein auf Instrumente gelernt. Blockflöte, Bratsche, Klavier und Tuba. Damit haben sie auch Preise bei Jugend musiziert gewonnen. Als Hanke Brothers wurden sie mit dem bedeutenden Opus Klassik für Nachwuchsförderung ausgezeichnet. Mit ihrem Verein Brothers for Music erreichen sie mit Schulprojekten und Konzerten mehr als 6000 Schulkinder pro Jahr.
5: Wir merken immer, die Energie, die wir in den Raum mitbringen, die überträgt sich ganz, ganz schnell auf die Kinder.
4: Und das wirkt ebenso im großen Konzertsaal bei den Erwachsenen. Die Hanke Brothers zeigen mit ihrem außergewöhnlichen Ensemble und verschiedenen Stilen, was mit klassischen Musikinstrumenten so alles möglich ist.
1: Ah, da ist richtig Stimmung. Und jetzt sind bei mir Lukas und auch David Hanke. Leider nur die Hälfte, aber immerhin, besser als nichts. Schön, dass ihr da seid. Und gestern standet ihr ja auch noch auf der Bühne bei eurem New Classical Music Festival. Wie war es gestern?
6: Ja, traumhaft, richtig schön. Volle Hütte, gute Stimmung.
1: Also komplett ausverkauft?
6: Komplett ausverkauft,
1: das heißt, ihr habt irgendwo auch so einen musikalischen Nerv getroffen oder liegt es daran, dass es ein Heimspiel ist?
6: Ja, ich würde wahrscheinlich die Mischung.
7: Aber wir sind schon überzeugt, dass unser Konzept von New Classical Music einfach auch den Zeitgeist trifft.
1: Manche sagen sogar, ihr seid nicht nur die Fab Four, sondern ihr seid eine Boyband der Klassik. Fühlt ihr euch damit getroffen?
6: Teils, teils. Also wir haben auf jeden Fall einen gewissen Bandcharakter, weil wir auch bei Bands, die spielen ihre eigenen Werke. Und das war uns von Anfang an wichtig, auch zu sagen, wir schaffen neue Literatur, in dem Fall unsere eigene, die für uns geschrieben wird oder von uns selber. Und sind vier, die doch aus der Klassik kommen.
1: Aber ihr nehmt euch auch Klassiker vor, die ihr dann einfach nochmal neu arrangiert, damit sie mit einem anderen Sound daherkommen? Oder seid ihr nur mit Eigenkompositionen dann unterwegs?
7: Also wirklich fast ausschließlich mit Neukompositionen.
1: Echt cool.
7: Also nicht nur wir komponieren, wir lassen auch für uns komponieren. Aber das macht es einfach alles sehr frisch und neu.
1: Wie würdet denn ihr einen typischen Fan beschreiben, eurer Boyband?
6: Ein typischer Fan ist wahrscheinlich sehr offen, sehr Kultur interessiert oder einfach neugierig.
1: Du hast gar kein Alter gesagt jetzt dabei.
6: Nee, weil das Schöne ist, dass, also haben wir gestern im Konzert wieder auch danach so ein bisschen für uns Revue passieren lassen, dass es, wir hatten wirklich vom Baby auf dem Arm, was schon mitgenommen wurde, über 90-Jährige, wo wir einfach uns wahnsinnig freuen, dass sie sagen, auf jeden Fall komme ich ins Konzert.
1: Es ist ja so, es gibt ja diesen Song, kennt ihr auch, What a Wonderful World. Ne? Ja, da heißt es doch irgendwann, unsere Kinder werden viel mehr lernen, als wir jemals gelernt haben. In einer Zeile hinten raus. Ne? Ja. Seid ihr bessere Musiker als eure Eltern?
7: Andere Musiker.
6: Also ganz anders. Anderes Stil, andere Instrumente.
1: Wie haben die euch denn an die Musik rangeführt? Haben die euch komplett freie Auswahl gelassen, wer was lernt? Oder?
7: Totale Freiheit. Aber sie haben uns immer mitgenommen. Also wir durften von früh an lernen, was es heißt, Musik für Menschen zu machen.
1: Okay.
7: Und das ist eigentlich die Essenz und das Wichtigste.
1: Wobei andere würden es andersrum formulieren und sagen, wir mussten damals den Verwandten vorspielen.
6: Nee, also bei uns war schon, wir sind nicht die Meister gewesen, selbstständig zu üben.
1: Ja.
6: Aber wir waren immer motiviert, wenn jemand kommt, zu sagen, oh, dir spiele ich das vor.
1: Ah, okay.
6: Und das ist natürlich was Tolles, wenn man Gelegenheiten hat, dann gleich, ich habe was vorbereitet, ich spiele das vor.
1: Mit anderen Worten, die Neugier wurde geweckt bei euch, damit ihr merkt, was die anderen davon halten, was ihr macht.
7: Ja, total. Und unser Papa ist Kirchenmusiker und da gibt es natürlich auch viele Anlässe.
1: Ja.
7: Und es hieß einfach, naja, wir brauchen Musiker, macht mit. Und so standen wir sehr früh auf der Bühne.
6: Aber es ist auch klar, dass wären wir gezwungen worden, wäre wahrscheinlich ein Streichquartett rausgekommen und nicht eine Besetzung aus Tuba, Blockflöte, Bratsch und
1: Weil eure Eltern Streicher sind, oder?
6: Nee, weißt du, für vier Jungs ist eine klassische Besetzung wäre ein Streichquartett unter Musikern. Bisher gab es diese Besetzung irgendwie noch nicht, warum auch immer.
1: Ja.
6: Also wir durften da sehr frei wählen.
1: Und ihr tretet auch zu zweit auf teilweise?
7: Na, wir haben jetzt unsere Premiere beim New Classical Music Festival am kommenden Samstag, weil wir, vielleicht dachten wir auch, wir zwei Ältesten müssen uns mal ein bisschen emanzipieren. nein, eigentlich finden wir
1: einfach... Ihr müsst den Jungen zeigen, dass wo der Hase langläuft.
7: Genau. Nein.
6: Auch aus einem anderen Aspekt heraus, dass wir auch festgestellt haben, Bratsche, Blockflöte gibt es kaum Literatur. Und das wäre mal ein Anlass, da ein bisschen auf die Suche zu gehen und selber zu schauen, wie kann man da einen schönen Abend kreieren.
1: Ja, und du hast gerade was Falsches gesagt. Ihr habt nicht am Samstag die Premiere, sondern ihr habt jetzt die Premiere. Weil ihr nämlich eure Instrumente mitgebracht habt. Ja. Und während ihr jetzt an die Bratsche und an die Flöte, mit der Flöte rübergeht, auf unsere kleine Bühne hier im Café der Tee-Studio, würde ich euer Stück ansagen.
6: Wunderbar.
1: Denn wir hören jetzt eine Eigenkomposition von Lukas Hanke. Sein Stück heißt Kaleidoskop. Und ich glaube, so vielfältig, wie dieses Wort klingt, mit

0: Also wir haben leider nicht so viele Menschen, die jetzt tausendfach applaudieren können, aber großartig. Setzt euch gerne wieder zu uns hin. Lukas, du hast viel geschmunzelt während des Stückes. War das, weil eine Stelle vielleicht nicht so getroffen wurde wie gedacht? Oder hast du dich einfach gefreut, dass es perfekt war?
1: Ja, ich freue mich erstmal auch, wenn eigene Musik zum Erkennen kommt. Und gut, ich freue mich allgemein, wenn wir zusammen Musik machen. Das ist bei mir immer so eine Sache.
0: Soll ich sagen, wie ich es gehört habe?
1: Ja, gerne.
0: Ich habe irgendwie gehört, da sind zwei Instrumente erstmal im Wettstreit und duellieren sich fast schon so ein bisschen. Aber am Ende merken sie, ach, zusammen ist doch am schönsten.
1: Ja.
0: Ist das so die Geschichte des Stückes? Oder?
1: Ja, das
0: klang auch ein bisschen orientalisch an zwischenzeitlich. Bei dir vor allen Dingen an der Flöte, fand ich.
1: Ja, es ist ein Duellieren. Es ist auch gerade im Kaleidoskop, es ist der Facettenreichtum.
0: Ja, wenn man es so dreht, ne?
1: Ja, genau. Ja. Und das ist unser Credo. Zusammen macht es einfach am meisten Spaß. Ja,
0: vor allen Dingen, wenn man euch dabei so strahlen sieht, wenn ihr davon erzählt, wenn ihr an den Instrumenten spielt, das macht echt großartigen Spaß. Jetzt kenne ich das ja auch. Ich habe ja einen Bruder. Ich habe nicht drei, ich habe nur einen. Ihr habt jeweils drei. Ja, wir haben uns früher gestritten wie die Kesselflicker. Gibt es das bei euch gar nicht?
2: Nein, nur pure Harmonie natürlich.
3: Streit gibt es sonst nicht.
0: Nein, wo gibt es denn keinen Streit? Pass mal, wir machen die Kamera mal kurz aus.
3: Nein, Streit gibt es doch überall. Also das ist, gehört
0: aber
3: auch voll
0: dazu. Kommt ihr dann immer wieder zusammen?
3: Ja, also was wir auf jeden Fall gelernt haben, ist unsere Kommunikationsebenen zu differenzieren. Weil wir festgestellt haben, wenn wir ein Problem miteinander haben, ist die Frage, auf welcher Ebene. Ist es jetzt gerade als Bruder, ist es als Künstler oder ist es als Unternehmer?
0: Okay.
3: Und das sorgt ja schon mal ganz viel, weil als Bruder wissen wir, dass die Liebe dominiert und auf anderen Ebenen darf schon mal richtig scheppern.
0: Aber mit anderen Worten, mit der Bruderliebe kriegt man dann alles wieder eingefangen am Ende, im Zweifelsfall.
2: Ja, spätestens auf der Bühne ist, wenn das Publikum da ist, ist die Welt wieder in Ordnung.
0: Wer hatte denn überhaupt die Idee zu sagen, komm, wir gehen das an, wir machen die Beatles-Hanke?
2: Ja, das hat sich eigentlich ganz natürlich entwickelt, weil der Abstand vom Ältesten zum Jüngsten sind 10 Jahre.
0: Wow.
2: Und der Jüngste hat irgendwann gesagt, ey Leute, ich bin doch eigentlich kein Einzelkind, wo seid ihr eigentlich? Weil wir halt auch schon studiert haben und dann außer Haus waren.
0: Ja.
2: Und dann dachten wir, naja, wenn wir zusammen spielen, haben wir Spaß zusammen. Die Fahrtkosten sind gezahlt und ja, dann haben wir das immer größer werden lassen.
0: Das heißt, der Jüngste ist eigentlich schuld, im positivsten Sinne.
2: Einfach das gemeinsame Musizieren war ja immer da.
0: Ja.
2: Und wir haben schon gemerkt, also zusammen matcht das einfach.
0: Und ihr lebt mittlerweile davon, kann man das so sagen? Ja. Das heißt, ihr seid professionelles Quartett, was von seinen Auftritten, Merchandising, keine Ahnung?
2: Ja, auch vor allem den Auftritten, den Live-Konzerten. Das ist.
0: Und wer ist da so der Manager von euch? Wer übernimmt welchen Part in dem Team?
3: Also kommt drauf an. Also hier sitzt offiziell der Geschäftsführer der Unternehmen.
0: Der Mann mit Prokura.
3: Nee, jeder hat so seine Rollen.
0: Ja, und okay, dann klärt uns mal ein bisschen auf. Du bist der Manager.
2: Ja, genau. Bei mir laufen die meisten Sachen zusammen.
0: Okay.
2: Aber dann haben wir noch den Fahrer der Hanke Brothers. Wir haben den Musikvermittler hier. Lukas macht ganz viel Education-Arbeit, weil das auch eines unserer großen Steckenpferde ist. Dann haben wir natürlich Jonathan als unseren Hauptkomponisten. Das ist der dritte von uns. Und genau, dann gibt es sehr viel Logistik. Also es gibt sehr viele Jobs, Social Media. Das gehört ja alles zu tun.
0: Beschäftigt ihr mittlerweile auch eure Eltern? Sind die angestellt bei euch?
2: Noch nicht.
3: Manchmal schon was. Wir haben schon drüber nachgedacht.
0: Ihr habt auch schon den Opus Classic für Nachwuchsförderung bekommen. Was tut ihr für die Nachwuchsförderung?
3: Ja, ganz, ganz unterschiedlich. Wir haben es gerade auch gesehen, gerade im Clip, dass wir in die Schulen gehen, aktiv die Instrumente vorstellen, weil wir feststellen, die Tuba ist ganz schnell eine Trompete, die Bratsche ist eine Geige. Mhm. Flöte kennen teilweise die meisten noch, aber das ist ganz oft dann doch irgendwie eine Querflöte. Dann, wir schauen uns Instrumente an, wir zeigen verschiedene Musikstile, die Kinder dürfen ausprobieren.
0: Ihr habt jetzt diese Auszeichnung bekommen.
3: Ja.
0: Wir tun jetzt mal so, als wäre es der Oscar, den ihr da bekommen habt. Und ihr dürft jetzt in 3 Sätzen jeder eine kleine Dankesrede halten, so wie man das nach der Oscar-Verleihung macht. Ne? Du darfst gerne anfangen.
2: Also wir danken unseren Eltern für die großartige Unterstützung. Es ist ein riesiges Privileg, was wir als Kinder erfahren durften. Und gleichzeitig unserem Verein Brothers for Music e.V., der uns bei der ganzen Reise begleitet und so tatkräftig unterstützt.
0: Okay, zweiter Teil der Dankesrede.
3: Allen Freunden, Bekannten und lieben Menschen, die uns von Anfang an auch, die an uns glauben, nach wie vor, die uns ja eigentlich die ganzen Chancen, die wir gekriegt haben.
0: Ja.
3: Das ist ein großes Geschenk.
0: Man merkt total, dass ihr komplett erfüllt seid von dem, was ihr da tut. Das finde ich total schön. Jetzt noch eine kleine zweite schwere Aufgabe. David, was zeichnet Lukas aus?
2: Oh. Lukas hatte eine ganz grandiose Art, den Raum mit Bildern zu füllen,
0: ja,
2: die Leute mitzunehmen und auch ganz gleich, welches Alter, für die Musik zu begeistern und anzustecken.
0: Und Lukas hat jetzt die ganze Zeit schon gegrübelt, was sage ich jetzt über David?
3: Die ganze Zeit. Na, es ist, denn beim David ist einfach den Kopf zu haben, egal in welcher Stresssituation, alles im Blick zu behalten, das eigene zurückzustellen, damit das Ganze große wirken und funktionieren kann.
0: Wahnsinn. Total angenehm. Werdet ihr bei eurem Festival, was noch bis zum 11. Oktober dauert, auch noch mal zu viert auf der Bühne stehen? Also als die fantastischen vier?
2: Ja, beim Abschlusskonzert sind wir auch mit am Start.
0: Ja.
2: Die Earl Kings aus Wien kommen auch noch zu Besuch. Also da wird eine große Party stattfinden auf der Bühne.
0: Gibt es noch ein paar Karten? Ganz wichtige Fragen.
2: Ja, sehr gerne.
3: Wenn man sich jetzt ranhält, gibt es noch welche.
0: Wenn man sich jetzt ranhält, gibt es noch welche. Total schön zu erleben. Schade, dass nicht alle vier hier waren. Ihr nehmt bitte liebe Grüße mit an die anderen beiden.
2: Machen wir
0: an eure Eltern. Und bleibt genauso, wie ihr seid. So musikbegeistert, wie ich euch heute erleben durfte bei Café der Tee. Vielen Dank, Lukas. Vielen Dank, David.
3: Danke für die Einladung.
0: Großes Kino, echt. So, und wir haben jetzt noch Zeit für unsere zweite Café der Tee-Quizrunde für heute. Und da freue ich mich jetzt auf zwei Kandidaten. Und zwar Herrn Klein aus Ludwigshafen. Hallo, Herr Klein.
4: Ja, hallo, Herr Seidel.
0: Und den Herrn Rupp aus Ulm begrüße ich auch ganz herzlich. Hallo, Herr Rupp.
4: Ja, hallo, Herr Seidel.
0: Ah, ich habe Herr Rupp, ich habe Sie noch nicht richtig gehört.
4: Ja, hallo, Herr Seidel.
0: Ah, wunderbar. Es klingt so ein bisschen schepperig, aber wir kriegen das schon hin. Wir haben 5 Minuten Zeit. Jede einzelne Frage ist unterschiedlich viel wert. Es gibt einen Joker dabei. Am Ende gewinnt einer unsere Kaffee-Tee-Tasse und der andere das Geld. Ich drücke Ihnen auf jeden Fall beiden ganz feste die Daumen. Und Herr Klein, Sie dürfen jetzt die allererste Frage auswählen, denn die Zeit läuft ab jetzt.
4: Ja, ich hole die 10.
0: Dann kriegen Sie die 10. Woraus besteht Fondant hauptsächlich? Aus Zucker, Öl oder Mehl?
4: Zucker.
0: Wer hat das vorgesagt?
4: Ja, meine Frau.
0: Ja, das dachte ich mir. Herr Rupp.
4: Nimm die Nummer 5.
0: Dann kommt die 5 jetzt nach Ulm. Wer mit einem Controller hantiert, der spielt in der Regel Videospiele, Tennis oder Schach?
4: Ah.
0: Jawohl, haben wir auch noch so einen alten Klassiker rausgepackt, so sieht's gerne aus. Herr Klein, jetzt geht's weiter, nächste Fragerunde.
4: Ja, ich nehme die 1.
0: Dann gucken wir uns mal an, was die 1 verbirgt. Georg Nagel, einer der 3 heute ausgezeichneten Medizin-Nobelpreisträger, stammt aus Schleswig-Holstein, Thüringen oder Baden-Württemberg.
4: Okay.
0: Und? Ja, Ihre Frau weiß es einfach, ne? In Weingarten geboren, in Konstanz studiert. Georg Nagel, wir gratulieren herzlich auch. Herr Rupp.
4: Ja, dann jetzt die Nummer 8.
0: Bei der 8, sollten Sie mir jetzt sagen können. Unter welchem Spitznamen wurde der Sänger und Schauspieler Hans Albers zum Volksidol? Als grüner Heinrich, als blonder Hans oder als roter Husar? Ja, der blonde Hans, das ist richtig. Und Herr Klein, Sie können schon wieder eingreifen. Es steht fast unentschieden.
4: Ja, ich nehme jetzt die 6.
0: Und die drehe ich gerne um. Freuen Sie sich über den Joker?
4: Ja, natürlich.
0: Okay. Herr Rupp.
4: Die 11.
0: Die 11 für Herrn Rupp. Wo steht der Fernmeldeturm namens Europaturm? In Brüssel, Straßburg oder Frankfurt am Main?
4: A.
0: Nee, da steht das Atomium. Aber in Frankfurt am Main steht tatsächlich dieser Turm.
4: Okay.
0: Ah, zweite Halbzeit beginnt. Herr Klein, 2, 3, 4, 7, 9 oder 12?
4: Ja, ich nehme die 4.
0: Na gut. Und sag mir, was zeichnet ein sessiles Tier aus? Es bewegt sich nicht fort, es nimmt keine Nahrung auf oder es wächst nicht.
4: Sagen, C. Ja, C.
0: Was nehmen Sie?
4: C.
0: Nee, leider. Falsch.
4: Falsch.
0: Ich habe, die Eselsbrücke ist Sessel. Da sitzt man und bewegt sich nicht. Herr Rupp, weiter geht's.
5: Die 12.
0: Sie können noch mal aufholen. Wie heißt der Rückschlag nach einem gegnerischen Aufschlag im Tennis? Enter, Return oder Spacebar?
5: B.
0: Ja, der Return. Den haben Sie sehr schön zurückgespielt, diese Antwort. Herr Klein, liegen immer noch in Führung. 2-3, 7 oder 9?
4: Ja, ich nehme die 2.
0: Jawohl. Wie heißt ein klassisches Herrenschuhmodell? Birmingham, Dover oder Oxford?
6: Keine Ahnung.
0: Keine Ahnung hilft nicht weiter. Jetzt entscheiden.
4: Dover.
0: Dover? Nee, es ist Oxford tatsächlich. Und es hat irgendwas mit der Lasche zu tun. Herr Rupp, Sie können jetzt aufholen. 3, 7 oder 9?
5: Die 9.
0: Na gut, gucken wir uns das mal an. Laut gerichtlicher Anordnung muss auf Schloss Gondelsheim nachts ein Fenster geöffnet bleiben für Einbrecher, Frischluft oder das große Mausohr.
5: Wie?
0: Wegen Frischluft? Nee, es geht da tatsächlich um das Mausohr, Fledermausart, die dort irgendwie nistet und deswegen da reingelassen werden muss. So, Herr Klein, 3 oder 7?
4: Ja, ich nehme die 3.
0: Bekommen Sie gerne. Die 3 bedeutet, eine empörende Situation ist haarsträubend, haarklein oder haarscharf?
4: Haarsträubend.
0: Ja, stimmt. Die Frage ist auch fast so. 13 Euro kommen oben drauf und Sie führen mit 32 Euro. Herr Rupp. Die 7 kommt.
5: Die 7.
0: Jawohl. Wie heißt eine Stadt im Westen Frankreichs? Cognac, Pastis oder Absinthe? Bitte?
5: B.
0: Bitte?
4: C.
0: C oder B?
4: C.
0: Ist beides falsch.
5: Okay.
0: Heißt tatsächlich Cognac.
5: Okay.
0: Oh, das tut mir leid. Aber es hätte auch nicht gereicht. Sie wären nur bis auf 2 Euro drangekommen oder 3.
5: Ja.
0: Herr Rupp, ich hoffe, Sie freuen sich trotzdem über unsere Kaffee der Teetasse.
5: Selbstverständlich. Glückwunsch an den Spieler.
0: An Herrn Klein. Da schließe ich mich gerne an. Herr Klein in Ludwigshafen, 104 Euro gehen an Sie.
4: Ja, danke.
0: Und ich bedanke mich ganz herzlich bei beiden Mitspielern. Wir können schnell noch gucken auf das, was wir morgen vorhaben. Dann haben wir heute viel über Hülsenfrüchte gelernt und Martin Gerlein wird uns daraus dann einen Eintopf und auch einen Salat zubereiten. Pflege wird eine große Rolle spielen. Wo bekomme ich Hilfe im Alltag? Was sind sinnvolle Hilfen im Alltag? Und wie beantrage ich das Ganze? Klären wir gerne morgen auch für Sie. Und jetzt geht's aber erstmal weiter hier mit schönen, spannenden Geschichten aus Ihren Regionen, egal von wo Sie uns gerade zuschauen. Und auch dabei wünsche ich ganz viel Spaß.
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0: Guten Abend und willkommen zur SR Info um 6. Wir schauen heute unter anderem auf diese Themen. Schäden durch Feuchtigkeit. Historischer Saarbrücker Saarkran wird saniert. Anhörung vor Kontrollgremium. Geheimdienste warnen vor Konflikt mit Russland. Und Entdeckung in der Genetik. Medizinnobelpreis geht auch an deutsche Forscher. Er ist das Symbol der Saarbrücker Handelsgeschichte, der Saarkran unterhalb der Wilhelm-Heinrich-Brücke. Mit den Jahren wurde der Holznachbau des historischen Gebäudes durch die Witterung allerdings stark in Mitleidenschaft gezogen. Bereits im Jahr 2022 hatte die Stadt Saarbrücken deshalb angekündigt, den Saarkran umfassend zu sanieren. Lange wurde geplant und inzwischen haben auch die ersten Arbeiten begonnen.
1: Eines der Wahrzeichen der Stadt, im Moment kaum noch zu erkennen. Der Saarkran, umhüllt von einem Gerüst. Seit Anfang September laufen die Sanierungsarbeiten am Bauwerk. Seine Substanz war stark angegriffen.
2: Hauptsächlich Feuchtigkeitsschäden und durch die Feuchtigkeitsschäden dann auch Materialverschleiß. Also das ist sozusagen das grundlegende Thema, das sich durch diese Baustelle zieht. Einerseits in der Außenfassade, andererseits im Dach, aber auch dann in den Teilen des Innenraumes.
1: Maler und Dachdecker sollen den Saarkran von außen und innen umfassend instand setzen und optisch aufwerten. Schmutz wird entfernt, Dach- und Fassadenelemente werden mit einer Lasur überzogen, damit das Bauwerk nachhaltig gegen Wind und Wetter geschützt ist. Insgesamt soll das Vorhaben 150.000 Euro kosten, wovon die Saarbrücker Sparkasse 100.000 Euro zuschießt. Das Projekt soll voraussichtlich im ersten Halbjahr 2027 fertiggestellt sein.
0: Die Saarbahn weitet ab heute ihr Ersatzkonzept deutlich aus. Laut Unternehmen soll im Bereich der Saarbrücker Innenstadt alle 15 Minuten eine Bahn fahren, unabhängig von den Streiks der GDL. Außerdem soll die S1 unter der Woche bis 21 Uhr fahren. Die Saarbahn hatte in den vergangenen Wochen 8 Busfahrer zu Straßenbahnfahrern ausbilden lassen. Die Deutsche Bahn testet 2 Monate lang Bodycams mit Ton, unter anderem im Saarland, in Rheinland-Pfalz und in Hessen. Von der Audiofunktion verspricht sich die Bahn eine deeskalierende Wirkung und bessere Aufklärung von Straftaten. Nach der Testphase soll die Tonaufzeichnung schrittweise bundesweit eingeführt werden. In der Metall- und Elektroindustrie beginnen am Freitag die Tarifverhandlungen für den Bezirk Mitte. Davon sind auch Beschäftigte aus dem Saarland betroffen. Die IG Metall fordert 5% mehr Lohn. Es gehe aber auch um den Erhalt von Arbeitsplätzen und Standorten.
1: Im Saarland wurden im Ländervergleich nach aktuellen Zahlen die meisten staatlich geförderten Elektroautos verkauft. Nach Angaben des Bundesamtes für Wirtschaft und Ausfuhrkontrolle erhielten bis Juli 341 Käufer im Saarland eine E-Auto-Prämie. Das ist bezogen auf die Einwohnerzahl der höchste Wert in Deutschland. Die E-Auto-Prämie soll einkommensschwächere Haushalte beim E-Auto-Kauf unterstützen. Das Saarland präsentiert sich ab heute auf einer der größten europäischen Fachmessen für Immobilien und Investitionen, der Expo Real in München. Laut Wirtschaftsministerium soll das dazu dienen, das Land Investoren und Unternehmen zu präsentieren, denn auf der Messe würden Investitionsentscheidungen vorbereitet. Die Expo Real läuft noch bis Mittwoch. Erwartet werden in München rund 42.000 Fachbesucher aus 70 Ländern. Zum Start der Herbstferien haben im ganzen Land zahlreiche Freizeitangebote begonnen. Hier in der Biosphäre Bliesgau lernt beispielsweise eine Gruppe Jugendlicher, eigene Naturfilme zu produzieren. Dieser Kurs ist ausgebucht, aber in einigen weiteren Kursen im Land sind spontan Plätze verfügbar. Auch die Völklinger Hütte hat noch freie Plätze in ihrem Herbstferienprogramm.
0: Das Amtsgericht Düsseldorf hat das vorläufige Insolvenzverfahren für die Warenhauskette Galeria angeordnet. Das geht aus einer Mitteilung des Gerichts hervor. Jetzt übernimmt ein Insolvenzverwalter die Kontrolle über den Konzern. Die Geschäfte können vorerst weitergeführt werden. Hätte das Gericht die Zulassung abgelehnt, hätten die Warenhäuser sofort schließen müssen.

0: Deutschland befinde sich in einem Schattenkrieg mit Russland. Das hat der Chef des Bundesnachrichtendienstes Jäger im Rahmen der jährlichen Anhörung vor dem Kontrollgremium des Bundestages gesagt. Von keinem anderen Land gehe derzeit eine so umfassende und konkrete Bedrohung aus. Auch die beiden anderen deutschen Nachrichtendienste, der Verfassungsschutz und der militärische Abschirmdienst, teilen diese Einschätzung.
1: Einmal im Jahr geben die Spitzen der deutschen Nachrichtendienste öffentlich den Parlamentsvertretern Auskunft über ihre Arbeit und zur Frage nach der größten Bedrohung. Russland lautet ihre klare Antwort. Als ein Beleg gilt ihnen der gescheiterte Drohnenanschlag mit Sprengstoff auf dem Flughafen Leipzig-Halle im August. Deutschland sei in Gefahr, in einen gewaltsamen Konflikt mit Russland zu geraten, warnt der Chef des Auslandsnachrichtendienstes BND.
2: Der Anschlagsversuch von Leipzig ist nur ein Beispiel dafür. Von keinem anderen Land geht aktuell eine so direkte, umfassende und konkrete Bedrohung gegen Deutschland aus.
1: Der BND sieht aktuell keine Hinweise auf einen groß angelegten Angriff Russlands auf NATO-Gebiet. Dennoch, so betont der Chef des Verfassungsschutzes, angegriffen werde Deutschland schon jetzt, etwa mit, Zitat, kühl kalkulierten Destabilisierungsoperationen.
3: Russland weitet nachweislich seine hybriden Angriffe gegen Demokratien in Europa aus und Deutschland steht im Fokus. Neben den bekannten Spionagetätigkeiten sehen wir die Bereitschaft zu Sabotage und zu Tötungsoperationen.
1: Eine Antwort auf die Bedrohung sehen die Chefin des militärischen Abschirmdienstes Rosenberg und ihre Kollegen von BND und Verfassungsschutz in der geplanten Reform der Nachrichtendienste. Die sollen künftig nicht nur aufklären, sondern auch operativ handeln dürfen, etwa aktiv Cyberangriffe stoppen.
0: Der spanische Ministerpräsident Sanchez hat vorgezogene Neuwahlen angekündigt. Er zieht damit Konsequenzen aus einer Niederlage seiner Minderheitsregierung bei einer Abstimmung am Freitag. Sie hatte im Parlament keine Mehrheit für ihre Gesetze gegen Wohnungsnot bekommen. Mit diesem Thema möchte Sanchez nun im Wahlkampf punkten. Denn die Forderung nach bezahlbarem Wohnraum treibt noch immer Zehntausende Menschen auf die Straßen.
4: Das Zeltcamp im Zentrum von Madrid, ihr Protest gegen Wohnungsnot, hat Bewegung in Spaniens Politik gebracht. Mit zwei Dekreten wollte die Regierung die Rechte der Mieter stärken, bekam im Parlament aber keine Mehrheit. Nun stellt Regierungschef Sanchez die Bürger vor die Wahl. Wollt ihr euch der rechtsextremen Welle anschließen, die überall dort, wo sie regiert, Rückschritt verursacht? Oder wollt ihr, dass Spanien weiterhin Vorreiter für Offenheit, soziale Gerechtigkeit und Umweltverantwortung ist? In den bisherigen Umfragen haben allerdings Konservative und Ultrarechte eine Mehrheit. Sanchez hofft nun offenbar darauf, dass der Protest eher die linken Wähler mobilisiert. Was er anstrebt, ist eine Art Plebiszit über die Wohnungspolitik. Er versucht, diese Wahlen auf eine einzige Frage zuzuspitzen, rund um das Thema Wohnraum. Ob das aufgeht? Viele im Camp der Demonstrierenden sind noch unentschlossen, was sie wählen werden. Sanchez' Regierung habe ihre Probleme nicht gelöst. Wir wollen nicht, dass die Rechte regiert, weil das noch schlimmer wäre. Aber die politische Linke, die wir in diesem Land haben, ist so ineffizient, dass ich nicht weiß, ob sie jetzt etwas bewirken wird. Am 29. November entscheidet Spanien, ob Sanchez' Taktik aufgeht und was daraus für Spanien folgt.
0: In Frankreich gehen die Proteste gegen das Bildungssystem weiter. Für morgen ist eine landesweite Demo geplant. Die Schülerinnen und Schüler fordern bessere Ausstattung für die Schulen, moderne Lehrpläne und kleinere Klassen. Mit ihrem Anliegen finden sie inzwischen auch Unterstützer außerhalb der Schulen.
5: Sie haben das französische Schulsystem eigentlich schon hinter sich. Studenten aus rund 35 Hochschulen solidarisieren sich mit den Schülerprotesten. Die Reaktion der französischen Politik auf die wochenlangen Demos hat sie empört. Denn sie hat bisher nur Dialog angekündigt, keine konkreten Maßnahmen. Sie können jetzt investieren, aber es ist immer eine Frage der Prioritäten. Wir wollen, dass wir und unsere Zukunft ihre Priorität sind. Im ganzen Land kommt es auch heute wieder zu Gewalt. Die Reaktion der Polizei ist ebenso hart. In Lens in Nordfrankreich reißt eine Polizeigranate einem 15-Jährigen die Hand ab. Je nachdem, welche Antwort die Politik auf die große Demo morgen findet, könnte die Bildungsfrage eines der bestimmenden Themen im Präsidentschaftswahlkampf werden.
0: Bei einem Hackerangriff auf das dänische Melderegister haben sich Unbekannte Zugriff auf Daten von 8,8 Millionen Menschen verschafft. Wie das zuständige Ministerium mitteilte, gehörten dazu die Namen, die Adressen und die Sozialversicherungsnummern. Der Hackerangriff gelang offenbar über ein dänisches Unternehmen, das auf die Daten legal zugreifen konnte.
6: Bei der Präsidentenwahl in Brasilien wird eine Stichwahl zwischen dem linksgerichteten Lula und seinem rechten Herausforderer Bolsonaro entscheiden. In der ersten Wahlrunde konnte keiner der Kandidaten die absolute Mehrheit erreichen. Bolsonaro, Sohn von Brasiliens Ex-Präsidenten, erhielt mit rund 47% die meisten Stimmen. Amtsinhaber Lula landete mit fast 45% der Stimmen auf Platz 2. Bei der Wahl in Bosnien-Herzegowina hat die Partei des abgesetzten Serbenführers Milorad Dodik offenbar ihre Stellung behauptet. Dodik erklärte, seine Partei habe im serbischen Landesteil gewonnen und sich einen Sitz im Staatspräsidium gesichert. Gewählt wurden unter anderem die Parlamente des Landes und der beiden Teilrepubliken. Die Wahlbeteiligung erreichte mit rund 42% einen Rekordtiefstand. Österreichs Vizekanzler und sozialdemokratischer Parteichef Andreas Babler hat seinen Rückzug aus beiden Ämtern angekündigt. Zuletzt war er wegen schwacher Umfragewerte parteiintern zunehmend unter Druck geraten. Mit seinem Rückzug will Babler eine stabile Regierung gewährleisten und Neuwahlen verhindern. Im Amt des Vizekanzlers soll ihn Finanzminister Marta Bauer nachfolgen. Wann der Wechsel stattfindet, ist noch offen.
0: Der Nobelpreis für Medizin geht in diesem Jahr auch an zwei Forscher aus Deutschland. Peter Hegemann und Georg Nagel teilen sich die Auszeichnung mit dem US-Amerikaner Carl Dicerot. Alle drei werden für ihre Entdeckungen im Bereich der Optogenetik ausgezeichnet. Konkret zeige ihre Arbeit, wie Nervenzellen im Gehirn Erinnerungen, Gefühle und Verhaltensweisen formen, so das Nobelpreiskomitee in Stockholm.
7: Bei Peter Hegemann steht das Telefon nicht mehr still. Das Nobelkomitee gab heute bekannt, der Biophysiker aus Berlin erhält in diesem Jahr den Nobelpreis für Medizin oder Physiologie. Er erforscht die Grundlagen von lebenden Zellen.
8: Ich war natürlich schon überwältigt. Man weiß am Anfang gar nicht so recht, wie man damit umgehen soll.
7: Seine Forschung legt den Grundstein für eine Technik, mit der unser Gehirn ganz neu erforscht werden kann. Hier wachsen die unscheinbaren Algen, die den Anstoß für die Entdeckungen gaben. Sie orientieren sich am Licht. Peter Hegemann wollte herausfinden, wie das funktioniert. Gemeinsam mit Georg Nagel von der Uni Würzburg entdeckte er einen Kanal in der Zellwand mit nützlichen Eigenschaften. Wenn Licht auf den Kanal fällt, gibt es einen elektrischen Impuls in der Zelle. Der Amerikaner Carl Dicerot nutzte die Ergebnisse der Deutschen. Er baute den Kanal als Schalter in Nervenzellen ein. So kann er kontrollieren, welche Zellen aktiv sind und welche nicht. Ein Durchbruch für die Erforschung des Gehirns. Ihre Forschung hilft uns zu zeigen, wie genau bestimmte Schaltkreise im Gehirn gestört sind. Das wird für die Erforschung von zum Beispiel Blindheit, Depressionen, Sucht und Demenz genutzt. Es gibt bereits erste Therapien für blinde Menschen, die auf der Forschung der drei Nobelpreisträger beruht. Sie werden aktuell in klinischen Studien erforscht. Hegemann, Nagel und Dicerot erhalten zusammen ein Preisgeld von umgerechnet etwa 1 Million Euro.
0: Im US-Bundesstaat New Mexico läuft gerade eines der größten Heißluftballonfestivals der Welt mit über 600 Ballons jeden Tag. Schon in der Morgendämmerung geht's los. Die ersten Ballons werden immer genau beobachtet, denn sie zeigen, wie die Windrichtung gerade steht. Sobald das klar ist, gibt es den großen Massenstart. Doch die Ballons fahren nicht nur zum Spaß. Es gibt verschiedene Wettbewerbe, zum Beispiel für Punktlandungen oder Langstreckenflüge. Und bei uns steht jetzt noch Selina Fries in den Startlöchern mit den Wetteraussichten.
9: Guten Abend. Kaiserwetter haben wir heute. Trocken ist es, sonnig bei bis zu 23 Grad. Und auch morgen wird es wieder spätsommerlich. Schauen Sie mal hier, kaum ein Wölkchen, das hier übers Saarland reinkommt. Also genießen Sie es noch. Ab Donnerstag wird es nämlich wieder herbstlich. Die Werte sinken, es wird wechselhaft und windig. Und wir schauen auf die Aussichten. Die kommende Nacht in Tälern. Da bilden sich wieder lokale Nebelfelder. Es bleibt allerdings klar, Werte 11 bis 5 Grad. Morgen früh starten wir dann wieder mit Nebel und Sonne. Sonnenschein. Am Tag bleibt es sonnig und warm bis zu 24 Grad. Und hier noch ein Blick auf unsere Aussichten. Am Mittwoch kommt nachmittags Regen auf, dazu Blitz und Donner bei bis zu 22 Grad. Am Donnerstag wird es nass, kühler, 16 Grad. Freitag wolkig mit einigen Schauern bis 15 Grad. Und am Samstag dann auch teils kräftige Regenschauer bis maximal 16 Grad. Und damit zurück zu dir, Eva.
0: Danke, Selina. Und das war SR Info um 6. Das nächste Nachrichtenupdate, das gibt es im aktuellen Bericht ab 19.20 Uhr. Bis dahin, einen schönen Abend noch.
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13: Es ist ein beliebter Urlaubsort, gerade jetzt, wo bei uns die ersten in die Herbstferien starten, die griechische Insel Kreta. Am Wochenende hat sich dort ein anderes Bild gezeigt. Schwere Unwetter haben Teile der Ägäis getroffen und besonders heftig war die Lage auf Kreta. Sturzfluten rissen Autos mit, Straßen wurden überflutet und jetzt wird so langsam das Ausmaß der Schäden sichtbar.
14: Auf der sonst so sonnenverwöhnten Insel Kreta steht noch immer das Wasser. Die heftigen Regenfälle der vergangenen Tage haben zahlreiche Sturzbäche ausgelöst. Geröll und Schlamm hat viele Straßen unpassierbar gemacht. Wir haben wirklich große Probleme. Hier sind riesige Mengen an Wasser durchgegangen. In dieser Gegend hat vor einem Jahr der Wald gebrannt. Jetzt sehen wir die Konsequenzen. Die Straßen sind blockiert, mit normalen Autos kommt hier keiner mehr durch. Normalerweise wirkt der Wald in den Bergen wie ein bremsender Schwamm. Doch nach den heftigen Bränden im vergangenen Jahr gibt es jetzt nichts mehr, was das Wasser aufhalten kann. Weiter unten am Meer sind die Menschen am Wochenende den Fluten schutzlos ausgeliefert. In der Stadt Jarapetra filmt Stefan Zenacker die Szenen vom Hotel aus mit seinem Handy.
15: Oh, die Brücke.
16: Wir kamen gerade vom Frühstück, als das Wasser schon hier entlang schoss. Wir standen auf einer Brücke und plötzlich schwammen Autos an uns vorbei. Die sind dann auch gegen die Brücke gekracht. Es war wirklich angsteinflößend.
14: An der Strandpromenade sieht es heute aus wie auf dem Schrottplatz. Die Sturzbäche haben zahlreiche Autos hierher gespült. Jetzt stehen die verbeulten Wracks direkt am Strand. Dass zumindest hier in Jarapetra bei dem Unwetter niemand ernsthaft zu Schaden kam, grenzt an ein Wunder. Wir mussten einige Touristen in Sicherheit bringen. Eine Frau kam vorsichtshalber ins Krankenhaus. Aber jetzt müssen wir uns vor allem um die Autos im Meer kümmern. Und natürlich müssen wir den Straßenverkehr wieder möglich machen. Der Tourismus ist auf Kreta der mit Abstand wichtigste Wirtschaftszweig. Deswegen versuchen die Menschen hier, die Folgen des Unwetters so schnell es geht zumindest zu übertünchen. Doch sie ahnen, dass ihnen das Wasser auch nächstes Mal wieder gefährlich werden kann. Denn so schnell wächst der Wald in den Bergen nicht nach.
13: Was war denn jetzt schon wieder so teuer? Oft wundern wir uns nach dem Einkauf im Drogeriemarkt über die Rechnung. Ja, meine Kollegen Anna Planken und Joe Hiller haben das mal gecheckt und waren in den beiden großen Drogeriemärkten Rossmann und DM einkaufen. Ja, und wie da bei den Preisen getrickst wird, das hat auch uns überrascht.
17: Produkte für Schönheit und Sauberkeit, die kaufen die meisten am liebsten im Drogeriemarkt. Aber wo ist es günstiger? Bei DM oder Rossmann? Um das herauszufinden, gehen wir einkaufen. Unsere Einkaufslisten identisch.
18: Du kaufst einmal die Produkte bei DM, okay, und ich kaufe die gleichen Produkte einmal bei Rossmann.
17: Insgesamt sind es 10 Produkte. 3 davon als Marke, Bodylotion, Haarshampoo und Spülmittel und 7 Produkte, die wir als jeweilige Eigenmarke in den Korb packen. Lippenpflege, Rasiergel, Handseife, Spülmaschinentabs, Glasreiniger, Zahnpasta und Sonnencreme. In den Tüten also jeweils die vergleichbaren Produkte. In der Summe zahlen wir für den Einkauf bei Rossmann 20,84 Euro, bei DM etwas weniger 20,50 Euro.
18: Aber ich habe ohne Rabattaktionen eingekauft.
12: Du meinst, wenn du jetzt noch den Rossmann-Rabatt rausholst?
18: Angebote, Rabattaktionen.

0: Saison, ja? App und so.
1: Die sind bei Rossmann tatsächlich ausschlaggebend. Saisonale Aktionen und Rabatte reduzieren die Preise. DM setzt dagegen auf eine Dauerpreisgarantie. Seit wann ein Preis nicht mehr erhöht wurde, ist auf dem Produktpreisschild sichtbar. Aktionen oder Rabatte gibt es bei DM nicht.
2: Der größte Unterschied, wenn man es auf eine kurze Formel bringen will, ist, DM verspricht Sicherheit und Rossmann verspricht Schnäppchen.
1: Bei Rossmann spielen also Rabatte eine Rolle. Zum Beispiel dieser Lippenpflegestift für 89 Cent. Ein paar Tage später kostet er mit Rabatt in derselben Filiale nur noch 69 Cent. Doch gleichzeitig fällt uns in einer anderen Rossmann-Filiale auf, hier kostet der Lippenpflegestift auch 69 Cent, aber ohne Rabattaktion. Woran liegt das? Wir gehen erneut einkaufen, dieses Mal in zwei unterschiedliche Rossmann-Filialen. Auffällig. Nivea Body Lotion 4,49 Euro statt wie in der anderen Filiale 4,15 Euro. Auch beim Glasreiniger unterschiedliche Preise. Genauso wie bei den Spültabs. Und das ohne Rabattaktionen. Kaum ein Kunde weiß das.
3: Der Lippenstift kostet hier 69 Cent.
4: Okay.
3: Und hier 89 Cent.
4: Wahnsinn. Das gleiche Produkt, der gleiche Inhalt drin. Der eine zahlt mehr und der andere zahlt weniger.
1: Rossmann schreibt uns dazu, die Preise orientieren sich unter anderem an der jeweiligen Wettbewerbssituation vor Ort. Tatsächlich, fußläufig zu dieser Filiale von Rossmann gibt es gleich zwei DM-Märkte. Das drückt die Preise. Hier dagegen gibt es in direkter Nähe keine Konkurrenz. Die Preise entsprechend teurer.
5: Krass, wie soll ich sagen? Unglaublich.
1: Eine Masche, mit der sich viel Geld verdienen lässt. Auch DM macht das, bestätigt uns das Unternehmen. Wer sparen will, geht am besten dahin, wo es Konkurrenz in der Nähe gibt. Je nach Filiallage gibt es dann echtes Einsparpotenzial.
6: 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E-Autos sind gefragt. Die Anträge auf die Kaufprämie boomen und viele Menschen steigen auf Elektro um. Aber der Preis dafür, das Geld, kommt aus der Steuerkasse, also von allen. Was steckt also hinter dem Boom und wie viel bringt die Prämie wirklich? Das klären wir jetzt.
7: Wenn es um ein neues Auto geht, dann stehen die Deutschen zunehmend unter Strom. Inzwischen ist rund jeder dritte Neuwagen voll elektrisch unterwegs. Bundesumweltminister Carsten Schneider ist hochzufrieden. 100.000 Anträge auf die Förderung der E-Mobilität durch den Staat wurden seit Mai bewilligt. Schneider sieht darin einen Erfolg der Elektroprämie, die je nach Haushaltseinkommen bis zu 6.000 Euro betragen kann. Doch hängt der Boom der E-Autos wirklich von staatlichen Subventionen ab? Automobilexperte Ferdinand Dudenhöffer sagt nein.
8: Wenn man in Europa sich umschaut, sieht man, dass überall der Markt richtig boomt. Deutschland ist sogar schlechter. Also die Kaufprämie, die ist so ein Mitnahmeeffekt, den man den Leuten anbietet, die einfach das Geld einstecken. Das ist so wie beim Tankrabatt, da nimmt man auch das Geld mit. Aber die Wirkung, die braucht man wirklich nicht. Schade um das viele Steuergeld.
7: Tatsächlich werden in vielen europäischen Ländern ganz ohne Prämie mehr Elektroautos unter das Volk gebracht. Besonders in Norwegen und Dänemark, wo bereits fast alle Neuwagen mit Batterie statt mit Benzin fahren, ist die deutsche Prämie also unnötig?
8: Europa geht in das Elektroauto und die Autobauer, die Chinesen, die mit neuen Angeboten da sind, die Deutschen, die mit besseren, breiteren Angeboten da sind und die besseren Preise, die überzeugen die Menschen gerade dann, wenn sie an der Tankstelle vorbeifahren.
7: Unbestritten hilft die Kaufprämie gerade Menschen mit niedrigem Einkommen bei der Entscheidung für ein E-Auto. Allerdings schrumpft der Preisabstand zum Verbrenner inzwischen je nach Modell immer weiter. Und das mache Elektroautos angesichts hoher Spritpreise automatisch attraktiver.
8: Es sind auch kleinere Modelle in den Markt gekommen. Also das Produktprogramm stimmt. Der Preisabstand zum Verbrenner, der ist gerade mal ein bisschen über 2.000 Euro. Also das ist gar nichts, wenn man es mit Strom- und Benzinpreisen vergleicht.
7: Das E-Auto, so der Experte, boome auch ohne Prämie. Zum Beispiel, weil die Reichweitenangst schwindet. Im Juni eröffnete Bundesverkehrsminister Bilger den 1000. Ladepunkt an deutschen Autobahnen. Insgesamt lässt sich der Bund die Ladestellen an den Fernstraßen 2,3 Milliarden Euro kosten. Der Siegeszug der Elektromobilität sei nicht mehr zu stoppen, da sind sich Experten und Politiker einig. Ob es dafür aber noch eine Kaufprämie braucht, das bleibt umstritten.
6: So viel zum Fahren in der Zukunft und wie wir in Zukunft leben könnten. Damit beschäftigen wir uns heute auch am Welttag des Wohn- und Siedlungswesens. Ein sehr interessantes Projekt läuft in Stuttgart, eine Art Mehrgenerationshaus aus Holz, das sich den Bewohnern anpassen kann. Das heißt, die Wohnungen, die wachsen mit oder werden kleiner, je nachdem, wie die Bedürfnisse aktuell sind. Hallo.
0: Hallo.
6: Willkommen in meiner Wohnung.
9: Auf den ersten Blick sieht die ganz gewöhnlich aus. Eigentümerin Christine Balzonis lebt hier mit ihren drei Kindern. Auf 115 Quadratmetern teilt sich die Familie vier Zimmer. Noch, denn diese Wohnung kann sich verwandeln in zwei kleinere und das ohne großen Umbau. Zum Beispiel hier. Alle nötigen Anschlüsse sind schon verlegt.
6: Hinter dieser Tür, man hört es auch, hinter der Holzplatte, die müsste nur abgeschraubt werden, die Anschlüsse hervorgeholt werden. Hier würde dann in Zukunft eine Küche stehen können und als kleine Wohnung genutzt werden.
9: Das ist das Konzept des sogenannten Wolkenheims in Stuttgart. Eine Wohnung, die sich an das Leben ihrer Bewohner anpasst. Das zeigt sich zum Beispiel im Kinderzimmer der beiden Söhne der Ärztin. Aktuell ein großes Zimmer. Ob das so bleibt? Mal schauen.
6: Die Jungs sind jetzt aktuell 10 und 4 Jahre alt und haben sich ein Zimmer gewünscht, in dem sie schaukeln können, von einer Wand bis zur anderen Fußball spielen können. Und wenn der Wunsch nach einem eigenen Zimmer da ist, dann kann das auch mit sehr wenig Aufwand getrennt werden, indem eine Wand eingezogen wird.
9: Diese Wohnung sucht noch einen Eigentümer. Wer hier einzieht, kann auch selbst entscheiden, wo Wände hin sollen. Für Architekt Sebastian Heinemeier ist klar, flexibles Wohnen ist nachhaltig, Leerstand nicht. In dem Haus hat er vor allem nachwachsende Baustoffe verwendet, viel Holz. Wenn die Bewohner das wollen, könnten sogar alle Wohnungen zu einer großen werden.
10: Wir haben da in dem Fall tendenziell an zum Beispiel Senioren gedacht, die im Alter tendenziell alleine leben, vielleicht aber wieder in Gemeinschaft wohnen wollen, sich Räume teilen wollen und auch aus ihren großen, teilweise Wohnungen, sich verkleinern wollen.
9: Das Wolkenheim ist ein privates Projekt. Gebaut haben es die Eigentümer. Die Kosten sind zwischenzeitlich deutlich gestiegen. Von 6.000 Euro pro Quadratmeter auf etwa 9.000. Obwohl die Stadt das Projekt bezuschusste. Doch Christine Balzonis wollte unbedingt Teil des Wolkenheims sein. Auch wegen der Gemeinschaft. Dazu teilt sich das Haus Räume wie diesen hier und füllt ihn mit Leben.
11: Wir gucken hier unsere Fußball, Football oder irgendwelche Feste werden hier gefeiert. Und das sind jetzt eigentlich nicht mehr Nachbarn, sondern mehr schon Freunde.
9: Sie alle verbindet die Idee vom mitwachsenden Wohnen. Im Wolkenheim haben sie sich ein Dorf mitten in der Großstadt gebaut.
6: Die Schweiz hat den heißesten Sommer seit Aufzeichnungsbeginn erlebt. Und das macht sich auch in den Bergen bemerkbar. Noch nie sind dort Gletscher so rasant wie in den vergangenen 10 Jahren geschmolzen. Was das genau bedeutet und warum ein Glaziologe deshalb Platz in seinem Gefrierschrank braucht, dem ist unsere Schweiz-Korrespondentin Stefanie Dott mal nachgegangen.
12: Diese Tiefkühltruhe ist Teil einer besonderen Mission. Der Glaziologe Matthias Huss will nachsehen, ob es einen sterbenden Gletscher noch gibt und wenn ja, ein Stück Eis zu sich in den Gefrierschrank retten.
13: Die Idee ist, dass wir so ein bisschen aus Nostalgie ein Stück Eis mitnehmen können und zu Hause aufbewahren, weil es dort sicherer ist als draußen in der Klimaveränderung.
12: Hoch kommen wir nur mit dem Hubschrauber, klimaunfreundlich. Der Plateiwa-Firn, so heißt der Gletscher, ist abgelegen, auf 2700 Metern Höhe.
14: Wenn wir da hoch wollen, müssen wir den Helikopter nehmen, sonst haben wir keine Gast.
15: Hast du keine Gewissensbisse?
14: Na, ein bisschen schon.
12: Wir finden ein kleines Eisfeld. Als Gletscher würde das nur noch gelten, wenn es mindestens 10.000 Quadratmeter groß ist, knapp 1,5 Fußballfelder. Dieser Gletscher war einst 100 Mal so groß, mit bis zu 70 Meter dickem Eis. Er zog sich bis vor wenigen Jahren durch den gesamten Kessel.
13: Gut, dann werde ich mal gehen.
12: Matthias Huss vermisst das restliche Eis. Er findet heraus, Die Fläche kommt nicht mal mehr auf die Hälfte der Mindestgröße von Gletschern.
13: Er ist als tot erklärt, also er wird nicht mehr ins nächste Inventar aufgenommen werden mit dieser Größe, weil wir haben diese Eisblöcke gesehen, die dann auch irgendwo rumliegen und die kann man jetzt wirklich nicht mehr als Gletscher bezeichnen.
12: Er ist damit einer von etwa 50 Gletschern, die allein in diesem Sommer in der Schweiz vom Radar verschwunden sind. Das sind auch für den gestandenen Glaziologen neue Ausmaße.
13: Für mich ist es einfach eindrücklich, Abschied zu nehmen von diesen Gletschern. Daraus folgt sicher, dass man halt nochmals realisiert, wie schnell diese Prozesse vor sich gehen, wie extrem dieser Klimawandel in den letzten Jahren wirklich war und dass wir so schnell wie möglich handeln müssen, um etwas dagegen zu unternehmen, weltweit gesehen.
12: Umso wichtiger ist für ihn jetzt, sein Stück vom Gletscher zu finden und noch rechtzeitig zu verpacken. Eine Stunde Autofahrt später, in der Nähe von Zürich, im Keller der Familie Huss. Ein Stück Plateiwaffirn hat die Fahrt überstanden.
13: Schön.
12: Jetzt fehlt nur noch der Platz zwischen Wassereis und Vorräten. Seine Frau versucht, Verständnis für Matthias Huss Sammelwunsch aufzubringen.
0: Das ist mein Mann. Jedem Tierchen sein Pläsierchen.
13: Ich weiß noch nicht genau, wo das hinführt. Aber wenn die Kinder dann mal erwachsen sind, dann finden sie es vielleicht spannend.
12: Dann verrät Katharina Huss uns noch ihre Idee für Weihnachten. Einen Gefrierschrank für ihren Mann, seine eigene Gletschertruhe. Voilà.
6: Mit Unwettern in Griechenland haben wir begonnen, aber auch Spanien hat es heftig erwischt. Die Bilder jetzt in unseren Kurzmeldungen.
7: Gewalt der Natur. Die bekamen die Menschen in Spanien am vergangenen Wochenende zu spüren. Bei heftigen Unwettern mit Überschwemmungen kamen landesweit 3 Personen ums Leben. Besonders heftig traf es den Großraum Barcelona. Dort fielen teilweise mehr als 200 Liter Regen pro Quadratmeter. Flüsse traten über die Ufer, Straßen wurden überflutet oder unterspült. Hunderte Keller und Erdgeschosse standen unter Wasser.
16: Als ich die Tür öffnete, rauschte die Sturzflut wie eine Welle ins Haus und drückte mich gegen die Wand. Die ganze Wohnung wurde überflutet. Ich musste schnell raus, sonst wären wir hier ertrunken.
7: Infolge des Klimawandels verursacht vor allem das viel zu warme Mittelmeer immer extremere Regenfälle auf dem Festland. Schmuggel aufgeflogen. In einem Hafen auf Sizilien ist den italienischen Behörden ein Schlag gegen den Handel mit exotischen Tieren gelungen. Die Finanzpolizei beschlagnahmte 377 Tiere, die in einem Fahrzeug versteckt nach Malta geschmuggelt werden sollten. Darunter 77 Papageien und hunderte Schildkröten. Der Fahrer hatte die Tiere zusammengepfercht, ohne für ausreichend Sauerstoff und angemessene Temperaturen zu sorgen. Menschliche Türme. Hoch her ging es am Wochenende in Katalonien beim größten menschlichen Turmwettbewerb. Dabei bilden Dutzende Personen die Basis, andere klettern über sie weiter nach oben. Ganz zum Schluss steigt ein Kind unter dem Jubel des Publikums auf die Spitze. Doch nicht immer hält die atemberaubende Menschenformation. Erstaunlicherweise passiert bei der waghalsigen Aktion kaum etwas. Die menschlichen Türme, Castells genannt, sind eine katalanische Tradition und zählen zum Weltkulturerbe der UNESCO.
6: Diese Band sorgt derzeit in der Türkei für einen ziemlich großen Wirbel. In kürzester Zeit sind Crush zu Stars geworden. Crush gibt es erst seit dem Sommer, aber ihre Konzerte sind jetzt schon ausverkauft. Und in sozialen Medien werden ihre Songs millionenfach geklickt. Doch nicht alle in der Türkei freuen sich über den Erfolg von Crush. Ja, vor allem konservative Stimmen stört das Auftreten der Band. Die Musiker, die setzen nämlich auf einen bewusst femininen Look. Sie tragen Make-up und Schmuck und das sorgt für Diskussionen in der Türkei, wie Männer doch eigentlich auftreten sollten.
17: Crush, 7 junge Männer zusammengestellt bei einer Castingshow. Seit diesem Sommer singen und tanzen sie gemeinsam als neue türkische Boyband. Und sie kommen gut an. Nach 3 Monaten haben ihre Videos mehr als 39 Millionen Aufrufe bei YouTube. An diesem Abend treten sie in Izmir an der türkischen Westküste auf. Vor allem junge Fans sind gekommen.
18: Uns gefällt die Gruppe einfach. Wir mögen sie sehr. Ja, sie sind unterhaltsam und geben, finde ich, ein gutes Beispiel ab. Und ihr Stil ist schön, ihre Stimmen sind sehr gut, einfach anders.
19: Als wir die Sendung gesehen haben, hat uns besonders gefallen, dass junge Menschen aus der Türkei so etwas machen und dass gerade junge Männer in einem Land wie der Türkei so mutig auftreten. Deshalb wollten wir sie unterstützen.
17: Mit mutig auftreten meint sie den Look, denn genau der wird hier in der Türkei kritisiert. Schmuck und Make-up bei Männern, für manche zu feminin. Regierungsnahe Medien sehen sie als Teil der LGBTQ+-Szene. Und die wird in der Türkei immer wieder kriminalisiert, auch aktuell. Konservative Medien bezeichnen Crush als Verderben für Kinder. Auch die Outfits der Fans geraten in Kritik. Sie werden mit Fetisch in Verbindung gebracht. Und es wird davor gewarnt, solche Einflüsse könnten die traditionelle türkische Familie gefährden. Ein sensibles Thema in der Türkei. Cenk Özbay ist Soziologe an der Sabancı-Universität in Istanbul und forscht zu Männlichkeit, Gender und Sexualität.
20: Einige dieser jungen Männer können LGBT sein, schwul, bisexuell oder queer. Sie müssen es aber nicht sein. Wir wissen das nicht. Der entscheidende Punkt ist vielmehr, dass die Botschaft, die sie vermitteln, die Möglichkeit offen lässt, dass es so sein könnte.
17: Eine weitere türkische Band, die von den Konservativen scharf kritisiert wird, Manifest. 6 junge Frauen ebenfalls aus einer Castingshow. Bei ihnen lautet die Kritik, zu freizügig, zu sexualisiert. In den türkischen Medien wird vor allem über ein Konzert in Istanbul berichtet. Darin heißt es, sie seien zu nackt, zu sexy. Grund für die Staatsanwaltschaft zu ermitteln, wegen unsittlichen Verhaltens. Und tatsächlich, sie werden zu 4 Monaten Gefängnis auf Bewährung verurteilt.
20: Es gibt Erscheinungsbilder, die die Kritiker verwirren, die sie nicht genau einordnen können, gegen die sie deshalb schnell reagieren möchten. Aber wir sehen, genau wie im Alltag und auf der Straße, wird Geschlecht in einer großen Vielfalt gelebt.
17: Für die Fans ist die Kritik rückwärtsgewandt. Sie stehen hinter der Band.
18: Ich hoffe, dass solche Stile in der Türkei nicht als seltsam angesehen werden. Jeder soll einfach die Musik hören können, die er mag.
17: Und das ist an diesem Abend Crush. Ihre Konzerte sind trotz der Kritik in der Türkei fast alle ausverkauft.
6: Dieses Foto ist entstanden, nachdem Andrew, der ehemalige Herzog von York, fast 12 Stunden lang von der Polizei verhört und anschließend nach Hause gefahren wurde. Der Bruder von König Charles war im Februar an seinem 66. Geburtstag festgenommen und seine Häuser durchsucht worden. Und nachdem sein Name in den Akten des verstorbenen Sexualstraftäters Jeffrey Epstein aufgetaucht ist. Und nun dreht er den Spieß um und will klären, ob die Durchsuchungen damals rechtens waren.
9: Der Fall von Andrew Mountbatten-Windsor war tief. Nachdem seine Verstrickung mit dem US-Sexualstraftäter Jeffrey Epstein bekannt wurde, entzog ihm sein Bruder König Charles III. Alle royalen Titel. Und dann im Februar Festnahme, Durchsuchung seiner Häuser in Sandringham und Windsor. Abends kam er wieder frei, aber das Unheil war angerichtet. Jetzt wehrt sich Andrew. Er will, dass die Durchsuchung seiner Häuser von einem Gericht für ungültig erklärt wird. Andrew könnte damit auch anzweifeln, ob seine Verhaftung rechtens war. Denn wenn ein Verdächtiger verhaftet wird, bekommt die Polizei die Möglichkeit für eine Hausdurchsuchung. Da stellt sich die Frage, ob er hätte verhaftet werden müssen oder ob eine Befragung gereicht hätte. Gegen den britischen Ex-Prinzen wird weiterhin wegen Amtsmissbrauchs ermittelt. In seiner Zeit als britischer Handelsgesandter soll er immer wieder vertrauliche Regierungsinformationen an Jeffrey Epstein weitergegeben haben. Das zeigen mehrere E-Mails aus den umfangreichen Epstein-Files. Andrew weist die Vorwürfe zurück. Sollte er verurteilt werden, droht ihm lebenslange Haft. Doch Andrews enge Verbindung zu Epstein soll noch andere Facetten gehabt haben. Die Australierin Virginia Giuffre warf dem Ex-Prinzen unter anderem in ihren Memoiren vor, sie mehrfach sexuell missbraucht zu haben. Beim ersten Mal soll sie 17 Jahre alt gewesen sein. Giuffre nahm sich vergangenes Jahr das Leben. Mit den Enthüllungen wird Andrew untragbar für das Königshaus. Sein jetziger Vorstoß vor Gericht wirbelt also erneut Staub auf. Kein guter Moment für die Königsfamilie. Es wird kein öffentliches Statement der Königsfamilie geben. Aber ich bin mir sicher, die Royals sind richtig genervt, dass Andrew jetzt wieder auf den Titelseiten der Zeitungen ist und im Fernsehen die Nachrichten bestimmt. Damit ist

0: diese Saga, dieses Drama, diese unglückliche Episode rund um Jeffrey Epstein wieder in den Schlagzeilen. Ob die Königsfamilie von Andrews Plan wusste, ist nicht bekannt. König Charles ist aktuell noch in seiner Sommerresidenz in Schottland, weit weg also vom erneuten Trubel rund um seinen in Ungnade gefallenen Bruder.
1: Annika Lau hat jede Menge zu tun. Sie ist Moderatorin, hat mit ihrem Mann Frederik gerade einen Döner-Imbiss eröffnet und sie ist Mama von 3 Kindern. Und ihrem Sohn Bas hat sie nun ein ganzes Buch gewidmet, denn Bas hat die Diagnose ADHS erhalten und Annika Lau spricht ganz offen über die Herausforderungen, die damit einhergehen und erklärt, was ADHS eigentlich für eine Familie bedeutet.
2: Annika Lau ist Moderatorin und Sprecherin. Sie ist verheiratet mit Schauspieler Frederik Lau und die beiden haben 3 Kinder, die sie aber nicht von vorn zeigen möchten. Weil ihr Mann immer wieder für Dreharbeiten länger weg muss, ist Annika Lau öfter alleinerziehend, wie auch in ihrem Urlaub am Chiemsee. Eine Herausforderung, vor allem weil ihr mittlerer Sohn besonders ist, wie seine Mama sagt. Bas hat ADHS, eine neurologisch bedingte Entwicklungsstörung.
3: Er ist laut, er ist impulsiv, er hat super viel Energie und das können eben viele Menschen nicht ertragen. Er ist ein unglaublicher Provokateur. Er braucht halt diesen Reiz. Wenn er den positiven Reiz nicht bekommt, dann nimmt er sich halt den negativen, weil der ist für ihn auch ein Reiz. Es ist halt Hauptsache, es geht um ihn in dem Moment und Hauptsache, er kriegt halt Aufmerksamkeit.
2: Dass ihr Sohn deutlich wilder ist als die ältere Tochter Lilo, war seinen Eltern aufgefallen. Zunächst denken sie, das sei typisch für Jungs. Doch dann spricht die Kindergartenerzieherin Annika Lau darauf an, dass Bas anders und sein Verhalten auffällig sei. Es bestehe der Verdacht ADHS.
4: Als die Kindergärtnerin das damals zu mir gesagt hat, war ich natürlich erstmal, dachte ich, man sucht ja den Fehler permanent bei sich selbst als Mutter. Man denkt, oh Gott, ich habe irgendwas verkehrt gemacht in der Erziehung, ich habe irgendwas falsch gesehen. Das ist natürlich wie so ein Riesenstein, der einem dann plötzlich auf die Schultern und ins Herz gesetzt wird.
2: Bei ADHS sind die Hirnzentren der Betroffenen unüblich verschaltet. Es fehlen, salopp ausgedrückt, ein paar Brücken zwischen den Synapsen. So hat Bas zum Beispiel starke Konzentrationsstörungen. Er kann seine eigenen Impulse kaum kontrollieren, schläft nie durch und braucht immer Action.
4: Er kann nicht sitzen, er kann es einfach nicht. Es ist nicht in ihm drin. Wenn wir essen gehen zum Beispiel, dann ist er um den Tisch, unter dem Tisch, weg vom Tisch. Es ist einfach unmöglich, mit ihm normal zu essen. Er isst am allerliebsten im Stehen. Deswegen gehen wir relativ häufig Currywurst essen, ehrlich gesagt.
2: Um Bas zu helfen, haben seine Eltern lange nach den richtigen Therapien und Ärzten gesucht. Diese Odyssee beschreibt die 47-Jährige nun in ihrem ersten Buch, das sie zusammen mit einem Mediziner geschrieben hat. Die Moderatorin und ihr Mann stoßen immer wieder an ihre Grenzen, vor allem bei der Frage nach dem richtigen Medikament.
4: Diese Überwindung, seinem Kind was zu geben, was ihm natürlich helfen soll, aber man sieht, dass dieses Kind regelrecht abgeschaltet ist, das ist wahnsinnig schwierig. Also die Zeit, wir haben so gelitten. Und wir sind immer noch am Nachjustieren übrigens. Wir haben jetzt schon wieder verändert. Unser Medikament, schrecklich. Es hört nie auf, es hört nie auf.
2: Annika Lau hat viel über die Neurodivergenz ihres Sohnes gelernt und kann nun viel besser damit umgehen. Ihre Erfahrungen möchte sie an andere betroffene Eltern weitergeben und auch zu mehr Verständnis in der Gesellschaft beitragen.
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1: Einen wunderschönen guten Abend und herzlich willkommen zum Saarlandswetter. Ich hoffe, Ihr Wochenende, das war erholsam. Heute starten wir mit Kaiserwetter in die neue Woche. Sonnig, meistens sogar komplett wolkenlos und spätsommerlich warm mit Höchstwerten bis 23 Grad. Unsere Zuschauerin war heute Morgen auch schon in Elm unterwegs am Römerweg und hat uns von dort aus diesen hübschen Schnappschuss geschickt. Und das geht ganz einfach, können Sie auch gerne machen. WhatsApp 0681 602 1020 ist unsere Nummer. Und wir können heute bereits eine Zwischenbilanz für das aktuelle Jahr ziehen. 2026 war bislang ein echtes Ausnahmejahr im Saarland. Zu warm, zu trocken und zu sonnig. Das Saarland ist bislang das wärmste Bundesland mit einem Flächenmittel von 13,6 Grad. Das liegt daran, dass es im Saarland eigentlich wenig echte Hochlagen gibt. Und außerdem kommt aus Südwesten meistens die Warmluft. Und da stehen wir ja quasi ganz weit vorne in der Schlange. Ist aber jetzt nicht das erste Mal, dass wir wärmstes Bundesland sind. In 5 weiteren Jahren hatten wir diesen Titel nämlich bereits auch schon. In der Fläche ist hingegen nur die Hälfte der üblichen Regenmenge gefallen. Das werden wir jetzt in den letzten 3 Monaten wahrscheinlich auch nicht mehr reinholen. Aber vielleicht reicht es ja für ein paar Pilze wie diesen hier. Und dafür haben wir das Jahresmittel an Sonnenstunden schon längst übertroffen. Halten Sie sich fest, 1918 Sonnenstunden bis heute. Ja, die sonnigen Tage, die sind allerdings gezählt. Also noch haben wir es mit einer schmalen Hochdruckbrücke, hier sehen wir es hier, zu tun. Von der Biskaya bis zum Schwarzen Meer erstreckt sie sich. Da stehen allerdings dann schon Tiefdruckgebiete in den Startlöchern. Und am Donnerstag kommt dann eine deutlich kühlere Luftmasse zu uns. Die Werte sinken, es wird wechselhaft und windig. Jetzt schauen wir mal gemeinsam auf die kommende Nacht. Die verläuft meistens klar, das sehen Sie hier schön. Später könnten sich in Tälern wieder lokale Nebelfelder bilden. Der Wind spielt eigentlich keine Rolle, kommt aus unterschiedlichen Richtungen. Und jetzt schauen wir auf die passenden Temperaturen für die Nacht. Es kühlt runter auf 11 Grad in manchen Kuppenlagen bis örtlich 5 Grad in den Tälern. 11 Grad zum Beispiel in Tholey, 5 in Neunkirchen-Wellesweiler. Morgen früh scheint dann schon die Sonne durch den Nebel hindurch. Ein schöner Tagesstart wird es. Am Tag bleibt es dann auch sonnig. Nur wenige Wolken. Nochmal wird es warm, 20 bis 24 Grad. 20 zum Beispiel in Steinberg, 22 im Merchweiler. 24 Grad erwarten wir in Saarlouis, beziehungsweise 23 Grad erwarten wir in Saarlouis. Und jetzt gehen wir auf unsere Aussichten. Am Mittwoch, da gibt es zunächst Sonne und Wolken. Von Lothringen her kommt allerdings Regen auf und vereinzelt das dann auch mit Blitz und Donner. Höchstwerte liegen noch bei 19 bis 22 Grad und dann wird es kühler. Donnerstag, erste Regen, später Schauer, es wird kühler, Höchstwerte 12 bis 16 Grad nur noch. Freitag, wolkig mit einigen Schauern, maximal 11 bis 15 Grad. Und der Samstag, hier erwarten wir teils kräftige Regenschauer, Höchstwerte 12 bis 16 Grad. Also in den kommenden 2 Tagen, da können Sie noch Sonne tanken bei Werten um die 20 Grad. Ab Donnerstag wird es dann draußen ziemlich ungemütlich. Also genießen Sie das. Und jetzt schalten wir live zum aktuellen Bericht. Joachim Weyand ist heute im Studio und verrät uns vorab die Themen. Hallo Joachim, freut sich denn dein Garten schon auf den Regen?
2: Ja, hallo Selina, das macht er schon seit Wochen, aber irgendwie muss er noch ein paar Tage sich gedulden, so wie ich das hier bei dir gesehen habe. Wetterunabhängig geht es bei uns um diese Themen. Die Warenhauskette Galeria hat erneut Insolvenzantrag gestellt. Wir erkundigen uns, welche Auswirkungen das auf den Standort Saarbrücken hat. Der Saarkran, eines der bekanntesten Wahrzeichen der Landeshauptstadt, wird saniert. Der markante Ausleger bleibt aber demontiert. Das Saarland ist ein Vereinsland. Wir starten heute eine Serie über das saarländische Vereinsleben.
1: Achim Weyand, vielen lieben Dank dir. Den aktuellen Bericht sehen Sie wie immer um 20 nach 7. Und kurz vor der Tagesschau gibt es dann noch mal ein kleines Wetterupdate. Übrigens ist gleich um 19.02 Uhr Sonnenuntergang. Das könnte heute noch mal richtig schön werden, nicht verpassen. Also bis später. Tschüss.
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1: Wir greifen heute nach den Sternen bei Wir im Saarland. Ich wünsche einen schönen Abend. Doch bevor wir am Ende der Sendung das Planetarium in Straßburg besuchen, da erfüllen wir uns einen uralten Menschheitstraum, wenn auch nur en miniature. Schon im Jahr 1783 hat die erste Ballonfahrt stattgefunden. Die Brüder Montgolfier, die waren ja Pioniere der Luftfahrt und bis heute fasziniert Menschen wie Augustin diese scheinbar schwerelose Art des Fliegens. In seinem Atelier bei Reims, da arbeitet er an seinen Kreationen, die allerdings nur unbemannt in die Höhe steigen.

0: In den Weiten der Champagne ist der Abend angebrochen. Die Windverhältnisse sind jetzt perfekt für Augustin Renoir. Heute geht seine jüngste Kreation auf Jungfernfahrt.
1: Der große Tag ist gekommen. Mein Heißluftballon wird das erste Mal aufsteigen. Mal sehen, wie er sich in der Praxis beim Stresstest bewährt. In der Werkstatt war das noch ein riesiges Stoffknäuel. Ich bin gespannt, wie er aussieht, wenn er aufgeblasen ist.
0: Augustin Renoir ist 22. In seiner Werkstatt in Prohn bei Reims entwirft und baut er seine Miniaturballons und Drachen. Diese modelliert er in 3D mit einer Spezialsoftware.
1: Inzwischen arbeite ich natürlich digital. Dadurch sind die Pläne und Schnittmuster sehr präzise. Früher habe ich noch mit Schablonen aus Kraftpapier gearbeitet. Irgendwann waren die immer vollkommen abgenutzt.
0: Nach dem Entwurf muss der Stoff zunächst passgenau geschnitten und anschließend mit der Nähmaschine zusammengesetzt werden. Manchmal verwendet Augustin den Stoff von ausgedienten Heißluftballons. Manchmal kauft er ihn neu.
1: Früher war das ein Riesenakt. Zuerst habe ich die Form auf den Stoff gezeichnet, dann mit der Schere von Hand ausgeschnitten. Eine nach der anderen, Segment für Segment. Der Ballon hier zum Beispiel hat fast 150 Segmente. Früher war das alles Handarbeit. Jetzt habe ich dafür diese Monstermaschine.
0: Das Monster, das ist diese laserpräzise Schneidmaschine, die Augustin zusammen mit seinem älteren Bruder, einem Ingenieur, gebaut hat. 4.000 Euro hat Augustin investiert. Wenn man sie kauft, sind solche Maschinen um ein Vielfaches teurer. Ein fertiger Ballon kostet rund 8.000 Euro. Er ist viermal kleiner als ein normaler Heißluftballon, bleibt unbemannt und kann 5 bis 7 Meter hoch steigen. Wozu das Ganze? Man lernt damit, einen Heißluftballon zu steuern. Man kann auch Logos und Werbung darauf anbringen. Manchmal legen Kinder ihre Kuscheltiere in den Weidenkorb.
1: Die Form ist super. Nur der untere Teil sieht von Weitem etwas seltsam aus. Die Schnüre müssten kürzer sein, damit der Ballon 10 bis 15 cm tiefer sitzt. Aber das ist alles nur eine Frage der Ästhetik.
0: In einem solchen Ballon stecken 40 Stunden Arbeit, viel Zeit davon fürs Nähen. Das hat Augustin von seiner Mutter gelernt. Aber natürlich kommt auch hier modernste Technologie zum Einsatz, etwa 3D-Druck.
1: Wenn ich nähe, dann nicht übereinander und auch nicht gegeneinander. Ich lege die Teile zunächst übereinander, dann falte ich sie noch einmal um. Das nennt man doppelte Kappnaht. Mit dem 3D-Drucker habe ich diese Schablone hergestellt. Mit ihr führe ich den Stoff so ein.
0: Augustins Hobby wurde ihm in die Wiege gelegt. Sein Vater betreibt seit 30 Jahren eine Firma für Fahrten im Heißluftballon. Mit 12 bastelte Augustin erste Drachen. Mit 17 erwarb er die Pilotenlizenz für Heißluftballons.
1: Als Kind stand er um 5 Uhr mit mir auf und fragte, ob wir fahren würden. Er stieg ins Auto und saß auf dem Rücksitz. Augustin half uns, den Ballon am Boden vorzubereiten, die Karabiner anzubringen und andere Sachen. Und so wurde das zu seiner Leidenschaft.
0: Nun endlich die Belohnung für die ganze Arbeit. Der Ballon schwebt majestätisch in der Luft.
1: Man braucht Geduld und Gelassenheit. Wir sind nun einmal vom Wetter abhängig und darauf haben wir keinen Einfluss. Manchmal hat man abends keine Lust, aber dann ist das Wetter so, dass man die Gelegenheit nicht verpassen will. Und ein anderes Mal macht einem das Wetter einen Strich durch die Rechnung. Alles kommt aufs Wetter an. Wenn das passt, ist alles super.
0: Ballons sind Augustins Ein und Alles. Und wenn es gut läuft, wird er eines Tages auch von seinen Mini-Heißluftballons leben können. Seine Karriere hebt gerade ab.
2: Unser nächster Künstler ist bereits ganz oben angekommen. Kasim ist Weltmeister im Bodypainting. Und dabei geht es ihm nicht nur darum, den Körper mit bunten Farben und fantasievollen Motiven schön in Szene zu setzen. Wenn Kasim nicht gerade bei Wettbewerben antritt, dann bietet er sogenannte Wohlfühlpaintings an, die Menschen auch in seelischen Notlagen helfen sollen. So eine Art Farbtherapie.
0: Ein Körper wird zum Kunstwerk. Durch Pinsel, Farben und viel Geduld. Bodypainting ist die Leidenschaft von Christoph Zwickler alias Kasim. Der gebürtige Pole entdeckte 2009 diese Kunstform für sich. Seine heutige Leinwand heißt Jessica. Sie wird von Kopf bis Fuß bemalt und damit die Farbe auch an den Haaren hält, wird zuerst eine Schicht aus Tonerde aufgetragen. Und dann kann es schon losgehen.
3: Es kitzelt an den Seiten. Manchmal ist es ein bisschen kühl. Es ist für jeden anders, aber für mich fühlt es sich wie eine Feder an, als würde man mich streicheln.
0: Jessica ist kein professionelles Model, sondern Kundin einer Bodypainting-Wohlfühlsitzung. Diese findet in Kasims Atelier in Les Forges bei Épinal statt. Der frühere Streetart-Künstler stellt dabei den Menschen mit Körper und Seele in den Mittelpunkt, wie in einer Art Kunsttherapie.
1: Ich mache diese Sitzungen ganz einfach, um zu helfen. Mit der Zeit habe ich die Erfahrung gemacht, dass Bodypainting den Leuten gut tut. Sie fühlen sich besser in ihrer Haut. Sie akzeptieren sich und sehen, dass ihr Körper zu einer schönen Kreation beitragen kann und zu einem richtigen Kunstwerk wird.
0: Dafür widmet der Maler seiner Kundin einen ganzen Tag. Vor dem Termin hatte er sich schon lange mit ihr am Telefon unterhalten, um Vertrauen aufzubauen und Inspiration zu finden. Eine genaue Vorzeichnung, wie etwa in einem Tattoo-Studio, macht er nicht. Kasim bevorzugt abstrakte Motive.
1: Wir spielen eher mit Emotionen, Farben, Strukturen. Die Person sagt mir, ich mag diese Farbe, sie ist für mich aus verschiedenen Gründen symbolisch. Dann überlegen wir zusammen. Aber oft lassen mir die Leute einfach freie Hand. Sie wollen den Überraschungseffekt haben. Dann ist es ein komplettes Loslassen.
0: Sich ganz auf den Pinsel und den Künstler einlassen, das ist für Jessica nicht ganz neu. Sie war schon mehrmals als Modell bei dem Bodypainting-Festival, das Kasim jedes Jahr organisiert. Heute wird sie jedoch zum ersten Mal von ihm selbst bemalt. Es ist auch ihre erste Wohlfühlsitzung. Mit der Farbe will sie die Spuren eines traumatischen Erlebnisses überdecken.
3: Ich wurde mit einem Messer angegriffen und in einem Park nachts vergewaltigt. Es sind seitdem 3 Jahre vergangen, aber ich leide immer noch sehr an den Folgen. Nach dem Übergriff fühlte ich mich wie ein verseuchter Vogel nach einer Ölkatastrophe, als könnte ich mich nicht mehr bewegen, denn mein Körper stand immer noch unter Schock. Dank des Bodypaintings ist es, als würde der Vogel seine Farben wiederfinden. Ich bin während des Malens wie in einer Art Blase, fühle mich wohl und habe keine Angst mehr. Ich vergesse. Und das tut mir sehr gut. Ich erobere ganz langsam meinen Körper zurück.
0: Bodypainting kann mehr als nur schön aussehen. Das beweist Kasim durch sein Engagement bei der französischen Kampagne Rosa Oktober, die auf Brustkrebs aufmerksam machen möchte. Auch bei den Wohlfühlsitzungen wird klar, für ihn ist es mehr als nur ein Beruf.
1: Ich lerne neue Leute kennen. Ich höre ihre

0: Eine Wohlfühlsitzung mit Kasim kostet 400 Euro. Dazu gehört ein Fotoshooting, um das abwaschbare Kunstwerk zu verewigen. Für Jessica ist dies der krönende Abschluss.
1: Diese Fotos werde ich entwickeln lassen und eins davon hänge ich in meinem Zimmer auf. Wenn ich mal wieder an mir zweifle, kann ich mich so daran erinnern, dass ich sehr, sehr schön bin.

0: Die Pflege von Angehörigen wird für die meisten von uns früher oder später ein Thema. Große Sorgenfalten bereiten uns in Deutschland gegenwärtig vor allem die exorbitanten Kosten für Heimplätze. Wir denken dabei oft vor allem natürlich zunächst an die Pflege der eigenen Eltern etwa. Doch auch die Pflege eines behinderten Kindes, die geht häufig mit vielen Hürden und Entbehrungen einher. In Frankreich hat nun eine Mutter die erste nationale Pflegegewerkschaft gegründet. Elisa Teichmann-Keller hat sie zu Hause besucht.
1: Meine Schwangerschaft mit Lina verlief problemlos. Die Suche nach der Ursache für ihre Behinderung war sehr kompliziert. Die Diagnose bekamen wir erst, als Lina 3 war. Und dann kam alles zusammen. Ich musste meinen Job aufgeben, ich habe mich scheiden lassen, musste auf alles verzichten. Heute kümmere ich mich in Vollzeit zu Hause um Lina.
2: Sonia Jabri ist eine von über 11 Millionen pflegenden Angehörigen in Frankreich. Ihre Tochter hat einen Gendefekt, das sogenannte Angelmann-Syndrom. Im Januar 2026 hat Sonja die erste landesweite Gewerkschaft für pflegende Angehörige gegründet. Außerdem hat sie einen Gesetzentwurf verfasst. Das Besondere, er soll pflegenden Angehörigen erstmals einen umfassenden rechtlichen Status geben.
1: Es gibt Leute, die das nicht verstehen und denken, dass es sich einfach nur um einen weiteren Verein handelt. Andere sagen, was, eine Gewerkschaft für Pflegekräfte? Gab es das etwa noch nicht? Wenn die Leute dann verstehen, dass es die erste Pflegegewerkschaft ist, dann weiß ich, dass ich genau ins Schwarze getroffen habe. Ich habe hunderte von Nachrichten erhalten, in denen einfach nur stand, danke, dass es euch gibt und endlich.
2: Ergotherapie zu Hause und in der Praxis, ein fester Bestandteil von Sonjas und Linas Alltag. In Frankreich wird nicht wie in Deutschland der Pflegegrad vergütet, sondern der individuell anerkannte Pflegeaufwand. Allerdings verlieren Menschen wie Sonja dadurch sämtliche Rentenansprüche. Durch den Gewerkschaftsstatus hat sie in Frankreich automatisch einen direkteren Zugang zu politischen Vertretern und kann entsprechend auf diese einwirken. Rund 1000 Mitglieder im ganzen Land hat Sonja in kurzer Zeit gewonnen, wie etwa Saida und Silvia aus Grand Est.
1: Diese Gewerkschaft hat mir geholfen, aus der Unsichtbarkeit herauszukommen. Ich habe einen behinderten Bruder. Meine Eltern werden älter. Für die Gesellschaft existiere ich nicht. Die Gewerkschaft hat mir geholfen, zu verstehen, welchen Platz ich eigentlich in der Gesellschaft einnehmen kann. Die Kraft der Gemeinschaft wird sicherlich etwas bewirken und es uns ermöglichen, gesehen und gehört zu werden.
2: Einmal pro Woche kommt für eine Stunde eine Betreuerin vorbei. Sonja nutzt diese Zeit für wichtige Besprechungen mit Volksvertretern. Sie hat rund 1000 höhere Politikerinnen und Politiker im Land angeschrieben. Bisher hat nur eine einzige geantwortet. Senatorin Jocelyne Guidez hat selbst eine schwerbehinderte Nichte. Auch ihr hatte Sonja ihren 40 Seiten langen Gesetzentwurf mit 123 Artikeln geschickt. Doch er sei nie angekommen, sagt die Senatorin.
1: Man muss sich erst einmal ansehen, was in diesem Gesetzentwurf steht. 123 Vorschläge, auch wenn es sich nicht um Vorschläge handelt, aber ich weiß nicht, wie ich sie sonst nennen soll. Wenn es keine guten Vorschläge sind, bedeutet das, dass es keine Gesetzentwürfe sind. Die Bezeichnung ist nicht korrekt, deshalb habe ich ein Problem damit. Ich muss das erst lesen. Entschuldigen Sie bitte.
2: Dabei ist in Sonjas Gesetzentwurf eindeutig von 123 Artikeln die Rede. Ernüchternden Austausch mit der Politik ist sie gewöhnt, aber sie erhält auch Anerkennung. Im Juni etwa hat sie von Präsident Macron für die Gründung der Gewerkschaft den Verdienstorden Trophée des Aidants erhalten. Auch auf lokaler Ebene erhält sie Rückendeckung. Regelmäßig trifft sie sich mit dem Bürgermeister ihrer Gemeinde Saint-Nicolas-de-Port und seinen Beigeordneten.
3: Wir können Sonja vor allem Türen öffnen, denn wir können bis auf die

0: Ebene der Departementsbehörden vorstoßen, da der Bürgermeister Luc Bensinger auch Mitglied des Departementrats ist. Er verfügt über gute Kontakte zum Senat, darunter Jean-François Husson, der ebenfalls oft in Saint-Nicolas-de-Port zu Gast ist und ihm ebenfalls als Verbindung zur nationalen Ebene dienen kann.
1: Sonjas Gesetzentwurf könnte europaweit Schule machen, weil Frankreich damit erstmals ein umfassendes Recht für pflegende Angehörige schaffen würde und damit einen politischen Maßstab setzen könnte, an dem sich andere Länder orientieren.
2: Der Alltag ist anstrengend. Die Nächte sind schwierig. Die Pflege von Lina ist kräftezehrend. Und jedes Mal sage ich mir, ich habe schon meinen Alltag. Ich schaffe nichts mehr zusätzlich. Aber ich kann Ungerechtigkeit nicht ertragen. Ich will nicht sehen, wie andere dasselbe durchmachen. Das ist nicht fair. Wenn ich auch nur einer einzigen Pflegeperson in der Zukunft ersparen kann, was ich durchgemacht habe, dann sage ich mir, auf geht's.
1: Im Oktober plant Sonja eine Großdemonstration in Paris. Sie hofft dadurch endlich auch von der nationalen Politik gesehen und gehört zu werden.
3: Ein Kampf an vielen Fronten. In unserer letzten Sendung haben wir ein Wimmelbuch über Luxemburg verlost. Glückwunsch an die Gewinnerinnen und unseren Gewinner. Und gleich gibt es wieder was zu gewinnen, nämlich einen Wanderführer. Die Antwort auf die Frage, die ich Ihnen dann stelle, ist wie immer versteckt in unseren Tipps und Infos aus der Großregion. Kurz und gut.
0: In Luxemburg Stadt und Umgebung beginnt am Freitag das Filmfestival Cine East. Bis zum 25. Oktober werden Lang- und Kurzfilme aus über 20 Ländern in Mittel- und Osteuropa gezeigt. Der Schwerpunkt des Festivals liegt dieses Jahr auf Bulgarien. Als Eröffnungsfilm läuft das Schwarz-Weiß-Drama Vaterland. Darin geht es um die Rückkehr des Schriftstellers Thomas Mann und seiner Tochter Erika ins Nachkriegsdeutschland. Einige Filme werden auch online verfügbar sein. Ein Einzelticket kostet 10,50 Euro, online 7,50 Euro, der Festivalpass 49 Euro. In der Ausstellung Mirage in Bar-le-Duc sind zurzeit alternative Plakate von Kultfilmen zu sehen. Der belgische Grafiker Laurent Durieux hat seine Plakatversion von Kinoklassikern wie Der Pate, Shining oder Der weiße Hai erstellt. Die Werke sind noch bis zum 31. Oktober im Espace Saint-Louis in Bar-le-Duc zu bestaunen. Die Galerie ist an den Wochenenden nachmittags geöffnet, der Eintritt ist frei. Wer sich auf diese Bank in der Stadtmitte von Dieuze setzt, möchte sich unterhalten. Die Blablabon ist speziell für Menschen gedacht, die das Gespräch suchen und Kontakte knüpfen wollen. Die Sitzbank ist von einem Verein aus recycelten Materialien gebaut worden und soll die Menschen im Ort, aber auch die Touristen zum Verweilen einladen. Um für zusätzlichen Gesprächsstoff zu sorgen, werden auf dem Bildschirm hinter der Blablabank in einer Endlosschleife die Events in der Gemeinde angezeigt. Wann am besten wohin wandern, heißt ein Reiseführer für die spektakulärsten Wanderziele weltweit. Beschrieben werden 96 Wandertouren und zwar nach Monaten geordnet. Eine davon befindet sich in der Großregion, der Moselsteig. Die empfohlene Tour startet in Perl und führt über Trier, Bernkastel-Kues und Traben-Trarbach bis nach Koblenz. Für die 365 Kilometer lange Strecke werden 2 bis 4 Wochen veranschlagt. Der Wanderführer ist im Verlag Lonely Planet erschienen und kostet 26,95 Euro.
3: Ja, und den können Sie jetzt bei uns gewinnen, wenn Sie uns folgende Frage richtig beantworten. In welchem Ort endet der Moselsteig, der in Perl beginnt? Schreiben Sie an wims-grenzenlos@sr.de oder auf dem Postweg an Saarländischer Rundfunk. Wir im Saarland grenzenlos in 66100 Saarbrücken. Einsendeschluss ist Donnerstag. Wir müssen leider draußen bleiben. Das stand früher häufig an vielen Läden angeschlagen. Die Botschaft richtete sich klar an die vierbeinigen Freunde des Menschen, an Hunde. In Metz hingegen feiert man gerade eine regelrechte Willkommenskultur für Haustiere. Einkaufszentren heißen immer häufiger Hunde willkommen und bieten sogar verschiedene Einrichtungen für sie an, etwa Trinkstellen oder Bereiche, in denen die Hunde ohne Leine toben dürfen. Der Tourisme ist voll en vogue.
2: Dieses Einkaufszentrum in Metz heißt nun auch Hunde willkommen. Dafür wurden kürzlich die Hausregeln geändert. Ob auf dem Arm getragen oder an der Leine geführt, Hunde sind nun in den öffentlichen Bereichen erlaubt.
1: Das ist super. Dass wir die Hunde jetzt mitnehmen dürfen, ist echt cool, mal was richtig Neues. Vor allem brauchen wir sie nicht allein im Auto zurückzulassen. Wir verbringen schöne Momente miteinander. Das tut gut. Wir brauchen uns nicht die Frage zu stellen, können wir den Hund allein zu Hause lassen? Wird er Unfug anstellen? Sollen wir ihn mit einer Kamera überwachen? Wir nehmen ihn jetzt einfach mit und der soziale Kontakt ist ja auch gut für ihn.
2: Den einzelnen Geschäften steht es frei, Hunde hereinzulassen oder nicht. Das Einkaufszentrum selbst will den Händlern nichts vorschreiben, sondern lediglich neuen Lebensgewohnheiten gerecht werden.
4: Haustiere nehmen in den französischen Haushalten und im Alltag der Franzosen einen immer wichtigeren Platz ein. Hunde sind vollwertige Familienmitglieder. Wir wollten diesem Bedürfnis gerecht werden, sodass die Menschen ihren Hund mitnehmen können, wenn sie ihre Einkäufe erledigen.
2: Dieser 2025 gegründete Concept Store ist ganz den Hunden gewidmet. Auf der einen Seite befindet sich ein Fachgeschäft für Hundebedarf, auf der anderen eine Hundespielecke. Gründerin Eva Mochetti hat so eine Stammkundschaft mit bereits 580 Besuchern geschaffen.
1: In immer mehr Bars und Restaurants sind Hunde an der Leine, am Boden bei Herrchen oder Frauchen oder unter dem Tisch erlaubt. Bei uns aber steht der Hund im Mittelpunkt, ohne Leine, mit seinem Spielzeug und seinen Freunden.
2: Damit sich die Hunde im Freien austoben können, wurden in der Stadt bereits 11 Bereiche eingerichtet, in denen die Tiere ohne Leine laufen dürfen. 3 dieser Bereiche sind wie dieser hier gestaltet, 2000 Quadratmeter, um den Bedürfnissen der Tiere gerecht zu werden. Ganz wichtig, mit Wasserstelle.
1: Bislang musste man, wenn man mit dem Hund unterwegs war, immer seine kleine Wasserflasche mitnehmen, genau wie wir Menschen ja auch. Metz hat sich wirklich stark weiterentwickelt. Selbst in der Innenstadt gibt es Trinkbrunnen wie diesen hier mit einem Napf für Hunde.
2: Diese neuen Maßnahmen haben Melissa Cornese so überzeugt, dass sie ihre Hündin gerne als Botschafterin an Kampagnen teilnehmen lässt. Aria hat diese Hundestation, genannt Tutubar, am Eingang der Touristeninformation bereits für gut befunden. Metz gewinnt als Reiseziel immer mehr an Attraktivität. Kürzlich wurde die Stadt für die Qualität ihrer Infrastruktur ausgezeichnet.
1: Wie schon 2024 wurde Metz zur Stadt mit der höchsten Lebensqualität für Hundebesitzer gewählt. Das ist ein Pluspunkt für Touristen und macht natürlich auch die Einwohner stolz, denn in Metz gibt es viele Hundehalter. Vielleicht ermutigt es gerade diejenigen Touristen, die unbedingt mit ihrem Hund verreisen wollen, noch stärker nach Metz zu kommen. Für uns bedeutet das also zusätzliche Attraktivität.
2: Die Orte und Einrichtungen, an denen Hunde willkommen sind, sind in diesem Leitfaden aufgeführt, der auch im Internet heruntergeladen werden kann.
3: Den Sternenhimmel in der Stadt bestaunen. Na, wegen der Lichtverschmutzung ist das ja oft nur ganz schwer möglich. Dabei ist der Blick in die funkelnden Sterne und die unendlichen Weiten des Universums ja wirklich faszinierend. Eine Alternative bieten Planetarien. Und eines der modernsten Frankreichs liegt gar nicht weit von uns entfernt. Vor 3 Jahren hat es in Straßburg eröffnet. Als Universitätsplanetarium verbindet es modernste Technik mit aktueller Forschung.

0: Die Menschen blicken schon seit vielen, vielen Jahren in den Himmel und versuchen zu verstehen, was sich dort draußen verbirgt. Auch ich bin jemand, der das unglaublich faszinierend findet. Heute interessiert mich aber vor allem die spannende Frage, wie entsteht überhaupt das Bild des Universums, das wir hier im Planetarium sehen? Jetzt genieße ich aber erst einmal die Show.
1: Los geht es mit einem Flug über den Mond. In den leicht geneigten Sesseln und dank einer 360-Grad-Projektion habe ich das Gefühl, direkt ins Universum einzutauchen. Um mich herum erscheinen Sterne und ferne Galaxien. Gesteuert wird die Show von Bruno Rinn, wissenschaftlicher Moderator im Planetarium. Über sein Tablet schaltet er zwischen Himmeln und Tageszeiten hin und her. Was möchtest du mit der Präsentation hier im Planetarium erreichen? Mit welchem Gefühl sollen die Menschen nach Hause gehen?
2: Ich finde es schön, wenn die Menschen ein bisschen ins Träumen kommen und dann zu Hause selbst versuchen, Dinge im Himmel nachzuschauen. So entsteht eine Verbindung zu dem, was wir vermitteln, und ein besseres Verständnis des Universums.
1: Hinter dem Himmelsspektakel steckt moderne Technik. Die Bilder werden in Echtzeit berechnet und von 6 Projektoren auf die Kuppel projiziert. Dabei können auch Planetenoberflächen dreidimensional dargestellt werden. Bis 2014 war in Straßburg noch eine sehr klassische Technik im Einsatz. Wie hat denn dieser alte Projektor im Vergleich zu heute funktioniert?
2: Das ist ein optomechanischer Projektor. Er zeigt den Sternenhimmel so, wie wir ihn mit bloßem Auge sehen können. Lampen und ein Spiegelsystem stellen die Positionen der Planeten dar. Im Inneren dieser Kugel befindet sich eine einzige Lampe, die erzeugt sehr punktuelles Licht, das durch die vielen kleinen Löcher nach außen dringt. Jedes dieser Löcher erzeugt dann einen einzelnen Stern.
1: Nur 5 Gehminuten vom Planetarium entfernt liegt die historische Sternwarte der Universität Straßburg. Ich treffe Pierre-Alain Duc, Astrophysiker und Forschungsdirektor am Observatorium. Er führt mich die steilen Stufen hoch zum bekanntesten Objekt der Sternwarte. Ein fast 150 Jahre altes und immer noch funktionsfähiges Teleskop, ein echtes Stück Wissenschaftsgeschichte. Wow, das ist beeindruckend. Das hier ist ja das Herz der Sternwarte. Welche Bedeutung hat dieser Ort für die Geschichte der Astronomie?
2: Wir befinden uns in einer Sternwarte, die wenige Jahre nach der Annexion des Elsass durch Deutschland errichtet wurde, nach der Niederlage Frankreichs im Krieg von 1870-71. Die Deutschen wollten eine Sternwarte bauen, um die besten Wissenschaftler ihrer Zeit anzuziehen. Dafür brauchte es ein neues Gebäude mit einer großen Kuppel und einem Teleskop, das damals das größte im Deutschen Reich war, vielleicht sogar in ganz Europa.
1: Wer durch die große Linse mit ihren 7 Metern Brennweite schauen möchte, muss zunächst auf die fahrbare Plattform steigen. Die lässt sich je nach Position des Teleskops in der Höhe sowie nach links und rechts verschieben. Schwindelig darf es einem nicht sein.
2: Nein, in einer Sternwarte keine gute Idee.
1: Einmal richtig in Position gebracht, darf ich selbst einen Blick durch das Teleskop wagen. Oder jedenfalls so tun, denn die Kuppel bleibt an diesem Tag zu. Bis in die 1970er Jahre wurden die Sterne von Straßburg aus mit Teleskopen verfolgt. Heute ist das Observatorium ein weltweit anerkannter Forschungsstandort.
2: Das Astronomische Datenzentrum Straßburg, französisch kurz CDS, sammelt Daten von Observatorien und sogar aus dem Weltall. Wir verarbeiten und teilen diese Daten mit der Forschung in aller Welt, vom PC aus. Aber immerhin haben wir in Straßburg das Glück, noch in diesen wunderschönen historischen Gebäuden zu sitzen.
1: Ein viel älterer Versuch, den Himmel abzubilden, ist von Vincenzo Coronelli. Sein Himmelsglobus stammt aus dem Jahr 1697 und zeigt die damals bekannten Sternbilder. Coronellis Globen waren an europäischen Höfen begehrt. Der in Straßburg ist einem größeren nachempfunden, der Ludwig dem 14. gehörte.
0: Wow, was für ein historischer und wunderschöner Abschluss, dieser Globe von Coronelli. Und vor allem zeigt er, wie die Menschen früher versucht haben, den Himmel darzustellen, im Gegensatz zu heute mit den riesigen Planetarien. Ich fühle mich auf jeden Fall nach diesem Besuch wieder super klein als Mensch in diesem riesigen Universum.
3: Tja, und damit zurück zu unseren ganz irdischen Problemen. Was bedeutet die erneute Galeria-Insolvenz denn eigentlich für den Karstadt-Standort in Saarbrücken? Das ist jetzt ein Thema im aktuellen Bericht. Ihnen einen schönen Abend. Machen Sie es gut.

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0: Hauskette Galeria geht erneut in ein Insolvenzverfahren. Was bedeutet das für den Standort Saarbrücken? Ein Wahrzeichen wird saniert. Nach langer Planung haben die Arbeiten am historischen Saarkran in der Landeshauptstadt begonnen. Und Medizin-Nobelpreis für zwei deutsche Forscher. Wie kann ihre Entdeckung Patienten konkret helfen? Die Warenhauskette Galeria geht zum vierten Mal in 6 Jahren in ein Insolvenzverfahren. Bei den vorangegangenen Sanierungsrunden sind Häuser geschlossen und Mitarbeiter entlassen worden. Auch jetzt blicken insgesamt rund 12.000 Mitarbeiter wieder in eine ungewisse Zukunft. Das gilt auch für den letzten verbliebenen Galeria-Standort im Saarland, das Karstadt in Saarbrücken. Marco Karp berichtet.
1: Karstadt, ein Warenhaus, das in Saarbrücken wirtschaftliche Bedeutung hat. Die Türen bleiben vorerst offen. Das ist nach einer Entscheidung des Amtsgerichts in Düsseldorf sicher. Es lässt ein vorläufiges Insolvenzverfahren zu. Insolvenzverwalter Kebekus hat nun 3 Monate Zeit zu prüfen, ob Gründe vorliegen, um ein entsprechendes Verfahren zu eröffnen. Aus Sicht der befragten Passanten in Saarbrücken braucht es weiterhin ein Warenhaus.
2: Wir wollen es nicht alles im Internet bestellen. Ich gehe es lieber anprobieren und kann es mir vor Ort aussuchen.
3: Wenn ich einen Teller kaufe, kaufe ich es hier. Wenn ich einen Wein brauche, kaufe ich es hier. Gibt ja nichts mehr. Die Stadt ist leer. Kaufen Sie mal einen Toaster, wo wollen Sie hin?
4: Trotzdem finde ich es irgendwie noch schön, wenn man in der Stadt ist und hat dann irgendwie so ein Kaufhaus, wo man noch alles hat. Sprich Parfüm, Kleider, Sachen für Kinder.
5: Ich lebe für das Einkaufserlebnis, deswegen gehe ich auch in solche Geschäfte rein.
1: Viel Sympathie für das Konzept des Warenhauses. Doch sich auf dem Markt zu behaupten, wird immer schwieriger. Das liegt an einem geänderten Kaufverhalten der Kunden, aber auch an hohen Mieten in Innenstädten.
6: Wir haben große Flächen, wir haben viel Personal, wir haben ein breites Sortiment. Das ist sehr kostenintensiv und demzufolge im Vergleich zum Wettbewerb nicht ganz so effizient zu betreiben. Und es ist auch ein Format, das wenig differenziert profiliert ist. Denn abgesehen von dem Universalsortiment kann man heutzutage relativ wenig bieten im Vergleich zu den Wettbewerbern.
1: Karstadt fungiere aber auch als Anker, bringe mehr Menschen in die Innenstadt.
6: Es gibt dazu auch jüngere wissenschaftliche Studien, die belegen, dass im Schnitt ca. 12% Frequenz sind, die den Standorten fehlen, wenn da ein Galeria-Standort wegbricht im ersten Jahr.
1: Dieser Effekt lasse aber mit der Zeit nach. Trotzdem sind Einzelhändler in der Innenstadt beunruhigt und fürchten eigene Nachteile, wenn der Standort schließen sollte. Fabian Schulz vom Handelsverband ist überzeugt, wenn es für das Gesamtunternehmen Galeria weitergeht, wird der Karstadt-Standort in Saarbrücken eine Zukunft haben.
7: Wir haben in der Vergangenheit immer wieder gehört, dass es zu den besten Häusern gehört, dass es stabile Umsätze macht, dass die Kunden es annehmen. Deswegen wurde auch in den Standort investiert, jetzt auch in der schwierigen Zeit, in neue Beleuchtungsanlagen und. Und deshalb ist für mich ganz klar, dass dieses Haus auf keiner Streichungsliste steht. Es stand auch bisher auf keiner Streichungsliste.
1: Für die Mitarbeiter drohen trotzdem harte Zeiten. Ob sie Insolvenzgeld erhalten, ist bislang noch unklar.
0: Sie werden es nachher im Saarlandwetter bei Selina Fries hören. In den nächsten Tagen wird es herbstlich bei uns. Nach dem langen, trockenen Sommer sind schon einige Blätter von den Bäumen gefallen. Das wird jetzt natürlich mehr. Und es taucht auch alle Jahre wieder die Frage auf, wer macht sie weg? In Neunkirchen hat die Stadtverwaltung ihre Bürgerinnen und Bürger über ihre Pflichten informiert. Felix Schneider berichtet.
8: Laub auf dem Gehweg entsorgen. Vor dem eigenen Grundstück ist das die Pflicht der Bürgerinnen und Bürger. Und darauf weist die Stadt Neunkirchen noch einmal explizit hin. Dabei geht es nicht um Ästhetik.
9: Es geht darum, dass die Blätter gerade in dieser Jahreszeit, wenn es regnet, alles ist feucht, Rutschgefahr, also Unfallgefahr. Erstens mal von den Bürgern selber auf dem Bürgersteig, da könnten Unfälle passieren, dann kommen die Bürger selber noch in die Pflicht. Aber auch für uns, für die Stadt auf den Straßen ist es gleichwohl das Gleiche. Das heißt eben, es ist glatt, es ist rutschig und von daher können Unfälle passieren. Das wollen wir vermeiden, alle zusammen.
8: Laut der städtischen Straßenreinigungssatzung müssen Gehwege und Bürgersteige jeden Samstag und an jedem Werktag vor Feiertagen gesäubert werden. Das Laub darf dabei nicht einfach auf die Straße gekehrt werden. Stattdessen muss es über die Biotonne oder Kompostieranlage entsorgt werden. Ähnliche Regelungen gibt es auch in anderen Kommunen wie St. Wendel oder Homburg. In Neunkirchen kann Fehlverhalten geahndet werden.
9: Wir werden dann über unsere Bauverwaltung entsprechend die Bürger nochmal anschreiben, werden nochmal höflich erinnern, behalten das im Blick, und wenn es dann nicht entsprechend funktioniert, dann wird dort entsprechendes Ordnungsgeld angesetzt, was wir auch im Blick haben. Und wenn es dann nicht funktioniert, dann geht es über das Ordnungsamt dann in die nächste Stufe.
8: Spezielle Kontrollen durch das Ordnungsamt in Neunkirchen soll es laut Wilhelm aber nicht geben. Wenn die Stadtverwaltung jedoch Meldungen aus der Bevölkerung erhält, gehe sie diesen konsequent nach.
0: Er ist das Symbol der blühenden Handelsgeschichte Saarbrückens im 18. Jahrhundert, der Saarkran unterhalb der Wilhelm-Heinrich-Brücke. Die letzte Sanierung ist schon eine Weile her. Inzwischen haben Wind und Wetter das Holzbauwerk stark in Mitleidenschaft gezogen. Die Planungen für eine umfassende Überholung haben sich lange gezogen, aber jetzt wird geschafft. Felix Schneider war an der Baustelle.
8: Eines der Wahrzeichen Saarbrückens, im Moment kaum noch zu erkennen. Der Saarkran, umhüllt von einem Gerüst. Seit Anfang September laufen die Sanierungsarbeiten am Bauwerk. Die Substanz war gefährdet.
10: Hauptsächlich Feuchtigkeitsschäden und durch die Feuchtigkeitsschäden dann auch Materialverschleiß. Also das ist sozusagen das grundlegende Thema, das sich durch diese Baustelle zieht. Einerseits in der Außenfassade, andererseits im Dach, aber auch dann in den Teilen des Innenraumes.
8: Mitte des 18. Jahrhunderts ließ ein genossenschaftlicher Zusammenschluss Saarbrücker Kaufleute den Saarkran errichten. Damals war die Saar die wichtigste Verkehrsanbindung Saarbrückens. Ein Kran mit großer Bedeutung für den Handel zwischen Holland, dem Elsass und der Schweiz. 100 Jahre später, als sich der Hafen flussabwärts verlagerte, wurde der historische Kran demontiert und verschrottet. In den 90ern wurde ein neuer durch den damaligen Förderverein auf dem alten Sandsteinsockel errichtet, einer historischen Darstellung nachempfunden. 2012 musste der markante Ausleger demontiert werden. Die Tragkonstruktion war nicht mehr verkehrssicher. Den Ausleger lagert die Stadt seitdem ein.
10: Die Grundidee, den Ausleger wiederherzustellen, die musste dann wenigstens verschoben werden, weil es sich gezeigt hat, das Herstellen des Auslegers, das wären ungefähr 1,2 Millionen Euro gewesen, die in der heutigen Zeit, glaube ich, schwer nur dem Bürger, auch dem interessierten Bürger zu vermitteln sind.
8: Maler und Dachdecker sollen den Saarkran umfassend instand setzen und optisch aufwerten. Schmutz wird entfernt, Dach- und Fassadenelemente werden mit einer Lasur überzogen, damit das Bauwerk gegen Wind und Wetter geschützt ist. Diese Handwerker zu finden, war laut Stadt nicht leicht.
10: Es ist letztendlich ein sehr kleines und ich nenne es mal feines Projekt. Und es ist dann halt, wenn ich einen Vergleich wage, nicht jetzt eine Betonsanierung eines 60er-Jahres-Baues oder eine Sanierung einer Kita, sondern es ist ein sehr, sehr kleines, kleinteiliges Verfahren, was herausfordert.
8: Insgesamt soll das Vorhaben 150.000 Euro kosten. 100.000 davon schießt die Saarbrücker Sparkasse zu. Das Projekt soll voraussichtlich im ersten Halbjahr 2027 fertiggestellt sein.
0: Irgendwie hat man das Gefühl, die Sommerferien sind gerade erst vorbei und zack, da geht auch schon der erste Tag der Herbstferien zu Ende. So schön die Zeit ohne Unterricht für die Kinder und Jugendlichen ist, so herausfordernd kann sie doch für die Nerven der Eltern sein. Damit zu Hause keine Langeweile aufkommt, gibt es Ferienangebote. So ist zum Beispiel in der Biosphäre Bliesgau seit heute eine Gruppe Jugendlicher, ausgestattet mit Kameraequipment, in der Natur unterwegs. Maximilian Friedrich hat sie begleitet.
11: Mit so einem Medienaufgebot hat dieser Mistkäfer im Kirchler Wald wohl nicht gerechnet. Für die Gruppe junger Forscherinnen und Forscher ist er der erste interessante Fund des Tages. In dieser Woche wollen die Jugendlichen lernen, wie man gute Videos in der Natur dreht.
12: Ich interessiere mich fürs Film, für die Natur. Und ich wollte auch so ein bisschen was über den Cut lernen, also über das Cutten.
13: Weil mich das interessiert, wie Filme gedreht werden. Ich bin ja auch bei den Junior Rangern tätig, und weil das mit Natur zu tun hat, deswegen habe ich mich da angemeldet.
14: Also ich hoffe mir sozusagen zu lernen, wie man halt gut sozusagen ein Teamarbeit macht, zum Beispiel bei einem Filmset, und auch verschiedene gute Videos zu machen und zu schneiden und so.
11: Die Infos für die Filme kommen unter anderem von ihm, Patrick Heinz. Er ist Ranger und zeigt den Jugendlichen einen seiner Lieblingsplätze in seinem Revier, und zwar das Taubental, die Kernzone der Biosphäre Bliesgau. In den kommenden Tagen will er erreichen, dass
15: Natur und Technik quasi, dass es zusammenkommt. Der Spaß über Technik und vielleicht auch natürlich in Zukunft gut drin sein, vielleicht ein TikTok-Video oder sowas selber machen zu können, aber über diesen Weg eigentlich so ins Herz der Natur zu schauen.
11: Am ersten Tag des Projektes geht es für die Gruppe vor allem darum, sich kennenzulernen und die ganze Kameratechnik auszuprobieren.
16: Rucksack hier hin.
11: Motive und Motivation gibt es dafür im Kirklawald genug. Dass sich plötzlich eine ganze Gruppe Jugendlicher für einen Ameisenhaufen begeistert, genau solche Situationen sollen durch das Projekt gefördert werden.
17: Vielleicht als Jugendlicher verliert man so ein bisschen diesen Blick für Schöne. Und wir versuchen dann eben mit der Kamera das alles so eine neue Perspektive denen zu geben. Das entschleunigt sie dann auch so ein bisschen, dass sie sich mehr Zeit nehmen können, in der Natur etwas sich anzugucken, so neue Details zu entdecken.
11: Das gleiche Blatt. Das Filmprojekt in der Biosphäre Bliesgau ist ausgebucht. Aber wer kurz entschlossen noch Abwechslung in den Herbstferien sucht, der könnte bei einigen Angeboten im Land fündig werden. In Saarbrücken zum Beispiel in einzelnen Kursen im Zoo oder auf dem Abenteuerspielplatz Eschberg. Im großen Angebot der Stadt Saarlouis sind ebenfalls Plätze frei und auch bei der Völklinger Hütte gibt es noch Tickets für das Herbstferienprogramm. Unter anderem für die Taschenlampenführung einmal über das ehemalige Hüttenareal. Zurück in die Biosphäre. Hier ist die Gruppe mittlerweile am Felsenpfad angekommen. Der erste Tag hat die Teilnehmer durchaus beeindruckt.
14: Dass ich fast die ganze Zeit Kameramann sein konnte und dass ich auch viele Fotos geschossen habe, die auch tatsächlich gut waren.
12: Wie viele Arten von Mikros, wie viele Arten von Kameras, wie viele Arten von was weiß ich. Also es ist so viel auf einmal.
11: Morgen werden die Jugendlichen unter anderem mehr über Bildgestaltung lernen und mit Drohnen fliegen. Ende der Woche sollen dann zwei kurze Filme fertig sein.
0: Auch eine schöne Beschäftigung in der Freizeit, lesen. Und das ist gerade bei jungen Erwachsenen wieder in. Zumindest bei den Fans der New Adult Bücher. Liebesromane, häufig mit detaillierten Sexszenen, liegen seit einiger Zeit im Trend und werden vor allem von jungen Frauen gelesen. Den Buchhandel freut's, es gibt aber auch Kritik an den Inhalten. Sehr erfolgreich in diesem Genre ist eine Autorin aus dem Saarland. Sie hat es mit ihrem aktuellen Roman auf die Spiegel-Bestsellerliste geschafft. Wir stellen sie Ihnen gleich näher vor. Zuerst aber die Nachrichten im aktuellen Bericht. Eva Mieves ist da.
18: Guten Abend. Die Saarbahn weitet ihr Ersatzangebot deutlich aus. Die Fahrleistung steigt nach Unternehmensangaben um 85%. Die S1 fährt montags bis freitags bis 21 Uhr. Im Saarbrücker Innenstadtbereich gibt es einen 15-Minuten-Takt. Möglich wird das durch 8 Busfahrer, die zu Straßenbahnfahrern ausgebildet wurden. Damit will die Saarbahn die Auswirkungen der GDL-Streiks abfedern. Die Deutsche Bahn testet 2 Monate lang Bodycams mit Ton, unter anderem im Saarland, in Rheinland-Pfalz und in Hessen. Von der Audiofunktion verspricht sich die Bahn eine deeskalierende Wirkung und bessere Aufklärung von Straftaten. Nach der Testphase soll die Tonaufzeichnung schrittweise bundesweit eingeführt werden.
8: Im Saarland wurden im Ländervergleich nach aktuellen Zahlen die meisten staatlich geförderten Elektroautos verkauft. Nach Angaben des Bundesamtes für Wirtschaft und Ausfuhrkontrolle erhielten bis Juli 341 Käufer im Saarland eine E-Auto-Prämie. Das ist bezogen auf die Einwohnerzahl der höchste Wert in Deutschland. In Bayern waren es zum Beispiel 290 Förderzusagen pro 1 Million Einwohner. Schlusslicht ist Berlin mit nur 72 Zusagen für die E-Auto-Prämie. Ziel der Bundesregierung ist es, einkommensschwächere Haushalte beim Kauf eines E-Autos mit bis zu 6.000 Euro zu unterstützen. Die Höchstfördersumme erhalten Familien mit einem Haushaltsjahreseinkommen von unter 45.000 Euro und 2 minderjährigen Kindern.
18: Die Bundeswehr hat im Landkreis Kusel eine mehrwöchige Übung gestartet. Nach Angaben der Bundeswehr sind etwa 30 Soldaten und 5 Fahrzeuge beteiligt. Das Manöver läuft bis Mitte November. Die Bundeswehr weist darauf hin, dass Anwohner Militärfahrzeuge und Übungsgeräusche wahrnehmen können. Rund 36.000 Menschen haben am Wochenende die Ingo-Bertus-Messe in St. Ingbert besucht. Die Veranstalter zogen ein positives Fazit der Veranstaltung. Unter dem Motto "Neu gedacht, für dich gemacht" wurde die Ingo-Bertus-Messe nach einer Pause konzeptionell neu aufgestellt. Es handele sich nach Angaben der Veranstalter nun um eine moderne Verbrauchermesse. Diese biete einen stark regionalen Bezug und ein breites Themenspektrum.
8: Das Saarland präsentiert sich ab heute auf einer der größten europäischen Fachmessen für Immobilien und Investitionen, der Expo Real in München. An einem saarländischen Gemeinschaftsstand zeigen sich 12 saarländische Partner aus den Bereichen Wirtschaftsförderung und Standortentwicklung. Laut Wirtschaftsministerium soll die Expo Real genutzt werden, um das Land Investoren und Unternehmen zu präsentieren. Messen dieser Art seien die Orte, an denen Investitionsentscheidungen vorbereitet würden. Die Expo Real läuft noch bis Mittwoch in München. Erwartet werden rund 42.000 Fachbesucher aus 70 Ländern. Rund 1.700 Unternehmen stellen ihre Angebote in den Messehallen vor.
18: Die Deutsche Radiophilharmonie veranstaltet am Samstag im großen Sendesaal des Saarländischen Rundfunks in Saarbrücken erstmals ein Konzert für Demenzkranke und deren Angehörige. Der Fokus liegt auf einer entspannten Atmosphäre, in der vertraute Musik erklingt, an die man sich gerne erinnert. Die Karten kosten 5 Euro. Die Konrad-Adenauer-Brücke am Neunkircher Bahnhof wird teilweise gesperrt. Wie der Landesbetrieb für Straßenbau mitteilte, ist die Straße in Richtung Wiebelskirchen betroffen. Dort werden Schäden im Fahrbahnbelag beseitigt. Die Sperrung dauert voraussichtlich bis zum 16. Oktober. Autos und Lkw werden über die Wellesweiler Straße und die Rombachstraße umgeleitet. Es kann zu Verkehrsstörungen und längeren Fahrzeiten kommen. Und das war's erstmal von mir. Um 10:10 sehen wir uns noch mal wieder, wenn Sie mögen, bei SR Info. Und hier geht's weiter mit Joachim und dem aktuellen Bericht.
0: Dankeschön, Eva. Eine winzige Alge brachte die beiden deutschen Wissenschaftler Peter Hegemann und Georg Nagel auf eine Spur, die sie heute zum Nobelpreis für Medizin geführt hat. Sie haben untersucht, wie die Alge Licht wahrnimmt und sind dabei auf ein besonderes Protein gestoßen, das auf Licht reagiert. Die Grundlage der Optogenetik. Der dritte Nobelpreisträger von heute, ein Forscher aus den USA, hat herausgefunden, wie sich damit Nervenzellen gezielt mit Licht an- und ausschalten lassen. Was das wiederum genau für die Medizin bedeutet, dazu hat sich Barbara Spitzer an der Uniklinik in Homburg umgehört.
16: Franz Zwick aus Leimann in der Pfalz ist seit 8 Jahren an Parkinson erkrankt. Er wird derzeit in der Neurologie am Uniklinikum behandelt. Eine Krankheit, bei der immer noch unklar ist, wie genau sie entsteht. Der 78-jährige Förster weiß vor allem, es ist viel mehr als nur Zittern.
19: Das deprimiert auch ein bisschen. Man fühlt sich ein bisschen ausgeschlossen, weil man das selbst sich ausschließt. Man will nicht mehr mit jedem reden. Obwohl ich sehr kommunikativ war.
16: Die Entdeckung der drei Nobelpreisträger, die in Stockholm bekannt gegeben wurden, kann dazu beitragen, Menschen mit neurologischen Erkrankungen wie Franz Zwick künftig besser zu helfen. Grundlage ist die Optogenetik, eine Methode, mit der sich Zellen mit Hilfe von Licht präzise an- oder abschalten lassen. Eine Entdeckung von weitreichender Bedeutung, so Sergio Gropper an der Uniklinik.
20: Es ist ein Meilenstein für die Neurowissenschaften, für die Neurologie, auch für Psychiatrie, weil es wirklich um die Funktionsweise des Gehirns in der Entdeckung bei den Ergebnissen für die Weiterentwicklung der therapeutischen Optionen für die neuropsychiatrischen Erkrankungen.
16: Durch die Optogenetik lasse sich zeigen, wie Nervenzellen im Gehirn Erinnerungen, Gefühle und Verhaltensweisen prägen. Das könne helfen, zu verstehen, wie das Gehirn funktioniere. Eine Voraussetzung für eine bessere Therapie vieler Krankheiten.
20: Wir wollen alle, dass das Gehirn wieder normal funktioniert. Wenn wir ängstlich sind, wenn wir schlechte Gedanken haben oder bei Personen mit neurologischen Erkrankungen, mit Parkinson, wo das Zittern stört. Wir wollen, dass das wieder wegkommt. Und diese Technologie erklärt uns, warum diese Symptome entstanden sind, welche Region nicht richtig funktioniert und gibt uns die Möglichkeit, mit genetischen Veränderungen anschließend, ob mit Licht, ob mit Nanopartikeln, dafür zu sorgen, dass das Gehirn wieder normaler funktioniert.
16: Mittlerweile lässt sich das Verfahren schon in der Augenmedizin anwenden. Bis es bei anderen Krankheiten soweit ist, dürfte es noch mehrere Jahre dauern. Franz Zwick wird deshalb vorerst mit der tiefen Hirnstimulation behandelt. Dabei wird eine Elektrode ins Gehirn eingeführt. Doch auch er kann hoffen, dass es künftig die Möglichkeit gibt, mit dem Licht der Nobelpreisträger sein Leid zu lindern.
0: Das Kapitol der Vereinigten Staaten in Washington ist aus 1,2 Millionen Steinen gebaut. Zumindest im Lego-Modell. Das ist nämlich eines von vielen monumentalen Modellen, die seit diesem Wochenende im Historischen Museum der Pfalz in Speyer zu sehen sind. Dort haben Lego-Experten ganze Welten, wie die von Star Wars, aufgebaut. Und für die Besucher, die selbst gerne bauen, liegen auch viele tausend Steinchen parat. Stefan Ebmeier war für uns in Speyer.

0: Kleine Steine, große Welten. Neues Bauen, Neues Erschaffen, Neues Erleben. Die Lego-Ausstellung im Historischen Museum der Pfalz in Speyer zeigt riesige Landschaften aus winzigen Steinen. Die von Ninjago zum Beispiel.
1: Wir sind einfach so stolz darauf, dass es eine ganz vielfältige Ausstellung ist. Es gibt so viel zu sehen, es gibt so viel zu entdecken und so viel mitzumachen, dass ich denke, es ist wirklich so ein Gesamterlebnis. Tatsächlich gehört Lego zu meinen Kindheitserinnerungen. Ich habe tatsächlich als Kind mit einem Lego-Haus gespielt. Es waren damals nur rote und weiße Steine und ich habe es einfach geliebt.
0: Das Imperium schlägt zurück. Der Angriff auf die Rebellenbasis auf dem Planeten Hoth. 7 Meter lang, fast 7 Jahre Arbeit, rund 1,3 Millionen Teile.
2: Das Museum konnte sich nicht vorstellen, wie schwer es ist, die Teile zu beschaffen. Wir wissen das und das ist halt immens, aber es ist uns gelungen. Also dass wir das jetzt geschafft haben, ist besonders schön. Ja. Ja, für mich ist das so eine Reise in die Kindheit, muss ich ganz ehrlich sagen. Kindheitsträume werden wahr. Für mich ist auch ganz wichtig, dass es halt, ich habe erst wieder angefangen, wie Torben auf die Welt kam und 4 Jahre später Henrik. Also das ist so ein Familienhobby. Meine Frau hat auch zeitweise mal über ihre Arbeit in Billund gearbeitet und Torben dann ganz stolz, meine Mama arbeitet für die Lego-Männer.
0: Die Lego-Männer haben auch die Welt von Harry Potter aufgebaut, zum ersten Mal zu sehen in Speyer. Mit Quidditch, dem beliebtesten Sport in der Welt der Zauberer. Zusammenstecken, zusammenbauen, kleine Steine, große Welten.
3: Erwachsen werden, Liebe und auch Sex, darum geht's in New Adult Büchern, ein Genre für junge Erwachsene. Und eines, das in Deutschland seit Jahren im Trend liegt, vor allem bei jungen Frauen. Buchhandel und Verlage freuen sich über den Boom. Aber es gibt auch Kritik an dem Genre. Noah Sari hat sich mit einer saarländischen New Adult Autorin getroffen, die es mit ihrem neuesten Buch auf die Spiegel Bestsellerliste geschafft hat.
4: Forgotten Dreams of My Past, vergessene Träume meiner Vergangenheit. In dem Buch verliebt sich eine Stipendiatin an einer Elite-Universität ausgerechnet in den reichen Erben der Familie, die ihren Vater ins Gefängnis gebracht hat. Die Illustrationen und der aufwendige Buchschnitt sind für New Adult Literatur typisch. Geschrieben hat das Werk die Saarländerin Ava Avery, so ihr Pseudonym. Die 35-Jährige sieht ihre Liebesromane als einen geschützten Raum zum Entdecken für ihre meist jungen weiblichen Leser.
5: Sie können eben sich mit dem Thema Liebe, mit dem Thema Lust, mit dem Thema Verlangen, sich in einem Safe Space auseinandersetzen, ohne dass sie sich mit jemandem darüber unterhalten müssen, ohne dass sie selbst irgendwo aktiv werden müssen, sondern können das einfach für sich selbst entdecken und kennenlernen, was sie eigentlich mögen, was sie nicht mögen und sich damit eben vertraut machen.
4: Und damit meint die Autorin auch die detaillierten Sexszenen in ihren Büchern. Die gibt es häufig in New Adult Literatur.
5: Sex spielt in meinen Büchern tatsächlich eine sehr tragende Rolle, weil für mich der körperliche Aspekt der Liebe, also der Sex, genauso wichtig ist wie die emotionale Seite der Liebe.
4: Die Saarländerin hat eigentlich als Betreuerin von Sponsoren in der Formel 1 gearbeitet, erzählt sie. Zuerst habe sie nebenberuflich geschrieben, irgendwann dann genug an ihren Büchern verdient, um ihren alten Job aufgeben zu können. Eine große Rolle beim Erfolg von Autorinnen wie Avery spielt Social Media. Vor allem auf TikTok tauschen sich Fans aus.
6: Wenn ich mein ganzes Leben lang nur noch 5 Spicy New Adult Romance Reihen empfehlen dürfte, dann wären es definitiv diese Reihen.
7: Ich lese über 70 Bücher pro Jahr und trotzdem gehen mir diese nicht mehr aus dem Kopf.
4: Auch mit Ava Averys Buch beschäftigen sich TikTokerinnen.
8: Ich kann jetzt schon sagen, es hat mich gecatcht.
4: Ohne Social Media wären New Adult Bücher wohl kaum so populär geworden, wie sie es heute sind. Und dieser Erfolg ist auch in den Buchhandlungen spürbar, so wie hier bei Bock und Seib in Merzig.
9: Wir sind total froh, dass New Adult da ist, dass das vor Jahren angefangen hat, weil wir wirklich eine neue Zielgruppe bekommen haben, von der wir fast gedacht haben, sie wäre uns verloren gegangen, die 16- bis 24-jährigen Leserinnen.
4: New Adult Bücher stehen in der Merziger Buchhandlung in ihrer eigenen Abteilung. Das Genre macht mittlerweile einen bedeutsamen Teil der Gesamtverkäufe aus, sagt die Geschäftsführerin. Bei aller Begeisterung über die hübschen Bücher gibt es auch Kritik. Die Charaktere erfüllen häufig klischeehafte Rollenbilder, es gibt problematisches Verhalten wie Manipulation. So auch in Ava Averys Buch. Könnte das nicht ein falsches Bild davon vermitteln, was in einer Beziehung normal ist?
5: Gerade bei jungen Leserinnen, die eben noch keine oder kaum Erfahrungen mit Beziehungen und Sexualität haben, sehe ich durchaus, wo diese Kritik herkommt, weshalb bei meinen Büchern auf der Rückseite in der Regel auch immer eine Altersempfehlung ab 16 Jahren steht.
4: Die Fortsetzung und der Abschluss von Ava Averys Bestseller erscheint noch in diesem Monat. Es wird wohl wieder heiß hergehen.
3: Ja, da sorgt gerade ein Genre für jüngere Kundschaft in den Buchhandlungen. Wie es denen geht, darum geht es natürlich auch bei dem wichtigen Branchentreff, der Mittwoch startet, nämlich die Frankfurter Buchmesse. Und dort sein wird auch Lothar Wekel vom Börsenverein des Deutschen Buchhandels. Er ist zuständig für das Saarland, Rheinland-Pfalz und Hessen und uns jetzt auch in Frankfurt zugeschaltet. Herr Wekel, kann man da sagen, da kommt gerade eine Generation wieder zurück in die Buchhandlungen, die man vielleicht dort länger nicht gesehen hat?
10: Absolut, absolut. Und man kann noch mehr sagen, der Leser, diese Käuferin dieser Bücher, die haben sich etabliert von einem Kanon, sie haben sich emanzipiert, sie lesen, redigieren und verändern die Bücher, sodass sie ihnen bestens gefallen können. Das heißt, das ist wirklich eine neue Lesergeneration.
3: Und das heißt auch dann für den kleinen, sagen wir, stationären Buchhandel, der ja schon so oft totgesagt war, dass er durchaus Überlebenschancen hat.
10: Also es gibt die verschiedensten Verbindungen. Natürlich tragen auch diese jungen Leserinnen, es sind ja Leserinnen in der Hauptsache, dazu bei, in kleinen Buchhandlungen Bücher nachzufragen. Aber jeden Tag muss man gucken, was gibt es Neues, was verändert das Käuferverhalten. Und das ist nun das, was wir gelernt haben von Corona. Käuferverhalten, Leseverhalten ist veränderbar. Es ist nicht autark der Einflüsse. Von daher ist es wichtig, dass der Buchhändler, die Buchhändlerin weiter ihre so zauberhafte Aktivität behält. Mit Veranstaltung, mit wunderbaren Lesungen, die Kundschaft weiter zu begeistern.
3: Gilt das auch für die Verlage? Also Sie selbst sind ja auch Verleger. Gilt das auch für die Verlage, dass Sie ständig auch in Bewegung sein müssen, um sich gegen Große behaupten zu können?
10: Absolut. Und an dieser Stelle darf man mal wirklich dem saarländischen Wirtschaftsministerium danken, der den saarländischen Verlagspreis ins Leben gerufen hat, der im November des Jahres erstmalig verliehen wird. Wir haben viele Jahre gesprochen, jetzt ist es Realität geworden. Sogar im Doppelhaushalt wird er 26/27 verliehen werden. Das hilft den Verlagen, in Mut sich zu fassen und Dinge anzugehen und nach außen zu strahlen und etwas zu machen, was sie ohne dieses Preisgeld nicht machen könnten.
3: Wie stehen die Verlage, das kurz zum Schluss, aus unserer Region im Gesamtverlagsbild sozusagen da aktuell?
10: Es ist ein kleiner, aber feiner Markt. Es gilt, die verlegerischen Aktivitäten zu sehen und zu befördern. Das numerische Spiel würde uns eher traurig machen, dass man sagt, mein Gott, man ist nicht in der Spitze. Die Spitze wird durch Baden-Württemberg, Bayern, Berlin besetzt. Heute sagen ja viele Verlage, man muss in Berlin seinen Verlagssitz haben, sonst könne man keine Themen bringen. Das würde dann auch besonders für Saarland gelten. Ich bin dafür, dass man in die Verlage hineinschaut, in die Themen, in die Autorenschaft, in die Bemühungen. Und dann ist das eine veritable Verlagslandschaft.
3: Sagt Lothar Wekel vom Börsenverein des Deutschen Buchhandels. Ich danke Ihnen sehr herzlich für das Gespräch, Herr Wekel.
10: Danke Ihnen.
3: Und dieses Gespräch haben wir aus Zeitgründen am Nachmittag geführt. In wie vielen Vereinen sind Sie Mitglied? Statistisch sind Sie es in einem oder zwei. Das Saarland ist nämlich das Bundesland mit der höchsten Vereinsdichte. Auf 1000 Einwohner kommen 10,5 eingetragene Vereine. Im Bundesschnitt sind es 7,5. Höchste Zeit also, dass wir uns im saarländischen Vereinsleben etwas genauer umschauen in einer längeren Reihe im aktuellen Bericht. Und die starten wir heute im Schachverein Riegelsberg. Der wurde vor 100 Jahren gegründet, ist aber jung geblieben, denn Nachwuchssorgen hat dieser Traditionsverein offenbar nicht. Herbert Mangold hat eine Partie mitgespielt.
11: Es ist ein Spiel mit klaren Regeln und unzähligen Möglichkeiten. Wer gewinnen will, muss lernen, möglichst viele Züge vorauszudenken. Der Erfolg des größten Schachclubs des Saarlandes gründet auf der Jugendarbeit.
12: Elias, ich erkläre es dir gleich. Eine Figur, die du angefasst hast, musst du ziehen, wenn der Zug möglich ist. Unmögliche Züge muss man reklamieren. Der erste unmögliche Zug gibt eine Verwarnung.
11: Langjährige und erfolgreiche Spieler wie Hans-Jürgen Alt trainieren den Nachwuchs. Da ist Wissen und vor allem Mitdenken gefragt.
13: Gut, okay. Und wie verhinderst du das?
14: Mit dem Läufer auf H4 gehen.
11: Spielvarianten auf einem realen Brett auszuprobieren, das ist für viele reizvoller als digitales Schach.
14: Weil man die Figuren auch so berühren kann und man kann die von jedem Blick aus sehen. Und das Computerspiel sieht man nur von einer Sicht nach vorne. Und wenn ich mich hier dann umdrehe, dann kann ich auch noch besser auf die Sicht sehen.
11: Den besonderen Blick für das Spiel zu bekommen, das ist für Hans-Jürgen Alt ein wichtiges Trainingsziel beim Schachverein Riegelsberg.
15: Als Laie sieht man auf dem Brett ganz wenig. Und je mehr man sich mit dem Spiel beschäftigt hat, desto intensiver beginnen die Figuren sich zu bewegen. Und man sieht, die Stellung hat, die lebt plötzlich. Man sieht Drohungen auf dem Brett, man sieht Wege, die die Figuren gehen wollen oder sollen.
11: Jeder Gegner stellt die Spieler vor neue Herausforderungen. Regelmäßig veranstaltet der Verein Turniere. Oder die Gruppe spielt sogenanntes Bullet-Schach. Dabei haben die Spieler nur wenige Sekunden Zeit, um nachzudenken.
16: Ich finde es da auch sehr faszinierend, dass es halt so viele neue Stellungen gibt und so viele Motive. Schach ist eher so, dass man das viel vorausplant und dafür trainiert. Und bei den Videospielen ist es eigentlich ziemlich egal, was man macht.
11: 100 Jahre Schachverein Riegelsberg. Ein Jubiläum, das zeigt, eine kleine Welt aus 64 Feldern kann auch heute noch begeistern.
3: Tom Klose auf E4, das ist die Eröffnung für den Sport. Bitte schön.
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18: Schönen guten Abend auch von mir. Nach dem 0:0 gegen Griechenland in der Nations League gestern Abend steht die deutsche Fußballnationalmannschaft mit 5 Punkten in der Tabelle weiter auf Rang 3. In den vergangenen Wochen durften mit Bambasé Konté ein gebürtiger Saarbrücker und mit Elversbergs Felix Keidel ja gleich 2 saarländische Fußballer mit auf diese DFB-Reise. Keidel blieb im Gegensatz zu Konté allerdings ohne Spielminuten. Hier im aktuellen Bericht schauen wir morgen noch mal genauer auf diese Länderspielpause zurück. In der Damen-Basketball-Bundesliga haben die Saarlouis Royals nach ihrem Spiel in Osnabrück gestern Abend Protest gegen das Endergebnis eingelegt. Das hat die DBBL dem OSR heute bestätigt. Nach Angaben der Saarländerinnen war der Halbzeitstand zu Unrecht verändert worden. Demnach hatte Osnabrück zunächst 28 Punkte, bekam aber von den Schiedsrichtern 30 gut geschrieben. Nach Ansicht der Royals falsch, denn den beiden umstrittenen Punkten habe kein erfolgreicher Korbwurf von Osnabrück zugrunde gelegen. Die Saarlouerinnen fordern daher eine Neuansetzung der Partie. Wann in dieser Sache entschieden wird, ist noch offen. Am vergangenen Wochenende veranstaltete das LAZ Saarbrücken in Saarbrücken wieder seinen sogenannten Urban Crosslauf. Wie in den vergangenen Jahren schon ein Riesenspaß für alle Läuferinnen und Läufer. Georg Gitzinger war für uns dabei.
19: Der Start zum 13. Urban Crosslauf in Saarbrücken. Die Streckenlänge für das Hauptrennen 10 Kilometer. Das entspricht 4 Runden à 2,5 Kilometer mit jeweils 13 Hindernissen unterschiedlichster Art. Bei idealem Laufwetter, 15 Grad Celsius, Sonne, kaum Wind, hatte die Veranstaltung in diesem Jahr einen Teilnehmerrekord.

0: Vor knapp 15 Jahren entstand die Idee nach einem Vorbildrennen in Norddeutschland.
1: Ich habe in Hamburg den Urbanathlon getroffen. Das ist so die Mutter der innerstädtischen Stadtläufe, also Hindernisläufe. Und da habe ich gedacht, Mensch, das könnte man in Saarbrücken auch mal machen. Und dabei mit vielen Gewerken zusammenarbeiten, ja, ist die Idee entstanden und da haben wir das so umgesetzt halt.
0: Angefeuert von einer Samba-Gruppe durch einen Boxring klettern beispielsweise. Oder aber durch ein Baugerüst, einen Lieferwagen und dann ab in die Unterführung in der Bahnhofstraße. Der Kreativität der Hindernisbauer sind kaum Grenzen gesetzt, aber Sicherheit geht natürlich vor.
2: Maximale Teilnehmerzahl?
1: 800. Die mussten wir ja einhalten, weil bei verschiedenen Stationen etwas Staugefahr ist und das ist dann nicht so schön für die Läufer und Läuferinnen halt.
0: Bei dieser Auflage herrschte der größte Stau nicht auf der A620 wie sonst immer, sondern an der Kletterwand in unmittelbarer Nähe zum St. Johanner Markt. Am Ende war das aber kein Problem. Im Hauptlauf klar in Führung mit der Nummer 1126 im grünen Trikot Elliot Miel, normalerweise Triathlet beim TSSH in Merzig. Dann kommt er ins Ziel, seine Zeit für die 10 Kilometer 48 Minuten und 25 Sekunden. Der zweitplatzierte Norik Maurer liegt knapp 2,5 Minuten dahinter.
3: Unterwegs war es richtig schön, also hat es richtig Spaß gemacht. Im Anfang ging es mir richtig super und am Ende wurde es mit dem Parkhaus immer ein bisschen schwieriger, aber im Ganzen war es richtig schön.
0: Dieses Parkhaus viermal rauf bis ganz nach oben. Dann wieder ganz runter, anschließend über zwei Hürden und eine Lastwagenpritsche bis zum Stadtgraben. Für viele war das der härteste Punkt der Urban Cross-Strecke in diesem Jahr. 2027 wird die 14. Auflage dann im September stattfinden. Wie immer an einem verkaufsoffenen Sonntag in der Landeshauptstadt Saarbrücken.
4: Und wieso sehe ich Joachim an dieser Stelle irgendwie mitlaufen? Das war der Sport, zurück zu dir.
5: Aber auch nur vor deinem geistigen Auge, mein lieber Tom. Ich danke dir. Wenn das Sportliche war, kommt jetzt noch das Meteorologische mit Selina Fries. Ich wünsche Ihnen einen schönen Abend. Bis morgen. Tschüss.

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1: Einen wunderschönen guten Abend aus dem SR-Wetterstudio. Ein sonniger Gruß, der hat uns heute früh aus Limbach erreicht von Sam und seinem Frauchen hier. Herzlichen Dank dafür. Sonnenstunden haben wir dieses Jahr übrigens eine ganze Menge. 1918, das liegt über dem Jahresmittel. 2026 war bisher aber eh ein Ausnahmejahr im Saarland. Zu sonnig, zu warm, zu trocken. Wir sind das wärmste Bundesland mit einem Mittel von 13,6 Grad. Und bisher ist nur die Hälfte der üblichen Regenmenge gefallen. So auch heute wieder sonnig und trocken war es bei bis zu 23 Grad. Die sonnigen Tage, die sind allerdings gezählt. Noch haben wir es mit einer Hochdruckbrücke zu tun, die sich hier von der Biskaya bis zum Schwarzen Meer erstreckt. Da stehen allerdings schon, wie Sie sehen können, mehrere Tiefdruckgebiete in den Startlöchern. Bedeutet, es wird kälter, wechselhaft und windig werden. Wir schauen jetzt erstmal auf die kommende Nacht. Hier bleibt es trocken. In Tälern bilden sich wieder lokale Nebelfelder, Werte 11 bis 5 Grad. Morgen früh starten wir dann wieder mit Nebel und Sonnenschein in den Tag. Es bleibt auch am Tag sonnig und warm bei bis zu 24 Grad. Und jetzt schauen wir uns gemeinsam unsere Aussichten an. Mittwoch, könnte man sagen, ist der Spätsommer dann vorbei. Nachmittags kommt nämlich Regen auf mit Blitz und Donner, Höchstwerte bis 22 Grad. Der Donnerstag, schauen Sie mal, nass, kühl, nur noch maximal 16 Grad. Freitag ebenfalls wolkig mit einigen Schauern bis nur noch maximal 15 Grad. Und am Samstag dasselbe Spiel mit bis zu maximal 16 Grad. Also noch zwei Spätsommertage, dann wird es herbstlich nass. Ich wünsche Ihnen jetzt noch einen schönen Feierabend mit uns. Bis dann, tschüss.
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3: Einen schönen guten Abend. Ich

0: die größte Bedrohung halten. Russland lautet ihre klare Antwort. Moskau sehen sie auch hinter dem gescheiterten Drohnenanschlag auf dem Flughafen Leipzig-Halle. Deutschland sei in Gefahr, in einen gewaltsamen Konflikt mit Russland zu geraten, warnt der Chef des Auslandsnachrichtendienstes BND bei der Anhörung.
1: Der Anschlagsversuch von Leipzig ist nur ein Beispiel dafür. Von keinem anderen Land geht aktuell eine so direkte, umfassende und konkrete Bedrohung gegen Deutschland aus.
0: Auch der Verfassungsschutz beobachtet besorgt, wie massiv Russland gegen Deutschland vorgeht. Es werde versucht, hier die Demokratie zu destabilisieren.
2: Deutschland steht im Fokus. Neben den bekannten Spionagetätigkeiten sehen wir die Bereitschaft zu Sabotage und zu Tötungsoperationen.
0: Im Visier auch die Bundeswehr. Jüngste Sabotagefälle an Marineschiffen reihen sich ein in Attacken wie Cyberangriffe und Drohnenspionage.
3: Alle Vorgänge machen deutlich, dass sich heute nicht mehr um eine abstrakte Gefährdung, sondern um ganz konkrete Angriffe auf die Bundesrepublik Deutschland handelt.
0: Zur Abwehr will die Koalition den Geheimdiensten mit einer Reform jetzt neue Befugnisse geben. Heißt, nicht mehr nur aufklären. Die Dienste sollen zum Beispiel aktiv Server von Hackern lahmlegen oder selbst Waffen unschädlich machen dürfen. Kritiker, vor allem aus der Opposition, fürchten, die Trennung könnte verwischen zwischen Nachrichtendiensten, die Informationen sammeln, und der Polizei, die eingreifen darf. Sie dringen auf Änderungen der Reformpläne, die derzeit im Bundestag beraten werden.
4: Vor dem Hintergrund wachsender Bedrohungen soll auch die deutsche Marine gestärkt werden. Geplant ist ein neuer Hafen für die Bundeswehr in Emden an der ostfriesischen Nordseeküste. Verteidigungsminister Pistorius und Niedersachsens Ministerpräsident Lies unterzeichneten vor Ort eine entsprechende Absichtserklärung für den Bau des Militärstützpunktes. Anfang der 2030er Jahre soll der Hafen fertig sein. Neben Wilhelmshaven wäre es der zweite an der Nordseeküste. Der spanische Ministerpräsident Sanchez hat Wahlen für Ende November angesetzt. Damit zog er sie um gut ein halbes Jahr vor. Auslöser war die Abstimmungsniederlage seiner Minderheitsregierung am Freitag. Sie hatte im Parlament keine Mehrheit für ihre Gesetze gegen die Wohnungsnot bekommen. Am Wochenende demonstrierten erneut Zehntausende Menschen für bezahlbaren Wohnraum. Mit diesem Thema will Sanchez nun im Wahlkampf punkten.
5: Das Zeltcamp im Zentrum von Madrid. Ihr Protest gegen Wohnungsnot hat Bewegung in Spaniens Politik gebracht. Mit zwei Dekreten wollte die Regierung die Rechte der Mieter stärken, bekam im Parlament aber keine Mehrheit. Nun stellt Regierungschef Sanchez die Bürger vor die Wahl. Wollt ihr euch der ultrarechten Welle anschließen, die überall dort, wo sie regiert, Rückschritt verursacht? Oder wollt ihr, dass Spanien weiterhin Vorreiter für Offenheit, soziale Gerechtigkeit und Umweltverantwortung ist? Jetzt ist Wahlkampf. Endlich steht an der Parteizentrale der Konservativen. In den bisherigen Umfragen haben Konservative und Ultrarechte zusammen eine Mehrheit. Sanchez hofft offenbar darauf, dass der Protest eher die linken Wähler mobilisiert. Was er anstrebt, ist eine Art Plebiszit über die Wohnungspolitik. Er versucht, diese Wahlen auf eine einzige Frage zuzuspitzen, rund um das Thema Wohnraum. Ob das aufgeht? Viele im Camp der Demonstrierenden sind noch unentschlossen, wen sie wählen werden. Wir wollen nicht, dass die Rechte regiert, weil das noch schlimmer wäre. Aber die politische Linke, die wir in diesem Land haben, ist so ineffizient, dass ich nicht weiß, ob sie jetzt etwas bewirken wird. Klar ist, die Protestbewegung will weiter demonstrieren.
6: Regierungschef Sanchez hat schon mehrfach politisch gezockt. Ob er nun gerade mit einem Thema gewinnen kann, in dem seine Regierung in 8 Jahren wenig bewegt hat, ist fraglich. Ende November entscheidet sich, ob nun auch Spanien politisch nach rechts rückt.
4: Während Spanien auf Neuwahlen zusteuert, steht in Brasilien mittlerweile fest, erst die Stichwahl wird entscheiden, wer der nächste Präsident sein wird. Nach Angaben der Wahlbehörde liegt Herausforderer Flavio Bolsonaro im ersten Wahlgang mit rund 47% knapp vor Amtsinhaber Lula da Silva. Er kommt auf 45% der Stimmen. Beide verfehlten damit die für einen Sieg erforderliche absolute Mehrheit. Die Stichwahl soll in knapp 3 Wochen stattfinden.

0: Es ist nicht zu übersehen. Auf unseren Straßen sind immer mehr Elektroautos unterwegs. Seit vergangenen Mai fördert der Staat den Kauf und das Leasing neuer E-Autos, offenbar mit Erfolg. Nach Angaben des Umweltministeriums sind bis Oktober bereits 100.000 Anträge bewilligt worden. Das Geld sei vor allem an Haushalte mit geringerem Einkommen geflossen.
1: Den E-Auto-Boom spürt auch er. Autohändler Klaus Trilling aus Weilerswist bei Bonn. Rund 30 bis 40% der Fahrzeuge, die er verkauft, fahren elektrisch.
2: Die Nachfrage ist deutlich hochgegangen. Aus meiner Sicht eher getrieben durch den Spritpreis, aber die Elektroprämie tut natürlich ihr Übriges.
1: Bis zu 6.000 Euro können Autokäufer durch die Prämie bekommen. Haushalte mit hohem Einkommen bekommen die Förderung nicht. Je niedriger das Einkommen, desto höher die Fördersumme. Aus Sicht des Bundesumweltministers ist es damit gelungen, E-Autos in die Breite der Gesellschaft zu bringen.
3: Weil wir insbesondere die unteren und mittleren Einkommen endlich adressieren können, dass sie sich klimafreundlich bewegen.
1: Der deutschen Autoindustrie hilft das Förderprogramm offenbar nur begrenzt. Unter den reinen E-Autos, die mit Förderung gekauft werden, gehört nur gut jedes fünfte zu einer deutschen Automarke.
4: Die deutschen Hersteller scheinen zumindest bisher eher unterdurchschnittlich zu profitieren von der Prämie. Und das liegt einfach daran, es werden damit ja vor allem Fahrzeuge im unteren Preissegment angereizt. Und da ist das Angebot der deutschen Hersteller noch nicht so groß.
1: 100.000 Förderanträge sind bereits bewilligt worden. Nach Angaben der Bundesregierung reicht die Fördersumme für insgesamt rund 800.000 Fahrzeuge.
0: Wie funktioniert unser Gehirn? Wie lassen sich Demenz, Depressionen oder Suchtkrankheiten erklären? Und wie kann Licht bei der Suche nach Antworten gezielt eingesetzt werden? Bei der Erforschung des Gehirns spielt die Optogenetik inzwischen eine Schlüsselrolle. Pioniere auf diesem Gebiet sind die beiden deutschen Wissenschaftler Hegemann und Nagel. Für ihre aufsehenerregenden Entdeckungen erhalten sie in diesem Jahr den Medizin-Nobelpreis zusammen mit dem US-Amerikaner Dicer Roth, wie das Nobelkomitee in Stockholm bekannt gab.
5: Bei Peter Hegemann steht das Telefon nicht mehr still. Das Nobelkomitee gab heute bekannt, der Biophysiker aus Berlin erhält in diesem Jahr den Nobelpreis für Medizin oder Physiologie, wie der Preis offiziell heißt. Hegemann erforscht die Grundlagen von lebenden Zellen.
6: Ich war natürlich schon überwältigt. Man weiß am Anfang gar nicht so recht, wie man damit umgehen soll.
5: Seine Forschung legt den Grundstein für eine Technik, mit der unser Gehirn ganz neu erforscht werden kann. Hier wachsen die unscheinbaren Algen, die den Anstoß für die Entdeckungen gaben. Sie orientieren sich am Licht. Peter Hegemann wollte herausfinden, wie das funktioniert. Gemeinsam mit Georg Nagel von der Uni Würzburg entdeckte er einen Kanal in der Zellwand mit nützlichen Eigenschaften. Wenn Licht auf den Kanal fällt, gibt es einen elektrischen Impuls in der Zelle. Der Amerikaner Carl Dicer Roth nutzte die Ergebnisse der Deutschen. Er baute den Kanal als Schalter in Nervenzellen ein. So kann er kontrollieren, welche Zellen aktiv sind und welche nicht. Ein Durchbruch für die Erforschung des Gehirns.
7: It has also helped.
5: Ihre Forschung hilft uns zu zeigen, wie genau bestimmte Schaltkreise im Gehirn gestört sind. Das wird für die Erforschung von zum Beispiel Blindheit, Depressionen, Sucht und Demenz genutzt.
7: Addiction and dementia.
5: Es gibt bereits erste Therapien für blinde Menschen, die auf der Forschung der drei Nobelpreisträger beruht. Sie werden aktuell in klinischen Studien erforscht. Hegemann, Nagel und Dicer Roth erhalten zusammen ein Preisgeld von umgerechnet etwa 1 Million Euro.
0: Der Deutsche Buchpreis geht in diesem Jahr an die Schriftstellerin Sheida Bazia. Sie erhält die Auszeichnung für ihren Roman »Die Lücken«, wie die Jury am Abend in Frankfurt bekannt gab. Darin erzählt Bazia die Geschichte eines fiktiven Ortes im Hunsrück, von der Zeit des Nationalsozialismus und der Suche nach einer Heimat für Menschen, die auf der Flucht sind. Der Deutsche Buchpreis gilt als eine der wichtigsten Auszeichnungen der Branche.
8: Spannung bis zuletzt und dann die Erlösung.
9: An Sheida Bazia, die Lücken.
8: Trotz aller Begeisterung, Sheida Bazia hadert etwas. Jubel und ihr Thema im Buch, das passt für sie eigentlich nicht zusammen.
10: Es fällt mir nicht so richtig leicht, so richtig Freude zu empfinden, muss ich sagen, weil das schon ein sehr merkwürdiges Gefühl ist, wenn man einen Roman schreibt über Menschen, die verfolgt wurden und terrorisiert wurden und ermordet wurden und sich dann einfach richtig zu freuen. Das kommt mir nicht ganz richtig vor.
8: Ihr dritter Roman heißt Die Lücken. Und darin schreibt die Autorin über deutsche Geschichte, über Wissens- und Erinnerungslücken, etwa darüber, dass es im Ort früher jüdische Familien gab. Im Buch heißt der Ort Heimesbach, angelehnt an das real existierende Hermeskeil im Hunsrück, einst ein Musterdorf der Nazis. 1988 kam die Autorin ausgerechnet dort als Kind iranischer Flüchtlinge auf die Welt. Jetzt ließ sie sich von ihrem Heimatort für ihr Buch inspirieren.
11: Es ist aus verschiedenen Blickwinkeln erzählt. Es gibt eine allwissende Erzählerin, auch die aber auch nicht alles weiß. Und nach erfahren die Leser mehr. Und wie das gemacht ist, sprachlich, ist auf eine so unvergleichliche Art geschehen, dass man an diesem Buch auch gar nicht vorbeikommen kann in diesem Herbst.
8: Das Buch dürfte ein Bestseller werden und zusätzlich kann sich Shaida Basia über ein Preisgeld von 25.000 Euro freuen.
0: Zum Sport. Die deutsche Fußballnationalmannschaft musste sich gestern Abend in der Nations League mit einem 0:0 gegen Griechenland zufrieden geben. In Thessaloniki ließ das Team von Bundestrainer Jürgen Klopp einige gute Tormöglichkeiten ungenutzt. Die bisherige Bilanz: nach 4 Spielen nur ein Sieg. Die deutsche Auswahl bangt damit um den Einzug ins Viertelfinale. Trotzdem fällt das Resümee des Trainers positiv aus.
12: 4 Spiele, nur 5 Punkte und 3 Tore. Dennoch ein fröhlicher Bundestrainer bei der Abreise aus Thessaloniki. Beweis, wie zufrieden er mit den letzten 14 Tagen ist.
13: Als Fazit kann ich sagen, damit bin ich super happy. Hätte gerne gewonnen heute. Aber ist dann, wenn man so will, der einzige Wermutstropfen.
12: Angeführt von Florian Wirtz hat sich Kader 2 in allen Mannschaftsteilen für den viel zitierten Klopp-Fußball in Stellung gebracht. Jonas Obig war der einzige Keeper, der gleich 2 Spiele bekommen hat. Ein erster perspektivischer Fingerzeig für den jungen Torhüter, der auch beide Male ohne Gegentreffer bleibt. Philipp Treu durfte als rechter Verteidiger sogar 3 Partien absolvieren und das als Debütant.
13: Vor ein paar Wochen, Monaten, hieß es, der deutsche Fußball ist im Keller, wir haben kein Talent, uns fehlt es hier, uns fehlt es da. Ich habe 2 Wochen mit 44 deutschen Fußballspielern zusammengearbeitet, denen fehlt ganz vieles, aber ganz sicher kein Talent.
12: Das trifft gerade auf das Mittelfeld zu, in dem Alexander Pavlovic die Rolle des neuen Chefs übernahm. Bayern-Kollege Tom Bischoff viele gute Ideen beisteuerte und deshalb vor allem Florian Wirtz annähernd zu alter Stärke zurückfand.
13: Ich könnte nach den 2 Wochen über fast jeden Buch schreiben. Und wäre ein geiles.
12: Im Sturm überzeugte Derek Sherhand, einzig der Abschluss bleibt insgesamt ausbaufähig. Nicht leicht zu entscheiden, wer von den zuletzt 44 Spielern im Novemberkader wieder auftaucht, um das Viertelfinale der Nations League zu sichern.
0: Und nun die Wettervorhersage für morgen, Dienstag, den 6. Oktober.
14: Der Süden und die Mitte haben es morgen mit hohem Luftdruck zu tun. Der Norden dagegen mit einem Tief. Im äußersten Norden kann es daher in der Nacht etwas Regen geben. Am Tag im Süden und in der Mitte erst hier unter Nebel. Dann ist es meist sonnig, im Norden dagegen mitunter wolkig. Richtung Küsten und an den Alpen einzelne Schauer. In der Nacht 16 bis 3 Grad. Am Tag steigen die Werte an auf 17 Grad an der Ostsee und 24 Grad im Breisgau. Am Mittwoch ähnliches Wetter wie morgen, dann ändert sich das Wetter. Am Donnerstag insgesamt unbeständigeres, windiges und teilweise regnerisches Wetter, kühler. Am Freitag erst nur noch einzelne Schauer, Nebenwolken, Sonne, dann von Nordwesten neue Regenwolken.
15: Ach, das wird eine wunderschöne Schaumkrone. Das ist die schönste, die ich jemals gesehen habe. Wirklich wahr. So.
16: Also, so, ganz, bitte schön. Ganz wichtig,
15: bevor wir in die Sendung starten, wir starten hier nicht unter Hopft rein, das muss mal klar sein.
16: Also. So, jetzt bist du dran, jetzt will ich aber was sehen hier.
15: So, Achtung, so.
16: Ja.
15: Warte mal. Ja. So, das muss reichen.
16: Ja, komm, ich mach zu. Ich mach den Arm.
15: Bitte schön. So, wir sind ausgestattet. Dann kann's losgehen.
16: Jetzt geht's los.
15: Basen live.
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15: Herzlich willkommen. So sieht der Montagabend auf dem Vasen aus.
16: Ist das nicht der Wahnsinn? Und damit ganz herzlich willkommen zum 179. Cannstatter Volksfest.
15: Also, wir sind für Sie da. 90 Minuten live versprochen. Und ein bisschen was von dieser Stimmung bringen wir zu Hause in Ihr Wohnzimmer.
16: Und damit haben Sie eindeutig die bequemsten Plätze, würde ich sagen.
15: Auf jeden Fall. Also, Sie müssen nicht an der Toilette anstehen. Das Sofa wackelt nur, wenn Sie sich draufstellen.
16: Was wir ausdrücklich erlauben.
15: Definitiv. Ansonsten haben wir jede Menge vor, muss man sagen. Wir machen es wie Jürgen Klopp. Wir haben nur die Besten nominiert. Unter anderem Familie Weller. Das erste Mal als Festwirtsfamilie auf dem Vasen. Herzlich willkommen. Wir freuen uns auf die Höhner. Live um 21 Uhr sind wir auch dabei. Und natürlich auf die Stars der SWR Comedy Scheune auf Hillos Herztropfer.
16: Und wir schauen auch hinter die Kulissen dieses Megaspektakels. Wir erfahren zum Beispiel, was kostet die teuerste Flasche Champagner. Und wir tauchen ein in die Traditionen von diesem zweitgrößten Volksfest der Welt.
15: Also seien Sie gerne dabei. Los geht's mit Vasen Live.
17: Loslassen, genießen, Spaß haben. Auf dem Vasen wartet an jeder Ecke eine Überraschung. Darauf haben Hunderttausende monatelang hingefiebert.
18: Wir wollen ein bisschen Spaß haben mit den Mädels, ein bisschen tanzen, ein bisschen feiern. Weil bald neues Semester losgeht und wir haben keinen Bock.
19: Also für mich ist es einfach Tradition, als Leonberger / Stuttgarter da halt jedes Jahr hinzukommen.
20: Bierzelt, Party, nette Leute, wir wollen, wir wollen feiern.
21: Ich bin das erste Mal da, du das zweite Mal.
22: Ich bin das zweite Mal da und ich genieße das, diese offene und freundliche Kultur hier. Man kann leben hier.
17: Auch 2026 gibt es wieder Neuheiten auf dem Vasen. Zum Beispiel dieses Riesenrad. Mit 65 Metern gehört es zu den größten der Welt. Wer mitfährt, wird mit einem einmaligen Ausblick belohnt, weit übers Volksfest hinaus. Und wer wirklich gar keine Angst hat, kann auch hier einsteigen. Mit Geschwindigkeiten bis zu 140 km/h. Nichts für schwache Nerven.
23: Es war cool, es war atemberaubend. Man hat alles gesehen, das ganze Gelände. Der Punkt, an dem du schwerelos bist, ist wie, wenn dir das Herz in die Hose rutscht. Genau, ja.
17: Zu den Gästen auf dem Vasen gehörten in diesem Jahr auch Sie. Die Tiere waren Teil des landwirtschaftlichen Hauptfestes, das in der ersten Woche direkt neben dem Vasen stattgefunden hat. Hier hat das Volksfest seinen Ursprung. Alle 4 Jahre stellt die Branche ihre neuesten Maschinen und Erfindungen vor. Das kommt gut an.
24: Alle Tiere, alle Maschinen. Ja, und er als Senior, der hat sich auch noch ein bisschen interessiert. Und das Treiben natürlich jetzt da. Das ist ja, wenn man da sitzt und die Leute alle anguckt, das ist wie im Kino.
17: Wenn der Tag langsam zu Ende geht, fängt die Party in den Festzelten erst richtig an. Für viele gehört das zum Vasenfeeling einfach dazu.
25: Ich glaube, wir machen bis morgen durch, ja. Und ich muss sagen, Stuttgart ist wunderschön. Unglaublich. Ich liebe es. Und das sage ich als Hamburger.
26: Wir sind jedes Jahr hier, beziehungsweise jedes halbe Jahr. Und wir feiern immer als Freunde zusammen. Auch wenn man sich weniger sieht, hier feiert man immer.
17: Und das macht hungrig. Tausende Essen gehen Abend für Abend über die Tresen. Auch das Bier fließt ohne Pause. Das alles macht den Vasen zu dem, was er ist. Eine riesige Partymeile und das zweitgrößte Volksfest der Welt.
15: Es ist angezapft auf dem Vasen seit 10 Tagen, heute Abend auch bei uns im Südwestrundfunk. Schön, dass Sie dabei sind und ich darf Ihnen unsere Gastgeber heute Abend vorstellen, die Vasen-Premiere feiern, Familie Weller. Wir haben Jill, wir haben Phil, Katrin und Carsten. Vielen Dank, dass wir bei euch im Zelt sein dürfen. Schönen Abend, schön, dass ihr da seid.
27: Ja, wir freuen uns auch sehr.
15: Mensch, das erste Mal als Festwirtsfamilie, ich stelle mir das wahnsinnig vor. Jetzt sind ein paar Tage um. Jill, wie geht's dem Nervenkostüm? Hast du einen Therapieplatz schon gesucht oder ist noch alles okay?
1: Noch brauche ich ihn nicht. Tatsächlich überwiegt immer noch die Freude. Mhm. Natürlich ist es intensiv, aber also ich glaube, ich spreche für uns alle, dass wir uns immer noch jeden Tag freuen, hierher zu kommen und ja, für die

0: Gäste einfach eine tolle Zeit beschert worden.
1: Und ich will das natürlich erstmal verstehen, wenn man so ein Zelt übernimmt auf dem Wasen. Da sind ja Zelte, die sind Jahrzehnte in einer Hand. Wie funktioniert das, Philipp? Wie wird man Festwirtsfamilie?
2: Also ich glaube, was man sagen muss, ist, dass das natürlich schon ein Prozess ist über Jahre, wo wir jetzt wachsen durften in der Firma im Westen mit dem Catering, jetzt auf dem Stuttgarter Weindorf jetzt auch seit 5 Jahren sehr, sehr präsent sind. Und dann kommt irgendwann eins zum anderen. Wir machen wohl einen ganz guten Job. Die Brauerei hat also auf uns gezählt, hat uns das schöne Zelt hier anvertraut und jetzt sind wir hier und wollen das Vertrauen auch auf jeden Fall dann zurückgeben.
1: Jetzt hat es dein Sohn angesprochen, natürlich großer Caterer, ihr habt Erfahrung, steht völlig außer Frage. Jetzt würde ich als Laie mutmaßen, dass der Wasen nochmal eine andere Dimension ist. Ist das so oder?
3: Grundsätzlich haben wir es auch so gehört und können es auch.
1: Ja, gut. Kannst du es bestätigen?
3: Und können es bestätigen. Nein, ja. Ist es. Ich glaube, die Herausforderung ist es, über 17 Tage hinweg diese Personenzahl an mehreren Slots pro Tag dann eben auch irgendwie glücklich zu machen. Ich glaube, das ist der Unterschied zu ganz, ganz vielen anderen Dingen. Ich glaube, mein Catering an einem Tag auch für diese Personenzahl zu leisten, das ist möglich. Aber 17 Tage am Stück irgendwie das ganze Team zusammenzuhalten und irgendwie das dann so zu vollbringen, ich glaube, das ist die große Kunst.
1: Aber bewirbt man sich da, um so ein Zelt zu übernehmen? Das ist ja das Zelt von Klaus und Klaus. Jetzt euer Festzelt, der Familie Weller. Muss man da irgendwie die PowerPoint vorbereiten oder das Flipchart und sagt, so machen wir es?
3: Also es ist ja so, dass die drei großen Zelte sozusagen, das Hofbräuzelt, das Schwabenbräu und das Dingelackerzelt in Brauereihand liegen und wir dann eben der Betreiber der Brauerei da auch sind. Das heißt, irgendwann 2023 hatten wir gedacht, so auf dem Weindorf war was gehört, dass irgendwas mit dem Zelt hier auf dem Wasen passiert.
1: Okay.
3: Und dann haben wir eine Brauerei angerufen und haben gesagt, Menschenskinder, wir haben gehört, dass die Brauerei sagte zu uns, nein, nein, da passiert nichts irgendwie, das ist alles in fester Hand. Und dann haben wir gesagt, aber wenn Sie sich vorstellen können, dass wir ein Partner sein können, dann einfach melden. Und 2 Wochen später kam dann der Anruf.
1: Ach nein, wer hatte das Gerücht aufgeschnappt? Wer war das?
3: Also wir saßen wirklich an unserem Stammtisch auf dem Weindorf und das war wirklich dann irgendwie der eine zum anderen und dann haben wir den Ball so ein bisschen aufgenommen.
1: Und wer war der Erste, der gesagt hat, wir machen's? Und wer war die oder die Erste, der gesagt hat, seid ihr wahnsinnig, wir machen das nicht?
0: Wahrscheinlich war ich diejenige, die gesagt hat, ihr seid wahnsinnig.
1: Gut.
0: So nach dem Motto, ihr könnt es gerne machen, ich komme euch besuchen. Freue mich aber jetzt natürlich wahnsinnig. Es ist einfach toll, ist ein Traum. Also und 17 Tage und jetzt haben wir schon 10 hinter uns.
1: Wahnsinn, oder?
0: Und es macht immer noch unglaublich viel Spaß. Und wir sind alle noch fit. Wunderbar, besser
1: kann
0: es nicht
1: sein. Und
0: ihr
1: sitzt noch als Familie hier.
0: Auch noch.
1: Ja, das muss ich ja sagen, das finde ich immer so schön, wenn man sowas im Familienverbund alles irgendwie auf die Beine stellt. Wir sprechen doch gleich über Verantwortlichkeiten, aber ist man da nicht als Mama auch stolz? Ich meine, es ist doch toll, dass alle mit am Boot sind.
0: Ja, definitiv. Ist ja nicht selbstverständlich heutzutage, dass die Kinder in die Fußstapfen treten. Und deshalb sind wir besonders stolz, dass die beiden sich dafür entschieden haben.
1: Das war für euch auch klar, oder? Da gab es gar kein Vertun.
2: Allgemein in den Betrieb einzusteigen oder
1: ja, genau, zum Beispiel allgemein auch dabei zu sein.
2: Also allgemein war es bei mir eher so, dass ich tatsächlich eine klassische Metzgerlehre gemacht habe, das auch meinem Vater dann so kommuniziert habe, dass ich das jetzt machen werde. Und er mich eigentlich eher so angeschaut hat nach dem Motto, bist du dir sicher, ob du das wirklich machen willst, weil er mich auch aus der Schule kannte. Das ist ja eher Komfortzone Schule, mit den Jungs ein bisschen Spaß haben, tagsüber. Ein bisschen Hausaufgaben oder auch nicht. Und dann ist halt das Kontrastprogramm mit der Metzgerei dann gewesen. Und dann war das hier auch der klare Fall, dass wir hier auch mitziehen werden.
1: Ich habe eine gute Nachricht. Ich werde nicht nachhaken bei den Schulnoten. Wir werden jetzt uns eure kleine Premiere anschauen, und zwar der große Eröffnungstag. Es gibt für alles ein erstes Mal, aber dieser erste Tag, wenn monatelang vorbereitet wird, dann um 16 Uhr gehen die Pforten auf und alle hoffen, klappt das nicht. Wir waren dabei bei den ersten Basenstunden von Familie Weller.
4: Erster Wasentag, kurz vor 15 Uhr. Das Zelt steht. Die Mitarbeiter sind bereit. Draußen warten die ersten Gäste. Und die Festwirtfamilie schwankt zwischen Vorfreude und Anspannung.
5: Vorfreude.
6: Muss man jetzt sagen?
5: Ja, ich denk, dass wenn wir die magische 19-Uhr-Grenze so ein bisschen überschritten haben. Wenn der Apparat im Laufen ist und der weiterläuft, dann können wir das erste Mal so ein bisschen vielleicht durchatmen. Aber so lange bin ich tatsächlich noch sehr angespannt. Ab 19.30, 19 Uhr, wenn dann alles läuft, dann bin ich ein bisschen beruhigter.
6: Ja, die Anspannung ist da, das ist so. Schon immer großen Respekt auch gehabt. Und jetzt merkt man schon, dass man ab und zu zum Flattern mal schön anfängt.
5: Ja.
4: Und

0: Dann öffnet das Wellers Klaus und Klaus Dinkelacker Festzelt zum ersten Mal seine Tore. Platz für fast 6000 Gäste. Und die freuen sich auf den ersten Vasentag und sind hungrig. Stresstest für die neue Küchenleitung. Katrins und Carstens Nichte Maxi Weidmann.
1: Es sind nach Anfang Schwierigkeiten, dass die Bons an den richtigen Stellen rauskommen, aber das meiste läuft. Aber es ist natürlich eine große Umstellung mit einer neuen Karte, mit neuen Geräten, dass das sich alles einspielt. Aber das wird jetzt hoffentlich alles gut werden.
0: Kochen auf dem Vasen, eine echte Mammutaufgabe. Lange überlegen, ob sie hier dabei sein will, musste Maxi trotzdem nicht.
1: Ah, nee, es war keine lange Entscheidung. Das war schon relativ zeitnah, dass ich auch gesagt habe, ich mach's. Einen Moment. Nein, das war dann schon, weil einfach die Ehre auch sehr groß ist.
0: Eine echte Festwirtfamilie, das sind die Wellers jetzt. Monatelang haben sie am Traum vom eigenen Zelt gearbeitet. Dass der jetzt in Erfüllung gegangen ist, sickert nur langsam durch.
2: Aber einfach nur verrückt. Du musst mich immer noch zwicken. Aber nein, und dieses Jahr ging so wahnsinnig schnell rum. Und jetzt stehen wir hier und jetzt geht's los. Und es ist auch gut so und wir freuen uns total drauf.
3: Ja, man sieht sie, die Jungs haben es eilig, ja, das Bier muss raus. Ja.
0: Bier, Göckele, Musik. Die Vasenparty im Wellerzelt nimmt Fahrt auf. Bei den Besuchern steigt die Stimmung. Hinter den Kulissen packen alle mit an. Im Festzeltbüro kümmert sich Jill um Reservierungen. Immer in Bewegung. Phil ist im Zelt im Einsatz. Und bis auf kleinere Startschwierigkeiten läuft es beim Vasendebüt der Wellers rund.
4: Brandherde ist immer, aber das ist auch keinem zu verdenken. Das ist immer das Kassensystem. Das sind Kleinigkeiten, wo es am Ende läuft. Oder ein Ticken Harper, das ist, da fehlt meine Bonrolle, da kommt mein Bon nicht raus. Aber das ändern wir sehr schnell. Machen wir kurz ein bisschen Platz für die Jungs und Mädels, dass sie durchkommen. Das sind die Brandherde, die es gibt, aber die gibt es immer und die gibt es überall. Und die lösen wir am besten schnell und dann läuft es auch von Minute zu Minute besser.
0: Und so bleibt auch etwas Zeit, um die Stimmung in ihrem Festzelt gemeinsam aufzusaugen.
2: Ich würde mal behaupten, dass sowohl der Papa als auch die Mama uns ganz gut kennen und gut einschätzen können, dass wenn sie so einen Schritt gehen, dass sie uns da am Start haben. Ja.
5: Ich glaube, wir wären den Schritt nicht gegangen, wenn die Kinder nicht dabei gewesen wären. Oder dabei sind, das ist so. Also von dem her ist das schon das i-Tüpfelchen. Und diese Freude gemeinsam dann eben auch zu haben, ja, das ist nochmal ganz anders. Ja.
0: Die Wellers sind angekommen auf dem Vasen. Das wird heute gefeiert, mit Familie und Freunden. Schließlich erlebt man den ersten Tag als Festwirt nur einmal im Leben.
2: Schlaf ist kein Thema für die nächsten 17 Tage. Da liegt der Fokus auf anderen Dingen und da wird auch nicht auf die Uhr geschaut, sondern der Spaß geht vor.
6: Ja, Schlaf wird überbewertet und die Kinder sind schuld, dass wir alle heute hier sitzen. Aber ich würde gerne mal auf euch anstoßen. Ja, einmal Prost. Vielen Dank, dass wir hier sein dürfen. Auf euch, auf euer erstes Jahr. Prost. Und Jill, wie sieht's aus wie mit dem Schlafdefizit? Schlaf wird überbewertet. Ich finde, du siehst hervorragend frisch aus. Ja. Ach, gute Maske. Wir haben alles gegeben. Das war alter Udo Lattek-Gag, das war der Stuckateur. Nein, aber ernsthaft, kommst du über die Runden einigermaßen?
7: Ich glaube, ich habe noch nie wirklich viel Schlaf gebraucht und habe auch in der Vergangenheit oftmals bewiesen, dass ich eher die Nacht zum Tag mache. Von dem her kommt mir das hier ganz gelegen, dass wir da eher den Fokus nicht auf den Schlaf legen.
6: Eine schöne Reaktion deines Papas eben, hat das so abgelegt.
8: Das kann ich nicht bestätigen.
6: Ja. Sag mal, weil es gerade in unserem Beitrag auch gegenüber so kleine Startschwierigkeiten, die man wahrscheinlich immer hat, lässt sich gar nicht vermeiden. Was waren so die Sachen, wo ihr gesagt habt, da hat es ein bisschen geholpert?
9: Kassensystem, das ist aber... Habe ich auch im Beitrag schon erwähnt, das ist keinem zu verdenken. Wir haben viel umgestellt, die Prozesse einen Ticken verändert. Und dann sind es einfach so, dass die Kellner tippen ihre Artikel.

0: und dann kommt der Bong an der falschen Stelle raus und dann weiß kurz mal keiner, was Sache ist. Aber das sind alles lösbare Dinge, das ist alles halb so wild und das ist ganz normal. Also für das, was wir verändert haben in allen Abläufen, können wir echt von, also mit Stolz sagen, dass wir es echt gut hinkriegen und der Apparat läuft.
1: Komplexe Sachen auch nicht vergessen. Also wir haben ein super Kassensystem, das benutzen wir auch über alle Betriebe durchgängig. Aber man kann den Vasen mit keinem klassischen Betrieb oder Ablauf vergleichen. Und deshalb funktioniert das schon ganz gut. Wir haben viel getestet im Vorfeld, aber alle Szenarien kann man dann auch nicht durchspielen.
2: Jetzt kommen wir direkt auch in diese Best-Wirt-Familie auch rein. Also ohne die Mitarbeiter wären wir einfach nichts und das ist der entscheidende Faktor. Also die tragen uns hier mit. Wir haben 98% der Mitarbeiter im Endeffekt, die schon die letzten Jahre hier waren, konnten
3: Habt
2: wir alle mit.
3: Klaus und Klaus übernommen.
2: Ja,
3: oder?
2: Konnten wir mit auf die Reise nehmen und davon überzeugen, dass sie mit uns den Weg auch gehen. Und deswegen ist es, glaube ich, auch so stabil, wie es heute dann eben auch ist. Und deswegen der große Dank an die ganzen Mitarbeiter, dass wir hier mit ihnen das auch erleben dürfen. Ja.
3: Ja, die ja hier wirklich natürlich alles geben und ihr Herzblut reinstecken. Katrin, das ist ja auch so ein bisschen deine Aufgabe, oder? Da alles zusammenzuhalten. Stell ich mir auch gar nicht so einfach vor.
4: Nein, ist es tatsächlich auch nicht. Aber ich laufe mit Freude durchs Zelt und die Mitarbeiter strahlen mich alle an. Ist einfach so ein gutes Gefühl.
3: Toll, jetzt freuen wir uns auf jeden Fall heute Abend erstmal über ein volles Zelt bei euch. Ja. Und wollen von meiner Kollegin Christine Haupt wissen, die den ganzen Abend für Sie zu Hause unterwegs ist. Sie fängt Vasenstimmung ein. Wie klingt denn so ein Montagabend bei Familie Weller?
5: Also, die Stimmung ist dermaßen gut hier schon. Das ist der Wahnsinn, Leute. Alle stehen schon auf den Bänken. Ich bin hier bei einer Gruppe aus Stuttgart. Das sind Freunde. Das ist Sebastian, das ist Ralf, das ist Alexandra. Alexandra, wie gefällt es euch bisher?
6: Bombe. Das ist ein super Programm hier im Zelt. Wahnsinn. Und die Höhen, und wir freuen uns voll.
5: Ja, und ich habe gehört, einer von euch ist nicht aus Stuttgart. Du bist eigentlich ursprünglich aus Köln.
7: Ich bin eine Kölsche Jung, ja.
5: Das heißt, du freust dich, dass jetzt eine Kölner Band am Start ist gleich.
7: Leute, endlich hat das Schwabenland kölsche Musik. Ihr dürft euch freuen, es geht jetzt gleich los.
5: Aber so ein cooles Volksfest habt ihr nicht in Köln.
7: Da muss ich euch leider recht geben.
5: Ja, wie ist denn das? Ihr seid wahrscheinlich schon seit Stunden hier. Wie lange genau?
6: Tatsächlich seit 5.
5: Oh, super.
6: Bin schon richtig gut dabei.
5: Ja, es geht noch, finde ich, oder? Und ihr bleibt bis zum Ende, bis 23 Uhr?
6: Wir haben es fest vor.
5: Fest vor. Okay. Ja, habt ihr denn morgen frei oder wie geht es?
6: Also ich muss leider arbeiten. Ich muss um 7 auf der Matte stehen, aber wir kriegen das hin.
5: Ich muss um 7 auf der Matte stehen. Was machst denn du?
6: Ich arbeite im Olga-Hospital.
5: Oh, ja, da muss man früh aufstehen. Musst du auch arbeiten morgen?
8: Ja, sicher.
5: Sicher?
8: Ja, wir arbeiten immer.
5: Der Arbeitgeber sagt morgen, der war auf dem Vasen.
8: Samstag, Sonntag, natürlich kein Thema.
5: Ja, also ich kann nur sagen, für die Festwirte hier und ihre Mitarbeiter, da hört die Arbeit in den 17 Tagen Vasen auch nicht auf. Denn wenn hier alles vorbei ist um 23 Uhr, dann fangen die gerade wieder an mit den Vorbereitungen für die nächste Party. Das geht schon in der Nacht los und im Morgengrauen. Und ich habe mir das mal angeguckt, ganz früh morgens in der Schwabenwelt. Es ist 7 Uhr morgens und hier ist schon Highlife am Schwabenbräu-Zelt. Keine Zeit, weil in ein paar Stunden kommen schon wieder die nächsten Gäste und es muss überall aufgefüllt werden. Zeltmanager Tobi ist hier am Gabelstapler. Guten Morgen!
9: Guten Morgen!
5: So, wo geht's hin mit den Paletten?
9: Wir fahren rüber zum Hauptlager. Vorne fahren jetzt die Lieferanten an, die laden jetzt aus, nehmen die alten Sachen wieder mit und wir verräumen dann die neuen Sachen.
5: Okay, ja dann Attacke.
9: Okay.
5: Morgen! Was bringt ihr denn Schönes?
10: Schönen guten Morgen, der bringt Wasser.
5: Ah, ja, auch ganz wichtig. Und ihr bedient mehrere Zelte, oder?
10: Ja? Wir bedienen mehrere Zelte, ja.
5: Da habt ihr auch zu tun heute Morgen. Also ist
10: definitiv, ja. Ziemlich früh aufgestanden.
5: Ja, heißt wann?
10: Ich bin um 3:30 aufgestanden.
5: Okay. Ja, wir sehen noch den Mond am Himmel. Also es ist auf jeden Fall noch früh. Richtig. Aber dafür seht ihr gut aus.
10: Also vielen Dank.
5: Wer bist du?
11: Ich bin der Ulf. Ich mache die Logistik für die Küche.
5: Okay. Und auf was wartest du jetzt? Auf Hähnchen? Das heißt, also, du musst, wenn die kommen, jetzt gleich erstmal die Würzung machen.
11: Erstmal auspacken, das machen dann die Jungs. Aha. Und dann stecken und würzen und füllen und.
5: Alles noch bis 12 Uhr?
11: Ja, durchaus, klar.
9: Da hier noch einmal ins Champagner-Kühlhaus rein.
5: Champagner-Kühlhaus, ja. Nicht schlecht.
9: Alles gesichert.
5: Oi, oi, oi, oi. Das ist ja eine Schatzkammer.
9: Ja, gibt es auch viele Raritäten hier. Ja, wird es auch sehr gern natürlich getrunken.
5: Das landet dann aber eher in der VIP-Lounge, oder?
9: Genau, aber wird auch immer mehr im Mittelschiff getrunken.
5: Was ist die teuerste hier da oben, oder?
9: Nein, so die teuerste Flasche steht ganz versteckt.
5: Oh.
9: Steht ganz versteckt hier hinten in so einer Holzkiste. Er ist eine 30-Liter-Flasche und kostet fast 40.000 Euro.
5: Nee, bitte! Meinst du, die geht noch weg?
9: Wir hoffen's. Hier haben wir unsere 3-Liter. 3-Liter Flaschen Bier. Oh, schaffen wir noch. Muss alles rein. Da müssen noch mal zwei. So, die restliche Palette fahren wir nach hinten. In den hinteren Bereich. Und hier hinten ist Material. Das heißt, alles, was gebraucht wird für jede Veranstaltung. Jede Veranstaltung hat manchmal was Besonderes. Besondere Servietten, besondere Spieße, besondere Ansprüche. Und die versuchen wir alle zu füllen. Das tragen unsere Schnapsmädels.
5: Guck mal, da hat der Musikinstrument. Wofür sind die denn?
9: Das ist, wenn im VIP-Bereich die Stimmung aufkommt, dann wird es an die Gäste verteilt. Ehrlich? Und dann dürfen die ein bisschen noch mitmachen, dass die auch dabei sind. Sie können auch hier, gibt es natürlich diverse Leuchtmittel, weil wir ja nicht mehr viel mit Feuer machen, wird alles umgestellt eben auf LED.
5: Ihr macht das ja schon öfter, also merkt es schon.
9: Genau.
5: So, jetzt?
9: So rum weg, nicht so eng einlenken, genau.
5: Ist wie in der Fahrstunde hier. Total verrückt, so ein leeres Zelt, wenn man weiß, wie es hier in ein paar Stunden wieder aussieht. Und das geht nur, weil hier stundenlang 250 Helfer alles geben, damit hier gleich wieder richtig gefeiert werden kann.
3: Ja, und so sieht es dann abends aus bei uns im Festzelt der Wellers. Da brennt die Hütte und unsere Runde hat sich ein bisschen vergrößert mit einer tollen Kollegin, Petra Klein vom SWR1 Fenle. Schön, dass du da bist, Petra.
12: Vielen Dank für die Einladung.
3: Wir müssen aber ganz. Ja, komm, wir stoßen einmal mit dir auch an. Bitte schön. So, wir müssen aber sprechen über diese ominöse Sektflasche im Wert von 40.000 Euro. Ich kriege Herzrasen. Das sind hier, glaube ich, im Zelt 2600 Maß, also ein solider Montagabend. Geht sowas weg auf dem Vasen?
13: Ich glaube, das Schöne ist, dass es ganz unterschiedlich sich die Zelte auch entwickeln. Und ich finde es super, was die Schwabenwelt macht, weil ich glaube, das ist genau dieses Publikum. Und da drücke ich auch ganz doll die Daumen, dass sie die Flasche auch noch
3: verkaufen. Das wird diplomatisch. Ich frage anders. Hör auf, ich frage anders. Gibt es das bei euch auch?
13: Ja, wir haben ein bisschen die andere. Ich glaube, wir haben das Thema Bier ein bisschen mehr drin vielleicht. Bei uns gibt es den 10 Liter tatsächlich Pokal sozusagen Krug. Mit 10 Liter Bier und der wird auch schon regelmäßig bestellt. Also ich glaube, das ist so diese Tradition, die Brauerei, das zu leben, mit Dinklage gemeinsam. Deswegen ist es bei uns eher der 10 Liter Wasserkrug.
3: Okay, wir sind uns aber einig, wer so viel Geld in die Hand nimmt, der ist anspruchsvoll im gewissen Maße. Und deswegen bist du auch da, Petra. Wir wollen mit dir sprechen über Kulinarik. Ihr hattet gestern euer Fennel-Event hier im Zelt. Ja. Was habt ihr gemacht? Wie war's?
12: Also es war für uns eine Premiere. Es war ein Fennel meets Vasen. Wir haben gesagt, wir machen ja alles rund um regionale Produkte. Der Vasen ist super regional und der Vasen steht für das, was Baden-Württemberg ist, wie Pfennle. Also probieren wir es mal. Ich sag mal so, als ich fertig war, war ich total erleichtert.
3: Aber würdest du sagen, dass die Besucher auf dem Vasen, dass sie, was Essen angeht, was Kulinarik angeht, sind wir anspruchsvoller geworden?
12: Ich glaube, es ist ein bisschen der Unterschied, was ich erwarte. Treffe ich mich als Geschäftsmann mit Kunden? Will ich denen was ganz Besonderes bieten? Oder gehe ich mit meinen Freunden, stehe auf den Tischen und auf den Bänken und will es einfach mal richtig krachen lassen? Dann will ich was Handfestes haben. Was ganz Einfaches, was wirklich zu meiner Bierstimmung passt. Oder darf es ein bisschen was Edleres sein? Aber natürlich auch immer regional.
3: Esst ihr noch in eurer Zeltküche oder wie ernährt ihr euch die 17 Tage lang?
1: Ja. Also wir essen tatsächlich jeden Tag hier. Wir brauchen ja auch ein bisschen Grundlage.
3: Absolut.
1: Und von dem her, aber ich esse, ich probiere alles. Ich esse mich einmal durch, durch die ganze Speisekarte.
3: Ja. Und du, Carsten?
13: Tatsächlich liebe ich immer noch das Göckele. Und für mich ist der Vasen tatsächlich das Göckele.
3: Du kannst
13: ja schon
3: rumfliegen quasi.
13: Ja, genau. Ich gehe nachher direkt rüber dann.
3: Also wir kommen jetzt nicht zum Göckele, sondern zu einer Aktion, die ihr gestern hattet. Dein Kollege Eberhard Braun, ihr habt euch eine Herausforderung gestellt. Die hatte mit den drei großen Ws zu tun. Da ging es um den weltschnellsten Vasen Wurstsalat. So sah das aus.

0: machen einen richtigen wahnsinnswahrsten Wurstsalat. Das meinst du? Richtig tolle Wurst bei uns aus der Region, Gemüse aus der Region. Und jetzt am Eli, du hast eine Geheimzutat.
1: Also eine Sache, die normalerweise total verboten ist im Wurstsalat, ist im hausgemachte Spätzle. Nicht zum Wurstsalat, sondern in den Wurstsalat. Und dass das funktioniert, gibt es einen Trick. Ich habe hier Spätzlemehl, ich habe das hier frische Eier und es gibt einen Weller Dinkelacker Bierespuma. Weil ein gutes Spätzle muss ein bisschen von dem Bierschaum mit rein.
0: Aber nur ein bisschen, ganz bisschen Bier.
1: Der Rest ist für den Koch.
0: Der Rest ist für den Koch. Ja, wir müssen uns beeilen, man muss jetzt hier einfach. Was
1: Fleischwurst, Zwiebeln, Frühlingszwiebeln und meine Geheimzutat ist Senfkaviar.
0: Kaviar.
1: Senfkaviar. Das heißt, ich habe Senfkörner geholt und die habe ich über Nacht in Bier eingeweicht. Dann werden die schön knackig.
2: 4, 3, 2, 1.
0: Stehen Sie schon bereit?

0: natürlich geschafft, oder?
1: Ja, natürlich.
0: Hat geschmeckt.
1: Natürlich.
0: Frage.
1: Die Leute waren begeistert von der Kombination, dass man Wurstsalat mit Spätzle mischen kann.
2: Und was war das? Senfkaviar.
1: Senfkaviar. Das sind Senfkörner, die eingelegt sind. Ganz günstig, regional und nicht so teuer wie echter Kaviar.
2: Hast du mal probiert, Carsten?
3: Ja, tatsächlich. Ja,
2: okay,
3: natürlich.
2: Wirklich?
3: Ja, natürlich muss ich es probieren. Ja, muss ja wissen, was hier im Zelt passiert.
2: Das ist absolut.
3: Ja, überragend lecker.
2: Ja. Vor allem, ihr werbt ja auch mit Regionalität. Das ist euch ja wichtig. Petra, vielleicht die Frage an dich. Wie regional ist das Essen, das auf dem Vasen hier präsentiert wird?
1: Also ich kann das jetzt mit Sicherheit nicht überblickend auf alle Zelte beurteilen. Aber mir fällt natürlich auf, gerade im Laufe der letzten Jahre, es ist wirklich schick geworden zu sagen, hey, wir haben die Göttgüller aus Hohenlohe, wir haben unser Fleisch vom Metzger, wir haben unsere Produkte aus Baden-Württemberg. Vorher hat es den Leute überhaupt nicht interessiert. Und ich habe so ein bisschen den Eindruck, es stiftet auch nochmal zusätzliche Identität.
2: Okay, es ist... kommt auch mehr ins Bewusstsein der Festwirte. Ich weiß, du willst ansetzen, Carsten, aber wir wollen mal eine Probe aufs Exempel machen. Wir haben mal einen von euren Vesper-Platten hier bestellt. So, sieht hervorragend aus. Dankeschön, vielen Dank. Und jetzt, Katrin und Carsten, die Frage an euch. Was davon kommt aus der Region und was hat ein bisschen längere Anreise gehabt?
3: Tatsächlich kommt sehr, sehr viel aus der Region. Es ist tatsächlich der Käse, der hier aus der Region kommt, wo alles dieses Qualitätszeichen Baden-Württemberg dann eben auch trägt. Dieses Thema schmeckt den Süden, ist ja genau das, was wir dann gemeinsam angegangen sind. Und gestern auch in Verbindung mit der Petra Klein im SWR, mit dem ganzen Thema Pendle, die Zertifizierung bekommen haben von der Ministerin Marion Genkes. Und 90% von den Sachen, wo hier drauf sind, sind hier aus der Region, aus Grünkraut sozusagen. Das ganze Fleisch- und Wurstthema und ganz, ganz vieles davon. Und das ist uns sehr eine Herzensgeschichte. Also was das Tierwohl, aber auch was das Regionalitätsthema angeht. Und ist, was du willst, ist natürlich auch dieses Thema. Wir bieten alles an in alle Richtungen, egal ob es Fleisch ist oder das Thema vegetarisch und vegan.
2: Muss man wahrscheinlich mittlerweile auch einfach machen,
1: das
2: oder?
1: Ja, ist unbedingt. Absolut nötig. Und ich habe sogar gesehen, als ich gestern über den Vasen gegangen bin, selbst an so einfachen Pizzaständen steht vegane Pizza. Der Vasen geht mit der Zeit, der Vasen geht regional und ich finde, das ist eigentlich ein richtig guter Trend.
2: Aber das heißt, früher wäre das nicht so gewesen, wenn ich dich richtig verstehe.
1: Ich glaube, dass es einfach früher nur darum ging, möglichst viel und billig von irgendwoher einzukaufen. Egal, wie weit es durch die Gegend gekarrt wurde, egal wo es herkam, wie es aufgezogen wurde, das Gürgele oder sonst was. Aber es ist heute natürlich für die Betreiber auch eine Geldfrage. Also hole ich mir was tausende Kilometer entfernt ist, bei den Spritpreisen, wissen wir alle. Oder nehme ich das, was bei mir um die Ecke kommt und ich weiß sogar noch, wie sie aufgezogen wurden oder angebaut wurden.
3: Aber das Verrückte ist ja, Petra, dass tatsächlich das so ist, dass manche Dinge, die von weiters weg kommen, günstiger sind wie regionale Produkte. Und das macht es eigentlich für uns so ein bisschen kompliziert an der Stelle auch. Ja. Also wer schätzt es dann am Ende wert, wenn wir im Prinzip tatsächlich höhere Einkaufspreise, weil dieses Thema Preis ist immer wieder hier ein Thema, wo wir uns vielleicht drüber ein bisschen aufregen, warum kostet es hier und da. Und wir legen Wert im Prinzip auf das Regionale. Und das Spannende ist schon, wer schätzt es am Ende dann tatsächlich.
1: Letztendlich auch wertschätzen für die, die es produzieren, unsere Landwirte.
2: Ich muss ganz kurz mal reingehen, weil wir haben zwei Gäste. Also aus Regionalität wird jetzt Fernverkehr. Die haben auch eine weitere Anreise gehabt.
1: Entschuldigt weitere Anreise?
2: Bitte. Wir freuen uns nämlich auf die Höhner, auf Patrick und Jens, die heute da sind. Aus Köln, auf dem Vasen. Hallo, schön, dass ihr da seid. Jens, ich grüße dich. Patrick, hallo.
4: Oh, über Kreuz. Oh, wei, oh, wei, oh, wei.
2: Was dürfen wir denn euch anbieten?
4: Wir haben eben unten schon gut gegessen.
2: Ja.
4: Und vor dem Auftritt jetzt das dritte Maß wäre schlecht.
2: Nee, verstehe ich. Wir sprachen
5: jetzt, jetzt kommt schon was.
4: Oh, nein. Ah, ja, okay.
2: Wir können sagen, es ist alkoholfrei.
4: Das ist gut, ja.
2: Es ist alkoholfrei.
4: Das ist sehr gut.
2: Wir haben gerade ein bisschen über Regionalität gesprochen. Wir haben über das Göckele gesprochen.
4: Ja.
2: Petra, du hast ja im Rheinland gelebt.
1: Ja.
2: Es gibt ja da den halben Hahn.
4: Richtig.
2: Bei
4: mir
2: ist es nur angelesen, aber wenn man den da bestellt, dann kriegt man was?
4: Da bekommt man auf jeden Fall kein Hühnchen oder sowas oder Göckele oder wie es hier heißt, sondern dann bekommt man ein Röggelchen, also ein Brötchen. Ein dunkles Brötchen mit Käse. Ja, ein halbes Brötchen mit Käse, sage ich jetzt
5: und
4: mal
5: Senf
4: so.
5: Und dabei.
4: Senf dabei, Gurken.
1: Genau. Und Paprikapulver.
4: Ja,
1: ganz,
4: so.
1: Ganz
4: genau.
1: Wichtig.
4: Ganz genau.
1: Und ich bin damals echt erstaunt gewesen. 2,50 Mark, ein halbes Hühnchen, super.
2: Und wenn man vom Basen kommt, ist das ja eine Erleuchtung.
4: Aber der halbe Hahn ist, kostet jetzt auch keine 2,50 Mark mehr, mal ganz davon abgesehen.
2: Sag mal, ihr seid ja alte Showhasen. Jetzt Karneval in Köln, da ist man verkleidet, hier ist man in der Tracht. Es gibt Menschen, die sagen, der Unterschied ist kleiner, als wir immer tun. Macht es für euch überhaupt einen Unterschied, Jens? Oder?
0: Nein, eigentlich ist das, man verkleidet sich gern in Köln und hier auch, das merkt man. Einfach mal in eine andere Klamotte rein und sich wohlfühlen und einfach ausrasten, Musik hören, Spaß haben. Und das ist in Köln eigentlich genauso.
2: Ich habe ja gedacht, ihr wärt noch nicht auf dem Basen gewesen, das stimmt aber
0: nicht.
2: Nein, weil ich glaube, du warst schon...
0: Ich habe das Glück gehabt, ich bin das dritte Mal und das ist jetzt ist es Brauchtum. Wir waren, glaube ich, wenn ich mich richtig entsinne, 2006, dann 2014 und jetzt 2026 zum dritten Mal.
2: Ach, Wahnsinn. Und für euch, Carsten, war klar, die Höhner wollt ihr haben. Gibt ja, glaube ich, auch schon Ideen, oder darf man das verraten?
3: Also. Ja, definitiv. Wir haben uns überlegt, also was passt denn irgendwie? Du willst ja auch authentisch sein in so einem Zelt irgendwie und nicht völlig querkommen. Und dann war es wirklich relativ schnell und das ist genau, wie ihr das beschreibt. Was ist es, was macht es aus? Die Leichtigkeit, die gute Laune. Und da kam eigentlich, ist uns nicht, also war es klar, dass es nur die Höhner sein können. Und deswegen sind wir auch voll stolz und finden das überragend, dass sie hier sind. Und durch das, dass das Zelt heute Abend auch so gut besucht sind, glaube ich tatsächlich, dass wir irgendwann die Tradition weiterführen wollen und eigentlich hoffentlich bis im nächsten Jahr genauso fortführen werden. Also wir haben noch nicht drüber gesprochen. Aber
4: nein, aber wir freuen uns sehr. Und wie Jens gerade sagte, es ist ja nicht nur das Feiern, das Lachen, sondern es ist das Brauchtum, die Tradition, die auch den Kölner Fast, den Kölschen Fastelovend, wie wir so schön sagen, den Kölner Karneval ausmachen und eben auch die Vasen. Und dementsprechend ist, glaube ich, a perfect match, um es mal auf Englisch zu sagen. Und wir freuen uns natürlich sehr, dass wir jetzt hier heute Abend das Zelt rocken dürfen. Und da unten laufen ja schon die Kollegen, also das Publikum wird schon warm gemacht. Wir sind in freudiger Erwartung.
2: Ja, es steht ja eigentlich außer Frage, dass ihr das Zelt heute Abend rockt. Wobei es ja durchaus ein paar Vorurteile gibt. Petra, du hast länger im Rheinland gelebt. Tun wir Schwaben uns etwas schwerer vielleicht als diese netten Herrschaften aus dem Rheinland?
1: Nee, das ist wie bei
2: Nein, gut.
1: Karneval, wie bei Fastelovend. Wenn der Tag gekommen ist, lass sie los, lass sie rennen, lass sie feiern. Und wenn es vorbei ist, sind sie wieder alle ganz brav und ordentlich. Aber an den Tagen gilt einfach nur das Vasengesetz over Fastelovend.
2: So. Genau. Wir sprechen ja heute Abend auch ein bisschen über Tradition. Ja. Bei euch steht das 55-Jährige an,
4: richtig,
2: oder? Und ihr seid eine Legendenband. Die Köpfe wechseln manchmal und trotzdem bringt ihr immer wieder neue Sachen. Ihr findet euch immer wieder so ein bisschen neu, ist zumindest mein Gefühl als Laie.
4: Ja.
2: Wie wichtig ist es, diesen Spagat zu schaffen? Also neue DNA und trotzdem das Alte zu würdigen. Wie schafft ihr das?
4: Das ist sehr, sehr wichtig. Also ich habe es bei meinem Einstieg 2021 schon immer gesagt, weil dann kam natürlich, boah Mensch, jetzt ersetzt du Henning Krautmacher, du trittst in große Fußstapfen, die Band hat ein total neues Gesicht, außer Jens. Ich will nicht sagen, also altes Gesicht sage ich jetzt nicht, sondern aber schon wirklich jemand, der die Band schon von, ja, fast von Anfang an kennt, also wirklich in den Jahren schon sehr, sehr viel mitgemacht hat. Und ich glaube, das, was du sagtest, der Spagat ist das Wichtige und die Tradition nicht zu vergessen. Aber wenn man mal bedenkt, was in den letzten Jahren alles passiert ist, Social Media, die Wissenschaft entwickelt sich weiter, alles entwickelt sich weiter. Und das ist auch das, was die Höhner ausmacht. Wir haben uns schon

0: immer weiterentwickelt, immer verändert. Und das wollen wir in Zukunft fortsetzen. Mal sehen, was in den nächsten 55 Jahren noch so passiert. Dann ohne uns, aber...
1: Ja, ja, aber weiß ja nicht. Aber
2: ich glaube, was entscheidend ist, sind die Lieder, ja, die Songs der Band. Und wir haben das wirklich das Glück gehabt, als Patrick neu eingestiegen ist, hatte er die Prinzessin als Song. Und das war der beste Einstieg, den man haben konnte. Direkt mit einem Hit rein. Und dann war, er war einfach sofort dann, der ist der Neue. Der ist Jod.
1: Das ist ja so Wahnsinn, wenn man sich auseinandersetzt mit eurer Diskografie. Und dann habe ich natürlich geschaut, wer kommt denn da heute Abend? Und dann habe ich Jens nochmal wikipediert und so. Und habe ich deine Vita gelesen und habe gedacht, dieser Mann, Bab und De Höhner und Solo und so. Das ist ja Wahnsinn. Du musst ja Zelte gesehen haben und Maß getrunken haben. Wahnsinn. Ja,
0: Lindenberg doch also, auch.
2: Ja, genau, Udo Lindenberg.
1: Also Verzeihung.
2: Gemacht.
0: Ja, Entschuldigung.
1: Mea culpa.
2: 8 Jahre Bach. Und ja, ich habe viel gesehen. Und, aber ich muss sagen, einfach als ich bei den Höhnern gelandet bin, habe ich mich zu Hause gefühlt. Und ich bin jetzt seit 23 Jahren dabei. Und es ist immer noch wie am Anfang. Es macht einfach jeden Abend Spaß. Und das war eine richtige Entscheidung, bei den Höhnern einzusteigen.
1: Toll.
2: Und bis heute.
1: Carsten grinst die ganze Zeit. Genau das hast du dir erhofft, oder? Das
3: ist ja, ist so. Ist so. Guck doch mal hin, das ist doch großartig. Ja.
1: Ihr seid ja gleich 21 Uhr live, ja, auf der Bühne.
0: Ja.
1: Wir werden mit dabei sein. Könnt ihr verraten, unseren Zuschauern zu Hause, mit was fangt ihr an?
0: Ja, wir haben uns dazu entschieden, mit einem Song anzufangen, den wahrscheinlich hier nicht jeder kennen wird. Also es ist kein Song, den man deutschlandweit kennen muss. Man kann, wenn man sich mit den letzten Jahren der Höhnern beschäftigt, ja, hat. Er ist von unserem letzten Album 11+11 und der passt aber einfach sehr, sehr gut. Der Song heißt He und Jetzt, also Hier und Jetzt. Und ich glaube, das ist passender geht's nicht, ne? Hier und Jetzt.
2: Und auf ich wollte noch was sagen, wir haben, ja, einen neuen Song im Gepäck.
1: Ja, bitte.
2: Wir probieren natürlich, ja, immer schon unsere neuen Songs aus, bevor die Session losgeht.
1: Ah.
2: Und unser Song ist Der Prinz. Küste mit.
0: Richtig.
2: Ja. Und den werden wir heute natürlich spielen. Da freuen wir uns besonders und sind immer gespannt, wie kommt der jetzt in Stuttgart an.
1: Dann drücken wir euch die Daumen.
0: Vielen Dank.
1: Und jetzt habt ihr Werbung gemacht, das heißt, jetzt schmeiße ich euch aus. Also, ich wünsche euch einen wunderschönen Abend. Ja. Danke für
0: das
1: die
0: Das lassen
1: Zeit.
0: Wir euch stehen. So, oder nee, komm, einmal stoßen wir noch alle.
1: Ja, einmal noch. So. Also, die Höhner.
0: Zum Wohl.
1: Gleich schönen im Festzelt bei den Wellers. Danke für die Zeit, so kurz vor dem Auftritt. Und die Höhner sind natürlich heute Abend der Spezial-Act hier im Zelt. Es gibt aber Bands, die treten hier jeden Tag auf 17 Tage am Stück. Das sind die Haus- und Hofbands der Festwirte. Die Frage ist, wie hält man das durch? Körperlich, stimmlich. Christine Haub hat sie getroffen im Zelt von Sonja Merz.
4: Ja, hier sorgt Markus Rotano noch für die richtige Stimmung im Zelt. Und die nächste Band, die wartet schon, und zwar unter der Bühne, dass sie jetzt gleich dran sind. Und wir dürfen jetzt mal kurz vorbeischauen hinter den Kulissen bei den Bandits aus München. So, mal gucken. Hier geht's rein. Hallo. Hi. Boah, ist es warm bei euch hier unten. Ihr müsst jetzt gleich da raus und dann sofort Gas. Wie macht man das? Also seid ihr jetzt schon...
5: Von der Zehenspitze bis zur Haarspitze voller Adrenalin.
6: Und die Vorfreude natürlich auf was uns da erwartet, das ist gigantisch. Und dann das Publikum so anheizen, Wahnsinn, das ist unser Leben. Ja.
4: Wie lang ist denn euer Auftritt, wenn ihr jetzt rausgeht? Wie lange müsst ihr dann da performen?
7: Also wir starten um 17:15 und wir hören auf um 23 Uhr. Es macht aber Spaß.
4: Ich meine, wie hält man das durch?
7: Das frage ich mich bei den Leuten auch.
4: Nein, aber das Stimmungslevel, weißt du?
7: Wir bekommen ja was zurück. Du kriegst Stimmung, die Leute singen mit, sie lachen dich an.
4: Es gibt es ja auch mal gerade so montags morgens oder mittags, dann ist ja nicht viel los da unten. Dann steht ihr da und da sind vielleicht 10 anstatt 1000 Leute. Wie macht ihr das dann? Also ich meine, ist das nicht dann schräg?
7: Du kannst ja nicht die Leute bestrafen, die da sind. Deswegen wollen wir dann die wenigstens so gut mitnehmen, die da sind, und gesagt, ey, ihr seid da, wir bedanken euch bei uns und jetzt machen wir miteinander eine Party. Ganz einfach.
4: Ja, und seid ihr denn alle Freunde von Kindertagen, die schon immer eine Band gründen wollten, oder wie seid ihr zusammengekommen?
8: Wir waren Freunde, jetzt machen wir zusammen Musik. Also wir sehen uns ja auch eigentlich mehr als Menschen, die uns nahe sind, zu Hause, ja, weil wir ständig unterwegs sind.
4: Genau, wie hält denn das die Familie
8: sich,
4: aus?
8: Sich kennen.
4: Ja.
8: Die Familie muss definitiv mitspielen, Partner, ja, müssen mitspielen, sonst kannst du das nicht machen auf dem Niveau.
4: Ja. Ja. Wie machst du das? Hast du Familie?
9: Ich habe sogar Kinder, ja.
4: Wo sind die?
9: Das geht nur mit ganz viel Oma und Opa im Background.
4: Der Mann?
9: Der Mann, der...

0: heißt die?
1: Das habt ihr ja gut gemacht, oder?
2: Das haben wir gut gemacht, ja.
1: Ist das dann der perfekte Kontrast so vom Büro dann hier auf die Bühne? So?
0: Ja, ich bin im öffentlichen Dienst. Das ist also opposite, also genau das Gegenteil. Aber das ist, macht's aus.
1: Was muss denn eine gute Vasenband bringen?
3: Viel Stimmung, Lieder, die man mitsingen kann und Fröhlichkeit.
1: Und wer hält länger durch, ihr oder die Band?
3: Wir.
4: Die war letztes Jahr schon da und deswegen sind wir wiedergekommen.
1: Ehrlich, wegen der Band?
4: Ja, war richtig gut.
5: Ich will euch hören.

0: Also ich würde sagen, die Bandits haben ihren Auftrag erfüllt. Die Stimmung steigt, die Ersten steigen auf die Tische. Ja, und der Abend fängt ja erst an. Also das müssen die Höhner auch erstmal schaffen.
1: Ja, ich würde sagen, also wenn es einer schafft, dann die Höhner. Oder sind wir uns wahrscheinlich einig nach dem Auftritt eben? Wie war das eigentlich bei euch? Ihr müsst ja die Speisekarte zusammenstellen, keine Frage, aber auch die Künstler und Künstlerinnen. Es ist ja sehr divers. Ist das kompliziert zu gucken, was passt an welchen Tag?
2: Absolut. Also das ist auch hier eine ganz große Geschichte und Tradition. Wir haben drei Housebands im Endeffekt, die das ziemlich gut rocken. Ja. Aber dann wird es spannend, gerade diesen Sonntag, Montag, Dienstag, wie wir den bespielen. Und das treibt uns schon alle um. Also was wollen wir den Menschen hier im Prinzip, was können wir auch bieten? Ist es mal irgendwie eine 90er-Party mit Oli P., Anna-Maria Zimmermann? Sind es mal die Höhner? Also das ist ganz... Also
1: Mallorca-Party hattet ihr auch,
2: richtig,
1: oder?
2: Ja. Die gestern Abend wirklich ganz, ganz fantastisch besucht war. Aber wir haben ein tolles Team hier mit dem Waldin Hillengas, unserem Zeltmanager, mit dem wir das alles dann besprechen. Und ich glaube, so wie es aussieht, haben wir das richtige Rädchen gefunden, weil das Zelt ist
1: ja,
2: tatsächlich
1: also wenn ich mich so umschaue, ja. Ich glaube, da wird jemand erwartet. Vielleicht bevor wir zu den Höhnern gehen, Katrin, ja. Hast du einen persönlichen Vasenhit schon oder einen, den du vielleicht nicht mehr hören kannst?
3: Darf ich das sagen?
1: Ja, unbedingt, das ist selbstverständlich, wir sind doch unter uns.
3: Heißt Wackelkontakt.
1: Wackelkontakt.
3: Das find ich jetzt nicht mehr so, ich mag den Oktopus.
1: Den Oktopus?
3: Wie viele Hände hat der Oktopus?
1: Ach ja, okay.
3: Ja, den liebe ich.
1: Guck, das ist wie, ich kann nicht mehr Babybell hören. Also gut, das hat man alles durch, aber das wird jetzt nicht gespielt. Nein, wir freuen uns jetzt auf den Auftritt der Höhner. Christine Haupt ist bei Ihnen, kurz bevor es losgeht. Die Frage ist, Christine, naja, rhetorisch, wahrscheinlich kölsche Gelassenheit, oder?
0: Ja, den Eindruck habe ich definitiv auch. Also die wirken auch sowas von cool hier, ja. Aber sind halt alte Hasen. Aber jetzt mal Hand aufs Herz. Seid ihr nicht, also ein bisschen Lampenfieber so kurz vorher, oder? Ja,
4: jetzt, wenn auch noch der SWR hier mit Kameras und Licht kommt, wird das natürlich Nein, ja. Also ganz im Ernst. Wir haben natürlich dieses gesunde Kribbeln, was man braucht von einem Auftritt. Und dieses Kribbeln wollen wir dann in Energie umwandeln und dann das Zelt oder hier die Menge auch richtig zu rocken.
0: Ich habe das Gefühl, die rufen auch schon hier unten. Ja, die werden langsam ungeduldig auf jeden Fall. Jens, du bist mit am längsten dabei, 23 Jahre. Ist das immer noch so ein irres Gefühl? Könnte ich mir vorstellen, wenn man da rausgeht und die Menge tobt, oder? Wie ist das emotional?
5: Es ist jedes Mal ein neues Kribbeln im Bauch und ich möchte es nicht missen. Es ist immer toll. Und du hörst ja jetzt gerade, die schreien schon und das macht natürlich ein bisschen Gänsehaut.
0: Ja, glaube ich total. Ja, also es ist ja für euch jetzt in dem Zelt das erste Mal, aber ihr wart schon ein paar Mal auf dem Vasen, ne? Also ich wünsche euch ganz viel Spaß auf jeden Fall. Das Intro läuft schon. Ihr habt ja sogar ein Intro als Profis. Ihr müsst los, ihr habt doch ein Ritual, das will ich jetzt sehen. Ah, okay. Also, rock die Bühne. Rock die Bühne, liebe Höhner. Ja. Ciao. Attacke.

0: schön, euch zu sehen, ihr Lieben. Hallo.
1: Ja, hier ist noch viel Platz, ne? Kommt ruhig ein bisschen näher. Sammelt euch. Kann man anfangen.

0: Das sind die Höhner im Festzelt der Familie Weller. Also es ist eine wahnsinnige Stimmung an diesem Montagabend. Schön, dass Sie dabei sind bei Vasen Live. Jetzt gibt's den verdienten Applaus für die Höhner. Und wir wollen jetzt mal aus dem Zelt nach draußen schauen, weil da hat der Vasen natürlich auch eine Menge zu bieten. Über 200 Fahrgeschäfte, Buden. Und das ist mit diesen ganzen Gerüchen, mit diesen ganzen Geräuschen nochmal so eine ganz eigene Welt. Und Christian und ich, wir waren unterwegs am Familientag.
1: Das bist du bereit?
0: Ich bin sowas von bereit. Wir beide, Christine, wir haben eine ganz klare Mission.
1: Wir schauen, was die Leute am coolsten finden auf dem Vasen und probieren das aus.
0: So machen wir es. Ich sag's gleich vorneweg, ich kann nicht mal schaukeln, ohne dass mir übel wird. Das ist kein Witz.
1: Ja, was machen wir dann mit dir?
0: Ja, wir probieren
1: es. Du stehst unten und guckst zu.
0: Genau, ich probiere es aus, aber wir finden schon ein paar Lustige, die Lust haben.
1: Auf jeden Fall.
0: Und du bist ja so eine. Also, los geht's.

0: Lieben Sie Fahrgeschäfte? Wenn ja, welche Fahrgeschäfte?
1: Breakdance. Das ist so ein Karussell, was sich so dreht.
2: Infinity. Das überschlägt sich.
3: Oh, schön. Kettenkarussell fahre ich, Riesenrad und dabei bleibt es dann.
4: Breakdance, weil das ist geil.
5: Wilde Maus.
4: Ich mag halt wilde Sachen.
6: Ja, ich auch. Ja, komm, ich lade euch ein, wir fahren zusammen.
0: Jetzt lassen wir es krachen.
3: Jetzt kracht's gleich.
0: Die Ingrid moderiert und ich fahr Auto.
3: Also okay, gleich geht's los.
0: Oh!
3: Au jetzt. Familientag am Volksfest.
0: Ja.
3: Und zwei war super. Oder?
0: Es läuft total gut. Ich halte jetzt an, Ingrid. Du bist meine persönliche Action-Oma auf dem Vasen.
3: Ich bin immer Action.
0: Dankeschön.

0: Genau, Fahrgeschäfte check, oder?
1: Check, aber sowas von check.
0: Was hältst du von Budenzauber? Ich meine, da ist ja auch noch ein bisschen.
1: Das finde ich
0: ne?
1: gut. Okay, oder? Wir machen jetzt das, was die Nationalmannschaft nicht schafft. Wir machen mal eine Bude.
0: So, guck mal hier. Das ist der Super Bowler. Da muss das Runde zwar nicht ins Eckige,
1: oh, gut.
0: Aber über den Berg.
1: Wir so. Machen, wie geht das?
0: Ja, das zeige ich dir jetzt. Hallo.
1: Hi.
0: Sag ihm doch noch mal, dem lieben Johannes, also. Was er machen muss.
2: Jawohl, die Kugel kommt nach vorne.
0: Ja.
2: Und Sie müssen rollen, dass sie gerade so drüber geht und drüben bleibt. Darf nicht mehr nach vorne kommen.
1: Okay, alles klar. Okay, wir können. Okay. Ich drücke euch die Daumen.
2: Jawohl!
1: Ja, der Fahrer hat natürlich total Glück. Habe ich was gewonnen?
2: Freie Auswahl.
1: Ich habe freie Auswahl? Vielen, vielen Dank.
2: Bitteschön.
1: So, bitteschön. Und für dich, bitteschön.
0: Super.
1: Toll.
0: Cool.
3: Du hast Geburtstag heute.
0: Oh, herzlichen Glückwunsch. So, die Bude geht wohl eindeutig an dich, Johannes.
1: Ja,
0: aber ich gönne
1: Glück
0: dir
1: haben.
0: Deinen Ruhm.
1: Vielen Dank, vielen Dank.
0: Ach ja, Ruhm und Ehre für dich.
1: Nee, wir haben ja die ganze Zeit nach dem Besten gesucht, nach dem besten Fahrgeschäft. Ich finde, der Familientag überzeugt einfach an sich.
0: Ja.
1: Spaß für alle und ein bisschen Geld sparen. Also,
0: ja.
1: Wärmste Empfehlung von uns.
0: Absolut. Und Wilde Maus, super.
1: Auf geht's, du Wilde Maus. Ja, der Familientag, wie ich finde, eine herausragende Idee, um Familien die Möglichkeit zu geben, hier Spaß zu haben auf den Vasen. Und wir sind uns ja einig, Fahrgeschäfte, Schausteller, die gehören zum Vasen wie die Festzelte. Und deswegen darf ich den neuen Gast in der Runde begrüßen, Marc Roschmann. Marc, schön, dass du da bist.
4: Hi.
1: Du bist Schausteller in vierter Generation. Ich glaube, deine Familie ist seit über 100 Jahren auf dem Vasen. Und du bist Vorsitzender des Schaustellerverbandes Stuttgart, stimmt das?
4: Südwest Stuttgart.
1: Bitte. Ah, okay, fast. Und Sie, wundern Sie sich nicht, dieser Mann hat einen Kaffee bestellt und das ist authentisch. Warum?
4: Ja, dadurch, dass ich natürlich viel fahren muss, viel unterwegs sein muss, auch mal wegfahren, Ware holen, Erledigungen machen, habe ich mir das einfach gern angewöhnt, Bier zu trinken.
1: Das ist total schön, wenn man sich mit dir unterhält über die Fahrgeschäfte. Man muss sagen, du lebst es richtig, oder? Das ist einfach deine Identität fast schon. Du hast ja auch gesagt, das ist eigentlich kein Beruf, das ist ein Lebenskonzept.
4: Ja, dadurch, dass man natürlich das ganze Jahr unterwegs ist und wohnt im Wohnwagen, ist immer an seinem Geschäft mit der ganzen Familie, mit drei Generationen, ist es ja irgendwo ein Lifestyle, den man lebt, den man mögen muss und ich mag ihn.
1: Und los ging es tatsächlich 1920, das war der Uropa, oder?
4: Genau, mein Urgroßvater hat mit dem Geschäft begonnen. Nach Umständen nach dem Ersten Weltkrieg, dann musste er in der freien Luft arbeiten, draußen. Dann lag es eben nahe, da sein Vater eben auf dem Markt, auf dem Cannstatter Vasen schon 1907 Waren verkauft hat, dass er eben in dieses ambulante Geschäft einsteigt.
1: So dieser Blick auf die Fahrgeschäfte, das ja für euch zählt, wird ja irgendwie auch ganz spannend und wichtig, gehört einfach dazu.
5: Definitiv. Und ich fange mal ein Stückchen früher an. Ich glaube, genau so sind wir groß geworden. Wenn wir mit dem Papa irgendwie dann auf den Vasen gekommen sind, Papa sagt irgendwie, die Tasche ist irgendwie voll mit Geld irgendwie, und dann bist du los und hast die Fahrgeschäfte und hast den, das ist eigentlich der Rummel und das ist auch so und das lieben wir bis heute. Und deswegen ist es auch so wichtig, diese Gemeinschaft, dann dort zu leben, weil das eine ist ohne das andere einfach nichts. Ja, und das müssen wir und wollen wir dann eben auch. Und das Miteinander dann eben auch genießen wir auch sehr und ist sehr, sehr wertvoll an der Stelle. Ja.
1: Kommt ihr aber eigentlich selbst noch mal zum Fahren oder euch umzuschauen? Ihr seid ja so eingespannt.
6: Also bisher bin ich noch nicht gefahren.
1: Aber noch gar nichts gefahren?
6: Nein, dieses Jahr noch gar nichts. Aber ich fahre schon auch eher die wilden Sachen. Also wenn es über den Kopf geht, das möchte ich schon noch machen.
1: Da bin ich leider raus, da kann ich nicht mithalten. Es ist ja so spannend, um dieses Lebenskonzept ein bisschen zu verstehen. Wir haben uns vor der Sendung unterhalten und haben festgestellt, du bist in Schorndorf geboren. Aber das klang so ein bisschen so, als sei das fast Zufall gewesen.
4: Naja, da wir ja unterwegs sind,
1: ja.
4: hat sich das eben so ergeben. Und ich sag mal, vor 45 Jahren, da waren die Menschen noch etwas robuster und mein Vater hat aus Erzählung eben meine Mutter einfach am Krankenhaus abgesetzt und hat gesagt, wenn du fertig bist, dann hole ich dich wieder ab. Wir sind auf dem Fest in Schorndorf.
1: Wahnsinn! Was würdest du denn sagen, wenn du auf die letzten Jahre auf den Vasen blickst? Inwieweit hat sich das verändert? Also das Schaustellertum und generell durch deine Brille schauend?
4: Ja, also die Sache an sich, der Kern an sich hat sich nicht verändert. Wir bieten etwas, was die Menschen wollen, kurzweil rausgehen, Spaß haben, den Kindern was bieten, dann wieder nach Hause gehen. Also der Kern hat sich nicht verändert. Die Dinge haben sich verändert, im Zeitgeist angepasst. Die Fahrgeschäfte, die Buden, die Gastronomie.
1: Aber was heißt das, dem Zeitgeist angepasst? Also was wollen die Menschen jetzt anderes als damals?
4: Na ja, gut, vorgegeben wird es ja immer durch Politik, durch Medien. Und wenn dann irgendwann mal, ich sag jetzt mal, in den sozialen Medien ein Trend kommt, dass man jetzt auf einmal besondere Früchte isst oder bestimmtes Gemüse, dann müssen wir es über kurz oder lang anbieten. Also diese Sache ist schnelllebig. Sobald es irgendwo in den sozialen Medien auftaucht, im Internet auftaucht, müssen wir es anbieten auf dem Festplatz, weil es der Gast einfach verlangt.
1: Jetzt ist etwas sehr Schönes passiert. Die Schaustellerkultur ist jetzt immaterielles Kulturerbe der UNESCO geworden, ist aufgenommen worden ins bundesweite Verzeichnis. Ist das etwas, was dich bewegt auf eine gewisse Art und Weise, was dir wichtig ist?
4: Ja, definitiv, weil unsere Lebensweise, die wird ja jetzt offiziell geschätzt. Ja, es ist ja die Art und Weise, wie wir leben, wie wir arbeiten. Das ist ja eigentlich diese Sache, die jetzt quasi geschützt ist und Kulturgut ist. Und darauf haben wir ja immer hingearbeitet, weil wir sind ja in dieser Branche. Und es ist ein tolles Gefühl.
1: Jetzt gibt es den Wasen seit 1818, also ein riesiges, traditionsreiches Fest. Ihr seid jetzt als Festwirtfamilie Teil davon, also Teil dieser lebenden Geschichte. Also bedeutet dir das was oder sind das für dich nur Zahlen? Und
5: na, hör auf, natürlich bedeutet das was. Das ist Gänsehaut. Wir stehen hier und müssen uns zwicken. Und gerade eben, als ich hier kurz in den Bildschirm geschaut habe, da steht irgendwie so Carsten Weller Festwirt. Und so, oh wow, es ist ja wirklich so.
1: Das seid
5: nein,
1: ihr, ja?
5: Ja, ist so. Also nein, völlig irreal und macht uns wirklich stolz. Also auch jemand wie der Marc Roschmann dort irgendwie zuzuhören, wenn es über Tradition geht und ganz viele andere Dinge irgendwie. Nein, also wir sind da wirklich mit viel, viel Demut hier unterwegs, saugen ganz viel auf und wollen diese Traditionen auch wahren und bewahren. Und dann eben auch weitertragen. Ja.
1: Es ist eben am Ende nur ein Spiel, was man zusammenspielen muss. Also es geht nur zusammen. Ja. Marc, vielen Dank, dass du hier warst. Danke, dass du uns ein bisschen mitgenommen hast in diese Schaustellerkultur. Wir wollen jetzt einen Mann kennenlernen, der teilt unsere Vasenfaszination auf jeden Fall. 17 Tage kommt dieser Mann am Stück hierher, um zu feiern. Und für ihn ist der Vasen im Jahr das absolute Highlight. Da wird sogar der Urlaub drumherum geplant.
7: Endlich wieder Volksfest und Festzelt. Dani Arnold hat seit Wochen auf diesen ersten Vasentag hingefiebert. 3 Stunden vorher einkleiden für das große Wiedersehen.
8: Der ganze Tag war voller Vorfreude, man hat jetzt lang drauf gewartet. Ja, die Tracht auf jeden Fall, die gehört zum Volksfest dazu. Und wenn man ins Festzelt will, dann will man natürlich auch gut gekleidet sein und einfach auch dieses Feeling für den Vasen haben. Ja, und das Wichtigste darf natürlich nicht fehlen, der Lauschpass, die Eintrittskarte.
7: Ein Privileg, das sich Dani über Jahre erarbeitet hat.
8: Lauschpässe der letzten, sag ich mal, knapp 10 Jahre, wo ich immer pro Fest jeweils einen davon habe. Und das ist einfach so der Rückblick. Und es ist immer toll, das zu sehen, wie viele das auch schon sind. Ich sag immer schon, ein gewisser Teil vom Zelt gehört mir vielleicht schon, aber es macht einfach Spaß und ist eine tolle Zeit.
7: Für Dani Arnold ist der Besuch auf dem Cannstatter Volksfest nicht einfach nur irgendein Termin, sondern eines der wichtigsten Ereignisse im Jahr.
8: Ja, das ist einfach das Zusammenkommen mit Freunden, dort willkommen zu sein. Und es ist einfach schön, wenn man wo willkommen ist, dann ist es wie ein Wohnzimmer, das ist wie Heimkommen. Jeden Tag, wenn man dorthin kommt und trifft Menschen und sind Emotionen, das ist einfach eine tolle Zeit, die man dort hat.
7: Jeden einzelnen der 17 Vasentage will Dani auskosten. Nicht immer stundenlang, aber zumindest jeden Tag. Höhepunkt, der erste Abend.
9: Jetzt ist Heimkommen angesagt, auf geht's.
10: Das kommt! Hallo!
7: Und hier wird Dani schon sehnsüchtig erwartet.
11: Dani, schön, dass du da bist, mein Schatz.
7: Dani kennt sie alle. Und alle kennen Dani.
12: Ah, ist das schön, dass du wieder da.
7: Auch Norman Weber, einer der Chefs vom Vasenwirt. Volksfest ohne Dani, unvorstellbar.
13: Der Dani ist hier wie ein Urgestein, der gehört eigentlich zum Inventar.
14: Ohne Dani ist der Vasen nicht, was der Vasen ist. Und das ist sein Zuhause.
15: Der ist einfach so, wie er ist, natürlich. Und wir lieben ihn alle.
7: Wer hier seit Jahren ein- und ausgeht, zahlt natürlich nicht jedes Getränk einzeln. Ein kurzer Scan genügt, die Rechnung kommt am Ende des Vasens. So bleibt mehr Zeit zum Feiern und Anstoßen.
16: Zum Wohl miteinander, zum Wohle. Zum Wohl. Tolles Zelt, tolle Stimmung, tolle Freunde und natürlich die beste Gastgeberin hier im Vasenwirt.
7: Die ausgelassene Stimmung im Festzelt, genau das liebt Dani. Während der Vasenzeit ist er fast mehr im Zelt als bei sich zu Hause.
9: Das weiß mittlerweile schon jeder bei mir, weil jeden Tag im Status kommt ein Vasenbild. Und die wissen auch ganz genau, in dieser Zeit ist keine Zeit für andere Termine, sondern jetzt ist Vasen.
17: Heißt, wenn sie dich treffen wollen, dann hier?
9: Dann auf dem Vasen, natürlich.
7: Vasentag 3. Heute zieht der Volksfestumzug durch die Cannstatter Altstadt. Ein weiteres Highlight jeder Vasensaison. Dani schaut sich das Spektakel natürlich aus exklusiver Lage an.
1: Wir sind bei Freunden in der Rechtsanwaltskanzlei. Hier ist immer die Logenplätze, sage ich, für den Festumzug. Schönes Wetter, Tattoo und dann gibt es hier alles, was das Herz begehrt. Fünf Jahre sind wir immer hier zu Gast und es ist immer schön hier, weil hier haben einen tollen Ausblick und es ist einfach eine tolle Freundschaft, die wir hier haben.
7: Vasentag 6. Heute geht's zu den Schaustellern und Buben. Ein Spiel hat Tradition in der Gruppe.
1: Es macht einfach Spaß und wir haben gute Gewinnchancen. Und du musst einfach immer das richtige Loch treffen. Bei 3, 2 oder 1 springt das Kamel immer weiter nach vorne und irgendwann klingelt es dann und dann bist du Ziel. Und dann ist freie Auswahl.
18: Auf die Netze, fertig und los geht's! Ja, ohne 3, hier in Büro.
0: Noch nie abgeräumt und gerade heute. Ja. Also Dani darf sich hier aussuchen. Für mich gibt's nachher ein Aperol.
18: Viel Spaß.
7: Spielen macht bekanntlich hungrig. Dani hat für einen süßen Snack schon eine Idee.
9: Gleich hier ums Eck, man riecht es schon. Vielen Dank, danke schön. Liebe Grüße, Nadja. Ciao.
7: Egal, wo er unterwegs ist, er kennt immer jemanden. Der nächste Stand gehört einer guten Freundin. Hier kann man sich Lebkuchenherzen individuell beschriften lassen.
1: Sehr schön, wir nehmen das Blaue.
7: Was wird's bei Dani?
1: Das lasst euch natürlich überraschen, das bleibt noch geheim. Ab nach Hause, ab ins Wohnzimmer, ab zum Vasenwirt.
7: Am Ende zieht es Dani jeden Tag dann doch wieder in sein geliebtes Festzelt.

0: natürlich ist er heute auch auf dem Vasen. Nicht in seinem Wohnzimmer, sondern im schönsten Zelt auf dem Vasen. Bei Vellas hier. Dani, fühlst du dich wohl?
1: Ja, schön, dass ich dabei sein darf. Heute in meinem anderen Zelt, aber nichtsdestotrotz auch schön, mal hier zu sein.
0: Schau dich um, was soll ich sagen? Ja? Aber Carsten hat mir nicht widersprochen, das ist schon mal gut. Dani, es ist Tag 11 heute. Ja? Warst du wirklich jeden Tag hier? Hast du durchgezogen?
1: Definitiv. Heute Tag Nummer 11 und wir haben jetzt noch ein paar Tage vor uns.
0: Du hast ja dieses Lebkuchenherz hier noch, wie sagt man, beflocken lassen? Wie bei Trikots, was steht denn drauf?
1: Individuell beschriften und wir haben es natürlich für den SWR Vasen Live 2026.
0: Ach, komm, wir zeigen es einmal hier zu unserem Raphael in die Kamera. Da freuen wir uns natürlich drüber. Aber ich muss jetzt mal für wahrscheinlich 4 Millionen Zuschauer und Besucher auf dem Vasen fragen, was macht man beruflich, um das organisatorisch hinzubekommen?
1: Ja, tagsüber arbeiten. Ich arbeite in einem Weingut, mache da Events und Verkauf. Und abends feiert man auf dem Vasen, dann sind es kurze Nächte. Und nach dem Vasen steht erstmal der Urlaub an.
0: Und diese Leidenschaft, dieses Interesse, diese Faszination, wann ist die entstanden und wo kommt die her?
1: Ja, ich bin schon über 10 Jahre auf dem Vasen zu Gast. Und da habe ich einfach meine Heimat gefunden im Vasenwirt. Da habe ich mein tägliches Zuhause und da freue ich mich immer wieder dabei zu sein, Freunde zu treffen und natürlich viel Zeit dort zu verbringen.
0: Ist das bei euch auch so, dass ihr Gäste habt, da wisst ihr genau, die kommen jeden Tag, die kennen wir schon, oder?
2: Ja, es war nicht verrückt. Also wir durften die Tradition auch hier von der Familie Klaus aufnehmen, wo ganz, ganz viele Freunde wirklich gefühlt 15, 16, 17 Tage da waren. Wir konnten das gar nicht glauben. In den ersten 2 Jahren, wo wir ein bisschen reingeschnuppert haben, dachten wir, was machst denn du schon wieder hier? Ja, 15, 16 Tage. Also es gibt es wirklich auf dem Vasen. Aber irgendwie können wir es auch verstehen, weil die gleiche Leidenschaft haben wir ja auch. Wir haben es nie so oft geschafft, aber es ist auf jeden Fall nachvollziehbar, ja.
0: Und wir haben natürlich auch dein Getränk dir bestellt, weil wer aufmerksam zugeschaut hat, mit Bier brauchen wir Dani nicht zu kommen. Aber du kriegst ein Aperol im Bierglas.
1: Vielen Dank.
0: Es muss immer Aperol Spritz sein, Dani.
1: Ja, gerne. Am liebsten Aperol. Ich trinke auch mal ein Bier oder einen Pilz, aber am liebsten natürlich Aperol Spritz.
0: Und wir wollen ein kleines Spiel gemeinsam machen. Ihr müsst euch vorstellen, Dani ist 17 Tage auf dem Vasen. Die zu Hause können natürlich gerne mitspielen. Wir wollen jetzt mal gemeinsam auf diese Schiefertäfelchen aufschreiben. Was glaubt jeder am Tisch? Was gibt Dani aus? 17 Tage auf dem Vasen. Und dann wird er auflösen. Oh, da wird schon gerechnet, merke ich gerade.
2: Die Frage ist wirklich gemein, weil das Preisthema ist ja immer ein sehr spannendes Thema auf dem Vasen.
0: Ja, aber du kennst ja das Zelt, oder?
2: Ja.
0: Was kostet der Aperol im Vasenwirt?
1: Um die 11 Euro.
0: Um die 11 Euro, okay. Also, wir gucken mal. Katrin, wie rechnest du oder schätzt du komplett?
3: Ich überlege jetzt, es kommt ja drauf an, ob man alleine oder mit wie vielen Personen, wie viel man einlädt.
0: Das hat Katrin ja bei mir gespickt.
3: Das konnte ich schon in der Schule gut spicken.
0: Marc, mach du das gerne auch mitmachen. So.
4: Hab schon.
0: Du bist schon fertig. Oh, das ging schnell bei unserem Marc. So, jetzt warten wir noch auf Katrin und dann drehen wir das Ganze mal um. So, also, Carsten, was hast du?
2: Ich glaube, ich habe zu viel. 2,5 Punkte.
0: Oh. Marc, was hast du? 2.500 und Katrin? Oh, also ich habe gedacht, du hast viele Freunde, du bist sehr spendabel, du lädst viele ein, deswegen sage ich 3.500 Euro. Was ist es denn?
1: Ja, wir liegen so um die 2,5.
0: Ja, also herzlichen Glückwunsch. Also wenn ihr das nicht gewusst hättet. Dafür gibt es natürlich auch einen Urlaub am Ende des Tages, aber ist für dich kein Thema.
1: Mein Urlaub ist quasi auf dem Vasen. Ich habe hier tolle Zeit, schöne Momente und es ist einfach wunderschön, mit Freunden die Zeit hier zu verbringen. Und das ist manchmal ganz viel wert.
0: Und sag mal, diese Lounge-Karte, ich finde das ja total spannend. Man geht hin und dann macht's zack. Das hat viele Vorteile. Muss man sich da manchmal ein bisschen disziplinieren oder?
1: Nö, man sieht ja immer, was drauf gescannt wird. Man sieht immer den aktuellen Kontostand. So kommt dann danach auch keine Überraschung, sondern man weiß immer, was auf der Karte drauf ist.
0: Wo siehst du den aktuellen Kontostand?
1: An den Scannern. Wenn die Kellner das drauf scannen, dann sieht man sofort den Kontostand, wie viel die Karte dann quasi aktuelle Minus ist. Und nach dem Vasen kommt dann die große Rechnung.
0: Gibt es bei euch sowas auch, Katrin?
2: Tatsächlich sind wir relativ weit im Digitalen und können relativ viel machen.
0: Ja.
2: Aber das haben wir tatsächlich nicht, aber den Ball, das werden wir uns nochmal genau anschauen. Ja.
0: Und dann vielleicht können wir ihn abwerben, wir wissen es nicht genau. Dani, wir wollen dich natürlich heute auch gebührend ehren und feiern. Du bist unser persönlicher Vasen-Superfan und ich sehe den ein oder anderen Pin schon an deiner Seite. Und weil du uns das Herz mitgebracht hast, also zwei dumme, ein Gedanke, deswegen bekommst du einmal von mir, bekommst du das Herz Vasen-Superfan. darfst du dir bitte einmal umhängen.
1: Dankeschön.
0: Und natürlich bekommst du von Familie Weller, es gibt hier noch einen Pin. Das ist eure Lilly. Wer ist die Lilly?
2: Absolut. Die Lilly ist tatsächlich in der Kalverstraße geboren worden, mit unserem Stehausschrank. Und jetzt haben wir sie als Maskottchen. Und die tragen wir hier tatsächlich mit. Und da sind wir sehr, sehr happy. Und mit der Lilly verbindet sich auch die Bella Ola, die hier durchs Zelt rauscht.
0: Das ist eure Hymne, ja.
2: Das ist unsere Zelthymne und das ist wirklich fantastisch. Also gern, wir laden dich gern mal ein. Nur ein paar Stunden dann vielleicht. Wir wollen dich auf keinen Fall abwerfen hier. Aber komm mal vorbei und schau es dir an.
0: Du darfst bitte einmal anstecken, Carsten. Wir wollen das natürlich feierlich sehen. Ich weiß, es ist ein bisschen fisselig. Kriegen wir das hin? Und Dani,
2: du schreckst mich so gesagt.
0: Ja, ja, deswegen habe ich nichts gemacht. Ich dachte, du machst das schnell, du kriegst das besser hin. Aber für dich geht es die nächsten Tage einfach so weiter jetzt, oder?
1: Definitiv. Wir haben jetzt noch ein paar schöne Tage vor uns.
0: So. Jetzt wird... Na, meine Aufgabe ist es, dir das Interview unnötig kompliziert zu gestalten. Das schaffe ich erfolgreich. So, und jetzt,
1: so, vielen
0: Dani,
1: Dank.
0: Bist du offiziell unser Vasen-Superfan.
1: Vielen, vielen Dank.
0: Wir wünschen dir wunderbare Tage auf dem Vasen.
1: Danke,
0: ja,
1: danke.
0: Vielen, vielen Dank, dass du hier warst. Und jetzt schauen wir mal wieder zu meiner Kollegin Christine Haupt, denn die ist ja heute unterwegs hier im Zelt bei Familie Weller. Und Carsten hat es angesprochen, Katrin auch. Es sind die Mitarbeiter, ohne die geht hier gar nichts. Wir wollen natürlich auch ein bisschen schauen, was tut sich hinter den Kulissen.
4: Ja, wir sind beim Bierbock, wo hier die Maß gefüllt werden. Und bei Asrad, der seit Stunden hier mit den vollen Bierkrügen durchs Zelt hechten muss. Asrad, wie viele musst du denn jetzt mitnehmen?
5: Ich nehme gerne alle mit.
4: Wie alle?
5: Ich nehme alle mit. Magst du mir die zwei Gläser da einmal oben draufsetzen, mit dem Henkel zu den Männern?
4: Ja, okay. Also hier so in die Mitte.
5: Andersrum mit dem Henkel.
4: Ja.
5: Nach außen mit dem Henkel.
4: Ach so, so.
5: Genau.
4: Ja. Ja, okay. Und da auch. Okay. Oh yes, okay. Und dann, oh Gott.

0: Okay, das sind 14 Stück, um es nochmal genau zu sagen. Und ja, jetzt musst du was machen?
1: Hier wird es kontrolliert mit meiner Kellernummer, die Nummer 90, 40.
0: Damit auch alles mit rechten Dingen zugeht, okay? Und jetzt wohin? Ah ja, weg ist er. Ganz nach hinten. Viel Spaß. Oh Gott, es ist unglaublich, was die Kellnerinnen und Kellner hier leisten. Und es gibt eine Dame, die hat alle sozusagen unter sich. Die Carola ist nämlich die Servicechefin hier und wartet brav auf mich, als hätte sie nichts anderes zu tun, gell?
2: Ja, man macht es ja gerne. Ich mache es wirklich gerne, im Herzblut, ja.
0: Ja, und du hast ja, ich meine, wie viele hast du denn sozusagen, die für dich arbeiten hier? Wie viele Kellner gibt es im Zelt?
2: 148 Kellner.
0: Wow.
2: Und dann noch die ganzen Kollegen an den Bierstationen, sind auch nochmal 36 mit Kontrolle. Also schon eine Menge Mitarbeiter, richtig.
0: Okay, also, und das ist ja dann auch echt ein Job sozusagen, dass da alles klappt und alles so läuft, wie es soll, oder?
2: Ja, absolut, weil der Gast ist König und es muss halt einfach laufen. Ob das Zelt voll ist, halb voll ist, bockenvoll, ja. Es muss halt immer da sein, der Gast ist Gast.
0: Jetzt habe ich gehört, du gehörst hier zu den langjährigsten Mitarbeiterinnen. Verrätst du uns, wie lange du genau schon dabei bist?
2: Das ist mein 16. Jahr.
0: Wow, krass. Aber ich meine, das kann man ja nur total mit Herzblut machen oder gar nicht, oder? Also wie schafft man
2: nur,
0: das?
2: Ja, es geht nur lieben oder hassen, weil dazwischen geht gar nichts. Und mit Herzblut, ja, auch wenn es stressig ist. Aber das ist so der schöne Stress, das ist so der Kick. Und den brauche ich einfach. Einmal Vasenfieber, immer Vasenfieber.
0: Und was liebst du dran? Also
2: alles. Alles, ja. Auch die schlechten Tage.
0: Ja, ehrlich, gibt's schon. Ja?
2: Absolut. Ja, wenn einfach Stress da ist, der nicht planbar ist, weil irgendwas anders ist, wie auch immer. Aber das Beste draus zu machen, vor allen Dingen sofort zu agieren und zu reagieren, ich glaube, das ist ganz entscheidend, weil davon lebt das Zelt, davon lebt die Mannschaft, dass sie alle miteinander zusammenarbeiten. Und ihr habt ein super Team, oder wir sind ein super Team, und von daher alles top.
0: Und jetzt gab es ja hier den Festwirtewechsel, also vorher Klaus und Klaus, jetzt Bella. Und war für dich sofort klar, da gehe ich mit zur neuen Familie?
2: Die erste Antwort zu Merella war nein.
0: Und dann, wie haben sie dich rumgekriegt?
2: Also er hat mich nicht rumbekommen, wir haben miteinander gesprochen, wie er mit vielen anderen auch gesprochen hat. Und da hat sie bei mir den Schalter umgelegt während des Gesprächs und hat gesagt, warum soll ich 15 Jahre Erfahrung einfach nicht weitergeben? Und das war meine Intention, ich gehe mit Familie Bella mit.
0: Schön, ich glaube, da freuen sich einige drüber. Und ich glaube, nach so vielen Jahren hast du hier auch schon so ziemlich alles erlebt, aber die Höhner, die sind zum ersten Mal im Bella-Zelt, die sind auch für dich Neuland. Ja, und die heizen uns jetzt nochmal richtig ein.

0: Das Rheinland trifft auf das Cannstatter Volksfest. Die Hörner hier im Zelt der Wellers. Montagabend, es ist jetzt 9.31 Uhr. Und für alle, die uns bundesweit zuschauen, das ist übrigens der Beweis. Die Arbeitgeber in Baden-Württemberg, die sind besonders verständnisvoll. Übrigens, wenn Sie von außen mal auf den Vasen kommen, was ich Ihnen ans Herz legen kann, ist ein Besuch auf dem landwirtschaftlichen Hauptfest. Das findet immer parallel zum Volksfest statt, allerdings nur alle 4 Jahre. Gestern ist es zu Ende gegangen, stellt aber den Ursprung auf dem Vasen dar. Also, erst war die Kuh da und dann das Karussell. Und wir haben gesagt, wir müssen uns das anschauen und haben echte Profis hingeschickt. Also, die wissen, wo beim Traktor vorne ist. Meistens. Unsere Stars, der SWR Comedy-Scheune, Hillus Herztropfer.
1: Bleib mal ganz ruhig stehen, ganz ruhig.
2: Weißt?
1: Da ist eine Stallfliege gesessen.
2: Woher wie du wissen, dass es eine Stallfliege war?
1: Ja, kennst du nicht den Unterschied zwischen Stallfliegen und Stubenfliegen?
2: Nein.
1: Stallfliegen hocken bloß auf Rindfliegen.
2: Ich
1: Da ist ja Scheißhäusle hinterm Wohnhaus gewesen, gell? Ja, das war einfach so. Du, wir haben dieses Scheißhäusle gehabt bis letzte Woche am Dienstag. Und ich kann dir auch sagen, warum. Weil mein Weib, meine Lena, ist immer rausgegangen auf dieses Scheißhäusle. In aller Herrgottsfrühe, vor mein Stall ist, morgen zum 5 Uhr, ist du da raus. Du, seit Jahren haben wir das Klo alles hinten im Haus. Wir haben alles im Haus, aber so ist immer raus. Dann sagt sie, sie sei ihren Tag rausgegangen auf dieses Scheißhäusle. Und das werde sie so machen bis zu ihrem Lebensende. Weißt du, was ich gedacht habe? Ich habe den Weib gegangen raus auf das Scheißhäusle, bis es nicht mehr geht. Irgendwann erledigt sich das von allein. Und jetzt hat letzte Woche montags Elend ein bisschen seinen Lauf genommen. Kommt mein Knecht und sagt zu mir, Bauer, wir haben immer noch das Scheißhäusle hinter draussen stehen. Sollen wir das nicht wegtun? Dann hat er gesagt, Knecht, du hast recht, das Scheißhäusle kommt weg. Mein Knecht und ich, bei Nacht um 12 Uhr, vom Montag auf Dienstag, rausgegangen zu diesem Scheißhäusle. Dann sagt mein Knecht, ja, wie tun wir das weg? Na, ich sag ganz einfach, das Scheißhäusle wird weggesprengt. Hinter links am Eck, da setzt du die Ladung, da funktioniert es. Na, der hinter links am Eck die Sprengladung gesetzt, hat das Kabel gezogen. Du, dann sind wir hinter der Mistemauer mit einer Entdeckung gegangen. Weißt, das war wie bei einer richtigen Sprengung auch. Und ich als Herr des Hauses hau höchstpersönlich den Griff vom Sprengkasten in die Hände geht. Weißt du, dann haben wir zusammen so runterzählt. Weißt du, das war wie bei einer richtigen Sprengung auch. 5, 4, 3, 2, 1. So, dann hau ich mit aller Kraft, wo von oben uns gegeben ist, diesen Griff vom Sprengkasten in einem Zug nach unten durchdrückt. Du, da hättest du dabei sein. Das war ein Feuerwerk. Da hat's geraucht, da hat's gewalmet, da hat's geruset, da hat's gestunken, da hat's genäbelt. Du hast nichts mehr gesehen. In Sekundenschnelle hat's alle 4 Wände von diesem Scheißhäusle 6, 7 Meter in die Höhe hinaufgenommen. Dann sind die Wände runtergefallen. Was soll ich sagen? Nach Sekunden war dieses Scheißhäusle weg. Wie soll ich es jetzt erklären? Es ist dann alles ein wenig segelblöd gelaufen. Weil als ich noch ein paar Minuten den Rauch und der Qualm verzogen hatte, haben wir das Elend sitzen sehen. Du, mit verschränkten Armen ist mein Weib im Freien geguckt. Du, jetzt ist das Taubmensch seine Nacht noch Bilder aufgestanden, wie sonst. Kannst du dir vorstellen, wie du da geguckt hast? Arm verschränkt, das Gesicht rabe schwarz, die Haare zu Berge gestanden. Du, mal ich durchgesehen habe, habe ich gedacht, hui, habe ich gedacht, guck auch, der Leibhaftige sitzt da und das Ende der Welt ist jetzt wohl gekommen. Ob das glaubst du schon, Ritt, aber seine Nacht hat mir das erste Mal in meinem Leben vor meinem eigenen Weib gerauset. Du, mit verschränkten Armen hat sie uns also angeguckt und dann hat sie gesagt, Heimatland, hat sie gesagt, Jetzt bin ich aber Gott froh, dass mir das nicht im Haus drinnen passiert ist.
2: Matthias, komm, wir müssen noch einen Bulldog kaufen.
1: Oh, sei mir lästig, du gehst schon wieder rum. Du gehst lieber einen langen Tag. Du gehst morgens, mittags, abends und bei Nacht auch noch. Und wenn du vom Einkehren kommst, gehst du auch noch. Solange kannst du gar nicht vom Einkehren wegbleiben, dass du ihn nicht mehr
2: gehst.
1: Ja, ich komm ja freilich, komm. Wie denn da die Schimpfe treiben?
0: 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November. Ich schicke euch aufs landwirtschaftliche Hauptfest. Da geht's um Tradition. Und ihr redet über Scheißhäusler.
3: Ja, das ist ja ein wichtiges Bedürfnis.
0: Ja.
3: Das kann man da nicht einfach verheben.
0: Sicherlich.
3: Aber jetzt gut verheben können. Bei denen Traktoren, Mähdrescher, Mischbäne. Eine Mischbe, wunderbar.
4: Aber weißt du, was mir noch besser gefallen hat?
0: Bitte.
4: Die Kühe, die Haufen Kühe, die haben es doch richtig schwer. Du, die waren gemolken, weißt du, die alles, die waren massiert, die haben eine richtig gute Haltungsform.
3: Ja,
4: da ist die Haltungsform besser wie bei manchem Ehemann.
3: Ja, jetzt du brauchst nicht gehen, du kriegst auch jeden Tag etwas zum Essen.
4: Ja.
3: Dein Renzen hast du nicht von den engen Schuhen. Du hast Haltungsform 4. Ja.
4: Johannes, hast du auch Haltungsform 4?
0: Haltung, ich bin aktuell noch freilaufen. Sag mal das. Ja, gut. Habt ihr einen Bulldog gekauft oder nicht?
3: Nein, wir haben keinen gekauft.
0: Ja. Ja. Gut. Ja. Also, ich freue mich, dass ihr auch.
3: Geld hat jetzt gereicht.
0: Ja, bitte. Dass ihr in diesem Jahr wieder dabei seid auf dem Vasen. Ich will euch ja nicht zu nahe treten, aber ich habe mir gedacht, als Ergänzung laden wir noch zwei echte Landwirte ein. Sarah und Felix, Familie Schwenk. Schön, dass ihr da seid.
5: Ja,
0: ihr kümmert euch um den Wenzingerhof in Dornstetten. 300 Milchkühe, um die kümmert ihr euch. Und wir haben gesprochen eben über das landwirtschaftliche Hauptfest. Ist das für euch ein Bedürfnis, dass es dieses Fest einfach gibt noch neben dem Vasen? Ist es wichtig, dass auf den Ursprung hingewiesen wird?
5: Ja, meiner Meinung nach auf jeden Fall. Ich meine, du hast ja vorhin schon gesagt, der Vasen gründet ja ursprünglich auf dem Hauptfest. Und ich habe das Gefühl, dieser Ursprung gerät immer mehr in den Hintergrund, weil einfach immer mehr Leute den Vasen mit Feiern verknüpfen und Fahrgeschäften. Aber eigentlich wurde das Fest ja ins Leben gerufen, weil es eine Hungersnot gab im 19. Jahrhundert und die Leute hatten nichts mehr zu essen. Und das Fest sollte wieder Hoffnung machen und einfach auch zeigen, was die Landwirtschaft alles kann, was es alles gibt. Und deswegen finde ich es auch so wichtig, dass es das Hauptfest auch weiterhin gibt, damit die Leute auch heute noch sehen, was die Landwirtschaft leistet, was wir jeden Tag machen und dass es eben auch dafür verantwortlich ist, dass jeder hier auf dem Vasen jetzt hier was genießen kann im Festzelt.
0: Wir wollen gleich noch ein bisschen sprechen über die Geschichte. Seid ihr denn privat Felix-Volz-Festgänger? Kommt ihr ab und zu?
6: Ja, früher, wo wir noch jünger waren, da waren wir öfters
0: dann am Volksfest. Jünger waren. Oi, oi, oi, oi.
5: Seitdem wir halt Kinder haben, ist es nicht mehr so einfach.
0: Ach, ja gut, das verstehe ich. Das
6: ja, mittlerweile sind wir ein bisschen besonnener geworden oder anständiger. Aber natürlich waren wir auf dem Hauptfest dieses Jahr auch. Schon immer interessant für uns. Auch sich mal wieder neue Eindrücke zu sehen und Kollegen zu treffen auf dem Hauptfest und danach natürlich auch noch hier auf dem Vasen zum Verweilen. Das ist immer wieder nett. Und
0: schaut euch das schön mal an, das ist harmonisch übrigens.
3: Ja.
0: Das ist eine funktionstüchtige Ehe.
3: Das ist harmonisch. Ja, wenn ich gewusst hätte, dass da so schöne Männer hätte ich meinen Alter so auch
6: gelaufen. Das ist natürlich ein Lob.
5: Also. Glück, wenn ich mitkomme.
0: Das Tolle ist ja, ihr seid nicht nur leidenschaftliche Landwirte, sondern ihr wollt es auch ein bisschen nach außen tragen. Ihr nehmt alle zu Hause mit und zwar tut ihr das auf dem Instagram-Kanal SWR Heimat. Und wir wollen mal gucken, was passiert eigentlich alles so auf dem Hof von Familie Schwenk.
7: Wir holen unsere Mähdrescher aus dem Winterschlaf. Bitte Daumen drücken.
8: So früh waren wir mit der Ernte noch nie fertig. Wir haben Ende Juli und das komplette Getreide ist gedroschen. Das Stroh ist auch schon gepresst und eingelagert. Da müssen wir ja schon fast Angst davor haben, dass uns im August langweilig wird.
9: Die Ernte ist zu Ende und die Mähdrescher sind wieder in der Halle. Jetzt hast du endlich wieder mehr Zeit für mich.
7: Ich zeige euch heute ein paar Sachen, die wir hier auf dem Betrieb selber gebaut haben.
10: Das Schild von unserem Futterschieber.
7: Alles hier im Stall, was aus Bettung besteht, haben wir selber gebaut. Sogar den Futtertisch.
11: Ganz wichtig, das Bierstübel da oben haben wir auch selber gebaut. Prost.
0: Das sind wirklich ganz echte, authentische Einblicke. Warum ist euch das wichtig, das zu teilen?
5: Naja, einfach auch aus dem Grund, dass einfach, wie ja schon gesagt, immer mehr Leute so ein bisschen den Bezug zur Landwirtschaft verlieren. Jeder hat auch so eine gewisse Vorstellung davon. Aber was es eigentlich wirklich bedeutet, heute auch so einen Hof zu führen und die Verantwortung auch zu tragen, jetzt in unserem Fall ja auch 365 Tage im Jahr mit 300 Milchkühen, das ist, glaube ich, vielen nicht mehr bewusst.
9: und auch welche Herausforderungen wir da täglich auch zu meistern haben.
0: Jetzt hast du es angesprochen, Anfang des 19. Jahrhunderts gab es die Ernteausfälle, dann gab es diesen Vulkanausbruch in Indonesien. Also es war wirklich wenig da für die Bevölkerung. Und dann hat ja König Wilhelm I. sozusagen das landwirtschaftliche Hauptfest ins Leben gerufen. Jetzt haben wir uns ein bisschen unterhalten und ihr sagt, die Situation von damals, die könne man fast mit der heute vergleichen. Wie ist es denn aktuell bei euch Landwirten in Baden-Württemberg?
6: Also man kann wirklich sagen, dass es dieses Jahr wirklich vergleichbar ist wie im 19. Jahrhundert damals. Also hätten wir nicht so eine globalisierte Welt oder auch die Transportmöglichkeiten von Lebensmitteln transportieren, dann hätten wir dieses Jahr auch in Baden-Württemberg ganz sicher eine Hungersnot, weil wir einfach nur die Hälfte oder eher noch weniger an Grundfutter produzieren konnte dieses Jahr auf unsere Felder, weil es einfach nicht mehr geregnet hat. Damals war es die Aschewolke im 19. Jahrhundert und dieses Jahr war es einfach die Sonne und die Hitze, die unsere Ernte oder unsere Grundfutterernte nicht gelingen konnte.
0: Das ist ja auch eher so suboptimal gelaufen. Ihr habt den Hof in diesem Jahr übernommen von deinen Eltern und dann gleich so ein Jahr. Wie geht ihr damit um? Also wie bleibt ihr da positiv?
9: Naja, den Kopf in den Sand zu stecken, hat noch nie irgendwie irgendwas gebracht. Ich meine, wir sind jetzt die 8. Generation, die jetzt ja auch den Hof führt. Man will es ja auch gut weitermachen. Und man hat ja auch schon so eine lange Geschichte und Tradition, auf die man zurückblickt. Und Landwirtschaft ist nie eine einfache Branche. Ich glaube, sie wird es auch nie sein.
6: Gibt es immer Höhe und Tiefe, gell?
9: Ja, genau.
6: Haben wir schon ein paar mitgekriegt, aber dieses Jahr ist natürlich schon die Energiekosten stark nach oben gestiegen. Alle Zukaufsprodukte, sei es Ersatzteile, alles geht, aber jeder weiß ja eigentlich, dass alles teurer wird.
0: Ja.
6: Und bei uns, wir sind so energieintensiv, die Landwirtschaft vor allem. Und die Erzeugerpreise gehen nach unten, der Ertrag geht auch nach unten und die Preise für unsere Zukaufsprodukte oder sei es der Diesel, ist steil nach oben gegangen. Also wir haben ernste Probleme zurzeit in der Landwirtschaft.
0: Ja. Und dann kommt ja auch noch dazu, ich glaube, das darf man sagen, ihr habt zwei tolle Kinder und das dritte ist auf dem Weg. Ja? Ja. Herzlichen Glückwunsch. Das ist doch sicher auch, genau deswegen hier heute das Wasser, da sind wir ganz korrekt. Das habt ihr sicher auch im Kopf, oder?
9: Ja, natürlich, man macht sich schon so seine Gedanken. Aber ich bin nach wie vor der Meinung, dass es für Kinder kein schöneres Aufwachsen wird als auf dem Bauernhof. Und wir haben ja auch das Glück, dass seine Familie auch noch voll hinterm Hof steht. Also seine Eltern sind noch mit dabei, sein Bruder unterstützt uns. Wir haben auch sonst tolle Helfer, die mit dabei sind. Und gemeinsam haben wir immer die Hoffnung und gehen wir eigentlich auch davon aus, kriegt man schon irgendwie gewohnt.
0: Also über die Rohstoffpreise haben wir ja schon gesprochen, oder das hast du angesprochen. Aber was würde euch denn jetzt helfen, dass es wieder vorangeht? Oder kann man das gar nicht so benennen?
6: Eine gute Frage. Wenn man den Schalter umlegen könnte, wäre natürlich, dass unsere Erzeugerpreise nach oben gingen und die Kosten wieder sinken würden. Aber zurzeit sieht es nicht demnach aus, dass das so schnell wieder passieren würde. Also wir werden noch eine harte Zeit durchmachen müssen.
9: Ich glaube, es ist auch wichtig, dass die Verbraucher wieder verstehen, wo kommen die Lebensmittel her und da auch eine Wertschätzung drauflegen, auch darauf zu achten, dass es vielleicht auch regional ist. Wir haben ja halt das Problem, wir müssen mit dem Weltmarkt konkurrieren. Und wir haben halt auch nicht keinen wirklichen Einfluss auf unsere Erzeugerpreise. Also wir haben oft das Gefühl, wenn es irgendwie irgendwelche Schwankungen gibt, es gibt 2% mehr Milch am Markt, dann nutzt natürlich auch der Handel aus, um die Preise zu drücken. Ja, der will natürlich für die Verbraucher möglichst günstig sein. Und wir haben halt dann halt immer das Nachsehen.
0: Also wir wünschen euch natürlich alles, alles Gute. Vielen Dank, dass ihr euch Zeit genommen habt. Es war uns ganz, ganz wichtig, auch diesen Aspekt des Wars mal zu beleuchten. Und wir wünschen nicht nur euch, sondern allen Landwirten natürlich, dass es richtig, richtig gut läuft. Danke für euren Besuch. Bleibt bitte noch ein bisschen bei uns. Und Entschuldigung, dass ich euch vernachlässigt habe. Ich wollte dann nur mal...
12: Ja.
0: Passt gut. Dann stoßen wir an und kommen... Nee, wir können anstoßen, weil wir kommen jetzt zu einem Familienmitglied von euch, der dich immer so ein bisschen um den Verstand bringt. Ist das dein Vetter?
3: Mein Vetter aus Amerika.
0: Ja, so, der Vetter aus Amerika. Den gibt's auch noch.
3: Viel Vetter, viel Lumpe.
12: Prost.
13: Ja, Friede. Also ich bin ja in meinem normalen Leben Bayerin. Ich habe so 100 Stückler Vieh daheim. 6 Kühe, 12 Sauer, das meiste sind Fliegen. Und das sind meine schönen Milchkühe. Du, ich sag, dass mein Vetter von Amerika ist gekommen. Und der hat ja angegeben wie zu. Dann habe ich mein Milchvieh gezeigt. Ich habe gesagt, da guck nein, meine beste Kühe. Dann hat mein Vetter gesagt, Havalena, da brauchst du nicht angegeben. So groß sind in Amerika Kälbler. Na, ich denke, der gibt doch auch wie aufgestellter Mausbull, oder? Dann bin ich mit ihm in meinen Saustall gegangen. zu meinen richtigen Mutterschweine. Da guck nach, hab ich gesagt, meine Muttersau. Wunderschön, die Stände da wie gemalt. Dann hat der Vetter gesagt, Lena, da brauchst du nicht so hergehen. So groß sind in Amerika die Felge. Ich denke, der geht doch her wie aufgestellt am Mausbull. Dann habe ich gesagt, halt dein Gosch, du, ich bin genauso aus dem Stall vor Zorn, gell? So schöne Sauer, das glaubst du nicht. Ich bin nachher, ich bin raus. Und da habe ich gesehen, dass mein Esel draußen steht und mein Klee frisst. Da bin ich vor lauter Narz. Ich bin hau dem Esel einer auf der Gründen auf die Sonde, dass er gekriegt hat. Dann hat mein Vater geschrien, Jesus, Lena, wieso haust du den Esel? Dann habe ich gesagt, weil es nicht leider kann, wenn meine Hasen meinen Klee fressen.
0: Das waren 90 Minuten Wasen live und danke an euch wunderbare Gäste. Es hat mir großen Spaß gemacht. Schön, dass ihr hier wart.
12: Danke zu Hause fürs Zuschauen. Einen wunderschönen Abend.
0: Alles Liebe, ciao. Schönes Volksfest. Ciao, ciao. So, bitte nochmal anstoßen, ihr Lieben. Es war uns ein Fest. So, jetzt hören wir noch ein bisschen den Höhner zu.
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0: Guten Abend und willkommen zur Spätausgabe von SR Info. Heute mit diesen Themen. Nach Galeria Insolvenzantrag. Handelsverband glaubt an Zukunft des Saarbrücker Standortes. Bei Anhörung im Bundestag. Spitzen der Geheimdienste warnen vor Konflikt mit Russland. Und zum Start der Herbstzeit. Anwohner müssen ihre Gehwege sauber halten. Seit heute steht fest, die Warenhauskette Galeria geht zum vierten Mal in nur 6 Jahren in ein Insolvenzverfahren. Nach den vorangegangenen Sanierungsrunden mit Filialschließungen und Stellenabbau blicken die rund 12.000 Mitarbeiter damit erneut in eine ungewisse Zukunft. Das gilt auch für den letzten verbliebenen Galeria-Standort im Saarland, das Karstadt in Saarbrücken.
1: Die Türen bleiben vorerst offen. Das ist nach einer Entscheidung des Amtsgerichts in Düsseldorf sicher. Es lässt ein vorläufiges Insolvenzverfahren zu. Insolvenzverwalter Kebekus hat nun 3 Monate Zeit zu prüfen, ob Gründe vorliegen, um ein entsprechendes Verfahren zu eröffnen. Aus Sicht der befragten Passanten in Saarbrücken braucht es weiterhin ein Warenhaus.
2: Wir wollen es nicht alles im Internet bestellen. Ich gehe es lieber anprobieren und kann es mir vor Ort aussuchen.
3: Ich lebe für das Einkaufserlebnis, deswegen gehe ich auch in solche Geschäfte rein.
1: Doch sich auf dem Markt zu behaupten, wird immer schwieriger. Das liegt an einem geänderten Kaufverhalten der Kunden, aber auch an hohen Mieten in Innenstädten.
4: Wir haben große Flächen, wir haben viel Personal, wir haben ein breites Sortiment. Das ist sehr kostenintensiv und demzufolge im Vergleich zum Wettbewerb nicht ganz so effizient zu betreiben.
1: Fabian Schulz vom Handelsverband ist überzeugt, wenn es für das Gesamtunternehmen Galeria weitergeht, wird der Karstadt-Standort in Saarbrücken eine Zukunft haben.
5: Wir haben in der Vergangenheit immer wieder gehört, dass es zu den besten Häusern gehört, dass es stabile Umsätze macht, dass die Kunden es annehmen. Deswegen wurde auch in den Standort investiert, jetzt auch in der schwierigen Zeit, in neue Beleuchtungsanlagen und. Und deshalb ist für mich ganz klar, dass dieses Haus auf keiner Streichungsliste steht. Es stand auch bisher auf keiner Streichungsliste.
1: Für die Mitarbeiter drohen trotzdem harte Zeiten. Ob sie Insolvenzgeld erhalten, ist bislang noch unklar.
0: Er ist das Symbol der Saarbrücker Handelsgeschichte. Der Saarkran unterhalb der Wilhelm-Heinrich-Brücke. Mit den Jahren wurde der Holznachbau des historischen Gebäudes durch die Witterung allerdings stark in Mitleidenschaft gezogen. Bereits im Jahr 2022 hatte die Stadt Saarbrücken deshalb angekündigt, den Saarkran umfassend zu sanieren. Lange wurde geplant und inzwischen haben auch die ersten Arbeiten begonnen.
6: Eines der Wahrzeichen der Stadt. Im Moment kaum noch zu erkennen. Der Saarkran, umhüllt von einem Gerüst. Seit Anfang September laufen die Sanierungsarbeiten am Bauwerk. Seine Substanz war stark angegriffen.
7: Hauptsächlich Feuchtigkeitsschäden und durch die Feuchtigkeitsschäden dann auch Materialverschleiß. Also das ist sozusagen das grundlegende Thema, das sich durch diese Baustelle zieht. Einerseits in der Außenfassade, andererseits im Dach, aber auch dann in den Teilen des Innenraumes.
6: Maler und Dachdecker sollen den Saarkran von außen und innen umfassend instand setzen und optisch aufwerten. Schmutz wird entfernt, Dach- und Fassadenelemente werden mit einer Lasur überzogen, damit das Bauwerk nachhaltig gegen Wind und Wetter geschützt ist. Insgesamt soll das Vorhaben 150.000 Euro kosten, wovon die Saarbrücker Sparkasse 100.000 Euro zuschießt. Das Projekt soll voraussichtlich im ersten Halbjahr 2027 fertiggestellt sein.
0: Die Deutsche Bahn testet 2 Monate lang Bodycams mit Ton, unter anderem im Saarland, in Rheinland-Pfalz und in Hessen. Von der Audiofunktion verspricht sich die Bahn eine

0: Deeskalierende Wirkung und bessere Aufklärung von Straftaten. Nach der Testphase soll die Tonaufzeichnung schrittweise bundesweit eingeführt werden.
1: Im Saarland wurden im Ländervergleich nach aktuellen Zahlen die meisten staatlich geförderten Elektroautos verkauft. Nach Angaben des Bundesamtes für Wirtschaft und Ausfuhrkontrolle erhielten bis Juli 341 Käufer im Saarland eine E-Auto-Prämie. Das ist bezogen auf die Einwohnerzahl der höchste Wert in Deutschland. In Bayern waren es zum Beispiel 290 Förderzusagen pro 1 Million Einwohner. Schlusslicht ist Berlin mit nur 72 Zusagen für die E-Auto-Prämie. Ziel der Bundesregierung ist es, einkommensschwächere Haushalte beim Kauf eines E-Autos mit bis zu 6.000 Euro zu unterstützen. Die Höchstfördersumme erhalten Familien mit einem Haushaltsjahreseinkommen von unter 45.000 Euro und 2 minderjährigen Kindern.
0: Die Deutsche Radiophilharmonie veranstaltet am Samstag im großen Sendesaal des SR in Saarbrücken erstmals ein Konzert für Demenzkranke und deren Angehörige. Der Fokus liegt auf einer entspannten Atmosphäre, in der vertraute Musik erklingt, an die man sich gerne erinnert. Die Karten kosten 5 Euro.
2: Das Saarland präsentiert sich ab heute auf einer der größten europäischen Fachmessen für Immobilien und Investitionen, der Expo Real in München. Laut Wirtschaftsministerium soll das dazu dienen, das Land Investoren und Unternehmen zu präsentieren, denn auf der Messe würden Investitionsentscheidungen vorbereitet. Die Expo Real läuft noch bis Mittwoch. Erwartet werden in München rund 42.000 Fachbesucher aus 70 Ländern. Zum Start der Herbstferien haben im ganzen Land zahlreiche Freizeitangebote begonnen. Hier in der Biosphäre Bliesgau lernt beispielsweise eine Gruppe Jugendlicher, eigene Naturfilme zu produzieren. Dieser Kurs ist ausgebucht, aber in einigen weiteren Kursen im Land sind spontan Plätze verfügbar. Auch die Völklinger Hütte hat noch freie Plätze in ihrem Herbstferienprogramm.
0: Der Nobelpreis für Medizin geht in diesem Jahr auch an zwei deutsche Forscher. Peter Hegemann von der Humboldt-Universität in Berlin und Georg Nagel von der Uni Würzburg. Sie haben erforscht, wie Nervenzellen auf Lichtimpulse reagieren. Gemeinsam mit ihrem US-amerikanischen Kollegen Kyle Dicerot wurden sie dafür vom Nobelpreiskomitee in Stockholm ausgezeichnet. In Zukunft könnten auch Patienten der Uniklinik Homburg von dieser Forschung profitieren.
3: Franz Zwick aus Leimann in der Pfalz ist seit 8 Jahren an Parkinson erkrankt. Er wird derzeit in der Neurologie am Uniklinikum behandelt. Eine Krankheit, bei der immer noch unklar ist, wie genau sie entsteht. Der 78-jährige Förster weiß vor allem, es ist viel mehr als nur Zittern.
4: Das deprimiert auch ein bisschen. Man fühlt sich ein bisschen ausgeschlossen, weil man das selbst sich ausschließt. Man will nicht mehr mit jedem reden.
3: Die Entdeckung der drei Nobelpreisträger, die in Stockholm bekannt gegeben wurden, kann dazu beitragen, Menschen mit neurologischen Erkrankungen wie Franz Zwick künftig besser zu helfen. Grundlage ist die Optogenetik, eine Methode, mit der sich Zellen mit Hilfe von Licht präzise an- oder abschalten lassen. Durch die Optogenetik lasse sich zeigen, wie Nervenzellen im Gehirn Erinnerungen, Gefühle und Verhaltensweisen prägen. Das könne helfen, zu verstehen, wie das Gehirn funktioniere, so Sergio Gropper an der Uniklinik.
5: Wir wollen alle, dass das Gehirn wieder normal funktioniert. Wenn wir ängstlich sind, wenn wir schlechte Gedanken haben oder bei Personen mit neurologischen Erkrankungen, mit Parkinson, wo das Zittern stört, wir wollen, dass das wieder wegkommt. Und diese Technologie erklärt uns, warum diese Symptome entstanden sind, welche Region nicht richtig funktioniert. Und gibt uns die Möglichkeit, mit genetischen Veränderungen anschließend, ob mit Licht, ob mit Nanopartikeln, dafür zu sorgen, dass das Gehirn wieder normaler funktioniert.
3: Mittlerweile lässt sich das Verfahren schon in der Augenmedizin anwenden. Bis es bei anderen Krankheiten soweit ist, dürfte es noch mehrere Jahre dauern. Franz Zwick wird deshalb vorerst mit der tiefen Hirnstimulation behandelt. Dabei wird eine Elektrode ins Gehirn eingeführt. Doch auch er kann hoffen, dass es künftig die Möglichkeit gibt, mit dem Licht der Nobelpreisträger sein Leid zu lindern.
0: Russland sei die größte Bedrohung für Deutschland. Das ist die übereinstimmende Einschätzung der drei deutschen Geheimdienste. Diese haben sie heute vor dem Kontrollgremium des Bundestages dargelegt. Zwar gäbe es keine Informationen über einen unmittelbar bevorstehenden Angriff, doch Russland führe längst einen, so wörtlich, Schattenkrieg gegen Deutschland.
6: Streng vertraulich ist ihre Arbeit in der Regel, aber einmal im Jahr berichten die Spitzen der Geheimdienste öffentlich den Parlamentsvertretern,

0: was sie für die größte Bedrohung halten. Russland lautet ihre klare Antwort. Moskau sehen sie auch hinter dem gescheiterten Drohnenanschlag auf dem Flughafen Leipzig-Halle. Deutschland sei in Gefahr, in einen gewaltsamen Konflikt mit Russland zu geraten, warnt der Chef des Auslandsnachrichtendienstes BND bei der Anhörung.
1: Der Anschlagsversuch von Leipzig ist nur ein Beispiel dafür. Von keinem anderen Land geht aktuell eine so direkte, umfassende und konkrete Bedrohung gegen Deutschland aus.
0: Auch der Verfassungsschutz beobachtet besorgt, wie massiv Russland gegen Deutschland vorgeht. Es werde versucht, hier die Demokratie zu destabilisieren.
2: Deutschland steht im Fokus. Neben den bekannten Spionagetätigkeiten sehen wir die Bereitschaft zu Sabotage und zu Tötungsoperationen.
0: Im Visier auch die Bundeswehr. Jüngste Sabotagefälle an Marineschiffen reihen sich ein in Attacken wie Cyberangriffe und Drohnenspionage.
3: Alle Vorgänge machen deutlich, dass sich heute nicht mehr um eine abstrakte Gefährdung, sondern um ganz konkrete Angriffe auf die Bundesrepublik Deutschland handelt.
0: Zur Abwehr will die Koalition den Geheimdiensten mit einer Reform jetzt neue Befugnisse geben. Heißt, nicht mehr nur aufklären. Die Dienste sollen zum Beispiel aktiv Server von Hackern lahmlegen oder selbst Waffen unschädlich machen dürfen.
4: Bei einem Hackerangriff auf das dänische Melderegister haben sich Unbekannte Zugriff auf Daten von 8,8 Millionen Menschen verschafft. Wie das zuständige Ministerium mitteilte, gehörten dazu die Namen, die Adressen und die Sozialversicherungsnummern. Der Hackerangriff gelang offenbar über ein dänisches Unternehmen, das auf die Daten legal zugreifen konnte.
5: In Spanien soll es am 29. November vorgezogene Neuwahlen geben. Das kündigte Ministerpräsident Sanchez an. Er zieht damit die Konsequenz aus einer innenpolitischen Krise. Bei der Abstimmung über zwei Dekrete zur Bekämpfung der Wohnungsknappheit hatte seine Minderheitsregierung am Freitag nicht die nötige Mehrheit erhalten. In Umfragen liegt Sanchez' sozialistische Partei derzeit hinter der konservativen Opposition. Bei der Präsidentenwahl in Brasilien wird eine Stichwahl zwischen dem linksgerichteten Lula und seinem rechten Herausforderer Bolsonaro entscheiden. In der ersten Wahlrunde konnte keiner der Kandidaten die absolute Mehrheit erreichen. Bolsonaro, Sohn von Brasiliens Ex-Präsidenten, erhielt mit rund 47% die meisten Stimmen. Amtsinhaber Lula landete mit fast 45% der Stimmen auf Platz 2. Die Schülerproteste für bessere Lernbedingungen in Frankreich gehen weiter. Wegen der landesweiten Proteste ist an rund 400 Schulen der Unterricht ausgefallen. In mehreren Städten kam es erneut zu Ausschreitungen. Seit Beginn der Proteste vor mehr als einer Woche wurden nach Regierungsangaben rund 5000 Menschen festgenommen, die meisten davon Minderjährige. Morgen wird erneut ein landesweiter Protesttag erwartet.
4: Auch wenn man es dem Wetter gerade noch nicht wirklich anmerkt, der Herbst hat begonnen. Und mit im Gepäck hat er jede Menge Laub und die Frage, wer kümmert sich darum? In Neunkirchen hat die Stadtverwaltung die Bürgerinnen und Bürger über ihre Pflichten informiert.
6: Laub auf dem Gehweg entsorgen. Vor dem eigenen Grundstück ist das die Pflicht der Bürgerinnen und Bürger. Und darauf weist die Stadt Neunkirchen noch einmal explizit hin. Dabei geht es nicht um Ästhetik.
7: Es geht darum, dass die Blätter gerade in dieser Jahreszeit, wenn es regnet, alles ist feucht, Rutschgefahr, also Unfallgefahr. Erstens mal von den Bürgern selber auf dem Bürgersteig, da könnten Unfälle passieren, dann kommen die Bürger selber noch in die Pflicht. Aber auch für uns, für die Stadt auf den Straßen ist es gleichwohl das Gleiche. Das heißt eben, es ist glatt, es ist rutschig und von daher können Unfälle passieren. Das wollen wir vermeiden, alle zusammen.
6: Laut der städtischen Straßenreinigungssatzung müssen Gehwege und Bürgersteige jeden Samstag und an jedem Werktag vor Feiertagen gesäubert werden. Das Laub darf dabei nicht einfach auf die Straße gekehrt werden. Stattdessen muss es über die Biotonne oder Kompostieranlage entsorgt werden. Ähnliche Regelungen gibt es auch in anderen Kommunen wie St. Wendel oder Homburg. In Neunkirchen kann Fehlverhalten geahndet werden.
7: Wir werden dann über unsere Bauverwaltung entsprechend die Bürger nochmal anschreiben, werden nochmal höflich erinnern, behalten das im Blick und wenn es dann nicht entsprechend funktioniert, dann wird dort entsprechendes Ordnungsgeld angesetzt, was wir auch im Blick haben. Und wenn es dann nicht funktioniert, dann geht es über das Ordnungsamt dann in die nächste Stufe.
6: Spezielle Kontrollen durch das Ordnungsamt in Neunkirchen soll es laut Wilhelm aber nicht geben. Wenn die Stadtverwaltung jedoch Meldungen aus der Bevölkerung erhält, gehe sie diesen konsequent nach.
4: Ja, und bald macht sich der Herbst dann.

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2: Nummer 1. Wer sind Sie?
3: Ich bin Monique, die Artistin mit dem Pepsi-Ball.
2: Nummer 2. Wer sind Sie?
3: Ich bin Monique, die Artistin mit dem Pepsi-Ball.
2: Nummer 3. Wer sind Sie?
4: Ich bin Monique, die Artistin mit dem Pepsi-Ball.
2: Nur eine von den dreien tanzt mit dem großen Gummiball. Und für Sie heißt es jetzt: Sag die Wahrheit. Und das ist das Rateteam. Kim Fischer. Pierre M. Krause. Hatnett Tesfay. Und Smudo. Und hier ist Ihr Gastgeber. Michael Antwerpes.
5: Hallo, schönen guten Abend. Ha. Ist das schön, im Applaus zu baden, wie ihr den immer genießt, ihr vier.
6: Ja.
5: Schön. Aber es geht ja um diese drei. Wir wollen heute Abend an diesem Montag ein bisschen gymnastisch unterwegs sein. Ein Pepsi-Ball gehört ja mittlerweile zur Grundausstattung jedes Fitnessstudios. Der Name Pepsi übrigens stammt von einer italienischen Firma, die diese Marke mal hat schützen lassen. Eine Hersteller von Gymnastikbällen also. Und den kann man ja nutzen, um darauf zu sitzen. Ist gut für die Wirbelsäule. Man kann Übungen damit machen. Oder den artistisch nutzen. Und das tut unsere echte Kandidatin. Also, ich heiße Monique und ich habe eine ganz besondere Kunstform geschaffen, die Pepsi-Ball-Artistik. Für mich ist der Gummiball kein Trainingsgerät, sondern ein Partner auf der Bühne. Dabei ist das Zusammenspiel sehr wichtig, denn der Ball reagiert auf jede Bewegung. So entsteht der Bounce, also ein Spiel von Kraft und Kontrolle, von Risiko und Vertrauen. Gerade weil der Pepsi-Ball eigentlich nicht für akrobatische Tricks gedacht ist, reizt es mich, kreative Ideen umzusetzen und Neues auszuprobieren. So entstehen meine geradezu poetischen und modernen Choreografien. Schwärmt Monique, die Pepsi-Ball-Artistin. Ja, werden wir gleich hier im Studio eine schöne Vorführung bekommen. Aber wie immer, zunächst die Frage, gilt es zu klären, wer ist denn eigentlich die Echte? Kim, 45 Sekunden für dich.
6: Kandidatin Nummer 3, es ist Ihr Partner, der sicherlich auch mal schlechte Laune hat. Was ist ein nicht so guter Tag? Was geht da meistens dann schief?
4: Naja, es kommt immer ganz drauf an, wie der Ball so, also die Luft ist ganz entscheidend. Und wenn es warm draußen ist, dann dehnt er sich mehr.
6: Dankeschön. Kandidatin Nummer 2, wenn es richtig gut läuft, was ist so Ihr Highlight in Ihrer Performance?
7: Also natürlich, wenn das Publikum applaudiert und das spürt man auch und man ist dann auch noch motivierter.
6: Danke. Kandidatin Nummer 1, wofür sind Sie bekannt mit Ihrem Pepsi-Ball? Was können Sie, was andere nicht können? Also Sie werden eine Menge können, aber was ist so Ihr Highlight?
7: Das ist, ich habe das mit dem Pepsi-Ball ja entwickelt, weil das einzigartig ist. Ich bin die Einzige, die...
6: keine Konkurrenz, Kandidatin Nummer 3. Wie würden Sie die Artistik beschreiben? Sie kommen von der Artistik?
4: Genau, ja.
6: Und was machen Sie da? Ist es mehr Seiltanz oder ich spinne jetzt mal um und gebe weiter
5: an meinen Kollegen. Erklingt, ist es schon wieder rum. Ja? Pierre, macht weiter.
8: Bin Pepsi-Ball. Experte. Nummer 1. Ist das ein Anzug oder ist das auf den Körper gemalt, was Sie...
7: Nee, das ist ein Anzug.
8: Okay. Ja. Gut. Nummer 2. Wie viel Atü müssen denn in so einen Pepsi-Ball rein?
7: Atü. Oh, das weiß ich gar
8: Nummer
7: nicht.
8: Nummer 3, wissen Sie es? Nummer 1. Haben Sie noch nie einen Pepsi-Ball aufgepumpt?
7: Ja, doch, klar. Das mache ich auch selber.
8: Und wie viel muss da rein?
7: Der muss schon ziemlich voll sein. Ne?
8: Ja.
7: Da muss man Mittelmaß finden.
8: Mittelmaß, also, zwischen aber voll und
7: der
8: nicht
7: muss
8: so voll.
7: Eher voll.
8: Ah ja, eher voll, aber nicht so wenig voll. Okay. Nummer 2. Und was kann man denn nicht? Was haben Sie schon mal probiert, was nicht geklappt hat auf dem Pepsi-Ball?
7: Also ich mache ganz viele Saltos, aber tatsächlich, wenn ich, also bei 2 bin ich stehen geblieben, 3 wären dann zu

0: viel.
1: Zwei.
2: Ah. Oh.
3: Ah, okay.
2: Die Frage ist, wer macht denn Salto? Der Ball oder die Artistin? Ja.
3: Ja.
2: Hartnett, bitte.
0: Ja, Kandidatin Nummer zwei, erklären Sie es noch mal kurz. Sie machen den Salto oder der. Nee, der Ball macht doch keinen Salto. Das ist doch Entschuldigung.
1: Es ist eine Kugel.
0: Nein, es ist meine Zeit. Stopp. Kandidatin Nummer drei, wie lange arbeiten Sie schon mit dem Petsy-Ball?
4: Ich habe angefangen, ich glaube, da war ich 16 Jahre alt.
0: Kandidatin Nummer eins, waren Sie, Sie waren natürlich vorher auch schon Artistin. Aus welcher Disziplin kommen Sie da?
4: Aus dem Kunstturnen.
0: Ah, okay.
4: Genau, das heißt, hat mir eine gute Basis gegeben. Ja.
0: Kandidatin Nummer zwei, wie lange arbeiten Sie an so einer Choreografie?
5: Manchmal Monate, manchmal auch nur ein paar Tage.
0: Was ist Ihr Lieblingstrick auf dem Petsy-Ball?
5: Also tatsächlich die Tricks am Boden, die machen wir meistens.
0: Kandidatin Nummer
2: drei. Mann, geht das schnell heute.
3: Nummer zwei, was gibt es denn außer Tricks am Boden noch?
5: Also eigentlich
3: also Tricks an der Wand, Tricks an der Decke?
5: Nein, also man kann auch viel mit Sprung machen, auf dem Ball, unter dem Ball.
3: Okay. Nummer drei, wo treten Sie denn auf?
5: Ach, also überall, wo es eine Bühne gibt.
3: Nummer eins, wie bewerben Sie denn dann Ihre, also wie kriegen Sie denn die Jobs?
4: Ich werde kontaktiert die ganze Zeit, also ich habe zu viele Anfragen mittlerweile.
3: Verrückt, also auf den ersten Blick würde ich nicht suchen für meine Geschäftsparty, Petsy-Ball-Artistin. Wie kommt man denn, also was, nur Mundpropaganda macht sie so attraktiv im Attraktionsgewerbe?
4: Nee, ich habe natürlich auch Leute, die sich um das Ganze kümmern. Ne?
3: Also, ein Stab.
4: Mein Team.
3: Ein Stab. Scheint ja einiges abzuwerfen, diese Tätigkeit.
2: Also vielleicht seid ihr ja überzeugt, wenn ihr die Artistik gesehen habt, dass ihr sie vielleicht auch mal theoretisch buchen würdet für irgendein Event. Aber zunächst mal die kleine Zusammenfassung, die noch mal ein bisschen auf die Sprünge helfen könnte. Kandidatin 1, die ehemalige Kunstturnerin, die einzige, die Petsy-Ball-Artistik macht, die wie gemalt aussieht und beim Pumpen das Mittelmaß findet. Nummer 2 hat gesagt, Applaus treibt sie an. Sie schafft 2 Saltos, 3 übt sie noch, braucht aber bis zu mehreren Monaten, um eine neue Choreografie einzustudieren. Und Nummer 3, die sagt, die Luft ist wichtig, weil der Ball sich natürlich auch ausdehnt, wenn die Luft zu warm ist. Mit 16 Jahren hat sie begonnen und tritt überall auf, wo es Bühnen gibt. Vielleicht ja auch bei Sagt die Wahrheit, vielleicht ist Nummer 3 die echte, aber vielleicht auch nicht.
0: Tja.
2: Ihr seid dran.
0: Vielleicht überrasche ich euch auch und vielleicht bin ja auch echt die Echte. Mit Sicherheit nicht, weil ich gar nicht das habe, was die, ganz eindeutig die Kandidatin hat, die es wirklich ist. Kandidatin Nummer 3, die hat, die ist der Ball, die ist mit dem Ball, ist die. Aber warum wollte ich eigentlich so, war ich so sicher? Ich weiß es nicht mehr. Ach doch, weil sie als Erste, sie wussten genau, wie man hier die Treppe runtergeht. Genau, sie waren ganz souverän und gingen eine Treppe runter, wie ich es zuvor noch nie gesehen habe.
2: Zeichnet eine Petsy-Ball-Artistin aus.
1: Absolut. Ja. Also die Kompetenz, eine Treppe herunterzugehen, das muss man schon sagen, hatten alle drei. Aber gut. Ich glaube, dass Nummer 2, ich finde, Sie haben diese Bühnenpersönlichkeit. Haben Sie alle drei, aber Sie haben das ganz besonders.
2: Das ist eine Runde. Also, die 3, die 2. Hartnett.
0: Ich könnte mir vorstellen, dass die Geschichte, die Kandidatin 1 vorhin erzählt hat, nämlich, dass sie aus der rhythmischen Sportgymnastik kommt, unsere echte Kandidatin, dass die stimmt. Und ehrlicherweise, so wie du vorhin, Kim, das Treppe-Runterlaufen bewertet hast, bewerte ich jetzt mal bei Kandidatin Nummer 2 das Stehen, wie sie vorhin gestanden haben oben auf der Bühne. Und deshalb gehe ich jetzt mal mit Ihnen, aber keine Ahnung.
2: Geht zweimal die
0: schön
2: zwei.
0: Weg von meiner 3.
3: Ja. Smudo, ich möchte mal ein Argument aus der Gravitationstheorie anwenden. Um hohe Rotationsgeschwindigkeiten zu erreichen, ich mache viele Saltos. Und so muss man natürlich auch eine gewisse Körpergröße unterschreiten, damit man sich schnell genug dreht.
2: Oh,
3: ja. Allem, was sich dreht da. Und Artistik, dann will
2: Physiker.
3: Ich immer die kleinste Person im Raum.
0: Ja, ja, entscheide ich. Okay, cool.
3: Ich muss mal jemanden ansprechen.
2: Eine große Mehrheit. Tippt auf Nummer 2.
0: Oh, Kim.
2: Jetzt lassen wir den Ball mal hüpfen.
0: Sie werden mich jetzt nicht enttäuschen, ne? Könnte ein Solo-Punkt sein, ne?
3: Die 1 natürlich.
1: Nein.
2: Ja! Ja!
3: Bravo! Bravo!
0: Siehst du? Endlich!
1: Wir haben eine neue Königin!
0: Ja!
2: Der erste Solopunkt des Abends, besonders wertvoll, besonders gefeiert. Mhm. Kandidatin 1, wer sind Sie?
4: Ich bin Melanie Skotnik und bin französische Rekordhalterin im Hochsprung.
1: Ja.
0: Echt? Geil.
1: Ja.
2: Also, man muss dazu sagen, weil ich so gut Deutsch spreche, Deutsch-Französin. Und sag mal die Höhe nochmal.
4: 1,97.
2: 1,97 im Hochsprung.
4: Finalistin bei Olympia.
2: War bei Olympia dabei und sitzt hier als Schwindlerin bei Sagt die Wahrheit.
0: So was können wir uns leisten.
4: Oh, guck mal hier, genau.
2: Ja. Und Kandidatin 2.
6: Ich bin Nicoletta Amaro und ich bin Model und Influencerin.
0: Ja.
7: Nichts mit Rotationsgeschwindigkeit. Ja.
2: Kandidatin 3 ist die echte. Und wir wollen jetzt natürlich sehen, was es mit der Petsyball-Artistik auf sich hat. Sie heißt Monique Schröder, aber der Künstlername Monique klingt einfach besser für so einen Petsyball. Also freuen Sie sich auf Petsyball-Artistik vom Allerfeinsten auf dieser kleinen, süßen Bühne mit Monique. Viel Spaß! Ja.

0: Wer sagt die Wahrheit? Monique, die Petzival-Artistin. Vielen Dank.
1: Wow, wow, wow.
2: Nummer 1. Wer sind Sie?
3: Ich bin Reinhard Friedel und ich bin Schiffsarzt.
2: Nummer 2. Wer sind Sie?
4: Ich bin Reinhard Friedel, der Schiffsarzt.
2: Nummer 3. Wer sind Sie?
5: Ich bin Reinhard Friedel, der Schiffsarzt.
2: Nur einer der Kandidaten leistet ärztliche Hilfe auf hoher See. Und für ihn heißt es jetzt: Sag die Wahrheit.
0: Ja, nach dem Petzival lassen wir uns jetzt mal den Seewind um die Nase wehen, nur im übertragenen Sinne. Der Schiffsarzt lässt das natürlich nicht, denn er hat seine Praxis im Bauch des Kreuzfahrers. Und da ist er zuständig für zum Teil mehrere tausend Menschen, Besatzung und Passagiere. Ein sehr verantwortungsvoller Job, über den wir heute mehr erfahren. Mein Name ist Reinhard Friedel und ich bin Arzt auf einem Kreuzfahrtschiff. Als Facharzt bin ich zuständig für die medizinische Versorgung der ganzen Flotte. Auf einem Schiff muss man mit allem zurechtkommen, egal ob grippaler Infekt, Herz-Kreislauf-Erkrankung, Verletzung, Verbrennung oder Vergiftung. Auch das Bordhospital ist gut ausgestattet mit Röntgengerät, Ultraschall, OP und Intensivstation. Aber bei größeren Eingriffen oder Notfällen wird dann doch ein Hubschrauber angefordert, erklärt uns Reinhard Friedel, der Schiffsarzt. Ich meine, das muss wirklich ein Multitalent sein, weil da kann ja alles passieren, ne? Von einer Seekrankheit, dass sich Leute übergeben, bis hin zu alkoholisierten Menschen, bis hin zu wirklich schweren Schlaganfällen, Herzinfarkten. Das ist wirklich ein Multitalent. Smudo.
6: Bevor meine Zeit beginnt, möchte ich kurz ausholen. Hm. Ich habe mal 2 Tage auf dem Fischtrawler gearbeitet, an der Schlachtmaschine.
0: Oh.
6: Mit den Gummistiefeln im Meerwasser, in dem Blut, Diesel. Es riecht aber auch nach Frittenfett und... Ich musste ganz schlimm Stoßkotzen und jetzt kann meine Zeit ablaufen. Nummer 3, was würden Sie mir verschreiben bei dieser Form von Seekrankheit?
5: Einen Waldspaziergang.
6: Nummer 2, wenn ich keinen Wald habe auf hoher See, was machen wir dann?
4: Viel frische Luft, Richtung Horizont blicken. Das beruhigt
6: Nummer 2, keine Medizin, keine Idee, was man nehmen könnte?
4: Es gibt ja bestimmte Medizin für Reisekrankheiten.
6: Zum Beispiel?
4: Das sind verschiedenste Geschichten.
6: Schon mal von Vomex gehört?
4: Ja, Vomex, aber das ist ja spezifisch Reisekrankheit.
6: Nummer 1, können Sie auch operieren bei
7: ja.
6: sich?
7: Ja, sicherlich.
6: Ab wann wäre der Hubschrauber denn gewünscht?
0: Die Frage steht im Raum. Hat nicht.
1: Ja, also anschließend daran, wie groß ist denn Ihr Team, Kandidat 1?
7: Also ich habe einen zweiten Arzt mit mir zusammen und 3 Schwestern. Wir sind also im Grunde zu 5.
1: Mhm, Kandidat Nummer 3, Sie dürfen auch operieren und wenn ja, was? Also am Herzen und am Gehirn nicht.
5: Ich darf alles operieren, was ich kann, aber ich operiere nur das, was unbedingt sein muss, was verantwortungsvoll ist.
1: Kandidat Nummer 2, was würden Sie sich denn zutrauen zu operieren?
4: Ich bin Herzchirurg, deswegen am Herzen würde ich mir zutrauen. Und die Erstversorgung in der Notfallmedizin ist extrem wichtig natürlich.
1: Kandidat 1, was ist so das, was am häufigsten bei Ihnen aufschlägt?
7: Wir haben die Reisekrankheiten, das war schon richtig.
1: Ja, okay.
0: Auch schon wieder rum. Pierre.
8: Nummer 2, würden Sie sich wirklich auf einem Schiff zutrauen, eine Herzoperation durchzuführen?
4: Ja, wir haben ein voll ausgestattetes Hospital.
8: Und wie ist das, wenn der Seegang ein bisschen, also wenn es dann ruckelt? Huch, durchgeschnitten, naja.
4: Nee, so ist es tatsächlich nicht. Man muss solche Dinge natürlich mit einbeziehen in seine Überlegungen.
8: Vielen Dank, Nummer 1. Es gibt ja auf so Kreuzfahrtschiffen besondere Hygieneregeln, gerade beim Essen. Das wird ja immer, glaube ich, weggeworfen und so, weil irgendwelche Viren. Was haben Sie denn für besondere Präventionshygienevorschriften in Ihrer Praxis?
7: Ja, am Ende wirklich auch Kontakt dann zu meiden. Oder auch wirklich dann... Wir
8: und Nummer 3, wenn Sie mal krank werden, wo gehen Sie denn hin auf dem Schiff?
5: Ich werde nicht krank.
8: Sehr gut, ich werde nicht krank. Self-Affirmation.
1: Kandidat Nummer 3, seit wann machen Sie das denn auf dem Schiff?
5: Seit 9 Jahren.
1: Seit 9 Jahren. Und Kandidat Nummer 2, Sie haben vorher im Krankenhaus gearbeitet, oder wie war das?
4: Richtig, ich habe in der Universitätsklinik in Ulm gearbeitet. Danke. Tatsächlich.
1: Kandidat Nummer 1, wenn so ein Virus ausbricht, ja, oben, unten, Sie wissen, was machen Sie denn dann am besten?
7: Wir müssen erstmal, als Arzt bin ich derjenige für die ganze Organisation auch zuständig.
1: Genau, Kandidat Nummer 3, danke, Sie werden doch als Erster mit informiert, Achtung, Achtung, und dann passiert was?
5: Dann waren Hygienemaßnahmen eingeleitet.
1: Ja, reicht, ja. Genau.
0: Alle sofort. Ich bin nicht ganz zufrieden mit dem, wie ihr gefragt habt.
1: Ja, ich auch nicht.
9: Ich bin sehr zufrieden.
1: Ich auch.
0: Es gibt so Tagesformen, weißt du, da muss man halt sagen.
1: Ich glaube, es ging an Pierre.
0: Jury kannst du heute vergessen.
8: Ja.
0: Muss ich das Ding selber rocken hier?
9: Absolut.
0: Also, was haben die heute alles
9: einfach noch nicht die, nein, wir haben einfach noch nicht die richtige Medizin genommen.
0: Also, Kandidat 1. Smarter Typ. Kann auch operieren, sagt er. Arbeitet im Fünfer-Team. Sich selbst eingerechnet und hält strenge Hygienevorschriften und Maßnahmen ein. Das war aber alles ein bisschen allgemein. Ne? Nummer 2 sagt bei Seekrankheit Richtung Horizont blicken. Der gelernte Herzchirurg, auch bei Seegang traut er sich das zu, hat vorher in der Uniklinik in Ulm gearbeitet. Und Nummer 3, der kleine Schelm, empfiehlt Smudo bei Seegang einen Waldspaziergang. Operiert seit 9 Jahren alles, was er kann. Und er freut sich bester Gesundheit und eines stählernen Gemüts, so würde ich es mal beschreiben. Jetzt haben wir natürlich den Jungdynamiker in der Mitte, wir haben den erfahrenen Schiffsarzt rechts außen und wir haben so den Typ Traumschiff links.
8: Absolut, ja.
0: Wer ist es denn jetzt?
9: Ja, ich habe eine Theorie, der Witzpot auf Nummer 3 natürlich, weil ich finde, jemand, der in einer solchen verantwortungsvollen Position ist und dann noch ein Mediziner, der ist mit allen Wassern gewaschen. Das geht nur mit Humor und ehrlich gesagt, alle Mediziner, die ich kenne, die irgendwie nah an der Front sind, Operateure und so weiter, haben einfach einen ausgezeichneten Humor. Nummer 3, sie müssen das sein. Nummer 1 ist mir in der Tat zu sehr Captain Kirk. Und Nummer 2 kann natürlich auch sein, aber wie Nummer 3 gelacht hatte, als Pierre gesagt hatte, Herzchirurgie auf mit Seegang, da hab ich noch mehr an sie geglaubt, Nummer 3.
0: Okay, Hartnett.
1: Ja, Nummer 1, ich habe als Kind immer, wenn wir früher Schule aus hatten, so ein bisschen Love Boat geguckt. Und
8: total,
1: schon, möchte es auch sagen.
8: Absolut.
1: Und ich habe das immer geguckt, wenn wir dann aus der Schule gekommen sind, illegalerweise. Wir durften das nämlich eigentlich nicht. Und so wie Sie da schon vorhin standen mit den Händen in der Hosentasche, dachte ich auch, hallo. Ja, das ist was. Ich gehe mal mit Ihnen.
8: Ach so, das ist der Grund, dass du ihn nimmst?
1: Ja.
8: Ach so.
1: What? Ja.
8: Ach so.
1: Mir egal, was ihr sagt.
8: Es ist natürlich Nummer 3. Ich finde, das ist ganz offensichtlich.
1: Ja, ja,
8: das ist wirklich
1: ja,
8: dieser trockene Humor. Und das, mal, und das, wo überall Wasser drumherum ist, muss er erst mal hinkriegen, trockener Humor. So.
1: Ja, aber ich habe mich sehr gefreut, dass Kandidat 2, der ist vermutlich gar nicht, also dass er diesen Satz, ich bin Herzchirurg, ja. Den sagen Sie wahrscheinlich nie wieder in Ihrem Leben.
8: Vielleicht ist er auch der Chirurg der Herzen.
9: Dann ist es vielleicht. Ja,
8: aber wir hätten von allen 3 mal den Satz, lassen Sie mich durch, ich bin Arzt, sagen.
1: Ja, genau, das denke ich schon die ganze Zeit.
8: Da kann erkennen,
1: das hat der drauf. Schon die, ja, das hat die 3 am meisten drauf. Platz.
0: So also gut, haben wir doch einen klaren Favoriten gefunden, die Nummer 3. Und jetzt... Herr Doktor, bitte.
1: Jetzt geht Hartnett wieder mit dem Einzelnen nach Hause.
8: Nee, weiß ich
1: nicht. Nee, es wird schon Nummer 3 sein.
9: Ja, eindeutig.
1: Yeah.
9: Selten so klar. Yeah.
1: Super.
0: Das also ist Reinhard Friedel. Da haben wir das auch gelöst. Kandidat 1, wer sind Sie?
7: Ich bin Achim Gabriel und ich bin Personalleiter gewesen bei einer großen Firma in Leverkusen.
0: Schön, dass Sie da sind. Und
1: ja.
0: Was so eine Uniform ausmacht.
1: Ja,
0: weißt du,
1: ich,
0: ne?
1: Auch, ich, auch
0: ich hätte auch gerne mal so eine weiße Schiffsarztuniform hier vorne. Ja. Das wäre schön.
9: Kriegst du? Antwerpen, das klingt auch wie so ein Offizier.
0: Ja, ja. Absolut.
1: Ja.
0: Kandidat 2, wer sind Sie?
4: Ich bin Sebastian Langswart. Ich arbeite für eine Pyrotech-Firma im Vertrieb und reise auch viel, allerdings eher mit dem Flugzeug.
8: Mhm. Besser so.
1: Ja, ich, ne?
0: Aber Reinhard Friedel, was ist denn die größte Herausforderung beim Job auf dem Schiff?
5: Immer eine Lösung finden. Mhm. Ja, gerade wenn man auf See ist und man hat schwerkranke Patienten. Und wir haben es gehört, tolle Möglichkeiten, eine tolle Ausstattung. Aber dann da die passende Lösung zu finden, für einen Patienten abzuwägen, wie kann man die Sicherheit des Schiffes gewährleisten, wie kann man die Sicherheit des Patienten gewährleisten, wie kann man sicherstellen, dass alle Leute einen tollen Urlaub haben, natürlich auch der Patient. Das ist die größte Herausforderung.
0: Er hat ein Buch geschrieben, ein Arzt für jede Welle. Da erzählt er auch ein paar schöne Geschichten. Wie sieht denn der Alltag an Bord aus bei Ihnen, ganz konkret?
5: Also ich habe jeden Tag 6 Stunden Sprechstunde, 3 Stunden morgens, 3 Stunden abends. Und jeweils die erste Stunde ist für die Crew. Die Besatzung ist aus über 40 Nationen. Es sind über 1000 Menschen Besatzung, also das darf man nicht vergessen. Und dann noch 2.000 bis 3.000 Gäste. Stimmt. Und
0: da ist was los.
5: Da ist was los.
0: Also jeden Tag kommen da 100 Leute rein.
5: 100 nicht, aber 40 bis 60 schon.
0: Wahnsinn. Wow, wow.
5: Ja, und wenn natürlich, sag mal, gravierende Notfälle sind, wenn wir möglicherweise auf einer Atlantikpassage tagelang jemanden auf Intensivstation haben und beatmen und um sein Leben kämpfen, dann ist man natürlich immer gebunden.
0: Können ja die abenteuerlichsten Dinge passieren. Da rechnet man ja gar nicht mit. Ne? Ja. Gibraltar, Stichwort. Ja. Erzählen Sie mal.
5: Wir lagen vor Madagaskar, hätte ich fast gesagt, vor Gibraltar. Und dort gehen die Menschen alle auf den Berg, wo die Berberaffen hausen. Und es wird den Gästen wirklich nahegelegt, kein Essen mitzunehmen, weil die Affen sind diebisch. Nicht alle Gäste halten sich daran, so auch eine resolute ältere Dame, die sich ihr Brötchen am Frühstückstisch eingepackt hat, auf den Berg marschiert ist und als die Sonne am höchsten stand, hat sie ihren Rucksack aufmachen wollen. Das war aber gar nicht nötig, weil da war schon ein kleiner Affe zugange. Der hat sich erwischen lassen. Er war ein unerfahrener Dieb und die Dame hat dann gleich eine Erziehungsmaßnahme eingeleitet, hat ihn so ein bisschen geschüttelt und hat gesagt, was ist denn mit dir los, Bürschchen? Jetzt kann man in Erziehungsfragen natürlich durchaus unterschiedlicher Meinung sein. Und der ganze Fall wurde von der Affenmutter sehr genau beobachtet, die darauf also angeschossen kam, an der Dame hochsprang und ihren Liebling evakuiert hat. Und alle drei sind eine Böschung hinuntergepurzelt. Ja, und dann hatten wir am Abend eben die Dame mit ein paar blauen Flecken. Was Schlimmes ist nicht passiert.
8: Ja. Geht's dem Affen gut? Das ist mir noch wichtig.
5: Ja, ich erkundige mich täglich nach ihm.
0: Jetzt gucken wir uns aber noch ein paar Bilder an. Denn so ein bisschen maritime Atmosphäre, die muss ja sein, wenn wir schon den Schiffarzt da haben. Ja? Vor gut 9 Jahren also hat er die Klinik getauscht gegen das Kreuzfahrtschiff. Die Hälfte des Jahres verbringt er seither auf dem Meer, kümmert sich um alles, was an Bord passiert. Gemeinsam mit dem Team.

0: betreut er. Tausende Passagiere, hat er erzählt. Praxis, Intensivstation, OP-Saal, Notaufnahme, Ultraschall, all das gibt es an Ort und wird auch genutzt. Reinhard Friedel, der Arzt, dem man auf hoher See vertraut. Heute bei Sagt die Wahrheit. Dankeschön. So, runter vom Schiff, rein ins Studio. Wir sind kurz vor 22:30 und haben wieder die schöne letzte Runde mit diesen verrückten Geschichten, wovon eine natürlich stimmt. Das Motto ist diesmal ein bisschen albern, gebe ich zu. Quack, quack. Also nicht diese Milch, das Milcherzeugnis, ne? Sondern so entenmäßig. Ja? Smudo beginnt mit der Nummer 4.
1: Nummer 4, bitteschön.
2: Ich jogge ja total gerne im Stadtpark und da ist mir immer mehr aufgefallen, dass die Enten adipös werden. Also durch die Überfütterung von den Leuten, das ist schrecklich. Und dann habe ich mir gedacht, ich muss irgendwas machen und habe mich dann mit der Stadtverwaltung unterhalten. Und die haben dann auch zu mir gemeint, was wir machen könnten, ist, dass ich dann dreimal pro Woche die Enten dann durch den Park jage. Und ich muss ganz ehrlich sagen, das hat wirklich einen sehr, sehr großen Erfolg gehabt, weil wir jetzt in Gruppen sind und zusammen jetzt die Enten jagen mit so flügelartigen Accessoires sozusagen. Genau.
3: Lebensangst dieser Enten.
0: Die Entenjägerin.
1: Das ist eine Frechheit.
2: Gut für die Enten.
0: Ein rotes Lämpchen leuchtet, das heißt nein. Kim und die Eins machen
4: weiter. Ja, der Herzchirurg, der keiner ist. Bitteschön.
5: Ja, aber mir geht es auch um die Enten, aber nicht um die Fettleibigen, sondern um die Enten aus Gummi. Und zwar veranstalte ich das Esslinger Entenrennen, bei dem 8000 Gummienten in den Neckar geworfen werden, die dann auf einer Rennstrecke Richtung Ziel schwimmen. Auf diese Enten kann man wetten. Und wenn man Glück hat und im Ziel ankommt, kann man auch was gewinnen.
4: Das klingt doch total nach Sagt die Wahrheit. Wir sehen jetzt gleich hoffentlich 8000 Enten.
6: Die werden hier ins Studio gelassen.
4: Alle.
0: Einmal grün. Pierre und die Zwei, bitte.
6: Die Zwei und Pierre. Das sind Sie. Und Pierre bin ich. Na dann, legen wir los.
7: Ja, also ich bin tatsächlich Quack-Quack, weil ich habe damals den legendären Ententanz erfunden.
6: Ach.
7: Ich bin, wie ich es erzählt habe, aus Leverkusen, war circa 14 und war damals Jugendkarnevalsprinz. Und dann kam das Lied von Frank Zander und habe dann gedacht, Mensch, da muss ich zu bewegen. Das habe ich gemacht. Dann sind viele Auftritte passiert tatsächlich im Umkreis Köln von mir. Und irgendwann hat Frank Zander angerufen.
6: Die erste Textzeile vom Ententanzlied.
4: Ja, wenn wir alle Engel wären,
6: dann wäre die Welt
4: nur halb
6: so gelogen.
0: Glaubt er nicht, hat nicht.
3: Kandidatin Nummer 3, Quack Quack, let's go.
8: Also ihr kennt vielleicht noch den Citroën, den man Ente genannt hat. Da gibt es jetzt eine Neuauflage und ich habe mir das Auto gekauft, aber nicht mit dem Standard-Hubton, sondern der macht jetzt wie eine Ente, also qua qua. Und tatsächlich finden das die Leute gar nicht nervig, sondern finden es witzig. Und ich habe es sogar in der Lokalzeitung bei uns geschafft.
3: Also das kann ich, das nimmt doch der TÜV nie ab.
6: Ja, wir sind immer noch in Deutschland.
3: Das ist halt, hallo? Haben Sie überhaupt eine Genehmigung dafür?
8: Ich bin aus Österreich.
3: Ich glaube, wir fallen. Hallo? Ich glaube nicht.
0: Mal gucken. Hier ist die Auflösung.
1: Mal gucken.
6: Ich glaube auch, das ist...
3: Ja, ja. Überleg doch mal, 8000 Entchen.
6: Das gibt es in so vielen Städten.
0: Ja. Ja, Mensch, Sebastian Langswirt und... Einmal im Jahr wird Esslingen sozusagen zu Entenhausen. Der Kipplaster lässt seine Ladung einfach mal in den Neckar fallen. Schnabel an Schnabel kämpfen die nummerierten Plastikenten um den ersten Platz. Super Bild. Viele Besucher natürlich. 8000 Lose wurden dieses Jahr für den guten Zweck verkauft. 180 Preise gibt es zu gewinnen. Und die schnellste Ente bringt ihrem Losbesitzer im Idealfall den Hauptgewinn. Da ist er. Ganz süße Idee. Und mittlerweile haben wir so auch ein paar Enten hier im Studio. Das ist wunderbar. Und die erste Frage kommt natürlich immer, mein Gott, kann man denn diese Plastikenten wiederverwenden?
5: Selbstverständlich, sonst würden wir arm sein, wenn wir das einmal machen würden.
0: Ja, also die werden alle rausgefischt.
5: Die werden alle wieder rausgefischt.

0: werden nochmal ein bisschen sauber gemacht und dann
1: genau,
0: los. Was ist das für ein guter Zweck?
1: Genau, also wir sind der Roundtable 161 in Esslingen. Wir sind ein Service-Club und wir machen das, damit wir lokale Charity unterstützen können. Also wir haben Wildwasser e.V., das ist ein Verein, der Opfern sexualisierter Gewalt hilft und die unterstützt. Wir haben Akapedia, das ist ein Kinderhaus, das Jürgen Klinsmann gegründet hat in Esslingen. Und es gibt ein deutschlandweites Projekt Fruchtalarm, die gehen auf Kinderonkologien und mixen Fruchtsäfte mit den Kids, damit die aus ihrem Alltag rauskommen und mal ein bisschen was anderes
0: sehen. Super, das ist also nicht nur ein großer Spaß, sondern das bewirkt auch Gutes. Wie viele Zuschauer kommen da jedes Jahr?
1: Also es ist in den Esslinger Frühling eingebettet, aber die Hauptattraktion ist tatsächlich das Entenrennen. Super. Und bis zu 5000 Menschen versuchen da einen Blick auf die Enten zu ergattern.
0: Genau. Super Sache, vielen Dank für die tolle Idee und dass wir heute hier im Studio sind. Ja, und das war's schon wieder von Sagt die Wahrheit. Quack, quack, nicht nur hier, sondern nächste Woche mit verrückten Ideen geht's weiter. Bei Sagt die Wahrheit. Ciao.
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8: Willkommen bei den Meistern des Alltags. Von unseren Kandidatinnen und Kandidaten lernen heißt fürs Leben lernen. Bei Fragen wie, wird Antoines Lederhose mit heißem Wasser besonders geschmeidig? Kann Eni sich auf einer Ottomane halb liegend ausruhen? Und gibt es eigentlich ein Verkehrszeichen für Carsharing? Ich bin gespannt, was die Kandidaten dazu wissen. Eni, Bodo, Jess und Antoine.
9: Ja, da gibt's das.
8: Spielt ihr Schere, Stein, Papier oder was macht
10: ihr? Nein, wir haben gerade schon überlegt, die Lösung hatten
9: wir jetzt schon.
10: Die
9: Hinweise, die wir jetzt für uns arbeiten. Ah, damit wir,
10: okay. Wir sind schon voll drin.
8: Ja. Dann fangen wir trotzdem damit an, dass es um Geld geht, um viel Geld geht, immer für die gute Sache. Das ist ganz wichtig für eine Kinderhilfsaktion Herzenssache. Welches Projekt unterstützt ihr mit eurem Gewinn diesmal?
10: Ein ganz, ganz tolles Projekt, muss
11: Wichtiges
10: ich dazu sagen.
11: Projekt.
10: Genau. Optimale Erstversorgung für Frühchen.
11: Genau. Das ist der Verein Känguru Kinder e.V. in Saarbrücken. Und es geht um die Erstversorgung von Frühgeborenen, um die Betreuung im Klinikum, um die Bindung zwischen Eltern und diesem kleinen Junggeborenen besser noch zu stabilisieren und das alles gut zu machen. Das ist unser Projekt und für das spielen wir heute.
8: Ah, deswegen strahlt ihr so. Für wen spielt ihr, Jess und Antoine?
12: Wir möchten ein Hilfsprojekt aus Meckenbeuren unterstützen. Und das heißt, Kinder und Jugendliche beteiligen und bedeutet?
13: Genau, unter der Schirmherrschaft der Liebenau Teilhabe gemeinnützige GmbH soll ein Outdoor-Spieleweg von und für Kinder und Jugendliche mit Beeinträchtigung am Hegenberg entstehen. Und dafür spielen wir heute.
8: Okay. Sehr gut. Draußen sein ist immer gut und gesund sowieso. Wir sitzen ja auch nur hier eine halbe Stunde zusammen, Käfighaltung. Dann dürft auch ihr wieder raus an die frische Luft. Vorher sollt ihr noch einiges an Euro erspielen. Wir beginnen mit unserer Schätzfrage. Und da heißt es, wie viel Prozent der Männer haben bei der Heirat den Nachnamen ihres Partners oder ihrer Partnerin angenommen? Was meint ihr denn?
14: Ich dachte, vergessen.
8: Namenstechnisch, wie viel Prozent der Männer?
12: Auf ein Jahr bezogen oder generell?
8: Naja, generell. Also ich meine, gut, es kann natürlich sein, wenn du dich dann wieder scheiden lässt, dass du dann wieder zurück zu deinem, aber...
12: Ich glaube, dass es in letzter Zeit nämlich zugenommen hat.
13: Aber jetzt in den letzten 10 Jahren oder seit Bestehen
12: der
8: Regelung? Nehmen wir mal das Jahr 2022.
13: Okay.
8: Da war die Umfrage, um die es hier geht. Relativ aktuell also, in den 20er Jahren dieses Jahrhunderts.
14: Spürst du was?
13: Noch wenig. Nee. Ich glaube, werden mehr, aber...
14: Ja, so ich aber auch nicht mehr.
8: Also Namensberatungen. Oder,
13: genau. Ja, glaube ich auch.
8: 10 Sekunden habt ihr jetzt noch Zeit, los geht's.
14: Ja, bei den Männern, ne? Das ist ja,
13: so? Ich sag mal.
10: Ja.
14: Wollen wir es so machen?
8: Ja. Ja.
14: Sagt mir mein Bauch, und davon habe ich viel.
8: Also, deswegen habt ihr auch viel Prozente eingegeben. 36 im Gegensatz zu den anderen mit nur 12. Aktuell ist es so, und da sind wir im einstelligen Bereich tatsächlich, nur im zarten 7%
14: der Frauen. Oh.
8: Bitte?
14: Der Frauen.
8: Ich habe ja hier nach Männern gefragt. Wie viel Prozent der Männer haben bei der Heirat den Nachnamen ihres Partners oder ihrer Partnerin angenommen?
12: Bist du nicht fertig?
14: Nur sie.
8: Ja, ich sage ja, knapp 7%.
14: Du machst doch meistens immer so einen Schlenker und dann sagst du...
13: Will er ja auch machen, aber du gehst jedes Mal rein.
14: Ach, ich habe ihm jetzt den Gag zersägt. Ach so. So lange kennen wir uns schon, Herr Weber. Also nochmal.
8: Nee, es sind noch weniger. Also das mit den knapp 7%, da hast du ja recht. Da wäre ich jetzt auf die befragten Frauen gekommen, die einen Doppelnamen angenommen haben, die sich für einen Doppelnamen entschieden haben. Bei den Männern sind es nur tatsächlich 2%.
10: Wirklich?
8: Ja. 2%, die einen Doppelnamen angenommen haben, und 8%, die den Nachnamen ihres Partners oder Partnerin angenommen haben.
14: Ach, super.
8: Das ist die richtige Antwort. Und näher dran sind Jason und Antoine.
13: Sehr näher.
10: Ja,
13: mega. Sehr gut.
10: Ich habe Tobis angenommen und Tobi hat meinen angenommen. Also wir haben beide unseren Namen angenommen.
14: Nur 4% wollten aufs Hochzeitsfoto.
8: Ihr Lieben, ihr dürft euch entscheiden jetzt. Ja. Nicht, ob ihr aufs Hochzeitsfoto wollt, sondern ob ihr eine Frage aus dem Bereich Wiesen und Hosen oder Süden und Westen haben wollt.
12: Lederhose, ist das nicht was für dich?
13: Ich trage eine, aber...
12: Pflegst also du sie auch?
13: Noch nie in meinem Leben mit heißem Wasser in Berührung gekommen.
12: Und vielleicht ist es ja auch gut so.
13: Vielleicht auch gut so.
12: Oder Süden und Westen.
13: Nee, nehmen wir Wiesen.
8: Nehmen wir Wiesen und Hosen.
13: Wiesen und Hosen.
8: Ja, Antoine sagt es ja, und hier ist das Beweisfoto. Er hat schon öfter mal Krachlederne an. Um auf die Wiesen, aufs Oktoberfest zu gehen beispielsweise. Die Frage ist, Antoine möchte vor dem nächsten Oktoberfest seine Lederhose reinigen.
13: Die Pommes links und rechts.
12: Herrlich.
13: Gut.
12: Ja? Pommes-Schranke, Traum.
14: Steffi in der Nähe sein.
8: Was muss er dabei beachten, wenn er die Lederhosen reinigt? Schmutz mit Lederradiergummi entfernen. Schmierseife statt normaler Seife verwenden. Babypuder gegen Öl- und Fettflecken einsetzen. Heißes Wasser macht die Hose geschmeidig. Während des Trocknens regelmäßig wenden.
13: Lederhose, die hier sind Wildleder, oder? So ein Wildleder, aufgerautes.
14: Josh.
13: Das doch nicht in Verbindung bringen mit Wasser, oder? Ich weiß, wenn, reinigen lassen.
12: Ja, Lederradiergummi, Schmierseife. Nein. Schmierseife anstatt normale Seife. Macht das vielleicht wegen des Leders Sinn, dass das irgendwie schön...
13: Gar keine Seife.
12: Gar keine Seife. Okay, Schmutz mit Lederradiergummi.
13: Babypuder, ja, Babypuder ist gut, saugt auf.
12: Ja.
13: Während des Trocknens regelmäßig, wenn sie halt mal nass wird, wahrscheinlich damit...
12: Bier drüber, eine Maß.
13: Ja, wenn Bier oder man sagt ja auch, ab der 7. Maß einfach laufen lassen. Von daher...
12: Also, ich hab ein gutes Gefühl.
8: 10 Sekunden ab jetzt, los geht's.
12: Das
13: Schmutzradiergummi,
12: Schmierseife, weiß ich nicht.
13: Ich glaube, nein.
12: Okay.
13: Also, aber ich meine, ich wasche die nie, ne?
8: Ich hol mal Material beim Nachbarn, beim Mann mit den grünen Handschuhen. Dankeschön. Eine Lederhose, auch wenn sie ein wenig anders ausschaut als wie jene, die wir da im Beutel haben. So. Also jetzt mal angenommen, die ist ja sauber, ne? Aber angenommen, man hat und natürlich, sag ich mal, lebt eine Lederhose im Laufe der Jahre, verändert sie natürlich auch Konsistenz und Farbe. Aber angenommen, wir hätten hier vorne drauf einen Fleck. Gibt es tatsächlich so Lederradiergummis? Ich versuche das mal hier so zu demonstrieren.

0: demonstrieren, ganz vorsichtig, damit ich da nichts futsch mache. Zwei Seiten, eine feinere oder eine gröbere Seite des Lederradiergummis. Und es gibt zusätzlich sogar noch so was, was ausschaut wie eine Bürste.
1: Ja, die habe ich auch.
0: Trotzdem. Sowas hast du?
1: Ja, die habe ich.
0: Ja, sauber.
1: Ah, die ist für die Lederhose?
0: Ja, ja, kannst du, ja.
1: Sensationell. Ich habe mich immer gefragt, wofür die ist. Die hat so komische Lamellen.
0: Ja, ja, genau.
2: Für die Zähne, Antoine. Das ist für die Zähne.
0: Also jetzt ist die Frage mit der Schmierseife. Was macht denn die Schmierseife im Gegensatz zur herkömmlichen normalen Seife? Also die normale Seife würde das Leder zu sehr austrocknen. Und von daher ist es schon sinnvoll, mit der Schmierseife tatsächlich daran zu gehen. Vorsichtig natürlich immer in kleinen Dosierungen. Also nicht großflächig alles vollschütten gleich. Babypuder gegen Öl- und Fettflecken. Jawohl, das ist ein gutes Mittel.
3: Alles gut.
0: Da richtig gemacht. Da also drauf einwirken lassen und abklopfen dann. Und mit dem heißen Wasser, du sagtest, Wasser da generell nicht ranlassen. Wenn überhaupt, dann nur kaltes oder handwarmes. Aber heißes würde also auch das Leder spröde machen und die Hose kaputt. Von daher richtig gemacht. Und während des Trocknens regelmäßig wenden, denn es dauert recht lange, bis die Hose wieder trocken ist. Oder einfach am Mann trocknen lassen. Du sagst es ja, laufen lassen und dann... So lange rumlaufen auf dem Nachhauseweg, bis es trocken ist.
1: Dann den Mann häufig wenden.
0: Ja, genau. So, das war das. 400 Euro für euch.
3: Sehr gut, oder?
1: Klasse. Ich gesagt. Haben wir gut
4: gemacht. Und bei der Kneipe so eine Rille. Und dann hast du einen Stock und da lässt du auch dran laufen.
2: Nee, ehrlich?
4: Deshalb hast du die Klappe, ja.
2: Ach, du liebe Zeit.
0: Da Süden und Westen, Eni und Bodo. Für euch die Frage, welche Städte im Südwesten wurden denn 2021 in die UNESCO-Welterbeliste, eben habe ich noch von vererbten Lederhosen gesprochen, jetzt geht es um Welterbeliste, aufgenommen. Heidelberg, Baden-Baden, Konstanz, Worms, Mainz.
2: Alles schön.
4: Also bis auf Mainz und Worms würde ich sagen, alle ja. Was ist denn in
2: was spricht
4: Worms?
2: Gegen Worms?
4: Ja, ich überlege, in Worms war ich noch nie.
0: Ach so, deswegen.
4: Nee, ich kenne mich in Worms nicht aus. Also deshalb, ich weiß nicht, was
2: es
4: in Worms ist.
2: Ist sehr schön in Worms. Ich war da schon. Die haben eigentlich einen sehr schönen Stadtkern. Also ich glaube, dass Worms...
0: Also, dass ihr mal eine Zahl gehört habt. 52 Städte in Deutschland haben dieses Siegel.
2: Wie viel?
0: Welterbe.
2: Wie viel?
0: 52 in ganz Deutschland. Mhm. Einige davon liegen im Südwesten.
2: Ja. Klar. Also Heidelberg ist klar, am Neckar, das ist die Universitätsstadt mit dem schönen Schloss. Könnte sein. Baden-Baden ist ein Traum.
4: Ja.
2: Konstanz am Bodensee oder was?
1: Bei 21. Ne?
2: Worms und Mainz. Die Mensa.
4: Nee, ich glaube Mainz nicht. Ist ja, da irgendwas bedeutet? Doch, der Dom.
2: Ja,
4: ne?
2: Und Gutenberg und alles sowas. Und schön auch am Rhein. Eigentlich spricht es für alle. Ich glaube, wir sollten keiner Stadt Unrecht tun.
4: Wenn wir alle nehmen, ja. Ich würde auch.
0: 10 Sekunden ab jetzt.
2: Und wenn, dann wird sie es noch.
4: Aber Worms, was gibt's denn in Worms?
2: Speyer. Speyer.
0: Bodo hat da gerade eben noch was hinterhergerufen. Und wenn, dann wird sie es noch. Heidelberg zum Beispiel, my hometown.
2: Ja.
0: Wunderschön, überhaupt keine Frage. Heidelberg versucht es zu Recht, wie ich finde, immer wieder. Ja? Ja. Wunderschöne Altstadt, klar, Schloss und alles. Aber das hat bisher noch nicht geklappt. Ich kann es dir nicht sagen. Zwei Anträge gab es mittlerweile schon. Ja, genau. Also Richtung UNESCO jetzt in diesem Fall.
2: Heidelberg, ich klebe mich da fest gleich.
4: Da gibt es so eine schöne Bahn nach oben. Da bin ich letztens mit gefahren.
0: Ja.
4: Die ist ja am Berg da hoch.
0: Gibt es absolut. Eine Bergbahn, die sehr steil da hochführt. Man kann da auch hochlatschen, dann bist du aber fertig, wenn du oben bist. Baden-Baden gehört auf jeden Fall dazu. Habt ihr richtig gemacht, ganz genau. Zusammen mit Bad Enns, also da geht es um die verschiedenen Bäderstätten. Bad Kissingen beispielsweise auch noch. Jetzt kommen wir aber nach Konstanz. Und Konstanz, auch eine wunderschöne Stadt, hat viel zu bieten.
2: Aber
0: ist aber leider nicht dabei bei der Welterbeliste. Aber Worms, da seid ihr wieder auf dem richtigen Pfad gewesen. Aber allerdings nicht wegen des Doms, das ist die Argumentation, sondern wegen des bedeutenden jüdischen Erbes dort.
2: Ah. Ja. Also jüdische.
0: Dann Mainz. Für Mainz gilt das Gleiche wie für Worms. Eben auch bedeutende jüdische Stätten dort. Also Welterbeliste, da gehört Mainz dazu. Und euch gehören 300 Euro.
2: Da sind wir dann glücklich. Ja. Heidelberg und
0: Jessen und Antoine dürfen weitermachen, entweder mit elegant und charmant oder Straße und Verkehr.
1: Elegant und charmant,
4: ja,
1: oder?
4: Elegant.
0: Ach, das ging schnell, okay. Auf welchen Möbelstücken kann Eni sich besonders elegant...
4: Ja, da bin ich ja jetzt gespannt. Ich mache mir da ein Bild von.
0: ...in halbliegender Position ausruhen. Auf einer Chaise Longue.
4: Unbedingt. Das kann ich mir sehr gut
0: auf einer Recamière.
4: Ja, gibt's auch.
0: Jardinière. Ottomane. Poudreuse.
3: Also Jardinière ist, glaube ich, Quatsch. Jardinier, ist ja im Garten. Jardin ist der Garten.
1: Genau. Ein Ottomane ist der Hocker von einem Sessel.
3: Also geht das auch?
1: Der dazugehörige, wo du die Füße drauflegst. Ja. Also rein theoretisch kann sie sich
3: Position.
1: Elegant halbliegend, aber also ich kann auch hier halbliegend, vielleicht nicht besonders elegant, aber...
3: Ja, aber das ist ja keine Jardinière.
1: Aber ich glaube, es geht schon um ein Möbelstück, was dafür vorgesehen ist, oder? Mhm.
3: Ja, aber es geht
1: oder
3: ja nur darum,
1: geht es jetzt darum, dass man auch auf einer Treppenstufe halb elegant...
2: Nein.
3: Na, es geht ja darum, wo man sich ausruhen könnte, und auch wenn es ein Hocker ist, aber du kannst dich ja kurz ausruhen. Darum geht es doch.
1: In halbliegender Position.
2: Elegant.
4: Auf einem Ach, das wäre meine Frage.
3: Also Jardinière ist, glaube ich, Quatsch. Poudreuse ist, glaube ich, auch Quatsch. Poudreuse ist das...
4: Wollen die Frage noch tauschen?
3: Oder was
2: können wir das machen?
3: Ich finde Poudreuse und Jardinière weg. Ja. Man den ja.
0: 10 Sekunden, los geht's, entscheidet euch. Okay.
1: Also, ein Ottomane, wenn man ihn missbraucht. Das möchte ich hiermit festhalten, weil es ist ein Fußhocker. Aber ich weiß nicht, wie er die Frage meint.
4: Er redet sich im Kopf.
0: Also wir meinen die Frage schon so, dass es elegant ausschaut, wenn sich Eni da, also ich würde mal sagen, drauf gießt auf dieses entsprechende Möbelstück. Und dass es auch einigermaßen bequem ist. Wir schauen uns Möbelstücke an. Hier die Chaiselongue,
3: so hübsch.
0: Frankreich, 18. Jahrhundert. Der Name übersetzt langer Stuhl. Und das kann man sich sehr gut vorstellen.
4: Hab ich.
0: Ja, hast du sogar. Ja. Genau das Modell. Das haben wir ja, man sieht es auch am Parkett und an der Wandvertäfelung. Das ist Enis Wohnung. Stimmt aber absolut, wie er das gemacht hat. Dann eine Recamière.
4: Habe ich auch.
0: So, auch? Ja, natürlich. Haben wir auch bei dir fotografiert. Also Kopf- und Fußteil.
4: Allerdings ist meine für den Garten.
0: Okay, also bei mir wäre das schon zu kurz. Elegant würde das schon gar nicht aussehen. Aber ihr habt natürlich recht. Jetzt die Jardinière.
2: Gibt's im Garten.
0: Das ist eher was Florales. Eine Vase, meist mit drei Beinen. Habt ihr also richtig vom Jardin, dem Garten, abgeleitet.
2: Hätte ich jetzt auch gedacht, dass das ein
0: Pavillon ist. Und was mir, also ich hatte genau die gleiche Assoziation wie du, muss ich sagen, Antoine. Ottomane, das ist doch so, also dieser Ottoman, irgendwie ein Schemel, der vor einem Sessel steht, damit er die Füße drauflegen kann.
1: Das ist der Ottomane, natürlich.
0: Aber es heißt hier die Ottomane tatsächlich, und es ist das hier.
2: So.
0: Schau mal. Aber da kann sich Eni trotzdem gut drauflegen. Also das haut für euch sehr gut hin mit nochmal 100 Euro. Klassische Form einer Ottomane. Eine Armlehne und dann am kurzen Ende noch abfallend hier was für den Rücken. Und die Poudreuse gibt es natürlich auch. Aber richtigerweise nichts zum Fläzen, sondern ja, ein Schminktisch, wo man sich pudern kann. 500 Euro. Sehr gut. Ja, das war stark.
4: Dafür, dass du keine Ahnung hast, bist du gut bei weggekommen.
1: Viel Spaß mit Straße und Verkehr.
4: Ja.
0: Straße und Verkehr
4: Straße für Eni und Bodo.
0: Die Schadenfreude ist schon mal da. Ihr holt jetzt 500 Euro bei der Frage, welche Verkehrs- und Zusatzzeichen wurden in Deutschland seit 2020 neu eingeführt. Bodo kennt sie alle. Die Frage ist nur, ob er überhaupt darauf achtet, wenn er da entlang schießt. Fürs Carsharing gibt es da ein Schild, für Hubverbot, für mehrfach besetzte Personenkraftwagen, für einen Radschnellweg, für Schlitten. Also wir reden hier über Deutschland und wir reden über das Neueinführen seit 2020.
2: Also Hubverbot habe ich irgendwie ein Bild vor Augen mit diesem durchgekreuzten, dieser alten Hupe.
4: Dieses Horn, ne?
2: Ich glaube, dass es das gibt. Carsharing habe ich gesehen bei Park.
4: Das habe ich auch schon gesehen. Ich glaube, mehrfach besetzte Personenkraftwagen habe ich auch gesehen.
2: Ja, da geht es darum, dass man mit mehreren Personen eine Fahrspur benutzen kann und die Busspur vielleicht sogar mitbenutzen kann. Das wird wohl auch ein Schild geben, hoffe ich. Radschnellweg.
4: Doch, das gibt's bestimmt. Das gibt
2: bei Schlitten bin ich eigentlich sicher, dass es das nicht gibt. Aber wahrscheinlich ist es das auch. Aber ich
0: würde also wir sind ja ein Land mit sehr vielen Verkehrszeichen. Ja. Über 400 sind es, so viel wie in kaum einem anderen Land.
2: Schlitten?
0: Tendenz nicht ab, sondern zunehmend. 10 Sekunden für euch ab jetzt.
2: Also, da würde ich mich festlegen und den Rest ja. Aber Schlitten?
4: Aber Schlitten wäre schon lustig. Es gibt auch so ein Verkehrszeichen mit so zwei alten Menschen.
2: Zu wenig Argumente. Schlitten, natürlich, wenn ihr jetzt wahrscheinlich in den Wintersport...
0: Bei Carsharing wart ihr euch sicher? Wir schauen uns mal hier das Carsharing an.
2: Ja.
0: Das ist richtig, dieses Schild gibt's. So. Neu eingeführt, ganz genau. Viele Menschen, ein Auto, wir teilen uns das.
2: Ja.
0: So ist das gemeint, richtig. Hubverbot, da hat Bodo folgendes Schild im Kopf.
2: So war das, genau.
0: Absolut, ganz genau. Gibt's aber in Deutschland nicht. Ach. Also du hast es in Österreich, du hast es in Italien, in Frankreich, in Spanien, in Griechenland. Spanien. Aber bei den vielen Schildern, die wir haben, hupen ist scheinbar erlaubt. Da gibt's, nein, ist nicht immer erlaubt. Das wissen wir ja. Laut Straßenverkehrsordnung ist ja nach wie vor ein Warnsignal. Aber es gibt das Schild nicht.
5: Ist ja erlaubt.
0: Wo hast denn das jetzt her?
5: Für alle Fragen was dabei. Mach mal was mit.
0: Du, pass auf, aber wenn du hier noch unangenehm auffällst, dann zeige ich dir das Zeichen hier. Das ist nämlich hier für Lärmschutz. Ja? Ah, okay. Also. So. Mehrfach besetzte Personenkraftwagen. Ja, da fand ich toll, dass ihr das kennt, offensichtlich. Und es gibt's wirklich. Schaut mal hier. Da sitzen drei nebeneinander. Und Bode, für was ist denn das gedacht?
2: Dass man die Spur benutzen darf.
0: Mhm. Manche Spuren sind ja nur für Busse oder nur für Taxen und so weiter.
2: In Spanien, gibt es aber auch in Deutschland, hoffe ich?
0: Ja, gibt es auch in Deutschland, vollkommen richtig. Wir wollen, also im Versuchsbereich noch immer, aber natürlich damit erreichen, dass mehr Leute als nur einer im Auto sitzt und dass die dann, sag ich mal, so eine Art Vorfahrt fassen.
2: Genau.
0: Ja, also im Versuchsbereich gibt es das mittlerweile. Der Radschnellweg?
6: Würde ich denken, gibt es.
0: Das ist der Radschnellweg. Wichtig, dass der Hintergrund grün und blau ist, sonst würde es so aussehen, als dürftest du mit dem Fahrrad auf die Autobahn.
2: Auf keinen Fall.
0: Sondern auf den Radschnellweg. Also da ist Trödel nicht angesagt, Fußgänger haben da gar nichts verloren. Da geht es wirklich sehr zügig dahin. Und dann jetzt Schlitten, meint ihr, gibt es nicht.
6: Gibt es vielleicht aber in Österreich, da ist mehr Schnee.
2: Irgendwo auf dem Feldberg, im Schwarzwald vielleicht doch.
0: Schaut mal, wir haben ein Schild.
6: Ach, oh, verrückt.
0: Aber Schlitteln verboten. Aber es gibt es nur in der Schweiz, nicht in Deutschland.
6: Ah, super.
0: 400 Euro für Eli. Gut gemacht. Insgesamt 1000 Euro bei Jess und Antoine auf dem Konto und 700 bei Eni und Bodo. Ja. Gute Runden bis hierher, Jess und Antoine, ihr dürft weitermachen. Entweder mit Blut und Spenden oder Wollig und Süß.
6: Wollig und Süß.
0: Och, das ging aber schnell. An was denkt ihr bei Wollig und Süß?
6: Kuscheltiere, ein Schäfchen.
0: Schaut mal, was ich hier habe.
6: Oh, ein Alpaka.
2: Alpaka.
0: Hier kommt die Frage, der Mann mit den grünen Handschuhen möchte Alpakas halten. Er sollte wissen, dass sie mindestens zu zweit gehalten werden müssen. Ein Garten von 300 Quadratmetern ausreichend ist für die Alpaka-Haltung. Ist das so, die sie gemeinsam Kotplätze anlegen? Also auf gut Deutsch immer nur in einer Ecke. Sie regelmäßig geschoren werden müssen, sie gerne Körperkontakt mit Menschen haben.
6: Gibt es in der Heimat meiner Mama auch ganz viel, in Südamerika, aber hier jetzt auch. Und ich bin mir relativ sicher, dass es so soziale Tiere sind. Also ich glaube, dass man schon mindestens zwei haben muss.
1: Ja, glaube ich auch.
6: Mhm. Und das mit dem Garten, 300 Quadratmeter, ist
1: nicht viel, ne?
6: Ja, wobei ich weiß gar nicht, ob die so viel, weil du kannst mit denen dann auslaufen auch, aber ob die selber so viel Platz unbedingt brauchen. Ich glaube, so Farmen, so Alpaka-Farmen, fangen ja auch immer erstmal klein an mit zwei, drei Tieren. Und dann werden sie größer. Gemeinsame Kotplätze weiß ich nicht.
1: Machen wir Menschen ja auch. Also.
6: Regelmäßig geschoren werden müssen, ist jetzt die Frage. Also man macht es, weil man kann da auch ganz toll Kleidung und Decken so da draus machen.
1: Wahrscheinlich im Herbst, im Frühjahr, irgendwas.
6: Sonst wird es zu warm vielleicht.
0: Ja, dann mach doch mal los. 10 Sekunden habt ihr noch Zeit.
1: Alles klar, komm, oder?
0: Zu sortieren.
6: Aber die Kotplätze nicht, oder?
1: Meinst du nicht?
6: Würdest du schon sagen, ja?
1: Ich denke mir, die sagen sich, komm, Schatz, da kacken wir hin. Aber
0: ihr habt euch dagegen entschieden, also gegen das gemeinsame Kacken. Jeder für sich in eine andere Ecke.
6: Können die das? Ja, ich
0: wir schauen uns das mal an. Der Mann mit den grünen Handschuhen möchte Alpakas halten. Was macht er denn da hoffentlich richtig hier auf seinem Alpaka-Hof?
6: Schau sie dir an.
0: So, mindestens zu zweit halten. Jawohl. Denn alleine wäre es traurig.
1: Die hat die Cannabis-Legalisierung aber schon mitgemacht.
0: Ja, natürlich. Die Kumpels sind mit bei. Garten von 300 Quadratmetern. Hört sich natürlich riesig an, aber für Alpakas ist das ein Witz. Also man braucht, wenn man zwei hat, mindestens 1000 Quadratmeter Fläche. Für jedes weitere Tier kommen noch mal 100 Quadratmeter dazu. Also da braucht man schon ordentlich Platz. Dann die gemeinsamen Kotplätze. Nee, nicht jeder einfach so irgendwo, sondern alle schön in eine Ecke. Regelmäßig scheren. Jess hat schon gesagt, man kann natürlich tolle Sachen aus dieser wundervollen Wolle machen. Die ist wirklich klasse. Aber es ist auch wichtig für die Tiere, damit deren Bewegungsfreiheit sozusagen gewährleistet ist. Insofern müssen die geschoren werden. Körperkontakt mit Menschen. Mensch, die sind so süß und da will man irgendwie ran oder so. In Wirklichkeit wollen sie aber lieber auf Distanz bleiben.
2: Mögen die nicht.
0: Nee, mögen sie nicht so gerne.
1: Ja, gut.
0: Alpaka sind wundervolle Tiere und...
3: Oh je, so. Das ist unangenehm.
0: Komm, ihr wart doch sehr gut bis hierhin und jetzt 200 Euro, das ist in Ordnung.
1: Die klassische Alltagsfrage. Was muss ich machen, wenn ich einen Alpaka halte?
2: Bene, jetzt ist unsere Stunde.
0: Blut und Spenden.
2: Ja.
0: Wichtiges Thema, Leute, geht zur Blutspende auf jeden Fall. Ne? Das wird immer wieder gesagt, dass es mit den Blutkonserven so eine Geschichte ist. Meistens gibt es eigentlich gar nicht genug.
2: Leberwurstbrot gibt's.
0: Vielleicht kommt es ja in der Frage vor. Wer kann denn grundsätzlich Blut spenden? Ist unsere Frage jetzt hier. Homosexuelle Männer.
2: Ist jetzt erlaubt.
0: Menschen ab einem Alter von 60 Jahren.
2: Ab einem Alter.
0: Alkoholkranke Menschen. Transgeschlechtliche Menschen.
2: Ja.
0: Insulinpflichtige Diabetiker.
2: Okay. Also bei den homosexuellen Männern weiß ich, das haben sie geändert zum Glück. Das ist so. Also das soll heißen, auch Menschen ab 60 können immer noch Blut spenden. Ja, würde ich sagen.
4: Menschen Alkohol. Ab einem Alter von 60?
2: Oder heißt das nur...
4: Muss alle Menschen? Nee, du spendest Menschen auch schon, wenn du jünger bist.
2: Ja, aber ich dachte auch... Warte mal, wer... Menschen,
0: wer kann grundsätzlich Blut spenden?
2: Also dann ist es natürlich nicht so. Du kannst natürlich mit jüngeren Jahren Blut spenden, das ist ja klar. Aber ich dachte auch, ab 60 darf man noch.
4: Aber, hier
2: aber die Frage
4: ja
2: ist anders gemeint.
0: Ja, nee, komm, dann macht es auch dazu. Sind wir aber nicht
2: auch
0: so.
2: Menschen ab einem Alter von, ja.
4: Ja, natürlich dürfen die, wenn die gesund und fit sind.
2: Ich habe das ja noch gemacht.
4: Und Alkoholkranke glaube ich nicht, oder?
2: Da haben sie mich abgelehnt. Nee, das, das wäre ja, warum? Das Blut ist dann vielleicht ja...
4: Verunreinigt oder so?
2: Alkohol im Blut.
4: Ja.
2: Kann ein Problem sein, ist ein Problem, also deshalb nein. Transgeschlechtlich muss eigentlich erlaubt sein, wird wahrscheinlich noch nicht erlaubt sein, weil die wieder irgendwie hinterherhinken. Insulin, das ist für die Bauchspeichel, für die...
4: Geht das ins Blut?
2: Nö.
4: Das weiß ich gar nicht.
0: Dann legt mal los, 10 Sekunden habt ihr Zeit zum Zuordnen, ab jetzt.
2: So.
4: Transgeschlechtlich, meinst du, wenn es eingetragen ist?
2: Ich wüsste gar nicht, wie sie es rausbekommen sollen.
4: Genau,
2: also, ich lege mich da hin und dann werde ich hier meine Kanüle in den Arm. Da kann es doch egal sein, ob ich transgeschlechtlich
4: Männchen oder Weibchen.
0: Ja, also fangen wir oben an. Homosexuelle Männer, das war tatsächlich bis vor einiger Zeit noch ein Thema, interessanterweise, wie man auf diese Idee gekommen ist. Was allerdings so ist, dass man nach wie vor, also beim Thema sexuelle Orientierung wird man nicht gefragt, aber man wird nach sexuellen Kontakten gefragt. Also mit wie vielen Partnerinnen und Partnern du in der Vergangenheit Sex hattest, ist nach wie vor eine Frage im Fragenkatalog, den du ausfüllen musst oder ankreuzen, bevor du zur Blutspende gehst tatsächlich. Ja, das ist so. Hat aber überhaupt nichts mit der sexuellen Orientierung zu tun, vollkommen richtig von euch. Menschen ab einem Alter von 60 Jahren sind immer noch dabei, absolut. Ältere Menschen sind da nicht von der Blutspende ausgeschlossen. Alkoholkranke Menschen. Das ist allerdings problematisch. Es ist so, wenn man nachweisen kann, dass man 12 Monate trocken ist. Es sagen ja viele alkoholkranke Menschen von sich, dass sie, wenn sie es geschafft haben, zwar immer noch Süchtige sind, aber abstinent leben können. Und wenn sie das hinbekommen haben, 12 Monate lang, dann können sie auch zur Blutspende gehen. Transgeschlechtliche Menschen hat überhaupt keine Auswirkung aufs Blutspenden. Natürlich kann man da Blut spenden, insulinpflichtige Diabetiker. Das ist aber, gehört zu den Vorerkrankungen, wo man nach wie vor ausgeschlossen ist von der Blutspende. Bei Diabetes eben der Fall. 400 Euro für Eni und Bodo. Und wir haben folgenden Zwischenstand. 1.200 Euro bei Jess und Antoine und 1.100 Euro bei Eni und Bodo. Ihr liegt also dicht beieinander. Und jetzt spielen wir das Finale. Da geht es um Tier und tierisch und um die Frage, wer von euch da spielt, Eni und Bodo.
2: Ich übernehme.
0: Absolut, Tier und tierisch. Und
4: ich
0: Jess gegen Jess. Okay, hier ist die erste Behauptung. 200 Euro wert. Wenn Kühe sehr viele Karotten fressen, verfärbt sich ihre Milch. Ist diese Behauptung wahr oder falsch? 5 Sekunden ab jetzt.
2: Müsste so sein, oder? Ich weiß nicht, ob sie Karotten, ja, oder doch, normal.
3: Das bei Menschen ist es doch so, oder? Dass sich die Pipi ein bisschen verfärbt, wenn man ganz, ganz, ganz viel Karotten isst. Ist das nicht so?
2: Kriegt man eine Hautfarbe, ein Turn, der verändert sich.
0: Ja, sagt mal so tatsächlich, also bei Babys, die ganz viel Karotte oder Karotten rein, Karottenpüree essen, die kriegen so eine leicht karottenfarbene Haut. Und jetzt ist die Frage, ist das bei der Milch der Kühe so, wenn die viel Karotten fressen? Ah, die müssten verdammt viel. Und dann gibt es aber tatsächlich eine leichte Färbung in der Milch. Behauptung stimmt. Und beide Teams bekommen 200 Euro. Ja, gut. Gut, gut. Cool. Die asiatische Hornisse.

0: asiatischen Hornisse ist es so, und auf deren Speiseplan stehen Honigbienen. Das kann tatsächlich zum Problem werden. Behauptung stimmt. Und wieder beide Teams. 200 Euro reicher.
1: Super, super.
0: Es geht um gute Spendensummen heute und um die letzte Behauptung. Etwa jeder dritte Hund ist Linkspföter. Ist diese Behauptung wahr oder falsch? 5 Sekunden Zeit habt ihr. Los.
2: Wie er dir das Pfötchen gibt, oder was?
0: Ist jemand von euch Linkspöter, Linkshänder?
3: Nein.
2: In meiner Familie sind 2 Linkshänder und ich weiß, dass es bei Hunden auch gibt.
0: Also Linkspöterhunde gibt es und es sind sogar viele. Nämlich jeder dritte Hund ist nach diesen Studien Linkspöter. Habt ihr falsch eingeordnet, Behauptung stimmt. Ihr bekommt keine Kohle an dieser Stelle, aber trotzdem gute Spendenkontostände. 1.500 Euro bei Eni und Bode für das Projekt Optimal Erstversorgung für Frühchen in Saarbrücken. Vielen Dank euch dafür. Und Meister des Alltags sind Jess und Antoine. Wir verdoppeln auf 3.200 Euro für das Hilfsprojekt Kinder und Jugendliche beteiligen in Meckenbeuren.
1: Super, super gespielt.
0: Glückwunsch.
1: Sehr schön.
0: Sehr gut. Dankeschön. Gut gemacht.
1: Mega.
0: Hey, und wir merken, Sie sollten alle Blutspenden geben. Das hilft Leben retten. Meist in Ihren Alltag. Tschüss.
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0: Wunderschönen guten Abend und herzlich willkommen beim Quizduell Olymp. 13.000 Euro und es muss nur noch zugegriffen werden. Die Frage ist, ob vom Olymp für Sie zu Hause oder von unseren Promis für den guten Zweck. Hier ist unser Team Topmodel. Hier sind Kim Misto und Lea Ode. Jetzt muss ich ja wirklich sagen, dass ich früher wirklich eine fleißige Topmodels-Zuschauerin war, ja, und die Staffeln echt immer verfolgt habe. Deswegen weiß ich natürlich auch, du, Kim, 2016 gewonnen, du 2024, Lea. Ihr habt euch gegen, ja, das muss man auch erst mal schaffen, ne? Also, da nehmen ja unzählige teil und bewerben sich. Und du bist ja auch einmal gescheitert und 2024 ja, dann eben nochmal angetreten und hast es dann geschafft. Also du weißt ja nun auch wirklich, dass das echt ein Konkurrenzkampf ist. Deswegen frage ich mich, ob euch dieser Olymp eigentlich noch nervös macht, nach dem, was ihr schon alles aus dem Weg geschafft habt.
1: Doch, ihr seht so schön aus, ihr seid so schlau.
0: Ach, ja, das stimmt, das stimmt. Also es wird eine Herausforderung, aber ich würde mal sagen, von beiden Seiten, ihr seid gewappnet. Ja, unsere Quizkönigin Marie-Louise Fink natürlich allen voran. Und unser Professor Quiz, der freut sich auch immer über neue Herausforderinnen oder Herausforderer. Professor Dr. Eckart Freise. Und unser Quiz-Ass, der ist immer auf alles und jeden vorbereitet, Thorsten Zirkel.
2: Hallo.
0: Und Sie werden sich jetzt bestimmt auch ganz doll auf die ersten drei Kategorien freuen. Ich bin sehr gespannt, hier kommen Sie.
1: Ja, auch.
2: Auf wie geht's?
0: Aus dem Leben, Klima oder Deutschland? Thorsten entscheidet sich für Deutschland, Marie für aus dem Leben und Eckart landet bei Klima.
3: Also wir haben auf jeden Fall eins, viel erlebt.
4: Wollen wir das nehmen?
3: Wäre ich dabei.
4: Okay.
0: Marie ist ready. Hier kommt die

0: Erste Frage. Gauner und Ganoven möchten in der Regel wohl nicht über dänische Teppiche gehen, im finnischen Betten liegen, hinter schwedischen Gardinen sitzen oder auf norwegischen Dachböden kriechen.
1: Ja, ich glaube, das ist ziemlich offensichtlich. Wenn es jetzt falsch wäre, wäre unangenehm.
2: Wir
1: aber
2: haben
1: ich
2: uns
1: denke nicht.
2: Gemeinsam dafür entschieden. Ich logge ein, ja?
1: Ja.
2: Hinter schwedischen Gardinen.
0: Nicht in finnischen Betten liegen?
1: Nee.
0: Oder über dänische Teppiche gehen?
1: Nee.
0: Lieber nicht hinter schwedischen Gardinen sitzen, gilt wahrscheinlich für alle von uns.
1: Ja, also ich hätte sie gerne hinter schwedischen Gardinen sitzen sehen, aber...
0: Und das ist richtig!
3: Yeah.
2: Aber richtig aus dem Leben, ne? Aus dem Leben von Gauner und Ganoven.
0: Was sind denn die beiden Formen, nach denen Popcorn grundsätzlich unterschieden wird? Mond und Stern, Wolke und Tropfen, Schmetterling und Pilz oder Kürbis und Kleeblatt?
1: Also, grundsätzlich, also meine erste Intuition war Schmetterling und Pilz.
2: Meine war süß oder salzig.
1: Ja, ja gut.
2: Darum geht's ja leider nicht.
1: Nee, Kürbis und Klee, also von den Formen her, du kennst das ja, einmal so aufgeplatzt komplett oder
2: total
1: runde.
2: Also entweder sind sie noch klein und nicht aufgeplatzt, oder? Und einmal sie sind aufgeplatzt.
1: Nee, ich glaube, es geht um die, ach so. Ich dachte, wenn jetzt die schon aufgepoppt wären.
2: Sie, wie sehen die denn? Sehen die dann nicht immer gleich aus?
1: Nee, deswegen.
2: Okay, okay, tell me.
1: Aber
2: wie sehen die dann aus? Also, was hast du vermutet?
1: Schmetterling und Pilz. Weil
2: Schmetterling und Pilz.
1: Boah, ich weiß jetzt aber nicht, ob...
2: Schmetterling...
1: Weißt du, dass es einmal so komplett aufgefächert ist.
2: Ja.
1: Und dann gibt es auch diese ultra leckeren, die so rund bleiben. Das sind die geilsten. Und dann...
2: Aber sind die nicht immer noch so ein bisschen hart, weil die noch nicht so ganz aufgegangen sind?
1: Ja.
2: Ja, wäre vielleicht Versuch wert.
1: Aber...
2: Oder Wolke und Tropfen ist ja auch ähnlich.
1: Ja, das ist alles ähnlich. Mond und Stern und Kürbis und Klee. Platt, also ist
2: besser. Stern.
1: Alles ähnlich.
2: Wir müssen jetzt raten, wie ihr vielleicht merkt. Mond und Stern, Kürbis und Kleeblatt.
1: Was hättest du denn intuitiv gesagt?
2: Also ich würde sagen, gut ist doch eigentlich, wenn die aufgehen, ganz aufgehen. Und dann hat man doch Glück, dann ist es wie ein Kleeblatt. Aber ich weiß es wirklich nicht, deswegen müsste ich jetzt auch... Ich wäre eher bei Wolke und Tropfen gewesen. Aber Schmetterling und Pilz, finde ich, ist so ein schönes Gegenspiel.
1: Ja, ich will das jetzt an.
0: Du kennst dich in Sachen Popcorn aus oder hast auch nur geahnt, geraten?
1: Ich esse es meistens so schnell, dass ich keine Zeit habe, es anzugucken.
0: Süß oder salzig?
1: Süß.
0: Ja, ich auch.
1: Ja.
0: Ja.
1: Same here. Aber wenn ich mich nicht täusche, dann gibt es eben welche, die relativ gleichmäßig aufspringen und dann eben zu allen Seiten ungefähr gleich groß sind. Und welche, die halt eher so unförmig sind, sodass es so einen Schwerpunkt irgendwie dann oben gibt und unten dann klein. Und das hat mich auch an Pilz denken lassen. Also Schmetterling und Pilz habe ich.
0: Es gibt Butterfly-Mais und der erinnert aufgepoppt an die Form eines Schmetterlings und es gibt Mushroom-Mais und der erinnert in seiner Form an einen Pilz. Korrekt?
1: Ja, ja.
2: Sehr schön.
0: Wieder was gelernt.
1: Ja.
0: Wer sich ein Ohrloch stechen lässt, darf erst nach einem Monat Marathon laufen, 2 Monaten Schmerztabletten nehmen, nach 3 Monaten in die Tropen reisen oder nach 4 Monaten Blut spenden.
2: Also wir haben ja beide einige Ohrlöcher. Und ich glaube, ich habe 3 davon auf jeden Fall gemacht in unter der Zeit.
1: Ich auch. Und der Marathon war es nicht. Das kann ich schon mal vorwegnehmen. Aber tatsächlich...
2: So, bei mir war es, also Mini-Marathon.
1: Der Marathon.
2: Ja, bei mir, was ich nicht gemacht habe,
1: beziehungsweise Blutspenden habe ich nämlich auch nicht gemacht.
2: Genau. Ja, ich wäre bei Blutspenden, weil das hat die strengsten Auflagen.
1: Das ist nämlich beim Tattoo auch. Und wir haben auch beide Tattoos.
2: Ja.
1: Und ich kann mir vorstellen, dass wenn da irgendein Bakterium oder so reinkommt, dass man das auch nicht...
2: Also Schmerztabletten nimmt man ja manchmal sogar schon am gleichen Tag, damit es nicht so weh tut mit dem Ohrloch. Marathonlaufen, das interessiert die, glaube ich, wirklich überhaupt nicht. Und in die Tropen reisen, könnte ich mir vielleicht noch vorstellen, aber wer soll das wie kontrollieren? Ich glaube, das Wichtigste, das zu kontrollieren, ist auf jeden Fall beim Blutspenden.
1: Ja, dann nehmen wir das.
0: Aha. Dann lockt er ein.
1: Hört sich logisch an.
0: Also, erst nach 4 Monaten darf wieder Blut gespendet werden, wenn man sich ein Ohrloch gestochen hat. Hast du Ohrlöcher?
1: Ja, 1.
0: Ja,
1: also 1. 2 sozusagen.
0: Ja, okay,
1: pro Ohr 1.
0: Alles klar.
1: Ja. Ich habe genauso gedacht wie ihr, also dass Blutspenden eben sehr strenge Anforderungen hat und dass eben sich gegebenenfalls irgendwelche Infektionen oder Bakterien, die das Ohrlochstechen dann eben auslöst, gegebenenfalls eben erst nach ein paar Monaten zeigen und deshalb eben so eine 4 Monate Quarantänepflicht dann da herrscht.
0: Die Auflagen sind streng und es geht ganz simpel um die Infektionsgefahr. Korrekt. Team Topmodel und für den Olymp. 3 Fragen, 3 richtige Antworten. Noch ist alles grün, kann sich noch ändern. Wir haben noch 2 Kategorien, von denen könnt ihr eine wählen, um nochmal gegen Marie zu spielen.
2: Aha.
0: Klima oder Deutschland?
2: Mir ist es egal.
3: Ist auch egal.
2: Klima? Deutschland? Ja. Klima oder Deutschland?
3: Klima oder Deutschland?
2: Deutschland.
0: Okay, Deutschland. Deutschland. Das Publikum entscheidet. Das Deutschland. Gemäß einer EU-Richtlinie werden in Deutschland jedes Jahr im März und im Oktober die Schränke verrückt, Stühle verschoben, Blumen umgetopft oder Uhren umgestellt.
2: Ich habe gerade kurz Panik, was so passiert.
0: Ja.
2: Was für eine Richtlinie, die ich nicht kenne. Aber, oh Gott, ja, aber ich glaube, wir sind uns einig, dass wir das alle regelmäßig tun.
1: Ja.
2: Vor allen Dingen im März, im Oktober stellen wir die Uhren um.
1: Ja.
2: Ich hoffe übrigens, das wird irgendwann mal abgeschafft.
0: Vor allen Dingen ist gut. Wann noch? März und Oktober.
1: Ja. Und da kann man sich fragen, ob die Standards von damals immer noch aktuell sein müssen.
0: Es ist eine ewige Diskussion. Soll die Zeitumstellung abgeschafft werden? Ja oder nein? Fakt ist, sie wird noch umgestellt, die Uhr, und zwar im März und im Oktober. Der Hamburger Stadtteil Neuwerk gilt als gesündester Ort Deutschlands, liegt gut 100 Kilometer entfernt vom Zentrum, hat mehr Weltrekordeinträge als Einwohner oder ist international bekannt für seine Street Art.
2: Okay, das ging schnell.
3: Das ging sehr schnell.
2: So was, Hamburg? Weißt du, wo du, warst du da schon mal? Kennst du das?
3: Ich sag mir gar nichts.
2: Ich habe also Neuwerk, sorry, jetzt kennen wir Neuwerk.
3: Ja.
2: Wir kennen noch nicht, was jetzt das Wichtigste daran ist, deswegen müssen wir jetzt raten.
3: Wollen wir mal per Ausschlusskriterium irgendwie gehen? Hat mehr Weltrekordeinträge als Einwohner?
2: Also, ja, wahrscheinlich nicht.
3: Nee, denke ich auch nicht.
2: Also außer
3: die Antwort kam ja sehr, sehr schnell.
2: Ja, also, ja. Vielleicht ist es dann wirklich bekannt für, weil das mit den Weltrekordeinträgen, das müssen wir wahrscheinlich kurz drüber nachdenken. Liegt gut 100 Kilometer vom Zentrum fährt, wie groß in Hamburg?
3: 100 Kilometer?
2: Nicht so groß auf jeden Fall. Also gesündester Ort Deutschland? Ich glaube, das ist eher so Bayern oder Nordfriesland oder so, glaube ich.
3: Nee, ich kann mir das in Hamburg tatsächlich irgendwie ganz gut vorstellen.
2: Mehr als so auf den Inseln oben, Sylt und sowas? Oder Street Art?
3: Neuwerk. Das ist ja der Stadtteil.
2: Neuwerk? Vielleicht ist es ja nach den neuen Werken der Street Art.
3: Das wird sein. Wobei, kann wirklich sein.
2: Wollen wir die Street Art nehmen?
3: Komm, wir nehmen Street Art.
2: Okay.
0: Neuwerk, international bekannt für seine Street Art, oder?
1: Also ich glaube, was man in Neuwerk
0: ist weit entfernt.
1: Ganz toll machen kann, sind so Kutschenfahrten durchs Wattenmeer. Weil das nämlich meines Erachtens an der Nordsee liegt. Und damit über 100 Kilometer vom Zentrum.
3: Ja, okay. Mhm.
0: 10 Kilometer entfernt von Cuxhaven ist eine Insel, die aber nicht zu Niedersachsen gehört, sondern gehört zu Hamburg. 100 Kilometer krass. Entfernt, stimmt.
3: Naja.
2: Wir schulden Neuwerk einen Besuch.
3: Ja.
0: Welche Neuerung gab es bei der traditionsreichen Wahl der deutschen Weinkönigin im September 2025? Eine online durchgeführte Abstimmung, eine Zulassung verheirateter Kandidatinnen, die Krönung einer Königin für alkoholfreien Wein oder die Teilnahme männlicher Wettbewerbe.
2: Ich bin Team alkoholfrei.
3: Also wenn es doch schon steht, traditionsreiche Wahl.
2: Oder
3: online durchgeführt.
2: Und das kann man eigentlich online machen, weil wahrscheinlich war dann irgendwie, keine Ahnung, die Wahlbeteiligung immer nicht mehr so hoch. Online ist doch cool. Online für so eine... Auf der anderen Seite ist es vielleicht so ein schöner Prozess, wo man auch einen Wein probieren darf und es ist ein schönes Get-Together, das macht ja online weniger Spaß. Vielleicht haben die aber auch einfach Topmodel kopiert und deswegen einfach für alle aufgemacht.
3: Gute Theorie.
2: Weil was Heidi macht, das machen sicherlich auch die Weintrinkerinnen und Genießer. Irgendwie würde ich mich freuen, das zu nehmen, weil wir wissen es eh nicht.
3: Nee. Wähl du einfach irgendwas aus. Ich hab...
2: Ja.
1: Ja, also ich habe ja mal an der Mosel gewohnt und da erinnere ich mich an die Wahl der Weinkönigin und das hatte immer wenig mit Demokratie zu tun, deshalb war ich bei Online weg. Alkoholfreier Wein, irgendwie, das ist für mich so ein modernes Konzept, eine Weinkönigin, aber nicht so richtig modern, deshalb habe ich das nicht zusammengebracht. Ich habe deshalb auch zwischen den anderen beiden geschwankt und ich dachte, das ist so konservativ, da durfte man bisher vielleicht nur antreten, wenn man noch nicht verheiratet war, deshalb habe ich mich dafür entschieden.
0: Traditionsreiche Wahl der deutschen Weinkönigin. Traditionsreich, weil es immer die Wahl der deutschen Weinkönigin war. Seit diesem Jahr ist es aber die Wahl der deutschen Weinmajestät.
1: Und ja,
0: warum? Weil auch Männer zugelassen sind für diesen Wettbewerb. Sehr habt recht.
1: Geil.
4: Gut. Sehr gut. Sehr gut.
0: Und damit steht es 5:5 nach dem ersten Duell. Eckart und Thorsten, macht euch bereit. Hier kommen die nächsten Kategorien. Körper und Geist, Musik und Hits oder Medien und Unterhaltung. Musik und Hits für Thorsten, Körper und Geist landet bei Eckart.
2: Mann, ich hab mir so, wir haben uns so Medien.
1: Ja.
0: Das könnt ihr noch machen. Ihr könnt es ja gleich wählen. Ne? Also ja. Insofern, es ist noch nicht weg.
2: Ich wäre für Musik.
1: Ich wäre tatsächlich auch bei Musik eher dabei.
2: Thorsten, gut, wir versuchen es.
0: Ja. Ja.
5: Singen wir mal los.
0: Ja.
5: Oh weh.
0: Ein Erkennungszeichen oder quasi ein Erkennungszeichen der Swifties, also der Fans von Taylor Swift, sind violette Bartik-Shirts, schlichte Henna-Handtattoos, selbstgebastelte Freundschaftsbänder oder bunt geflochtene Haarsträhnen.
1: Ich habe gar keine Ahnung. Ich bin gar kein Swiftie, nichts. Bitteschön.
2: Das sind die selbstgebastelten Freundschaftsbänder. Und wenn wir jetzt eine kleine Anekdote haben wollt, das neue Album heißt ja Faith of Ophelia. Und dieses Originalbild, was sie auf dem Cover nachgestellt hat, das hängt in einem Museum in Wiesbaden. Und das heißt das Gemälde der Ophelia. Und dort traveln gerade alle Swifties hin. Und die hängen sich dort, das hat das Museum gesagt, über diese selbstgebastelten Freundschaftsarmbänder hin. Und dann tauschen die das untereinander und so werden international diese Armbänder verteilt.
0: Na, das ist aber schön.
1: Das ist ja schön.
0: Bist du denn selber ein Swiftie? Bist du Taylor Swift-Fan?
2: Ja, aber kein Extremer.
0: Mhm. Ich würde gleich mal ausschließen, dass du einer bist.
5: 100 Punkte, nein, ich bin auch kein Swiftie. Ich kenne aber einige und habe da mitbekommen, dass irgendwie scheinbar der Wolle-Petri-Kult wieder aufgelebt ist. Die Freundschaftsarmbänder. Ja.
0: Ja. Also das denkt man ja wirklich, wenn man dieses Bild sieht. Mensch, da denkt man doch, kennen wir doch schon von Wolfgang Petri, ist doch nichts Neues. Nur die waren ja da immer selbst geflochten, ne? Von Wolfgang Petri. Und da, das ist ja immer mit Perlen versehen und alles. Also ihr habt recht, das sind selbst gebastelte Freundschaftsbänder.
1: Okay, sehr gut. Ich hätte es gar nicht, wirklich gar nicht. Ich glaube, ich hätte das mit den geflochtenen Haaren genommen oder so.
0: Laut dem Text des Songs Bilder im Kopf weiß Rapper Sido immerhin genau, wo er seine Erinnerungen findet. Nämlich in einem vergilbten Kalender, schwarzem Fotoalbum, abgegriffenem Schmierheft oder bunten Notizbuch.
1: In einem schwarzen Fotoalbum mit einem silbernen Knopf.
0: Achso, geht nicht. Ich dachte, ihr jetzt das ganze Lied quasi. Aber es war übrigens sehr süß, wie ihr mich gerade angeguckt habt und quasi auf euren Einsatz gewartet habt.
1: Genau.
0: Und dann aber auch zeitgleich angefangen habt. Wir hören mal rein.
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0: Publikum. Thorsten, auch du hast gewusst. Punkt für beide. Oh, ja. Nicht schlecht.
1: Ist nicht sehr tief, das Gewässer mit dem Rap-Text-Wissen, aber das geht gerade
0: noch. Aber ich glaube, du beeindruckst gerade schon ein bisschen.
2: Ja, ne? Total.
0: Ja.
1: Wieso?
2: Weil du voll richtig bist mit der Art von Musik.
3: Ja? Also das mit Taylor Swift hätte ich wirklich gar nicht gewusst. Ja. Also Chapeau.
0: Gut, eine Musikfrage haben wir ja noch.
1: Wer weiß, was jetzt für eine Art kommt.
0: Was ist das Besondere am Song Golden, dem offiziellen Sommerhit 2025? Der Refrain besteht aus einem einzigen Wort. Das Lied stammt von einer fiktiven Band. Es handelt sich um ein Instrumentalstück oder der Song ist kürzer als 2 Minuten.
2: Kennst du das Lied?
4: Kennst du das Lied von Mark Gordon? Also der Refrain besteht aus einem... Welcher Song ist denn das?
3: Ich habe gar keine Ahnung. Also...
4: Golden. Was ist denn der Sommerhit 2025? Ich dachte, das ist...

0: So Bauch, Beine, Po.
1: Das war letztes Jahr.
0: Ah, ja.
1: Oder vorletztes Jahr.
2: Schon Jahr her.
0: Ja,
2: ne?
0: Letztes Jahr. Ja. Ja.
1: Golden. Mhm. Puh. Der Refrain besteht aus einem einzigen Wort, weiß ich nicht.
0: Wusstest du es?
2: Ja.
0: Oh, oh, oh, oh. Eine fiktive Band würde irgendwie ins aktuelle ja. in den Zeitgeist passen, aber grundsätzlich supportet man ja, glaube ich, eher nicht fiktive, reale Künstler. Kürzer also, zwei Minuten. Ich glaube, weniger als zwei Minuten läuft nicht unbedingt im Radio, oder? Und im Sommer jetzt werden muss es im Radio sein.
1: Aber die Aufmerksamkeitsspanne ist
0: durch TikTok und so ja. natürlich auch so bei 3 Sekunden.
1: Ja, und Billie Eilish hatte doch auch diesen einen Song, der auch nur so ein paar Sekunden ging. Und der war auch voll viral. Ich weiß aber nicht, wie der heißt. Es handelt sich um ein Instrumentalstück. Weiß ich nicht.
0: Glaube ich
1: also
0: nicht.
1: Kann ich mir nicht vorstellen mit dem ganzen
0: Sommerhit.
1: Oder ist das irgendwie so ein
0: virales
1: Techno-TikTok-Kram-Ding?
0: Techno denke ich nicht.
1: Boah, wir aber hören das, glaube ich, gerade richtig alt an.
0: ich also gebe euch mal 10 Sekunden den Song Zeit.
3: Hm? 10 Sekunden habt ihr.
0: Scheiße, was nehmen wir? Keine Ahnung.
1: Willst du, oder das da drunter?
0: Das?
1: Ein Teilstück?
0: Ja.
3: 3 Sekunden noch. Ihr habt euch für das Instrumentalstück entschieden.
0: Oh mein Gott, das war bestimmt eine KI einfach, die das gemacht hat. Unfiktiv. Klär uns auf.
1: Können wir das Lied hören?
2: Also der Song stammt meines Wissens aus einem noch viel größeren Phänomen, aus einer etwas anderen Ecke. Nämlich da gab es einen Film, der auf einem Streamingdienst durch die Decke gegangen ist. Ein Manga-Film, K-Pop Demon Hunters.
0: Okay,
2: da geht's
0: sorry, K-Pop.
2: Da geht es um Musik aus Südkorea und es ist tatsächlich die Band Huntrix, das ist eine fiktive Band.
0: Ah, okay, krass.
1: Wow.
3: Also ich kann euch sagen, ich habe eine 6-jährige Tochter und also ich kann jedes Lied aus diesem Film in- und auswendig, ob ich will oder nicht.
0: Wie heißt denn der Film?
3: Und auch das K-Pop Demon Hunters, auch das ist eines der großen Songs. Huntrix aus K-Pop Demon Hunters. Der Punkt geht an den Olymp.
0: I don't know. Okay.
3: Und damit steht es 8-7 für den Olymp. Und jetzt nehme ich mal an, machen wir kurz einen Prozess. Medien und Unterhaltung wahrscheinlich jetzt, ne?
1: Ja.
3: Ja, ja. Medien und Unterhaltung. Thorsten, los geht's. Zu einem viralen Moment kam es im Juli 2025 bei einem Coldplay-Konzert in den USA, als Sänger Chris Martin einen Fan knutschte, ein Bierverkäufer auf der Bühne strippte, die Kisscam eine Affäre aufdeckte oder Papst Leo XIV. Im Publikum tanzte. Ach ja.
1: Also das Letzte fände ich persönlich
3: ganz lustig. Das wäre nett,
1: lustig,
3: oder?
0: Ja. Ich würde sagen, wir nehmen das und
1: weiter. Die Kisscam, das war ja leider ein bisschen
3: unglücklich. Peinlich.
2: Hätte sie sich nicht so weggeduckt, wäre vielleicht gar nicht aufgefallen. Ja.
0: Ja, das war wirklich
1: unglücklich.
2: Ja.
3: Warst du schon mal auf einem Coldplay-Konzert?
2: Nee, noch nicht. Nee. Aber,
3: also aufpassen.
2: Absolut. Sie haben ja gesagt, sie geben weiter Konzerte. Ja, sie wollen.
3: Ja.
2: Sie verzichten nicht auf den Song, den sie da gespielt haben. Also
3: man sollte natürlich auf keinen Fall betrügen. Aber wenn man zu einem Coldplay-Konzert geht, dann muss man auch damit rechnen, dass einen die Kisscam erwischt. Die Antwort ist richtig. Welcher Wellness-Trend hält in den sozialen Medien schon seit Jahren an? Fingerpilates, Brust-Tai-Chi, Hals-Aerobic oder Gesichts-Yoga?
0: Ja, wir haben uns fürs Gesichts-Yoga entschlossen.
3: Habt ihr das schon mal gemacht?
0: Ja. Also ich habe es gesehen, aber ich habe
3: es noch nicht gemacht.
0: Das ist einfach Bewegungen im Gesicht, um es zu lockern und
1: ja. Und auch so ein bisschen so aufwetschen, statt es wegzumassieren und
0: ja, wir nehmen es
1: frischer auszusehen.
3: Gibt ja, glaube ich, in den USA sogar richtige Gesichts-Yoga-Studios, oder? Ja.
0: Dann bestimmt bald auch hier.
3: Ich meine, das mal irgendwo gelesen zu haben, Gesichts-Yoga. Aber ich habe es selber auch noch nicht gemacht. Thorsten, du vielleicht?
2: Ich auch noch nicht, aber den Begriff habe ich auch schon mal gehört. Ging irgendwo durch, ja.
3: Und wir reden hier von Face-Yoga, also Gesichts-Yoga.

0: Worum geht es in der populären Serie Heartstopper? Ausreißer-Story einer Gefängnisinsassin, Liebesgeschichte zweier Highschool-Jungs, Abenteuer eines Möchtegern-Cowboys oder Identitätssuche eines Adoptivkindes?
1: Eine gute, eine schlechte Nachricht?
0: Ja.
1: Ich hab's nicht geguckt.
2: Ich hab's auch nicht geguckt.
1: Ach so, aber sie kennt's.
2: Ich hab einen Podcast und ich meine, es geht, glaube ich, um die Liebesgeschichte zweier Highschool-Jungs. Ich hoffe es, sonst habe ich einfach nicht richtig zugehört, aber mach. Ja, das wäre das Einzige, was ja hinkommt.
0: Hörst du dir auch Podcasts an?
3: Ich
0: oder?
3: Bin mehr Team Streamingdienst. Mhm. Und ich glaube, da beim Durchscrollen irgendwie das Angebot eines Streamingdienstes auch mal gesehen zu haben, dass es etwas gibt mit diesem, genau diesem Inhalt. Ob es jetzt diese Serie ist, ja, höchstwahrscheinlich.
1: Mega Girl.
2: Ich hoffe.
0: Also vielleicht guckt ihr es euch ja irgendwann nochmal an. Du hast es ja auch noch nicht gesehen. Charlie und Nick, die befreundet sind und irgendwann merken, dass es vielleicht doch ein bisschen mehr als Freundschaft sein könnte. Also die Liebesgeschichte zweier Highschool-Jungs ist richtig. Hey. Und damit haben wir nur noch ein Duell. Nämlich das gegen Eckart.
4: Ecki. Jetzt kommt Opa Ecki Freisenstedt, ne?
1: Was nehmen wir denn, Ecki?
0: Ja, Kinofilme, Mode oder Hobby und Freizeit?
4: Ah ja, das ist ja klar. Ja. Dann ergreife ich aber mal die Kuh bei den Hörnern und nehme gleich Mode.
0: Wollte ich gerade sagen, also... Oh. Er wusste halt, dass es eh kommen wird.
4: Der kommt sowieso.
0: Ja, also, ja, ja. Was ist neben ihrem kurzen Bob das Markenzeichen der ehemaligen Vogue-Chefredakteurin Anna Wintour? Ihre schwarze Lederjacke, ihre goldenen Ohrringe, ihre dunkle Sonnenbrille oder ihre roten Handschuhe?
1: Ja.
2: Ja, easy.
1: Also der Bob und die Sonnenbrille, die gehören zusammen wie Anna Wintour eigentlich zu Vogue.
0: Macht ja mal so den Anschein, als müsste man ganz viel Angst vor ihr haben.
1: Ja, aber ich glaube, irgendwie musst du die Leute auch so ein bisschen vom Hals halten. Aber Angst, ich würde eher sagen... Respekt und Respekt. Demut.
0: Ja. Man ist vielleicht auch ein bisschen der Teufel trägt Prada geprägt.
4: Das wollte ich gerade sagen. Also, ja. Du nimmst mir das Wort aus dem Mund.
0: Ja.
4: Das ist der Film, wo ich dann also lebhafte Sympathie mit der armen, gequälten Anne Hathaway hatte.
1: Ja. Du weißt, dass jetzt ein zweiter kommt, ne?
4: Ja, ja, ich weiß. Aber ich glaube, sie hat sich Auflagen ausbedungen, dass da dass sie mitreden darf, ne?
1: Wahrscheinlich.
4: Ja. Ja.
0: Also ihr sagt beide dunkle Sonnenbrille und wir haben sie doch alle vor Augen. Anna Wintour mit ihrem Bob und dieser schwarzen Sonnenbrille. Ja. Korrekt.
4: Einmal Mode richtig. Einmal.
0: Was sollte man kombinieren, wenn man durch den Preppy Cheek auffallen möchte? Windjacke, Shorts und Moonboots, Rautenpolunder, Blazer und Retro-Sneaker, Camouflage, Cargo-Pants, Basecap und Flipflops oder Tanktop, Jogginghose und Tennissocken. So. zwei Sekunden hast du noch.
2: Ja. Ja, die haben wahrscheinlich genauso wenig Plan wie du,
1: also die weil du auch ein bisschen überlegen ist,
2: bisschen auch raten.
4: Ich hab mich angeschlichen von ganz hinten.
2: Okay.
1: Okay. Preppy, Prep. Also schick, schick, preppy ist vielleicht irgendwie, klar, Prep, vorbereiten, fertig
2: vorbereiten,
1: machen.
2: Vorbereiten, ja.
1: Ah, Windjacke, Shorts und Moonboots, auf alles vorbereitet, was kommen könnte.
2: Prep. Also mit
1: dass
2: Schnee
1: jedes
2: und Sonne
1: Wetter einmal
2: und
1: da wäre. Polunder, Blazer, Retro, Sneaker. Das finde ich eigentlich ganz gut.
2: Ja.
1: Jacke, Shorts und Moonboots.
2: Also wärst du für so vorbereiten.
1: Fehlt nur ein Bikini. Aber Jacke kann man ja rausziehen, dass quasi man für jede Winter-Wetterlage.
2: Ja.
1: Cargo Pants, Basecap, Flipflops.
2: Tanktop, Jogginghose und Tennissocken. Ja, also
1: Tanktop, Jogginghose, das klingt so deutsch.
2: So gehe ich einkaufen. Also.
1: Da fehlen nur noch die Birkenstocks.
2: Ja, die ziehe ich
1: oder die Adiletten.
2: Rauten, aber Rautenpolunder, explizit Rautenpolunder.
1: Klingt also, auch sehr deutsch. Ja.
2: Camouflage, Cargo Pants.
1: Blazer und Retro-Sneaker.
2: Basecap und Trappy.
1: Das klingt auch so, das klingt wirklich so ein bisschen...
2: So vorbereitet.
1: Also ich würde auch sagen vielleicht, weil Moonboots schützt so ein bisschen, Windjacke schützt ein bisschen Preppy. Vielleicht kann man sich... Ja, oder also ich meine, man kann sich auch, keine Ahnung...
2: Boah, ich tendiere zum Ersten, aber ansonsten... Oder das ist so ein Ding... Ich zieh mich. Oh, nee, ich will.
1: Nee.
2: Ich kann sagen, ich zieh mich hässlich an und bezeichne es als schick.
1: Preppy. Die Frage ist, wofür steht das Preppy?
0: So, wir müssen hier nochmal die 10 Sekunden
2: vorbereiten.
0: Auf.
2: Ich würde Windjacke, Shorts und Moonboots sagen.
1: Dann weiß ich das. Nicht. Wir wissen es nicht, wir raten.
0: Ja. Windjacke, Shorts und Moonboots. Oder Camouflage, Cargo Pants, Basecap und Flipflops. Stell mir das gerade vor.
4: Ich habe gedacht, Preppy hat was mit Prepper zu tun, Vorbereitung auf irgendwie in der Wildnis leben, nicht? Durch bekannte Ereignisse. Und dann habe ich gedacht, ja, Flipflops, die kann man auch ausziehen, wenn man durch den Matsch latschen muss. Und alles andere, Basecap und Camouflage, Cargo Pants, passt doch eigentlich dazu. Also es ist absolut irre, was ich hier jetzt erzähle.
1: Ja, ja.
4: Also glaubt es nicht. Ist es irre?
1: Wir haben auch so irre.
2: Naja, also
1: wir haben
2: genau so gedacht.
0: Das, was helfen würde, ist, wenn man wüsste, wofür Preppy steht. Ja. Das würde ja, einen schon zur Antwort hinleiten.
4: Ja, ja.
1: Preppy?
0: Marie hat, glaube ich, eine Ahnung.
2: Oh, das ist, glaub, das kommt von den Prep-Schools. Das sind so Internate für besser situierte Kinder, wo sie auf das College vorbereitet werden sollen. Und das ist so ein bisschen spießiger Style.
4: Dann. Also ja, gut. Die Vorschüler.
2: Genau.
0: Naja, also jeder, der Gossip Girl geschaut hat, der wird diesen Look sofort vor Augen haben. Ne?
1: Die
0: also,
1: waren so bei Survival
0: hier beschrieben
1: Camp.
0: Ist. Dieser preppy chic Look der Upper Class, die dann auf dieses Internat gehen, wo sie aufs College vorbereitet werden. Da wären wir bei Rautenpolunder, Blazer und Retro-Sneaker.
1: Ja, aber schade. Da sieht man, wie weit wir denken, ne? Die bereiten sich vor für die Schule. Und wir bereiten uns vor für Survival Camp.
2: Alles, ja. Alles.
1: Auf jede Wetterlage, auf jeden
2: durch
1: Ort.
2: Schnee, durch Eis, alles.
0: So, aber eine haben wir noch. Wie heißen die berühmten Modeschöpfer Dolce und Cabana mit Vornamen? Domenico und Stefano, Dionisio und Sandro, Delfino und Serafino oder Daniele und Silvestro?
1: Also, Stefano, Cabana und Domenico. Dolce. Kann es sein? Also ich weiß, dass einer auf jeden Fall Stefano heißt, meiner Meinung nach. Und da dir, deswegen würde ich alles außer A ausschließen.
2: Ja.
1: Deckt sich das mit dem, was du denkst?
2: Ich habe genau das Gleiche also gedacht.
1: Schon, ne? Wir nehmen A.
2: Ja. Aber sicher weiß ich auch nicht.
4: Wie sage ich öfter mal, ich schließe mich den Ausreden meiner Vorredner an.
1: Amazing.
4: Stefano wusste ich auch.
1: Ja.
4: Und dann ist es ja leicht, ne?
1: Ja.
0: Domenico Dolce und Stefano Cabana.
1: Ah, richtig, ne?
0: Ist richtig.
1: Sehr schön. Bravo!
0: So, was sagt er jetzt? Zwei richtige Fragen richtig beantwortet, genauso wie ihr. Also nicht schlecht, nicht schlecht, Eckart.
4: Ja.
1: Ich finde, du hast das klasse gemacht.
4: Ja.
1: Mega.
4: Danke, also. Danke, Opa ist gerührt wie Apfelmus. Also.
0: So. Und bevor es ins Finale geht, geht es ja jetzt noch mal um 3 Punkte. Ihr dürft entscheiden, in welcher Kategorie wir jetzt noch einmal spielen. Kinofilme oder Hobby und Freizeit?
1: Also Kinofilme, kommt drauf an, wie alt, kennst du, also wie alt die Kinofilme sind, ne? Außer Titanic und so. Hobby und Freizeit.
2: Okay, ich würde eher Kinofilme nehmen.
1: Okay, dann nehmen wir Kinofilme.
2: Nein!
1: Okay, dann nehmen wir Hobby und Freizeit.
2: Okay.
0: Ja. Okay. Hobby und Freizeit. Habt ihr keine Zeit für Hobbys?
1: Ich habe ganz viele Hobbys.
0: Du hast
1: aber ich fange nämlich immer alles an und mache es nicht zu Ende.
0: Was hast du denn aktuell für ein Hobby?
1: Ich jedes Jahr lerne ich was Neues. Letztes Jahr habe ich Turmspringen gelernt, dieses Jahr Klavier spielen, Reiten, Yoga. Aber ich kann alles ein bisschen nicht, nicht so gut.
0: Okay. Ja. Wie sieht es bei dir aus, Lea?
2: Ich liebe es zu malen. Ich habe gestern tatsächlich noch eine neue Leinwand angefangen. Das finde ich sehr, sehr schön.
1: Oh.
2: Ich habe das Turmspringen letztes Jahr auch gelernt.
0: Aber was passiert mit den Bildern? Verschenkst du die an Freunde oder landen die bei dir?
2: Die landen bei mir
1: und kaufen bestimmt.
2: Tatsächlich, wenn ich mich irgendwie an einen Bildsatz gesehen habe, ist es ja ziemlich einfach, auf einer Leinwand mit einem Weiß drüber zu pinseln und dann nochmal neu drauf zu malen. Das haben tatsächlich auch ganz viele Maler früher gemacht. Mhm. Deswegen findet man auch jetzt irgendwie alte Schätzchen, wenn die restauriert werden, und man dann die ganzen alten Farben abmacht und dann ein wunderschönes neues Kunstwerk wieder erscheint.
0: Ja. Ja, na mal gucken, vielleicht kommt hier auch was in Richtung Malerei. Wer dem, die Frage auf jeden Fall nicht, aus Japan stammenden Hobby Cosplay nachgeht, der schreibt Gedichte über Videospiele, musiziert mit Müll, erstellt surreale Bilder mit KI oder zieht auffällige Kostüme an.
2: Ja, das ist ziemlich einfach, zieht auffällige Kostüme an, ne?
1: Ich weiß es nicht.
2: Ach, du weißt es nicht?
1: Nee, ich weiß wirklich
2: nicht.
1: Ach
2: so. Anscheinend. Also, dazu dann eine kleine Geschichte. Ich komme ja aus Düsseldorf und da gibt es immer den Japan-Tag. Und da sieht man immer

0: ganz schöne Kostüme, also wirklich sehr, sehr toll. Kann ich jedem nur empfehlen, mit einem ganz tollen Feuerwerk zum Schluss. Ist ja umwelttechnisch und tierwohltechnisch schwierig, aber sieht trotzdem schön aus, muss ich leider gestehen. Deswegen zieht auffällig Kostüm an.
1: Ist ein klassisches Kofferwort, nicht zusammengesetzt aus Costume und Play. Und dann ist man natürlich bei Kostüm.
2: Ja. Ja. Es ist alles gesagt, das ist richtig. Ja. So, und jetzt kommen wir zu einem Spiel, was wir alle schon mal gespielt haben. Laut den offiziellen Regeln von Mensch ärgere dich nicht, wird reihum gegen den Uhrzeigersinn gespielt. Nach einer 6 nicht nochmal gewürfelt, mit nur 3 Figuren im Häuschen begonnen oder das Spiel nach 60 Minuten beendet.
0: Oh Gott, habe ich das lange nicht mehr gespielt.
2: Eine Sekunde noch. Ja. Jetzt bin ich gespannt.
0: Also, ich habe es richtig lang nicht mehr gespielt. Nach einer 6 würfelt man nochmal, oder? Mhm. Nach 60 Minuten noch nie drüber nachgedacht. Nee. Ich glaube, so lange dauert das Spiel einfach nicht.
3: Boah, je nachdem, ne?
0: Spielt man mit oder gegen den Uhrzeigersinn?
3: Normalerweise mit. Ich habe ein Spiel zu Hause, da spielt man gegen den Uhrzeigersinn. Weil das Spiel aus irgendeinem Land kommt, wo das irgendwie da so Tradition ist, wie auch immer, keine Ahnung. Deswegen, ich weiß nicht, wo Mensch ärgere dich nicht ursprünglich herkommt.
0: Stehen ganz am Anfang, steht aber die eine Figur schon auf dem Startpunkt und 3 im Häuschen oder stehen alle 4 im Häuschen? Ich meine nämlich, 3 stehen im Häuschen und eine auf Start.
3: Aber können wir mal kurz definieren, was das Häuschen ist? Ist das zum
0: das
3: Schluss
0: ist das, wo oder alle rein startet? Nee, das ist das Schlusshäuschen, wo alle rein müssen.
3: Okay.
0: Steht beim Start von dem Spiel eine Person auf dem ersten, auf diesem ersten Rausgehpunkt?
3: Ja.
0: Ja oder nein?
3: Nee, man muss nur 6 würfeln. Mal 3. Also
0: auch beim
3: so
0: ersten,
3: spiele
0: ne?
3: ich 3 Würfel.
0: Also das ist es 6. dann schon mal auch nicht. Das heißt, es ist nicht mit der...
3: Also du meinst, das Häuschen ist diese 4 Punkte in den Ecken? Das sind die Häuschen? Weil ich dachte, das Häuschen ist dieses längliche, wo man zum Schluss rein muss.
0: Ich dachte auch, das ist das längliche.
2: Mit 3 also wir reden bei dem Häuschen schon um...
0: Start oder Schluss?
2: Start.
0: Okay. Genau. Ah, Start.
2: Ja.
0: Okay, aber stehen ja trotzdem, stehen alle 4 im Haus oder steht eine schon auf...
3: Oh, das kann sein.
0: Warte mal, steht doch eine auf schon auf dem... Muss man... Ich glaube, der erste... Nee, man würfelt, bis der erste eine 6 hat, oder?
2: Also wir reden von den offiziellen Regeln.
3: Was ich jetzt mir vorstellen könnte mit den 60 Minuten.
0: Weil sonst fangen sich die Leute einfach wirklich irgendwann an zu ärgern. Und das...
3: Mensch, ärgere dich doch nicht.
0: Also nach einer 6. Man hat ja immer, man würfelt eine 6 und dann noch eine 1.
3: Nee, das ist ja der Witz des Spiels eigentlich, danach noch mal zu werfen, oder?
0: Würfelt man nach einer 6 noch mal?
3: Ja.
0: Immer?
3: Ja. Deswegen ist das so geil, wenn man 3-mal eine 6 kriegt, dann hast du ein Spiel gewonnen.
0: Also sind die offiziellen Regeln... Bei Regeln wird sich ja auch schon viel mehr geärgert als beim eigenen Spiel an sich. Weil ich glaube, die legt ja jeder so ein bisschen für sich selbst aus.
2: So, 10 Sekunden
0: laufen. Okay, stehen 4 alle im Häuschen am Anfang?
3: Also die beiden würde ich sagen, eins von den beiden ist es.
0: Okay. Also sind am Anfang alle 4 im Häuschen?
3: Mach.
2: 2 Sekunden noch?
0: Nee, wenn's...
3: Egal,
0: dann wär's ja, das wären ja nur 3 dann.
2: So, das Spiel ist nach 60 Minuten beendet, sagt ihr. Das ist ja immer so die Sache mit den offiziellen Regeln und die Regeln, die man sich halt selber so schafft und die dann über Generationen weitergegeben werden.
1: Ich versuche gerade mal ins Jahr 1950 zurück zu beamen. Da habe ich dann, da habe ich dann Mensch ärgerlich nicht gespielt in der Familie. Und wir haben natürlich nach Hinterhof, Feld, Wald und Wiesenregeln gespielt. Natürlich ist man dann auch immer so mit dem Uhrzeigersinn marschiert. Aber es kann natürlich gut sein, dass der eigentliche Trick gegen den Uhrzeigersinn ist. Und deswegen bin ich beim Uhrzeigersinn gelandet.
0: Da läuft man doch am Häuschen vor, also da, wo man hin muss.
2: Also ich lese mal vor aus dem offiziellen Regelbuch von Mensch ärgere dich nicht. Jeder Spieler erhält 4 Spielfiguren einer Farbe. Er stellt eine seiner Figuren auf das Feld A seiner Farbe. Die übrigen 3 Spielfiguren werden auf die gleichfarbigen B-Felder gesetzt. Der jüngste Spieler beginnt. Gespielt wird reihum im Uhrzeigersinn. Es ist tatsächlich so, dass 3 Figuren im Häuschen bleiben und 1 schon draußen steht. Also nichts mit 3-mal und auf eine 6 hoffen.
1: Das haben wir anders gespielt. Man musste vorher erstmal eine 6 spielen, um überhaupt rauszukommen aus den 4 Häuschen.
2: Eckart, das ist wunderbar. Das habe ich auch so gespielt. Aber wir reden hier von den offiziellen Regeln. Genau.
1: Ja, c'est son fou.
2: Ja. Gut, aber alle wieder was gelernt. Also jeder, ja, der hier vielleicht auch nochmal mit Ärger nicht spielen möchte, der weiß jetzt, wie es geht. Und damit sind wir bei der letzten Frage. Damit ein Stein möglichst oft auf einer Wasseroberfläche aufschlägt, sollte man ihn am besten flach abwerfen, auf beiden Seiten fest ankratzen, vorher leicht anwärmen oder keinesfalls rotieren lassen.
3: Du hast es auch schon mal gemacht, ja, mit so Flippen.
0: Am besten flach abwerfen, würde ich sagen. Also, dass man wirklich
3: das so flach macht, ja, ne?
0: Das war nicht so
3: elegant. Sollen wir die anderen nochmal ausschließen? Also anwärmen macht ja wahrscheinlich eh keiner. Keinesfalls rotieren lassen.
0: Man
3: tap, tap, tap. Der dreht sich ja nicht, oder? Tap, tap, tap. Dreht er sich dabei? Also rotieren im Sinne von so?
0: Ja.
3: So darf er natürlich nicht rotieren. Welche Art von rotieren ist gemeint? Dürfen wir das erfragen?
0: Ja, ich denke... So, also nicht dü-dü-dü.
3: Wenn es jetzt dü-dü-dü wäre, ja, dann wäre es auf jeden Fall schlecht, wenn es rotiert.
0: Ja, dann pumpst du einfach rein.
3: Genau, und das heißt ja, damit er möglichst oft aufsteigt, sollte man ihn nicht rotieren lassen. Das wäre damit nee, richtig.
0: Ich glaube, man geht, also es wird grundsätzlich davon ausgegangen, dass du den Stein schon richtig in der Hand hältst und jetzt nicht irgendwie anfängst, ihn so ins Wasser zu werfen. Also, das kann ich mir am besten nicht vorstellen.
3: Okay, dann...
0: Also,
2: Na, dann mache ich nochmal 10 Sekunden.
3: Okay, ja, keinesfalls rotieren. Ich werfe... Nein, komm.
2: Am besten flach abwerfen. War das schon ein Oh hier?
3: Oh. War das falsch? Ja, wäre besser rotieren.
0: War das rotieren?
2: Ja. Wie stelle ich mir das vor, wenn du Steine ins Wasser wirfst? Dann nochmal.
1: Also ich würde ihn tatsächlich versuchen anzuwärmen, weil das ist doch eine physikalische Einheit, die dann passiert. Am besten flach abwerfen, das sieht man natürlich immer so seitlich, aber das ist fast zu trivial, das macht ja jeder irgendwie. Und rotieren lassen, da ist die Frage, was ist eine Rotation? Nicht?
3: Ja, das haben wir uns auch gefragt.
1: Ja,
3: so rum. Genau.
2: Also ankratzen hat auf jeden Fall überhaupt keinen Sinn. Ne? Braucht man gar nicht erst probieren, das bringt überhaupt nichts. Ja. Jetzt ist die Frage, ob anwärmen, also keinesfalls rotieren lassen, ist auch falsch. Ob anwärmen oder am besten flach abwerfen. Anwärmen hat überhaupt keinen Sinn. Flach abwerfen ist genau richtig.
3: Das Publikum wusste es aber auch nicht besser hier.
2: Und damit gelingt unserem Team Topmodel vor dem Finale noch der Ausgleich. Und ihr gewinnt 1.000 Euro. 1.000 Euro habt ihr gewonnen. Ihr habt das Duell gegen Eckert gewonnen. Also gehören 1.000 Euro euch. Und 10.000 Euro können jetzt im Finale noch mal oben drauf kommen. Ihr beginnt mit dem goldenen oder mit dem silbernen Umschlag?
3: Du darfst auswählen.
0: Gold.
2: Den goldenen Umschlag. Habt ihr euch denn schon überlegt, wer von euch beiden die Wortführerin ist? Kim? Ja. Okay. Kim, 5 Sekunden habt ihr Zeit, um euch zu besprechen. Die erste Antwort, die du mir gibst, ist die zählt. Wenn ihr soweit seid, starten wir jetzt mit dem Finale. Wer einer anderen Person Glück wünscht, drückt ihr redensartlich die...
0: Daumen, ja.
3: Daumen.
2: Korrekt. Wie heißt die berühmte Luxus-Einkaufsmeile in der Innenstadt von Düsseldorf?
3: Die Königsallee.
0: Die Königsallee.
2: Das ist richtig.
0: Nice.
2: Unter welchem Spitznamen ist der schwäbische Komiker Tedros Tekleban besser bekannt?
3: Teddy.
2: Korrekt. Das schwerste Landsäugetier ist der afrikanische...
3: Elefant.
2: Auch das ist richtig. Er galt als König der Haute Couture und definierte die weibliche Silhouette neu. Der spanische Modeschöpfer Cristobal
3: Balenciaga. Balenciaga.
0: Nee, weiß ich nicht. Keine Ahnung.
3: Cristobal Balenciaga, hieß doch Cristobal, oder?
2: Das ist richtig.
0: Oh Gott, sehr gut.
2: Welche Art Bildungsinstitution wird mit FH abgekürzt?
3: Fachhochschule.
0: Fachhochschule, ja.
2: 6 Punkte habt ihr. Welche früher für englische Songs bekannte Sängerin erreichte 2025 mit dem Album Freigeistin Platz 1 der deutschen Charts?
3: Ja. Sarah Connor?
2: Das ist richtig.
0: Oh mein Gott.
2: Wie viele Sterne sind auf der Flagge der USA abgebildet?
3: 49, 52,
2: 52. Sagt was?
3: 52? Sag einfach.
0: 52?
3: Oder 50?
2: Ich dachte, 50.
0: Scheiße! Das war die erste Antwort. Ah, scheiße.
2: Welche Grimmsche Märchenfigur lässt ihre Betten aufschütteln, damit es auf der Erde schneit?
3: Frau Holle.
0: Frau Holle.
2: Frau Holle ist korrekt. Helsinki ist die Hauptstadt welches nordeuropäischen Staates?
3: Finnland. Ja, bei Helsinki? Finnland. Ja.
2: Das ist richtig. Oh. Ein Urgestein bei der Castingshow The Voice of Germany ist der irische Popstar Ray
3: Garvey. Ray Garvey.
2: Auch das ist korrekt. Wir sind bei der 12. Frage. Welche Gebirgskette durchläuft 7 Länder an der Westküste Südamerikas?
3: Grand Mountains? Rocky Mountains, ja.
4: Rocky Mountains?
2: Anden.
3: Ach, die Anden.
2: Vorletzte Frage. In einem bekannten Volkslied heißt es, Hänschen klein ging allein in die weite
3: Welt hinein.
2: Ja. Das ist korrekt. Letzte Frage. Welcher auch als Clark Kent bekannte Comic-Held flog 2025 wieder über die Kinoleinwände?
3: Superman.
2: Also, das wären dann 12 richtig beantwortete Fragen.
3: 12 von 14 ist gut. Wow, geil. Oh, mal schauen, ob es gereicht hat. Oh, wie dämlich. Und jetzt, das mit den 50 Starten.
2: Wische ich hier nochmal durch.
4: Ja, okay, Amerika.
2: Jetzt nicht ärgern. Welche Karte wollt ihr? Rechts, links, Mitte?
3: Mitte. Goldene Mitte.
2: Die goldene Mitte. Dann freue ich mich auf Marie im Finale. Bis gleich. Und damit sind wir wieder im Finale beim Quizduell Olymp. Und unser Team Topmodel hat gerade 12 von 14 Fragen richtig beantwortet. Marie, das bedeutet 13 Fragen mindestens richtig beantworten, damit ihr die 10.000 Euro gewinnt. Und wenn du soweit bist, folgt jetzt die erste Frage. Wer von einer Sache extrem genervt ist, hat redensartlich die Nase
3: voll.
2: Korrekt. Wie heißt die berühmte Einkaufsmeile in der Innenstadt von Frankfurt am Main?
3: Die Zeil.
2: Das ist korrekt. Mit welcher aus Marzahn stammenden Kunstfigur wurde die Komikerin Ilka Bessin bekannt?
3: Cindy aus Marzahn.
2: Das ist richtig. Welche Raubkatze wird auch als König der Tiere bezeichnet?
3: Der Löwe.
2: Das stimmt. In den 1940er Jahren kreierte er den revolutionären New Look. Der französische Modedesigner Christian
3: Dior.
2: Damit sind wir schon bei der 6. Frage. Welche Art Bildungseinrichtung wird mit TU abgekürzt?
3: Eine technische Universität.
2: 6 Punkte. Welche Sängerin erreichte im Sommer 2025 mit dem Song Wenn das Liebe ist Platz 2 der deutschen Charts?
3: Lea.
2: Nina Chuba. Wie viele Sterne bilden den Kreis auf der Europaflagge?
3: Oh Gott, 12 oder 15. 12.
2: Das ist korrekt. Welches Grimmsche Märchenwesen spinnt für eine Müllers Tochter Stroh zu Gold?
3: Rumpelstilzchen.
2: 8 Punkte. Reykjavik ist die Hauptstadt welches nordeuropäischen Landes?
3: Island.
2: Das ist auch richtig. Welcher deutsche Musiker wird oft als Pop-Titan bezeichnet?
3: Dieter Bohlen.
2: Das ist korrekt. Welche nordamerikanische Gebirgskette erstreckt sich über mehr als 4.500 Kilometer von Kanada bis in den Südwesten der USA?
3: Das sind jetzt die Rocky Mountains.
2: Ja. Jetzt stimmt's und damit sind es 11 Punkte. Mit der nächsten richtigen Antwort hast du ausgeglichen. In einem bekannten Kanon heißt es, froh zu sein bedarf es wenig und wer froh ist, ist
3: ein König.
2: Ausgleich geschafft. Ein großer Publikumserfolg war 2025 der Bulli-Herbig-Film Das Kanu des
3: Manitou.
2: Und damit hat der Olymp gewonnen, und zwar 10.000 Euro. Und ich drücke ganz fest die Daumen, dass 500 Euro an Sie gehen. Super gemacht, Marie. Dankeschön. Aber auch super gemacht. Richtig gut geschlagen heute. Und Eckart ja heute in der Hauptrunde auch besiegt. 1.000 Euro habt ihr gewonnen. Und auch mit 1.000 Euro kann man ja ein bisschen was anstellen. Was passiert mit dem Geld?
3: Bei mir geht es in die Heimat zur Lebenshilfe. Da habe ich damals mein FSJ gemacht. Und die machen einen ganz tollen Job da. Und deswegen würde ich da gerne hinspenden.
2: Und bei dir, Kim?
4: Bei mir geht es an Women for Women International. Das ist eine Frauenrechtsorganisation, die sich für Frauen in Krisen- und Kriegsgebieten einsetzt. Und zu 50% an PETA. Die habe ich gerade eine schöne Kampagne geschossen. Einen großen Applaus für Kim und Lea. Danke, dass ihr bei uns wart. Hat sehr viel Spaß gemacht. Danke, Marie. Danke an den Olymp und an Sie zu Hause. Wir sehen uns nächste Woche wieder. Schönes Wochenende. Alles Gute.

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2: Ich hab Bock. Ich hab so Bock.
3: Du hast so Bock? Ich auch.
4: Wir sind immer noch bei dir.
3: Dann legen wir jetzt los.
4: Ja.
3: Wir legen los mit Straßenstars. Das spielen wir heute. Es geht darum, Menschen richtig einzuschätzen. Und das Ganze spielen wir heute mit Eva Briegel, mit Sabine Heinrich und mit Kossu. Und natürlich auch mit unseren Straßenstars, von denen ich unter anderem wissen wollte, ob sie mit dem Fahrrad an roten Ampeln anhalten und ob sie schon ihr Testament geschrieben haben. Hier sind Sophia, Manni und Susanne.
5: Ich bin Architekt, arbeite in einem Pharmaunternehmen, in der Instandhaltung im Facility Management. Verheiratet und habe ein Kind. 2,5. Ein Mädchen. Gerne in der Natur, Radfahren, lesen vorm Kamin, Krimis. Schlemme auch gern. Gehört auch ein Saumagen für mich dazu. Südafrika, Mexiko, Australien, Hochzeitsreise in Bali. Geduldig, Perfektionismus, lieber auf den letzten Drücker und dann noch pünktlich. Macken gehören auch dazu.
6: Ich bin Lehrer, Physik und Chemie. Eigentlich bin ich Diplomchemiker. Verheiratet, eine Tochter. Ich bin zu meiner Frau gezogen, ehemalige Mühle. Mit der Motorsäge in den Wald gehen, Sturmschäden beseitigen, Brennholz machen, Träger fahren, E-Bike fahren, also warm duschen, Fußball gucken, Gladbach, UFC, abhängen, treu. Ich kann nachtragend sein.
3: Was würde deine Frau denn sagen?
6: Der kann ganz schön nerven. Bin Traummann, ich habe die Fenster geputzt.
7: Arbeit als Analyst für ein globales Unternehmen für digitale Infrastruktur. Verheiratet, in der Wohnung. 130 Quadratmeter.
3: Zu zweit.
7: Wir haben jeder ein Büro.
3: Nachwuchs passt jetzt gar nicht.
7: Nee, will ich auch nicht. Freunde treffen, Spieleabende, Activity, Monopoly, Football. Koche unheimlich ungern. Essen gehen. 3-4 Mal die Woche. Ich bin Bewegungslegastheniker. Ich tanze nicht. Anstrengend, ungeduldig, ganz schlecht im Smalltalk halten. Viel zu neugierig. Ich würde wahrscheinlich auch bei Fremden in die Schubladen gucken.
3: Ja, das sind sie, unsere Straßenstraße. Übrigens sehr interessant fand ich, dass Susanne und Sophia, Susanne sagt für sich, sie ist Architekt. Und die andere sagt von sich, sie ist Analyst. Also nicht Architektin und Analystin.
4: Tja. Ne?
3: Interessant.
4: Ja, ja, wie er möchte.
3: Wie nennt man denn beim Tennis? Jemand Tennis interessiert von
8: ja,
3: euch?
8: Ja, ja, sehr.
3: Okay, dann frage ich Eva. Wie nennt man denn beim Tennis den Gewinn des gegnerischen Aufschlags?
9: Tiebreak.
3: Nee, nein. Ohne das Tie. Ohne die Krawatte.
9: Break.
3: Der Break.
9: Ja, genau. Der Break.
3: Wer von den dreien hat es denn gewusst? Dass der Gewinn des gegnerischen, also der andere schlägt auf und trotzdem machst du, gewinnst du diese Runde und dann hast du den gebreakt. Der Manni weiß das?
8: Der Manni,
3: weil er der Älteste ist.
8: Ich finde, der sieht nach Tennis aus. Er sieht weniger nach Fußball aus. Ich finde, der Manni hat einen Tennis.
3: Aber er hat doch eben von OFC und Gladbach erzählt.
8: Ja, was heißt OFC eigentlich?
3: Ja, weiß ich auch nicht. Ja.
8: Nee, aber ich finde, der hat ein Tennisgesicht.
3: Okay.
8: Klassisches.
4: Ja, aha.
3: Ja, vor allem
4: Tennisgesicht.
3: Sabine, du mit deinem Tennisgesicht, was sagst du denn?
4: Ich glaube, Tennisgesicht, also die Susanne, der könnte ich ein Mannschaftsspielen vorstellen. Bei der könnte ich mir das vorstellen, dass die Medenspiele. Aber der Manni, der war, als Boris Becker und Steffi Graf total angesagt waren, war der so einer, der dann mit seinen Jungs nachmittags vor der Hofwand Becker und Graf nachgespielt haben.
3: Genau, altersmäßig kommt das bei ihm hin, dass er das noch miterlebt hat. Genau. Du sagst Sophia?
9: Ja, weil man hört es ja tausendmal. Ne? Irgendwo läuft Tennis, vielleicht haben die Eltern mal geguckt oder so. Mhm. Und dann läufst du da vorbei auf dem Weg zum Kinderzimmer und schnappst das dann so auf. Und wenn man so helle ist wie die Sophia, dann bleibt das, dann setzt sich das fest.
3: Susanne, glaubt ihr nicht so, Wiesbaden ist ja auch so ein bisschen... Da spielt man ja auch kein Tennis.
4: Die ist viel mehr anders draußen unterwegs. Und auf keinen Fall würde sie nachts aufstehen,
3: nee,
4: so wie andere hier am Tisch, um die Australian Open zu gucken.
3: Nee, sie liest ja lieber vor dem Kamin, wie sie ja schon gesagt hat. Okay, also Susanne kriegt das offensichtlich nicht hin, dass man das Ganze Break nennt. Hier ist ihre Antwort. Wie nennt man beim Tennis den Gewinn des gegnerischen Aufschlagspiels?
5: Also Steffi Graf und Boris Becker. Es lief halt beim Opa, aber jetzt nicht, dass ich die Regeln mehr gemerkt hätte. Wenn jetzt der Begriff fallen würde, wüsste ich auch, was der Moderator mir damit sagen will. Aber jetzt so, dass ich selber wiedergeben kann, nein.
3: Lief bei Oma und Opa. Ja. Genau. Mehr hat sie von Boris Becker und Steffi Graf nicht bekommen. Das ist bei Manni anders. Mhm. Manni hat das Ganze noch erlebt und erinnert sich. Break. Wie nennt man im Tennis den Gewinn des gegnerischen Aufschlagspiels?
6: Ein Break.
3: Tennis ist so deins?
6: Das war mal eine kurze Phase bei Boris Becker und Steffi Graf. Da gibt es so ein schönes Interview von Boris Becker. Da hat er mich geprägt, dann habe ich ihn geprägt, dann hat er mich wieder geprägt und dann war das Spiel vorbei. Fand ich ziemlich lustig.
3: Ja, sehr gut, genau so ist es. Und ich gebe dir sogar einen Sonderpunkt, weil du das mit Boris und Steffi kam von dir.
4: Was? Kriegst du einen Sonderpunkt?
3: Da kriegst du einen Sonderpunkt für. Ja, auf jeden Fall, Sabine. Sagt mir ja schon alles.
4: So, da ist es
3: Sonderpunkt, oder? Yeah. So, jetzt fehlt uns noch die Sophia. Und die hat das mitbekommen, weil ihre Eltern das geguckt haben. Und da hat sie das mal recherchiert. Der Break.
10: Wie nennt man beim Tennis den Gewinn des gegnerischen Aufschlagspiels? Guckst du nicht?
7: Oh, ich find's langweilig. Ich hab's auch einmal nur selber probiert. Ja. Überhaupt nichts für mich.
10: Hast gar keine Ahnung, wie die zählen und so weiter?
7: Wie die zählen, weiß ich. 15, 30, 40.
10: Und wenn einer jetzt Aufschlagspiel von dem anderen gewinnt?
7: Dann ist es immer noch ein Sieg und ich hoffe, er freut sich drüber.
3: Das interessiert mich leider überhaupt nicht. Aber ich gebe dir keine Antwort. Ja, sag mal, Kosu, okay, wer braucht denn eigentlich eine Rotatorenmanschette? Oder wo braucht man das?
8: Ich glaube, die braucht man im Krankenhaus.
3: Also die Pfleger oder die, um jemanden umzudrehen im Bett? Den lässt man, damit er sich wund liegt, wird er rotiert im Bett.
8: Ja,
3: mit einer Manschette.
8: Das hört sich sehr schlüssig an. Ja.
3: Wir haben alle. Du hast zwei und du hast zwei Rotatorenmanschetten. Die sind hier oben in der Schulter.
8: Ach, ich wusste es.
3: Das sind die Menschen mit der Kalkschulter zum Beispiel. Genau. Da ist die Rotatorenmanschette, da kommt das alles nicht mehr richtig durch. Ja. Und so weiter. Der Mensch hat das.
8: Ja.
3: Wer von den dreien hat das gewusst? Was glaubt ihr?
4: Susanne interessiert sich sehr für den Körper, für Gesundheit, macht Yoga, glaube ich, und weiß genau, wenn sie sich aufwärmen muss, dass sie die Rotatorenmanschette geschmeidig machen muss.
3: Okay, ihr habt noch keine Kalkschulter. Und Susanne, sagst du auch deswegen?
8: Nee, ich habe tatsächlich gar keine Erklärung dafür. Ich glaube trotzdem, Susanne weiß es einfach. Warum, weiß ich auch nicht.
3: Mhm. Manni, das hat dich überzeugt mit dem Alter, was ich gesagt habe, oder warum?
9: Der
3: rennt ja auch mit der Motorsäge durch den Wald.
9: Forstarbeiter ist übrigens der gefährlichste Beruf, den man ausüben kann.
3: Besonders für die Rotatorenmanschette.
9: Der drittgefährlichste Beruf.
3: Ah, okay.
9: Genau, wegen der einseitigen Körperhaltung. Wegen der Motorsäge.
3: Was ist mit Sophia? Die spielt gerne, sie mag Football. Da gibt es ja auch immer wieder schlimme Verletzungen in solchen Bereichen. Ich kann euch nicht überzeugen.
4: In dem Alter ist dir das alles so egal.
10: Wer braucht denn eine Rotatorenmanschette? Schon mal gehört?
7: Ja, mein Gehirn sagt Flugzeug, aber ich glaube, das wäre zu einfach bei Rotatoren und Flugzeug.
10: Naja, drehen tut es da schon viel, ne? Rotiert.
7: Vielleicht auch ein Auto.
10: Ist bei dir ausgefallen, die Rotatorenmanschette am Auto mal?
7: Ich glaube, beim Auto ist schon fast alles ausgefallen.
10: Flugzeug oder Auto, was nimmst du?
7: Ich nehme das Auto.
3: Das Auto war es nicht. Gut, dass ihr nicht auf sie getippt hat. Stattdessen war vielleicht Manni der richtige Tipp. Den hat Eva gewählt.
7: Ja.
3: Der Mann im Wald mit der Motorsäge.
10: Wer braucht eine Rotatorenmanschette?
6: Im Schulterbereich, die Leute eine Schulterverletzung haben. Rotator ist im Schulterbereich.
3: Wow, jawohl, Manni ist richtig. Und auch Susanne, die so gesund lebt und wahrscheinlich Yoga und alles macht, weiß es auch.
10: Wer braucht eine Rotatorenmanschette?
11: Also eine Manschette ist ja was man so schließt. Also Rotator hört sich an, wie was sich bewegt. Ich sage jetzt mal, das kommt aus dem Bereich der Medizintechnik oder der Fahrzeugtechnik. Es gehört am Hubschrauber vielleicht oben.
10: Also du hast den Begriff noch nicht gehört, du hast versucht, dich daran zu tasten.
11: Und bin gescheitert.
3: Aber ich fand ihren Weg trotzdem gar nicht schlecht. Also es war doch mit Bewegung und
4: na gut.
3: Mit welchem Kosenamen ruft dich dein Partner, Eva? Habe ich die drei gefragt? Hast du einen? Nee, hast du einen?
9: Total bescheuerten.
3: Ach.
9: Libi.
3: Libi? Und du rufst auch Libi zurück?
9: Ja,
3: oh Gott, wie elend. Okay.
9: Leider,
3: na gut, das ist super.
9: Das ist schön.
3: Ja, ist wunderschön. Das ist wunderschön.
4: Wie heißt denn du?
3: Super Typ. Wer von den dreien glaubt ihr denn, hat auch einen Kosenamen? Ich habe sie gefragt, ob mit welchem Kosenamen ihr Partner sie ruft.
8: Also wer von denen einen Kosenamen hat?
3: Ja.
8: Nicht wer einen vergeben hat, sondern.
3: Nee, wer hat einen, genau. Sophia ist,
4: auf jeden Fall, die wohnen auf 130 Quadratmeter,
3: da musst
4: du drei, vier Mal rufen irgendwie. Da fängst du mit dem Kosenamen an, dann kommt der andere Kosename, dann kommt der richtige Name und dann kommt der Zweitname.
3: Okay, Sophia, welcher Name ist es?
4: Keine Ahnung, ich lass mich überraschen. Okay. Auf jeden Fall irgendwas
3: Schönes. Bei Susanne hast du einen Vorschlag, welches der Kosename ist?
9: Ich glaube, es ist sowas wie Schnuffi, Möpschen, irgendwie so
3: Möpschen.
9: So leicht sexuell konnotiert vielleicht auch. Ich bin mir nicht sicher.
4: Ich bin gespannt.
3: Okay, Manni hat ja an sich schon fast einen großen Namen als Manni.
8: Ach, also ich glaube mal, der ist jetzt schon ein paar Jährchen länger verheiratet. Und ich finde, das gehört auch dazu. Also ich finde, jemand, der keinen großen Namen hat, finde ich eher komisch.
3: Weil Manni sagt von sich ja selber auch, dass er ein Traummann ist oder seine Frau das sagen würde.
8: Genau.
3: Ja, Träumchen nennt sie ihn vielleicht.
8: Traummanni.
4: Träumchen finde ich auch schön.
3: Okay, wir gucken uns Manni zuerst an. Er hat offensichtlich einen Kosenamen. Mit welchem Kosenamen ruft dich deine Partnerin?
6: Also wenn es besonders gut läuft, Schnuffelschatz.
3: Und wenn es nicht so gut läuft, dann?
6: Manni.
3: Ist schon klar, wie du ab jetzt in der Schule heißen wirst.
8: Aber da hat er noch mal geguckt.
3: Oh, was hab ich erzählt? Morgen ist Manni in der Schule. Hallo, Schnuffelschatz. Geht über den Pausenhof morgens.

0: Und was sagst du zu ihm?
1: Es kommt auf die Situation an. Wenn ich wütend bin, sage ich Ian Torben.
0: Weiß er auch Bescheid, jetzt geht's ernst. Ja. Und er sagt auch Sophia, wenn es bei euch ernst wird?
1: Habe ich noch nie gehört, tatsächlich.
0: Sagt er das auch so ein bisschen so, Babe?
1: Nee, der ist überhaupt nicht der Typ für das. Ist tatsächlich ein grundsolider, netter Mensch, der sagt, Babe.
0: Babe. Babe. Yeah, Babe. You got 10 points, Babe. Again. I've got you, Babe.
2: Was macht denn ein Abdecker?
3: Ein Abdecker?
2: Ein Abdecker. Warte, ich glaube, ich frage Hosu. Dein Gesicht sagt mir, du hast keinen
4: Lachs. Ich war gerade noch in der Maske eben bei uns. Da habe ich
2: wurde es abgedeckt.
4: Da wurde ich abgedeckt, da wahrscheinlich nennt man die nicht Abdecker. Ach so, ein Abdecker wird wahrscheinlich ein Pferd sein.
2: Wie ist ein Pferd?
3: Ja, das Gegenteil.
4: Wie ach so, der Hengst. Der Hengst ist der Abdecker.
2: Ach so, zum Abdecken, zum Decken. Nee.
4: Ich dachte, ich war jetzt mir sicher, dass das stimmt.
2: Sabine, auch nicht? Du weißt es auch nicht?
3: Nein.
2: Ah, komm.
3: Das ist der Pferdemetzger.
4: Vom Abdecken quasi das Leichentuch drüber sozusagen.
3: Ja, eher, glaube ich, vom die Decke, also das Fell.
2: Wenn die Decke abgenommen wird, die Reiterdecke, weißt du? Also dann das Pferd. Ja, ja.
4: Also, finde ich jetzt auch. Also.
2: Wer von den dreien hat das gewusst, was ein Abdecker macht?
5: Susanne weiß das, weil sie natürlich ein sehr schlauer Mensch ist. Und weil sie alle Was ist was Bücher hatte und Was ist was Pferde. Mhm. Hat auch dieses traurige, aber sehr reale Kapitel mit aufgenommen.
2: Gehört zum Leben dazu, genau.
3: Sophia hat leidenschaftlich Pferderomane gelesen in ihrer Jugend. Und da ist ja immer so ein bisschen der schwierige Punkt, wenn das Pferd ist, irgendwie kann nicht bezahlt werden, ist krank, muss zum Abdecker.
2: Wenn sich bezahlt werden kann, wird schon geschlachtet bei euch,
3: wenn nicht das Kind, um was es geht, irgendwie das Geld auftreibt, das Turnier gewonnen wird, whatever, dann muss das Pferd zum Abdecker. Und deswegen weiß sie das.
2: Manni weiß das, weil er ländlich lebt.
4: Weil, ich finde, ein Tennisgesicht passt auch gut zu einem Pferdesportgesicht.
2: Ja.
3: Oh Gott.
4: Und das ist ja gar nicht despektierlich gemeint, das finde ich ja jetzt, das findest du ja positiv. So, echt nicht? Tennis, Pferdesport, Golf, findest du das nicht so eine?
2: Cricket?
4: Bringe ich mich jetzt in Teufels Küche gerade? Ich meine, ist das, hä?
3: Pferdegesicht.
4: Okay. Für mich hat das einen inhaltlichen Zusammenhang.
2: Ja.
4: Und ich glaube an ihn. Das Gesicht macht's in dem Fall wieder.
0: Was macht denn ein Abdecker?
6: Der holt tote Tiere ab und bringt die dann zur Verwertung.
0: Der macht das Dach irgendwie vom Haus ab.
6: Nee, Abdecker. Das ist ein Dachdecker.
0: Der Dachdecker macht's drauf, aber davor muss ja der Abdecker kommen, der es abmacht.
6: Nee, no way.
0: Woher weißt du das? Weil du manchmal findest du im Wald manchmal so tote Rehe oder so?
6: Nein, mein Vater hat früher Fleischbeschau gemacht. Der hat mich dann immer mitgenommen.
5: Fleischbeschau.
2: Ja, aber er hat's gewusst. Also ein Tierkadaverentsorger ist ein Abdecker. Und das werden wir jetzt genauso auch von Sophia hören, weil die hat ja so viele Bücher gelesen. So, wie heißen diese?
4: Britta
2: oder wie
3: heißen die? Not.
4: Wendy heißen die doch da.
2: Wendy.
4: Wendy
2: natürlich. Wendy. Bibi und Tina. Ja.
0: Was macht denn ein Abdecker?
1: Sind es vielleicht, wo sich irgendjemand darum kümmert, dass Tiere sich fortpflanzen?
0: Also wenn das Pferd auf das andere raufsteigt, dann geht er nochmal unten drunter und sagt, warte mal, ich helfe dir.
1: Es gibt ja auch diese Pferdattrappen, wo man dann sagt, hier, das ist eine wunderschöne Pferdefrau.
0: Und, irgendwas mit Tieren und im ersten Leben mit der Fortpflanzung.
1: Yep.
3: Was ist denn heute los?
2: Ja, Sophia, die war dann eher so bei Kossus ersten Verdacht auch, dass das ums Decken geht. Geht's aber nicht. Und Susanne wird uns das jetzt auch richtig beantworten. Der Tipp von Sabine.
0: Was macht denn ein Abdecker?
7: Das ist nicht so schön. Pferde zum Beispiel schickt man zum Abdecker. Mein Opa hatte einen Bauernhof und hat man dann doch das eine oder andere mitgenommen. Ich würde jetzt zu meiner Tochter sagen, sie werden schlafen gelegt für immer.
2: Sagt man dann so, ne? Genau. Ja. Sie hat's gewusst, richtig, 10 Punkte für dich. Hältst du mit dem Fahrrad immer an roten Ampeln an, habe ich die drei gefragt.
3: Aha.
2: Wer sagt, ja, du, Sabine, bist nicht so... Weil du gerade so...
3: Natürlich, doch, natürlich.
2: Ja.
3: Immer. Auch wenn ich nachts um 3 Uhr zur Arbeit fahre mit dem Fahrrad, immer.
2: Okay, wer von den dreien macht das? Wer sagt, ich halte mit dem Fahrrad immer an roten Ampeln an? Echt, zweimal Manni? Warum glaubt ihr beide der Manni?
5: Der Manni hat Zeit, der hat ein gutes Zeitmanagement. Der ist nie in Eile, der ist auch nicht ungeduldig. Das ist
2: ein ganz starkes Argument dafür.
3: Der ist Lehrer, der ist Vorbild.
2: Was fährt er denn für ein Fahrrad?
3: Ein E-Bike.
2: Dann ist er nicht mehr so anstrengend, wenn man anhält. Dann kann man ja wieder einfach losfahren, oder?
3: Ja, das stimmt.
2: Aber in welcher Stadt wohnt er?
5: In Marburg, das ist sehr hügelig.
3: Hügelig, ja.
2: Und es ist eine absolute Fahrradstadt und Studentenstadt. Da hält eigentlich keiner mit dem Fahrrad an.
5: Also da fährt man, wenn man unten am Wasser an der Lahn fährt, da sind aber gar nicht so viele Ampeln. Trotzdem glaube ich, Manni hält an.
2: Okay.
3: Habe ich auch.
2: Susanne ist die Anhalterin?
4: Ja, weil auch sie mich mit ihrer letzten Antwort überzeugt hat, dass ihre Tochter, zu ihrer Tochter, wo sie sagt, sie deckt das, was hat sie gesagt? Sie
2: legt es für immer schlafen.
4: Legt es für immer schlafen, das fand ich sehr süß und ich glaube, dass sie da auch Acht gibt, dass sie sich vorbildlich verhält, vor allem auf der Straße. Und,
2: Susanne ist ja manchmal ohne ihre Tochter unterwegs.
4: Also ich bin mir ziemlich sicher, dass sie das.
2: Okay, an Sophia traut sich keiner von euch mehr ran, ne? Was mit Sophia ist.
3: Also Sophia fühle ich
2: kann beides.
3: Sophia fühle ich so gar nicht, habe ich gemerkt.
5: Aber Sophia fährt kein Fahrrad.
2: Dann hören wir uns jetzt Sophia zuerst an. Wahrscheinlich fährt sie gar kein Fahrrad. Jedenfalls hält sie mit dem Fahrrad

0: Nicht an roten Ampeln, weil sie keins hat oder wie, also wie auch immer.
1: Hältst du mit dem Fahrrad an roten Ampeln an?
2: Ich fahre kein Fahrrad.
1: Warum nicht?
2: Also ich finde Fahrradfahren unfassbar unbequem. Es ist anstrengend, man trainiert nicht mal den ganzen Körper. Das heißt, es ist nicht mal wirklich guter Sport. Es geht immer irgendwo bergauf, da wo ich wohne. Nee, ich hasse Fahrradfahren.
1: Wenn du mal fahren würdest, würdest du an der roten Ampel anhalten?
2: Wenn ich fahren würde, würde ich wahrscheinlich auf dem Bürgersteig fahren und an der roten Ampel nicht anhalten.
0: So, sind wir drumherum gekommen mit, mit Sophia. Der Manni hingegen, der ist ein Vorbild und der bleibt natürlich stehen, glaubt ihr beiden. Obwohl er ein E-Bike hat, aber als Lehrer.
1: Hältst du mit dem Fahrrad an der roten Ampel?
3: Ja.
1: Warum?
3: Angst.
1: So vor.
3: Erstmal kurz richtig Geld. Zweitens mal sollte man sich ein bisschen an die Regeln halten im Straßenverkehr.
1: Ja, aber als Radfahrer wenn ich jetzt, hat man doch eine Sonderfunktion, eine Sonderregel.
3: Ja,
1: da ist man ja sowieso der gute Mensch.
3: In Marburg wird sehr viel für Radfahrer getan und die fahren relativ...
1: Wie die Sau.
3: Das hast du gesagt, ja.
0: Und er macht da aber nicht mit, sondern er hält an den roten Ampeln an. Jeweils 10 Punkte. Und die 10 Punkte gibt es ja auch für Susanne, die Pferde schlafen legt für immer und auch entsprechend sich
4: 100%
0: beim Fahrradfahren verhält.
4: 100%.
1: Hältst du mit deinem Fahrrad immer an roten Ampeln?
5: Ich gucke erst mal, ob Kinder dabei sind. Man muss immer ein bisschen aufpassen. Und dann fahre ich auch gern mal drüber. Aber ich fahre halt auch viel Fahrrad. Also
1: wenn man also viel Fahrrad fährt, dann darf man über rote Ampel. Dann hast du einen Fahrtenschreiber im Fahrrad.
5: Nein,
1: gucken Sie mal, ich fahre richtig viel. Dann darf ich auch mal eine rote Ampel überfahren.
5: Genau.
0: Also sie hält nicht immer.
6: Ja, Susanne, damit...
0: Wer von den dreien hat sein Testament schon geschrieben? Echt, Manni, warum?
7: Der Manni hat es gern geregelt. Der Manni hat es halt gern geregelt und der ist mit seiner Frau zusammen, der ist zu ihr gezogen, die sind da in der Mühle. Wenn einem von beiden mal was zustößt, es muss geregelt sein.
0: Mhm. Sehr überzeugend, ja, das stimmt. Das stimmt. Ja. Du glaubst, Susanne?
8: Selbes Argument wieder, wegen dem Kind einfach.
0: Aber ich meine, bei Susanne ist eigentlich eine relativ klare Situation, sie ist verheiratet, sie hat Nachwuchs, da ist aber eigentlich schon alles klar, was das Erben zumindest angeht. Aber du kannst ja noch andere Sachen im Testament festlegen.
8: Architekt.
7: Ja, das stimmt.
8: Und vielleicht hat sie mal ziemlich krasse Sachen schon gebaut und das muss ja alles irgendwo niedergeschrieben werden, wer die dann irgendwann erbt.
0: Wenn du ein Architekt bist, dann gehören dir die Gebäude dann nicht unbedingt.
8: Bei ihr ist es anders.
0: Ach so, ja, okay.
8: Bei ihr ist es anders.
7: Alles.
0: Also deine Argumentation ist dünn, das ist dir klar, aber du hast das Gefühl, dass sie die Testamentschreiberin ist.
8: Ja.
0: Okay. Manni, bist du auch bei Manni?
7: Irgendwie habe ich so das Gefühl, dass der Manni vielleicht schon mal da Stress mitgekriegt haben könnte in seinem Leben. Dann hat er gesagt, nix da, das mache ich alles, ich schreibe rein, den Becher kriegt der,
0: okay.
7: Der Teppich für den.
0: So. Und Sophia? Traut ihr euch wieder nicht ran?
7: Ja, jung. Alter, der weiß noch nicht, wie viel Testament geschrieben wird.
0: Okay, na, auf keinen Fall. Susanne hat ja übrigens auch immer viel von ihrem Opa erzählt, was sie von ihm gelernt hat und was sie bei ihm erlebt. Dann hat er auch gesagt, klär das Ganze mal. Hier ist Susannes Antwort, sie hat schon ihr Testament geschrieben, sagt Kossu.
1: Hast du schon dein Testament geschrieben?
5: Nee, ich habe mein Testament noch nicht geschrieben.
1: Warum nicht?
5: Weiß ich nicht.
1: Ich meine, du fährst mit dem Fahrrad und dann kommt wieder so ein Zementmischer beim Rechtsabbiegen und...
5: Ja, das ist schon ab und an mal so eine brenzlige Situation.
1: Ja, kennt jeder, der Fahrrad gefahren ist.
5: Testament ist noch nicht geschrieben.
8: Ich weiß gerade auch gar nicht mehr, warum ich sie genommen habe.
0: Hättest du vielleicht lieber Sophia genommen, aber die ist eigentlich noch viel zu jung. Ja. Hier ist ihre Antwort.
1: Hast du schon dein Testament geschrieben?
2: Ja, Vorsicht ist besser als Nachsicht.
1: Ja, und wer kriegt alles?
2: Mein Mann.
1: Ja, brauchst du nicht
2: schreiben. Mein Mann und meine beste Freundin.
1: Tagebücher und so, kriegt auf keinen Fall deinen Mann.
2: Ich schreibe keine Tagebücher. Es geht eher um Vermögenswerte. Also mit dem Kram theoretisch kann jeder anfangen, was er möchte.
1: Aber du hast es handschriftlich geschrieben und in den Tresor gelegt.
2: Ich habe keinen Tresor, aber ja, ich habe es handschriftlich geschrieben, meinem Mann gesagt, wo es liegt und das sollte reichen im besten Fall.
0: Interesting. Und der Manni hat das schon erlebt, dass es in der Familie Stress gab oder vielleicht bei anderen Familien. Auf jeden Fall hat er schon solche Geschichten gehört mit Vererben, bla bla bla. Ich schreibe lieber auch mal mein Testament.
1: Hast du schon dein Testament geschrieben?
3: Ja.
1: Warum?
3: Wenn man kein Testament hat, braucht man ja einen Erbschein. Das zieht sich ein bisschen hin. Das habe ich bei meinem Vater mitbekommen. Es dauert eine gewisse Zeit, bis man dann ganz viele Sachen noch endgültig regeln kann. Und da habe ich gesagt, ich mache einfach ein Testament.
1: Handschriftlich?
3: Handschriftlich.
1: Unterschrieben?
3: Ja.
5: So?
0: Ja. Hat ein Testament geschrieben, jeweils 10 Punkte. Unser Punktestand, wir haben Kossu und wir haben Eva mit jeweils 30 Punkten. Und Sabine führt mit 51 Punkten. Und alle drei Straßenstars sind diesmal vorgeschlagen worden. Die Susanne ist vorgeschlagen worden von ihrem Ehemann Sergej. Der Manni ist vorgeschlagen worden von seiner Ehefrau Miri. Und die Sophia ist vorgeschlagen worden von ihrer angeheirateten Familie, nämlich Natalie, Thomas und Geli. Und auch das können sie machen, ihre angeheiratete Familie, ihre sonstige Familie, bekannte Freunde oder sich selbst vorschlagen als Straßenstar. Sie hier eingeschätzt, das Ganze unter straßenstars.de. Eva, du darfst jetzt zuerst deinen Straßenstar aussuchen. Jetzt geht es um die Runde mit den doppelten Punkten. Die spielen wir übrigens auch wieder mit Veto. Noch mal der Hinweis.
7: Ne? Ja, ich nehme den Manni.
0: Du nimmst den Manni.
7: Ja.
0: Dann nimmst du...
8: Oh, wen möchtest du denn haben?
7: Ich nehme Sophia.
8: Ja gut, dann nehme ich die...
0: Susanne. Du nimmst Sophia?
7: Na, ich nehme Sophia.
0: Manni! Nimmt der will den dritten Stock. Benutzt seinen Aufzug oder nimmt er die Treppe? Aufzug steht da.
4: Aufzug steht schon da.
0: Ja.
4: Warte mal, er fährt E-Bike und sagt aber selber, es ist so für Warmduscher, ne? So ein bisschen duschig. So. Genau. Und das heißt, er schämt sich ein bisschen dafür, wenn er sich's einfach macht.
0: Andererseits gibt es auch wiederum zu, also er sagt's ja.
4: Dritter Stock.
0: Dritter Stock.
4: Okay, dritter Stock läuft da.
0: Ich finde, dritter Stock ist mir so genau so die Grenze, wo man sagt,
4: genau.
0: Die Tür ist offen, es läuft auch die Aufzug.
9: Er nimmt ja auch den Aufzug, obwohl er weiß, ich könnte auch die Treppe nehmen. Beim nächsten Mal nehme ich wieder die Treppe.
0: Hier ist Mannis Antwort, er nimmt die Treppe, er nimmt nicht den Aufzug.
4: Ja.
0: Du willst den dritten Stock, Aufzug oder Treppe?
3: Schuldig, Aufzug.
0: Warum?
3: Warum nicht?
0: Das heißt doch immer, genau diese kleinen Trainings soll man machen am Tag.
3: Ja, aber Warmduscher.
0: War doch der Warmduscher gewesen, ja. Schade. Keine Punkte und 10 Punkte dafür für Sabine. Ja, die Susanne, die habe ich gefragt, wie viel Grad ein Vollwinkel hat. Schon mal gehört?
8: 360 Grad, weil der ist ja voll.
0: Ja,
8: oder?
0: Ja, recht so, Herr Lehrer. Ja, recht so. Ja, ja. Genau, ein Winkel, der voll ist, geht einfach einmal rum und sind 360 Grad.
8: Ja, also wenn Sie als Architektin das nicht weiß.
0: Ja, wenn wir die Frage schon reinnehmen, könnte es natürlich die Wahrscheinlichkeit auch sein, dass es nicht weiß, oder?
8: Ja, aber für mich gibt es da keine. Also ganz klar, muss sie wissen. Also wenn ich jetzt nicht tippen würde, das wäre also wär entgegen jeder Logik. Also es macht keinen Sinn.
4: So.
8: Was macht ihr denn jetzt? Warum? Erklär doch mal, warum denn?
4: Ich glaube eigentlich auch, dass sie es weiß, aber wie geil wäre das, wenn sie es nicht weiß. Ja.
0: Bleiben wir so.
8: Ja, 100 pro.
0: Wie viel Grad hat ein Vollwinkel?
5: Ein rechter Winkel hat 90 Grad.
0: Ja.
5: 360 Grad ist irgendwie komplett, aber der Begriff Vollwinkel bringt mich ein bisschen ins Trudeln.
0: Aha, was machen wir jetzt?
5: Ich nehme mal 360 Grad.
0: Von wem stammt denn das Zitat, ich bin ein Berliner?
9: Kennedy.
0: John F. Kennedy, hat er gesagt, ganz genau. In Berlin hat er das gesagt. Ja. 1963, vor dem Schöneberger Rathaus im Juni. Nee?
9: Ja, ich glaube nicht. Ich bin eine Krippel. Nee. Ja, nein. Also ehrlich, die Sophia, die ist ja eine IT-Fachfrau.
0: Ja.
9: Die hat sich mit Geschichte, das muss man vielleicht auch nicht so ganz drauf haben. Ich weiß das auch nur durch Zufall vielleicht. Also ich finde es nicht schlimm, wenn man es nicht weiß. Sie weiß es einfach.
0: John F. Das weiß man einfach, oder warum?
4: Ja, glaube ich schon. Das weiß man einfach, Allgemeinbildung. Irgendwas vielleicht im Fernsehen mal gesehen.
0: John F. Kennedy war 2 Tage vorher in Frankfurt auf dem Römerberg und hat da gesprochen.
4: Auch, ich bin ein Kreppel.
0: Ich bin ein Frankfurter. Okay, also Sophia kriegt es nicht hin, sagst du, und es gibt ein Veto.
10: Von wem stammt denn das Zitat, ich bin ein Berliner?
2: Das war auch weit vor meiner Zeit, oder?
0: Berlin gibt's schon lange, klar, können schon viele Leute gesagt haben.
2: Politiker? Wahrscheinlich war es am Ende ein Musiker und es ist ein ganz bekannter.
0: Welcher Musiker könnte es gewesen sein?
2: Wie ist der Typ mit der Sonnenbrille und dem Hut?
0: Udo Lindenberg.
2: Ja, vielleicht der.
4: Ja, vielleicht der Sophia.
0: Sie hat es nicht gewusst. Du hast gleich keine Punkte mehr, Mensch. Was ist Kuala Lumpur, wollte ich von Manni wissen.
4: Kuala Lumpur ist eine Stadt.
0: Ja, wo? Oh.
4: Ja.
0: Aha. Das wollte ich dann auch noch
4: wissen. Kuala Lumpur.
8: Das ist die Hauptstadt von Malaysia.
4: Hauptstadt von Malaysia.
0: Ja, ganz genau, das ist sie. Das ist die Hauptstadt von Malaysia. Weiß das der Manni? Also nur Stadt oder sowas hat mir nicht gereicht. Ich wollte schon dann auch die Hauptstadt.
4: Ja, habe ich schon gemerkt. Ja. Weiß der das, weiß der.
0: Ja?
4: Ja.
0: Warum weiß er das?
4: Er hat eine gute Allgemeinbildung. Der ist Lehrer.
0: Gut, Formel 1, großer Preis von Malaysia. In Kuala Lumpur.
4: Ja, der weiß ich nicht. Vielleicht hört er auch so einen Geografie-Podcast, wenn er
9: einen Ball geht.
0: Du hast die ganze Zeit den Finger auf dem Veto gehabt, als es eben kam. Er hört auch einen Geografie-Podcast, da war es dir zu viel. Er sagt Veto.
8: Ich glaube, er weiß es in der Stadt, aber er weiß nicht wo.
4: Mhm. Jetzt forderst du dein Glück aber heraus.
0: Okay, es gibt kein weiteres Veto. Du hältst dich raus, Sabine, aus der ganzen Geschichte. Du läufst
9: mit deinen Punkten. Das ist gar nicht nötig.
0: Bei dir läuft es gut mit den Punkten, ne? Da braucht man ja, schon klar. Okay, dann schauen wir uns Manni an. Er weiß, dass Kuala Lumpur die Hauptstadt von Malaysia ist und es gibt ein Veto.
10: Wer oder was, Manni, ist Kuala Lumpur?
3: Das ist eine Stadt in Indonesien.
0: Woher weißt du das?
3: Schon mal gehört. Also zumindest irgendwas zwischen Südkorea und Australien. Ob das genau Indonesien heißt oder irgendwas anderes, aber ich denke schon.
0: Also jetzt sind wir bei dem Punkt, dass du dir sicher bist, dass es eine Stadt ist?
3: Ja.
0: Aber unsicher, in welchem Land?
3: Genau.
0: Und Indonesien ist es nicht, es ist Malaysia. Ja. Du bleibst bei den 10 Punkten und du hast 10 Punkte dazu bekommen.
8: Ach, nur 10?
0: Ja, fürs Veto gibt es noch.
8: Ich hatte es ja genauso erklärt, wie er es dann erklärt hat. Aber du, gib ihr nachher. Also, egal.
0: Das kann ja nicht wahr sein. Ja. Sag mal, die Susanne, tankt die immer voll? Mit dem Auto?
11: Oh ja.
8: sie ist Mutter, sie will jetzt auch nicht jedes Mal tanken, die Kleine sitzt da im Wagen. Man hat ja auch immer so ein bisschen Angst.
1: Ja, aber gerade wenn die kleine Wagen die nörgelt dann rum, dann denkt man, komm, ich tank nur für 10 Euro, dann die nörgelt da so rum, wenn ich jetzt so lange tanke, das dauert ja auch länger.
8: Kann ich mal die Mama kurz an meine Seite holen? Ja. Wie ist es mit der Angst, wenn man an der Tankstelle ist und reingeht und die Tochter
7: drück mal drauf, dass sie voll tankt. Drück mal drauf, dass sie voll tankt. Tankt voll.
8: Ja, sie tankt auch voll.
1: Also, es gibt keine. Nee, macht sie nicht.
7: Nein, tankt für 20 Euro und dann darf der Typ voll tanken.
1: Eva, willst du noch ein Veto raus? Du hast kein Veto mehr. Nee, du hast ja schon zwei Vetos rausgehauen. Ja, genau, geht dann nicht mehr. Okay, dann bleibt. Das heißt, sie tankt voll. Veto.
10: Tankst du mit dem Auto immer voll?
5: Also ich fahre, bis das Reserveleuchten an ist, dann wird mein Mann schon verrückt und dann tanke ich voll.
1: Manchmal sind die Benzinpreise auch eine Woche später viel günstiger
5: denen,
1: oder so.
5: Die dann irgendwie mit der App anfangen. Ich nehme auch immer dieselbe Tankstelle.
1: Das ist Menschenkenntnis.
8: Ich bin nur schlecht im Rechnen. Ja. Ah, okay, ich dachte, mir fehlt jetzt dieser eine Punkt, den ich gerade mir eingefordert hatte.
1: Sie hätte zehn Punkte. Oh Mann. In welchem Körperteil befindet sich die Schilddrüse? Wollte ich von Sophia wissen. Die ist?
7: Hier im Hals, ne?
1: Genau.
7: Ja, das weiß sie.
1: Ja?
7: Ja.
1: Warum weiß sie das? Sie ist noch jung, also.
7: Aber Schilddrüsenunterfunktion, Überfunktion, die sieht ja eher nach einer so sehr dünn aus. Das wäre wahrscheinlich dann, also das, da wird sie schon so ein Check-up schon mal gemacht haben.
1: Ich hab vorhin Hals.
7: Ja, nee, hat sie ja nicht.
1: Also sie weiß das.
7: Ja.
8: Boah, es ist voll dumm, dass ich das jetzt mache. Aber ich mach's.
7: Einfach, weil es geht?
8: Nee, weil ich irgendwie mit Abstand gewinnen möchte.
1: Das ist ja widerlich. Aber du hast doch das Gefühl, dass sie es eventuell vergeigen könnte?
8: Ich finde es, also wenn man nichts damit zu tun hat, also ich könnte man die überall verorten.
1: Okay, hier ist Sophias Antwort.
10: In welchem Körperteil befindet sich die Schilddrüse?
2: Das sollte ich wissen, ich habe eine Unterfunktion. Ich hätte wahrscheinlich gesagt, irgendwie eher Richtung Kopf vielleicht. Die sind nicht im Hals, ne? Nee.
1: Bei dir wurde nur diese Unterfunktion festgestellt. Du hast gesagt, ich will gar nicht wissen, wo das ist.
2: Das ist ein Bluttest. Da kriegt man gesagt, und hier, das darfst du jetzt jeden Tag nehmen. Und dann habe ich mich nicht mehr weiter damit befasst, ehrlich gesagt. Irgendwo im Torso.
1: Das hat uns nicht gereicht, irgendwo im Torso. Und das sind dann weitere 10 Punkte für dich, damit du auch mit Abstand gewinnen kannst. Ja. Unser Punktestand bei Eva gar nicht so gut gelaufen heute mit 10 Punkten. Eigentlich am Anfang sehr, sehr gut gelaufen bei dir, Sabine, mit 71 Punkten.
7: Vor dem Fall.
1: Und wer dann ganz spät noch mal richtig abging, das war Kosu und führt mit 90 Punkten. Aber jetzt kommt ja auch die entscheidende Frage. Ich habe den dreien angeboten, dass sie 10 Euro bekommen. Dafür wollte ich eine Gießkanne voller Wasser über ihnen ausleeren. So eine richtig schöne große Gießkanne mit Wasser. Hat das euer Straßenstar mit sich machen lassen? Ja oder nein?
7: Ich sag ja.
1: Sophia macht das?
7: Ja, weil die Geli hat sie vorgeschlagen und die Geli hat zu Hause gewettet.
1: Dass exakt dafür. Alles macht.
7: Du wirst es machen. Und dann hat sie es gemacht.
1: Also setzt sich da selbst unter Druck.
7: Ja, und vor allem, ganz ehrlich, Sophia nimmt die Brille ab, hat lange, glatte Haare, da kann nichts passieren.
1: Manni, jemand, der in den Wald geht, Holz macht und so weiter?
4: Ja, hast du sein Gesicht gesehen, als er seinen Spitznamen revealed hat?
1: Nee, wie war das?
4: Also so... Ich glaube, dass, dass er jetzt gedacht hat, ich habe mich vor meinen Schülern irgendwie schon...
1: Ja, natürlich, ja klar.
4: Also wenn die das gucken, ne, dann wissen die schon meinen Spitznamen. Und jetzt kann ich nicht auch noch sagen, ich mache das nicht.
1: Ah, okay, jetzt versucht das damit alles wieder gut zu machen. Dass die sagen, er heißt zwar Schnuffi oder wie das war, ne? Genau. Aber
4: wegen der Schüler.
1: Aber er ist die coole Socke, weil er hat sich... Ja, okay, genau. Susanne? Oh, das ist ganz schwer, finde ich.
8: Sie würde es, glaube ich, machen, einfach um ihre Tochter zu beweisen, guck mal, Mama macht sowas.
1: Ja, aber
8: sie auf der anderen Seite hat sie, genau, sie hat auch so lockige Haare, ich glaube, die ziehen sich dann so korkenziehermäßig hoch, dann sind die hier, vielleicht möchte sie auch nicht so nach Hause gehen.
1: Also ich glaube, ganz so krass ist nicht, aber ja, es kann.
8: Aber vielleicht, oh, ist schon sehr unangenehm. Oh, oh, oh, nein. Guck mal, jetzt ich weiß genau, jetzt kommt so wieder der Moment. Ja. Okay, was erste Eingebung war, sie macht es nicht.
1: Ihr habt alle Punkte gesetzt, dann gucken wir uns zuerst den Manni an. Der hat natürlich gemacht, sagt Eva. Die Gießkanne möchte ich gerne leeren, und zwar über dir. 10 Euro.
11: Ich guck mal, wie warm das Wasser ist.
1: Das Wasser ist kalt.
11: Okay, dann Warmduscher, no way.
1: Morgen in der Schule, Mann. Hallo, Herr Lehrer.
11: Und?
4: Oh Gott. Okay.
1: Alle Punkte gesetzt, keine Punkte mehr. Okay.
8: Ach, Eva.
1: Sophia, die hat es natürlich gemacht, überhaupt gar keine Frage, sagt Sabine. Du bekommst wieder 10 Euro, wenn ich das hier über dir ausleeren darf.
2: Nein.
1: Aber du musst doch sowieso gleich hier weggehen und bist klatschnass.
2: Ich hoffe, dass mein Mann einen Schirm im Auto findet und mich abholt.
1: Nicht gemacht.
7: Es hätte mich auch ein bisschen überrascht.
1: 70 Punkte gesetzt, 1 Punkt übrig lassen. Ja, wir haben schon Leute mit 1 Punkt gewinnen sehen hier bei Straßenstars. Aber dafür müsste Susanne es ja gemacht haben.
8: Ich habe so Angst jetzt, wirklich.
1: Meinst du?
8: Wirklich Angst.
1: Du bekommst wieder 10 Euro, wenn ich diese Gießkanne über dir ausleeren darf.
5: Okay, mache ich.
1: Hälfte haben wir.
5: Okay. War gar nicht so schlimm.
0: Die Haare haben sich auch nicht so sehr zusammengezogen. Du hast alles gesetzt, du hast keine Punkte mehr. Und wir haben eine Gewinnerin. Die Gewinnerin ist Sabine Heinrich. Überlegen mit einem Punkt vor Eva Briegel ohne Punkte und vor Kossu auch ohne Punkte. Dankeschön, Sophia, Manni und Susanne fürs Mitspielen. Danke Ihnen fürs Zuschauen. 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Und Eva, Sabine, ich freue mich, dass du es bist. Die andere Eva. Eva, schade, dass du es nicht.
12: Das sind Magda und ich. Wir sind Freunde, haben gemeinsam The Race bezwungen und treten jetzt bei The Crash Out gegeneinander an.
13: Die Challenge muss ich an diesen 5 Orten machen.
14: Ach du Scheiße.
15: Ich bin so froh, dass ich so ein starkes Nervenkostüm habe. Weil theoretisch wäre es jetzt schon ein bisschen zum Verzweifeln.
13: Ich fange hier gleich zu heulen an, weil die Menschen so nett sind. Das macht mich so emotional.
16: Leute, was für ein krasser erster Tag. Ich liege einfach im Kofferraum meines Autos. Es war so unfassbar anstrengend. Mein Körper ist auch richtig am Limit.
17: Alles auch so unlocker geworden.
18: Ja.
17: Weißt du, gut, ich komme halt eben auch noch aus dieser Generation, wo man gern getrunken hat, wo Leute noch geraucht haben, wo man so noch gefeiert hat. Und ich kriege halt mit, immer mehr, auch die jungen Leute, weißt du, es geht nur noch um gesunde Ernährung, wann man sein Yoga macht, wie man sich richtig entspannt und so weiter und so fort. Und mir ist das einfach too much manchmal. Ich denke, ehrlich gesagt, lasst mich einfach in Ruhe meinen Wein trinken, ja, und geht mir nicht auf den Keks.
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20: Stefanie Stahl ist mein Gast. Herzlich willkommen, Steffi. Ich freue mich sehr.
17: Danke, Jörg.
20: Wir haben uns auf das Du geeinigt, das Freundliche. Das freut mich auch sehr, dass wir da so gleich ein bisschen eine Nähe schaffen können. Und ich habe mich gefragt, wir kennen uns jetzt seit ein paar Minuten erst, haben uns in der Maske getroffen, weil so ein bisschen muss man uns ja doch so ein bisschen abpudern und Kamera schön machen. Wie lange brauchst du, um dir ein erstes Bild zu machen, jetzt in dem Fall von mir? Und wie viel wird da schon gescannt? Kennt. Kannst du schon schauen, ob meine Mutter gut zu mir war? Oder? Also wie viel siehst du gleich in den ersten Minuten?
17: Also ich glaube, ich brauche genauso lange wie alle anderen Menschen auch, weil so der erste Eindruck, der zählt ja und jeder Mensch macht sich da nicht Gedanken. Man hat einfach diesen ersten Eindruck, der ist einfach da.
20: Ja.
17: Und der war in deinem Fall sehr freundlich, sympathisch und offen.
20: Ja.
17: Der war jetzt erstmal nur positiv. Aber dass ich jetzt da groß rumanalysiere, nee. Also Sachen, die mir halt ins Auge springen, ja, aber bei dir ist mir jetzt nichts Besonderes ins Auge gesprungen.
20: Mhm.
17: Da kann ich mich natürlich nicht dümmer machen, als ich bin, wenn mir was auffällt.
20: Ja.
17: Aber ansonsten...
20: Was wäre das jetzt gewesen, wenn mein Augenlid ständig zuckt oder mir der Schweiß in Strömen von der Stirn liefe? Dann würdest du sagen, na, der ist so ein bisschen aus dem Gleichgewicht? Oder was wäre so ein Zeichen, dass du sagst, oh, da ist was?
17: Ja, ich merke manchmal, wenn Leute sehr angepasst sind, also die so über die Maßen korrekt oder freundlich sind oder einem schnell mal ein bisschen nach dem Mund reden. Oder ich merke dann natürlich auch schnell, wenn jemand... ziemlich distanziert, also was Distanziertes hat oder ein bisschen, ja, wo ich denke, könnte jetzt ein bisschen schwierig sein. Also das kann ich jetzt aber schwer in Worte fassen.
20: Mhm. Verstehe ich.
17: Aber ich weiß gar nicht, ob ich da so viel besser bin als andere Leute, weil ich komme aus einer Kindheit, wo ich jetzt nicht immer so viel Antennen haben musste, weil meine Eltern haben mir viel Sicherheit gegeben und es gibt so Leute, die kommen aus den Elternhäusern, die haben wahnsinnige Antennen und die kriegen manche Sachen auch besser mit als ich, weil es mich am Ende auch nicht immer so interessiert. Ich muss nicht jeden analysieren. Mhm. Wo ich natürlich wirklich stark bin, ist, wenn mir jemand was erzählt. Also da bin ich dann sehr, sehr gut.
20: Ja.
17: Aber jetzt den Leuten immer so in die Köpfe zu schauen, da weiß ich auch nicht.
20: Ist ja vielleicht auch so eine leise Befürchtung, dass viele vielleicht auch da wie mit so einer leisen Angst dir begegnen, weil sie denken so, oh Gott, die sieht sofort, was bei mir alles verkorkst.
17: Also fürs Privatleben ist Psychologin kein einfacher Beruf, aber das ist dann völlig unabhängig davon, ob man jetzt so bekannt ist wie ich und viele Bücher geschrieben hat oder ob man einfach so Psychologe oder Psychologin ist. Die Leute haben da immer ein bisschen zu viel Respekt. Und genau dieses Ding, oh Gott, analysierst du mich jetzt?
20: Jetzt hast du gerade gesagt, dass du ein tolles Elternhaus hattest, viel Sicherheit bekommen, viel Liebe. Also du musstest nicht so viele Antennen entwickeln, um vielleicht mögliche Bedrohungen, so interpretiere ich es jetzt mal, um mögliche Bedrohungen zu entdecken. Aber was bei dir schon ganz früh da war, war diese Neugierde, wie funktioniert der Mensch? Und warum reagieren einige auf eine Situation so und der andere kommt vielleicht in die gleiche Situation und reagiert komplett anders. Also das hat dich schon sehr, sehr früh interessiert, weil deine Eltern das Interesse geweckt haben oder ist das einfach so aus dir rausgekommen?
17: Ich glaube, das ist so tief in mir drin und meine Mutter war einfach, die hatte jetzt nicht Psychologie studiert, aber die

0: hatte ein sehr, sehr gutes psychologisches Gespür und viele Leute sind auch mal zu ihr gekommen und haben Rat gesucht. Ich glaube, dieses Interesse für Psychologie ist mir einfach so ein bisschen in die Wiege gelegt worden.
1: Deine Mutter war Heilpraktikerin. Da spricht man natürlich auch viel, wenn man es gut macht. Ne? Also wenn man eine empathische Heilpraktikerin ist, dann kommt man ins Gespräch. Und sie hatte da, glaube ich, auch ein großes Talent. Und stimmt es tatsächlich, dass du nicht die Bravo gelesen hast mit 14, sondern Psychologie heute?
0: Also ich habe tatsächlich, meine Mutter hat die Psychologie heute vom ersten Heft an abonniert. Und ich habe die total verschlungen immer, von hinten bis vorne. Aber ich habe auch die Bravo gelesen.
1: Okay.
0: Ich habe beide gelesen.
1: Weil sonst hätte ich mir Sorgen gemacht, dass da vielleicht was gefehlt haben könnte, irgendwie an Basiswissen, dass man sich damals über die Bravo auch ein bisschen erarbeiten musste. Aber Psychologie heute war ja, oder ist es wahrscheinlich auch heute noch, auch relativ anspruchsvoll. Reingefuchst da in die Begrifflichkeiten, war das schon so ein wissenschaftlicher Angang oder?
0: Nee, ich fand das ist nicht so anspruchsvoll. Nee. Das liest sich eigentlich ganz gut weg.
1: Wahrscheinlich bist du viel schlauer als ich. Nee. Ich fand Psychologie
0: ja, echt?
1: Ja.
0: Okay.
1: Also im Vergleich zur Bravo und zum Kicker, den ich damals gern gelesen habe, warst du etwas höherschwellig. Ja. Dein Vater war, ich weiß nicht, Präsident oder
0: Geschäftsführer der Atlantikbrücke.
1: Atlantikbrücke hat quasi diplomatische Beziehungen gepflegt oder die deutsch-amerikanische Freundschaft gestärkt. Und du bist da auch schnell zu so Empfängen mitgenommen worden, schillernde Partys. Alec Guinness ist dir begegnet, ich glaube, eine Begegnung, die sehr beeindruckt hat. Hast du da auch schon sozusagen Studien betrieben, wenn du da als junges Mädchen dann warst und konntest so gucken, was da so passiert auf so einem Parkett?
0: Nee, da hab ich eher geguckt, dass ich überlebe sozusagen. Ich meine, als junge Frau hat man ja auch ein bisschen noch so Unsicherheiten. Und ja, überlebe ist jetzt völlig übertrieben, aber es hat mich sehr parkettsicher gemacht. Und das war auch das, was meine Eltern immer wollten. Die haben immer wahnsinnig viel Wert darauf gelegt, dass ich ein gutes Selbstwertgefühl bekomme und dass ich mich sicher fühle in vielen Situationen. Weil sie haben immer gesagt, es ist so furchtbar, wenn man sich unsicher fühlt. Und das stimmt auch.
1: Ja.
0: Aber wenn du mit 15 halt in einer Gesellschaft bist, wo du auch nur Englisch sprechen musst und da ist viel Prominenz und Leute aus der Wirtschaft und überall, also nicht nur Englisch, aber eben auch,
1: ja,
0: weil mein Vater war ja Geschäftsführer der Atlantikbrücke, da ging es ja um deutsch-amerikanische Beziehungen, da ist man nicht immer sicher, aber das hat mich tatsächlich sicher gemacht für viele Situationen im späteren Leben.
1: Ist da auch mal irgendwas passiert, wo du an deine Grenzen gekommen bist, keine Ahnung, mal gestolpert, als du aufs Klo gehen wolltest oder so, dir fällt so richtig schön klassisch so der Teller runter und alle verstummen, so Horrorvorstellungen, die man da haben könnte in so einer Situation?
0: Das nicht, aber ich weiß, als der Alec Guinness reinkam, der bekam einen Preis verliehen in Hamburg, kann ja nicht die amerikanische Botschaft gewesen sein, der ist auch Engländer gewesen,
1: Alex,
0: oder?
1: Sir Alec Guinness, ja, der war, glaube ich, Engländer.
0: Ich weiß jetzt gar nicht mehr, in welchem Rahmen das war. Da wollte ich den unbedingt ansprechen, weil ich hatte vorher noch so einen Film mit ihm gesehen, einen Tag vorher, weil ich kannte ihn jetzt gar nicht so. Ich war ja auch noch sehr jung, ich war da vielleicht 17 Jahre alt oder so. Und dann hatte ich Man in the White Suit gesehen und dann kam er so rein. Ich stand zufällig da, aber er ging so quasi auf mich zu, als er so über den roten Teppich ging und hatte dieses durch und durch liebenswürdige Lächeln. Und dann habe ich mir den Satz dann vorher auf Englisch zurechtgelegt, habe auch nicht meinen Vater gefragt, der perfekt Englisch sprach. Wäre mir dann auch noch zu peinlich geworden, dann bin ich dahin. Und dann ist das ja so, die sind ja so umringt dann auch von Leuten. Und dann diese Situation, da so doof zu stehen, so wie bestellt und nicht abgeholt, und zu warten, bis er dir deine Aufmerksamkeit schenkt oder eben auch nicht schenkt. Das ist ja dann so ein Moment, wo du auch überlegen kannst, ob du nochmal einen Rückzieher machst. Ne? Und ich war ja aufgeregt, das kann man sich ja gar nicht vorstellen. Mir hat ja das Herz bis zum Hals geklappt. Ne? Und dann hat er mich dann beachtet und dann habe ich ihm auf Englisch gesagt, was ich jetzt auf Deutsch sage. Ich hätte gestern noch seinen Film gesehen, Man in the White Suit. Und ich hätte ihn sofort an seinem bezaubernden Lächeln wiedererkannt. Enchanting smile. Und dann hat er so meine Hand genommen und hat gesagt, thank you, thank you, thank you. Und ich bin davon geschwebt.
1: Dreimal thank you.
0: Dreimal thank you, thank you, thank you. Ich bin davon geschwebt, hatte ganz weiche Knie und war so glückselig und so stolz auf mich, dass ich das überwunden habe. Ne? Weil ich hatte natürlich Angst, aber ich habe oft in meinem Leben Situationen gehabt, wo ich es halt trotzdem gemacht habe. Und heute auch als Psychologin ist einer meiner Lieblingssätze, man kann auch mit Angst einen Vortrag halten. Man kann auch mit Angst ein schwieriges Gespräch führen. Man kann auch mit Angst einen sehr kranken Freund im Krankenhaus besuchen. Also das finde ich so wichtig. Die Angst dreht einem ja immer so, lass es bleiben oder lauf davon.
1: Ja, klar.
0: Aber man muss ja nicht jedem Vorschlag des Gefühls folgen und kann sagen, nee, ich mache das jetzt trotzdem und ich werde diese Angst aushalten.
1: Dazu muss ich aber der Chef im Ring sein, ne? Und nicht die Angst.
0: Richtig.
1: Also ich muss die Angst an die Hand nehmen und sagen, wir gehen da jetzt hin. Und nicht die Angst, mich am Schlawittchen packen und sagen, bloß weg hier. Also man muss diesem Fluchtreflex widerstehen. Wie schaffe ich das?
0: Also das ist ja immer sehr situativ. Also ich mache viel mit guten Argumenten. Also früher hatte ich zum Beispiel mehr Vortragsangst, was ja auch normal ist, wenn man nicht geübt ist, Vorträge zu halten, hat eigentlich jeder Mensch, glaube ich, Vortragsangst. Also und dann wurde ich ja gefragt dann für Vorträge und. Und da hatte ich eben auch Angst, aber dachte, ich muss mich halt gut vorbereiten. Dann habe ich mich auch mal sehr gut vorbereitet. Und dann habe ich auch so ein paar Tricks. Ein ganz wichtiger Trick ist, sich selbst nicht so sehr zu beobachten. Denn im Zustand der Unsicherheit sind wir das Zentrum des Universums. Dafür haben die Psychologen auch ein schönes Wort, das heißt Auto-Monitoring. Das heißt, die innere Kamera ist auf sich selber gerichtet. Und das ist ja meistens nicht nur ein Stummfilm, sondern auch ein Tonfilm. Na, was stehst du denn da so doof? Wie siehst du überhaupt wieder aus? Die anderen denken jetzt bestimmt, du bist total unsicher oder langweilig oder was auch immer. Und ich mache dann bewusst einen Kameraschwenk, zum Beispiel für einen Vortrag, und sage, guck mal, da draußen sind lauter nette Leute, die kommen jetzt extra dafür, um dir zuzuhören. Und die haben genauso ihre Probleme und sonst. Ich verbinde mich dann immer, was wir in der Psychologie sagen, mit dem Menschsein.
1: Ja.
0: Also sich bewusst zu machen, dass wir ja alle unsere Schwächen haben, unsere Verletzungen, unsere Ängste und. Und dann schwenke ich die Kamera und dann tauche ich den Saal vor meinem inneren Auge noch in Sonnenlicht. Also ich verändere auch das innere Bild, damit es nicht so bedrohlich ist. Und dann konzentriere ich mich einfach auf die Botschaft und nicht so sehr auf mich. Und das lenkt mich dann von mir ab. Weil durch dieses Auto-Monitoring steigern wir halt noch die Unsicherheit.
1: Das ist ja ein Riesenthema und da bleibe ich deshalb hängen, weil du sagst ja einerseits Selbstreflexion, also auch wirklich bei sich zu gucken, was sind meine Muster, mit welchen Filtern gucke ich auch auf die Welt und auf mich, ja, zum Beispiel durch alte Verletzungen, durch alte Unsicherheiten, so. Also Selbstreflexion, ja, ist sogar ein ganz wichtiger Schlüssel. Andererseits aber dieses übersteigerte auf sich schauen und gar nicht mehr von sich loskommen und sich, wie du sagst, für den Mittelpunkt der Welt halten, gerade wenn dann mit Angst das noch in Verbindung tritt, das immer so abzugrenzen, finde ich gar nicht so einfach.
0: Aber das ist situativ. Also zum Beispiel bewusst nicht auf sich zu schauen, nach draußen zu schauen, ist immer eine wahnsinnig gute Technik, um wieder ins Hier und Jetzt zu gehen. Ja, da gibt es verschiedene Situationen, da ist das ideal. Die Selbstreflexion ist gut, um seine alten Programme zu verstehen und die aufzulösen. Also wenn es eben auch negative Programme sind. Aber jeder Mensch, auch der noch so eine tolle Kindheit hat, hat irgendwo seine Themen. Das ist einfach normal und menschlich. Wir entwickeln uns alle weiter. Und ich finde diese Selbstreflexion so wahnsinnig wichtig, weil sie einfach das beste Mittel ist, um zu verhindern, dass ich anderen mit meinen unsortierten Gefühlen und unsortierten Problemen auf die Nerven gehe oder ihnen auch richtig schade.
1: Ja.
0: Na, weil ganz viel Unglück in dieser Welt passiert ja, weil die Menschen irgendwie sich und ihre Gefühle nicht sortieren, nicht reflektieren und das dann im Außen ausagieren. Und dadurch passiert ja ganz, ganz viel Unglück. Und das finde ich einfach, um mal ein altmodisches Wort zu nehmen, unanständig. Gehört sich nicht.
1: Also
0: Ich plädiere deswegen ja immer so viel dafür, dass man durch Selbstreflexion natürlich auch zufriedener wird und glücklicher, aber auch der bessere Mensch wird.
1: Ja. Also es geht auch um das, wie man nach außen agiert. Es kann ja zum Beispiel aus Verletzungen, also aus auch einem angeknacksten Selbstbewusstsein oder so einer fehlenden Basis, kann ja auch Aggression werden.
0: Sehr leicht. Also
1: das erleben wir das nicht gerade, auch bei großen Despoten dieser Welt?

0: Die großen Despoten kenne ich keinen, der nicht aus einer traumatisierten Kindheit kommt.
1: Ja.
0: Also aus Ohnmachtsgefühlen in der Kindheit wird ganz schnell ein sehr überhöhtes Machtgefühl im Erwachsenenleben. Wenn ich in der Kindheit viel beschämt wurde und abgelehnt wurde, und sowas nie wieder natürlich erleben möchte, kann mich das als Erwachsener sehr aggressiv machen. Mhm. Also Aggression erwächst oft aus Minderwertigkeitsgefühlen, Beschämung, Demütigung. Kennen wir alle. Mhm. Kennen wir alle. Jeder von uns hat ja mal eine Situation, wo er unsicher ist.
1: Klar.
0: Oder sich irgendwie so das Gefühl hat, ich kann hier nicht mithalten, die anderen sind besser, ich gehöre nicht dazu.
1: Mhm.
0: Und wie schnell kommt einem dann der Gedanke, es sind sowieso alles nur Idioten. Ne?
1: Mhm.
0: So, zack.
1: Um also sich zu schützen.
0: Um wieder auf Augenhöhe zu kommen. Also die Abwertung des Gegenübers ist ja ein unheimlich beliebtes Mittel, um die eigene Unsicherheit zu kompensieren. Und je selbstsicherer ich bin und je mehr ich mich auf Augenhöhe fühle mit anderen Menschen, desto weniger habe ich das nötig, desto wohlwollender, großzügiger kann ich sein. Aber wenn ich mich oft unterlegen fühle, dann habe ich irgendwie nicht die Ressource für Großzügigkeit oft. Ja? Also Unsicherheit macht nicht unbedingt großzügig.
1: Ja. Total interessant, nur was ich manchmal schwierig finde oder was wahrscheinlich auch schwierig ist, dieser Schritt zwischen der Selbstreflexion, also das Erkennen, dass da, du hast ja auch das innere Kind und das Schattenkind geprägt, also dass das Schattenkind einem da quasi immer hineinregiert und dass man deshalb auch dann so agiert, wie man agiert. Aber von der Erkenntnis zur Handlungsänderung, das ist doch ein Riesenschritt, oder ist der tatsächlich, also ist es wirklich so, dass der erste Schritt getan ist, wenn ich sagen kann, ah, ich glaube, ich reagiere immer wieder in bestimmten Situationen, weil ich so und so geprägt bin?
0: Das ist schon mal mehr als die Hälfte der Miete. Also wenn ich jetzt zum Beispiel so geprägt bin, dass ich so das Gefühl hatte, irgendwie bin ich nicht wichtig. In meinem Buch Das Kind in dir, da habe ich ja dieses Beispiel mit Michael, der hatte viele Geschwister, Bäckerei, die Eltern selbstständig. Und er hatte dadurch als Kind immer das Gefühl, ich falle zur Last und ich bin nicht wichtig. So ganz tiefe Prägung. Und die nimmt er mit ins Erwachsenenalter. Und immer, wenn er so das Gefühl hat, ich werde irgendwie ein bisschen übersehen oder seine Freundin vergisst irgendwas, was ihm wichtig ist, ist sofort wieder dieser alte Schmerz da. Mhm. Und aus dem Schmerz folgt die Aggression, dann gibt es wieder Streit. Und in dem Moment, wo Michael erkennen würde, hey, das ist ja meine alte Prägung, mein altes Schattenkind, könnte er schon mal Stopp sagen und nicht sofort agieren.
1: Mhm.
0: Weil wenn er es nicht erkennt, dann ist er ja Gehirnsklave, sage ich immer. Na? Dann bin ich ja Sklave meines Gehirns, dann glaube ich ja alles, was ich fühle und denke und dann glaube ich zumindest für den Moment, ich wäre im Recht.
1: Mhm.
0: So, und sofort läuft das Programm ab. Wenn ich aber mein Programm kenne, dann bin ich ja schon eine Stufe drüber und wenn ich dann merke, es geht wieder los, kann ich sagen, Moment mal, das ist jetzt wieder der alte Film, den ich hier am Laufen habe. Und meine Freundin, das ist ja nicht die Mama von damals und jetzt beruhig dich mal ein bisschen innerlich, regulier dich mal. Es ist ja nur eine Kleinigkeit, die sie vergessen hat und nicht, weil sie dich nicht liebt, sondern weil sie was vergisst, genauso wie du auch mal was vergisst.
1: Ja.
0: Und schon hat er sich intern reguliert.
1: Mhm.
0: Gleichzeitig ist es natürlich wichtig, manche Sachen dann auch wirklich ins Verhalten zu überführen.
1: Mhm.
0: Und da muss man nicht immer gleich die großen Schritte gehen.
1: Ja.
0: Also draußen gibt es Millionen Menschen, die haben ein Riesenproblem, sich abzugrenzen. Die können schlecht Nein sagen, denen fällt es schwer, ihre Meinung zu vertreten, weil sie so überangepasst sind, weil sie früh gelernt haben in der Kindheit, ich muss deine Erwartungen erfüllen, ich muss lieb und artig sein, damit du mich magst. Und die dann immer gucken, was will der andere, wie muss ich sein, damit du mich magst.
1: Mhm. Kennt man gut, ja.
0: Genau, und die dann einfach mal in kleinen Schritten versuchen, ein bisschen mehr bei sich selbst zu bleiben. Mal eine kleine Grenze setzen, wenn die Kollegin noch mal fragt, sag mal, könntest du die Aufgabe gerade für mich übernehmen? Nee, tut mir leid, ich muss halt wirklich pünktlich Feierabend machen. Wenn beim Kindergeburtstag gefragt wird, wer kann denn noch einen Kuchen backen? Na, nicht sofort wieder die Hand hochheben und wieder die erste. Genau.
1: Mhm.
0: Einfach mal in kleineren Sachen trainieren, einfach mal zur eigenen Meinung zu stehen. Und dann merkt man halt, hey, die anderen reagieren ja gar nicht so schlimm, wie ich denke. Also die Leute, die machen eigentlich immer die super Erfahrung, gerade diese angepassten, dass die anderen eigentlich positiv reagieren.
1: Mhm.
0: Und dann spurt das Gehirn das neu ein und dann wird man immer ein bisschen mutiger und so lernt man halt.
1: Kann sich aus der Sklaverei quasi befreien. Bei Michael war es die Wurst, ne? Die Freundin vergisst, die Wurst mitzubringen, glaube ich.

0: Und das führt dann zu einem Riesenknall, totale Kleinigkeit, Alltagsgeschichte.
1: Ja, ja. Aber es war eine alte Wunde von ihm. Aber
0: dann die
1: genau.
0: alten Wunden. Ja.
1: Ja, richtig. Also Lernen auf der psychischen Ebene folgt denselben Gesetzen wie auf anderen Ebenen auch. Also wenn ich irgendwie einen neuen Tanz lerne, muss ich mich erstmal konzentrieren. Ich muss bewusst die Schritte lernen, bewusst an die Schritte denken und irgendwann geht es mir in Fleisch und Blut über. Und wenn wir auf der psychischen Ebene lernen, müssen wir uns auch bewusst entscheiden, ich mache es jetzt mal anders und dann macht man das mal und dann trainiert man das ein bisschen und dann geht es auch mehr und mehr in Fleisch und Blut über.
0: Aber der erste Schritt tatsächlich eben die Selbstreflexion, gucken, was da ist.
1: Sonst weiß ich ja gar nicht, in welche Richtung ich gehen soll. Mhm. Also ich muss ja irgendwie erstmal eine Bestandsaufnahme machen.
0: Es ist total spannend und könnte tatsächlich weltverändernd werden, wenn mehr Menschen sich damit auseinandersetzen würden. Hier bei uns liegt dein 14. Buch, wenn ich richtig mitgezählt habe.
1: Ich
0: glaube, es ist die 40.
1: Kann sein, ja.
0: Ich erkläre das jetzt mal psychologisch und du hast vor kurzem gesagt, das ist das erste Buch, bei dem du Spaß hattest beim Schreiben.
1: Ja.
0: Das heißt, 13 Mal durch die Hölle gegangen und durch die Schmerzen des Schreibens. Und warum war es hier jetzt so schön?
1: Weil ich Kurztexte geschrieben habe. Ne? Das sind ja 45 Essays zu allen möglichen psychologischen Themen, die uns alle so im Alltag begegnen, beschäftigen. Aber ich habe mir auch gegönnt, mal so ein bisschen gesellschaftspolitische Essays zu schreiben. Also wo ich mal ein bisschen so die psychologischen Mechanismen hinter so gesellschaftlichen Phänomenen beleuchte. Und das war einfach leichter. Ich kann da freier, ein bisschen frecher schreiben und muss nicht diesen großen thematischen Strukturbogen machen, den ich halt in meinen anderen Büchern ziehen musste. Und deswegen war das einfach lockerer für mich. Das hat mir mehr Spaß gemacht.
0: Es ist toll, weil man es portionsweise natürlich auch sehr schön lesen kann. Ja, kann sich abends immer mal noch zwei Geschichten gönnen. Man möchte dann zwar die dritte auch noch lesen, aber dann halt auch mal Chef sein und sagen, ich muss jetzt schlafen, weil sonst wird's zu spät. Und es gibt, es ist natürlich ein riesiger Themenbogen, aber mich hat zum Beispiel, ich hoffe, es stört dich jetzt nicht, dass ich gleich so ein ernstes Thema anspreche, aber die Angst vor dem Tod zum Beispiel und die Tabuisierung, das wäre ja eigentlich eben nicht drüber reden. Mich hat das Kapitel sehr beeindruckt, vielleicht auch deshalb, weil du da ein bisschen Einblicke in deine Gefühlswelt auch gewährt hast, dass du nämlich schon Angst hast vor dem Tod und dass man die auch nicht wegpsychologisieren kann. Irgendwie.
1: Also muss man ja depressiv sein oder total spirituell, keine Angst vor dem Tod zu haben. Das Essay hat ja den Titel, warum wir lieber Kollagen trinken, als über den Tod zu reden. Und eigentlich kommt es ja von der Seite, dass mir dieser Gesundheitshype so auf die Nerven geht. Ja. Und den gab es ja irgendwie schon immer. Also ich meine, ich bin jetzt 62 und das heißt, ich habe ja schon ein paar Jahre auf dem Buckel und gefühlt wird ja jede Woche eine neue Sau durchs Dorf getrieben, was jetzt wieder unbedingt gemacht werden muss, um gesund zu bleiben, was man unbedingt nicht machen sollte. Und das verändert sich ja auch ständig. Aber mit der Zeit werden die Verbotslisten ja immer länger und die Gebotslisten, was man alles machen muss, welche Pillen man schlucken, wie viel sich bewegen und bla bla bla, immer länger. Und ich denke schon lange, Leute, das sind ja alles Kontrollversuche, um das Leben zu verlängern. Aber warum reden wir denn nicht auch mal über das, was dahinter steht, dass wir nämlich alle Angst haben vom Sterben. Ja, also es gibt ja Menschen, die sagen, ich habe keine Angst vom Tod. Aber viele verdrängen auch und spalten das ab und behaupten das dann. Wo ich sicher bin, wenn die übermorgen eine tödliche Diagnose hätten, würde sich ihre Einschätzung stark verändern. Die nächsten sind super spirituell. Die glauben, dass danach das Leben sowieso weitergeht. Okay, dann hätte ich auch keine Angst vom Tod. Ja. Aber die meisten haben ja Angst vom Tod. Und das wird halt wahnsinnig verdrängt, dieses Thema gesellschaftlich. Und stattdessen haben wir diese Millionen an Gesundheitsthemen.
0: Der Tod ist der maximale Kontrollverlust. Ja. Wenn wir sagen, Kontrolle ist natürlich so ein psychisches Grundbedürfnis.
1: Ja.
0: Der Tod steht da über allem, weil du jetzt gerade gesagt hast, diese Gebote, Verbote, Trends, die Säue, die durchs Dorf getrieben werden. Longevity ist natürlich gerade das super Thema.
1: Ja.
0: Also damit ist ja eigentlich auch, das ist auch der Versuch, was unter Kontrolle zu behalten, was wir eigentlich nicht können. Und wo wir irgendwann auch die Waffen strecken müssen. Du reagierst da regelrecht genervt. Du hast da, glaube ich, einfach schlicht keinen Bock mehr drauf, oder? Das zu hören und da so zugeballert zu werden.
1: Ja, das ist alles auch so unlocker geworden. Ja. Weißt du, gut, ich komme halt eben auch noch aus dieser Generation, wo man gern getrunken hat, wo Leute noch geraucht haben, wo man

0: so noch gefeiert hat. Und ich kriege halt mit, immer mehr, auch die jungen Leute, weißt du, es geht nur noch um gesunde Ernährung, weil man sein Yoga macht, wie man sich richtig entspannt und so weiter und so fort. Und mir ist das einfach too much manchmal. Ich denke, ehrlich gesagt, lasst mich einfach in Ruhe meinen Wein trinken, ja, und geht mir nicht auf den Keks.
1: Sehr sympathisch, Steffi. Ja. Sehr, sehr sympathisch. Aber was da natürlich auch dahinter steht, ist ja auch so, und den Gedanken finde ich so ein bisschen fies, nämlich dann so, wenn du krank wirst, wenn du nicht gesund alterst, bist selber schuld. Also
0: sowieso. Da wird natürlich genau, hast ja irgendwas falsch gemacht.
1: Genau, so eine Schuldkulisse aufgebaut.
0: Das gab es schon immer, auch so psychisch. Es gibt ja Menschen, die so behaupten, jede somatische Krankheit hätte auch eine psychische Ursache. Das ist reinste Küchenpsychologie, aber es hält sich hartnäckig nicht. Ja. Und dann heißt es ja, hast ja wohl irgendwas falsch vielleicht gemacht.
1: Fies, ne? Oder? Dann hat man neben der Krankheit
0: furchtbar anmaßend.
1: Ja, absolut.
0: Ganz furchtbar anmaßend.
1: Weil du gerade den Wein angesprochen hast und die Lebenslust und auch mal so, ich weiß nicht, früher hat man ja gesagt, 5 Grad sein lassen, du bist zum Stammtisch, du bist so, hat sich keiner am nächsten Tag hat vielleicht mal ein bisschen der Kopf gedröhnt, aber man hat sich nicht mit großen Schuldgefühlen rumgeplagt. Du hast jetzt ein Café oder wie das ist ja alles, Bar, Café, Restaurant in Trier aufgemacht.
0: Mein großes Spaßprojekt.
1: Ja, die Heimat. Natürlich.
0: Die Heimat heißt es. Ja. Es ist ein wunderschöner alter Biergarten mit Alpenbaumbestand, wunderschön. Es ist eine alte Traditionskneipe in Trier, das heißt, sie hat so ganz alte Jugendstilfenster und wir haben diesen Jugendstil wieder richtig farblich und so weiter nach vorne gebracht, haben es wunderschön eingerichtet, es ist super gemütlich und so richtig zum Wohlfühlen und wir haben Restaurant, wir haben Bar, wir haben Café und wir wollen natürlich mit der Zeit auch erweitern auf Frühstück, weil rundherum sind auch Fachhochschulen, aber wir sagen, wir müssen und so eingrooven, auch von den Öffnungszeiten, dass wir einfach hinterherkommen. Ja. Ne? So, weil es kommen schon sehr viele Leute und die Küche muss hinterherkommen, der Service muss hinterherkommen. Wir müssen da ein Team werden. Ich sage mal wir, weil ich bin ja nicht im operativen Geschäft.
1: Das wäre jetzt gerade die Frage gewesen.
0: Aber ich bin halt voll... Auf der anderen Seite. Genau. Ne, ich bin halt natürlich häufig zu Gast und auch super gerne zu Gast. Aber ich bin halt voll konzeptionell mit drin und ich bin ja Inhaberin auch. Und ich habe aber ein ganz tolles Team und das ist ja ein Lebenstraum, den ich mir da erfülle.
1: Wollte ich fragen, wo kam das jetzt her? Weil es so eine gute Gelegenheit war oder weil wirklich ein alter Traum da jetzt war?
0: Ich habe davon schon als Studentin geträumt. Ich dachte immer, ich würde so gerne so ein cooles Café, so eine Art Kaffeehaus mal aufmachen. Und das war immer so und auch mein ganzes Berufsleben war das oft so meine Fluchtfantasie, weil ich war ja lange Gutachterin fürs Familiengericht. Das ist sehr, sehr anstrengend gewesen, sehr verantwortungsvoll. Auch die Arbeit als Psychotherapeutin, ich habe die immer als sehr anspruchsvoll empfunden.
1: Anspruchsvoll oder anstrengend?
0: Also beides, auch anspruchsvoll, beides. Ja. Weil wir ja in der Psychotherapie verschiedene Schulen haben. Es gibt ja nicht so den goldenen Behandlungsweg. Mhm. Und ich muss auch sagen, als ich noch studiert habe und dann angefangen habe zu arbeiten, war vieles auch nicht so weit. Also wir sind heute auch in der Psychotherapie vom Wissensstand viel, viel weiter. Die Verhaltenstherapie hat sich unglaublich gut und positiv weiterentwickelt. Das hatten wir ja damals noch nicht in diesem Ausmaß. Und ich fand das oft sehr anspruchsvoll, da so den roten Faden reinzubekommen, den Leuten wirklich weiterhelfen zu können. Und das war ja immer so ein Spruch, der mich immer so innerlich begleitet hat. So auch ein bisschen humoristisch, geh woanders hin, ich kann ja auch nicht helfen. Ne? Habe ich oft gedacht, innerlich. Hab dann aber weitergemacht und das konnte natürlich trotzdem vielen Leuten helfen. Aber diese Momente der Überforderung, ich glaube, das kennen ganz viele Psychotherapeutinnen und Psychotherapeuten auch. Und da war immer so meine Fluchtfantasie, hätte ich einen Café, dann hätte ich jetzt so ein schönes Leben. Aber ich wusste ja, ich habe keine Ahnung von Gastro und das Psychokram, den kann ich halt richtig gut und hab das nicht gemacht. Aber jetzt bin ich halt in der Situation, auch durch meine Bücher und so weiter, dass ich mir das leisten kann, ein Team zu haben. Und dann habe ich das mal in einem großen Podcast von der Zeit gesagt. Da habe ich mal gesagt, wenn es da draußen Leute gibt, die Bock haben, das mit mir aufzusetzen. Ja, und das... Die ist jetzt meine Geschäftsführerin, die sich da gemeldet hat.
1: Schön. Ja. Und es ist noch nicht so lange, ne? Ein paar Wochen erst?
0: Wir sind jetzt, wir haben erst 2 Wochen auf.
1: Aha. Und läuft gut?
0: Super, rennen uns die Bude ein.
1: Und wenn du jetzt, wie du gesagt hast, am Tresen stehst, dann ist die Gefahr natürlich groß, dass dann auch mal jemand kommt und sagt so irgendwie, also mit meinem Karl-Heinz, läuft seit 40 Jahren läuft's nicht so gut.
0: Was soll passiert ich denn nie. Machen? Nee? Passiert nie, nee. Gibt's da so werde ich öfter mal gefragt, aber die Leute sprechen mich nie, weder in meiner Gastro, noch auf der Straße, noch auf einer Party, auf persönliche Probleme an. Ja.
1: Und das findest du auch gut so, nehme ich an. Also du möchtest diese Tür wahrscheinlich auch nicht aufmachen, weil sonst hast du natürlich...
0: Also ich freue mich, wenn mich jemand anspricht und wir können auch gerne reden, aber ich fände es dann schon anstrengend, dann so psychologische Probleme...
1: Ja. Wenn sie persönlich werden, oder? Ich denke, über Psychologisches kann man ja sagen, klar. Wie ist es mit der Selbstreflexion? Natürlich. Warum? Was ist das innere Kind? Also so eine Frage, aber jetzt eben nicht dann die Lebensgeschichte ausbreiten. Das ist natürlich total anstrengend. Wenn dem
0: aber
1: so
0: das machen die nicht. Mhm. Die haben ja schon Angst, mich wegen einem Selfie zu fragen. Dabei mache ich gerne Selfies. Ja? Ich habe gar kein Problem damit.
1: Warum Angst?
0: Weil viele Menschen so ein bisschen Promi-struck sind. Also dass das irgendwie so, die nehme ich ja als prominent wahr. Und dann sind ja viele schüchtern. Ich war ja auch bei Elle Guinness damals total. Ich bin ja fast. Aber ich meine, Elle Guinness ist ein Weltstar, das bin ich jetzt nicht. Aber das Prinzip, was dahinter steckt, ist ja dasselbe. Ne?
1: Ich erlebe es aber oft andersrum. Also jetzt nicht ich, sondern eben bei Prominenten, dass die Menschen eher sehr übergriffig sind und überhaupt kein Gespür haben für die Situation. Also, dass man schon mal sagen kann, hier jetzt passt es vielleicht. Aber im Restaurant zu zweit und da ist die Kerze angezündet, dann vielleicht eher nicht. Und da scheint es ja manchmal auch ein bisschen zu fehlen an diesem Gespür.
0: Das kann sein, aber vielleicht bin ich bin dann auch nicht so prominent wie die Promis, denen das passiert wahrscheinlich.
1: Da muss ich drüber nachdenken. wenn man noch mal, du hast gerade gesagt, durch die Bücher hast du dir auch die finanzielle Unabhängigkeit geschaffen, jetzt dann so einen Traum dir zu erfüllen. Großer Unterschied zwischen uns beiden ist, bei mir hat Liebeskummer meistens gebracht zu viel Bier und einen Kater und am nächsten Tag immer noch Liebeskummer. Und du schreibst ein Buch. Du saßt da, hattest Liebeskummer und hast dann gedacht, so jetzt, da ist was, da ist ein Thema. Das war damals, glaube ich, weil du als extrovertierter Mensch, du musst mich sofort unterbrechen, wenn ich Quatsch erzähle, unglücklich warst mit einem introvertierten Partner.
0: Genau, so kam meine erste Buchidee zustande. Ich war damals in einer schwierigen Beziehung und wir hatten telefoniert, weil er gerade geschäftlich im Ausland war, kurz. Das war so ätzend, das Telefonat. Ich habe so gefühlt, der ist so ganz weit weg, also innerlich auch. Ne? Ich habe überhaupt keine Verbindung gespürt. Mhm. Und dann habe ich aufgelegt, es war jetzt auch kein langes Telefonat. Und ich saß gerade abends mit meiner Freundin und damals auch Mitarbeiterin Melli zusammen, Melanie, und sagte, du, ich glaube, das liegt daran, dass er so introvertiert ist. Ne? Das ist irgendwie so komisch. Und dann sagte ich zu ihr, du, darüber müssen wir mal ein Buch schreiben. Ja? Melanie ist ja auch Psychologin. Und dann haben wir dieses erste Buch, So bin ich eben, geschrieben. Ich habe das ja zuerst mit Melanie zusammengeschrieben, mit Melanie Alt. Und da ging es um Persönlichkeitstypen. Also nicht nur um Intro- und Extroversion, sondern geht es auch um andere Persönlichkeitseigenschaften, die angeboren sind. Mhm. Und daraus ergeben sich eben verschiedene Persönlichkeitstypen. Ja. Und das habe ich aus diesem Impuls rausgeschrieben. So, die Beziehung lief ja irgendwie weiter, aber auch nicht mehr allzu lange. Und dann habe ich irgendwann gemerkt, der hat Bindungsangst. Und Bindungsangst war damals ein Begriff, den gab es nicht in Deutschland.
1: Der hat aber nichts mit extrovertiert, introvertiert zu tun, oder? Kann jeder mitbringen.
0: Das ist auf einer völlig anderen Dimension. Ja. Aber Bindungsangst war damals in Deutschland überhaupt nicht bekannt. Mhm. Und dann habe ich das Buch geschrieben, Jein, Bindungsangst erkennen und bewältigen. Ja. Und das wurde auch ein ziemlich, also das So bin ich eben war schon sehr beliebt, das Jein. So, und ich kann wirklich für mich beanspruchen, dass ich dieses Bindungsangstthema wirklich hier richtig in die Gesellschaft reingebracht habe. Und genau, und das wurde dann auch ein Erfolg und so ging das dann
1: Buch
0: weiter.
1: Buch 5 war dann eben...
0: Das Kind in dir.
1: Das Kind in dir und das ist 5 Millionen Mal verkauft, glaube ich, und auf den Bestsellerlisten der Ewigkeit festgetackert. Also da muss, das ist natürlich schon ein Riesenerfolg. Aber weil du jetzt gerade gesagt hast, Bindungsangst, wir springen einfach ein bisschen rum, aber ich finde es wahnsinnig spannend natürlich. Wenn wir wieder sagen, ich merke, oder vielleicht merke ich es auch gar nicht, aber es ist, Bindungsangst ist nachher sozusagen die Diagnose. Was muss ich bei der Selbstreflexion mir angucken, um meine eigene Bindungsangst zu erkennen? Oder wie äußert die sich erstmal? Ich lasse den Partner nie so richtig an mich ran. Ich bin mal da, mal weg und so irgendwie.
0: Ganz oft das. Also Bindungsängstliche können sich sehr verlieben, aber die Sache kippt immer, wenn es enger wird. Also wenn die Beziehung irgendwie verbindlicher wird. Und dann spüren sie plötzlich Druck, dann kommen plötzlich Zweifel. Ist das wirklich der Richtige? Ist das wirklich die Richtige? Dann kommt das, was ich als Schwächen-Zoom bezeichne. Also so ein Wort, das ich auch erfunden habe. Das heißt, man zoomt sich so in die Schwächen rein. Mhm. Dann ist die Nase doch ein bisschen zu groß. Der macht Kaugeräusche. Geht ja gar nicht. Ne? Mhm. So, und dann ist man abgeturnt und dann zieht man sich wieder aus der Beziehung zurück. Es ist auch oft so ein Zickzackkurs von Nähe und Distanz. Und das Epizentrum ist, wie bei allen psychischen Problemen, ist eigentlich das Selbstwertgefühl. Das heißt, die haben gelernt, ganz früh und unbewusst, wenn ich will, dass du mich liebst, muss ich mich anpassen. Das heißt, sie haben so das Gefühl, sie können gar nicht frei in einer Beziehung sein, weil sie müssen ja Erwartungen erfüllen. Und dann entsteht so ein diffuser Druck und so ein Widerstand und so ein Trotz. Und dann passiert eben das Folgende, dass die Märchenprinzessin, die eben noch Märchenprinzessin war, begehrtes Liebesobjekt, so allmählich in den eigenen Augen zur Freiheitsdiebin mutiert, so ein bisschen feindselige Züge annimmt, ne? die erwartet zu viel, die will zu viel, ich muss mich jetzt hier ständig anpassen, dass da eben diese Druckgefühle kommen und dass darüber die Gefühle auch erkalten. Bei anderen Bindungsängstlichen ist es eher so, dass die Angst mehr im Vordergrund steht. Ja. Also, dass sie wirklich diese Angst spüren vor dem Verlust, und sagen, bevor du mich verlässt, verlasse ich dich noch viel schneller, damit sie wenigstens die Kontrolle bewahren. Ja, es fühlt sich ja immer noch ein bisschen besser an, man verlässt, als man wird verlassen.
1: Das sind natürlich ganz perfide Mechanismen. Ne? Also man tappt sich da selber so in die Falle. Aber es gibt natürlich auch die andere Seite, nämlich die in besten und euphorischsten Gefühlen auf Bindungsängstliche treffen. Da kann man sich ja die Zähne ausbeißen. Also man hängt dann so an der Nadel sozusagen bei denen.
0: Richtig.
1: Und die geben mal so ein bisschen was und dann gehen sie wieder weg und so. Und das ist ja auch was, da muss man ja auch erst mal sortieren und dann sagen, am besten die Flucht ergreifen, oder? Die kann man nicht heilen.
0: Das wäre das Allerschlauste, aber unser Gehirn hat so eine Heimtücke. Und zwar macht uns das besonders süchtig, was wir nicht sicher haben können. Also nichts ist befeuernder für die Leidenschaft als ein potenzieller Partner oder auch Partner, der mal da ist und mal wieder nicht. Wo wir immer dieses Gefühl der Unsicherheit haben. Ja. Das schüttet, also da wird so viel Dopamin im Gehirn ausgeschüttet und dieses Dopamin bewirkt zum einen Idealisierung. Ne?
1: Das ist ja fies.
0: Ja, dass ich denke.
1: Das ist echt fies, oder?
0: Ja, dass ich wirklich denke, dieser Typ ist jetzt die letzte Cola in der Wüste und was Tolleres gibt es gar nicht, aber in meinem Gehirn so Dopamin verseucht ist. Und es bewirkt auch, dass die Leidenschaft extrem hoch ist. Aber ich finde, wenn man das schon weiß, kann man ein bisschen mehr Abstand gewinnen. Dass man sagt, okay, ich habe gerade eine temporäre Hormonvergiftung im Gehirn und das nicht mit der großen Liebe verwechselt. Das hat nämlich gar nichts mit der großen Liebe zu tun, sondern einfach nur mit diesem Suchtverhalten, was ausgelöst wird, wenn uns irgendetwas, was uns wichtig ist, nicht so richtig erreichbar ist.
1: Ja.
0: Und das andere, was dann natürlich auch mal eine Rolle spielt, ist das Selbstwertgefühl. Weil wenn jemand mich mal haben will und dann auch wieder nicht, ist das ja auch immer eine Selbstwertkränkung.
1: Ja.
0: Und dann will man eigentlich, dass genau der einem diese Kränkung auch wieder heilt. Und die große Fantasie ist ja immer, dass er sich irgendwann bekennt und sagt, was war ich nur für ein Idiot? Ich bin von meinen großen Gefühlen von dir davon gerannt. Aber ich liebe dich doch so sehr. Bitte lass uns heiraten. Ne? Und dann spüren viele so, oh, dann wäre ich so erleichtert. Aber im Grunde genommen geht es um Selbstwertgefühl. Ne? Und je besser man diese Mechanismen und Zusammenhänge durchschaut, desto bessere Karten hat man, da rauszukommen, weil, wie du eben sagtest, du hast völlig recht, wenn jemand, der wirklich Bindungsangst hat, nicht an sich arbeiten will, dann steht man auf verlorenen Posten. Ja. Und gerade je mehr man die bedrängt, desto mehr laufen die davon, kriegen die Druckgefühle, also desto unattraktiver macht man sich auch. Ne? Und wenn man jedem Bindungsängstler sagt, hier, liest doch mal die Bücher von der Frau Stahl oder lass uns mal in Paartherapie gehen, dann ist das für den, der sich nicht ändern will, wie wenn man sagen würde, hier sind die Ketten, ne? Kannst du sie bitte selber herbeischleppen, damit ich dich besser anleihen kann. Ja, also für den ist das ja, total kontraproduktiv. Also ich sage immer, Finger weg davon.
1: Ja. Spannend. Und ich finde, der Volksmund ist manchmal so gut. Zum Beispiel dieses, willst was gelten, mach dich selten.
0: Ja.
1: Steckt da ja dahinter.
0: Genau.
1: Ne? Also lieber so ein bisschen so, nö, ich will eigentlich nichts. So. Und was du auch ein bisschen geprägt hast, ist dieses, und das finde ich so schön,

0: diese Vollbremsung. Und man rennt mit 180 gegen die Wand plötzlich, ja, und weiß gar nicht warum. Was ist denn jetzt los? Also, brutal. Das ist richtig brutal. Deswegen, also, das ist es eben, wenn man sich nicht selbst reflektiert, ist die Gefahr sehr groß, dass man eben auch andere verletzt.
1: Deshalb hat Frau Stahl das so klug gemacht. Du hast, glaube ich, 8 Jahre mit deinem jetzigen Mann schon befreundet. Ihr habt quasi schon mal...
0: Ja, wir waren Freunde. Also aber Liebe auf den... Jahre, glaube ich. Nee, es war nicht Liebe auf den ersten Blick. Aber jetzt sind wir dafür umso glücklicher.
1: Ja. Kann Liebe auf den ersten Blick funktionieren? Oder ist da generell die Gefahr, dass irgendwie... dass man auf Dinge stößt, die nachher so ein bisschen bedenklich werden?
0: Das kann absolut funktionieren, aber es ist natürlich so, dass unser Beuteschema dann immer besonders ansprechend, wenn es alte, ungesunde Prägungen im Spiel sind, natürlich immer bei denen anspringt, wo es eigentlich schwierig wird. Ne? Ja. Dass man zum Beispiel immer besonders auf diese autonomen Typen anspringt, ja, die von vornherein schon so ein bisschen cool und unabhängig sind und die super sexy findet. Aber das sind eben genau die, mit denen man sich dann auch gerne auf die Nase legt.
1: Ja. Und ist dann so das moderne Dating, also Tinder und Co., Datingportale, wo ich natürlich schnell wegwischen, weg, ist das gut, weil ich da so eine gewisse Distanz habe, also dass man schon mal ein paar Sachen quasi abchecken kann und nicht so blindlings reinrennt? Oder ist das der Tod eigentlich jeder, ich weiß auch nicht, jeder Romantik, weil schon so viel vorselektiert ist und weil man so fies weiterwischen kann? Der Nächste bitte.
0: Also da gibt es so zwei Punkte. Das eine ist, wenn man jetzt wirklich nach einem festen Partner sucht und geht ins Internet, das hat den Vorteil, dass man eben, dass da eben noch der Verstand im Boot ist. Ne? Man kann sich erstmal so ein bisschen auschecken und gucken, passt das eigentlich von den Hobbys, passt es von den inneren Werten, passen wir so ein bisschen vom Typ zusammen. Ne? Und wenn man sich dann im wirklichen Leben begegnet und sich dann verliebt, dann hat man natürlich eine bessere Vorselektion getroffen, als wenn man sich direkt verliebt, am besten Hals über Kopf und irgendwann lässt dieses Gefühl ja nach und dann sieht man erstmal, wie man sich da ins Bein genagelt hat, ja, weil man bis dahin ja nur rosa-rot gesehen hat, ja, und deswegen hat das Internet-Dating schon durchaus Vorteile.
1: Ja.
0: Es wird ja immer gesagt, durch diese Wegwisch-Mentalität, dass man dadurch eben auch sich viel schlechter festlegen könne und dass alles sehr viel so total beliebig wird. Aber ich glaube, dass Menschen, die bindungswillig und bindungsfähig sind, sich auch festlegen. Und die sowieso ein Thema mit Festlegung haben, und das sind ja viele Bindungsängstliche, die würden sich auch nicht besser festlegen, wenn sie den anderen in der Kneipe kennenlernen.
1: Ja.
0: So. Also ich glaube nicht, dass das Internet das wirklich befördert, weil wir sind ja Kinder der Evolution. Das sind ja uralte psychische Programme, die ablaufen. Auch die nach Bindungswunsch, nach Fortpflanzung, nach Familiengründen. Aber auch die, die jetzt zum Beispiel Schwierigkeiten haben in der Programmierung, die eher Angst haben vor Verlust und so weiter. Aber das sind ganz tiefe Programme. Und da kann nicht ein Internet daherkommen, 40 Jahre und alles kaputt schießen. So. Also ich glaube nicht, dass das Internet bindungsunfähig macht, sondern dass die Bindungsunwilligen oder die da Probleme mit haben.
1: Die sind so oder so dann.
0: Die sind einfach im Internet gut bedient, weil die Selektion halt wesentlich schneller geht. Also früher musste man sich ja nochmal anziehen und irgendwo in eine Kneipe gehen oder ins Schwimmbad gehen. So. Und jetzt geht es halt wesentlich einfacher.
1: Du hast mal gesagt, du bist bei euch zu Hause die Vergnügungsministerin. Was planst du als Nächstes für dich und deinen Mann, wenn du hier mal wenn du nicht mehr mit deinem Buch auf Reisen bist oder nicht viele Vorträge hältst, wenn du mal richtig durchatmen kannst, was macht ihr dann? Was tut euch gut?
0: Wir haben ja diesen wunderbaren Schweizer Schäferhund, der ist ja unser Ein und Alles. Wir gehen gern wandern. Ich freue mich tierisch, wenn ich hier mit meiner kleinen Reise fertig bin, dass ich wieder in meine Heimat, also in meine Gastro gehen kann. Freut sich mein Mann auch. Dem gefällt das Projekt nämlich auch total gut. Ich bin ja immer so die Projektantreiberin und er stellt sich mir aber auch nicht im Weg, wenn mir irgendwas wichtig ist. Ne? Und jetzt bei der Kneipe, also hat er ja gar nicht vor, ich sag Kneipe, es ist keine Kneipe, das ist so echt einfach ein super schöner Laden.

0: Dann natürlich nicht Hurra geschrien, hat sich mir aber auch nicht im Weg gestellt und finde das jetzt richtig cool. Und das ist öfter so.
1: Schön.
0: Und wir reisen auch gerne. Mhm.
1: Dann wünsche ich euch weiterhin so viel Freude an dem, was ihr macht, wenn die Vergnügungsministerin plant. Aber ich wünsche dir auch weiterhin, ich hoffe, dass du auch beim 15. Buch dann wieder Freude hast. Vielen Dank, dass du da warst.
0: Danke
1: dir. Ich fand es total spannend und wünsche dir einfach alles Gute.
0: Ja, danke, Steffi, für die sehr freshen Fragen.
1: Danke.
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6: Willkommen bei den Meistern des Alltags. Von unseren Kandidatinnen und Kandidaten lernen heißt fürs Leben lernen. Bei Fragen wie: Wird Antoines Lederhose mit heißem Wasser besonders geschmeidig? Kann Eni sich auf einer Ottomane halb liegend ausruhen? Und gibt es eigentlich ein Verkehrszeichen für Carsharing? Ich bin gespannt, was die Kandidaten dazu wissen. Eni, Bodo, Jess und Antoine.
7: Ja, da gibt's das.
6: Spielt ihr Schere, Stein, Papier oder was macht
8: ihr? Nein, wir haben gerade schon überlegt, die Lösungen hatten wir jetzt.
7: Die Hinweise, die
8: wir
7: jetzt schon für uns arbeiten.
8: Damit wir sind schon voll drin.
6: Ja. Dann fangen wir trotzdem damit an, dass es um Geld geht, um viel Geld geht. Immer für die gute Sache. Das ist ganz wichtig für eine Kinderhilfsaktion Herzenssache. Welches Projekt unterstützt ihr mit eurem Gewinn diesmal?
8: Ein ganz, ganz tolles Projekt, muss
9: Wichtiges
8: ich dazu sagen.
9: Projekt.
8: Genau. Optimale Erstversorgung für Frühchen.
9: Genau. Das ist der Verein Känguru Kinder e.V. in Saarbrücken. Und es geht um die Erstversorgung von Frühgeborenen, um die Betreuung im Klinikum, um die Bindung zwischen Eltern und diesem kleinen Junggeborenen besser noch zu stabilisieren und das alles gut zu machen. Das ist unser Projekt und für das spielen wir heute.
6: Ah, deswegen strahlt ihr so. Für wen spielt ihr, Jess und Antoine?
10: Wir möchten ein Hilfsprojekt aus Meckenbeuren unterstützen. Und das heißt Kinder und Jugendliche beteiligen und bedeutet?
11: Genau, unter der Schirmherrschaft der Liebenau Teilhabe gemeinnützige GmbH soll ein Outdoor-Spieleweg von und für Kinder und Jugendliche mit Beeinträchtigung am Hegenberg entstehen. Und dafür spielen wir heute.
6: Okay. Sehr gut. Draußen sein ist immer gut und gesund sowieso. Wir sitzen ja auch nur hier eine halbe Stunde zusammen, Käfighaltung. Dann dürft auch ihr wieder raus an die frische Luft. Vorher sollt ihr noch einiges an Euro erspielen. Wir beginnen mit unserer Schätzfrage. Und da heißt es, wie viel Prozent der Männer haben bei der Heirat den Nachnamen ihres Partners oder ihrer Partnerin angenommen? Was meint ihr denn?
7: Ich dachte, vergessen.
6: Namenstechnisch, wie viel Prozent der Männer?
10: Auf ein Jahr bezogen oder generell?
6: Generell. Also ich meine, gut, es kann natürlich sein, wenn du dich dann wieder scheiden lässt, dass du dann wieder zurück zu deinem, aber...
10: Ich glaube, dass es in letzter Zeit nämlich zugenommen hat.
11: Aber jetzt in den letzten 10 Jahren oder seit Bestehen
10: der
6: Regelung? Nehmen wir mal das Jahr 2022.
11: Okay.
6: Da war die Umfrage, um die es hier geht. Relativ aktuell also, in den 20er Jahren dieses Jahrhunderts.
7: Spürst du was?
11: Noch wenig. Nee.
7: Ich glaube, es werden mehr, aber...
12: Ja, so ich aber auch nicht mehr.
6: Also Namensberatungen.
11: Oder, genau. Ja, glaube ich auch.
6: 10 Sekunden habt ihr jetzt noch Zeit, los geht's.
12: Ja, aber bei den Männern, ne? Das ist ja,
11: so?
12: Ich sag mal.
8: Ja.
12: Wollen wir es so machen?
8: Ja.
12: Sagt mir mein Bauch und davon habe ich viel.
6: Deswegen habt ihr auch viel Prozente eingegeben. 36 im Gegensatz zu den anderen mit nur 12. Aktuell ist es so, und da sind wir im einstelligen Bereich tatsächlich, nur im zarten 7%
11: der Frauen.
6: Bitte?
7: Der Frauen.
6: Na, ich habe ja hier nach Männern gefragt. Wie viel Prozent der Männer haben bei der Heirat den Nachnamen ihres Partners oder ihrer Partnerin angenommen?
10: Bist du nicht fertig?
7: Nur sie.
6: Ja, ich sage ja, knapp 7%.
7: Du machst doch meistens immer so einen Schlenker und dann sagst du...
11: Will er ja auch machen, aber du gehst jedes Mal rein.
7: Ach, ich habe ihm jetzt den Gag zersägt.
12: Ach so.
7: So lange kennen wir uns schon, Herr Weber. Also nochmal.
6: Nee, es sind noch weniger. Also das mit den knapp 7%, da hast du ja recht. Da wäre ich jetzt auf die befragten Frauen gekommen, die einen Doppelnamen angenommen haben, die sich für einen Doppelnamen entschieden haben. Bei den Männern sind es nur tatsächlich 2%.
8: Wirklich?
6: Ja. 2%, die einen Doppelnamen angenommen haben, und 8%, und 8%, die den Nachnamen ihres Partners oder Partnerin angenommen haben.
11: Ach, super.
6: Das ist die richtige Antwort. Und näher dran sind Jason und Trump.
11: Sehr näher.
10: Ja,
11: mega. Sehr gut.
8: Ich habe Tobis angenommen und Tobi hat meinen angenommen. Also wir haben beide unseren Namen angenommen.
7: Nur 4% wollten aufs Hochzeitsfoto.
6: Ihr Lieben, ihr dürft euch entscheiden jetzt. Ja. Nicht, ob ihr aufs Hochzeitsfoto wollt, sondern ob ihr eine Frage aus dem Bereich Wiesen und Hosen oder Süden und Westen haben wollt.
10: Lederhose, ist das nicht was für dich?
11: Ich trage eine, aber...
10: Pflegst also du sie auch?
11: Noch nie in meinem Leben mit heißem Wasser in Berührung gekommen.
10: Und vielleicht ist es ja auch gut so.
11: Vielleicht auch gut
10: sein. Oder Süden und Westen.
11: Nee, nehmen wir Wiesen.
7: Wiesen und Hosen.
11: Wiesen und Hosen.
6: Ja, Antoine sagt es ja, und hier ist das Beweisfoto. Er hat schon öfter mal Krachlederne an. Um auf die Wiesen, aufs Oktoberfest zu gehen beispielsweise. Die Frage ist, Antoine möchte vor dem nächsten Oktoberfest seine Lederhose reinigen.
11: Die Pommes links und rechts.
10: Herrlich.
11: Gut.
10: Ja? Pommes-Schranke, Traum.
7: Steffi in der Nähe sein.
6: Was muss er dabei beachten, wenn er die Lederhosen reinigt? Schmutz mit Lederradiergummi entfernen. Schmierseife statt normaler Seife verwenden. Babypuder gegen Öl- und Fettflecken einsetzen. Heißes Wasser macht die Hose geschmeidig. Während des Trocknens regelmäßig wenden.
11: Lederhose, die hier sind Wildleder, oder? Das ist schon Wildleder, aufgerautes.
7: Hirsch.
11: Das doch nicht in Verbindung bringen mit Wasser, oder? Ich weiß, wenn, reinigen lassen.
10: Ja, Lederradiergummi, Schmierseife. Nein. Schmierseife anstatt normale Seife. Macht das vielleicht wegen des Leders Sinn, dass das irgendwie schön...
11: Gar keine Seife.
10: Gar keine Seife. Okay, Schmutz mit Lederradiergummi.
11: Babypuder, ja, Babypuder ist gut, saugt auf.
10: Ja.
11: Während des Trocknens regelmäßig, wenn sie halt mal nass wird, wahrscheinlich damit...
10: Bier drüber, eine Maß.
11: Ja, wenn Bier oder man sagt ja auch, ab der 7. Maß einfach laufen lassen. Von daher...
10: Also, ich hab ein gutes Gefühl.
6: 10 Sekunden ab jetzt, los geht's.
10: Das
11: Schmutzradiergummi, ja.
10: Schmierseife, weiß ich nicht.
11: Ich glaube, nein.
10: Okay.
11: Also, aber ich meine, ich wasche die nie, ne?
6: Ich hol mal Material beim Nachbarn, beim Mann mit den grünen Handschuhen. Dankeschön. Eine Lederhose, auch wenn sie ein wenig anders ausschaut, als wie jene, die wir da im Beutel haben. So. Also jetzt mal angenommen, die ist ja sauber, ne? Aber angenommen, man hat, und natürlich, sag ich mal, lebt eine Lederhose im Laufe der Jahre, verändert sie natürlich auch Konsistenz und Farbe. Aber angenommen, wir hätten hier vorne drauf einen Fleck, gibt es tatsächlich so Lederradiergummis. Ich versuche das mal hier so zu demonstrieren, ganz vorsichtig, damit ich da nichts futsch mache. Zwei Seiten, eine feinere oder eine gröbere Seite des Lederradiergummis. Und es gibt zusätzlich sogar noch so was, was ausschaut wie eine Bürste.
11: Ja, die habe ich auch.
6: Trotzdem. So was hast du?
11: Ja, die habe ich.
6: Ja, sauber.
11: Ah, die ist für die Lederhose?
6: Ja, ja, kannst du, ja.
11: Sensationell. Ich habe mich immer gefragt, wofür die ist. Die hat so komische Lamellen.
6: Ja, ja, genau.
7: Für die Zähne, Antoine.
6: Ist für die Zähne. Und so, jetzt ist die Frage mit der Schmierseife. Was macht denn die Schmierseife im Gegensatz zur herkömmlichen normalen Seife? Also die normale Seife würde das Leder zu sehr austrocknen. Und von daher ist es schon sinnvoll, mit der Schmierseife tatsächlich daran zu gehen. Vorsichtig natürlich immer in kleinen Dosierungen. Also nicht großflächig alles vollschütten gleich. Babypuder gegen Öl- und Fettflecken. Jawohl, das ist ein gutes Mittel.
10: Alles gut.
6: Da richtig gemacht. Da also drauf einwirken lassen und abklopfen dann. Und mit dem heißen Wasser, du sagtest, Wasser da generell nicht ranlassen. Wenn überhaupt, dann nur kaltes oder handwarmes. Aber heißes würde also auch das Leder spröde machen und die Hose kaputt. Von daher richtig gemacht. Und während des Trocknens regelmäßig wenden. Denn es dauert recht lange, bis die Hose wieder trocken ist. Oder einfach am Mann trocknen lassen. Du sagst es ja, laufen lassen und dann... so lange rumlaufen auf dem Nachhauseweg, bis es trocken ist.
11: Dann den Mann häufig wenden.
6: Ja, genau. So, das war das. 400 Euro für euch.
11: Sehr gut, oder? Gesagt. Haben wir
8: gut gemacht. Hier gibt es ja auch unter der Kneipe so eine Rille. Und dann hast du einen Stock und da lässt du auch dran laufen.
7: Nee, ehrlich?
8: Deshalb hast du die Klappe, ja.
7: Ach, du liebe Zeit.
6: Da Süden und Westen, Eni und Bodo. Für euch die Frage, welche Städte im Südwesten wurden denn 2021 in die UNESCO-Welterbeliste, eben habe ich noch von vererbten Lederhosen gesprochen, jetzt geht es um Welterbeliste, aufgenommen. Heidelberg, Baden-Baden, Konstanz, Worms, Mainz.
7: Alles schön.
8: Also bis auf Mainz und Worms würde ich sagen, alle ja. Was,
7: warum?
8: Was ist denn in Worms?
7: Gegen Worms?
8: Ja, ich überlege, in Worms war ich noch nie.
6: Ach so, deswegen.
8: Nee, ich kenne mich in Worms nicht aus. Also deshalb, ich weiß nicht, was
7: es
8: in Worms ist.
7: Es ist sehr schön in Worms. Ich war da schon. Die haben eigentlich einen sehr schönen Stadtkern. Also ich glaube, dass Worms.
6: Also, dass ihr mal eine Zahl gehört habt. 52 Städte in Deutschland haben dieses Siegel.
7: Wie viel?
6: Welterbe.
7: Wie viel?
6: 52. 52 in ganz Deutschland. Mhm. Einige davon liegen im Südwesten.
7: Ja. Klar. Also Heidelberg ist klar, am Neckar, die Universitätsstadt mit dem schönen Schloss. Könnte sein. Baden-Baden ist ein Traum.
8: Ja.
7: Konstanz am Bodensee oder was?
11: Bei
7: ist
11: das, ne? 21. Ne?
7: Mhm. Worms und Mainz. Die Mensa.
8: Nee, ich glaube Mainz nicht. Ist ja, da irgendwas bedeutet? Doch, der Dom.
7: Ja,
8: ne?
7: Und Gutenberg und alles sowas. Und schön auch am Rhein. Eigentlich spricht es für alle. Ich glaube, wir sollten keiner Stadt Unrecht tun.
8: Wenn wir alle nehmen, ja. Ich würde auch.
6: 10 Sekunden ab jetzt.
7: Und wenn, dann wird sie es noch.
8: Aber Worms,
7: wie sitzen
8: in Worms?
7: Speyer.
6: Bodo hat da gerade eben noch was hinterhergerufen. Und wenn, dann wird sie es noch. Heidelberg zum Beispiel. My Hometown.
7: Ja.
6: Wunderschön, überhaupt keine Frage. Heidelberg versucht es zu Recht, wie ich finde, immer wieder. Ja? Ja. Wunderschöne Altstadt, klar, Schloss und alles. Aber das hat bisher noch nicht geklappt. Ich kann es dir nicht sagen. Zwei Anträge gab es mittlerweile schon. Ja, genau. Also Richtung UNESCO jetzt in diesem Fall.
7: Heidelberg. Ich klebe mich da fest gleich.
8: Da gibt es so eine schöne Bahn nach oben. Da bin ich letztens mit gefahren.
6: Ja.
8: Diese am Berg da hoch.
6: Gibt es absolut. Eine Bergbahn, die sehr steil da hochführt. Man kann da auch hochlatschen, dann bist du aber fertig, wenn du oben bist. Baden-Baden gehört auf jeden Fall dazu. Habt ihr richtig gemacht, ganz genau. Zusammen mit Bad Enns, also da geht es um die verschiedenen Bäderstätten. Bad Kissingen beispielsweise auch noch. Jetzt kommen wir aber nach Konstanz. Und Konstanz, auch eine wunderschöne Stadt, hat viel zu bieten.
7: Aber
6: ist aber leider nicht dabei bei der Welterbeliste. Aber Worms, da seid ihr wieder auf dem richtigen Pfad gewesen. Aber allerdings nicht wegen des Doms, das ist die Argumentation, sondern wegen des bedeutenden jüdischen Erbes dort.
7: Ah. Ja. Also jüdische.
6: Dann Mainz, für Mainz gilt das Gleiche wie für Worms eben auch. Bedeutende jüdische Stätten dort, also Welterbeliste, da gehört Mainz dazu und euch gehören 300 Euro.
7: Da sind wir dann glücklich. Ja. Heidelberg und
6: Jess und Antoine dürfen weitermachen, entweder mit elegant und charmant oder Straße und Verkehr.
11: Elegant und charmant,
8: ja,
11: oder?
8: Elegant.
6: Ach, das ging schnell, okay. Auf welchen Möbelstücken kann Eni sich besonders elegant?
8: Da bin ich ja jetzt gespannt.
6: In
8: mit ein Bild von.
6: In halb liegender Position ausruhen. Auf einer Chaise Longue.
8: Unbedingt. Das kann ich mir sehr gut vorstellen.
6: Auf einer Recamière.
8: Ja, gibt's auch.
6: Jardinière. Ottomane. Poudreuse.
8: Also Jardinière ist, glaube ich, Quatsch.
11: Jardinière
8: ist ein Garten. Jardin ist der Garten.
11: Genau. Ein Ottomane ist der Hocker von einem Sessel.
8: Also geht das auch?
11: Der dazugehörige, wo du die Füße drauflegst.
8: Ja.
11: Also rein theoretisch kann sie sich elegant halbliegend, aber
8: also
11: ich kann auch hier halbliegend, vielleicht nicht besonders elegant, aber...
8: Ja, aber das ist ja keine Jardinière.
11: Aber ich glaube, es geht schon um ein Möbelstück, was dafür vorgesehen ist, oder?
8: Mhm. Ja, aber es geht
11: oder
8: ja nur darum,
11: jetzt darum, dass man auch auf einer Treppenstufe halb elegant...
7: Nein.
8: Na, es geht ja darum, wo man sich ausruhen könnte, und auch wenn es ein Hocker ist, aber du kannst dich ja kurz ausruhen, darum geht's doch.
11: In halbliegender Position.
7: Elegant.
8: Auf einem das wäre meine Frage. Also Jardinière ist, glaube ich, Quatsch. Poudreuse ist, glaube ich, auch Quatsch. Poudreuse ist das...
13: Wollt ihr die Frage noch mal tauschen?
8: Oder was
7: können
8: ist
7: das? Machen,
8: ich finde Poudreuse und Jardinière weg. Ja.
6: 10 Sekunden, los geht's, entscheidet aber, euch. Okay.
11: Also, ein Ottomane, wenn man ihn missbraucht. Das möchte ich hiermit festhalten, weil es ist ein Fußhocker.
8: Ein
11: aber ich weiß nicht, wie er die Frage meint.
8: Er redet sich im Kopf.
6: Also wir meinen die Frage schon so, dass es elegant ausschaut, wenn sich Eni da, also ich würde mal sagen, drauf gießt auf dieses entsprechende Möbelstück. Und dass es auch einigermaßen bequem ist. Wir schauen uns Möbelstücke an. Hier die Chaiselongue.
10: So hübsch.
6: Frankreich, 18. Jahrhundert. Der Name übersetzt langer Stuhl. Und das kann man sich sehr gut vorstellen.
8: Habe ich.
6: Ja, hast du sogar. Ja. Genau das Modell. Das haben wir ja, man sieht es auch am Parkett und an der Wandvertäfelung. Das ist Enis Wohnung. Stimmt aber absolut, wie er das gemacht hat. Dann eine Recamiere.
8: Habe ich auch.
6: So, auch? Ja, natürlich. Haben wir auch bei dir fotografiert. Also Kopf- und Fußteil.
8: Allerdings ist meine für den Garten.
6: Okay, also bei mir wäre das schon zu kurz. Elegant würde das schon gar nicht aussehen. Aber ihr habt natürlich recht. Jetzt die Jardinière.
7: Gibt es im Garten.
6: Das ist eher was Florales. Eine Vase, meist mit drei Beinen. Habt ihr also richtig vom Jardin, dem Garten, abgeleitet.
7: Hätte ich jetzt auch gedacht, dass das so ein paar
6: Videos Und was mir, also ich hatte genau die gleiche Assoziation wie du, muss ich sagen, Antoine. Ottomane, das ist doch so, also dieser Ottoman, irgendwie ein Schemel, der vor einem Sessel steht, damit er die Füße drauflegen kann.
11: Das ist der Ottomane, natürlich.
6: Aber es heißt hier die Ottomane tatsächlich und es ist das hier.
7: So.
6: Schau mal, aber da kann sich Eni trotzdem gut drauflegen. Also das haut für euch sehr gut hin mit nochmal 100 Euro. Klassische Form einer Ottomane, eine Armlehne und dann am kurzen Ende noch abfallend hier was für den Rücken. Und die Poudreuse gibt es natürlich auch, aber richtigerweise nichts zum Fläzen, sondern ja, ein Schminktisch, wo man sich pudern kann. 500 Euro. Sehr gut. Ja, das war stark. Das
8: Dafür, dass du keine Ahnung hast, bist du gut bei weggekommen.
11: Viel Spaß mit Straße und Verkehr.
8: Ja.
6: Straße und Verkehr
8: Straße
6: für Eni
8: und
6: Bodo. Die Schadenfreude ist schon mal da. Ihr holt jetzt 500 Euro bei der Frage, welche Verkehrs- und Zusatzzeichen wurden in Deutschland seit 2020 neu eingeführt. Bodo kennt sie alle. Die Frage ist nur, ob er überhaupt darauf achtet, wenn er da entlang schießt. Fürs Carsharing gibt es da ein Schild.
7: Ja.
6: Für Hubverbot. Für mehrfach besetzte Personenkraftwagen, für einen Radschnellweg, für Schlitten. Also wir reden hier über Deutschland und wir reden über das Neueinführen seit 2020.
7: Also Hubverbot habe ich irgendwie ein Bild vor Augen mit diesem durchgekreuzten, dieser alten Hupe.
8: Dieses Horn, ne?
7: Ich glaube, dass es das gibt. Carsharing habe ich gesehen bei Park.
8: Das habe ich auch schon gesehen. Ich glaube, mehrfach besetzte Personenkraftwagen habe ich auch gesehen.
7: Ja, da geht es darum, dass man mit mehreren Personen eine Fahrspur benutzen kann. Und die Busspur vielleicht sogar mitbenutzen kann. Das wird wohl auch ein Schild geben, hoffe ich. Radschnellweg.
8: Doch, das gibt es bestimmt. Das
7: bei Schlitten bin ich eigentlich sicher, dass es das nicht gibt. Aber wahrscheinlich ist es das auch. Aber ich
6: würde also wir sind ja ein Land mit sehr vielen Verkehrszeichen.
7: Ja, ja, ja.
6: Über 400 sind es, so viel wie in kaum einem anderen Land.
7: Schlitten?
6: Tendenz nicht ab, sondern zunehmend. 10 Sekunden für euch ab jetzt.
7: Also, da würde ich mich festlegen und den Rest ja. Aber Schlitten?
8: Aber Schlitten wäre schon lustig. Es gibt auch so ein Verkehrszeichen mit so zwei alten Menschen.
7: Zu wenig Argumente. Schlitten, natürlich, wenn ihr jetzt wahrscheinlich in den Wintersport...
6: Bei Carsharing wart ihr euch sicher? Wir schauen uns mal hier das Carsharing an.
7: Ja.
6: Das ist richtig, dieses Schild gibt's. So. Neu eingeführt, ganz genau. Viele Menschen, ein Auto, wir teilen uns das.
7: Ja.
6: So ist das gemeint, richtig. Hubverbot, da hat Bodo folgendes Schild im Kopf.
7: So war das, genau. Diese
6: absolut, ganz genau. Gibt's aber in Deutschland nicht. Also du hast es in Österreich, du hast es in Italien, in Frankreich, in Spanien, in Griechenland.
7: Spanien.
6: Aber bei den vielen Schildern, die wir haben, Hupen ist scheinbar erlaubt. Da gibt's, nein, ist nicht immer erlaubt, das wissen wir ja. Laut Straßenverkehrsordnung ist ja nach wie vor ein Warnsignal. Aber es gibt das Schild nicht.
7: Ist ja erlaubt.
6: Wo hast denn das jetzt her? Ich
7: hab für alle Fragen was dabei. Mach mal was mit.
6: Du, pass auf, aber wenn du hier noch unangenehm auffällst, dann zeige ich dir das Zeichen hier. Das ist nämlich hier für Lärmschutz.
7: Ah,
6: ja? Also.
7: Okay.
6: So. Mehrfach besetzte Personenkraftwagen. Ja, da fand ich toll, dass ihr das kennt, offensichtlich. Und es gibt's wirklich. Schaut mal hier. Da sitzen drei nebeneinander. Und Bodo, für was ist denn das gedacht?
7: Dass man die Spur benutzen darf.
6: Mhm. Manche Spuren sind ja nur für Busse oder nur für Taxen und so weiter.
7: In Spanien, gibt es aber auch in Deutschland, hoffe ich.
6: Ja, gibt es auch in Deutschland, vollkommen richtig. Wir wollen, also im Versuchsbereich noch immer, aber natürlich damit erreichen, dass mehr Leute als nur einer im Auto sitzt und dass die dann, sag ich mal, so eine Art Vorfahrt fassen.
7: Genau.
6: Ja, also im Versuchsbereich gibt es das mittlerweile. Der Radschnellweg?
8: Würde ich denken, gibt es.
6: Das ist der Radschnellweg. Wichtig, dass der Hintergrund grün und nicht blau ist, sonst würde es so aussehen, als dürftest du mit dem Fahrrad auf die Autobahn. Auf keinen Fall. Sondern auf den Radschnellweg. Also da ist Trödel nicht angesagt, Fußgänger haben da gar nichts verloren. Da geht es wirklich sehr zügig dahin. Und dann jetzt Schlitten, meint ihr, gibt es nicht.
8: Gibt es vielleicht aber in Österreich. Da ist mehr Schnee.
7: Irgendwo auf dem Feldberg, im Schwarzwald vielleicht doch.
6: Schaut mal, wir haben ein Schild.
8: Ach, verrückt.
6: Aber Schlitteln verboten. Aber es gibt es nur in der Schweiz, nicht in Deutschland.
8: Ah, super.
6: 400 Euro für Eli und gut gemacht. Insgesamt 1000 Euro bei Jess und Antoine auf dem Konto und 700 bei Eni und Bodo. Ja. Gute Runden bis hierher. Jess und Antoine, ihr dürft weitermachen. Entweder mit Blut und Spenden oder Wollig und Süß.
8: Wollig und Süß.
6: Och, das ging aber schnell. An was denkt ihr bei Wollig und Süß?
10: Kuscheltiere, ein Schäfchen.
6: Schaut mal, was ich hier habe.
10: Oh, ein Alpaka.
7: Alpaka.
6: Hier kommt die Frage, der Mann mit den grünen Handschuhen möchte Alpakas halten. Er sollte wissen, dass sie mindestens zu zweit gehalten werden müssen. Ein Garten von 300 Quadratmetern ausreichend ist für die Alpaka-Haltung. Ist das so, die sie gemeinsam Kotplätze anlegen? Also auf gut Deutsch immer nur in einer Ecke. Sie regelmäßig geschoren werden müssen, sie gerne Körperkontakt mit Menschen haben.
10: Gibt es in der Heimat meiner Mama auch ganz viel, in Südamerika, aber hier jetzt auch. Und ich bin mir relativ sicher, dass es so soziale Tiere sind. Ich glaube, dass man schon mindestens zwei haben muss.
14: Ja, glaube ich auch.
10: Mhm. Und das mit dem Garten, 300 Quadratmeter, ist
14: nicht viel, ne?
10: Ja, wobei, ich weiß gar nicht, ob die so viel, weil du kannst mit denen dann auslaufen auch, aber ob die selber so viel Platz unbedingt brauchen. Ich glaube, so Farmen, so Alpaka-Farmen, fangen ja auch immer erstmal klein an mit zwei, drei Tieren. Und dann werden sie größer. Gemeinsame Kotplätze weiß ich nicht.
14: Machen wir Menschen ja auch. Also.
10: Regelmäßig geschoren werden müssen, ist jetzt die Frage. Also man macht es, weil man kann da auch ganz toll Kleidung und Decken so da draus machen.
14: Wahrscheinlich im Herbst, im Frühjahr, irgendwas.
10: Sonst wird es zu warm vielleicht.
6: Ja, dann mach doch mal los. 10 Sekunden habt ihr
14: alles
6: noch Zeit.
14: Ja, komm, oder?
6: Zu sortieren.
10: Aber die Kotplätze nicht, oder?
14: Meinst du nicht?
10: Willst du schon sagen, ja?
14: Ich denke mir, die sagen nicht, komm, Schatz, da kacken wir hin. Aber
6: ihr habt euch dagegen entschieden, also gegen das gemeinsame Kacken. Jeder für sich in eine andere Ecke.
10: Können die das? Ja,
6: wir schauen uns das mal an. Der Mann mit den grünen Handschuhen möchte Alpakas halten. Was macht er denn da hoffentlich richtig hier auf seinem Alpaka-Hof?
10: Schau sie dir an.
6: So, mindestens zu zweit halten. Jawohl. Denn alleine wäre es traurig.
14: Die hat die Cannabis-Legalisierung aber schon mitgemacht.
6: Ja, natürlich. Die Kumpels sind mit bei. Garten von 300 Quadratmetern. Hört sich natürlich riesig an, aber für Alpakas ist das ein Witz. Also man braucht, wenn man zwei hat, mindestens 1000 Quadratmeter Fläche. Für jedes weitere Tier kommen noch mal 100 Quadratmeter dazu. Also da braucht man schon ordentlich Platz. Dann die gemeinsamen Kotplätze. Nee, nicht jeder einfach so irgendwo, sondern alle schön in eine Ecke. Regelmäßig scheren. Jess hat schon gesagt, man kann natürlich tolle Sachen aus dieser wundervollen Wolle machen. Die ist wirklich klasse. Aber es ist auch wichtig für die Tiere, damit deren Bewegungsfreiheit sozusagen gewährleistet ist. Insofern müssen die geschoren werden. Körperkontakt mit Menschen. Mensch, die sind so süß und da will man irgendwie ran oder so. In Wirklichkeit wollen sie aber lieber auf Distanz bleiben.
7: Mögen die nicht.
6: Nee, mögen sie nicht so gerne.
14: Ja, gut.
6: Alpaka sind wundervolle Tiere. Oh
10: je.
6: Und
10: oh je. So. Das ist unangenehm.
6: Komm, ihr wart doch sehr gut bis hierhin. Und jetzt 200 Euro, das ist in Ordnung.
14: Die klassische Alltagsfrage. Was muss ich machen, wenn ich einen Alpaka halte?
7: Nee, jetzt ist unsere Stunde.
6: Blut und Spenden.
7: Ja.
6: Wichtiges Thema, Leute, geht zur Blutspende auf jeden Fall. Ne? Das wird immer wieder gesagt, dass das mit den Blutkonserven so eine Geschichte ist. Meistens gibt es eigentlich gar nicht genug.
7: Leberwurstbrot gibt's.
6: Vielleicht kommt es ja in der Frage vor. Wer kann denn grundsätzlich Blut spenden? Ist unsere Frage jetzt hier. Homosexuelle Männer.
7: Ist jetzt erlaubt.
6: Menschen ab einem Alter von 60 Jahren.
7: Ab einem Alter.
6: Alkoholkranke Menschen. Transgeschlechtliche Menschen.
7: Ja.
6: Insulinpflichtige Diabetiker.
7: Okay. Also bei den homosexuellen Männern weiß ich, das haben sie geändert zum Glück. Das ist so. Also das soll heißen, auch Menschen ab 60 können immer noch Blut spenden. Ja, würde ich sagen.
8: Menschen Alkohol. Ab einem Alter von 60?
7: Oder heißt das nur...
8: Muss alle Menschen? Nee, du spendest doch auch schon, wenn du jünger bist.
7: Ja, aber ich dachte auch... Warte mal, wer,
9: Menschen.
15: Das verstehe ich nicht.
16: Wer kann grundsätzlich Blut spenden?
9: Also dann ist es natürlich nicht so. Du kannst natürlich mit jüngeren Jahren Blut spenden, das ist ja klar. Aber ich dachte auch, ab 60 darf man noch.
15: Aber
9: die Frage
15: ja
9: ist anders gemeint.
16: Ja, nee, komm, dann mach das auch dazu. Sind wir aber nicht so.
9: Auch Menschen ab einem Alter von, ja.
15: Ja, natürlich dürfen die, wenn die gesund und fit sind.
9: Ich habe das ja noch gemacht.
15: Und Alkoholkranke glaube ich nicht, oder?
9: Da haben sie mich abgelehnt. Nee, das, das wäre ja, warum? Das Blut ist dann vielleicht ja
15: verunreinigt oder so?
9: Alkohol im Blut.
15: Ja.
9: Kann ein Problem sein, ist ein Problem. Also deshalb nein. Transgeschlechtlich muss eigentlich erlaubt sein, wird wahrscheinlich noch nicht erlaubt sein, weil die wieder irgendwie hinterherhinken. Insulin, das ist für die Bauchspeichel, für die
15: Geht das ins Blut?
9: Nö.
15: Das weiß ich gar nicht.
16: Dann legt mal los, 10 Sekunden habt ihr Zeit zum Zuordnen, ab jetzt.
9: So.
15: Bei transgeschlechtlich, meinst du, wenn es eingetragen ist?
9: Ich wüsste gar nicht, wie sie es rausbekommen sollen.
15: Genau, also,
9: ich lege mich da hin und dann mit ich hier meine Kanüle in den Arm. Da kann es doch egal sein, ob ich transgeschlechtlich
15: bin. Männchen oder Weibchen.
16: Ja, also fangen wir oben an, homosexuelle Männer. Das war tatsächlich bis vor einiger Zeit noch ein Thema, interessanterweise, wie man auf diese Idee gekommen ist. Was allerdings so ist, dass man nach wie vor, also beim Thema sexuelle Orientierung wird man nicht gefragt, aber man wird nach sexuellen Kontakten gefragt. Also mit wie vielen Partnerinnen und Partnern du in der Vergangenheit Sex hattest, ist nach wie vor eine Frage im Fragenkatalog, den du ausfüllen musst oder ankreuzen, bevor du zur Blutspende gehst tatsächlich. Ja, das ist so. Hat aber überhaupt nichts mit der sexuellen Orientierung zu tun, vollkommen richtig von euch. Menschen ab einem Alter von 60 Jahren sind immer noch dabei, absolut. Ältere Menschen sind da nicht von der Blutspende ausgeschlossen. Alkoholkranke Menschen. Das ist allerdings problematisch. Es ist so, wenn man nachweisen kann, dass man 12 Monate trocken ist. Es sagen ja viele alkoholkranke Menschen von sich, dass sie, wenn sie es geschafft haben, zwar immer noch Süchtige sind, aber abstinent leben können. Und wenn sie das hinbekommen haben, 12 Monate lang, dann können sie auch zur Blutspende gehen. Transgeschlechtliche Menschen hat überhaupt keine Auswirkung aufs Blutspenden. Natürlich kann man da Blut spenden, insulinpflichtige Diabetiker. Das ist aber, gehört zu den Vorerkrankungen, wo man nach wie vor ausgeschlossen ist von der Blutspende. Bei Diabetes eben der Fall. 400 Euro für Eni und Bodo. Und wir haben folgenden Zwischenstand. 1.200 Euro bei Jess und Antoine und 1.100 Euro bei Eni und Bodo. Ihr liegt also dicht beieinander und jetzt spielen wir das Finale. Da geht es um Tier und tierisch und um die Frage, wer von euch da spielt, Eni und Bodo.
9: Ich übernehme.
16: Absolut, Tier und tierisch. Und
15: ich
16: Jess gegen Jess, okay. Hier ist die erste Behauptung, 200 Euro wert. Wenn Kühe sehr viele Karotten fressen, verfärbt sich ihre Milch. Ist diese Behauptung wahr oder falsch? 5 Sekunden ab jetzt.
9: Müsste so sein, oder? Ich weiß nicht, ob sie Karotten, ja, oder doch, normal.
15: Das bei Menschen ist es doch so, oder? Dass sich die Pipi ein bisschen verfärbt, wenn man ganz, ganz, ganz viel Karotten isst. Ist das nicht so?
9: Kriegt man eine Hautfarbe, ein Teint, der verändert sich.
16: Ja, sagt man so tatsächlich. Also bei Babys, die ganz viel Karotte oder Karotten rein, Karottenpüree essen, die kriegen so eine leicht karottenfarbene Haut. Und jetzt ist die Frage, ist das bei der Milch der Kühe so, wenn die viel Karotten fressen? Ah, die müssten verdammt viel. Und dann gibt es aber tatsächlich eine leichte Färbung in der Milch. Behauptung stimmt. Und beide Teams bekommen 200 Euro. Ja, gut. Gut, gut. Cool. Die asiatische Hornisse. Wir schauen uns mal Hornissen an hier. Wir haben die europäische auf der einen und auf der anderen die asiatische. Offensichtlich nicht so groß wie die europäische. Die asiatische Hornisse ist hier aber die Frage, kommt auch in Baden-Württemberg vor und kann eine Bedrohung für heimische Honigbienen darstellen. Ist diese Behauptung wahr oder falsch? 5 Sekunden, habt ihr Zeit. Los geht's. Eine invasive Art, so nennt sich das ja, wenn aus anderen Erdteilen oder Ländern Tiere zu uns kommen, die eigentlich hier nicht heimisch waren. Bei der asiatischen Hornisse ist es so und auf deren Speiseplan stehen Honigbienen. Das kann tatsächlich zum Problem werden. Behauptung stimmt und wieder beide Teams. 200 Euro reicher.
14: Super, super.
16: Es geht um gute Spendensummen heute und um die letzte Behauptung. Etwa jeder dritte Hund ist Linkspföter. Ist diese Behauptung wahr oder falsch? 5 Sekunden Zeit habt ihr. Los.
15: Familie, die das Pfötchen gibt, oder was?
16: Ist jemand von euch Linkspöter, Linkshänder?
7: Nein.
8: In meiner Familie sind zwei Linkshänder und ich weiß, dass es es bei Hunden auch gibt.
16: Also Linkspöterhunde gibt es und es sind sogar viele. Nämlich jeder dritte Hund ist nach diesen Studien Linkspöter. Habt ihr falsch eingeordnet, Behauptung stimmt. Ihr bekommt keine Kohle an dieser Stelle, aber trotzdem gute Spendenkontostände. 1.500 Euro bei Eni und Bode für das Projekt Optimal Erstversorgung für Frühchen in Saarbrücken. Vielen Dank euch dafür. Und Meister des Alltags sind Jess und Antoine. Wir verdoppeln auf 3.200 Euro für das Hilfsprojekt Kinder und Jugendliche beteiligen in Meckenbeuren.
14: Super, super gespielt.
16: Glückwunsch.
14: Sehr schön.
16: Sehr, sehr gut. Dankeschön.
7: Ja, ja.
16: Gut gemacht.
14: Mega.
16: Hey, und wir merken, Sie sollten alle Blutspenden geben, das hilft Leben retten. Meistern wir den Alltag. Tschüss.

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0: immer wir uns bewegen, überall begegnet uns die Farbe Blau. Im Alltag genauso wie in der Kunst. Blau ist die Lieblingsfarbe der meisten Menschen weltweit. Warum? Was macht ihre Faszination aus?
1: Blau kann melancholisch, traurig oder sogar angsteinflößend sein. Andererseits aber auch belebend, fröhlich und optimistisch. Mit diesem Spektrum an Emotionen können wir uns sehr leicht identifizieren.
0: Und jede Farbe spricht ganz unmittelbar unser Unterbewusstsein an.
2: Wir nehmen Farben 200 Mal schneller wahr als jedes Zeichen oder ein Logo.
0: Immer wieder, in ganz unterschiedlichen Epochen, spielt Blau eine führende Rolle in der Kunst. Vor allem in der Malerei. Was inspiriert Künstlerinnen und Künstler an der Königin der Farben? Wofür steht Blau? Und was macht bis heute seinen Reiz aus?
3: Ein bisschen Blau sieht in jedem Bild gut aus.

0: Zwei emblematische Elemente, die unsere Kultur und unsere Umgebung prägen, sind blau. Zumindest in unserer Vorstellung. Der Himmel und das Meer. Das Meer ist nicht immer blau, aber man verbindet es damit und sagt, das Meer ist blau. Diese beiden Naturphänomene faszinieren uns am meisten, einfach weil sie ein Gefühl von Unendlichkeit vermitteln. Diese Elemente umarmen uns, ergreifen uns voll und ganz, und man fühlt sich in ihrer Nähe ganz klein.
1: So muss auch Giotto di Bondone gefühlt haben, als er vor über 700 Jahren in Padua diesen Himmel malte. Ein Meisterwerk in Blau.
0: Giotto hat die Kraft des Bildes und die Kraft der Farbe Blau, die uns umarmt, sehr gut verstanden.
1: Über das gesamte Innere der Kapelle, die nach ihrem Stifter Enrico Scrovegni benannt ist, wölbt sich ein blauer Sternenhimmel. Der Dichter Dante Alighieri hat Giotto schon zu dessen Lebzeiten zum bedeutendsten italienischen Maler der Epoche erklärt. Sie lebten beide zu Beginn des 14. Jahrhunderts in Padua. Man weiß allerdings nicht, ob sie sich je begegnet sind. Beide haben sich leidenschaftlich mit den Sternen und ihren Einflüssen befasst. Dabei war Dante von Giottos gemalten Sternen ähnlich beeindruckt wie vom Anblick des nächtlichen Himmels in der Natur. Und Giottos Fresken sind in den gleichen Jahren entstanden wie Dantes göttliche Komödie. Für die Erhaltung der einzigartigen Wandmalereien ist die Denkmalschützerin Federica Milozzi zuständig.
2: Für die Menschen der damaligen Zeit, die nicht an Bilder gewöhnt waren, muss es ein einzigartiges Erlebnis gewesen sein, diesen Ort zu betreten, all diese Darstellungen zu sehen und im Blau des Gewölbes den Himmel zu bewundern.
1: Seit Jahrhunderten reisen Künstler nach Italien, um Giottos Fresken zu sehen. Auch Vertreter der Moderne, wie Henri Matisse, Mark Rothko oder Yves Klein ließen sich von ihnen inspirieren.
2: Die Scrovegni-Kapelle erzählt die Geschichte der Erlösung. Von der Menschwerdung Jesu Christi bis zu seinem Tod und seiner Auferstehung. Sie beginnt jedoch schon mit Geschichten über seine Großeltern, Joachim und Anna, und über seine Mutter Maria. So wird erzählt, wie Joachim aus dem Tempel vertrieben wurde, weil er keine Kinder hatte und die Gemeinde ihn deshalb ausschloss. Und die wichtigste Szene, der Kuss Joachims, als er Anna an der goldenen Pforte begegnet, gilt als der erste echte Kuss in der Geschichte der Kunst.
1: Eine Szene zeigt, wie ihr Stifter Enrico Scrovegni, ein reicher Kaufmann und Adliger aus Padua, die Kapelle drei Engeln übergibt.
2: Wir wissen, dass die Scrovegni-Kapelle bei vielen Gelegenheiten für die Öffentlichkeit zugänglich war. Auch bei sehr wichtigen Feierlichkeiten, die im Dom begannen und in der Scrovegni-Kapelle endeten.
1: Neben dem Dom gibt es in der Stadt weitere imposante Kirchenbauten, darunter die beeindruckende Basilika, die dem heiligen Antonius von Padua gewidmet ist. Dagegen wirkt die kleine Scrovegni-Kapelle unscheinbar. Dennoch zählt sie seit 2006 zum Weltkulturerbe der Menschheit. Rund 100 Jahre zuvor besuchte der französische Schriftsteller Marcel Proust Padua und war tief beeindruckt. Ich betrat die Giotto-Kapelle, schrieb er, in der das gesamte Gewölbe und die Rückseite der Fresken so blau sind, dass es den Anschein hat, als hätte der strahlende Tag zusammen mit dem Besucher die Schwelle überschritten.
2: Die Farbe Blau ist seit dem Altertum eine sehr kostbare Farbe. Eine Farbe, die wir seit dem alten Ägypten kennen. Das ägyptische Blau war eine der wichtigsten Farben. Giotto hat viel davon verwendet. Es ist auch eine sehr teure Farbe. Anfänglich dachte man, es sei Lapislazuli-Blau. Die Restaurierungsarbeiten haben jedoch ergeben, dass es sich um Azurit-Blau handelt.
1: Azurit ist ein Kupfermineral, das in der Natur sehr viel häufiger vorkommt als das kostbare Lapislazuli-Gestein.
0: Giotto greift auf Azurit zurück, da seine Auftraggeber nicht über die finanziellen Mittel verfügen oder zumindest keine gigantischen Summen für Lapislazuli ausgeben wollen. Um dem Ultramarinblau in seinen Fresken dennoch Tiefe und Intensität zu verleihen, entscheidet er sich, das blaue Pigment erst aufzutragen, nachdem die Oberfläche getrocknet ist. So fängt es das Licht viel direkter ein, fast abrupt. Und dadurch entsteht die Tiefe und Intensität seines Blaus.
1: Anders als damals steht heute eine breite Palette von blauen Farbtönen zur Verfügung. Dafür sorgt unter anderem diese historische Mühle im Allgäu. David Krämer betreibt sie in zweiter Generation gemeinsam mit seinem Vater. Der gründete das Unternehmen in den 1970er Jahren. Damals hatte ein Restaurator den promovierten Chemiker gebeten, etwas über das historische Blaupigment Smalte herauszufinden, das er nirgends kaufen konnte.
3: Da sagte mein Vater, also mit Farben kennt er sich eigentlich nicht aus, aber das klingt total spannend. Und hat dann in seinem Keller angefangen, Smalte, Kobaltsmalte zu brennen. Und irgendwann hatte er auch das richtige Rezept rausgefunden. Der Restaurator war glücklich und es ging dann von Mund zu Mund durch die Restauratoren-Künstlerwelt. Da gibt es wieder einen in Rottenburg, der macht historische Pigmente.
1: Smalte ist ein kobalthaltiges Glas. Der Vater hatte beim Tüfteln damit so sehr Feuer gefangen, dass er beschloss, sich fortan ganz historischen Farben zu widmen. Inzwischen sind die Krämers Weltmarktführer auf diesem Gebiet.
3: Heute haben wir ca. 150 verschiedene Blaupigmente bei uns im Sortiment. Darunter sind nicht nur historische wie Lapislazuli, Azurit verfügbar, sondern auch die ganzen modernen.
1: Oft sind es sehr spezielle, individuelle Probleme, bei denen Krämer helfen soll. Gerade hat ihn eine Anfrage von Uschi Niehaus in den Birken erreicht. Eine Künstlerin, die auf der Suche nach einem ganz bestimmten Blauton ist.
3: Die arbeitet sehr viel mit Preußischblau, ohne Bindemittel, einfach auf Papier. Preußischblau. Das geht einigen Kunden, so einigen Künstlern, Handwerkern, Restauratoren auch, die uns dann Pigmentproben oder Arbeitsproben teilweise sogar schicken. Und das ist der beste und schnellste Weg, eigentlich einen Ersatz dafür zu finden. Oder manchmal auch genau dasselbe Pigment eben wieder. Und dann freuen die sich.
1: Eine der ungewöhnlichsten Anfragen kam Anfang der 2000er Jahre vom spanischen Künstler Miquel Barceló. Der sollte die riesige Kuppel über dem Sitzungssaal des Menschenrechtsrates am UN-Sitz in Genf gestalten.
3: Wir kannten den Künstler damals überhaupt nicht. Klar, befasst man sich dann mit solchen Künstlern. Wer ist das eigentlich? Woher kommt das? Was machen die da eigentlich in Genf an der UNO? So ein Riesengemälde. Dann hat sich das langsam entwickelt. Da kamen die Anfragen. Könnt ihr 100 Kilo von dem liefern? Könnt ihr 100 Kilo von jedem liefern?
1: Am Ende waren es mehr als 35.000 Kilo Farbe, alles reine Pigmente, die Miquel Barceló und seine Assistenten für das schäumende Meer verbraucht haben. ...2008 wurde der große Sitzungssaal mit der neu gestalteten Kuppel eröffnet. Bewunderer des spektakulären Projekts am europäischen Hauptsitz der Vereinten Nationen feiern das Werk als die Sixtinische Kapelle des 21. Jahrhunderts.
4: Ich wollte eine vielfarbige Höhle malen, als wäre sie das Meer über unseren Köpfen. Das erschien mir auch deshalb interessant, weil in diesem Saal so schwierige Entscheidungen getroffen werden müssen. Als ob das Meer, die Wellen des Meeres über den Köpfen zusammenschlagen.
1: Das Ergebnis war ein aufgewühltes Meer aus Stalaktiten, verteilt auf 1400 Quadratmeter Fläche. Bis heute wird Miquel Barceló überall auf der Welt auf das monumentale Werk angesprochen.
4: Diese Stalaktiten waren Muster für die Kuppel der Vereinten Nationen in Genf mit verschiedenen Blautönen. Dieser hier ist Kobaltblau. Der Stalaktit dahinter ist Ultramarinblau. Und das hier ist Lapislazuli. Ich glaube, ich habe 5 oder 10 Kilo Lapislazuli für ein paar Meter der Genfer Kuppel verwendet. Wenn man sich bewegt, ändert sich ständig die Farbe. Von jedem Standpunkt aus hat man eine andere Farbkonstellation. An einer Stelle sind auf nur einem Quadratmeter ein paar Kilo Lapislazuli konzentriert, die man jedoch nur von einem bestimmten Punkt aus sehen kann. Das hat mich amüsiert, denn mit Lapislazuli-Blau war schon immer der Mythos verbunden, dass es die teuerste Farbe der Geschichte ist. Maler regelten vertraglich, wie viel Lapislazuli sie verwenden durften. Das habe ich genauso gemacht.
1: Der Halbedelstein Lapislazuli ist selten. Es gibt 2 Hauptvorkommen, aber je nach Fundort auch sehr unterschiedliche Qualitäten.
3: Der eine ist in Chile und der andere in Afghanistan. Der Hauptunterschied von den 2 Fundstellen ist eigentlich, der Lapislazuli aus Afghanistan hat sehr viel mehr Lazurit-Anteile, also viel mehr Blauanteile enthalten als der in Chile. Es ist schon ein sehr teures Pigment Lapislazuli. Es wurde seit jeher eigentlich mit Gold aufgewogen. Jetzt, wo der Goldpreis so durch die Decke geht, hinken wir ein bisschen hinten dran mit unserem Lapislazuli. Die reinste Qualität kostet bei uns knapp 20.000 Euro das Kilo.
4: Ich habe ein paar Kilo Lapislazuli von Herrn Krämer gekauft, von dem ich schon sehr lange Farben beziehe. Diese paar Kilo haben wir dann in Genf verwendet.
1: Allein an Blautönen hat Barceló nach seiner Erinnerung 6 oder 7 verschiedene eingesetzt.
4: Ich habe Anstrichsysteme erfunden und verändert. Wir haben sogar Pumpen benutzt, die sonst zum Entleeren von Öltankern eingesetzt werden. Damit habe ich große Mengen von Farbe an die Decke geworfen.
1: Die technischen Herausforderungen waren enorm, denn für das Projekt gab es keine Vorbilder. Fast 2 Jahre lang haben Barceló und sein Team innovative Verfahren getestet.
4: Alle großen Stalaktiten werden im Innern von einer Stahlkonstruktion gehalten. Und ich meine, dass man uns gesagt hat, dass die Wände bei einem Erdbeben sicher eher einstürzen würden als die Stalaktiten. Aber mir gefällt es, ein Gefühl des Unbehagens zu erzeugen, weil ich denke, dass die Verantwortung der Leute dort so groß ist. Die Direktorin der Vereinten Nationen sagte mir, dass sie manchmal gerne einen Knopf gehabt hätte, um Stalaktiten auf die Leute fallen zu lassen, die dauernd Entscheidungen blockiert haben. Aber nein, diesen Knopf gibt es nicht.
1: Schon Jahrhunderte zuvor kam der Farbe Blau große Bedeutung zu. Vor allem in der sakralen Kunst. Die berühmten blauen Glasfenster der Kathedrale von Chartres ziehen jedes Jahr mehr als 1 Million Besucher an. Touristen, die die Weltkulturerbestätte besichtigen wollen. Und Pilger, auf der Suche nach der spirituellen Aura und dem magischen blauen Licht. Glasmalereien, die eine eigene Farbbezeichnung hervorgebracht haben. Das Chartres-Blau.
4: Man hat oft den Eindruck, dass hier einfach alles blau ist. Aber es sind verschiedene Blautöne. Und sie verändern sich im Laufe des Tages. Blau bezieht sich in erster Linie auf den Himmel. Und damit meine ich nicht nur das, was unseren Blick nach oben lenken soll, sondern in erster Linie den Himmel als Ort Gottes. So erinnert das Blau an das Blau des Himmels und an den göttlichen Plan, die Seele des Gläubigen zu seinem Herrn zu erheben. Und diejenige, die uns diesen Weg zeigt, ist die Jungfrau Maria.
1: Die Fenster erzählen biblische Geschichten. Viele sind der Jungfrau Maria gewidmet. Auch das älteste Fenster aus dem 12. Jahrhundert, zugleich das Prunkstück, zeigt Maria im Zentrum.
4: Sie sitzt auf einem Thron. Sie ist gekrönt. Sie ist Königin. Königin des Himmels, Königin der Erde. Und sie präsentiert Jesus, als wolle sie allen Gläubigen sagen, auf ihn, auf meinen Sohn müsst ihr euren Blick richten.

0: Als Pfarrer der Gemeinde kommt Abbé Blondeau tagtäglich in die Kathedrale. Und dennoch.
1: Ich werde nicht müde, mir jedes einzelne Kirchenfenster anzusehen. Und ich entdecke jedes Mal, je nach Lichtverhältnissen, je nach Zeitpunkt, je nach meiner Sensibilität, je nach Tag, je nach Uhrzeit, andere Dinge. Es wird mir nie zu viel.

0: Die Pariser Kunsthistorikerin Hayley Edwards Dujardin hat Bücher zu verschiedenen Farben geschrieben. Auftakt der Reihe war ein Buch über Blau. Darin erläutert sie auch, wie der Marienkult dazu beigetragen hat, dass diese Farbe im Mittelalter immer wichtiger wurde.
1: Mit der Entwicklung der Marienverehrung im 12. und 13. Jahrhundert beginnt sich eine neue Ikonografie herauszubilden. Davor wurde die Jungfrau Maria häufig mit Rot, Purpur oder Gold dargestellt. Das waren ihre majestätischen, ihre hoheitlichen Farben. Ab dem 15. Jahrhundert wird sie regelmäßig mit einem großen blauen Mantel dargestellt.

0: Ab dem Mittelalter hat die Farbe Blau Hochkonjunktur in der europäischen Malerei. Das war nur möglich, weil der zunehmende Marienkult Hand in Hand mit einer anderen, ganz irdischen Entwicklung ging.
1: Zu dieser Zeit wird Lapislazuli in Europa verfügbar, und zwar über Venedig. Der Handel, der Import von Waren und Gütern aus dem Nahen und Fernen Osten nimmt zu. Dank der berühmten Seidenstraße beginnt sich Lapislazuli in Europa zu verbreiten. Wenn man also von der Geschichte einer Farbe in der Kunst spricht, muss man auch von der Geschichte der Pigmente sprechen. Ohne Pigmente gibt es keine Farbe. So einfach ist das.
0: Da Lapislazuli, zumindest für große Flächen, meist zu teuer war, griffen Künstler oft auf Azurit zurück. Ein günstigeres Blaupigment. Bis heute wird Azurit gerne benutzt, um intensive Blautöne zu erzeugen. David Krämer, immer auf der Suche nach geeigneten Vorkommen, ist unlängst in den USA fündig geworden.
2: Wir haben Kontakte zu Minenbesitzer in Arizona und waren jetzt dort und haben Azurit eingekauft. Arizona ist sehr kupferreich. Überall, wo es Kupfer gibt, gibt es auch Azurit. Also das blaue Mineral. Und je nachdem, wie viel Wasser, wie viel Sauerstoff mit dem Rohkupfer in Verbindung gerät, karbonisiert dann das Azurit daraus. Also letztlich ist Azurit ein Kupfercarbonat in kristalliner Form. Und wir suchen dann wirklich die kristallinen Stücke, die wir klein mahlen. Und je nachdem, wenn das saubere Stücke sind, reicht das auch schon. Aber sie sind sehr rar.
0: In der Pflanzenwelt kommen Blaupigmente kaum vor. Es gibt zwar sogenannte Färberpflanzen, die sich zum Färben von Textilien eignen, aber blaue Farbstoffe, wie sie in der Malerei gebraucht werden, sind meist mineralischen Ursprungs. Und da waren die Vorkommen in Europa begrenzt. Trotzdem war Blau bei den Künstlern weiterhin gefragt.
1: Ich denke oft, dass Blau der Verbündete des Lichts ist. Beides verbinde ich mit dem Impressionismus. Ich sehe Claude Monet. Ich sehe impressionistische Landschaften.
0: Die Landschaft, der Garten, den sich Claude Monet auf seinem Grundstück in Giverny anlegen ließ, war jahrzehntelang seine wichtigste Inspirationsquelle. Mindestens 250 Seerosenbilder hat er hier gemalt. Wie besessen von der Suche nach dem richtigen Moment, dem besten Licht. Mit dem Garten und dem Wohnhaus hat